0: unkompliziert die umweltrechtliche Zustimmung zur Gehölzentfernung im Bereich der geplanten Bypasslösung erteilt. Auch bei der Fördermittelanbahnung und Genehmigung für die jetzige Fahrradstraße hat der Landkreis bereits geholfen. Zudem trägt er die bisherigen Kosten für die Ampelanlage. Hinzu kommt, dass das Schul- und Sportamt die Unterrichtszeiten an der Grundschule Großleiningen angepasst hat und den Umleitungsfahrplan für den Schülerverkehr auch zügig anpassen wird, wenn die Bypasslösung kommt. Um der Stadt auch weiterhin bei der Umleitungslösung zu helfen, steht das Straßenverkehrsamt des Landkreises als Ansprechpartner für das notwendige Verfahren zur Verfügung. Die Stadt muss beim Landkreis den Antrag für eine verkehrsrechtliche Anordnung stellen und das Nutzungsrecht für ein Privatgrundstück zur temporären Verlängerung der Fahrradstraße vorlegen. Bis zum jetzigen Zeitpunkt hat die Stadt Sangerhausen diesen Antrag aber noch nicht gestellt, um die Nutzung der Bypass-Variante durch entsprechende Ausweisung und Beschilderung im Rahmen einer verkehrsrechtlichen Anordnung des Landkreises zu ermöglichen. Eine schnellstmögliche Bearbeitung sagt das zuständige Straßenverkehrsamt zu. Es bedarf aber erst der Vorlage der entsprechenden Unterlagen durch die Stadt. Soweit die Stellungnahme der Kreisverwaltung. Der Heimat- und Förderverein Bendorf feiert sein 25-jähriges Bestehen am 11. Juli auf dem Hof der Mansfelder Gewerke. Los geht's ab 10 Uhr mit einer Händlermeile unter dem Motto Stöbern, Entdecken, Genießen. Die Kliebigtaler Blasmusikanten spielen auf und anschließend heißt es Stimmung und Tanz mit DJ Frank. Für die kleinen Besucher ist Haraldino mit Hüpfburgen, Glittertattoos und Kinderschminken vor Ort. Für Speis und Trank ist bestens gesorgt. Ab 17 Uhr beginnt auf dem Markt in Eisleben am Freitag ein Familienfest der Linken für Groß und Klein bei freiem Eintritt. Gegen 17.45 Uhr beginnt ein Politik-Talk mit den drei Silberlocken, also Gregor Gysi, Bodo Ramelow und Dietmar Bartsch.
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0: Im Eisleber Ortsteil Burgsdorf soll eine Löschwasserzisterne für mehr Sicherheit sorgen und die Verfügbarkeit von Wasser im Brandfall verbessern. Am 7. Juli wurde sie offiziell in Betrieb genommen. Dazu begrüßte Bürgermeister Carsten Staub die Anwesenden.
1: Ja, sehr geehrte Damen und Herren, liebe Kolleginnen, Kollegen der Stadtverwaltung, sehr geehrte Kameradinnen, Kameraden der Feuerwehr, sehr geehrter Herr Ortsbürgermeister, lieber Titi, liebe Kollegin der Mideva, herzlich willkommen hier in unserer Ortschaft Burgsdorf zur Übergabe des Löschwasserkissens, ein wichtiger Meilenstein in der Löschwasserversorgung der Lutherstadt Eisleben. Wichtig, dass wir hier eine pragmatische Lösung schaffen, die auch finanziell stemmbar ist, die eine dauerhafte Lösung darstellt und hier keine Löschwasserzisterne für locker 100.000 Euro in die Erde gebracht wird. Zum einen ist natürlich diese Fläche dann auch entsprechend belegt und zum anderen sind natürlich 100.000 Euro auch eine große Position im städtischen Haushalt. Und somit haben wir natürlich auch über den Tellerrand hinaus geschaut, was machen Nachbargemeinden, und gerade im Bereich Seegebiet Mansfelder Land und Querfurt haben wir dort Ideen

0: natürlich auch uns anschauen können. Und so ist es 2025 zu der Entscheidung gekommen, hier ein Löschwasserkissen zu platzieren und haben dann im Jahr 2025 einen Mietvertrag mit der Mideva als Konzessionsnehmer geschlossen für 10 Jahre 480 Euro netto im Monat. Hat uns die Mideva hier dieses Löschwasserkissen auch zur Verfügung gestellt. Wir haben hier 120 Kubikmeter Löschwasser. Die Norm fordert 96 Kubikmeter in 2 Stunden, auch für Gewerbeansiedlungen etc. Und hier haben wir mit 120 Kubik, wie gesagt, diese Norm erfüllt. Wir haben hier eine frostfreie Löschwasserentnahmestelle. Wir haben hier eine Feuerwehraufstellfläche, wo die Feuerwehr, in dem Fall zuständig die Ortsfeuerwehr Polleben, hier herfahren kann, Löschwasser entnehmen kann, über lange Wegestrecke auch zum Brandort bringen kann. Das ist also hier auch für die Feuerwehr ein wichtiger Impuls, ein wichtiger investiver Impuls auch in der Lutherstadt Eisleben. Und das war uns wichtig, dass wir hier in der Ortschaft den Brandschutz damit aufwerten, sicherstellen und eine sichere Wasserversorgung hier auch generieren.
1: Marco Hahn von der Mideva erläuterte da noch einige Details zur Löschwasserzisterne. Die Stadt Eisleben kümmerte sich im Vorfeld darum, die Fläche in der Kirchgasse in Brücksdorf vorzubereiten. Garagen wurden abgerissen, Fundamente entfernt. Damit war der Standort für die Löschwasserzisterne vorbereitet. Mit ihr ist Wasser für die Einsatzkräfte vor Ort jederzeit verfügbar. Wie erwähnt, hat sie eine Kapazität von 120 Kubikmetern. Die Vorteile einer Löschwasserzisterne liegen auf der Hand. Es handelt sich um ein geschlossenes System. Damit besteht anders als bei Löschteichen keine Gefahr zu ertrinken. Es gibt keine Verdunstung und keine Notwendigkeit, die Anlage zu reinigen. Hinzu kommt, dass die Zisternen durch ein besonderes Material mit PVC-Beschichtung auch extreme Temperaturen zwischen minus 30 und plus 70 Grad standhalten. Damit war also dieser Schritt zur Verbesserung des Brandschutzes in der Lutherstadt Eisleben offiziell vollzogen. 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Am 26. Juli um 17 Uhr beginnt ein Orgelkonzert mit Kirchenmusikdirektor Thomas Ennenbach in der Marktkirche St. Andreas in der Lutherstadt Eisleben. Thema: Giganten des Barocks, Bach und Händel sowie Verehrer. Der Eintritt kostet 10 Euro im Vorverkauf. Schüler bis 18 Jahre brauchen nichts bezahlen. Zum Tag des offenen Denkmals lädt der Schmidtschacht Helbra am 13. September von 9.30 Uhr bis 16.30 Uhr ein. 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
2: Der DAX notierte am Mittwochvormittag bei 25.354,87 Punkten, der TecDAX bei 3.817,73 Zählern und der Euro war 1 US-Dollar 14,21 wert.
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2: In der Nacht zum Donnerstag ist es wechselnd bewölkt und niederschlagsfrei. Die Tiefstemperatur sinkt auf 15 bis 10 Grad, der Wind weht schwach, im Harz mäßig aus Nordwest. Am Donnerstag ist es heiter bis wolkig und meist niederschlagsfrei. Die Tageshöchsttemperatur erreicht 24 bis 27 Grad, der Wind weht schwach aus Nordwest. In der Nacht zum Freitag ist es gering bewölkt und niederschlagsfrei. Die Temperaturen gehen auf 14 bis 12 Grad zurück, der Wind weht schwach aus unterschiedlichen Richtungen. Am Freitag ist es meist heiter und niederschlagsfrei. Die Höchstwerte erreichen 26 bis 28 Grad, der Wind weht schwach bis mäßig aus Nord. In der Nacht zum Samstag ist es gering bewölkt und niederschlagsfrei. Die Tiefstwerte sinken auf 15 bis 11 Grad, der Wind weht schwach aus unterschiedlichen Richtungen. Am Samstag wird es meist heiter und niederschlagsfrei. Die Höchstwerte erreichen 28 bis 30 Grad, der Wind weht schwach bis mäßig aus Nord bis Nordost.
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2: Um 11 Uhr waren es 18 Grad, die Luftfeuchtigkeit betrug 44% und der Luftdruck 1015 Hektopascal.
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Die Burg Querfurt war am 15. Juli erstmals Gastgeber für das nunmehr 32. Chorfest des Saalekreises. Chöre aus dem gesamten Kreisgebiet präsentierten ihr Können den vielen Besucherinnen und Besuchern. Musikalisch eröffnete Musica Vita aus der Quernestadt das Fest. Bevor Annette Hellwig, die stellvertretende Landrätin des Saalekreises, und der Bürgermeister von Querfurt, Andreas Nette, ans Mikrofon traten.

0: Meine sehr geehrten Damen und Herren, ganz herzliches Willkommen hier bei uns auf der Burg Werfurt. Ich freue mich, dass Herr Nette neben mir steht. Ich freue mich auch, dass unser neuer Landrat ab dem 1.11. Herr Cicada bei uns ist, dass der Bürgermeister aus Kapelsketal den Weg gefunden hat. Herr Senkblei, herzlich willkommen. Liebe Chorfamilie, liebe Interessenten, liebe Sängerinnen und Sänger, liebe Petra und vor allen Dingen ganz vielen Dank für das Team Querfurt. Ja. Und heute werden uns 15 Chöre mit ihrer Musik begeistern. Sie werden uns, ja, ich denke, althergebrachtes herbringen und neu arrangiert. Ganz viele schöne Sachen. Da freuen wir uns sehr drauf.
1: Liebe Gäste, ich möchte mich bedanken. Und zwar möchte ich mich bedanken beim Landkreis Saalekreis, bei Petra Sauerbier, bei Franziska Weidner und ihrem Team dafür, dass diese schönste Location in der Stadt Querfurt, die Burg Querfurt, heute hier ausgewählt worden ist für dieses Chortreffen. Die Burg Querfurt ist ja nicht nur die schönste Burg in Mitteldeutschland. Ich reklamiere einfach den Titel für uns. Es wird ja auch mit der neuen Burg immer so ein bisschen hin und her diskutiert. Sie ist ja Filmburg, aber sie ist vor allem eins, sie ist vor allen Dingen auch Musikburg. Und das liegt vor allen Dingen an unserer Burgmusikschule hier bei uns, an dem tollen Team um Sebastian Freis Leben und an der tollen Arbeit, die hier verrichtet wird und an den super Veranstaltungen, die ja auch stattfinden. Wir hatten das Abschlusskonzert der Burgmusikschule in der Burgkirche. Wir hatten diese Woche das Sommerfest, tolle Veranstaltungen, die hier stattfinden. Und ich darf auch selber sagen, ich bin ja auch Musikschüler, also wirklich eine super Institution. Von daher ganz großen Dank an Sebastian Freis Leben und sein Team, an die Burgmusikschule Querfurt. Und dann ist natürlich auch Franziska Weidner und ihr Team nicht unschuldig, dass die Burg Musikburg ist. Wir hatten ja Sound of Hollywood erst vor kurzem hier mit 1000 Gästen, eine überregionale Veranstaltung mit Strahlkraft, eine super Werbung für unsere Burg, aber auch für unsere Stadt. Und dann geht es natürlich heute weiter mit diesem super Treffen der Chöre des Saalekreises hier. Und nächste Woche haben wir die Beschmut hier auf der Burg, Coverband die Beschmut, Project Pitchwork und so weiter und so fort. Also ein ganzes Jahr voller musikalischer Höhepunkte. Von daher der Titel Musikburg passt genauso wie Filmburg. Ich wünsche Ihnen allen jetzt viel Vergnügen. Einen wunderschönen Sonntag hier auf Burg Querfurt. Viel Spaß.
2: Moderiert wurde das Chorfest von Petra Sauerbier. Sie präsentierte unter anderem den Klausechor Merseburg, der natürlich auch das Merseburg-Lied zum Besten gab. Da hören wir kurz rein und genießen die Atmosphäre des 32. Chorfestes zum ersten Mal auf der Burg Querfurt. Musik.

0: Am 4. Juli lud der Kooperationsrat der beiden Fußballvereine MSV Eisleben und FSV Grün-Weiß-Wimmelburg zu einer Pressekonferenz in die Firma Kuttig nach Eisleben ein. Informiert werden sollte über die aktuelle Situation in den beiden Vereinen vor der neuen Spielsaison und wie die Fusion zu einem gemeinsamen Verein im kommenden Jahr ablaufen soll. Ist auch noch kein Name für den neuen Verein gefunden, so steht fest, dass bis zum 15. Juni 2007 die Fusion passiert sein soll. Unbedingt erhalten werden dabei muss das Spielrecht für höherklassig spielende Mannschaften. In der kommenden Saison wird die erste Mannschaft von Grün-Weiß-Wimmelburg, die ja den Aufstieg in die Verbandsliga geschafft hat, ihre Heimspiele auf der Sportanlage des MSV Eisleben absolvieren. Diese sollen abwechselnd mit den Heimspielen des MSV stattfinden, sodass die Eisleber-Fans jedes Wochenende Fußball auf ihrem Platz zu sehen bekommen. Alle Modalitäten dahingehend seien geklärt. Die Vorbereitungen auf die neue Saison laufen auf Hochtouren. Wimmelburg freut sich auf die kommende Verbandsliga und der MSV auf die kommende Landesliga-Saison. Beide Mannschaften haben neue Trainer. Die Wimmelburger wird in Zukunft Jerzy Andruschak assistiert von Michael Walter trainieren. Und das Zepter in Eisleben übernimmt Peter Schröder, assistiert von Dirk Jackler. Der Spielerstamm beider Mannschaften soll noch durch einige Neuzugänge ergänzt werden. Näheres dazu kann man beim offiziellen Saisonauftakt am 15. Juli auf der Sportanlage des MSV Eisleben erleben. Dort spielen als Höhepunkt auch der MSV Eisleben und der FSV Grün-Weiß-Wimmelburg um 14 Uhr gegeneinander.
1: Mit Thomas Fischer, dem Vereinsvorsitzenden der Mansfelder Bergwerksbahn, der auch Volkstädter ist, an der Spitze, zog sich der hunderte Meter lange Umzug durch den Ort. Viele Einwohnerinnen und Einwohner von Volkstädt, das seit anderthalb Jahren zu Eisleben gehört, gestalteten den Zug selber mit, schlüpften in Kostüme von anno dazumal und stellten die Geschichte des Wolfschachtes bildlich dar.

0: Moderiert wurde der Festumzug von Altmeisterin Gudrun Riedel, deren Handschrift auch in der gesamten Gestaltung unverkennbar war.
1: Handwerker, Bauern, Bergmann, Hand in Hand. Wir wissen, dass um 1900 Volkstedt fast ein reines Agrargebiet war und erst ab 1906 mit der Täubung des Schachtes begann auch in Volkstedt das Industrieleben an Bedeutung. Schauen Sie, meine Damen und Herren, wie die Bäuerinnen, die Landfrauen aus Polleben, gehört auch jetzt zu Lutherstadt Eisleben, ein Ortsteil, hier mit ihrer wunderschönen Kostümparade, mit geschminkten Dreschwegeln, Hacken und Harken, die Demonstration machen für das fröhliche Leben des Bergmanns.
0: Den krönenden Abschluss des Zuges bildete eine eindrucksvolle Bergparade.
1: Ich begrüße die Bernburger Bergknappen von 1890.

Ortsbürgermeister Dirk Schatz persönlich übernahm die Einweihung eines kleinen Bergbaudenkmals auf einer Wiese in der Ortschaftsmitte, das an den 100. Geburtstag des Wolfschachtes erinnern soll. Musikalisch begleitet wurde die Zeremonie vom Spielmannszug Großörner.

0: Bürgermeisterin Frau Fischer und der Hamann von der Wirtschaftsförderung der Lutherstadt hatten am 5. Juli einen angenehmen Besuchstermin im Fotostudio Ahlhelm in der Halleschen Straße. Wurde doch das Fotostudio Ahlhelm zum 1A-Fachhändler durch die Zeitschrift Markt intern gekürt. Die entsprechende Urkunde sollte Frau Ahlhelm übergeben werden. Frau Fischer würdigte die Bedeutung des Fachhandels für die Belebung der Innenstadt im Allgemeinen und die Entwicklung des Fotostudios Ahlhelm im Besonderen.
1: Werte Anwesende, ich möchte Ihnen nun, oder Herr Hamann wird Ihnen die Urkunde zum 1A-Fachhändler überreichen, und Ihnen sowie einschließlich Ihren Familien wünsche ich weiter viel Erfolg, Schaffenskraft und Gesundheit, und das Fotogeschäft Ahlhelm möge wirklich unsere Innenstadt weiter bereichern.
2: Danke, Frau Fischer.
1: Mein herzlichsten Glückwunsch.
2: Dankeschön.
1: Ich habe mich wirklich sehr gefreut.
2: Das ist schön. Ich muss allerdings mal kurz was richtigstellen. Und zwar geht es hier mehr oder weniger um eine Auszeichnung für das Fotostudio, da ich ja kaum noch Fachhandel betreibe. Also es geht hier um die reine Studiogeschichte, die hier im Vordergrund gestellt wird, wo ich halt auch von 30 Kriterien 24 erfüllen musste, habe 29 erfüllen können. Das hat im Prinzip nichts mit irgendwelchen Verkaufsmarken oder so zu tun, sondern rein das Studiogeschäft, was ich hier betreibe, Außenaufnahmen, Porträtaufnahmen, alles was dazugehört, wo ich vor allen Dingen auch durch Kinderaktionen oder eigene Outdoor-Fotografie im eigenen Hochzeitsgarten halt gewisse Kriterien erfüllt haben, die zu der Auszeichnung führten.
1: Ja, das ist ja auch wirklich schön, der Hochzeitsgarten, der auf der anderen Seite angelegt worden ist. Und ich meine, dadurch, dass die Rahmenwerkstatt ist, man kann wirklich sehr viel individuell gestalten.
2: Genau.
1: Haben wir ja auch schon.
2: Und das gehört halt auch mit dazu.
1: Sieht man ja hier das Ergebnis,
2: Genau.
1: Sie machen auch immer sehr schöne Aktionen, ob das nun Wammelpoppen oder wie Sie es auch immer nennen.
2: Genau.
1: Zu jeder Jahreszeit lassen Sie sich auf jeden Fall was einfallen, ob es Herbst, Ostern oder Weihnachten ist.
2: Genau.
1: Es ist immer eine gelingende Fotoshow, und es fällt ja selbst dem Besucher
2: oder
1: dem Bürger, der vorbeigeht und sagen soll, das Bild würde ich küren, gar nicht so leicht, denn die sind ja eigentlich alle sehr schön, die Kinder aufnehmen.
2: Dankeschön.
3: Gut, ich habe jetzt die Aufgabe, die Urkunde zu erreichen, die schon hier rahmt.
2: Ja, eigene Rahmenwerkstatt.
3: In der Urkunde stehen natürlich alle Leistungen, was die Firma erfüllt, nicht nur Studio. Und ohne den Fachhandel wäre das Studio nichts und umgekehrt. Und wir wünschen ihm weiter viel Erfolg.
2: Ja,
3: das ist die zweite Auszeichnung in unserer Kreisstadt. Im vorigen Jahr wurde die Firma Meinecke ausgezeichnet. Und wir freuen uns, dass immer der Lutherstadt alles lehnt. Auch mein Händler ist aus der Innenstadt. Und wünschen, dass auch andere an dem Wettbewerb teilnehmen, um seine Urkunden im Geschäft zu haben, und das ist sicherlich eine gute Geschichte. Vor allem alles
2: Dankeschön.
3: Gute und viel Erfolg weiter mit Ihren Mitarbeitern.
2: Dankeschön.
3: Und die Blumen natürlich.
2: Die Blumen, genau.
3: Ja, die Blumen aufs Bett, ja.
0: Und auch Kreishandwerksmeister Erhard schloss sich den Glückwünschen an. Auch wir wünschen dem Betrieb weiterhin viel Erfolg. Vom 7. bis 9. Juli feierte die Gartensparte Einigkeit in der Gerbstädter Straße in Eisleben ihr 85-jähriges Bestehen. Über das Fest und die Gartensparte sprachen wir mit Horst Tetzel.
4: In der Gartensparte Einigkeit feiern wir in diesem Wochenende das 85-jährige Bestehen der Gartensparte. Die Gartensparte Einigkeit entstand aus der Zeisischen Stiftung. 1921 wurde diese Sparte im Zuge des Wolfschachtes, der Gründung und Abteufung des Wolfschachtes gegründet, um den damaligen Bergarbeitern eine Möglichkeit zur Erholung und der Betätigung im Freien zu geben.

0: Die Stadt durch Herrn Zeidler unterstützt uns. Die Marinekameradschaft unterstützt die Sparte. Auch heute zum Kinderfest wird durchgeführt. Sprungburg. Freiwillige Feuerwehr Eisleben kommt. Die Marinekameradschaft macht mit den Jugendlichen Knoten, Seemannsknoten, mal üben. Vielleicht hat jemand später Interesse, zur Marine zu gehen. Wir haben ja in der Marinekameradschaft auch noch fahrende Leute, die bei der Bundesmarine sind. Aber im Allgemeinen ist es so, morgen findet, heute Abend 19.30 Uhr ist die große Festveranstaltung für die Gartenmitglieder. Da kommt die Mansfeld Girls. Morgen findet ab früh Musik, Festveranstaltung hier vorne statt. Mittagessen ist für Sonn- und Sonnabend geplant. Und zwar gibt es morgen Erbsen und übermorgen Gulasch aus der Gulaschkanone. Alles wird von den Vereinsmitgliedern selbst durchgeführt.
1: Aber erst einmal ging es mit dem Kinderfest los. Eröffnet von Herrn Tetzel. Für die Kinder, die den Weg auf den Parkplatz bei der Gartensparte gefunden hatten, gab es jede Menge Vergnügungen. Neben einer Hüpfburg war es vor allem der Spielebus des Kreissportbundes, der viele Überraschungen für die Kinder bot. Und so konnte durch das Zusammenwirken vieler Hände den Kindern ein schönes Kinderfest geboten werden und ein schöner Auftakt für die Feierlichkeiten anlässlich des 85-jährigen Bestehens der Gartensparte. Einigkeit war es ja allemal auch. Am 5. Juli kamen auf dem Marktplatz der Lutherstadt Eisleben 160 Kinder zusammen, um gemeinsam das Zuckertütenfest zu feiern. Bürgermeisterin Jutta Fischer begrüßte die künftigen ABC-Schützen.
2: Ja, liebe Kinder, wir freuen uns natürlich ganz besonders, dass wir heute das Zuckertütenfest hier rund um Martin Luther machen dürfen. Auf dem schönen historischen Marktplatz. Denn Martin Luther würde sagen, je mehr Kinder hier sind, je mehr ist das Glück. Und das ist ganz wichtig, dass wir das hier mit verwirklichen konnten. Das Team der Stadtverwaltung hat heute früh einen wunderschönen Zuckerbaum aufgestellt. Guckt ihn euch an, wir haben ihn gegossen und es wird noch viele Überraschungen geben, die ich euch aber jetzt nicht alle verrate. Ich wünsche euch viel Freude jetzt in den nächsten Stunden.
1: Seit 13 Jahren ist es zu einer schönen Tradition geworden, dass die Lutherstadt Eisleben für ihre Einschüler ein Zuckertütenfest organisiert. In diesem Jahr fand es erstmals auf dem Marktplatz statt. Nicht nur der Wisi kam zu Besuch, es wurde den Kleinen jede Menge geboten. Der Kinderschutzbund war mit einer Mal- und Bastelstraße vor Ort, die Verkehrswacht organisierte Spiele, es gab eine große Hüpfburg und auch Feuerwehr und Polizei waren vor Ort. Tina Wirth und Clown Apps sorgten für Stimmung mit Spiel, Spaß und Musik.
3: Vor dem Kreis rum. Die Großen sind die Rückgrundgruppe.
4: Und das geht dann drüber rum.
3: So. Und jetzt. Puh, puh, puh, schieb, schieb. Und nach oben. Puh, puh, puh, schieb, schieb. Und noch eine Runde. Yippie-doo.
4: Jetzt aber bitte mal anders gucken. Sieht ja wirklich aus. Dann ja kündig.
5: Trotz schwüler Witterung mit Temperaturen über 30 Grad hatten sich 40 Mitglieder des Berg- und Hüttenvereins die Wanderschuhe angezogen, um bei der Besteigung der Themannschächter Halde dabei zu sein. Für viele war es das erste Mal. Das Einholen der Genehmigungen und die Organisation hatte Bernd Friedrich übernommen, der die Teilnehmer zu Beginn belehren musste.
6: Muss ich euch alle belehren, was ihr auch aktenkundig niederschreiben müsst, weil die Halde unter Bergaufsicht steht. Und damit wie ein Bergwerk zu behandeln ist. So, folgendes. Um die Halde und auf der Halde herrscht Rauchverbot. Es muss sich jeder gesundheitlich in der Lage fühlen, die Halde zu betreten. Wer irgendwie mit dem Kreislauf, mit dem Herz oder irgendwie was hat, naja, das merkt ja jeder selber, dann muss das Unternehmen abbrechen. Weiterhin dürfen keine Gesteinsbrocken

0: der Halde hinuntergeworfen werden. Und nur auf dem vorgeschriebenen Weg wird nach oben gegangen, das heißt höhenförderer Weg und auch im Bereich Lichtaure, dort auf der Flachheide kann man sich bewegen. Bitte nicht Böschungen betreten, es ist kreuzgefährlich hier.
1: Eine kleine Festrede hatte Günter Zeising aus Hübitz vorbereitet. Er selbst hat im Themannschacht auch vor Streeb gearbeitet.
2: Liebe Freunde und Kameraden, im Auftrag des Fördervereins des Mansfeld-Museums möchte ich alle Gäste und Besucher zur Heidenbesteigung des Ernst-Thälmann-Schachtes mit einem herzlichen Glück auf begrüßen. Auf. Besonders das Punktumfernsehen, die Kameraden vom Förderverein, meine Landsleute aus Hiebitz, ehemalige Betriebsangehörige und alles andere von rund um ihr. Anlass ist der Beginn des Abteufens vor 100 Jahren am 6. Juli 1906 im Hirschwinkler Revier bei Hübitz. Da beziehe ich mich auf die Taufe, auf einen erschienenen Artikel im Eisleber Dauerblatt. Da heißt, der Anhieb wurde von allen Anwesenden in der üblichen Weise durch drei Einhiebe mit der Geierhaue unter entsprechender Weihe und Wunschsprüchen vollzogen. Den ersten Anhieb machte der Bergwerksdirektor Scholz, dann folgten seitens des Herrn Obersteigers Schimpf die übliche Libation aus einer Flasche Nordhäuser Branntwein unter dem Wunsche, dass der Branntwein das Wasser bannen möge. Es folgten noch weitere gerne Gespräche.
1: Doch dann ging's los. Da der reguläre Weg nicht benutzt werden konnte, da er über das Betriebsgelände der Firma Mansfeld Anlagen und Umwelttechnik AG führt, ging es die beschwerlichere Strecke nach oben. Doch das störte niemanden.

Auf dem 105 Meter hohen Berg angekommen, genossen viele den trotz einer nahenden Gewitterfront recht spektakulären Ausblick. Man schrieb sich ins vorhandene Gipfelbuch ein oder freute sich einfach nur, es geschafft zu haben. Spontan stimmte jemand das Bergmannslied an.

0: Die glückliche Rückkehr der ganzen Gruppe wurde schließlich mit einem echten Schachtschnaps begossen.
1: Harte Salz und tiefe Schächte, geile Frauen und lange Nächte sind des Bergmanns früher Tod.
0: Auch das deftige Knätzchen im Anschluss hatten sich die Teilnehmer der Heldenwanderung redlich verdient. Na dann, Glück auf!
2: Auf großes Interesse stieß die Stunt-Racer-Show der Cord Brothers am 9. Juli auf dem Wiesengelände in Eisleben. Den vielen Besuchern wurden qualmende Räder, fliegende Autos, reißendes Blech und Action total versprochen. Und die mitreißende Stunt-Show sollte diese Versprechungen halten. Die Show präsentierte sich zum ersten Mal in Eisleben und sorgte beim Publikum für Adrenalin pur. Ob auf 4, 2 oder nur einem Rad, gab es jede Menge Sensationen zu bestaunen, die mindestens ebenso heiß waren wie das Wetter an diesem Nachmittag. Hier noch ein paar Eindrücke von der Show, die übrigens am 12. Juli um 20.30 Uhr in Hettstedt am Minimalparkplatz noch einmal zu erleben ist.

0: Auch in diesem Jahr hatten die Freunde des Theatersommerfestes Glück mit dem Wetter. So blieb auch kaum ein Platz auf dem weitläufigen Gelände frei. Die Begrüßung übernahm wieder Herr Schinko.
1: Auch in diesem Jahr haben uns viele Sponsoren geholfen und viele ehrenamtliche und freiwillige Mithelfer uns erlaubt, wieder ein solches schönes Theatersommerfest zu gestalten. Wir danken den Sponsoren, die uns diesen Abend ermöglicht haben. Ich erwähne die Stadtwerke, ich erwähne die Wohnungsbaugesellschaft, ich erwähne die Firma Becker und ich erwähne auch nicht ohne Grund die Dresdner Bank, die mit ihrer Aktion auch wieder zum Gelingen des heutigen Abends beiträgt. Ich darf Herrn Faber vorbitten, er hört schon, Herr Faber überreicht uns einen Scheck in Höhe von 1.500 Euro, schon mehrjährig diese Tradition, wir freuen uns darauf, es ist fast eine feste Größe geworden und wir bedanken uns ganz herzlich für diese freundliche Geste.
2: Lieber Herr Schinko, toll, toll, toll für das Theater, danke. Für das Theater, lange in Eisen bestand hat, kämpfen wir weiter dafür.
1: Dankeschön. Und ich sehe...
0: Die musikalische Umrahmung des Sommerfestes übernahm die Christine Helms Band. Sie begann zu spielen und das Fest nahm seinen Lauf.

0: Unter den vielen teils weit gereisten Gästen war auch Klaus Tabarelli, ehemaliger Hettstedter Augenoptiker.
1: Ja, also ein alter Hettstedter, ja, früher mal. Und jetzt heute sind wir natürlich in Andalusien und ich freue mich hier mal wieder in Eisleben der Lutherstadt da zu sein, bei meiner Verwandtschaft, meinem Cousinchen, meinem Cousin, der das alles veranstaltet hat hier, der den Hut auf hat bei dieser Veranstaltung hier.
2: Und schnuppert's gut die Heimatluft?
1: Ja, mir ist angenehmer wieder hier zu sein. Ja.
2: Schön.
0: Erstmals dabei war der Landrat des Landkreises Sangerhausen, Dr. Volker Pietsch. Die Diskussionen um die Landkreisfusion blieben an diesem Abend aber außen vor.
3: Wunderschön heute Abend. Es hat geschmeckt, es ist nach.
0: Das Ensemble der Landesbühne hatte sich zur Unterhaltung ihrer Gäste wieder ein paar lustige Sachen einfallen lassen. Eines davon war die Parodie: Schule macht Spaß, aber nur eine Viertelstunde.
4: Guten Morgen, liebe Kinder!
5: Guten Morgen, Lehrerlicht!
4: Wer von euch weiß ein Gedicht?
6: Im Walde ist ein Plätzchen wunderschön. Beim Plätzchen steht ein Bänkchen, das möchte ich wiedersehen. Beim Bänkchen wächst ein Blümchen weiß und rot, das möchte ich gerne pflücken, denn morgen ist es tot. Ich will's ins Wasser legen, bis dass es fast ertrinkt und es so lange hegen, bis Mutti sagt, es stinkt.
4: Ja.

0: Also, ich möchte das wirklich mal betonen. Früher waren die Zitronen, ich weiß nur nicht mehr genau, wann das gewesen ist, so süß wie Candies. Bis sie einsprachen, wir Zitronen, wir wollen groß sein wie Melonen. Auch finden wir das Gelb abscheulich. Wir wollen rot sein oder bläulich. Gott hörte oben die Beschwerden und sprach, daraus kann nichts werden. Ihr müsst so bleiben, ich bedauere. Na, da wurden die Zitronen sauer.
1: Höhepunkt des Theatersommerfestes war wieder die Verleihung des Mansfeld-Oscars gemeinsam mit der Mitteldeutschen Zeitung. Die Entscheidung fiel auf Claudia Lüftenecker. Die vielseitige Mime war unter anderem zu sehen und zu erleben in Darüber spricht man nicht, als Oma im amerikanischen Traum und als Hexe im Faust. Im Stück Die schöne Helena spielte sie die Hauptrolle.
2: Am 10. Juli konnten in Hettstedt zwei Ereignisse gefeiert werden, die allerdings jede Menge miteinander zu tun haben. Zunächst konnte der 500. Erdgasbus in den neuen Bundesländern der VGS Südharz übergeben werden. Eigentlich waren es ja drei von insgesamt sechs Bussen mit dem umweltschonenden Erdgasantrieb. Der Geschäftsführer der VGS, Herr Beermann, freute sich sichtlich über die neuen Fahrzeuge.
3: Verehrte Gäste, heute nimmt die Verkehrsgesellschaft Südharz drei Erdgasfahrzeuge in Betrieb. Drei weitere Fahrzeuge werden in den nächsten Wochen zugeführt. Es ist immer ein schönes Erlebnis, wenn Neufahrzeuge zugeführt werden, denn letztendlich steigert das die Leistungsfähigkeit und auch die Attraktivität eines Verkehrsunternehmens. Das trifft natürlich erst recht zu, wenn es sich um moderne Technik, um Fahrzeuge handelt, die umweltgerecht sind, und wir freuen uns, Ihnen diese Fahrzeuge heute vorstellen zu dürfen.
2: Auch Landrat Herr Sommer und der Bürgermeister Herr Lautenfeld freuten sich, dass diese moderne Technik in Hettstedt Einzug hält. Den symbolischen Busschlüssel übergab Jens Ludwigkeit, Leiter der Key Account Manager ÖPNV der Neoman Busvertriebs GmbH. Dann konnten sich die Anwesenden zunächst einmal den Bus anschauen und erfuhren viel über die moderne Technik, die das Fahrzeug in die Lage versetzt, den derzeit anspruchsvollsten Abgasstandard zu erfüllen. Doch dann hieß es einsteigen und Probefahren. Die erste Fahrt sollte nicht allzu weit gehen. Ziel war die 172. Erdgastankstelle in Ostdeutschland. Und die befindet sich bei der Totaltankstelle in Hettstedt. An diesem Morgen wurde auch die Erdgastankstelle offiziell eröffnet. Der Geschäftsführer der Stadtwerke Hettstedt, Herr Wachsmuth, begrüßte die Gäste, die zur Einweihung der Erdgastankstelle gekommen waren.
4: Soeben haben wir die feierliche Übernahme des 500. Erdgasbusses in Ostdeutschland erleben können. Mit der Erstbedankung dieses Erdgasbusses wollen wir auch die feierliche Inbetriebnahme der ersten Erdgastankstelle im Mansfelder Land begehen. Der 500. Erdgasbus und die 172. Erdgastankstelle in Ostdeutschland, hier in Hettstedt und mit der Total, beweisen die Alltagstauglichkeit von Erdgas als Kraftstoff. Wer heute mit Erdgas tankt, muss keine Angst vorm Stehenbleiben haben. Nicht nur in den Großstädten, sondern bundesweit wird das Erdgas-Tankstellennetz fast täglich komfortabler.
2: Umweltministerin Frau Wernicke wies darauf hin, dass es Politik in ihrem Hause sei, umweltfreundliche Techniken zu fördern. Derzeit gäbe es 25 Erdgastankstellen im Land Sachsen-Anhalt. Bis zum Jahresende sollen 10 weitere hinzukommen. Sie sieht großes Potenzial in der Erdgastechnologie. Dann war es soweit. Herr Beermann als Geschäftsführer der Verkehrsgesellschaft Südharz und Herr Wachsmuth als Geschäftsführer der Stadtwerke Hettstedt betankten symbolisch den Erdgasbus und nahmen damit die Tankstelle in Betrieb. Die Anwesenden hatten noch ausreichend Gelegenheit, sich über die Technik zu informieren. Und für jeden, der an der Totaltankstelle vorbeifährt, wird deutlich, dass es jetzt dort ein zusätzliches Angebot gibt.

0: Hallo und herzlich willkommen, liebe Zuschauerinnen und Zuschauer, bei Punktum, Ihrem regionalen Fernsehprogramm am heutigen Mittwoch. Zur Meldung der Stadt Sangerhausen zur Baumaßnahme L230 hat uns der Landkreis die folgende Stellungnahme übermittelt. Die Unterstellung, wonach der Landkreis kein Problem mit längeren Fahrzeiten der Schüler hat, bedarf der Richtigstellung. Eine vorsorgende Fahrplananpassung, die auch ohne Bypassvariante dem Schülerverkehr hilft, war sinnvoll. Zudem entspricht die Aussage, allein für den Schülerverkehr seien bestimmte pauschale Mindestfahrbahnbreiten zwingend vorgeschrieben, nicht den geltenden rechtlichen und fachlichen Grundlagen. Fest steht, dass die Stadt beim Bau der Umleitungsstrecke selbstverständlich entsprechende Mindestsicherheitsanforderungen, unter anderem die Straßenbreite, einhalten muss, um die Sicherheit aller Verkehrsteilnehmer zu gewährleisten. Die Kreisverwaltung weist erneut darauf hin, dass die bisherigen Verbesserungen stets unter Mitwirkung des Landkreises erfolgt sind. So hat der Landkreis in der vergangenen Woche schnell und unkompliziert die umweltrechtliche Zustimmung zur Gehölzentfernung im Bereich der geplanten Bypasslösung erteilt. Auch bei der Fördermittelanbahnung und Genehmigung für die jetzige Fahrradstraße hat der Landkreis bereits geholfen. Zudem trägt er die bisherigen Kosten für die Ampelanlage. Hinzu kommt, dass das Schul- und Sportamt die Unterrichtszeiten an der Grundschule Großleidungen angepasst hat und den Umleitungsfahrplan für den Schülerverkehr auch zügig anpassen wird, wenn die Bypasslösung kommt. Um der Stadt auch weiterhin bei der Umleitungslösung zu helfen, steht das Straßenverkehrsamt des Landkreises als Ansprechpartner für das notwendige Verfahren zur Verfügung. Die Stadt muss beim Landkreis den Antrag für eine verkehrsrechtliche Anordnung stellen und das Nutzungsrecht für ein Privatgrundstück zur temporären Verlängerung der Fahrradstraße vorlegen. Bis zum jetzigen Zeitpunkt hat die Stadt Sangerhausen diesen Antrag aber noch nicht gestellt, um die Nutzung der Bypassvariante durch entsprechende Ausweisung und Beschilderung im Rahmen einer verkehrsrechtlichen Anordnung des Landkreises zu ermöglichen. Eine schnellstmögliche Bearbeitung sagt das zuständige Straßenverkehrsamt zu. Es bedarf aber erst der Vorlage der entsprechenden Unterlagen durch die Stadt. Soweit die Stellungnahme der Kreisverwaltung. Der Heimat- und Förderverein Bendorf feiert sein 25-jähriges Bestehen am 11. Juli auf dem Hof der Mansfelder Gewerke. Los geht's ab 10 Uhr mit einer Händlermeile unter dem Motto Stöbern, Entdecken, Genießen. Die Kliebigtaler Blasmusikanten spielen auf und anschließend heißt es Stimmung und Tanz mit DJ Frank. Für die kleinen Besucher ist Haraldino mit Hüpfburgen, Glittertattoos und Kinderschminken vor Ort. Für Speis und Trank ist bestens gesorgt. Ab 17 Uhr beginnt auf dem Markt in Eisleben am Freitag ein Familienfest der Linken für Groß und Klein bei freiem Eintritt. Gegen 17.45 Uhr beginnt ein Politik-Talk mit den drei Silberlocken, also Gregor Gysi, Bodo Ramelow und Dietmar Bartsch.
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0: Im Eisleber Ortsteil Burgsdorf soll eine Löschwasserzisterne für mehr Sicherheit sorgen und die Verfügbarkeit von Wasser im Brandfall verbessern. Am 7. Juli wurde sie offiziell in Betrieb genommen. Dazu begrüßte Bürgermeister Carsten Staub die Anwesenden.
1: Ja, sehr geehrte Damen und Herren, liebe Kolleginnen, Kollegen der Stadtverwaltung, sehr geehrte Kameradinnen, Kameraden der Feuerwehr, sehr geehrter Herr Ortsbürgermeister, lieber Titti, liebe Kollegin der Mideva, herzlich willkommen hier in unserer Ortschaft Burgsdorf zur Übergabe des Löschwasserkissens. Ein wichtiger Meilenstein in der Löschwasserversorgung der Lutherstadt Eisleben. Wichtig, dass wir hier eine pragmatische Lösung schaffen, die auch finanziell stemmbar ist, die eine dauerhafte Lösung darstellt und hier keine Löschwasserzisterne für locker 100.000 Euro in die Erde gebracht wird. Zum einen ist natürlich diese Fläche dann auch entsprechend belegt und zum anderen sind natürlich 100.000 Euro auch eine große Position im städtischen Haushalt. Und somit haben wir natürlich auch über den Tellerrand hinaus geschaut, was machen Nachbargemeinden, und gerade im Bereich Seegebiet Mansfelder Land und Querfurt haben wir dort Ideen natürlich auch uns anschauen können. Und so ist es 2025 zu der Entscheidung gekommen, hier ein Löschwasserkissen zu platzieren, und haben dann im Jahr 2025 einen Mietvertrag mit der Mideva als Konzessionsnehmer geschlossen für 10 Jahre 480 Euro netto im Monat. Hat uns die Mideva hier dieses Löschwasserkissen auch zur Verfügung gestellt. Wir haben hier 120 Kubikmeter Löschwasser. Die Norm fordert 96 Kubikmeter in 2 Stunden, auch für Gewerbeansiedlungen etc. Und hier haben wir mit 120 Kubik, wie gesagt, diese Norm erfüllt. Wir haben hier eine frostfreie Löschwasserentnahmestelle. Wir haben hier eine Feuerwehraufstellfläche, wo die Feuerwehr, in dem Fall zuständig die Ortsfeuerwehr Polleben, hier herfahren kann, Löschwasser entnehmen kann, über lange Wegestrecke auch zum Brandort bringen kann. Das ist also hier auch für die Feuerwehr ein wichtiger Impuls, ein wichtiger investiver Impuls auch in der Lutherstadt Eisleben. Und das war uns wichtig, dass wir hier in der Ortschaft den Brandschutz damit aufwerten, sicherstellen und eine sichere Wasserversorgung hier auch generieren.
0: Marco Hahn von der Mideva erläuterte da noch einige Details zur Löschwasserzisterne. Die Stadt Eisleben kümmerte sich im Vorfeld darum, die Fläche in der Kirchgasse in Burgsdorf vorzubereiten. Garagen wurden abgerissen, Fundamente entfernt. Damit war der Standort für die Löschwasserzisterne vorbereitet. Mit ihr ist Wasser für die Einsatzkräfte vor Ort jederzeit verfügbar. Wie erwähnt, hat sie eine Kapazität von 120 Kubikmetern. Die Vorteile einer Löschwasserzisterne liegen auf der Hand. Es handelt sich um ein geschlossenes System. Damit besteht, anders als bei Löschteichen, keine Gefahr zu ertrinken. Es gibt keine Verdunstung und keine Notwendigkeit, die Anlage zu reinigen. Hinzu kommt, dass die Zisternen durch ein besonderes Material mit PVC-Beschichtung auch extreme Temperaturen zwischen minus 30 und plus 70 Grad standhalten. Damit war also dieser Schritt zur Verbesserung des Brandschutzes in der Lutherstadt Eisleben offiziell vollzogen. 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Am 26. Juli um 17 Uhr beginnt ein Orgelkonzert mit Kirchenmusikdirektor Thomas Ennenbach in der Marktkirche St. Andreas in der Lutherstadt Eisleben. Thema: Giganten des Barocks, Bach und Händel sowie Verehrer. Der Eintritt kostet 10 Euro im Vorverkauf. Schüler bis 18 Jahre brauchen nichts bezahlen. Zum Tag des offenen Denkmals lädt der Schmidtschacht Helbra am 13. September von 9.30 Uhr bis 16.30 Uhr ein.
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3: Der DAX notierte am Mittwochvormittag bei 25.354,87 Punkten, der TecDAX bei 3.817,73 Zählern und der Euro war 1 US-Dollar 14,21 wert.
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3: In der Nacht zum Donnerstag ist es wechselnd bewölkt und niederschlagsfrei. Die Tiefstemperatur sinkt auf 15 bis 10 Grad, der Wind weht schwach, im Harz mäßig aus Nordwest. Am Donnerstag ist es heiter bis wolkig und meist niederschlagsfrei. Die Tageshöchsttemperatur erreicht 24 bis 27 Grad. Der Wind weht schwach aus Nordwest. In der Nacht zum Freitag ist es gering bewölkt und niederschlagsfrei. Die Temperaturen gehen auf 14 bis 12 Grad zurück. Der Wind weht schwach aus unterschiedlichen Richtungen. Am Freitag ist es meist heiter und niederschlagsfrei. Die Höchstwerte erreichen 26 bis 28 Grad. Der Wind weht schwach bis mäßig aus Nord. In der Nacht zum Samstag ist es gering bewölkt und niederschlagsfrei. Die Tiefstwerte sinken auf 15 bis 11 Grad. Der Wind weht schwach aus unterschiedlichen Richtungen. Am Samstag wird es meist heiter und niederschlagsfrei. Die Höchstwerte erreichen 28 bis 30 Grad. Der Wind weht schwach bis mäßig aus Nord bis Nordost.
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3: Um 11 Uhr waren es 18 Grad, die Luftfeuchtigkeit betrug 44% und der Luftdruck 1015 Hektopascal.
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Die Burg Querfurt war am 5. Juli erstmals Gastgeber für das nunmehr 32. Chorfest des Saalekreises. Chöre aus dem gesamten Kreisgebiet präsentierten ihr Können den vielen Besucherinnen und Besuchern. Musikalisch eröffnete Musica Vita aus der Quernestadt das Fest. Bevor Annette Hellwig, die stellvertretende Landrätin des Saalekreises, und der Bürgermeister von Querfurt, Andreas Nette, ans Mikrofon traten.

0: meine sehr geehrten Damen und Herren, ganz herzliches Willkommen hier bei uns auf der Burg Werfurt. Ich freue mich, dass Herr Nette neben mir steht. Ich freue mich auch, dass unser neuer Landrat ab dem 1.11. Herr Cicada bei uns ist, dass der Bürgermeister aus Kapelsketal den Weg gefunden hat. Herr Senkblei, herzlich willkommen. Liebe Chorfamilie, liebe Interessenten, liebe Sängerinnen und Sänger, liebe Petra und vor allen Dingen ganz vielen Dank für das Team Querfurt. Ja, und heute werden uns 15 Chöre mit ihrer Musik begeistern. Sie werden uns ja, ich denke, althergebrachtes herbringen und neu arrangiert. Ganz viele schöne Sachen, da freuen wir uns sehr drauf.
1: Liebe Gäste, ich möchte mich bedanken. Und zwar möchte ich mich bedanken beim Landkreis Saalekreis, bei Petra Sauerbier, bei Franziska Weidner und ihrem Team dafür, dass diese schönste Location in der Stadt Querfurt, die Burg Querfurt, heute hier ausgewählt worden ist für dieses Chortreffen. Die Burg Querfurt ist ja nicht nur die schönste Burg in Mitteldeutschland. Ich reklamiere einfach den Titel für uns. Es wird ja auch mit der Neuenburg immer so ein bisschen hin und her diskutiert. Sie ist ja Filmburg, aber sie ist vor allem eins, sie ist vor allen Dingen auch Musikburg. Und das liegt vor allen Dingen an unserer Burgmusikschule hier bei uns, an dem tollen Team um Sebastian Freis Leben und an der tollen Arbeit, die hier verrichtet wird und an den super Veranstaltungen, die ja auch stattfinden. Wir hatten das Abschlusskonzert der Burgmusikschule in der Burgkirche. Wir hatten diese Woche das Sommerfest, tolle Veranstaltungen, die auch stattfinden. Und ich darf auch selber sagen, ich bin ja auch Musikschüler, also wirklich eine super Institution. Von daher einen ganz großen Dank an Sebastian Freisleben und sein Team, an die Burgmusikschule Querfurt. Und dann ist natürlich auch Franziska Weidner und ihr Team nicht unschuldig, dass die Burg Musikburg ist. Wir hatten ja Sound of Hollywood erst vor kurzem hier mit 1000 Gästen, eine überregionale Veranstaltung mit Strahlkraft, eine super Werbung für unsere Burg, aber auch für unsere Stadt. Und dann geht es natürlich heute weiter mit diesem super Treffen der Chöre des Saalekreises hier. Und nächste Woche haben wir die Beschmut hier auf der Burg, Coverband die Beschmut, Project Pitchwork und so weiter und so fort. Also ein ganzes Jahr voller musikalischer Höhepunkte. Von daher der Titel Musikburg passt genauso wie Filmburg. Ich wünsche Ihnen allen jetzt viel Vergnügen. Einen wunderschönen Sonntag hier auf Burg Querfurt. Viel Spaß.
2: Moderiert wurde das Chorfest von Petra Sauerbier. Sie präsentierte unter anderem den Klausechor Merseburg, der natürlich auch das Merseburg-Lied zum Besten gab. Da hören wir kurz rein und genießen die Atmosphäre des 32. Chorfestes zum ersten Mal auf der Burg Querfurt. Musik.

0: Am 4. Juli lud der Kooperationsrat der beiden Fußballvereine MSV Eisleben und FSV Grün-Weiß Wimmelburg zu einer Pressekonferenz in die Firma Kuttig nach Eisleben ein. Informiert werden sollte über die aktuelle Situation in den beiden Vereinen vor der neuen Spielsaison und wie die Fusion zu einem gemeinsamen Verein im kommenden Jahr ablaufen soll. Ist auch noch kein Name für den neuen Verein gefunden, so steht fest, dass bis zum 15. Juni 2007 die Fusion passiert sein soll. Unbedingt erhalten werden. Dabei muss das Spielrecht für höherklassig spielende Mannschaften. In der kommenden Saison wird die erste Mannschaft von Grün-Weiß Wimmelburg, die ja den Aufstieg in die Verbandsliga geschafft hat, ihre Heimspiele auf der Sportanlage des MSV Eisleben absolvieren. Diese sollen abwechselnd mit den Heimspielen des MSV stattfinden, sodass die Eisleber-Fans jedes Wochenende Fußball auf ihrem Platz zu sehen bekommen. Alle Modalitäten dahingehend seien geklärt. Die Vorbereitungen auf die neue Saison laufen auf Hochtouren. Wimmelburg freut sich auf die kommende Verbandsliga und der MSV auf die kommende Landesliga-Saison. Beide Mannschaften haben neue Trainer. Die Wimmelburger wird in Zukunft Jiří Andruschak, assistiert von Michael Walter, trainieren. Und das Zepter in Eisleben übernimmt Peter Schröder, assistiert von Dirk Jackler. Der Spielerstamm beider Mannschaften soll noch durch einige Neuzugänge ergänzt werden. Näheres dazu kann man beim offiziellen Saisonauftakt am 15. Juli auf der Sportanlage des MSV Eisleben erleben. Dort spielen als Höhepunkt auch der MSV Eisleben und der FSV Grün-Weiß Wimmelburg um 14 Uhr gegeneinander.
1: Mit Thomas Fischer, dem Vereinsvorsitzenden der Mansfelder Bergwerksbahn, der auch Volkstädter ist, an der Spitze, zog sich der hunderte Meter lange Umzug durch den Ort. Viele Einwohnerinnen und Einwohner von Volkstädt, das seit anderthalb Jahren zu Eisleben gehört, gestalteten den Zug selber mit, schlüpften in Kostüme von anno dazumal und stellten die Geschichte des Wolfschachtes bildlich dar.

0: Moderiert wurde der Festumzug von Altmeisterin Gudrun Riedel, deren Handschrift auch in der gesamten Gestaltung unverkennbar war.
1: Handwerker, Bauern, Bergmann, Hand in Hand. Wir wissen, dass um 1900 Volkstedt fast ein reines Agrargebiet war und erst ab 1906 mit der Täubung des Schachtes begann auch in Volkstedt das Industrieleben an Bedeutung. Schauen Sie, meine Damen und Herren, wie die Bäuerinnen, die Landfrauen aus Polleben, gehört auch jetzt zu Lutherstadt Eisleben, ein Ortsteil, hier mit ihrer wunderschönen Kostümparade, mit geschminkten Dreschwegeln, Hacken und Harken, die Demonstration machen für das fröhliche Leben des Bergmanns.
0: Den krönenden Abschluss des Zuges bildete eine eindrucksvolle Bergparade.
1: Ich begrüße die Bernburger Bergknappen von 1890.
0: Ortsbürgermeister Dirk Schatz persönlich übernahm die Einweihung eines kleinen Bergbaudenkmals auf einer Wiese in der Ortschaftsmitte, das an den 100. Geburtstag des Wolfschachtes erinnern soll. Musikalisch begleitet wurde die Zeremonie vom Spielmannszug Großörner.

0: Bürgermeisterin Frau Fischer und der Hamann von der Wirtschaftsförderung der Lutherstadt hatten am 5. Juli einen angenehmen Besuchstermin im Fotostudio Ahlhelm in der Halleschen Straße. Wurde doch das Fotostudio Ahlhelm zum 1A-Fachhändler durch die Zeitschrift Marktintern gekürt. Die entsprechende Urkunde sollte Frau Ahlhelm übergeben werden. Frau Fischer würdigte die Bedeutung des Fachhandels für die Belebung der Innenstadt im Allgemeinen und die Entwicklung des Fotostudios Ahlhelm im Besonderen.
1: Werte Anwesende, ich möchte Ihnen nun, oder Herr Hamann wird Ihnen die Urkunde zum 1A-Fachhändler überreichen. Und Ihnen, sowie einschließlich Ihren Familien, wünsche ich weiter viel Erfolg, Schaffenskraft und Gesundheit. Und das Fotogeschäft Ahlhelm möge wirklich unsere Innenstadt weiter bereichern.
2: Danke, Frau Fischer.
1: Meinen herzlichsten Glückwunsch.
2: Dankeschön.
1: Ich habe mich wirklich sehr gefreut.
2: Das ist schön. Ich muss allerdings mal kurz was richtigstellen. Und zwar geht es hier mehr oder weniger um eine Auszeichnung für das Fotostudio, da ich ja kaum noch Fachhandel betreibe. Also es geht hier um die reine Studiogeschichte, die hier im Vordergrund gestellt wird, wo ich halt auch von 30 Kriterien 24 erfüllen musste, habe 29 erfüllen können. Das hat im Prinzip nichts mit irgendwelchen Verkaufsmarken oder so zu tun, sondern rein das Studiogeschäft, was ich hier betreibe, Außenaufnahmen, Porträtaufnahmen, alles was dazu gehört, wo ich vor allen Dingen auch durch Kinderaktionen oder eigene Outdoor-Fotografie im eigenen Hochzeitsgarten halt gewisse Kriterien erfüllt haben, die zu der Auszeichnung führten.
1: Ja, das ist ja auch wirklich schön, der Hochzeitsgarten, der auf der anderen Seite angelegt worden ist. Und ich meine, dadurch, dass die Rahmenwerkstatt ist, man kann wirklich sehr viel individuell gestalten.
2: Genau.
1: Haben wir ja auch schon.
2: Und das gehört halt
1: ja,
2: auch mit dazu.
1: Da sieht man ja hier das Ergebnis. Ja.
2: Genau.
1: Und sie machen auch immer sehr schöne Aktionen, ob das mit Wärmepoppen oder wie sie es auch immer nennen.
2: Genau.
1: Zu jeder Jahreszeit lassen Sie sich auf jeden Fall was einfallen, ob es Herbst, Ostern oder Entschuldigung, Weihnachten ist.
2: Genau.
1: Es ist immer eine gelingende Fotoshow und es fällt ja selbst dem Besucher
2: ja.
1: oder dem Bürger, der vorbeigeht.

0: geht und sagen soll, das Bild würde ich kühren, gar nicht so leicht, denn die sind ja eigentlich alle sehr schön, die Kinder.
1: Dankeschön.
2: Gut, ich habe jetzt die Aufgabe, die Urkunde zu erreichen, die schon hier rahmt.
1: Ja, und
2: in der Urkunde stehen natürlich alle Leistungen, was die Firma erfüllt, nicht nur Studio. Und ohne den Fachhandel wäre das Studio mit nichts und umgekehrt. Und wir wünschen ihm weiter viel Erfolg.
1: Ja,
2: das
1: danke.
2: Ist die zweite Auszeichnung in unserer Kreisstadt. Im vorigen Jahr wurde die Firma Meinecke ausgezeichnet. Und wir freuen uns, dass immer der Lutherstadt Eislehen auch mal ein Händler ist aus der Innenstadt. Und wünschen, dass auch andere an dem Wettbewerb teilnehmen, um seine Urkunden im Geschäft zu haben. Und das ist sicherlich eine gute Geschichte. Vor allem alles
1: Dankeschön.
2: Gute und viel Erfolg weiter mit Ihren Mitarbeitern.
1: Dankeschön.
2: Und die Blumen natürlich.
1: Die Blumen, genau.
2: Ja, die gehen aufs Bett, ja.
3: Und auch Kreishandwerksmeister Erhard schloss sich den Glückwünschen an. Auch wir wünschen dem Betrieb weiterhin viel Erfolg. Vom 7. bis 9. Juli feierte die Gartensparte Einigkeit in der Gerbstädter Straße in Eisleben ihr 85-jähriges Bestehen. Über das Fest und die Gartensparte sprachen wir mit Horst Tetzel.
4: In der Gartensparte Einigkeit feiern wir in diesem Wochenende das 85-jährige Bestehen der Gartensparte. Die Gartensparte Einigkeit entstand aus der Zeisischen Stiftung. 1921 wurde diese Sparte im Zuge des Wolfschachtes, der Gründung und Abteufung des Wolfschachtes gegründet, um den damaligen Bergarbeitern eine Möglichkeit zur Erholung und der Betätigung im Freien zu geben. Die Zeisische Stiftung übernahm die Führung und es wurden hier 150 Kleingärten angelegt, die später erweitert wurden auf 160. Da unser Gartenheim im März abgebrannt wurde von Einbrechern, ist es jetzt notwendig, auch da die Versicherung nicht alles zahlt, mit einzuspielen und Sponsoren zu finden, um dieses Gartenheim wieder funktionsfähig zu machen. Das, was wir hier auf dem Platz sehen, die Gehirklause, das Festzelt,

0: endet ab früh Musik, Festveranstaltung hier vorne statt. Mittagessen ist für Sonn- und Sonntag geplant. Und zwar gibt es morgen Erbsen und übermorgen Gulasch aus der Gulaschkanone. Alles wird von den Vereinsmitgliedern selbst durchgeführt.
1: Aber erst einmal ging es mit dem Kinderfest los, eröffnet von Herrn Tetzel. Für die Kinder, die den Weg auf den Parkplatz bei der Gartensparte gefunden hatten, gab es jede Menge Vergnügungen. Neben einer Hüpfburg war es vor allem der Spielebus des Kreissportbundes, der viele Überraschungen für die Kinder bot. Und so konnte durch das Zusammenwirken vieler Hände den Kindern ein schönes Kinderfest geboten werden und ein schöner Auftakt für die Feierlichkeiten anlässlich des 85-jährigen Bestehens der Gartensparte. Einigkeit war es ja allemal auch. Am 5. Juli kamen auf dem Marktplatz der Lutherstadt Eisleben 160 Kinder zusammen, um gemeinsam das Zuckertütenfest zu feiern. Bürgermeisterin Jutta Fischer begrüßte die künftigen ABC-Schützen.
2: Ja, liebe Kinder, wir freuen uns natürlich ganz besonders, dass wir heute das Zuckertütenfest hier rund um Martin Luther machen dürfen. Auf dem schönen historischen Marktplatz. Denn Martin Luther würde sagen, je mehr Kinder hier sind, je mehr ist das Glück. Und das ist ganz wichtig, dass wir das hier mit verwirklichen konnten. Das Team der Stadtverwaltung hat heute früh einen wunderschönen Zuckerbaum aufgestellt. Guckt ihn euch an, wir haben ihn gegossen. Und es wird noch viele Überraschungen geben, die ich euch aber jetzt nicht alle verrate. Ich wünsche euch viel Freude jetzt in den nächsten Stunden.
1: Seit 13 Jahren ist es zu einer schönen Tradition geworden, dass die Lutherstadt Eisleben für ihre Einschüler ein Zuckertütenfest organisiert. In diesem Jahr fand es erstmals auf dem Marktplatz statt. Nicht nur der Wisi kam zu Besuch, es wurde den Kleinen jede Menge geboten. Der Kinderschutzbund war mit einer Mal- und Bastelstraße vor Ort, die Verkehrswacht organisierte Spiele, es gab eine große Hüpfburg und auch Feuerwehr und Polizei waren vor Ort. Tina Wirt und Clown Apps sorgten für Stimmung mit Spiel, Spaß und Musik.
3: Vor dem Kreis rum. Die Großen sind die Rhythmusgruppe.
4: Und das ist ein Drehbogen.
3: Achtung. Und jetzt. Hu, und nach oben. Hu, und noch eine Runde. Yippie-du.
4: Jetzt aber bitte mal anlassen, bitte wirklich noch.
5: Trotz schwüler Witterung mit Temperaturen über 30 Grad hatten sich 40 Mitglieder des Berg- und Hüttenvereins die Wanderschuhe angezogen, um bei der Besteigung der Themannschächter Halde dabei zu sein. Für viele war es das erste Mal. Das Einholen der Genehmigungen und die Organisation hatte Bernd Friedrich übernommen, der die Teilnehmer zu Beginn belehren musste.
6: Muss ich euch alle belehren, was ihr auch aktenkundig niederschreiben müsst, weil die Halde unter Bergaufsicht steht und damit wie ein Bergwerk zu behandeln ist. So, Folgendes. Um die Halde und auf der Halde herrscht Rauchverbot. Es muss sich jeder gesundheitlich in der Lage fühlen, die Halde zu betreten. Wer irgendwie mit dem Kreislauf, mit dem Herz oder irgendwie was hat, naja, das merkt ja jeder selber, dann muss das Unternehmen abbrechen. Weiterhin dürfen keine Gesteinsbrocken der Halde hinuntergeworfen werden. Und nur auf dem vorgeschriebenen Weg wird nach oben gegangen, das heißt höhenförderer Weg und auch im Bereich Lichtaure, dort auf der Flachhalde kann man sich bewegen. Bitte nicht Böschungen betreten, es ist kreuzgefährlich hier.
5: Eine kleine Festrede hatte Günter Zeising aus Hübitz vorbereitet. Er selbst hat im Themannschacht auch vor Streb gearbeitet.
7: Liebe Freunde und Kameraden, im Auftrag des Fördervereins des Mansfeld-Museums möchte ich alle Gäste und Besucher zur Haldenbesteigung des Ernst-Thälmann-Schachtes mit einem herzlichen Glück auf begrüßen. Besonders das Punktumfernsehen, die Kameraden vom Förderverein, meine Landsleute aus Hiebitz, ehemalige Betriebsangehörige und alles andere von rund um ihr. Anlass ist der Beginn des Abteufens vor 100

0: Jahren am 6. Juli 1906 im Hirschwinkler Revier bei Hübitz. Da beziehe ich mich auf die Taufe, auf einen erschienenen Artikel im Eisleber Teurerblatt. Da heißt, der Anhieb wurde von allen Anwesenden in der üblichen Weise durch drei Einhiebe mit der Geierhaue unter entsprechender Weihe und Wunschsprüchen vollzogen. Den ersten Anhieb machte der Bergwerksdirektor Scholz, dann folgten seitens des Herrn Obersteigers Schimpf die übliche Libation aus einer Flasche Nordhäuser Branntwein unter dem Wunsche, dass der Branntwein das Wasser bannen möge. Es folgten noch weitere gerne Gespräche.
1: Doch dann ging's los. Da der reguläre Weg nicht benutzt werden konnte, da er über das Betriebsgelände der Firma Mansfeld Anlagen und Umwelttechnik AG führt, ging es die beschwerlichere Strecke nach oben. Doch das störte niemanden.

Auf dem 105 Meter hohen Berg angekommen, genossen viele den trotz einer nahenden Gewitterfront recht spektakulären Ausblick. Man schrieb sich ins vorhandene Gipfelbuch ein oder freute sich einfach nur, es geschafft zu haben. Spontan stimmte jemand das Bergmannslied an.

0: sind. Die glückliche Rückkehr der ganzen Gruppe wurde schließlich mit einem echten Schachtschnaps begossen.
1: Harte Salz und tiefe Schächte, geile Frauen und lange Nächte sind des Bergmanns früher Tod.
0: Auch das deftige Knätzchen im Anschluss hatten sich die Teilnehmer der Heldenwanderung redlich verdient. Na dann, Glück auf!
2: Auf großes Interesse stieß die Stunt-Racer-Show der Cord Brothers am 9. Juli auf dem Wiesengelände in Eisleben. Den vielen Besuchern wurden qualmende Räder, fliegende Autos, reißendes Blech und Action total versprochen. Und die mitreißende Stuntshow sollte diese Versprechungen halten. Die Show präsentierte sich zum ersten Mal in Eisleben und sorgte beim Publikum für Adrenalin pur. Ob auf 4, 2 oder nur einem Rad, gab es jede Menge Sensationen zu bestaunen, die mindestens ebenso heiß waren wie das Wetter an diesem Nachmittag. Hier noch ein paar Eindrücke von der Show, die übrigens am 12. Juli um 20.30 Uhr in Hettstedt am Minimalparkplatz noch einmal zu erleben ist.

0: Auch in diesem Jahr hatten die Freunde des Theatersommerfestes Glück mit dem Wetter. So blieb auch kaum ein Platz auf dem weitläufigen Gelände frei. Die Begrüßung übernahm wieder Herr Schinko.
1: Auch in diesem Jahr haben uns viele Sponsoren geholfen und viele ehrenamtliche und freiwillige Mithelfer uns erlaubt, wieder ein solches schönes Theatersommerfest zu gestalten. Wir danken den Sponsoren, die uns diesen Abend ermöglicht haben. Ich erwähne die Stadtwerke.

0: erwähne die Wohnungsbaugesellschaft, ich erwähne die Firma Becker und ich erwähne auch nicht ohne Grund die Dresdner Bank, die mit ihrer Aktion auch wieder zum Gelingen des heutigen Abends beiträgt. Ich darf Herrn Faber vorbitten, er hört schon, Herr Faber überreicht uns einen Scheck in Höhe von 1.500 Euro, schon mehrjährig diese Tradition. Wir freuen uns darauf, es ist fast eine feste Größe geworden und wir bedanken uns ganz herzlich für diese freundliche Geste.
1: Lieber Schinko, toll, toll, toll für das Theater, fest, dass das Theater lange in Eisen bestand hat. Kämpfen wir weiter dafür.
2: Dankeschön. Und ich
3: sehe... Die musikalische Umrahmung des Sommerfestes übernahm die Christine Helms Band. Sie begann zu spielen und das Fest nahm seinen Lauf.

0: Unter den vielen teils weit gereisten Gästen war auch Klaus Tapparelli, ehemaliger Hettstedter Augenoptiker.
1: Ja, also ein alter Hettstedter, ja, früher mal. Und jetzt heute sind wir natürlich in Andalusien und ich freue mich hier mal wieder in Eisleben der Lutherstadt da zu sein, bei meiner Verwandtschaft, meinem Cousinchen, mein Cousin, der das alles veranstaltet hat hier, der den Hut auf hat bei dieser Veranstaltung hier.
2: Und schnuppert's gut die Heimatluft.
1: Ja, mir ist es angenehmer, wieder hier zu sein. Ja.
2: Schön. Alles schön.
0: Erstmals dabei war der Landrat des Landkreises Sangerhausen, Dr. Volker Pietsch. Die Diskussionen um die Landkreisfusion blieben an diesem Abend aber außen vor.
3: Wunderschön heute Abend. Es wird geschmeckt, es ist nach.
0: Das Ensemble der Landesbühne hatte sich zur Unterhaltung ihrer Gäste wieder ein paar lustige Sachen einfallen lassen. Eines davon war die Parodie: Schule macht Spaß, aber nur eine Viertelstunde.
4: Guten Morgen, liebe Kinder!
5: Guten Morgen, Lehrerlicht!
4: Wer von euch weiß ein Gedicht?
6: Im Walde ist ein Plätzchen wunderschön. Beim Plätzchen steht ein Bänkchen, das möchte ich wiedersehen. Beim Bänkchen wächst ein Blümchen weiß und rot, das möchte ich gerne pflücken, denn morgen ist es tot. Ich will's ins Wasser legen, bis dass es fast ertrinkt und es so lange hegen, bis Mutti sagt, es stinkt.
4: Ja. Na, ich.
7: Also, ich möchte es wirklich mal betonen. Früher waren die Zitronen, ich weiß nur nicht mehr genau, wann das gewesen ist, so süß wie Candies. Bis sie einsprachen, wir Zitronen, wir wollen groß sein wie Melonen. Auch finden wir das Gelb abscheulich. Wir wollen rot sein oder bläulich. Gott hörte oben die Beschwerden und sprach, daraus kann nichts werden. Ihr müsst so bleiben, ich bedauere. Na, da wurden die Zitronen sauer.
0: Höhepunkt des Theatersommerfestes war wieder die Verleihung des Mansfeld-Oscars gemeinsam mit der Mitteldeutschen Zeitung. Die Entscheidung fiel auf Claudia Lüftenecker. Die vielseitige Mime war unter anderem zu sehen und zu erleben in Darüber spricht man nicht, als Oma im amerikanischen Traum und als Hexe im Faust. Im Stück Die schöne Helena spielte sie die Hauptrolle.
8: Am 10. Juli konnten in Hettstedt zwei Ereignisse gefeiert werden, die allerdings jede Menge miteinander zu tun haben. Zunächst konnte der 500. Erdgasbus in den neuen Bundesländern der VGS Südharz übergeben werden. Eigentlich waren es ja drei von insgesamt 6 Bussen mit dem umweltschonenden Erdgasantrieb. Der Geschäftsführer der VGS, Herr Beermann, freute sich sichtlich über die neuen Fahrzeuge.
9: Verehrte Gäste, heute nimmt die Verkehrsgesellschaft Südharz 3 Erdgasfahrzeuge in Betrieb. 3 weitere Fahrzeuge werden in den nächsten Wochen zugeführt. Es ist immer ein schönes Erlebnis, wenn Neufahrzeuge zugeführt werden. Denn letztendlich steigert das die Leistungsfähigkeit und auch die Attraktivität eines Verkehrsunternehmens. Das trifft natürlich erst recht zu, wenn es sich um moderne Technik, um Fahrzeuge handelt, die umweltgerecht sind. Und wir freuen uns, Ihnen diese Fahrzeuge heute vorstellen zu dürfen.
8: Auch Landrat Herr Sommer und der Bürgermeister Herr Lautenfeld freuten sich, dass diese moderne Technik in Hettstedt Einzug hält. Den symbolischen Busschlüssel übergab Jens Ludwigkeit, Leiter der Key Account Manager ÖPNV der Neoman Bus Vertriebs GmbH. Dann konnten sich die Anwesenden zunächst einmal den Bus anschauen und erfuhren viel über die moderne Technik, die das Fahrzeug in die Lage versetzt, den derzeit anspruchsvollsten Abgasstandard zu erfüllen. Doch dann hieß es einsteigen und Probefahren. Die erste Fahrt sollte nicht allzu weit gehen. Ziel war die 172. Erdgastankstelle in Ostdeutschland. Und die befindet sich bei der Totaltankstelle in Hettstedt. An diesem Morgen wurde auch die Erdgastankstelle offiziell eröffnet. Der Geschäftsführer der Stadtwerke Hettstedt, Herr Wachsmuth, begrüßte die Gäste, die zur Einweihung der Erdgastankstelle gekommen waren.
10: Soeben haben wir die feierliche Übernahme des 500. Erdgasbusses in Ostdeutschland erleben können. Mit der Erstbedankung dieses Erdgasbusses wollen wir auch die feierliche Inbetriebnahme der ersten Erdgastankstelle im Mansfelder Land begehen. Der 500. Erdgasbus und die 172. Erdgastankstelle in Ostdeutschland, hier in Hettstedt und mit der Total, beweisen die Alltagstauglichkeit von Erdgas als Kraftstoff. Wer heute mit Erdgas tankt, muss keine Angst vorm Stehenbleiben haben. Nicht nur in den Großstädten, sondern bundesweit wird das Erdgas-Tankstellennetz fast täglich komfortabler.
8: Umweltministerin Frau Wernicke wies darauf hin, dass es Politik in ihrem Hause sei, umweltfreundliche Techniken zu fördern. Derzeit gäbe es 25 Erdgastankstellen im Land Sachsen-Anhalt. Bis zum Jahresende sollen 10 weitere hinzukommen. Sie sieht großes Potenzial in der Erdgastechnologie. Dann war es soweit. Herr Beermann als Geschäftsführer der Verkehrsgesellschaft Südharz und Herr Wachsmuth als Geschäftsführer der Stadtwerke Hettstedt betankten symbolisch den Erdgasbus und nahmen damit die Tankstelle in Betrieb. Die Anwesenden hatten noch ausreichend Gelegenheit, sich über die Technik zu informieren. Und für jeden, der an der Totaltankstelle vorbeifährt, wird deutlich, dass es jetzt dort ein zusätzliches Angebot gibt.

Hallo und herzlich willkommen, liebe Zuschauerinnen und Zuschauer, bei Punktum, Ihrem regionalen Fernsehprogramm am heutigen Mittwoch. Zur Meldung der Stadt Sangerhausen zur Baumaßnahme L230 hat uns der Landkreis die folgende Stellungnahme übermittelt. Die Unterstellung, wonach der Landkreis kein Problem mit längeren Fahrzeiten der Schüler hat, bedarf der Richtigstellung. Eine vorsorgende Fahrplananpassung, die auch ohne Bypassvariante dem Schülerverkehr hilft, war sinnvoll. Zudem entspricht die Aussage, allein für den Schülerverkehr seien bestimmte pauschale Mindestfahrbahnbreiten zwingend vorgeschrieben, nicht den geltenden rechtlichen und fachlichen Grundlagen. Fest steht, dass die Stadt beim Bau der Umleitungsstrecke selbstverständlich entsprechende Mindestsicherheitsanforderungen, unter anderem die Straßenbreite, einhalten muss, um die Sicherheit aller Verkehrsteilnehmer zu gewährleisten. Die Kreisverwaltung weist erneut darauf hin, dass die bisherigen Verbesserungen stets unter Mitwirkung des Landkreises erfolgt sind. So hat der Landkreis in der vergangenen Woche schnell und unkompliziert die umweltrechtliche Zustimmung zur Gehölzentfernung im Bereich der geplanten Bypasslösung erteilt. Auch bei der Fördermittelanbahnung und Genehmigung für die jetzige Fahrradstraße hat der Landkreis bereits geholfen. Zudem trägt er die bisherigen Kosten für die Ampelanlage. Hinzu kommt, dass das Schul- und Sportamt die Unterrichtszeiten an der Grundschule Großleiningen angepasst hat und den Umleitungsfahrplan für den Schülerverkehr auch zügig anpassen wird, wenn die Bypasslösung kommt. Um der Stadt auch weiterhin bei der Umleitungslösung zu helfen, steht das Straßenverkehrsamt des Landkreises als Ansprechpartner für das notwendige Verfahren zur Verfügung. Die Stadt muss beim Landkreis den Antrag für eine verkehrsrechtliche Anordnung stellen und das Nutzungsrecht für ein Privatgrundstück zur temporären Verlängerung der Fahrradstraße vorlegen. Bis zum jetzigen Zeitpunkt hat die Stadt Sangerhausen diesen Antrag aber noch nicht gestellt, um die Nutzung der Bypass-Variante durch entsprechende Ausweisung und Beschilderung im Rahmen einer verkehrsrechtlichen Anordnung des Landkreises zu ermöglichen. Eine schnellstmögliche Bearbeitung sagt das zuständige Straßenverkehrsamt zu. Es bedarf aber erst der Vorlage der entsprechenden Unterlagen durch die Stadt. Soweit die Stellungnahme der Kreisverwaltung. Der Heimat- und Förderverein Bendorf feiert sein 25-jähriges Bestehen am 11. Juli auf dem Hof der Mansfelder Gewerke. Los geht's ab 10 Uhr mit einer Händlermeile unter dem Motto Stöbern, Entdecken, Genießen. Die Kliebigtaler Blasmusikanten spielen auf und anschließend heißt es Stimmung und Tanz mit DJ Frank. Für die kleinen Besucher ist Haraldino mit Hüpfburgen, Glittertattoos und Kinderschminken vor Ort. Für Speis und Trank ist bestens gesorgt. Ab 17 Uhr beginnt auf dem Markt in Eisleben am Freitag ein Familienfest der Linken für Groß und Klein bei freiem Eintritt. Gegen 17.45 Uhr beginnt ein Politik-Talk mit den drei

0: selber locken, also Gregor Gysi, Bodo Ramelow und Dietmar Bartsch.
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0: Im Eisleber Ortsteil Burgsdorf soll eine Löschwasserzisterne für mehr Sicherheit sorgen und die Verfügbarkeit von Wasser im Brandfall verbessern. Am 7. Juli wurde sie offiziell in Betrieb genommen. Dazu begrüßte Bürgermeister Carsten Staub die Anwesenden.
1: Ja, sehr geehrte Damen und Herren, liebe Kolleginnen, Kollegen der Stadtverwaltung, sehr geehrte Kameradinnen, Kameraden der Feuerwehr, sehr geehrter Herr Ortsbürgermeister, lieber Titi, liebe Kollegin der Mideva, herzlich willkommen hier in unserer Ortschaft Burgsdorf zur Übergabe des Löschwasserkissens. Ein wichtiger Meilenstein in der Löschwasserversorgung der Lutherstadt Eisleben. Wichtig, dass wir hier eine pragmatische Lösung schaffen, die auch finanziell stemmbar ist, die eine dauerhafte Lösung darstellt und hier keine Löschwasserzisterne für locker 100.000 Euro in die Erde gebracht wird. Zum einen ist natürlich diese Fläche dann auch entsprechend belegt und zum anderen sind natürlich 100.000 Euro auch eine große Position im städtischen Haushalt. Und somit haben wir natürlich auch über den Tellerrand hinaus geschaut, was machen Nachbargemeinden, und gerade im Bereich Seegebiet Mansfelder Land und Querfurt haben wir dort Ideen natürlich auch uns anschauen können. Und so ist es 2025 zu der Entscheidung gekommen, hier ein Löschwasserkissen zu platzieren, und haben dann im Jahr 2025 einen Mietvertrag mit der Mideva als Konzessionsnehmer geschlossen für 10 Jahre 480 Euro netto im Monat. Hat uns die Mideva hier dieses Löschwasserkissen auch zur Verfügung gestellt. Wir haben hier 120 Kubikmeter Löschwasser. Die Norm fordert 96 Kubikmeter in 2 Stunden, auch für Gewerbeansiedlungen etc. Und hier haben wir mit 120 Kubik, wie gesagt, diese Norm erfüllt. Wir haben hier eine frostfreie Löschwasserentnahmestelle. Wir haben hier eine Feuerwehraufstellfläche, wo die Feuerwehr, in dem Fall zuständig die Ortsfeuerwehr Polleben, hier herfahren kann, Löschwasser entnehmen kann, über lange Wegestrecke auch zum Brandort bringen kann. Das ist also hier auch für die Feuerwehr ein wichtiger Impuls, ein wichtiger investiver Impuls auch in der Lutherstadt Eisleben. Und das war uns wichtig, dass wir hier in der Ortschaft den Brandschutz damit aufwerten, sicherstellen und eine sichere Wasserversorgung hier auch generieren.
0: Marco Hahn von der Mideva erläuterte da noch einige Details zur Löschwasserzisterne. Die Stadt Eisleben kümmerte sich im Vorfeld darum, die Fläche in der Kirchgasse in Burgsdorf vorzubereiten. Garagen wurden abgerissen, Fundamente entfernt. Damit war der Standort für die Löschwasserzisterne vorbereitet. Mit ihr ist Wasser für die Einsatzkräfte vor Ort jederzeit verfügbar. Wie erwähnt, hat sie eine Kapazität von 120 Kubikmetern. Die Vorteile einer Löschwasserzisterne liegen auf der Hand. Es handelt sich um ein geschlossenes System. Damit besteht anders als bei Löschteichen keine Gefahr zu ertrinken. Es gibt keine Verdunstung und keine Notwendigkeit, die Anlage zu reinigen. Hinzu kommt, dass die Zisterne

0: Kernen durch ein besonderes Material mit PVC-Beschichtung auch extreme Temperaturen zwischen minus 30 und plus 70 Grad standhalten. Damit war also dieser Schritt zur Verbesserung des Brandschutzes in der Lutherstadt Eisleben offiziell vollzogen.
1: 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Am 26. Juli um 17 Uhr beginnt ein Orgelkonzert mit Kirchenmusikdirektor Thomas Ennenbach in der Marktkirche St. Andreas in der Lutherstadt Eisleben. Thema Giganten des Barocks, Bach und Händel sowie Verehrer. Der Eintritt kostet 10 Euro im Vorverkauf. Schüler bis 18 Jahre brauchen nichts bezahlen.
0: Zum Tag des offenen Denkmals lädt der Schmidtschacht Helbra am 13. September von 9.30 Uhr bis 16.30 Uhr ein.
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2: Der DAX notierte am Mittwochvormittag bei 25.354,87 Punkten, der TecDAX bei 3.817,73 Zählern und der Euro war 1 US-Dollar 14,21 wert.
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2: In der Nacht zum Donnerstag ist es wechselnd bewölkt und niederschlagsfrei. Die Tiefstemperatur sinkt auf 15 bis 10 Grad, der Wind weht schwach, im Harz mäßig aus Nordwest. Am Donnerstag ist es heiter bis wolkig und meist niederschlagsfrei. Die Tageshöchsttemperatur erreicht 24 bis 27 Grad, der Wind weht schwach aus Nordwest. In der Nacht zum Freitag ist es gering bewölkt und niederschlagsfrei. Die Temperaturen gehen auf 14 bis 12 Grad zurück, der Wind weht schwach aus unterschiedlichen Richtungen. Am Freitag ist es meist heiter und niederschlagsfrei. Die Höchstwerte erreichen 26 bis 28 Grad, der Wind weht schwach bis mäßig aus Nord. In der Nacht zum Samstag ist es gering bewölkt und niederschlagsfrei. Die Tiefstwerte sinken auf 15 bis 11 Grad, der Wind weht schwach aus unterschiedlichen Richtungen. Am Samstag wird es meist heiter und niederschlagsfrei. Die Höchstwerte erreichen 28 bis 30 Grad, der Wind weht schwach bis mäßig aus Nord bis Nordost.
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2: Um 11 Uhr waren es 18 Grad, die Luftfeuchtigkeit betrug 44% und der Luftdruck 1015 Hektopascal.
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Die Burg Querfurt war am 15. Juli erstmals Gastgeber für das nunmehr 32. Chorfest des Saalekreises. Chöre aus dem gesamten Kreisgebiet präsentierten ihr Können den vielen Besucherinnen und Besuchern. Musikalisch eröffnete Musica Vita aus der Quernestadt das Fest. Bevor Annette Hellwig, die stellvertretende Landrätin des Saalekreises, und der Bürgermeister von Querfurt, Andreas Nette, ans Mikrofon traten.

0: Meine sehr geehrten Damen und Herren, ganz herzliches Willkommen hier bei uns auf der Burg Werfurt. Ich freue mich, dass Herr Nette neben mir steht. Ich freue mich auch, dass unser neuer Landrat ab dem 1.11. Herr Cicada bei uns ist, dass der Bürgermeister aus Kapelsketal den Weg gefunden hat. Herr Senkmeier, herzlich willkommen. Liebe Chorfamilie, liebe Interessenten, liebe Sängerinnen und Sänger, liebe Petra und vor allen Dingen ganz vielen Dank für das Team Querfurt. Ja, und heute werden uns 15 Chöre mit ihrer Musik begeistern. Sie werden uns, ja, ich denke, althergebrachtes herbringen und neu arrangiert. Ganz viele schöne Sachen, da freuen wir uns sehr drauf.
1: Liebe Gäste, ich möchte mich bedanken. Und zwar möchte ich mich bedanken beim Landkreis Saalekreis, bei Petra Sauerbier, bei Franziska Weidner und ihrem Team dafür, dass diese schönste Location in der Stadt Querfurt, die Burg Querfurt, heute hier ausgewählt worden ist für dieses Chortreffen. Die Burg Querfurt ist ja nicht nur die schönste Burg in Mitteldeutschland. Ich reklamiere einfach den Titel für uns. Es wird ja auch mit der Neuenburg immer so ein bisschen hin und her diskutiert. Sie ist ja Filmburg, aber sie ist vor allem eins, sie ist vor allen Dingen auch Musikburg. Und das liegt vor allen Dingen an unserer Burgmusikschule hier bei uns, an dem tollen Team um Sebastian Freis Leben und an der tollen Arbeit, die hier verrichtet wird und an den super Veranstaltungen, die ja auch stattfinden. Wir hatten das Abschlusskonzert der Burgmusikschule in der Burgkirche. Wir hatten diese Woche das Sommerfest, tolle Veranstaltungen, die auch stattfinden. Und ich darf auch selber sagen, ich bin ja auch Musikschüler, also wirklich eine super Institution. Von daher einen ganz großen Dank an Sebastian Freis Leben und sein Team, an die Burgmusikschule Querfurt. Und dann ist natürlich auch Franziska Weidner und ihr Team nicht unschuldig, dass die Burg Musikburg ist. Wir hatten ja Sound of Hollywood erst vor kurzem hier mit 1000 Gästen, eine überregionale Veranstaltung mit Strahlkraft, eine super Werbung für unsere Burg, aber auch für unsere Stadt. Und dann geht es natürlich heute weiter mit diesem super Treffen der Chöre des Saalekreises hier. Und nächste Woche haben wir die Beschmut hier auf der Burg, Coverband die Beschmut, Project Pitchwork und so weiter und so fort. Also ein ganzes Jahr voller musikalischer Höhepunkte. Von daher der Titel Musikburg passt genauso wie Filmburg. Ich wünsche Ihnen allen jetzt viel Vergnügen. Einen wunderschönen Sonntag hier auf Burg Querfurt. Viel Spaß.
2: Moderiert wurde das Chorfest von Petra Sauerbier. Sie präsentierte unter anderem den Klausechor Merseburg, der natürlich auch das Merseburg-Lied zum Besten gab. Da hören wir kurz rein und genießen die Atmosphäre des 32. Chorfestes zum ersten Mal auf der Burg Querfurt. Musik.

0: Am 4. Juli lud der Kooperationsrat der beiden Fußballvereine MSV Eisleben und FSV Grün-Weiß-Wimmelburg zu einer Pressekonferenz in die Firma Kuttig nach Eisleben ein. Informiert werden sollte über die aktuelle Situation in den beiden Vereinen vor der neuen Spielsaison und wie die Fusion zu einem gemeinsamen Verein im kommenden Jahr ablaufen soll. Ist auch noch kein Name für den neuen Verein gefunden, so steht fest, dass bis zum 15. Juni 2007 die Fusion passiert sein soll. Unbedingt erhalten werden, dabei muss das Spielrecht für höherklassig spielende Mannschaften. In der kommenden Saison wird die erste Mannschaft von Grün-Weiß-Wimmelburg, die ja den Aufstieg in die Verbandsliga geschafft hat, ihre Heimspiele auf der Sportanlage des MSV Eisleben absolvieren. Diese sollen abwechselnd mit den Heimspielen des MSV stattfinden, sodass die Eisleber-Fans jedes Wochenende Fußball auf ihrem Platz zu sehen bekommen. Alle Modalitäten dahingehend seien geklärt. Die Vorbereitungen auf die neue Saison laufen auf Hochtouren. Wimmelburg freut sich auf die kommende Verbandsliga und der MSV auf die kommende Landesliga-Saison. Beide Mannschaften haben neue Trainer. Die Wimmelburger wird in Zukunft die Regie Andruschak assistiert von Michael Walter trainieren. Und das Zepter in Eisleben übernimmt Peter Schröder, assistiert von Dirk Jagler. Der Spielerstamm beider Mannschaften soll noch durch einige Neuzugänge ergänzt werden. Näheres dazu kann man beim offiziellen Saisonauftakt am 15. Juli auf der Sportanlage des MSV Eisleben erleben. Dort spielen als Höhepunkt auch der MSV Eisleben und der FSV Grün-Weiß-Wimmelburg um 14 Uhr gegeneinander.
1: Mit Thomas Fischer, dem Vereinsvorsitzenden der Mansfelder Bergwerksbahn, der auch Volkstädter ist, an der Spitze, zog sich der hunderte Meter lange Umzug durch den Ort. Viele Einwohnerinnen und Einwohner von Volkstädt, das seit anderthalb Jahren zu Eisleben gehört, gestalteten den Zug selber mit, schlüpften in Kostüme von anno dazumal und stellten die Geschichte des Wolfschachtes bildlich dar.

0: Moderiert wurde der Festumzug von Altmeisterin Gudrun Riedel, deren Handschrift auch in der gesamten Gestaltung unverkennbar war.
1: Handwerker, Bauern, Bergmann, Hand in Hand. Wir wissen, dass um 1900 Volkstedt fast ein reines Agrargebiet war und erst ab 1906 mit der Täubung des Schachtes begann auch in Volkstedt das Industrieleben an Bedeutung. Schauen Sie, meine Damen und Herren, wie die Bäuerinnen, die Landfrauen aus Polleben, gehört auch jetzt zu Lutherstadt Eisleben, ein Ortsteil, hier mit ihrer wunderschönen Kostümparade, mit geschminkten Dreschwegeln, Hacken und Harken, die Demonstration machen für das fröhliche Leben des Bergmanns.
0: Den krönenden Abschluss des Zuges bildete eine eindrucksvolle Bergparade.
1: Ich begrüße die Bernburger Bergknappen von 1890.
0: Ortsbürgermeister Dirk Schatz persönlich übernahm die Einweihung eines kleinen Bergbaudenkmals auf einer Wiese in der Ortschaftsmitte, das an den 100. Geburtstag des Wolfschachtes erinnern soll. Musikalisch begleitet wurde die Zeremonie vom Spielmannszug Großörner.

0: Bürgermeisterin Frau Fischer und der Hamann von der Wirtschaftsförderung der Lutherstadt hatten am 5. Juli einen angenehmen Besuchstermin im Fotostudio Ahlhelm in der Halleschen Straße. Wurde doch das Fotostudio Ahlhelm zum 1A-Fachhändler durch die Zeitschrift Markt intern gekürt. Die entsprechende Urkunde sollte Frau Ahlhelm übergeben werden. Frau Fischer würdigte die Bedeutung des Fachhandels für die Belebung der Innenstadt im Allgemeinen und die Entwicklung des Fotostudios Ahlhelm im Besonderen.
1: Werte Anwesende, ich möchte Ihnen nun, oder Herr Hamann wird Ihnen die Urkunde zum 1A-Fachhändler überreichen, und Ihnen sowie einschließlich Ihren Familien wünsche ich weiter viel Erfolg, Schaffenskraft und Gesundheit, und das Fotogeschäft Ahlhelm möge wirklich unsere Innenstadt weiter bereichern.
2: Danke, Frau Fischer.
1: Mein herzlichsten Glückwunsch.
2: Dankeschön.
1: Ich habe mich wirklich sehr gefreut.
2: Das ist schön. Ich muss allerdings mal kurz was richtigstellen. Und zwar geht es hier mehr oder weniger um eine Auszeichnung für das Fotostudio, da ich ja kaum

0: noch Fachhandelbetreiber. Also es geht hier um die reine Studiogeschichte, die hier im Vordergrund gestellt wird, wo ich halt auch von 30 Kriterien 24 erfüllen musste, habe 29 erfüllen können. Das hat im Prinzip nichts mit irgendwelchen Verkaufsmorgen oder so zu tun, sondern rein das Studiogeschäft, was ich hier betreibe, Außenaufnahmen, Porträtaufnahmen, alles was dazugehört, wo ich vor allen Dingen auch durch Kinderaktionen oder eigene Outdoor-Fotografie im eigenen Hochzeitsgarten halt gewisse Kriterien erfüllt haben, die zu der Auszeichnung führten.
1: Ja, das ist ja auch wirklich schön, der Hochzeitsgarten, der auf der anderen Seite angelegt worden ist. Und ich meine, dadurch, dass die Rahmenwerkstatt ist, man kann wirklich sehr viel individuell gestalten.
0: Genau.
1: Haben wir ja auch schon.
0: Und das gehört halt ja, auch mit dazu.
1: Da sieht man ja hier das Ergebnis. Ja,
0: genau.
1: Sie machen ja auch immer sehr schöne Aktionen, ob das mit Wärmepoppen oder wie sie es auch immer nennen.
0: Genau.
1: Zu jeder Jahreszeit lassen sie sich auf jeden Fall was einfallen, ob es Herbst, Ostern oder Entschuldigung, Weihnachten ist.
0: Genau.
1: Es ist immer eine gelingende Fotoshow und es fällt ja selbst dem Besucher
0: oder
1: dem Bürger, der vorbeigeht und sagen soll, das Bild würde ich küren, gar nicht so leicht, denn die sind ja eigentlich alle sehr schön, die Kinderaufnahmen.
0: Dankeschön.
2: Gut, ich habe jetzt die Aufgabe, die Urkunde zu erreichen, die schon hier rahmt.
0: Ja, eigene Rahmenwerkstatt.
2: In der Urkunde stehen natürlich alle Leistungen, was die Firma erfüllt, nicht nur Studio. Und ohne den Fachhandel wäre das Studio nichts und umgekehrt. Und wir wünschen ihm weiter viel Erfolg.
0: Ja,
2: das ist die zweite Auszeichnung in unserer Kreisstadt. Im vorigen Jahr wurde die Firma Meinecke ausgezeichnet. Und wir freuen uns, dass immer der Lutherstadt alles lehnt. Auch mein Händler ist aus der Innenstadt. Und wünschen, dass auch andere an dem Wettbewerb teilnehmen, um seine Urkunden im Geschäft zu haben. Und das ist sicherlich eine gute Geschichte. Vor allem alles
0: Dankeschön.
2: Gute und viel Erfolg weiter mit Ihren Mitarbeitern.
0: Dankeschön.
2: Und die Blumen natürlich.
0: Die Blumen, genau.
2: Ja, die gehen aufs Bett, ja.
3: Und auch Kreishandwerksmeister Erhard schloss sich den Glückwünschen an. Auch wir wünschen dem Betrieb weiterhin viel Erfolg. Vom 7. bis 9. Juli feierte die Gartensparte Einigkeit in der Gerbstädter Straße in Eisleben ihr 85-jähriges Bestehen. Über das Fest und die Gartensparte sprachen wir mit Horst Hetzel.
4: In der Gartensparte Einigkeit feiern wir in diesem Wochenende das 85-jährige Bestehen der Gartensparte. Die Gartensparte Einigkeit entstand aus der Zeissischen Stiftung. 1921 wurde diese Sparte im Zuge des Wolfschachtes, der Gründung und Abteufung des Wolfschachtes gegründet, um den damaligen Bergarbeitern eine Möglichkeit zur Erholung und der Betätigung im Freien zu geben. Die Zeissische Stiftung übernahm die Führung und es wurden hier 150 Kleingärten angelegt, die später erweitert wurden auf 160. Da unser Gartenheim im März abgebrannt wurde von Einbrechern, ist es jetzt notwendig, auch da die Versicherung nicht alles zahlt, mit einzuspielen und Sponsoren zu finden, um dieses Gartenheim wieder funktionsfähig zu machen. Das, was wir hier auf dem Platz sehen, die Gehegeklause, das Festzelt und die Schieß- und Ballbuden für die Kinder, gehört alles zur Sparte. Gesponsert hat die Wohnungsbaugesellschaft, die Wohnungsbaugenossenschaft, die Stadt durch Herrn Zeidler unterstützt uns, die Marinekameradschaft unterstützt die Sparte. Auch heute zum Kinderfest wird durchgeführt, Sprungburg. Freiwillige Feuerwehr Eisleben kommt. Die Marinekameradschaft macht mit den Jugendlichen Knoten, Seemannsknoten, mal üben. Vielleicht hat jemand später Interesse, zur Marine zu gehen. Wir haben ja in der Marinekameradschaft auch noch fahrende Leute, die bei der Bundesmarine sind. Aber im Allgemeinen ist es so, morgen findet, heute Abend 19.30 Uhr ist die große Festveranstaltung für die Gartenmitglieder. Da kommt die Mansfeld Girls. Morgen

0: geboten werden und ein schöner Auftakt für die Feierlichkeiten anlässlich des 85-jährigen Bestehens der Gartensparte. Einigkeit war es ja allemal auch. Am 5. Juli kamen auf dem Marktplatz der Lutherstadt Eisleben 160 Kinder zusammen, um gemeinsam das Zuckertütenfest zu feiern. Bürgermeisterin Jutta Fischer begrüßte die künftigen ABC-Schützen.
1: Ja, liebe Kinder, wir freuen uns natürlich ganz besonders, dass wir heute das Zuckertütenfest hier rund um Martin Luther machen dürfen. Auf dem schönen historischen Marktplatz. Denn Martin Luther würde sagen, je mehr Kinder hier sind, je mehr ist das Glück. Und das ist ganz wichtig, dass wir das hier mit verwirklichen konnten. Das Team der Stadtverwaltung hat heute früh einen wunderschönen Zuckerbaum aufgestellt. Guckt ihn euch an, wir haben ihn gegossen. Und es wird noch viele Überraschungen geben, die ich euch aber jetzt nicht alle verrate. Ich wünsche euch viel Freude jetzt in den nächsten Stunden.
0: Seit 13 Jahren ist es zu einer schönen Tradition geworden, dass die Lutherstadt Eisleben für ihre Einschüler ein Zuckertütenfest organisiert. In diesem Jahr fand es erstmals auf dem Marktplatz statt. Nicht nur der Wisi kam zu Besuch, es wurde den Kleinen jede Menge geboten. Der Kinderschutzbund war mit einer Mal- und Bastelstraße vor Ort. Die Verkehrswacht organisierte Spiele, es gab eine große Hüpfburg und auch Feuerwehr und Polizei waren vor Ort. Tina Wirth und Clown Apps sorgten für Stimmung mit Spiel, Spaß und Musik.
2: Vor dem Kreis rum. Die Großen sind die Rhythmusgruppe.
3: Und da kriegt er einen Grill rum.
2: So. Und jetzt. Und nach oben. Und noch eine Runde. Yippie-du.
3: Jetzt aber bitte mal andersrum. Bitte wirklich noch. Dann ja pünktlich.
4: Trotz schwüler Witterung mit Temperaturen über 30 Grad hatten sich 40 Mitglieder des Berg- und Hüttenvereins die Wanderschuhe angezogen, um bei der Besteigung der Themannschächter Halde dabei zu sein. Für viele war es das erste Mal. Das Einholen der Genehmigungen und die Organisation hatte Bernd Friedrich übernommen, der die Teilnehmer zu Beginn belehren musste.
5: Muss ich euch alle belehren, was ihr auch aktenkundig niederschreiben müsst, weil die Halde unter Bergaufsicht steht. Und damit wie ein Bergwerk zu behandeln ist. So. Folgendes. Um die Halde und auf der Halde herrscht Rauchverbot. Es muss sich jeder gesundheitlich in der Lage fühlen, die Halde zu betreten. Wer irgendwie mit dem Kreislauf, mit dem Herz oder irgendwie was hat, naja, das merkt sich jeder selber, dann muss das Unternehmen abbrechen. Weiterhin dürfen keine Gesteinsbrocken der Halde hinuntergeworfen werden. Und nur auf dem vorgeschriebenen Weg wird nach oben gegangen. Das heißt, höhenförderlicher Weg und auch im Bereich Lichtaure, dort auf der Flachhalde kann man sich bewegen. Bitte nicht Böschungen betreten, es ist kreuzgefährlich hier.
4: Eine kleine Festrede hatte Günter Zeising aus Hübitz vorbereitet. Er selbst hat im Themannschacht auch vor Streb gearbeitet.
6: Liebe Freunde und Kameraden, im Auftrag des Fördervereins des Mansfeld-Museums möchte ich alle Gäste und Besucher zur Haldenbesteigung des Ernst-Thälmann-Schachtes mit einem herzlichen Glück auf begrüßen. Auf. Besonders das Punktumfernsehen, die Kameraden vom Förderverein, meine Landsleute aus Hiebitz, ehemalige Betriebsangehörige und alles andere von rund um hier. Anlass ist der Beginn des Abteufens vor 100 Jahren am 6. Juli 1906 im Hirschwinkler Revier bei Hübitz. Da beziehe ich mich auf die Taufe, auf einen erschienenen Artikel im Eisleber Dauerblatt. Da heißt, der Anhieb wurde von allen Anwesenden in der üblichen Weise durch drei Einhiebe mit der Geihaue unter entsprechender Weihe und Wunschsprüchen vollzogen. Den ersten Anhieb machte der Bergwerksdirektor Scholz, dann folgten seitens des Herrn Obersteigers Schimpf die übliche Libation aus einer Flasche Nordhäuser Branntwein unter dem Wunsche, dass der Branntwein das Wasser bannen möge. Es folgten noch weitere gerne Gespräche.
4: Doch dann ging's los. Da der reguläre Weg nicht benutzt werden konnte, da er über das Betriebsgelände der Firma Mansfeld Anlagen und Umwelttechnik AG führt, ging es

Auf dem 105 Meter hohen Berg angekommen, genossen viele den trotz einer nahenden Gewitterfront recht spektakulären Ausblick. Man schrieb sich ins vorhandene Gipfelbuch ein oder freute sich einfach nur, es geschafft zu haben. Spontan stimmte jemand das Bergmannslied an.

0: sind.
1: Die glückliche Rückkehr der ganzen Gruppe wurde schließlich mit einem echten Schachtschnaps begossen.
2: Harte Salz und tiefe Schächte, geile Frauen und lange Nächte sind des Bergmanns früher Tod.
1: Auch das deftige Knätzchen im Anschluss hatten sich die Teilnehmer der Heldenwanderung redlich verdient. Na dann, Glück auf!
3: Auf großes Interesse stieß die Stunt-Racer-Show der Cord Brothers am 9. Juli auf dem Wiesengelände in Eisleben. Den vielen Besuchern wurden qualmende Räder, fliegende Autos, reißendes Blech und Action total versprochen. Und die mitreißende Stunt-Show sollte diese Versprechungen halten. Die Show präsentierte sich zum ersten Mal in Eisleben und sorgte beim Publikum für Adrenalin pur. Ob auf 4, 2 oder nur einem Rad, gab es jede Menge Sensationen zu bestaunen, die mindestens ebenso heiß waren wie das Wetter an diesem Nachmittag. Hier noch ein paar Eindrücke von der Show, die übrigens am 12. Juli um 20.30 Uhr in Hettstedt am Minimalparkplatz noch einmal zu erleben ist.

0: Auch in diesem Jahr hatten die Freunde des Theatersommerfestes Glück mit dem Wetter. So blieb auch kaum ein Platz auf dem weitläufigen Gelände frei. Die Begrüßung übernahm wieder Herr Schinko.
1: Auch in diesem Jahr haben uns viele Sponsoren geholfen und viele ehrenamtliche und freiwillige Mithelfer uns erlaubt, wieder ein solches schönes Theatersommerfest zu gestalten. Wir danken den Sponsoren, die uns diesen Abend ermöglicht haben. Ich erwähne die Stadtwerke, ich erwähne die Wohnungsbaugesellschaft, ich erwähne die Firma Becker und ich erwähne auch nicht ohne Grund die Dresdner Bank, die mit ihrer Aktion auch wieder zum Gelingen des heutigen Abends beiträgt. Ich darf Herrn Faber vorbitten, er hört schon, Herr Faber überreicht uns einen Scheck in Höhe von 1.500 Euro, schon mehrjährig diese Tradition. Wir freuen uns darauf. Es ist fast eine feste Größe geworden. Und wir bedanken uns ganz herzlich für diese freundliche Geste.
2: Lieber Herr Schinko, toll, toll, toll für das Theater, dass das Theater lange in Eisen bestand hat. Kämpfen wir weiter dafür.
1: Dankeschön. Und ich
0: sehe... Die musikalische Umrahmung des Sommerfestes übernahm die Christine Helms Band.

0: Unter den vielen teils weit gereisten Gästen war auch Klaus Tapparelli, ehemaliger Hettstedter Augenoptiker.
1: Ja, also ein alter Hettstedter, ja, früher mal. Und jetzt heute sind wir natürlich in Andalusien und ich freue mich hier mal wieder in Eisleder Lutherstadt da zu sein, bei meiner Verwandtschaft, meinem Cousinchen, meinem Cousin, der das alles veranstaltet hat hier, der den Hut auf hat bei dieser Veranstaltung hier.
2: Und schnuppert's gut die Heimatluft?
1: Ja, mir ist es angenehmer wieder hier zu sein. Ja.
2: Schön. Alles schön.
0: Erstmals dabei war der Landrat des Landkreises Sangerhausen, Dr. Volker Pietsch. Die Diskussionen um die Landkreisfusion blieben an diesem Abend aber außen vor.
3: Wunderschön heute Abend. Das hat geschmeckt, das Essen auch.
0: Das Ensemble der Landesbühne hatte sich zur Unterhaltung ihrer Gäste wieder ein paar lustige Sachen einfallen lassen. Eines davon war die Parodie: Schule macht Spaß, aber nur eine Viertelstunde.
4: Guten Morgen, liebe Kinder!
5: Guten Morgen, Lehrerlicht!
4: Wer von euch weiß ein Gedicht?
6: Im Walde ist ein Plätzchen wunderschön. Beim Plätzchen steht ein Bänkchen, das möchte ich wiedersehen. Beim Bänkchen wächst ein Blümchen weiß und rot, das möchte ich gerne pflücken, denn morgen ist es tot. Ich will's ins Wasser legen, bis dass es fast ertrinkt und es so lange hegen, bis Mutti sagt, es stinkt.
4: Ja.
7: Also, ich möchte es wirklich mal betonen. Früher waren die Zitronen, ich weiß nur nicht mehr genau, wann das gewesen ist, so süß wie Candies. Bis sie einsprachen, wir Zitronen, wir wollen groß sein wie Melonen. Auch finden wir das Gelb abscheulich. Wir wollen rot sein oder bläulich. Gott hörte oben die Beschwerden und sprach, daraus kann nichts werden. Ihr müsst so bleiben. Ich bedauere. Na, da wurden die Zitronen sauer.
0: Höhepunkt des Theatersommerfestes war wieder die Verleihung des Mansfeld-Oscars gemeinsam mit der Mitteldeutschen Zeitung. Die Entscheidung fiel auf Claudia Lüftenecker. Die vielseitige Mime war unter anderem zu sehen und zu erleben in Darüber spricht man nicht, als Oma im amerikanischen Traum und als Hexe im Faust. Im Stück Die schöne Helena spielte sie die Hauptrolle.
8: Und es hat wieder eine Dame gewonnen.

0: Am 10. Juli konnten in Hettstedt zwei Ereignisse gefeiert werden, die allerdings jede Menge miteinander zu tun haben. Zunächst konnte der 500. Erdgasbus in den neuen Bundesländern der VGS Südharz übergeben werden. Eigentlich waren es ja drei von insgesamt sechs Bussen mit dem umweltschonenden Erdgasantrieb. Der Geschäftsführer der VGS, Herr Beermann, freute sich sichtlich über die neuen Fahrzeuge.
1: Verehrte Gäste, heute nimmt die Verkehrsgesellschaft Südharz drei Erdgasfahrzeuge in Betrieb. Drei weitere Fahrzeuge werden in den nächsten Wochen zugeführt. Es ist immer ein schönes Erlebnis, wenn neue Fahrzeuge zugeführt werden, denn letztendlich steigert das die Leistungsfähigkeit und auch die Attraktivität eines Verkehrsunternehmens. Das trifft natürlich erst recht zu, wenn es sich um moderne Technik, um Fahrzeuge handelt, die umweltgerecht sind. Und wir freuen uns, Ihnen diese Fahrzeuge heute vorstellen zu dürfen.
0: Auch Landrat Herr Sommer und der Bürgermeister Herr Lautenfeld freuten sich, dass diese moderne Technik in Hettstedt Einzug hält. Den symbolischen Busschlüssel übergab Jens Ludwigkeit, Leiter der Key Account Manager ÖPNV der Neomann Busvertriebs GmbH. Dann konnten sich die Anwesenden zunächst einmal den Bus anschauen und erfuhren viel über die moderne Technik, die das Fahrzeug in die Lage versetzt, den derzeit anspruchsvollsten Abgasstandard zu erfüllen. Doch dann hieß es einsteigen und Probefahren. Die erste Fahrt sollte nicht allzu weit gehen. Ziel war die 172. Erdgastankstelle in Ostdeutschland. Und die befindet sich bei der Totaltankstelle in Hettstedt. An diesem Morgen wurde auch die Erdgastankstelle offiziell eröffnet. Der Geschäftsführer der Stadtwerke Hettstedt, Herr Wachsmuth, begrüßte die Gäste, die zur Einweihung der Erdgastankstelle gekommen waren.
2: Soeben haben wir die feierliche Übernahme des 500. Erdgasbusses in Ostdeutschland erleben können. Mit der Erstbedankung dieses Erdgasbusses wollen wir auch die feierliche Inbetriebnahme der ersten Erdgastankstelle im Mansfelder Land begehen. Der 500. Erdgasbus und die 172. Erdgastankstelle in Ostdeutschland, hier in Hettstedt und mit der Total, beweisen die Alltagstauglichkeit von Erdgas als Kraftstoff. Wer heute mit Erdgas tankt, muss keine Angst vorm Stehenbleiben haben. Nicht nur in den Großstädten, sondern bundesweit wird das Erdgas-Tankstellennetz fast täglich komfortabler.
0: Umweltministerin Frau Wernicke wies darauf hin, dass es Politik in ihrem Hause sei, umweltfreundliche Techniken zu fördern. Derzeit gäbe es 25 Erdgastankstellen im Land Sachsen-Anhalt. Bis zum Jahresende sollen 10 weitere hinzukommen. Sie sieht großes Potenzial in der Erdgastechnologie. Dann war es soweit. Herr Beermann als Geschäftsführer der Verkehrsgesellschaft Südharz und Herr Wachsmuth als Geschäftsführer der Stadtwerke Hettstedt betankten symbolisch den Erdgasbus und nahmen damit die Tankstelle in Betrieb. Die Anwesenden hatten noch ausreichend Gelegenheit, sich über die Technik zu informieren. Und für jeden, der an der Totaltankstelle vorbeifährt, wird deutlich, dass es jetzt dort ein zusätzliches Angebot gibt.

0: Hallo und herzlich willkommen, liebe Zuschauerinnen und Zuschauer, bei Punktum, Ihrem regionalen Fernsehprogramm am heutigen Mittwoch. Zur Meldung der Stadt Sangerhausen zur Baumaßnahme L230 hat uns der Landkreis die folgende Stellungnahme übermittelt. Die Unterstellung, wonach der Landkreis kein Problem mit längeren Fahrzeiten der Schüler hat, bedarf der Richtigstellung. Eine vorsorgende Fahrplananpassung, die auch ohne Bypassvariante dem Schülerverkehr hilft, war sinnvoll. Zudem entspricht die Aussage, allein für den Schülerverkehr seien bestimmte pauschale Mindestfahrbahnbreiten zwingend vorgeschrieben, nicht den geltenden rechtlichen und fachlichen Grundlagen. Fest steht, dass die Stadt beim Bau der Umleitungsstrecke selbstverständlich entsprechende Mindestsicherheitsanforderungen, unter anderem die Straßenbreite, einhalten muss, um die Sicherheit aller Verkehrsteilnehmer zu gewährleisten. Die Kreisverwaltung weist erneut darauf hin, dass die bisherigen Verbesserungen stets unter Mitwirkung des Landkreises erfolgt sind. So hat der Landkreis in der vergangenen Woche schnell und unkompliziert die umweltrechtliche Zustimmung zur Gehölzentfernung im Bereich der geplanten Bypasslösung erteilt. Auch bei der Fördermittelanbahnung und Genehmigung für die jetzige Fahrradstraße hat der Landkreis bereits geholfen. Zudem trägt er die bisherigen Kosten für die Ampelanlage. Hinzu kommt, dass das Schul- und Sportamt die Unterrichtszeiten an der Grundschule Großleiningen angepasst hat und den Umleitungsfahrplan für den Schülerverkehr auch zügig anpassen wird, wenn die Bypasslösung kommt. Um der Stadt auch weiterhin bei der Umleitungslösung zu helfen, steht das Straßenverkehrsamt des Landkreises als Ansprechpartner für das notwendige Verfahren zur Verfügung. Die Stadt muss beim Landkreis den Antrag für eine verkehrsrechtliche Anordnung stellen und das Nutzungsrecht für ein Privatgrundstück zur temporären Verlängerung der Fahrradstraße vorlegen. Bis zum jetzigen Zeitpunkt hat die Stadt Sangerhausen diesen Antrag aber noch nicht gestellt, um die Nutzung der Bypass-Variante durch entsprechende Ausweisung und Beschilderung im Rahmen einer verkehrsrechtlichen Anordnung des Landkreises zu ermöglichen. Eine schnellstmögliche Bearbeitung sagt das zuständige Straßenverkehrsamt zu. Es bedarf aber erst der Vorlage der entsprechenden Unterlagen durch die Stadt. Soweit die Stellungnahme der Kreisverwaltung. Der Heimat- und Förderverein Bendorf feiert sein 25-jähriges Bestehen am 11. Juli auf dem Hof der Mansfelder Gewerke. Los geht's ab 10 Uhr mit einer Händlermeile unter dem Motto Stöbern, Entdecken, Genießen. Die Kliebigtaler Blasmusikanten spielen auf und anschließend heißt es Stimmung und Tanz mit DJ Frank. Für die kleinen Besucher ist Haraldino mit Hüpfburgen, Glittertattoos und Kinderschminken vor Ort. Für Speis und Trank ist bestens gesorgt. Ab 17 Uhr beginnt auf dem Markt in Eisleben am Freitag ein Familienfest der Linken für Groß und Klein bei freiem Eintritt. Gegen 17.45 Uhr beginnt ein Politik-Talk mit den drei Silberlocken, also Gregor Gysi, Bodo Ramelow und Dietmar Bartsch.
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0: Im Eisleber Ortsteil Burgsdorf soll eine Löschwasserzisterne für mehr Sicherheit sorgen und die Verfügbarkeit von Wasser im Brandfall verbessern. Am 7. Juli wurde sie offiziell in Betrieb genommen. Dazu begrüßte Bürgermeister Carsten Staub die Anwesenden.
1: Ja, sehr geehrte Damen und Herren, liebe Kolleginnen, Kollegen der Stadtverwaltung, sehr geehrte Kameradinnen, Kameraden der Feuerwehr, sehr geehrter Herr Ortsbürgermeister, lieber Titi, liebe Kollegin der Mideva, herzlich willkommen hier in unserer Ortschaft Burgsdorf zur Übergabe des Löschwasserkissens. Ein wichtiger Meilenstein in der Löschwasserversorgung der Lutherstadt Eisleben. Wichtig, dass wir hier eine pragmatische Lösung schaffen, die auch finanziell stemmbar ist, die eine dauerhafte Lösung darstellt und hier keine Löschwasserzisterne für locker 100.000 Euro in die Erde gebracht wird. Zum einen ist natürlich diese Fläche dann auch entsprechend belegt und zum anderen sind natürlich 100.000 Euro auch eine große Position im städtischen Haushalt. Und somit haben wir natürlich auch über den Tellerrand hinaus geschaut, was machen Nachbargemeinden, und gerade im Bereich Seegebiet Mansfelder Land und Querfurt haben wir dort Ideen natürlich auch uns anschauen können. Und so ist es 2025 zu der Entscheidung gekommen, hier ein Löschwasserkissen zu platzieren, und haben dann im Jahr 2025 einen Mietvertrag mit der Mideva als Konzessionsnehmer geschlossen für 10 Jahre 480 Euro netto im Monat. Hat uns die Mideva hier dieses Löschwasserkissen auch zur Verfügung gestellt. Wir haben hier 120 Kubikmeter Löschwasser. Die Norm fordert 96 Kubikmeter in 2 Stunden, auch für Gewerbeansiedlungen etc. Und hier haben wir mit 120 Kubik, wie gesagt, diese Norm erfüllt. Wir haben hier eine frostfreie Löschwasserentnahmestelle. Wir haben hier eine Feuerwehraufstellfläche, wo die Feuerwehr, in dem Fall zuständig die Ortsfeuerwehr Polleben, hier herfahren kann, Löschwasser entnehmen kann, über lange Wegestrecke auch zum Brandort bringen kann. Das ist also hier auch für die Feuerwehr ein wichtiger Impuls, ein wichtiger investiver Impuls auch in der Lutherstadt Eisleben. Und das war uns wichtig, dass wir hier in der Ortschaft den Brandschutz damit aufwerten, sicherstellen und eine sichere Wasserversorgung hier auch generieren.
0: Marco Hahn von der Mideva erläuterte da noch einige Details zur Löschwasserzisterne. Die Stadt Eisleben kümmerte sich im Vorfeld darum, die Fläche in der Kirchgasse in Burgsdorf vorzubereiten. Garagen wurden abgerissen, Fundamente entfernt. Damit war der Standort für die Löschwasserzisterne vorbereitet. Mit ihr ist Wasser für die Einsatzkräfte vor Ort jederzeit verfügbar. Wie erwähnt, hat sie eine Kapazität von 120 Kubikmetern. Die Vorteile einer Löschwasserzisterne liegen auf der Hand. Es handelt sich um ein geschlossenes System. Damit besteht anders als bei Löschteichen keine Gefahr zu ertrinken. Es gibt keine Verdunstung und keine Notwendigkeit, die Anlage zu reinigen. Hinzu kommt, dass die Zisternen durch ein besonderes Material mit PVC-Beschichtung auch extreme Temperaturen zwischen minus 30 und plus 70 Grad standhalten. Damit war also dieser Schritt zur Verbesserung des Brandschutzes in der Lutherstadt Eisleben offiziell vollzogen. 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Am 26. Juli um 17 Uhr beginnt ein Orgelkonzert mit Kirchenmusikdirektor Thomas Ennenbach in der Marktkirche St. Andreas in der Lutherstadt Eisleben. Thema Giganten des Barocks, Bach und Händel sowie Verehrer. Der Eintritt kostet 10 Euro im Vorverkauf. Schüler bis 18 Jahre brauchen nicht.

0: bezahlen.
1: Zum Tag des offenen Denkmals lädt der Schmidtschacht Helbra am 13. September von 9.30 Uhr bis 16.30 Uhr ein.
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3: Der DAX notierte am Mittwochvormittag bei 25.354,87 Punkten, der TecDAX bei 3.817,73 Zählern und der Euro war 1 US-Dollar 14,21 wert.
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3: In der Nacht zum Donnerstag ist es wechselnd bewölkt und niederschlagsfrei. Die Tiefstemperatur sinkt auf 15 bis 10 Grad, der Wind weht schwach, im Harz mäßig aus Nordwest. Am Donnerstag ist es heiter bis wolkig und meist niederschlagsfrei. Die Tageshöchsttemperatur erreicht 24 bis 27 Grad, der Wind weht schwach aus Nordwest. In der Nacht zum Freitag ist es gering bewölkt und niederschlagsfrei. Die Temperaturen gehen auf 14 bis 12 Grad zurück, der Wind weht schwach aus unterschiedlichen Richtungen. Am Freitag ist es meist heiter und niederschlagsfrei. Die Höchstwerte erreichen 26 bis 28 Grad, der Wind weht schwach bis mäßig aus Nord. In der Nacht zum Samstag ist es gering bewölkt und niederschlagsfrei. Die Tiefstwerte sinken auf 15 bis 11 Grad, der Wind weht schwach aus unterschiedlichen Richtungen. Am Samstag wird es meist heiter und niederschlagsfrei. Die Höchstwerte erreichen 28 bis 30 Grad, der Wind weht schwach bis mäßig aus Nord bis Nordost.
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3: Um 11 Uhr waren es 18 Grad, die Luftfeuchtigkeit betrug 44% und der Luftdruck 1015 Hektopascal.
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3: Im Anschluss sehen Sie Querfurt Spezial sowie die 2000er im Auge der Punktumkamera am Donnerstag zu Gast Melita Simon, ehemalige Vorsitzende vom Frauenarbeitskreis Sangerhausen und am Freitag von unseren Nachbarn aus Sachsen-Anhalt.
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Die Burg Querfurt war am 5. Juli erstmals Gastgeber für das nunmehr 32. Chorfest des Saalekreises. Chöre aus dem gesamten Kreisgebiet präsentierten ihr Können den vielen Besucherinnen und Besuchern. Musikalisch eröffnete Musica Vita aus der Quernestadt das Fest. Bevor Annette Hellwig, die stellvertretende Landrätin des Saalekreises, und der Bürgermeister von Querfurt, Andreas Nette, ans Mikrofon traten.

0: Meine sehr geehrten Damen und Herren, ganz herzliches Willkommen hier bei uns auf der Burg Werfurt. Ich freue mich, dass Herr Nette neben mir steht. Ich freue mich auch, dass unser neuer Landrat ab dem 1.11. Herr Cicada bei uns ist, dass der Bürgermeister aus Kapelsketal den Weg gefunden hat. Herr Senkblei, herzlich willkommen. Liebe Chorfamilie, liebe Interessenten, liebe Sängerinnen und Sänger, liebe Petra und vor allen Dingen ganz vielen Dank für das Team Querfurt. Ja. Und heute werden uns 15 Chöre mit ihrer Musik begeistern. Sie werden uns, ja, ich denke, althergebrachtes herbringen und neu arrangiert. Ganz viele schöne Sachen, da freuen wir uns sehr drauf.
1: Liebe Gäste, ich möchte mich bedanken. Und zwar möchte ich mich bedanken beim Landkreis Saalekreis, bei Petra Sauerbier, bei Franziska Weidner und ihrem Team dafür, dass diese schönste Location in der Stadt Querfurt, die Burg Querfurt, heute hier ausgewählt worden ist für dieses Chortreffen. Die Burg Querfurt ist ja nicht nur die schönste Burg in Mitteldeutschland. Ich reklamiere einfach den Titel für uns. Es wird ja auch mit der Neuenburg immer so ein bisschen hin und her diskutiert. Sie ist ja Filmburg, aber sie ist vor allem eins, sie ist vor allen Dingen auch Musikburg. Und das liegt vor allen Dingen an unserer Burgmusikschule hier bei uns, an dem tollen Team um Sebastian Freis Leben und an der tollen Arbeit, die hier verrichtet wird und an den super Veranstaltungen, die ja auch stattfinden. Wir hatten das Abschlusskonzert der Burgmusikschule in der Burgkirche. Wir hatten diese Woche das Sommerfest, tolle Veranstaltungen, die auch stattfinden. Und ich darf auch selber sagen, ich bin ja auch Musikschüler, also wirklich eine super Institution. Von daher einen ganz großen Dank an Sebastian Freis Leben und sein Team, an die Burgmusikschule Querfurt. Und dann ist natürlich auch Franziska Weidner und ihr Team nicht unschuldig, dass die Burg Musikburg ist. Wir hatten ja Sound of Hollywood erst vor kurzem hier mit 1000 Gästen, eine überregionale Veranstaltung mit Strahlkraft, eine super Werbung für unsere Burg, aber auch für unsere Stadt. Und dann geht's natürlich heute weiter mit diesem super Treffen der Chöre des Saalekreises hier. Und nächste Woche haben wir die Beschmut hier auf der Burg, Coverband die Beschmut, Project Pitchwork und so weiter und so fort. Also ein ganzes Jahr voller musikalischer Höhepunkte.

0: Von daher, der Titel Musikburg passt genauso wie Filmburg. Ich wünsche Ihnen allen jetzt viel Vergnügen. Einen wunderschönen Sonntag hier auf Burg Querfurt. Viel Spaß.
1: Moderiert wurde das Chorfest von Petra Sauerbier. Sie präsentierte unter anderem den Klausechor Merseburg, der natürlich auch das Merseburg-Lied zum Besten gab. Da hören wir kurz rein und genießen die Atmosphäre des 32. Chorfestes zum ersten Mal auf der Burg Querfurt. Musik.

0: Am 4. Juli lud der Kooperationsrat der beiden Fußballvereine MSV Eisleben und FSV Grün-Weiß-Wimmelburg zu einer Pressekonferenz in die Firma Kuttig nach Eisleben ein. Informiert werden sollte über die aktuelle Situation in den beiden Vereinen vor der neuen Spielsaison und wie die Fusion zu einem gemeinsamen Verein im kommenden Jahr ablaufen soll. Ist auch noch kein Name für den neuen Verein gefunden, so steht fest, dass bis zum 15. Juni 2007 die Fusion passiert sein soll. Unbedingt erhalten werden, dabei muss das Spielrecht für höherklassig spielende Mannschaften. In der kommenden Saison wird die erste Mannschaft von Grün-Weiß-Wimmelburg, die ja den Aufstieg in die Verbandsliga geschafft hat, ihre Heimspiele auf der Sportanlage des MSV Eisleben absolvieren. Diese sollen abwechselnd mit den Heimspielen des MSV stattfinden, sodass die Eisleber-Fans jedes Wochenende Fußball auf ihrem Platz zu sehen bekommen. Alle Modalitäten dahingehend seien geklärt. Die Vorbereitungen auf die neue Saison laufen auf Hochtouren. Wimmelburg freut sich auf die kommende Verbandsliga und der MSV auf die kommende Landesliga-Saison. Beide Mannschaften haben neue Trainer. Die Wimmelburger wird in Zukunft Jiří Andruschak assistiert von Michael Walter trainieren. Und das Zepter in Eisleben übernimmt Peter Schröder, assistiert von Dirk Jagler. Der Spielerstamm beider Mannschaften soll noch durch einige Neuzugänge ergänzt werden. Näheres dazu kann man beim offiziellen Saisonauftakt am 15. Juli auf der Sportanlage des MSV Eisleben erleben. Dort spielen als Höhepunkt auch der MSV Eisleben und der FSV Grün-Weiß-Wimmelburg um 14 Uhr gegeneinander.
1: Mit Thomas Fischer, dem Vereinsvorsitzenden der Mansfelder Bergwerksbahn, der auch Volkstädter ist, an der Spitze, zog sich der hunderte Meter lange Umzug durch den Ort. Viele Einwohnerinnen und Einwohner von Volkstädt, das seit anderthalb Jahren zu Eisleben gehört, gestalteten den Zug selber mit, schlüpften in Kostüme von anno dazumal und stellten die Geschichte des Wolfschachtes bildlich dar.

0: Moderiert wurde der Festumzug von Altmeisterin Gudrun Riedel, deren Handschrift auch in der gesamten Gestaltung unverkennbar war.
1: Handwerker, Bauern, Bergmann, Hand in Hand. Wir wissen, dass um 1900 Volkstedt fast ein reines Agrargebiet war und erst ab 1906 mit der Täufung des Schachtes begann auch in Volkstedt das Industrieleben an Bedeutung. Schauen Sie, meine Damen und Herren, wie die Bäuerinnen, die Landfrauen aus Polleben, gehört auch jetzt zu Lutherstadt Eisleben, ein Ortsteil, hier mit ihrer wunderschönen Kostümparade, mit geschminkten Dreschwegeln, Hacken und Haken, die Demonstration machen für das fröhliche Leben des Bergmanns.
0: Den krönenden Abschluss des Zuges bildete eine eindrucksvolle Bergparade.
1: Ich begrüße die Bernburger Bergknappen von 1890.
0: Ortsbürgermeister Dirk Schatz persönlich übernahm die Einweihung eines kleinen Bergbaudenkmals auf einer Wiese in der Ortschaftsmitte, das an den 100. Geburtstag des Wolfschachtes erinnern soll. Musikalisch begleitet wurde die Zeremonie vom Spielmannszug Großörner.

0: Bürgermeisterin Frau Fischer und der Hamann von der Wirtschaftsförderung der Lutherstadt hatten am 5. Juli einen angenehmen Besuchstermin im Fotostudio Ahlhelm in der Halleschen Straße. Wurde doch das Fotostudio Ahlhelm zum 1A-Fachhändler durch die Zeitschrift Marktintern gekürt. Die entsprechende Urkunde sollte Frau Ahlhelm übergeben werden. Frau Fischer würdigte die Bedeutung des Fachhandels für die Belebung der Innenstadt im Allgemeinen und die Entwicklung des Fotostudios Ahlhelm im Besonderen.
1: Werte Anwesende, ich möchte Ihnen nun, oder Herr Hamann wird Ihnen die Urkunde zum 1A-Fachhändler überreichen. Und Ihnen, sowie einschließlich Ihren Familien, wünsche ich weiter viel Erfolg, Schaffenskraft und Gesundheit. Und das Fotogeschäft Ahlhelm möge wirklich unsere Innenstadt weiter bereichern.
2: Danke, Frau Fischer.
1: Mein herzlichsten Glückwunsch.
2: Dankeschön.
1: Ich habe mich wirklich sehr gefreut.
2: Das ist schön. Ich muss allerdings mal kurz was richtigstellen. Und zwar geht es hier mehr oder weniger um eine Auszeichnung für das Fotostudio, da ich ja kaum noch Fachhandel betreibe. Also es geht hier um die reine Studiogeschichte, die hier im Vordergrund gestellt wird, wo ich halt auch von 30 Kriterien 24 erfüllen musste, habe 29 erfüllen können. Das hat im Prinzip nichts mit irgendwelchen Verkaufsmarken oder so zu tun, sondern rein das Studiogeschäft, was ich hier betreibe, Außenaufnahmen, Porträtaufnahmen, alles was dazugehört, wo ich vor allen Dingen auch durch Kinderaktionen oder eigene Outdoor-Fotografie im eigenen Hochzeitsgarten halt gewisse Kriterien erfüllt haben, die zu der Auszeichnung führten.
1: Ja, das ist ja auch wirklich schön, der Hochzeitsgarten, der auf der anderen Seite angelegt worden ist. Und ich meine, dadurch, dass die Rahmenwerkstatt ist, man kann wirklich sehr viel individuell gestalten.
2: Genau.
1: Haben wir ja auch schon.
2: Und das gehört halt
1: ja
2: auch mit dazu.
1: Da sieht man ja hier das Ergebnis. Ja.
2: Genau.
1: Und sie machen auch immer sehr schöne Aktionen, ob das mit Wärmepoppen oder wie sie es auch immer nennen.
2: Genau.
1: Zu jeder Jahreszeit lassen Sie sich auf jeden Fall was einfallen, ob es Herbst, Ostern oder Entschuldigung, Weihnachten ist.
2: Genau.
1: Es ist immer eine gelingende Fotoshow und es fällt ja selbst dem Besucher
2: oder
1: dem Bürger, der vorbeigeht und sagen soll, das Bild würde ich küren, gar nicht so leicht, denn die sind ja eigentlich alle sehr schön, die Kinderaufnahmen.
2: Dankeschön.
3: Gut, ich habe jetzt die Aufgabe, die Urkunde zu erreichen, die schon hier rahmt.
2: Ja, eigene Rahmenwerkstatt.
3: In der Urkunde stehen natürlich alle Leistungen, was die Firma erfüllt, nicht nur Studio. Und ohne den Fachhandel wäre das Studio mit nichts und umgekehrt. Und wir wünschen Ihnen weiter viel Erfolg.
2: Ja,
3: das ist die zweite Auszeichnung in unserer Kreisstadt. Im vorigen Jahr wurde die Firma Meinecke ausgezeichnet. Und wir freuen uns, dass immer der Lutherstadt Eislehen auch mal ein Händler ist aus der Innenstadt. Und wünschen, dass auch andere an dem Wettbewerb teilnehmen, um seine Urkunden im Geschäft zu haben. Und das ist sicherlich eine gute Geschichte. Vor allem alles
2: Dankeschön.
3: Gute und viel Erfolg weiter mit Ihren Mitarbeitern.
2: Dankeschön.
3: Und die Blumen natürlich.
2: Die Blumen, genau.
3: Ja, die gehen aufs Bett, ja.
0: Und auch Kreishandwerksmeister Erhard schloss sich den Glückwünschen an. Auch wir wünschen dem Betrieb weiterhin viel Erfolg. Vom 7. bis 9. Juli feierte die Gartensparte Einigkeit in der Gerbstädter Straße in Eisleben ihr 85-jähriges Bestehen. Über das Fest und die Gartensparte sprachen wir mit Horst Hetzel.
4: In der Gartensparte Einigkeit feiern wir in diesem Wochenende das 85-jährige Bestehen der Gartensparte. Die Gartensparte Einigkeit entstand aus der Zeisischen Stiftung. 1921 wurde diese Sparte im Zuge des Wolfschachtes, der Gründung und Abteufung des Wolfschachtes gegründet, um den damaligen Bergarbeitern eine Möglichkeit zur Erholung und der Betätigung im Freien zu geben. Die Zeisische Stiftung übernahm die Führung und es wurden hier 150 Kleingärten angelegt, die später erweitert wurden auf 160. Da unser Gartenheim im März abgebrannt wurde von Einbrechern, ist es jetzt notwendig, auch da die Versicherung nicht alles zahlt, mit einzuspielen und Sponsoren zu finden, um dieses Gartenheim wieder funktionsfähig zu machen. Das, was wir hier auf dem Platz sehen, die Gehirklause, das Festzelt und die Schieß- und Beibuden für die Kinder gehört alles zur Sparte. Gesponsert hat die Wohnungsbaugesellschaft, die Wohnungsbaugenossenschaft, die Stadt durch Herrn Zeidler unterstützt uns, die Marinekameradschaft unterstützt die Sparte. Auch heute zum Kinderfest wird durchgeführt, Sprungburg. Freiwillige Feuerwehr Eisleben kommt. Die Marinekameradschaft macht mit den Jugendlichen Knoten, Seemannsknoten, mal üben. Vielleicht hat jemand später Interesse, zur Marine zu gehen. Wir haben ja in der Marinekameradschaft auch noch fahrende Leute, die bei der Bundesmarine sind. Aber im Allgemeinen ist es so, morgen findet, heute Abend 19.30 Uhr ist die große Festveranstaltung für die Gartenmitglieder. Da kommt die Mansfeld Girls. Morgen findet ab früh Musik, Festveranstaltung hier vorne statt. Mittagessen ist für Sonn- und Sonnabend geplant. Und zwar gibt es morgen Erbsen und übermorgen Gulasch aus der Gulaschkanone. Alles wird von den Vereinsmitgliedern selbst durchgeführt.
0: Aber erst einmal ging es mit dem Kinderfest los. Eröffnet von Herrn Tetzel. Für die Kinder, die den Weg auf den Parkplatz bei der Gartensparte gefunden hatten, gab es jede Menge Vergnügungen. Neben einer Hüpfburg war es vor allem der Spielebus des Kreissportbundes, der viele Überraschungen für die Kinder bot. Und so konnte durch das Zusammenwirken vieler Hände den Kindern ein schönes Kinderfest

0: Aber jetzt nicht alle verrate. Ich wünsche euch viel Freude jetzt in den nächsten Stunden.
1: Seit 13 Jahren ist es zu einer schönen Tradition geworden, dass die Lutherstadt Eisleben für ihre Einschüler ein Zuckertütenfest organisiert. In diesem Jahr fand es erstmals auf dem Marktplatz statt. Nicht nur der Wisi kam zu Besuch, es wurde den Kleinen jede Menge geboten. Der Kinderschutzbund war mit einer Mal- und Bastelstraße vor Ort. Die Verkehrswacht organisierte Spiele, es gab eine große Hüpfburg und auch Feuerwehr und Polizei waren vor Ort. Tina Wirth und Clown Apps sorgten für Stimmung mit Spiel, Spaß und Musik.
2: Vor dem Kreis rum. Die Großen sind die Rückgrundgruppe.
3: Und das ist ein Grill rum.
2: Und jetzt. Schi, und nach oben. Schi, und noch eine Runde. Yippie-du.
3: Jetzt aber bitte mal anders gucken. Sieht ja wirklich noch. Das ist ja kündig.
4: Trotz schwüler Witterung mit Temperaturen über 30 Grad hatten sich 40 Mitglieder des Berg- und Hüttenvereins die Wanderschuhe angezogen, um bei der Besteigung der Themanschächter Halde dabei zu sein. Für viele war es das erste Mal. Das Einholen der Genehmigungen und die Organisation hatte Bernd Friedrich übernommen, der die Teilnehmer zu Beginn belehren musste.
5: Muss ich euch alle belehren, was ihr auch aktenkundig niederschreiben müsst, weil die Halde unter Bergaufsicht steht. Und damit wie ein Bergwerk zu behandeln ist. So, folgendes. Um die Halde und auf der Halde herrscht Rauchverbot. Es muss sich jeder gesundheitlich in der Lage fühlen, die Halde zu betreten. Wer irgendwie mit dem Kreislauf, mit dem Herz oder irgendwie was hat, naja, das merkt sich jeder selber, dann muss das Unternehmen abbrechen. Weiterhin dürfen keine Gesteinsbrocken der Halde hinuntergeworfen werden. Und nur auf dem vorgeschriebenen Weg wird nach oben gegangen. Das heißt, höhenförderer Weg und auch im Bereich Lichtaure, dort auf der Flachhalde kann man sich bewegen. Bitte nicht Böschungen betreten, es ist kreuzgefährlich hier.
4: Eine kleine Festrede hatte Günther Zeising aus Hübitz vorbereitet. Er selbst hat im Themenschacht auch vorstreb gearbeitet.
6: Liebe Freunde und Kameraden, im Auftrag des Fördervereins des Mansfeld-Museums möchte ich alle Gäste und Besucher zur Haldenbesteigung des Ernst-Thälmann-Schachtes mit einem herzlichen Glück auf begrüßen. Auf. Besonders das Punktumfernsehen, die Kameraden vom Förderverein, meine Landsleute aus Hiebitz, ehemalige Betriebsangehörige und alles andere von rund um ihr. Anlass ist der Beginn des Abteufens vor 100 Jahren am 6. Juli 1906 im Hirschwinkler Revier bei Hübitz. Da beziehe ich mich auf die Taufe, auf einen erschienenen Artikel im Eisleber Dauerblatt. Da heißt, der Anhieb wurde von allen Anwesenden in der üblichen Weise durch drei Einhiebe mit der Geihaue unter entsprechender Weihe und Wunschsprüchen vollzogen. Den ersten Anhieb machte der Bergwerksdirektor Scholz, dann folgten seitens des Herrn Obersteigers Schimpf die übliche Libation aus einer Flasche Nordhäuser Branntwein unter dem Wunsche, dass der Branntwein das Wasser bannen möge. Es folgten noch weitere gerne Gespräche.
4: Doch dann ging's los. Da der reguläre Weg nicht benutzt werden konnte, da er über das Betriebsgelände der Firma Mansfeld Anlagen und Umwelttechnik AG führt, ging es die beschwerlichere Strecke nach oben. Doch das störte niemanden.

Auf dem 105 Meter hohen Berg angekommen, genossen viele den trotz einer nahenden Gewitterfront recht spektakulären Ausblick. Man schrieb sich ins vorhandene Gipfelbuch ein oder freute sich einfach nur, es geschafft zu haben.

0: Die glückliche Rückkehr der ganzen Gruppe wurde schließlich mit einem echten Schachtschnaps begossen.
1: Harte Salz und tiefe Schächte, geile Frauen und lange Nächte sind des Bergmanns früher Tod.
0: Auch das deftige Knätzchen im Anschluss hatten sich die Teilnehmer der Heldenwanderung redlich verdient. Na dann, Glück auf!
2: Auf großes Interesse stieß die Stunt-Racer-Show der Cord Brothers am 9. Juli auf dem Wiesengelände in Eisleben. Den vielen Besuchern wurden qualmende Räder, fliegende Autos, reißendes Blech und Action total versprochen. Und die mitreißende Stuntshow sollte diese Versprechungen halten. Die Show präsentierte sich zum ersten Mal in Eisleben und sorgte beim Publikum für Adrenalin pur. Ob auf 4, 2 oder nur einem Rad, gab es jede Menge Sensationen zu bestaunen, die mindestens ebenso heiß waren wie das Wetter an diesem Nachmittag. Hier noch ein paar Eindrücke von der Show, die übrigens am 12. Juli um 20.30 Uhr in Hettstedt am Minimalparkplatz noch einmal zu erleben ist.

0: Auch in diesem Jahr hatten die Freunde des Theatersommerfestes Glück mit dem Wetter. So blieb auch kaum ein Platz auf dem weitläufigen Gelände frei. Die Begrüßung übernahm wieder Herr Schinko.
1: Auch in diesem Jahr haben uns viele Sponsoren geholfen und viele ehrenamtliche und freiwillige Mithelfer uns erlaubt, wieder ein solches schönes Theatersommerfest zu gestalten. Wir danken den Sponsoren, die uns diesen Abend ermöglicht haben. Ich erwähne die Stadtwerke, ich erwähne die Wohnungsbaugesellschaft, ich erwähne die Firma Becker und ich erwähne auch nicht ohne Grund die Dresdner Bank, die mit ihrer Aktion auch wieder zum Gelingen des heutigen Abends beiträgt. Ich darf Herrn Faber vorbitten, er hört schon, Herr Faber überreicht uns einen Scheck in Höhe von 1.500 Euro, schon mehrjährig diese Tradition. Wir freuen uns darauf, es ist fast eine feste Größe geworden und wir bedanken uns ganz herzlich für diese freundliche Geste.
2: Lieber Schinko, toll, toll, toll für das Theater, dass das Theater lange in Eisleben bestand hat. Kämpfen wir weiter dafür.
1: Dankeschön. Und ich
0: sehe die musikalische Umrahmung des Sommerfestes übernahm die Christine Helms Band. Sie begann zu spielen und das Fest nahm seinen Lauf.

0: Unter den vielen, teils weit gereisten Gästen war auch Klaus Tapparelli, ehemaliger Hettstedter Augenoptiker.
1: Ja, also ein alter Hettstedter, ja, früher mal. Und jetzt heute sind wir natürlich in Andalusien und ich freue mich hier mal wieder in Eisleben in der Lutherstadt da zu sein, bei meiner Verwandtschaft, meinem Cousinchen, meinem Cousin, der das alles veranstaltet hat hier, der den Hut auf hat bei dieser Veranstaltung hier.
2: Und schnuppert's gut die Heimatluft?
1: Ja, mir ist es angenehmer, wieder hier zu sein. Ja.
2: Schön.
0: Erstmals dabei war der Landrat des Landkreises Sangerhausen, Dr. Volker Pietsch. Die Diskussionen um die Landkreisfusion blieben an diesem Abend aber außen vor.
3: Wunderschön heute Abend. Es hat geschmeckt, es ist nah.
0: Das Ensemble der Landesbühne hatte sich zur Unterhaltung ihrer Gäste wieder ein paar lustige Sachen einfallen lassen. Eines davon war die Parodie. Schule macht Spaß, aber nur eine Viertelstunde.
4: Guten Morgen, liebe Kinder!
5: Guten Morgen, Lehrerlicht!
4: Wer von euch weiß ein Gedicht?
6: Im Walde ist ein Plätzchen wunderschön. Beim Plätzchen steht ein Bänkchen, das möchte ich wiedersehen. Beim Bänkchen wächst ein Blümchen weiß und rot, das möchte ich gerne pflücken, denn morgen ist es tot. Ich will's ins Wasser legen, bis das es fast ertrinkt und es so lange hegen, bis Mutti sagt, es stinkt.
4: Ja. Na, ich.
7: Also. Ich möchte es wirklich mal betonen. Früher waren die Zitronen, ich weiß nur nicht mehr genau, wann das gewesen ist, so süß wie Candies. Bis sie einst sprachen, wir Zitronen, wir wollen groß sein wie Melonen. Auch finden wir das Gelb abscheulich. Wir wollen rot sein oder bläulich. Gott hörte oben die Beschwerden und sprach, daraus kann nichts werden. Ihr müsst so bleiben, ich bedauere. Na, da wurden die Zitronen sauer.
0: Höhepunkt des Theatersommerfestes war wieder die Verleihung des Mansfeld-Oscars gemeinsam mit der Mitteldeutschen Zeitung. Die Entscheidung fiel auf Claudia Lüftenecker. Die vielseitige Mime war unter anderem zu sehen und zu erleben in Darüber spricht man nicht, als Oma im amerikanischen Traum und als Hexe im Faust. Im Stück Die schöne Helena spielte sie die Hauptrolle.
8: Am 10. Juli konnten in Hettstedt zwei Ereignisse gefeiert werden, die allerdings jede Menge miteinander zu tun haben. Zunächst konnte der 500. Erdgasbus in den neuen Bundesländern der VGS Südharz übergeben werden. Eigentlich waren es ja drei von insgesamt sechs Bussen mit dem umweltschonenden Erdgasantrieb. Der Geschäftsführer der VGS, Herr Beermann, freute sich sichtlich über die neuen Fahrzeuge.
9: Verehrte Gäste, heute nimmt die Verkehrsgesellschaft Südharz drei Erdgasfahrzeuge in Betrieb. Drei weitere Fahrzeuge werden in den nächsten Wochen zugeführt. Es ist immer ein schönes Erlebnis, wenn Neufahrzeuge zugeführt werden, denn letztendlich steigert das die Leistungsfähigkeit und auch die Attraktivität eines Verkehrsunternehmens. Das trifft natürlich erst recht zu, wenn es sich um

0: moderne Technik, um Fahrzeuge handelt, die umweltgerecht sind. Und wir freuen uns, Ihnen diese Fahrzeuge heute vorstellen zu dürfen.
1: Auch Landrat Herr Sommer und der Bürgermeister Herr Lautenfeld freuten sich, dass diese moderne Technik in Hettstedt Einzug hält. Den symbolischen Busschlüssel übergab Jens Ludwigkeit, Leiter der Key Account Manager ÖPNV der Neoman Busvertriebs GmbH. Dann konnten sich die Anwesenden zunächst einmal den Bus anschauen und erfuhren viel über die moderne Technik, die das Fahrzeug in die Lage versetzt, den derzeit anspruchsvollsten Abgasstandard zu erfüllen. Doch dann hieß es einsteigen und Probefahren. Die erste Fahrt sollte nicht allzu weit gehen. Ziel war die 172. Erdgastankstelle in Ostdeutschland. Und die befindet sich bei der Totaltankstelle in Hettstedt. An diesem Morgen wurde auch die Erdgastankstelle offiziell eröffnet. Der Geschäftsführer der Stadtwerke Hettstedt, Herr Wachsmuth, begrüßte die Gäste, die zur Einweihung der Erdgastankstelle gekommen waren.
2: Soeben haben wir die feierliche Übernahme des 500. Erdgasbusses in Ostdeutschland erleben können. Mit der Erstbedankung dieses Erdgasbusses wollen wir auch die feierliche Inbetriebnahme der ersten Erdgastankstelle im Mansfelder Land begehen. Der 500. Erdgasbus und die 172. Erdgastankstelle in Ostdeutschland, hier in Hettstedt und mit der Total, beweisen die Alltagstauglichkeit von Erdgas als Kraftstoff. Wer heute mit Erdgas tankt, muss keine Angst vorm Stehenbleiben haben. Nicht nur in den Großstädten, sondern bundesweit wird das Erdgas-Tankstellennetz fast täglich komfortabler.
1: Umweltministerin Frau Wernicke wies darauf hin, dass es Politik in ihrem Hause sei, umweltfreundliche Techniken zu fördern. Derzeit gäbe es 25 Erdgas-Tankstellen im Land Sachsen-Anhalt. Bis zum Jahresende sollen 10 weitere hinzukommen. Sie sieht großes Potenzial in der Erdgastechnologie. Dann war es soweit. Herr Beermann als Geschäftsführer der Verkehrsgesellschaft Südharz und Herr Wachsmuth als Geschäftsführer der Stadtwerke Hettstedt betankten symbolisch den Erdgasbus und nahmen damit die Tankstelle in Betrieb. Die Anwesenden hatten noch ausreichend Gelegenheit, sich über die Technik zu informieren. Und für jeden, der an der Totaltankstelle vorbeifährt, wird deutlich, dass es jetzt dort ein zusätzliches Angebot gibt.

0: Hallo und herzlich willkommen, liebe Zuschauerinnen und Zuschauer, bei Punktum, Ihrem regionalen Fernsehprogramm am heutigen Mittwoch. Zur Meldung der Stadt Sangerhausen zur Baumaßnahme L230 hat uns der Landkreis die folgende Stellungnahme übermittelt. Die Unterstellung, wonach der Landkreis kein Problem mit längeren Fahrzeiten der Schüler hat, bedarf der Richtigstellung. Eine vorsorgende Fahrplananpassung, die auch ohne Bypassvariante dem Schülerverkehr hilft, war sinnvoll. Zudem entspricht die Aussage, allein für den Schülerverkehr seien bestimmte pauschale Mindestfahrbahnbreiten zwingend vorgeschrieben, nicht den geltenden rechtlichen und fachlichen Grundlagen. Fest steht, dass die Stadt beim Bau der Umleitungsstrecke selbstverständlich entsprechende Mindestsicherheitsanforderungen, unter anderem die Straßenbreite, einhalten muss, um die Sicherheit aller Verkehrsteilnehmer zu gewährleisten. Die Kreisverwaltung weist erneut darauf hin, dass die bisherigen Verbesserungen stets unter Mitwirkung des Landkreises erfolgt sind. So hat der Landkreis in der vergangenen Woche schnell und unkompliziert die umweltrechtliche Zustimmung zur Gehölzentfernung im Bereich der geplanten Bypasslösung erteilt. Auch bei der Fördermittelanbahnung und Genehmigung für die jetzige Fahrradstraße hat der Landkreis bereits geholfen. Zudem trägt er die bisherigen Kosten für die Ampelanlage. Hinzu kommt, dass das Schul- und Sportamt die Unterrichtszeiten an der Grundschule Großleidungen angepasst hat und den Umleitungsfahrplan für den Schülerverkehr auch zügig anpassen wird, wenn die Bypasslösung kommt. Um der Stadt auch weiterhin bei der Umleitungslösung zu helfen, steht das Straßenverkehrsamt des Landkreises als Ansprechpartner für das notwendige Verfahren zur Verfügung. Die Stadt muss beim Landkreis den Antrag für eine verkehrsrechtliche Anordnung stellen und das Nutzungsrecht für ein Privatgrundstück zur temporären Verlängerung der Fahrradstraße vorlegen. Bis zum jetzigen Zeitpunkt hat die Stadt Sangerhausen diesen Antrag aber noch nicht gestellt, um die Nutzung der Bypassvariante durch entsprechende Ausweisung und Beschilderung im Rahmen einer verkehrsrechtlichen Anordnung des Landkreises zu ermöglichen. Eine schnellstmögliche Bearbeitung sagt das zuständige Straßenverkehrsamt zu. Es bedarf aber erst der Vorlage der entsprechenden Unterlagen durch die Stadt. Soweit die Stellungnahme der Kreisverwaltung. Der Heimat- und Förderverein Bendorf feiert sein 25-jähriges Bestehen am 11. Juli auf dem Hof der Mansfelder Gewerke. Los geht's ab 10 Uhr mit einer Händlermeile unter dem Motto Stöbern, Entdecken, Genießen. Die Kliebigtaler Blasmusikanten spielen auf und anschließend heißt es Stimmung und Tanz mit DJ Frank. Für die kleinen Besucher ist Haraldino mit Hüpfburgen, Glittertattoos und Kinderschminken vor Ort. Für Speis und Trank ist bestens gesorgt. Ab 17 Uhr beginnt auf dem Markt in Eisleben am Freitag ein Familienfest der Linken für Groß und Klein bei freiem Eintritt. Gegen 17.45 Uhr beginnt ein Politik-Talk mit den drei Silberlocken, also Gregor Gysi, Bodo Ramelow und Dietmar Bartsch.
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0: Im Eisleber Ortsteil Burgsdorf soll eine Löschwasserzisterne für mehr Sicherheit sorgen und die Verfügbarkeit von Wasser im Brandfall verbessern. Am 7. Juli wurde sie offiziell in Betrieb genommen. Dazu begrüßte Bürgermeister Carsten Staub die Anwesenden.
1: Ja, sehr geehrte Damen und Herren, liebe Kolleginnen, Kollegen der Stadtverwaltung, sehr geehrte Kameradinnen, Kameraden der Feuerwehr, sehr geehrter Herr Ortsbürgermeister, lieber Titi, liebe Kollegin der Mideva, herzlich willkommen hier in unserer Ortschaft Burgsdorf zur Übergabe des Löschwasserkissens, ein wichtiger Meilenstein in der Löschwasserversorgung der Lutherstadt Eisleben. Wichtig, dass wir hier eine pragmatische Lösung schaffen, die auch finanziell stemmbar ist, die eine dauerhafte Lösung darstellt und hier keine Löschwasserzisterne für locker 100.000 Euro in die Erde gebracht wird. Zum einen ist natürlich diese Fläche dann auch entsprechend belegt und zum anderen sind natürlich 100.000 Euro auch eine große Position im städtischen Haushalt. Und somit haben wir natürlich auch über den Tellerrand hinaus geschaut, was machen Nachbargemeinden, und gerade im Bereich Seegebiet Mansfelder Land und Querfurt haben wir dort Ideen natürlich auch uns anschauen können. Und so ist es 2025 zu der Entscheidung gekommen, hier ein Löschwasserkissen zu platzieren, und haben dann im Jahr 2025 einen Mietvertrag mit der Mideva als Konzessionsnehmer geschlossen für 10 Jahre 480 Euro netto im Monat. Hat uns die Mideva hier dieses Löschwasserkissen auch zur Verfügung gestellt. Wir haben hier 120 Kubikmeter Löschwasser. Die Norm fordert 96 Kubikmeter in 2 Stunden, auch für Gewerbeansiedlungen etc. Und hier haben wir mit 120 Kubik, wie gesagt, diese Norm erfüllt. Wir haben hier eine frostfreie Löschwasserentnahmestelle. Wir haben hier eine Feuerwehraufstellfläche, wo die Feuerwehr, in dem Fall zuständig die Ortsfeuerwehr Polleben, hier herfahren kann, Löschwasser entnehmen kann, über lange Wegestrecke auch zum Brandort bringen kann. Das ist also hier auch für die Feuerwehr ein wichtiger Impuls, ein wichtiger investiver Impuls auch in der Lutherstadt Eisleben. Und das war uns wichtig, dass wir hier in der Ortschaft den Brandschutz damit aufwerten, sicherstellen und eine sichere Wasserversorgung hier auch generieren.
0: Marco Hahn von der Mideva erläuterte da noch einige Details zur Löschwasserzisterne. Die Stadt Eisleben kümmerte sich im Vorfeld darum, die Fläche in der Kirchgasse in Burgsdorf vorzubereiten. Garagen wurden abgerissen, Fundamente entfernt. Damit war der Standort für die Löschwasserzisterne vorbereitet. Mit ihr ist Wasser für die Einsatzkräfte vor Ort jederzeit verfügbar. Wie erwähnt, hat sie eine Kapazität von 120 Kubikmetern. Die Vorteile einer Löschwasserzisterne liegen auf der Hand. Es handelt sich um ein geschlossenes System. Damit besteht anders als bei Löschteichen keine Gefahr zu ertrinken. Es gibt keine Verdunstung und keine Notwendigkeit, die Anlage zu reinigen. Hinzu kommt, dass die Zisternen durch ein besonderes Material mit PVC-Beschichtung auch extreme Temperaturen zwischen minus 30 und plus 70 Grad standhalten. Damit war also dieser Schritt zur Verbesserung des Brandschutzes in der Lutherstadt Eisleben offiziell vollzogen. 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Am 26. Juli um 17 Uhr beginnt ein Orgelkonzert mit Kirchenmusikdirektor Thomas Ennenbach in der Marktkirche St. Andreas in der Lutherstadt Eisleben. Thema Giganten des Barocks, Bach und Händel sowie Verehrer. Der Eintritt kostet 10 Euro im Vorverkauf. Schüler bis 18 Jahre brauchen nichts bezahlen. Zum Tag des offenen Denkmals lädt der Schmidtschacht Helbra am 13. September von 9:30 Uhr bis 16:30 Uhr ein. 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
2: Der DAX notierte am Mittwochvormittag bei 25.354,87 Punkten, der TecDAX bei 3.817,73 Zählern und der Euro war ein US-Dollar 14,21 wert.
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2: In der Nacht zum Donnerstag ist es wechselnd bewölkt und niederschlagsfrei. Die Tiefstemperatur sinkt auf 15 bis 10 Grad, der Wind weht schwach, im Harz mäßig.

0: aus Nordwest. Am Donnerstag ist es heiter bis wolkig und meist niederschlagsfrei. Die Tageshöchsttemperatur erreicht 24 bis 27 Grad. Der Wind weht schwach aus Nordwest. In der Nacht zum Freitag ist es gering bewölkt und niederschlagsfrei. Die Temperaturen gehen auf 14 bis 12 Grad zurück. Der Wind weht schwach aus unterschiedlichen Richtungen. Am Freitag ist es meist heiter und niederschlagsfrei. Die Höchstwerte erreichen 26 bis 28 Grad. Der Wind weht schwach bis mäßig aus Nord. In der Nacht zum Samstag ist es gering bewölkt und niederschlagsfrei. Die Tiefstwerte sinken auf 15 bis 11 Grad, der Wind weht schwach aus unterschiedlichen Richtungen. Am Samstag wird es meist heiter und niederschlagsfrei. Die Höchstwerte erreichen 28 bis 30 Grad, der Wind weht schwach bis mäßig aus Nord bis Nordost.
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0: Um 11 Uhr waren es 18 Grad, die Luftfeuchtigkeit betrug 44% und der Luftdruck 1015 Hektopascal.
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Die Burg Querfurt war am 5. Juli erstmals Gastgeber für das nunmehr 32. Chorfest des Saalekreises. Chöre aus dem gesamten Kreisgebiet

präsentierten ihr Können den vielen Besucherinnen und Besuchern. Musikalisch eröffnete Musica Vita aus der Quernestadt das Fest. Bevor Annette Hellwig, die stellvertretende Landrätin des Saalekreises und der Bürgermeister von Querfurt, Andreas Nette, ans Mikrofon traten.

0: Meine sehr geehrten Damen und Herren, ganz herzliches Willkommen hier bei uns auf der Burg Werfurt. Ich freue mich, dass Herr Nette neben mir steht. Ich freue mich auch, dass unser neuer Landrat ab dem 1.11. Herr Cicada bei uns ist, dass der Bürgermeister aus Kapelsketal den Weg gefunden hat. Herr Senkblei, herzlich willkommen. Liebe Chorfamilie, liebe Interessenten, liebe Sängerinnen und Sänger, liebe Petra und vor allen Dingen ganz vielen Dank für das Team Querfurt. Ja, und heute werden uns 15 Chöre mit ihrer Musik begeistern. Sie werden uns, ja, ich denke, althergebrachtes herbringen und neu arrangiert. Ganz viele schöne Sachen, da freuen wir uns sehr drauf.
1: Liebe Gäste, ich möchte mich bedanken. Und zwar möchte ich mich bedanken beim Landkreis Saalekreis, bei Petra Sauerbier, bei Franziska Weidner und ihrem Team dafür, dass diese schönste Location in der Stadt Querfurt, die Burg Querfurt, heute hier ausgewählt worden ist für dieses Chortreffen. Die Burg Querfurt ist ja nicht nur die schönste Burg in Mitteldeutschland. Ich reklamiere einfach den Titel für uns. Es wird ja auch mit der Neuenburg immer so ein bisschen hin und her diskutiert. Sie ist ja Filmburg, aber sie ist vor allem eins, sie ist vor allen Dingen auch Musikburg. Und das liegt vor allen Dingen an unserer Burgmusikschule hier bei uns, an dem tollen Team um Sebastian Freis Leben und an der tollen Arbeit, die hier verrichtet wird und an den super Veranstaltungen, die ja auch stattfinden. Wir hatten das Abschlusskonzert der Burgmusikschule in der Burgkirche. Wir hatten diese Woche das Sommerfest, tolle Veranstaltungen, die auch stattfinden. Und ich darf auch selber sagen, ich bin ja auch Musikschüler, also wirklich eine super Institution. Von daher einen ganz großen Dank an Sebastian Freis Leben und sein Team, an die Burgmusikschule Querfurt. Und dann ist natürlich auch Franziska Weidner und ihr Team nicht unschuldig, dass die Burg Musikburg ist. Wir hatten ja Sound of Hollywood erst vor kurzem hier mit 1000 Gästen, eine überregionale Veranstaltung mit Strahlkraft, eine super Werbung für unsere Burg, aber auch für unsere Stadt. Und dann geht es natürlich heute weiter mit diesem super Treffen der Chöre des Saalekreises hier. Und nächste Woche haben wir die Beschmut hier auf der Burg, Coverband die Beschmut, Project Pitchwork und so weiter und so fort. Also ein ganzes Jahr voller musikalischer Höhepunkte. Von daher der Titel Musikburg passt genauso wie Filmburg. Ich wünsche Ihnen allen jetzt viel Vergnügen. Einen wunderschönen Sonntag hier auf Burg Querfurt. Viel Spaß.
2: Moderiert wurde das Chorfest von Petra Sauerbier. Sie präsentierte unter anderem den Klausechor Merseburg, der natürlich auch das Merseburg-Lied zum Besten gab. Da hören wir kurz rein und genießen die Atmosphäre des 32. Chorfestes zum ersten Mal auf der Burg Querfurt. Musik.

0: Am 4. Juli lud der Kooperationsrat der beiden Fußballvereine MSV Eisleben und FSV Grün-Weiß Wimmelburg zu einer Pressekonferenz in die Firma Kuttig nach Eisleben ein. Informiert werden sollte über die aktuelle Situation in den beiden Vereinen vor der neuen Spielsaison und wie die Fusion zu einem gemeinsamen Verein im kommenden Jahr ablaufen soll. Ist auch noch kein Name für den neuen Verein gefunden, so steht fest, dass bis zum 15. Juni 2007 die Fusion passiert sein soll. Unbedingt erhalten werden dabei muss das Spielrecht für höherklassig spielende Mannschaften. In der kommenden Saison wird die erste Mannschaft von Grün-Weiß Wimmelburg, die ja den Aufstieg in die Verbandsliga geschafft hat, ihre Heimspiele auf der Sportanlage des MSV Eisleben absolvieren. Diese sollen abwechselnd mit den Heimspielen des MSV stattfinden, sodass die Eisleber-Fans jedes Wochenende Fußball auf ihrem Platz zu sehen bekommen. Alle Modalitäten dahingehend seien geklärt. Die Vorbereitungen auf die neue Saison laufen auf Hochtouren. Wimmelburg freut sich auf die kommende Verbandsliga und der MSV auf die kommende Landesliga-Saison. Beide Mannschaften haben neue Trainer. Die Wimmelburger wird in Zukunft die Regie Andruschak assistiert von Michael Walter trainieren. Und das Zepter in Eisleben übernimmt Peter Schröder, assistiert von Dirk Jackler. Der Spielerstamm beider Mannschaften soll noch durch einige Neuzugänge ergänzt werden. Näheres dazu kann man beim offiziellen Saisonauftakt am 15. Juli auf der Sportanlage des MSV Eisleben erleben. Dort spielen als Höhepunkt auch der MSV Eisleben und der FSV Grün-Weiß Wimmelburg um 14 Uhr gegeneinander.
1: Mit Thomas Fischer, dem Vereinsvorsitzenden der Mansfelder Bergwerksbahn, der auch Volkstädter ist, an der Spitze, zog sich der hunderte Meter lange Umzug durch den Ort. Viele Einwohnerinnen und Einwohner von Volkstädt, das seit anderthalb Jahren zu Eisleben gehört, gestalteten den Zug selber mit, schlüpften in Kostüme von anno dazumal und stellten die Geschichte des Wolfschachtes bildlich dar.

0: Moderiert wurde der Festumzug von Altmeisterin Gudrun Riedel, deren Handschrift auch in der gesamten Gestaltung unverkennbar war.
1: Handwerker, Bauern, Bergmann, Hand in Hand. Wir wissen, dass um 1900 Volkstedt fast ein reines Agrargebiet war und erst ab 1906 mit der Täubung des Schachtes begann auch in Volkstedt das Industrieleben an Bedeutung. Schauen Sie, meine Damen und Herren, wie die Bäuerinnen, die Landfrauen aus Polleben, gehört auch jetzt zu Lutherstadt Eisleben, ein Ortsteil, hier mit ihrer wunderschönen Kostümparade, mit geschminkten Dreschwegeln, Hacken und Harken, die Demonstration machen für das fröhliche Leben des Bergmanns.
0: Den krönenden Abschluss des Zuges bildete eine eindrucksvolle Bergparade.
1: Ich begrüße die Bernburger Bergknappen von 1890.
0: Ortsbürgermeister Dirk Schatz persönlich übernahm die Einweihung eines kleinen Bergbaudenkmals auf einer Wiese in der Ortschaftsmitte, das an den 100. Geburtstag des Wolfschachtes erinnern soll. Musikalisch begleitet wurde die Zeremonie vom Spielmannszug Großörner.

0: Bürgermeisterin Frau Fischer und der Hamann von der Wirtschaftsförderung der Lutherstadt hatten am 5. Juli einen angenehmen Besuchstermin im Fotostudio Ahlhelm in der Halleschen Straße. Wurde doch das Fotostudio Ahlhelm zum 1A-Fachhändler durch die Zeitschrift Markt intern gekürt. Die entsprechende Urkunde sollte Frau Ahlhelm übergeben werden. Frau Fischer würdigte die Bedeutung des Fachhandels für die Belebung der Innenstadt im Allgemeinen und die Entwicklung des Fotostudios Ahlhelm im Besonderen.
1: Werte Anwesende, ich möchte Ihnen nun, oder Herr Hamann wird Ihnen die Urkunde zum 1A-Fachhändler überreichen. Und Ihnen, sowie einschließlich Ihren Familien, wünsche ich weiter viel Erfolg, Schaffenskraft und Gesundheit. Und das Fotogeschäft Ahlhelm möge wirklich unsere Innenstadt weiter bereichern.
2: Danke, Frau Fischer.
1: Mein herzlichsten Glückwunsch.
2: Dankeschön.
1: Ich habe mich wirklich sehr gefreut.
2: Das ist schön. Ich muss allerdings mal kurz was richtigstellen. Und zwar geht es hier mehr oder weniger um eine Auszeichnung für das Fotostudio, da ich ja kaum noch Fachhandel betreibe. Also es geht hier um die reine Studiogeschichte, die hier im Vordergrund gestellt wird, wo ich halt auch von 30 Kriterien 24 erfüllen musste, habe 29 erfüllen können. Das hat im Prinzip nichts mit irgendwelchen Verkaufsmarken oder so zu tun, sondern rein das Studiogeschäft, was ich hier betreibe, Außenaufnahmen, Porträtaufnahmen, alles was dazugehört, wo ich vor allen Dingen auch durch Kinderaktionen oder eigene Outdoor-Fotografie im eigenen Hochzeitsgarten halt gewisse Kriterien erfüllt haben, die zu der Auszeichnung führten.
1: Ja, das ist ja auch wirklich schön, der Hochzeitsgarten, der auf der anderen Seite angelegt worden ist. Und ich meine, dadurch, dass die Rahmenwerkstatt ist, man kann wirklich sehr viel individuell gestalten.
2: Genau.
1: Haben wir ja auch schon.
2: Und das gehört halt auch mit dazu.
1: Da sieht man ja hier das Ergebnis. Ja.
2: Genau.
1: Sie machen auch immer sehr schöne Aktionen, ob das mit Wammelpoppen oder wie Sie es auch immer nennen.
2: Genau.
1: Zu jeder Jahreszeit lassen Sie sich auf jeden Fall was einfallen, ob es Herbst, Ostern oder Weihnachten ist.
2: Genau.
1: Es ist immer eine gelingende Fotoshow und es fällt ja selbst dem Besucher
2: oder
1: dem Bürger, der vorbeigeht und sagen soll, das Bild würde ich küren, gar nicht so leicht. Denn die sind ja eigentlich alle sehr schön, die Kinder aufnehmen.
2: Dankeschön.
3: Gut, ich habe jetzt die Aufgabe, die Urkunde zu erreichen. Die schon hier rahmt.
2: Ja, eigene Rahmenwerkstatt.
3: In der Urkunde stehen natürlich alle Leistungen, was die Firma erfüllt, nicht nur Studio. Und ohne den Fachhandel wäre das Studio nichts und umgekehrt. Und wir wünschen Ihnen weiter viel Erfolg.
2: Ja,
3: das
2: danke.
3: Ist die zweite Auszeichnung in unserer Kreisstadt. Im vorigen Jahr wurde die Firma Meinecke ausgezeichnet. Und wir freuen uns, dass immer der Lutherstadt Eislehen auch mal ein Händler ist aus der Innenstadt. Und wünschen, dass auch andere an dem Wettbewerb teilnehmen, um so eine Urkunde im Geschäft zu haben. Und das ist sicherlich eine gute Geschichte. Vor allem alles
2: Dankeschön.
3: Gute und viel Erfolg weiter mit Ihren Mitarbeitern.
2: Dankeschön.
3: Und die Blumen natürlich.
2: Die Blumen, genau.
3: Ja, die
2: Blumen
3: aufs Bett, ja.
0: Und auch Kreishandwerksmeister Erhard schloss sich den Glückwünschen an. Auch wir wünschen dem Betrieb weiterhin viel Erfolg. Vom 7. bis 9. Juli feierte die Gartensparte Einigkeit in der Gerbstädter Straße in Eisleben ihr 85-jähriges Bestehen. Über das Fest und die Gartensparte sprachen wir mit Horst Tetzel.
4: In der Gartensparte Einigkeit feiern wir in diesem Wochenende das 85-jährige Bestehen der Gartensparte. Die Gartensparte Einigkeit wurde entstand aus der Zeissischen Stiftung. 1921 wurde diese Sparte im Zuge des Wolfschachtes, der Gründung und Abteufung des Wolfschachtes gegründet, um den damaligen Bergarbeitern eine Möglichkeit zur Erholung und der Betätigung im Freien zu geben. Die Zeissische Stiftung übernahm die Führung und es wurden hier 150 Kleingärten angelegt, die später erweitert wurden auf 160. Da unser Gartenheim im März abgebrannt wurde von Einbrechern, ist es jetzt notwendig, auch da die Versicherung nicht alles zahlt, mit einzuspielen und Sponsoren zu finden, um dieses Gartenheim wieder funktionsfähig zu machen. Das, was wir hier auf dem Platz sehen, die Gehegerklause, das Festzelt und die Schieß- und Beibuten für die Kinder gehört alles zur Sparte. Gesponsert hat die Wohnungsbaugesellschaft, die Wohnungsbaugenossenschaft, die Stadt durch Herrn Zeitler unterstützt uns, die Marinekameradschaft unterstützt die Sparte. Auch heute zum Kinderfest wird durchgeführt. Sprungburg. Freiwillige Feuerwehr Eisleben kommt. Die Marinekameradschaft macht mit den Jugendlichen Knoten, Seemannsknoten, mal üben. Vielleicht hat jemand später Interesse, zur Marine zu gehen. Wir haben ja in der Marinekameradschaft auch noch fahrende Leute, die bei der Bundesmarine sind. Aber im Allgemeinen ist es so, morgen findet, heute Abend 19.30 Uhr ist die große Festveranstaltung für die Gardenmitglieder. Da kommt die Mansfeld Girls. Morgen findet ab früh Musik, Festveranstaltung hier vorne statt. Mittagessen ist für Sonn- und Sonnabend geplant. Und zwar gibt es morgen Erbsen und übermorgen Gulasch aus der Gulaschkanone. Alles wird von den Vereinsmitgliedern selbst durchgeführt.
0: Aber erst einmal ging es mit dem Kinderfest los. Eröffnet von Herrn Tetzel. Für die Kinder, die den Weg auf den Parkplatz bei der Gartensparte gefunden hatten, gab es jede Menge Vergnügungen. Neben einer Hüpfburg war es vor allem der Spielebus des Kreissportbundes, der viele Überraschungen für die Kinder bot. Und so konnte durch das Zusammenwirken vieler Hände den Kindern ein schönes Kinderfest geboten werden und ein schöner Auftakt für die Feierlichkeiten anlässlich des 85-jährigen Bestehens der Gartensparte. Einigkeit war es ja allemal auch. Am 5. Juli kamen auf dem Marktplatz der Lutherstadt Eisleben 160 Kinder zusammen, um gemeinsam das Zuckertütenfest zu feiern. Bürgermeisterin Jutta Fischer begrüßte die künftigen ABC-Schützen.
5: Ja, liebe Kinder, wir freuen uns natürlich ganz besonders, dass wir heute das Zuckertütenfest hier rund um Martin Luther machen dürfen. Auf dem schönen historischen Marktplatz. Denn Martin Luther würde sagen, je mehr Kinder hier sind, je mehr ist das Glück. Und das ist ganz wichtig, dass wir das hier mit verwirklichen konnten. Das Team der Stadtverwaltung hat heute früh einen wunderschönen Zuckerbaum aufgestellt. Guckt ihn euch an, wir haben ihn gegossen und es wird noch viele Überraschungen geben, die ich euch

0: Jetzt. Und nach oben. Und noch eine Runde. Yippie-du.
1: Jetzt aber bitte mal andersrum. Ich bin ja pünktlich.
2: Trotz schwüler Witterung mit Temperaturen über 30 Grad hatten sich 40 Mitglieder des Berg- und Hüttenvereins die Wanderschuhe angezogen, um bei der Besteigung der Themannschächter Halde dabei zu sein. Für viele war es das erste Mal. Das Einholen der Genehmigungen und die Organisation hatte Bernd Friedrich übernommen, der die Teilnehmer zu Beginn belehren musste.
3: Muss ich euch alle belehren, was ihr auch aktenkundig niederschreiben müsst, weil die Halde unter Bergaufsicht steht. Und damit wie ein Bergwerk zu behandeln ist. So, Folgendes. Um die Halde und auf der Halde herrscht Rauchverbot. Es muss sich jeder gesundheitlich in der Lage fühlen, die Halde zu betreten. Wer irgendwie mit dem Kreislauf, mit dem Herz oder irgendwie was hat, naja, das merkt sich jeder selber, dann muss das Unternehmen abbrechen. Weiterhin dürfen keine Gesteinsbrocken der Halde hinuntergeworfen werden. Und nur auf dem vorgeschriebenen Weg wird nach oben gegangen. Das heißt, höhenförderlicher Weg und auch im Bereich Lichtaure, dort auf der Flachhalde kann man sich bewegen. Bitte nicht Böschungen betreten, es ist kreuzgefährlich hier.
2: Eine kleine Festrede hatte Günther Zeising aus Hübitz vorbereitet. Er selbst hat im Themannschacht auch vor Streb gearbeitet.
4: Liebe Freunde und Kameraden, im Auftrag des Fördervereins des Mansfeld-Museums möchte ich alle Gäste und Besucher zur Haldenbesteigung des Ernst-Thälmann-Schachtes mit einem herzlichen Glück auf begrüßen. Besonders das Punktumfernsehen, die Kameraden vom Förderverein, meine Landsleute aus Hiebitz, ehemalige Betriebsangehörige und alles andere von rund um ihr. Anlass ist der Beginn des Abteufens vor 100 Jahren am 6. Juli 1906 im Hirschwinkler Revier bei Hübitz. Da beziehe ich mich auf die Taufe, auf einen erschienenen Artikel im Eisleber Teurerblatt. Da heißt, der Anhieb wurde von allen Anwesenden in der üblichen Weise durch drei Einhiebe mit der Geihaue unter entsprechender Weihe und Wunschsprüchen vollzogen. Den ersten Anhieb machte der Bergwerksdirektor Scholz, dann folgten seitens des Herrn Obersteigers Schimpf die übliche Libation aus einer Flasche Nordhäuser Branntwein unter dem Wunsche, dass der Branntwein das Wasser bannen möge. Es folgten noch weitere gerne Gespräche.
2: Doch dann ging's los. Da der reguläre Weg nicht benutzt werden konnte, da er über das Betriebsgelände der Firma Mansfeld Anlagen und Umwelttechnik AG führt, ging es die beschwerlichere Strecke nach oben. Doch das störte niemanden.

Auf dem 105 Meter hohen Berg angekommen, genossen viele den trotz einer nahenden Gewitterfront recht spektakulären Ausblick. Man schrieb sich ins vorhandene Gipfelbuch ein oder freute sich einfach nur, es geschafft zu haben. Spontan stimmte jemand das Bergmannslied an.

0: Die glückliche Rückkehr der ganzen Gruppe wurde schließlich mit einem echten Schachtschnaps begossen.
1: Harte Salz und tiefe Schächte, geile Frauen und lange Nächte sind des Bergmanns früher Tod.
0: Auch das deftige Knätzchen im Anschluss hatten sich die Teilnehmer der Heldenwanderung redlich verdient. Na dann, Glück auf!
2: Auf großes Interesse stieß die Stunt-Racer-Show der Cord Brothers am 9. Juli auf dem Wiesengelände in Eisleben. Den vielen Besuchern

0: Besuchern wurden qualmende Räder, fliegende Autos, reißendes Blech und Action total versprochen. Und die mitreißende Stuntshow sollte diese Versprechungen halten. Die Show präsentierte sich zum ersten Mal in Eisleben und sorgte beim Publikum für Adrenalin pur. Ob auf vier, zwei oder nur einem Rad, gab es jede Menge Sensationen zu bestaunen, die mindestens ebenso heiß waren wie das Wetter an diesem Nachmittag. Hier noch ein paar Eindrücke von der Show, die übrigens am 12. Juli um 20.30 Uhr in Hettstedt am Minimalparkplatz noch einmal zu erleben ist.
1: Vielen Dank.

0: Auch in diesem Jahr hatten die Freunde des Theatersommerfestes Glück mit dem Wetter. So blieb auch kaum ein Platz auf dem weitläufigen Gelände frei. Die Begrüßung übernahm wieder Herr Schinko.
1: Auch in diesem Jahr haben uns viele Sponsoren geholfen und viele ehrenamtliche und freiwillige Mithelfer uns erlaubt, wieder ein solches schönes Theatersommerfest zu gestalten. Wir danken den Sponsoren, die uns diesen Abend ermöglicht haben. Ich erwähne die Stadtwerke, ich erwähne die Wohnungsbaugesellschaft, ich erwähne die Firma Becker und ich erwähne auch nicht ohne Grund die Dresdner Bank, die mit ihrer Aktion auch wieder zum Gelingen des heutigen Abends beiträgt. Ich darf Herrn Faber vorbitten, er hört schon, Herr Faber überreicht uns einen Scheck in Höhe von 1.500 Euro, schon mehrjährig diese Tradition. Wir freuen uns darauf, es ist fast eine feste Größe geworden und wir bedanken uns ganz herzlich für diese freundliche Geste.
2: Herr Schinko, toll, toll, toll für das Theater, dass das Theater lange in Eisen bestand hat. Kämpfen wir weiter dafür.
1: Dankeschön. Und ich
0: die musikalische Umrahmung des Sommerfestes übernahm die Christine Helms Band. Sie begann zu spielen und das Fest nahm seinen Lauf.

0: Unter den vielen teils weit gereisten Gästen war auch Klaus Tabarelli, ehemaliger Hettstedter Augenoptiker.
1: Ja, also ein alter Hettstedter, ja, früher mal. Und jetzt heute sind wir natürlich in Andalusien und ich freue mich hier mal wieder in Eisleben der Lutherstadt da zu sein, bei meiner Verwandtschaft, meinem Cousinchen, mein Cousin, der das alles veranstaltet hat hier, der den Hut auf hat bei dieser Veranstaltung hier.
2: Und schnuppert's gut die Heimatluft?
1: Ja, mir ist es ist angenehmer wieder hier zu sein. Ja.
2: Schön. Alles schön.
0: Erstmals dabei war der Landrat des Landkreises Sangerhausen, Dr. Volker Pietsch. Die Diskussionen um die Landkreisfusion blieben an diesem Abend aber außen vor.
3: Wunderschön heute Abend. Es wird geschmeckt, es ist nah.
0: Das Ensemble der Landesbühne hatte sich zur Unterhaltung ihrer Gäste wieder ein paar lustige Sachen einfallen lassen. Eines davon war die Parodie: Schule macht Spaß, aber nur eine Viertelstunde.
4: Guten Morgen, liebe Kinder!
5: Guten Morgen, Lehrerlicht!
4: Wer von euch weiß ein Gedicht?
6: Im Walde ist ein Plätzchen wunderschön. Beim Plätzchen steht ein Bänkchen, das möchte ich wiedersehen. Beim Bänkchen wächst ein Blümchen weiß und rot, das möchte ich gerne pflücken, denn morgen ist es tot. Ich will's ins Wasser legen, bis dass es fast ertrinkt und es so lange hegen, bis Mutti sagt, es stinkt.
4: Ja.
7: Also, ich möchte es wirklich mal betonen. Früher waren die Zitronen, ich weiß nur nicht mehr genau, wann das gewesen ist, so süß wie Candies. Bis sie einsprachen, wir Zitronen, wir wollen groß sein wie Melonen. Auch finden wir das Gelb abscheulich. Wir wollen rot sein oder bläulich. Gott hörte oben die Beschwerden und sprach, daraus kann nichts werden. Ihr müsst so bleiben, ich bedauer. Na, da wurden die Zitronen sauer.
0: Höhepunkt des Theatersommerfestes war wieder die Verleihung des Mansfeld-Oscars gemeinsam mit der Mitteldeutschen Zeitung. Die Entscheidung fiel auf Claudia Lüftenecker. Die vielseitige Mime war unter anderem zu sehen und zu erleben in Darüber spricht man nicht, als Oma im amerikanischen Traum und als Hexe im Faust. Im Stück Die schöne Helena spielte sie die Hauptrolle.
8: Am 10. Juli konnten in Hettstedt zwei Ereignisse gefeiert werden, die allerdings jede Menge miteinander zu tun haben. Zunächst konnte der 500. Erdgasbus in den neuen Bundesländern der VGS Südharz übergeben werden. Eigentlich waren es ja drei von insgesamt sechs Bussen mit dem umweltschonenden Erdgasantrieb. Der Geschäftsführer der VGS, Herr Beermann, freute sich sichtlich über die neuen Fahrzeuge.
9: Verehrte Gäste, heute nimmt die Verkehrsgesellschaft Südharz drei Erdgasfahrzeuge in Betrieb. Drei weitere Fahrzeuge werden in den nächsten Wochen zugeführt. Es ist immer ein schönes Erlebnis, wenn Neufahrzeuge zugeführt werden. Denn letztendlich steigert das die Leistungsfähigkeit und auch die Attraktivität eines Verkehrsunternehmens. Das trifft natürlich erst recht zu, wenn es sich um moderne Technik, um Fahrzeuge handelt, die umweltgerecht sind. Und wir freuen uns, Ihnen diese Fahrzeuge heute vorstellen zu dürfen.
8: Auch Landrat Herr Sommer und der Bürgermeister Herr Lautenfeld freuten sich, dass diese moderne Technik in Hettstedt Einzug hält. Den symbolischen Busschlüssel übergab Jens Ludwigkeit, Leiter der Key Account Manager ÖPNV der Neoman Bus Vertriebs GmbH. Dann konnten sich die Anwesenden zunächst einmal den Bus anschauen und erfuhren viel über die moderne Technik, die das Fahrzeug in die Lage versetzt, den derzeit anspruchsvollsten Abgasstandard zu erfüllen. Doch dann hieß es einsteigen und Probefahren. Die erste Fahrt sollte nicht allzu weit gehen. Ziel war die 172. Erdgastankstelle in Ostdeutschland. Und die befindet sich bei der Totaltankstelle in Hettstedt. An diesem Morgen wurde auch die Erdgastankstelle offiziell eröffnet. Der Geschäftsführer der Stadtwerke Hettstedt, Herr Wachsmuth, begrüßte die Gäste, die zur Einweihung der Erdgastankstelle gekommen waren.
10: Soeben haben wir die feierliche Übernahme des 500. Erdgasbusses in Ostdeutschland erleben können. Mit der Erstbedankung dieses Erdgasbusses wollen wir auch die feierliche Inbetriebnahme der ersten Erdgastankstelle im Mansfelder Land begehen. Der 500. Erdgasbus und die 172. Erdgastankstelle in Ostdeutschland, hier in Hettstedt und mit der Total, beweisen die Alltagstauglichkeit von Erdgas als Kraftstoff. Wer heute mit Erdgas tankt, muss keine Angst vorm Stehenbleiben haben. Nicht nur in den Großstädten, sondern bundesweit wird das Erdgas-Tankstellennetz fast täglich komfortabler.
8: Umweltministerin Frau Wernicke wies darauf hin, dass es Politik in ihrem Hause sei, umweltfreundliche Techniken zu fördern. Derzeit gäbe es 25 Erdgas-Tankstellen im Land Sachsen-Anhalt. Bis zum Jahresende sollen 10 weitere hinzukommen. Sie sieht großes Potenzial in der Erdgastechnologie. Dann war es soweit. Herr Beermann als Geschäftsführer der Verkehrsgesellschaft Südharz und Herr Wachsmuth als Geschäftsführer der Stadtwerke Hettstedt betankten symbolisch den Erdgasbus und nahmen damit die Tankstelle in Betrieb. Die Anwesenden hatten noch ausreichend Gelegenheit, sich über die Technik zu informieren. Und für jeden, der an der Totaltankstelle vorbeifährt, wird deutlich, dass es jetzt dort ein zusätzliches Angebot gibt.

0: Hallo und herzlich willkommen, liebe Zuschauerinnen und Zuschauer, bei Punktum, Ihrem regionalen Fernsehprogramm am heutigen Mittwoch. Zur Meldung der Stadt Sangerhausen zur Baumaßnahme L230 hat uns der Landkreis die folgende Stellungnahme übermittelt. Die Unterstellung, wonach der Landkreis kein Problem mit längeren Fahrzeiten der Schüler hat, bedarf der Richtigstellung. Eine vorsorgende Fahrplananpassung, die auch ohne Bypassvariante dem Schülerverkehr hilft, war sinnvoll. Zudem entspricht die Aussage, allein für den Schülerverkehr seien bestimmte pauschale Mindestfahrbahnbreiten zwingend vorgeschrieben, nicht den geltenden rechtlichen und fachlichen Grundlagen. Fest steht, dass die Stadt beim Bau der Umleitungsstrecke selbstverständlich entsprechende Mindestsicherheitsanforderungen, unter anderem die Straßenbreite, einhalten muss, um die Sicherheit aller Verkehrsteilnehmer zu gewährleisten. Die Kreisverwaltung weist erneut darauf hin, dass die bisherigen Verbesserungen stets unter Mitwirkung des Landkreises erfolgt sind. So hat der Landkreis in der vergangenen Woche schnell und unkompliziert die umweltrechtliche Zustimmung zur Gehölzentfernung im Bereich der geplanten Bypasslösung erteilt. Auch bei der Fördermittelanbahnung und Genehmigung für die jetzige Fahrradstraße hat der Landkreis bereits geholfen. Zudem trägt er die bisherigen Kosten für die Ampelanlage. Hinzu kommt, dass das Schul- und Sportamt die Unterrichtszeiten an der Grundschule Großleiningen angepasst hat und den Umleitungsfahrplan für den Schülerverkehr auch zügig anpassen wird, wenn die Bypasslösung kommt. Um der Stadt auch weiterhin bei der Umleitungslösung zu helfen, steht das Straßenverkehrsamt des Landkreises als Ansprechpartner für das notwendige Verfahren zur Verfügung. Die Stadt muss beim Landkreis den Antrag für eine verkehrsrechtliche Anordnung stellen und das Nutzungsrecht für ein Privatgrundstück zur temporären Verlängerung der Fahrradstraße vorlegen. Bis zum jetzigen Zeitpunkt hat die Stadt Sangerhausen diesen Antrag aber noch nicht gestellt, um die Nutzung der Bypassvariante durch entsprechende Ausweisung und Beschilderung im Rahmen einer verkehrsrechtlichen Anordnung des Landkreises zu ermöglichen. Eine schnellstmögliche Bearbeitung sagt das zuständige Straßenverkehrsamt zu. Es bedarf aber erst der Vorlage der entsprechenden Unterlagen durch die Stadt. Soweit die Stellungnahme der Kreisverwaltung. Der Heimat- und Förderverein Bendorf feiert sein 25-jähriges Bestehen am 11. Juli auf dem Hof der Mansfelder Gewerke. Los geht's ab 10 Uhr mit einer Händlermeile unter dem Motto Stöbern, Entdecken, Genießen. Die Kliebigtaler Blasmusikanten spielen auf und anschließend heißt es Stimmung und Tanz mit DJ Frank. Für die kleinen Besucher ist Haraldino mit Hüpfburgen, Glittertattoos und Kinderschminken vor Ort. Für Speis und Trank ist bestens gesorgt. Ab 17 Uhr beginnt auf dem Markt in Eisleben am Freitag ein Familienfest der Linken für Groß und Klein bei freiem Eintritt. Gegen 17.45 Uhr beginnt ein Politik-Talk mit den drei Silberlocken, also Gregor Gysi, Bodo Ramelow und Dietmar Bartsch.
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0: Im Eisleber Ortsteil Burgsdorf soll eine Löschwasserzisterne für mehr Sicherheit sorgen und die Verfügbarkeit von Wasser im Brandfall verbessern. Am 7. Juli wurde sie offiziell in Betrieb genommen. Dazu begrüßte Bürgermeister Carsten Staub die Anwesenden.
1: Ja, sehr geehrte Damen und Herren, liebe Kolleginnen, Kollegen der Stadtverwaltung, sehr geehrte Kameradinnen, Kameraden der Feuerwehr, sehr geehrter Herr Ortsbürgermeister, lieber Titi, liebe Kollegin der Mideva, herzlich willkommen hier in unserer Ortschaft Burgsdorf zur Übergabe des Löschwasserkissens, ein wichtiger Meilenstein in der Löschwasserversorgung der Lutherstadt Eisleben. Wichtig, dass wir hier eine pragmatische Lösung schaffen, die auch finanziell stemmbar ist, die eine dauerhafte Lösung darstellt und hier keine Löschwasserzisterne für locker 100.000 Euro in die Erde gebracht wird. Zum einen ist natürlich diese Fläche dann auch entsprechend belegt und zum anderen sind natürlich 100.000 Euro auch eine große Position im städtischen Haushalt. Und somit haben wir natürlich auch über den Tellerrand hinaus geschaut, was machen Nachbargemeinden, und gerade im Bereich Seegebiet Mansfelder Land und Querfurt haben wir dort Ideen natürlich auch uns anschauen können. Und so ist es 2025 zu der Entscheidung gekommen, hier ein Löschwasserkissen zu platzieren, und haben dann im Jahr 2025 einen Mietvertrag mit der Mideva als Konzessionsnehmer geschlossen für 10 Jahre, 480 Euro netto im Monat. Hat uns die Mideva hier dieses Löschwasserkissen auch zur Verfügung gestellt. Wir haben hier 120 Kubikmeter Löschwasser. Die Norm fordert 96 Kubikmeter in 2 Stunden, auch für Gewerbeansiedlungen etc. Und hier haben wir mit 120 Kubik, wie gesagt, diese Norm erfüllt. Wir haben hier eine frostfreie Löschwasserentnahmestelle. Wir haben hier eine Feuerwehraufstellfläche, wo die Feuerwehr, in dem Fall zuständig die Ortsfeuerwehr Polleben, hier herfahren kann, Löschwasser entnehmen kann, über lange Wegestrecke auch zum Brandort bringen kann. Das ist also hier auch für die Feuerwehr ein wichtiger Impuls, ein wichtiger investiver Impuls auch in der Lutherstadt Eisleben. Und das war uns wichtig, dass wir hier in der Ortschaft den Brandschutz damit aufwerten, sicherstellen und eine sichere Wasserversorgung hier auch generieren.
0: Marco Hahn von der Mideva erläuterte da noch einige Details zur Löschwasserzisterne. Die Stadt Eisleben kümmerte sich im Vorfeld darum, die Fläche in der Kirchgasse in Burgsdorf vorzubereiten. Garagen wurden abgerissen, Fundamente entfernt. Damit war der Standort für die Löschwasserzisterne vorbereitet. Mit ihr ist Wasser für die Einsatzkräfte vor Ort jederzeit verfügbar. Wie erwähnt, hat sie eine Kapazität von 120 Kubikmetern. Die Vorteile einer Löschwasserzisterne liegen auf der Hand. Es handelt sich um ein geschlossenes System. Damit besteht anders als bei Löschteichen keine Gefahr zu ertrinken. Es gibt keine Verdunstung und keine Notwendigkeit, die Anlage zu reinigen. Hinzu kommt, dass die Zisternen durch ein besonderes Material mit PVC-Beschichtung auch extreme Temperaturen zwischen minus 30 und plus 70 Grad standhalten. Damit war also dieser Schritt zur Verbesserung des Brandschutzes in der Lutherstadt Eisleben offiziell vollzogen. 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Am 26. Juli um 17 Uhr beginnt ein Orgelkonzert mit Kirchenmusikdirektor Thomas Ennenbach in der Marktkirche St. Andreas in der Lutherstadt Eisleben. Thema Giganten des Barocks, Bach und Händel sowie Verehrer. Der Eintritt kostet 10 Euro im Vorverkauf. Schüler bis 18 Jahre brauchen nichts bezahlen. Zum Tag des offenen Denkmals lädt der Schmidtschacht Helbra am 13. September von 9:30 Uhr bis 16:30 Uhr ein.
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3: Der DAX notierte am Mittwochvormittag bei 25.354,87 Punkten, der TecDAX bei 3.817,73 Zählern und der Euro war einen US-Dollar 14,21 wert.
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3: In der Nacht zum Donnerstag ist es wechselnd bewölkt und niederschlagsfrei. Die Tiefstemperatur sinkt auf 15 bis 10 Grad, der Wind weht schwach, im Harz mäßig aus Nordwest. Am Donnerstag ist es heiter bis wolkig und meist niederschlagsfrei. Die Tageshöchsttemperatur erreicht 24 bis 27 Grad. Der Wind weht schwach aus Nordwest. In der Nacht zum Freitag ist es gering bewölkt und niederschlagsfrei. Die Temperaturen gehen auf 14 bis 12 Grad zurück. Der Wind weht schwach aus unterschiedlichen Richtungen. Am Freitag ist es meist heiter und niederschlagsfrei. Die Höchstwerte erreichen 26 bis 28 Grad. Der Wind weht schwach bis mäßig aus Nord. In der Nacht zum Samstag ist es gering bewölkt und niederschlagsfrei. Die Tiefstwerte sinken auf 15 bis 11 Grad. Der Wind weht schwach aus unterschiedlichen Richtungen. Am Samstag wird es meist heiter und niederschlagsfrei. Die Höchstwerte erreichen 28 bis 30 Grad. Der Wind weht schwach bis mäßig aus Nord bis Nordost.
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3: Um 11 Uhr waren es 18 Grad, die Luftfeuchtigkeit betrug 44% und der Luftdruck 1015 Hektopascal.
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Die Burg Querfurt war am 15. Juli erstmals Gastgeber für das nunmehr 32. Chorfest des Saalekreises. Chöre aus dem gesamten Kreisgebiet präsentierten ihr Können den vielen Besucherinnen und Besuchern. Musikalisch eröffnete Musica Vita aus der Quernestadt das Fest. Bevor Annette Hellwig, die stellvertretende Landrätin des Saalekreises, und der Bürgermeister von Querfurt, Andreas Nette, ans Mikrofon traten.

0: meine sehr geehrten Damen und Herren, ganz herzliches Willkommen hier bei uns auf der Burg Werfurt. Ich freue mich, dass Herr Nette neben mir steht. Ich freue mich auch, dass unser neuer Landrat ab dem 1.11. Herr Cicada bei uns ist, dass der Bürgermeister aus Kapelsketal den Weg gefunden hat. Herr Senkmeier, herzlich willkommen. Liebe Chorfamilie, liebe Interessenten, liebe Sängerinnen und Sänger, liebe Petra und vor allen Dingen ganz vielen Dank für das Team Querfurt. Ja, und heute werden uns 15 Chöre mit ihrer Musik begeistern. Sie werden uns, ja, ich denke, althergebrachtes herbringen und neu arrangiert. Ganz viele schöne Sachen, da freuen wir uns sehr drauf.
1: Liebe Gäste, ich möchte mich bedanken. Und zwar möchte ich mich bedanken beim Landkreis Saalekreis, bei Petra Sauerbier, bei Franziska Weidner und ihrem Team dafür, dass diese schönste Location in der Stadt Querfurt, die Burg Querfurt, heute hier ausgewählt worden ist für dieses Chortreffen. Die Burg Querfurt ist ja nicht nur die schönste Burg in Mitteldeutschland. Ich reklamiere einfach den Titel für uns. Es wird ja auch mit der Neuenburg immer so ein bisschen hin und her diskutiert. Sie ist ja Filmburg, aber sie ist vor allem eins, sie ist vor allen Dingen auch Musikburg. Und das liegt vor allen Dingen an unserer Burgmusikschule hier bei uns, an dem tollen Team um Sebastian Freis Leben und an der tollen Arbeit, die hier verrichtet wird und an den super Veranstaltungen, die ja auch stattfinden. Wir hatten das Abschlusskonzert der Burgmusikschule in der Burgkirche. Wir hatten diese Woche das Sommerfest, tolle Veranstaltungen, die auch stattfinden. Und ich darf auch selber sagen, ich bin ja auch Musikschüler, also wirklich eine super Institution. Von daher ganz großen Dank an Sebastian Freis Leben und sein Team, an die Burgmusikschule Querfurt. Und dann ist natürlich auch Franziska Weidner und ihr Team nicht unschuldig, dass die Burg Musikburg ist. Wir hatten ja Sound of Hollywood erst vor kurzem hier mit 1000 Gästen, eine überregionale Veranstaltung mit Strahlkraft, eine super Werbung für unsere Burg, aber auch für unsere Stadt. Und dann geht es natürlich heute weiter mit diesem super Treffen der Chöre des Saalekreises hier. Und nächste Woche haben wir die Beschmut hier auf der Burg, Coverband die Beschmut, Project Pitchwork und so weiter und so fort. Also ein ganzes Jahr voller musikalischer Höhepunkte. Von daher der Titel Musikburg passt genauso wie Filmburg. Ich wünsche Ihnen allen jetzt viel Vergnügen. Einen wunderschönen Sonntag hier auf Burg Querfurt. Viel Spaß.
2: Moderiert wurde das Chorfest von Petra Sauerbier. Sie präsentierte unter anderem den Klausechor Merseburg, der natürlich auch das Merseburg-Lied zum Besten gab. Da hören wir kurz rein und genießen die Atmosphäre des 32. Chorfestes zum ersten Mal auf der Burg Querfurt. Musik.

0: Am 4. Juli lud der Kooperationsrat der beiden Fußballvereine MSV Eisleben und FSV Grün-Weiß Wimmelburg zu einer Pressekonferenz in die Firma Kuttig nach Eisleben ein. Informiert werden sollte über die aktuelle Situation in den beiden Vereinen vor der neuen Spielsaison und wie die Fusion zu einem gemeinsamen Verein im kommenden Jahr ablaufen soll. Ist auch noch kein Name für den neuen Verein gefunden, so steht fest, dass bis zum 15. Juni 2007 die Fusion passiert sein soll. Unbedingt erhalten werden dabei muss das Spielrecht für höherklassig spielende Mannschaften. In der kommenden Saison wird die erste Mannschaft von Grün-Weiß Wimmelburg, die ja den Aufstieg in die Verbandsliga geschafft hat, ihre Heimspiele auf der Sportanlage des MSV Eisleben absolvieren. Diese sollen abwechselnd mit den Heimspielen des MSV stattfinden, sodass die Eisleber-Fans jedes Wochenende Fußball auf ihrem Platz zu sehen bekommen. Alle Modalitäten dahingehend seien geklärt. Die Vorbereitungen auf die neue Saison laufen auf Hochtouren. Wimmelburg freut sich auf die kommende Verbandsliga und der MSV auf die kommende Landesliga-Saison. Beide Mannschaften haben neue Trainer. Die Wimmelburger wird in Zukunft die Regie Andruschak, assistiert von Michael Walter, trainieren. Und das Zepter in Eisleben übernimmt Peter Schröder, assistiert von Dirk Jackler. Der Spielerstamm beider Mannschaften soll noch durch einige Neuzugänge ergänzt werden. Näheres dazu kann man beim offiziellen Saisonauftakt am 15. Juli auf der Sportanlage des MSV Eisleben erleben. Dort spielen als Höhepunkt auch der MSV Eisleben und der FSV Grün-Weiß Wimmelburg um 14 Uhr gegeneinander.
1: Mit Thomas Fischer, dem Vereinsvorsitzenden der Mansfelder Bergwerksbahn, der auch Volkstädter ist, an der Spitze, zog sich der hunderte Meter lange Umzug durch den Ort. Viele Einwohnerinnen und Einwohner von Volkstädt, das seit anderthalb Jahren zu Eisleben gehört, gestalteten den Zug selber mit, schlüpften in Kostüme von anno dazumal und stellten die Geschichte des Wolfschachtes bildlich dar.

0: Moderiert wurde der Festumzug von Altmeisterin Gudrun Riedel, deren Handschrift auch in der gesamten Gestaltung unverkennbar war.
1: Handwerker, Bauern, Bergmann, Hand in Hand. Wir wissen, dass um 1900 Volkstedt fast ein reines Agrargebiet war und erst ab 1906 mit der Täubung des Schachtes begann auch in Volkstedt das Industrieleben an Bedeutung. Schauen Sie, meine Damen und Herren, wie die Bäuerinnen, die Landfrauen aus Polleben, gehört auch jetzt zu Lutherstadt Eisleben, ein Ortsteil, hier mit ihrer wunderschönen Kostümparade, mit geschminkten Dreschwegeln, Hacken und Haken, die Demonstration machen für das fröhliche Leben des Bergmanns.
0: Den krönenden Abschluss des Zuges bildete eine eindrucksvolle Bergparade.
1: Ich begrüße die Bernburger Bergknappen von 1890.
0: Ortsbürgermeister Dirk Schatz persönlich übernahm die Einweihung eines kleinen Bergbaudenkmals auf einer Wiese in der Ortschaftsmitte, das an den 100. Geburtstag des Wolfschachtes erinnern soll. Musikalisch begleitet wurde die Zeremonie vom Spielmannszug Großörner.

0: Bürgermeisterin Frau Fischer und der Hamann von der Wirtschaftsförderung der Lutherstadt hatten am 5. Juli einen angenehmen Besuchstermin im Fotostudio Ahlhelm in der Halleschen Straße. Wurde doch das Fotostudio Ahlhelm zum 1A-Fachhändler durch die Zeitschrift Markt intern gekürt. Die entsprechende Urkunde sollte Frau Ahlhelm übergeben werden. Frau Fischer würdigte die Bedeutung des Fachhandels für die Belebung der Innenstadt im Allgemeinen und die Entwicklung des Fotostudios Ahlhelm im Besonderen.
1: Werte Anwesende, ich möchte Ihnen nun, oder Herr Hamann wird Ihnen die Urkunde zum 1A-Fachhändler überreichen und Ihnen, sowie einschließlich Ihren Familien, wünsche ich weiter viel Erfolg, Schaffenskraft und Gesundheit und das Fotogeschäft Ahlhelm möge wirklich unsere Innenstadt weiter bereichern.
2: Danke, Frau Fischer.
1: Mein herzlichsten Glückwunsch.
2: Dankeschön.
1: Ich habe mich wirklich sehr gefreut.
2: Das ist schön. Ich muss allerdings mal kurz was richtigstellen. Und zwar geht es hier mehr oder weniger um eine Auszeichnung für das Fotostudio, da ich ja kaum noch Fachhandel betreibe. Also es geht hier um die reine Studiogeschichte, die hier im Vordergrund gestellt wird, wo ich halt auch von 30 Kriterien 24 erfüllen musste, habe 29 erfüllen können. Das hat im Prinzip nichts mit irgendwelchen Verkaufsmorgen oder so zu tun, sondern rein das Studiogeschäft, was ich hier betreibe, Außenaufnahmen, Porträtaufnahmen, alles was dazugehört, wo ich vor allen Dingen auch durch Kinderaktionen oder eigene Outdoor-Fotografie im eigenen Hochzeitsgarten halt gewisse Kriterien erfüllt haben, die zu der Auszeichnung führten.
1: Ja, das ist ja auch wirklich schön, der Hochzeitsgarten, der auf der anderen Seite angelegt worden ist. Und ich meine, dadurch, dass die Rahmenwerkstatt ist, man kann wirklich sehr viel individuell gestalten.
2: Genau.
1: Haben wir ja auch schon.
2: Und das gehört halt
1: ja
2: auch mit dazu.
1: Da sieht man ja hier das Ergebnis. Ja.
2: Genau.
1: Sie machen ja auch immer sehr schöne Aktionen, ob das mit Wärmepoppen oder wie Sie es auch immer nennen.
2: Genau.
1: Zu jeder Jahreszeit lassen Sie sich auf jeden Fall was einfallen, ob es Herbst, Ostern oder Entschuldigung, Weihnachten ist.
2: Genau.
1: Es ist immer eine gelingende Fotoshow und es fällt ja selbst dem Besucher
2: oder
1: dem Bürger, der vorbeigeht und sagen soll, das Bild würde ich küren, gar nicht so leicht, denn die sind ja eigentlich alle sehr schön, die Kinderaufnahmen.
2: Dankeschön.
3: Gut, ich habe jetzt die Aufgabe, die Urkunde zu erreichen, die schon hier rahmt.
2: Ja, eigene Rahmenwerkstatt.
3: In der Urkunde stehen natürlich alle Leistungen, was die Firma erfüllt, nicht nur Studio. Und ohne den Fachhandel wäre das Studio nichts und umgekehrt. Und wir wünschen Ihnen weiter viel Erfolg.
2: Ja,
3: das ist die zweite Auszeichnung in unserer Kreisstadt. Im vorigen Jahr wurde die Firma Meinecke ausgezeichnet. Und wir freuen uns, dass immer der Lutherstadt alles lehnt. Auch mein Händler ist aus der Innenstadt. Und wünschen, dass auch andere an dem Wettbewerb teilnehmen, um seine Urkunden im Geschäft zu haben. Und das ist sicherlich eine gute Geschichte. Vor allem alles
2: Dankeschön.
3: Gute und viel Erfolg weiter mit Ihren Mitarbeitern.
2: Dankeschön.
3: Und die Blumen natürlich.
2: Die Blumen, genau.
3: Ja, die gehen aufs Bett, ja.
0: Und auch Kreishandwerksmeister Erhard schloss sich den Glückwünschen an. Auch wir wünschen dem Betrieb weiterhin viel Erfolg. Vom 7. bis 9. Juli feierte die Gartensparte Einigkeit in der Gerbstädter Straße in Eisleben ihr 85-jähriges Bestehen. Über das Fest und die Gartensparte sprachen wir mit Horst Hetzel.
4: In der Gartensparte Einigkeit feiern wir in diesem Wochenende das 85-jährige Bestehen der Gartensparte. Die Gartensparte Einigkeit wurde entstand aus der Zeisischen Stiftung. 1921 wurde diese Sparte im Zuge des Wolfschachtes, der Gründung und Abteufung des Wolfschachtes gegründet, um den damaligen Bergarbeitern eine Möglichkeit zur Erholung und der Betätigung im Freien zu geben. Die Zeisische Stiftung übernahm die Führung und es wurden hier 150 Kleingärten angelegt, die später erweitert wurden auf 160. Da unser Gartenheim im März abgebrannt wurde von Einbrechern, ist es jetzt notwendig, auch da die Versicherung nicht alles zahlt, mit einzuspielen und Sponsoren zu finden, um dieses Gartenheim wieder funktionsfähig zu machen. Das, was wir hier auf dem Platz sehen, die Gehegeklause, das Festzelt und die Schieß- und Beibuden für die Kinder gehört alles zur Sparte. Gesponsert hat die Wohnungsbaugesellschaft, die Wohnungsbaugenossenschaft, die Stadt durch Herrn Zeidler unterstützt uns, die Marinekameradschaft unterstützt die Sparte. Auch heute zum Kinderfest wird durchgeführt. Sprungburg. Freiwillige Feuerwehr Eisleben kommt. Die Marinekameradschaft macht mit den Jugendlichen Knoten, Seemannsknoten, mal üben. Vielleicht hat jemand später Interesse, zur Marine zu gehen. Wir haben ja in der Marinekameradschaft auch noch fahrende Leute, die bei der Bundesmarine sind. Aber im Allgemeinen ist es so, morgen findet, heute Abend 19.30 Uhr ist die große Festveranstaltung für die Gartenmitglieder. Da kommt die Mansfeld Girls. Morgen findet ab früh Musik, Festveranstaltung hier vorne statt. Mittagessen ist für Sonn- und Sonnabend geplant. Und zwar gibt es morgen Erbsen und übermorgen Gulasch aus der Gulaschkanone. Alles wird von den Vereinsmitgliedern selbst durchgeführt.
0: Aber erst einmal ging es mit dem Kinderfest los. Eröffnet von Herrn Tetzel. Für die Kinder, die den Weg auf den Parkplatz bei der Gartensparte gefunden hatten, gab es jede Menge Vergnügungen. Neben einer Hüpfburg war es vor allem der Spielebus des Kreissportbundes, der viele Überraschungen für die Kinder bot. Und so konnte durch das Zusammenwirken vieler Hände den Kindern ein schönes Kinderfest geboten werden und ein schöner Auftakt für die Feierlichkeiten anlässlich des 85-jährigen Bestehens der Gartensparte. Einigkeit war es ja allemal auch. Am 5. Juli kamen auf dem Marktplatz der Lutherstadt Eisleben 160 Kinder zusammen, um gemeinsam das Zuckertütenfest zu feiern. Bürgermeisterin Jutta Fischer begrüßte die künftigen ABC-Schützen.
5: Ja, liebe Kinder, wir freuen uns natürlich ganz besonders, dass wir heute das Zuckertütenfest hier rund um Martin Luther machen dürfen. Auf dem schönen historischen Marktplatz. Denn Martin Luther würde sagen, je mehr Kinder hier sind, je mehr ist das Glück. Und das ist ganz wichtig, dass wir das hier mit verwirklichen konnten. Das Team der Stadtverwaltung hat heute früh einen wunderschönen Zuckerbaum aufgestellt. Guckt ihn euch an, wir haben ihn gegossen und es wird noch viele Überraschungen geben, die ich euch aber jetzt nicht alle verrate. Ich wünsche euch viel Freude jetzt in den nächsten Stunden.
0: Seit 13 Jahren ist es zu einer schönen Tradition geworden, dass die Lutherstadt Eisleben für ihre Einschüler ein Zuckertütenfest organisiert. In diesem Jahr fand es erstmals auf dem Marktplatz statt. Nicht nur der Wisi kam zu Besuch, es wurde den Kleinen jede Menge geboten. Der Kinderschutzbund war mit einer Mal- und Bastelstraße vor Ort, die Verkehrswacht organisierte Spiele, es gab eine große Hüpfburg und auch Feuerwehr und Polizei waren vor Ort. Tina Wirth und Clown Apps sorgten für Stimmung mit Spiel, Spaß und Musik.
6: Vor dem Kreis rum. Die Großen sind die Rückgrundgruppe.
7: Und das ist ein Drehbogen.

0: Landes. Um die Heide und auf der Heide herrscht Rauchverbot. Es muss sich jeder gesundheitlich in der Lage fühlen, die Heide zu betreten. Wer irgendwie mit dem Kreislauf, mit dem Herz oder irgendwie was hat, naja, das merkt ja jeder selber, dann muss das Unternehmen abbrechen. Weiterhin dürfen keine Gesteinsbrocken der Heide hinuntergeworfen werden. Und nur auf dem vorgeschriebenen Weg wird nach oben gegangen, das heißt höhenförderer Weg und auch im Bereich Lichtaure, dort auf der Flachheide kann man sich bewegen. Bitte nicht Böschungen betreten, es ist kreuzgefährlich hier.
1: Eine kleine Festrede hatte Günter Zeising aus Hübitz vorbereitet. Er selbst hat im Themenschacht auch vor Streeb gearbeitet.
2: Liebe Freunde und Kameraden, im Auftrag des Fördervereins des Mansfeld-Museums möchte ich alle Gäste und Besucher zur Heidenbesteigung des Ernst-Thälmann-Schachtes mit einem herzlichen Glück auf begrüßen. Auf. Besonders das Punktumfernsehen, die Kameraden vom Förderverein, meine Landsleute aus Hiebitz, ehemalige Betriebsangehörige und alles andere von rund um hier. Anlass ist der Beginn des Abteufens vor 100 Jahren am 6. Juli 1906 im Hirschwinkler Revier bei Hiebitz. Da beziehe ich mich auf die Taufe, auf einen erschienenen Artikel im Eisleber Teurerblatt. Da heißt, der Anhieb wurde von allen Anwesenden in der üblichen Weise durch drei Einhiebe mit der Geierhaue unter entsprechender Weihe und Wundsprüchen vollzogen. Den ersten Anhieb machte der Bergwerksdirektor Scholz, dann folgten seitens des Herrn Obersteigers Schimpf die übliche Libation aus einer Flasche Nordhäuser Branntwein unter dem Wunsche, dass der Branntwein das Wasser bannen möge. Es folgten noch weitere gerne Gespräche.
1: Doch dann ging's los. Da der reguläre Weg nicht benutzt werden konnte, da er über das Betriebsgelände der Firma Mansfeld Anlagen und Umwelttechnik AG führt, ging es die beschwerlichere Strecke nach oben. Doch das störte niemanden.

Auf dem 105 Meter hohen Berg angekommen, genossen viele den trotz einer nahenden Gewitterfront recht spektakulären Ausblick. Man schrieb sich ins vorhandene Gipfelbuch ein oder freute sich einfach nur, es geschafft zu haben. Spontan stimmte jemand das Bergmannslied an.

0: sind.
1: Die glückliche Rückkehr der ganzen Gruppe wurde schließlich mit einem echten Schachtschnaps begossen.
2: Harte Seits und tiefe Schächte, geile Frauen und lange Nächte sind des Bergmanns früher Tod.
1: Auch das deftige Knätzchen im Anschluss hatten sich die Teilnehmer der Heldenwanderung redlich verdient. Na dann, Glück auf!
3: Auf großes Interesse stieß die Stunt-Racer-Show der Cord Brothers am 9. Juli auf dem Wiesengelände in Eisleben. Den vielen Besuchern wurden qualmende Räder, fliegende Autos, reißendes Blech und Action total versprochen. Und die mitreißende Stunt-Show sollte diese Versprechungen halten. Die Show präsentierte sich zum ersten Mal in Eisleben und sorgte beim Publikum für Adrenalin pur. Ob auf 4, 2 oder nur einem Rad, gab es jede Menge Sensationen zu bestaunen, die mindestens ebenso heiß waren wie das Wetter an diesem Nachmittag. Hier noch ein paar Eindrücke von der Show, die übrigens am 12. Juli um 20.30 Uhr in Hettstedt am Minimalparkplatz noch einmal zu erleben ist.

0: Auch in diesem Jahr hatten die Freunde des Theatersommerfestes Glück mit dem Wetter. So blieb auch kaum ein Platz auf dem weitläufigen Gelände frei. Die Begrüßung übernahm wieder Herr Schinko.
1: Auch in diesem Jahr haben uns viele Sponsoren geholfen und viele ehrenamtliche und freiwillige Mithelfer uns erlaubt, wieder ein solches schönes Theatersommerfest zu gestalten. Wir danken den Sponsoren, die uns diesen Abend ermöglicht haben. Ich erwähne die Stadtwerke, ich erwähne die Wohnungsbaugesellschaft, ich erwähne die Firma Becker und ich erwähne auch nicht ohne Grund die Dresdner Bank, die mit ihrer Aktion auch wieder zum Gelingen des heutigen Abends beiträgt. Ich darf Herrn Faber vorbitten, er hört schon, Herr Faber überreicht uns einen Scheck in Höhe von 1.500 Euro, schon mehrjährig diese Tradition. Wir freuen uns darauf, es ist fast eine feste Größe geworden. Wir bedanken uns ganz herzlich für diese freundliche Geste.
2: Lieber Herr Schinko, toll, toll, toll für das Theater, dass das Theater lange in Eisen bestand hat. Kämpfen wir weiter dafür.
1: Dankeschön. Und ich sehe...
0: Die musikalische Umrahmung des Sommerfestes übernahm die Christine Helms Band. Sie begann zu spielen und das Fest nahm seinen Lauf.

0: Unter den vielen teils weit gereisten Gästen war auch Klaus Tabarelli, ehemaliger Hettstedter Augenoptiker.
1: Ja, also ein alter Hettstedter, ja, früher mal. Und jetzt heute sind wir natürlich in Andalusien und ich freue mich hier mal wieder in Eisleben der Lutherstadt da zu sein, bei meiner Verwandtschaft, meinem Cousinchen, meinem Cousin, der das alles veranstaltet hat hier, der den Hut auf hat bei dieser Veranstaltung hier.
2: Und schnuppert's gut die Heimatluft?
1: Ja, mir ist angenehmer wieder hier zu sein. Ja.
2: Schön. Alles schön.
0: Erstmals dabei war der Landrat des Landkreises Sangerhausen, Dr. Volker Pietsch. Die Diskussionen um die Landkreisfusion blieben an diesem Abend aber außen vor.
3: Wunderschön heute Abend. Es hat geschmeckt, es ist nach.
0: Das Ensemble der Landesbühne hatte sich zur Unterhaltung ihrer Gäste wieder ein paar lustige Sachen einfallen lassen. Eines davon war die Parodie: Schule macht Spaß, aber nur eine Viertelstunde.
4: Guten Morgen, liebe Kinder!
5: Guten Morgen, Lehrerlicht!
4: Wer von euch weiß ein Gedicht?
6: Im Walde ist ein Plätzchen wunderschön. Beim Plätzchen steht ein Bänkchen, das möchte ich wiedersehen. Beim Bänkchen wächst ein Blümchen weiß und rot, das möchte ich gerne pflücken, denn morgen ist es tot. Ich will's ins Wasser legen, bis dass es fast ertrinkt und es so lange hegen, bis Mutti sagt, es stinkt.
4: Ja.
7: Also, ich möchte es wirklich mal betonen. Früher waren die Zitronen, ich weiß nur nicht mehr genau, wann das gewesen ist, so süß wie Candies. Bis sie einsprachen, wir Zitronen, wir wollen groß sein wie Melonen. Auch finden wir das Gelb abscheulich. Wir wollen rot sein oder bläulich. Gott hörte oben die Beschwerden und sprach, daraus kann nichts werden. Ihr müsst so bleiben, ich bedauere. Na, da wurden die Zitronen sauer.
0: Höhepunkt des Theatersommerfestes war wieder die Verleihung des Mansfeld-Oscars gemeinsam mit der Mitteldeutschen Zeitung. Die Entscheidung fiel auf Claudia Lüftenecker. Die vielseitige Mime war unter anderem zu sehen und zu erleben in Darüber spricht man nicht, als Oma im amerikanischen Traum und als Hexe im Faust. Im Stück Die schöne Helena spielte sie die Hauptrolle.
8: Am 10. Juli konnten in Hettstedt zwei Ereignisse gefeiert werden, die allerdings jede Menge miteinander zu tun haben. Zunächst konnte der 500. Erdgasbus in den neuen Bundesländern der VGS Südharz übergeben werden. Eigentlich waren es ja drei von insgesamt sechs Bussen mit dem umweltschonenden Erdgasantrieb. Der Geschäftsführer der VGS, Herr Beermann, freute sich sichtlich über die neuen Fahrzeuge.
9: Verehrte Gäste, heute nimmt die Verkehrsgesellschaft Südharz drei Erdgasfahrzeuge in Betrieb. Drei weitere Fahrzeuge werden in den nächsten Wochen zugeführt. Es ist immer ein schönes Erlebnis, wenn Neufahrzeuge zugeführt werden. Denn letztendlich steigert das die Leistungsfähigkeit und auch die Attraktivität eines Verkehrsunternehmens. Das trifft natürlich erst recht zu, wenn es sich um moderne Technik, um Fahrzeuge handelt, die umweltgerecht sind. Und wir freuen uns, Ihnen diese Fahrzeuge heute vorstellen zu dürfen.
8: Auch Landrat Herr Sommer und der Bürgermeister Herr Lautenfeld freuten sich, dass diese moderne Technik in Hettstedt Einzug hält. Den symbolischen Busschlüssel übergab Jens Ludwigkeit, Leiter der Key Account Manager ÖPNV der Neoman Busvertriebs GmbH. Dann konnten sich die Anwesenden zunächst einmal den Bus anschauen und erfuhren viel über die moderne Technik, die das Fahrzeug in die Lage versetzt, den derzeit anspruchsvollsten Abgasstandard zu erfüllen. Doch dann hieß es einsteigen und Probefahren. Die erste Fahrt sollte nicht allzu weit gehen. Ziel war die 172. Erdgastankstelle in Ostdeutschland. Und die befindet sich bei der Totaltankstelle in Hettstedt. An diesem Morgen wurde auch die Erdgastankstelle offiziell eröffnet. Der Geschäftsführer der Stadtwerke Hettstedt, Herr Wachsmuth, begrüßte die Gäste, die zur Einweihung der Erdgastankstelle gekommen waren.
10: Soeben haben wir die feierliche Übernahme des 500. Erdgasbusses in Ostdeutschland erleben können. Mit der Erstbedankung dieses Erdgasbusses wollen wir auch die feierliche Inbetriebnahme der ersten Erdgastankstelle im Mansfelder Land begehen. Der 500. Erdgasbus und die 172. Erdgastankstelle in Ostdeutschland, hier in Hettstedt und mit der Total, beweisen die Alltagstauglichkeit von Erdgas als Kraftstoff. Wer heute mit Erdgas tankt, muss keine Angst vorm Stehenbleiben haben. Nicht nur in den Großstädten, sondern bundesweit wird das Erdgas-Tankstellennetz fast täglich komfortabler.
8: Umweltministerin Frau Wernicke wies darauf hin, dass es Politik in ihrem Hause sei, umweltfreundliche Techniken zu fördern. Derzeit gäbe es 25 Erdgas-Tankstellen im Land Sachsen-Anhalt. Bis zum Jahresende sollen 10 weitere hinzukommen. Sie sieht großes Potenzial in der Erdgastechnologie. Dann war es soweit. Herr Beermann als Geschäftsführer der Verkehrsgesellschaft Südharz und Herr Wachsmuth als Geschäftsführer der Stadtwerke Hettstedt betankten symbolisch den Erdgasbus und nahmen damit die Tankstelle in Betrieb. Die Anwesenden hatten noch ausreichend Gelegenheit, sich über die Technik zu informieren. Und für jeden, der an der Totaltankstelle vorbeifährt, wird deutlich, dass es jetzt dort ein zusätzliches Angebot gibt.

0: Hallo und herzlich willkommen, liebe Zuschauerinnen und Zuschauer, bei Punktum, Ihrem regionalen Fernsehprogramm am heutigen Mittwoch. Zur Meldung der Stadt Sangerhausen zur Baumaßnahme L230 hat uns der Landkreis die folgende Stellungnahme übermittelt. Die Unterstellung, wonach der Landkreis kein Problem mit längeren Fahrzeiten der Schüler hat, bedarf der Richtigstellung. Eine vorsorgende Fahrplananpassung, die auch ohne Bypassvariante dem Schülerverkehr hilft, war sinnvoll. Zudem entspricht die Aussage, allein für den Schülerverkehr seien bestimmte pauschale Mindestfahrbahnbreiten zwingend vorgeschrieben, nicht den geltenden rechtlichen und fachlichen Grundlagen. Fest steht, dass die Stadt beim Bau der Umleitungsstrecke selbstverständlich entsprechende Mindestsicherheitsanforderungen, unter anderem die Straßenbreite, einhalten muss, um die Sicherheit aller Verkehrsteilnehmer zu gewährleisten. Die Kreisverwaltung weist erneut darauf hin, dass die bisherigen Verbesserungen stets unter Mitwirkung des Landkreises erfolgt sind. So hat der Landkreis in der vergangenen Woche schnell und unkompliziert die umweltrechtliche Zustimmung zur Gehölzentfernung im Bereich der geplanten Bypasslösung erteilt. Auch bei der Fördermittelanbahnung und Genehmigung für die jetzige Fahrradstraße hat der Landkreis bereits geholfen. Zudem trägt er die bisherigen Kosten für die Ampelanlage. Hinzu kommt, dass das Schul- und Sportamt die Unterrichtszeiten an der Grundschule Großleiningen angepasst hat und den Umleitungsfahrplan für den Schülerverkehr auch zügig anpassen wird, wenn die Bypasslösung kommt. Um der Stadt auch weiterhin bei der Umleitungslösung zu helfen, steht das Straßenverkehrsamt des Landkreises als Ansprechpartner für das notwendige Verfahren zur Verfügung. Die Stadt muss beim Landkreis den Antrag für eine verkehrsrechtliche Anordnung stellen und das Nutzungsrecht für ein Privatgrundstück zur temporären Verlängerung der Fahrradstraße vorlegen. Bis zum jetzigen Zeitpunkt hat die Stadt Sangerhausen diesen Antrag aber noch nicht gestellt, um die Nutzung der Bypass-Variante durch entsprechende Ausweisung und Beschilderung im Rahmen einer verkehrsrechtlichen Anordnung des Landkreises zu ermöglichen. Eine schnellstmögliche Bearbeitung sagt das zuständige Straßenverkehrsamt zu. Es bedarf aber erst der Vorlage der entsprechenden Unterlagen durch die Stadt. Soweit die Stellungnahme der Kreisverwaltung. Der Heimat- und Förderverein Bendorf feiert sein 25-jähriges Bestehen am 11. Juli auf dem Hof der Mansfelder Gewerke. Los geht's ab 10 Uhr mit einer Händlermeile unter dem Motto Stöbern, Entdecken, Genießen. Die Kliebigtaler Blasmusikanten spielen auf und anschließend heißt es Stimmung und Tanz mit DJ Frank. Für die kleinen Besucher ist Haraldino mit Hüpfburgen, Glittertattoos und Kinderschminken vor Ort. Für Speis und Trank ist bestens gesorgt. Ab 17 Uhr beginnt auf dem Markt in Eisleben am Freitag ein Familienfest der Linken für Groß und Klein bei freiem Eintritt. Gegen 17.45 Uhr beginnt ein Politik-Talk mit den drei Silberlocken, also Gregor Gysi, Bodo Ramelow und Dietmar Bartsch.
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0: Im Eisleber Ortsteil Burgsdorf soll eine Löschwasserzisterne für mehr Sicherheit sorgen und die Verfügbarkeit von Wasser im Brandfall verbessern. Am 7. Juli wurde sie offiziell in Betrieb genommen. Dazu begrüßte Bürgermeister Carsten Staub die Anwesenden.
1: Ja, sehr geehrte Damen und Herren, liebe Kolleginnen, Kollegen der Stadtverwaltung, sehr geehrte Kameradinnen, Kameraden der Feuerwehr, sehr geehrter Herr Ortsbürgermeister, lieber Titi, liebe Kollegin der Mideva, herzlich willkommen hier in unserer Ortschaft Burgsdorf zur Übergabe des Löschwasserkissens, ein wichtiger Meilenstein in der Löschwasserversorgung der Lutherstadt Eisleben. Wichtig, dass wir hier eine pragmatische Lösung schaffen, die auch finanziell stemmbar ist, die eine dauerhafte Lösung darstellt und hier keine Löschwasserzisterne für locker 100.000 Euro in die Erde gebracht wird. Zum einen ist natürlich diese Fläche dann auch entsprechend belegt und zum anderen sind natürlich 100.000 Euro auch eine große Position im städtischen Haushalt. Und somit haben wir natürlich auch über den Tellerrand hinaus geschaut, was machen Nachbargemeinden, und gerade im Bereich Seegebiet Mansfelder Land und Querfurt haben wir dort Ideen natürlich auch uns anschauen können. Und so ist es 2025 zu der Entscheidung gekommen, hier ein Löschwasserkissen zu platzieren, und haben dann im Jahr 2025 einen Mietvertrag mit der Mideva als Konzessionsnehmer geschlossen für 10 Jahre 480 Euro netto im Monat. Hat uns die Mideva hier dieses Löschwasserkissen auch zur Verfügung gestellt. Wir haben hier 120 Kubikmeter Löschwasser. Die Norm fordert 96 Kubikmeter in 2 Stunden, auch für Gewerbeansiedlungen etc. Und hier haben wir mit 120 Kubik, wie gesagt,

0: nach diese Norm erfüllt. Wir haben hier eine frostfreie Löschwasserentnahmestelle. Wir haben hier eine Feuerwehraufstellfläche, wo die Feuerwehr, in dem Fall zuständig, die Ortsfeuerwehr Polleben, hier herfahren kann, Löschwasser entnehmen kann, über lange Wegestrecke auch zum Brandort bringen kann. Das ist also hier auch für die Feuerwehr ein wichtiger Impuls, ein wichtiger investiver Impuls auch in der Lutherstadt Eisleben. Und das war uns wichtig, dass wir hier in der Ortschaft den Brandschutz damit aufwerten, sicherstellen und eine sichere Wasserversorgung hier auch generieren.
1: Marco Hahn von der Medeva erläuterte da noch einige Details zur Löschwasserzisterne. Die Stadt Eisleben kümmerte sich im Vorfeld darum, die Fläche in der Kirchgasse in Brücksdorf vorzubereiten. Garagen wurden abgerissen, Fundamente entfernt. Damit war der Standort für die Löschwasserzisterne vorbereitet. Mit ihr ist Wasser für die Einsatzkräfte vor Ort jederzeit verfügbar. Wie erwähnt, hat sie eine Kapazität von 120 Kubikmetern. Die Vorteile einer Löschwasserzisterne liegen auf der Hand. Es handelt sich um ein geschlossenes System. Damit besteht, anders als bei Löschteichen, keine Gefahr zu ertrinken. Es gibt keine Verdunstung und keine Notwendigkeit, die Anlage zu reinigen. Hinzu kommt, dass die Zisternen durch ein besonderes Material mit PVC-Beschichtung auch extreme Temperaturen zwischen minus 30 und plus 70 Grad standhalten. Damit war also dieser Schritt zur Verbesserung des Brandschutzes in der Lutherstadt Eisleben offiziell vollzogen. 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Am 26. Juli um 17 Uhr beginnt ein Orgelkonzert mit Kirchenmusikdirektor Thomas Ennenbach in der Marktkirche St. Andreas in der Lutherstadt Eisleben. Thema: Giganten des Barocks, Bach und Händel sowie Verehrer. Der Eintritt kostet 10 Euro im Vorverkauf. Schüler bis 18 Jahre brauchen nichts bezahlen. Zum Tag des offenen Denkmals lädt der Schmidtschacht Helbra am 13. September von 9.30 Uhr bis 16.30 Uhr ein.
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3: Der DAX notierte am Mittwochvormittag bei 25.354,87 Punkten, der TecDAX bei 3.817,73 Zählern und der Euro war ein US-Dollar 14,21 wert.
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3: In der Nacht zum Donnerstag ist es wechselnd bewölkt und niederschlagsfrei. Die Tiefstemperatur sinkt auf 15 bis 10 Grad, der Wind weht schwach, im Harz mäßig aus Nordwest. Am Donnerstag ist es heiter bis wolkig und meist niederschlagsfrei. Die Tageshöchsttemperatur erreicht 24 bis 27 Grad, der Wind weht schwach aus Nordwest. In der Nacht zum Freitag ist es gering bewölkt und niederschlagsfrei. Die Temperaturen gehen auf 14 bis 12 Grad zurück, der Wind weht schwach aus unterschiedlichen Richtungen. Am Freitag ist es meist heiter und niederschlagsfrei. Die Höchstwerte erreichen 26 bis 28 Grad, der Wind weht schwach bis mäßig aus Nord. In der Nacht zum Samstag ist es gering bewölkt und niederschlagsfrei. Die Tiefstwerte sinken auf 15 bis 11 Grad, der Wind weht schwach aus unterschiedlichen Richtungen. Am Samstag wird es meist heiter und niederschlagsfrei. Die Höchstwerte erreichen 28 bis 30 Grad, der Wind weht schwach bis mäßig aus Nord bis Nordost.
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3: Um 11 Uhr waren es 18 Grad, die Luftfeuchtigkeit betrug 44% und der Luftdruck 1015 Hektopascal.
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3: Im Anschluss sehen Sie Querfurt Spezial sowie die 2000er im Auge der Punktumkamera am Donnerstag zu Gast Melita Simon, ehemalige Vorsitzende vom Frauenarbeitskreis Sangerhausen, und am Freitag von unseren Nachbarn aus Sachsen-Anhalt.
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Die Burg Querfurt war am 5. Juli erstmals Gastgeber für das nunmehr 32. Chorfest des Saalekreises. Chöre aus dem gesamten Kreisgebiet präsentierten ihr Können den vielen Besucherinnen und Besuchern. Musikalisch eröffnete Musica Vita aus der Quernestadt das Fest. Bevor Annette Hellwig, die stellvertretende Landrätin des Saalekreises, und der Bürgermeister von Querfurt, Andreas Nette, ans Mikrofon traten.

0: Meine sehr geehrten Damen und Herren, ganz herzliches Willkommen hier bei uns auf der Burg Werfurt. Ich freue mich, dass Herr Nette neben mir steht. Ich freue mich auch, dass unser neuer Landrat ab dem 1.11. Herr Cicada bei uns ist, dass der Bürgermeister aus Kapelsketal den Weg gefunden hat. Herr Senkblei, herzlich willkommen. Liebe Chorfamilie, liebe Interessenten, liebe Sängerinnen und Sänger, liebe Petra und vor allen Dingen ganz vielen Dank für das Team Querfurt. Ja, und heute werden uns 15 Chöre mit ihrer Musik begeistern. Sie werden uns, ja, ich denke, althergebrachtes herbringen und neu arrangiert. Ganz viele schöne Sachen, da freuen wir uns sehr drauf.
1: Liebe Gäste, ich möchte mich bedanken. Und zwar möchte ich mich bedanken beim Landkreis Saalekreis, bei Petra Sauerbier, bei Franziska Weidner und ihrem Team dafür, dass diese schönste Location in der Stadt Querfurt, die Burg Querfurt, heute hier ausgewählt worden ist für dieses Chortreffen. Die Burg Querfurt ist ja nicht nur die schönste Burg in Mitteldeutschland. Ich reklamiere einfach den Titel für uns. Es wird ja auch mit der neuen Burg immer so ein bisschen hin und her diskutiert. Sie ist ja Filmburg, aber sie ist vor allem eins, sie ist vor allen Dingen auch Musikburg. Und das liegt vor allen Dingen an unserer Burgmusikschule hier bei uns, an dem tollen Team um Sebastian Freis Leben und an der tollen Arbeit, die hier verrichtet wird und an den super Veranstaltungen, die ja auch stattfinden. Wir hatten das Abschlusskonzert der Burgmusikschule in der Burgkirche. Wir hatten diese Woche das Sommerfest, tolle Veranstaltungen, die auch stattfinden. Und ich darf auch selber sagen, ich bin ja auch Musikschüler, also wirklich eine super Institution. Von daher ganz großen Dank an Sebastian Freis Leben und sein Team, an die Burgmusikschule Querfurt. Und dann ist natürlich auch Franziska Weidner und ihr Team nicht unschuldig, dass die Burg Musikburg ist. Wir hatten ja Sound of Hollywood erst vor kurzem hier mit 1000 Gästen, eine überregionale Veranstaltung mit Strahlkraft, eine super Werbung für unsere Burg, aber auch für unsere Stadt. Und dann geht es natürlich heute weiter mit diesem super Treffen der Chöre des Saalekreises hier. Und nächste Woche haben wir die Beschmut hier auf der Burg, Coverband die Beschmut, Project Pitchwork und so weiter und so fort. Also ein ganzes Jahr voller musikalischer Höhepunkte. Von daher der Titel Musikburg passt genauso wie Filmburg. Ich wünsche Ihnen allen jetzt viel Vergnügen. Einen wunderschönen Sonntag hier auf Burg Querfurt. Viel Spaß.
2: Moderiert wurde das Chorfest von Petra Sauerbier. Sie präsentierte unter anderem den Klausechor Merseburg, der natürlich auch das Merseburg-Lied zum Besten gab. Da hören wir kurz rein und genießen die Atmosphäre des 32. Chorfestes zum ersten Mal auf der Burg Querfurt. Musik.

Am 4. Juli lud der Kooperationsrat der beiden Fußballvereine MSV Eisleben und FSV Grün-Weiß Wimmelburg zu einer Pressekonferenz in die Firma Kuttig nach Eisleben ein. Informiert werden sollte über die aktuelle Situation in den beiden Vereinen vor der neuen Spielsaison.

0: und wie die Fusion zu einem gemeinsamen Verein im kommenden Jahr ablaufen soll. Ist auch noch kein Name für den neuen Verein gefunden, so steht fest, dass bis zum 15. Juni 2007 die Fusion passiert sein soll. Unbedingt erhalten werden, dabei muss das Spielrecht für höherklassig spielende Mannschaften. In der kommenden Saison wird die erste Mannschaft von Grün-Weiß Wimmelburg, die ja den Aufstieg in die Verbandsliga geschafft hat, ihre Heimspiele auf der Sportanlage des MSV Eisleben absolvieren. Diese sollen abwechselnd mit den Heimspielen des MSV stattfinden, sodass die Eisleber-Fans jedes Wochenende Fußball auf ihrem Platz zu sehen bekommen. Alle Modalitäten dahingehend seien geklärt. Die Vorbereitungen auf die neue Saison laufen auf Hochtouren. Wimmelburg freut sich auf die kommende Verbandsliga und der MSV auf die kommende Landesliga-Saison. Beide Mannschaften haben neue Trainer. Die Wimmelburger wird in Zukunft die Regie Andruschak assistiert von Michael Walter trainieren. Und das Zepter in Eisleben übernimmt Peter Schröder, assistiert von Dirk Jackler. Der Spielerstamm beider Mannschaften soll noch durch einige Neuzugänge ergänzt werden. Näheres dazu kann man beim offiziellen Saisonauftakt am 15. Juli auf der Sportanlage des MSV Eisleben erleben. Dort spielen als Höhepunkt auch der MSV Eisleben und der FSV Grün-Weiß Wimmelburg um 14 Uhr gegeneinander.
1: Mit Thomas Fischer, dem Vereinsvorsitzenden der Mansfelder Bergwerksbahn, der auch Volkstädter ist, an der Spitze, zog sich der hunderte Meter lange Umzug durch den Ort. Viele Einwohnerinnen und Einwohner von Volkstädt, das seit anderthalb Jahren zu Eisleben gehört, gestalteten den Zug selber mit, schlüpften in Kostüme von anno dazumal und stellten die Geschichte des Wolfschachtes bildlich dar.

0: Moderiert wurde der Festumzug von Altmeisterin Gudrun Riedel, deren Handschrift auch in der gesamten Gestaltung unverkennbar war.
1: Handwerker, Bauern, Bergmann, Hand in Hand. Wir wissen, dass um 1900 Volkstedt fast ein reines Agrargebiet war und erst ab 1906 mit der Täubung des Schachtes begann auch in Volkstedt das Industrieleben an Bedeutung. Schauen Sie, meine Damen und Herren, wie die Bäuerinnen, die Landfrauen aus Polleben, gehört auch jetzt zu Lutherstadt Eisleben, ein Ortsteil, hier mit ihrer wunderschönen Kostümparade, mit geschminkten Dreschwegeln, Hacken und Harken, die Demonstration machen für das fröhliche Leben des Bergmanns.
0: Den krönenden Abschluss des Zuges bildete eine eindrucksvolle Bergparade.
1: Ich begrüße die Bernburger Bergknappen von 1890.
0: Ortsbürgermeister Dirk Schatz persönlich übernahm die Einweihung eines kleinen Bergbaudenkmals auf einer Wiese in der Ortschaftsmitte, das an den 100. Geburtstag des Wolfschachtes erinnern soll. Musikalisch begleitet wurde die Zeremonie vom Spielmannszug Großörner.

0: Bürgermeisterin Frau Fischer und der Hamann von der Wirtschaftsförderung der Lutherstadt hatten am 5. Juli einen angenehmen Besuchstermin im Fotostudio Ahlhelm in der Halleschen Straße. Wurde doch das Fotostudio Ahlhelm zum 1A-Fachhändler durch die Zeitschrift Markt intern gekürt. Die entsprechende Urkunde sollte Frau Ahlhelm übergeben werden. Frau Fischer würdigte die Bedeutung des Fachhandels für die Belebung der Innenstadt im Allgemeinen und die Entwicklung des Fotostudios Ahlhelm im Besonderen.
1: Werte Anwesende, ich möchte Ihnen nun, oder Herr Hamann wird Ihnen die Urkunde zum 1A-Fachhändler überreichen. Und Ihnen, sowie einschließlich Ihren Familien, wünsche ich weiter viel Erfolg, Schaffenskraft und Gesundheit. Und das Fotogeschäft Ahlhelm möge wirklich unsere Innenstadt weiter bereichern.
2: Danke, Frau Fischer.
1: Mein herzlichen Glückwunsch.
2: Dankeschön.
1: Ich habe mich wirklich sehr gefreut.
2: Das ist schön. Ich muss allerdings mal kurz was richtigstellen. Und zwar geht es hier mehr oder weniger um eine Auszeichnung für das Fotostudio, da ich ja kaum noch Fachhandel betreibe. Also es geht hier um die reine Studiogeschichte, die hier im Vordergrund gestellt wird, wo ich halt auch von 30 Kriterien 24 erfüllen musste, habe 29 erfüllen können. Das hat im Prinzip nichts mit irgendwelchen Verkaufsmarken oder so zu tun, sondern rein das Studiogeschäft, was ich hier betreibe, Außenaufnahmen, Porträtaufnahmen, alles was dazugehört, wo ich vor allen Dingen auch durch Kinderaktionen oder eigene Outdoor-Fotografie im eigenen Hochzeitsgarten halt gewisse Kriterien erfüllt haben, die zu der Auszeichnung führten.
1: Ja, das ist ja auch wirklich schön, der Hochzeitsgarten, der auf der anderen Seite angelegt worden ist. Und ich meine, dadurch, dass die Rahmenwerkstatt ist, man kann wirklich sehr viel individuell gestalten.
2: Genau.
1: Haben wir ja auch schon.
2: Und das gehört halt auch mit dazu.
1: Da sieht man ja hier das Ergebnis. Ja.
2: Genau.
1: Und sie machen auch immer sehr schöne Aktionen, ob das mit Wammelproppen oder wie sie es auch immer nennen.
2: Genau.
1: Zu jeder Jahreszeit lassen Sie sich auf jeden Fall was einfallen, ob es Herbst, Ostern oder Weihnachten ist.
2: Genau.
1: Es ist immer eine gelingende Fotoshow und es fällt ja selbst dem Besucher oder dem Bürger, der vorbeigeht und sagen soll, das Bild würde ich küren, gar nicht so leicht. Denn die sind ja eigentlich alle sehr schön, die Kinderaufnahmen.
2: Dankeschön.
3: Gut, ich habe jetzt die Aufgabe, die Urkunde zu erreichen. Die schon hier rahmt.
2: Ja, eigene Rahmenwerkstatt.
3: In der Urkunde stehen natürlich alle Leistungen, was die Firma erfüllt, nicht nur Studio. Und ohne den Fachhandel wäre das Studio nichts und umgekehrt. Und wir wünschen Ihnen weiter viel Erfolg.
2: Ja,
3: das
2: danke.
3: Ist die zweite Auszeichnung in unserer Kreisstadt. Im vorigen Jahr wurde die Firma Meinecke ausgezeichnet. Und wir freuen uns, dass immer in der Lutherstadt Eislehen auch mal ein Händler ist aus der Innenstadt. Und wünschen, dass auch andere an dem Wettbewerb teilnehmen, um seine Urkunden im Geschäft zu haben. Und das ist sicherlich eine gute Geschichte. Vor allem alles
2: Dankeschön.
3: Gute und viel Erfolg weiter mit Ihren Mitarbeitern.
2: Dankeschön.
3: Und die Blumen natürlich.
2: Die Blumen, genau.
3: Ja, die
2: Blumen
3: aufs Bett, ja.
0: Und auch Kreishandwerksmeister Erhard schloss sich den Glückwünschen an. Auch wir wünschen dem Betrieb weiterhin viel Erfolg. Vom 7. bis 9. Juli feierte die Gartensparte Einigkeit in der Gerbstädter Straße in Eisleben ihr 85-jähriges Bestehen. Über das Fest und die Gartensparte sprachen wir mit Horst Tetzel.
4: In der Gartensparte Einigkeit feiern wir in diesem Wochenende das 85-jährige Bestehen der Gartensparte. Die Gartensparte Einigkeit wurde entstand aus der Zeissischen Stiftung. 1921 wurde diese Sparte im Zuge des Wolfschachtes, der Gründung und Abteufung des Wolfschachtes gegründet, um den damaligen Bergarbeitern eine Möglichkeit zur Erholung und der Betätigung im Freien zu geben. Die Zeissische Stiftung übernahm die Führung und es wurden hier 150 Kleingärten angelegt, die später erweitert wurden auf 160. Da unser Gartenheim im März abgebrannt wurde von Einbrechern, ist es jetzt notwendig, auch da die Versicherung nicht alles zahlt, mit einzuspielen und sponsern.

0: Sponsoren zu finden, um dieses Gärtnerheim wieder funktionsfähig zu machen. Das, was wir hier auf dem Platz sehen, die Gehirklause, das Festzelt und die Schieß- und Ballbuden für die Kinder, gehört alles zur Sparte. Gesponsert hat die Wohnungsbaugesellschaft, die Wohnungsbaugenossenschaft, die Stadt durch Herrn Zeidler unterstützt uns, die Marinekameradschaft unterstützt die Sparte. Auch heute zum Kinderfest wird durchgeführt, Sprungburg. Freiwillige Feuerwehr Eisleben kommt, die Marinekameradschaft macht mit den Jugendlichen Knoten, Seemannsknoten, mal üben, vielleicht hat jemand später Interesse, zur Marine zu gehen. Wir haben ja in der Marinekameradschaft auch noch fahrende Leute, die bei der Bundesmarine sind. Aber im Allgemeinen ist es so, morgen findet, heute Abend 19.30 Uhr ist die große Festveranstaltung für die Gartenmitglieder. Da kommt die Mansfield Girls. Morgen findet ab früh Musik, Festveranstaltung hier vorne statt. Mittagessen ist für Sonn- und Sonnabend geplant. Und zwar gibt es morgen Erbsen und übermorgen Gulasch aus der Gulaschkanone. Alles wird von den Vereinsmitgliedern selbst durchgeführt.
1: Aber erst einmal ging es mit dem Kinderfest los. Eröffnet von Herrn Tetzel. Für die Kinder, die den Weg auf den Parkplatz bei der Gartensparte gefunden hatten, gab es jede Menge Vergnügungen. Neben einer Hüpfburg war es vor allem der Spielebus des Kreissportbundes, der viele Überraschungen für die Kinder bot. Und so konnte durch das Zusammenwirken vieler Hände den Kindern ein schönes Kinderfest geboten werden und ein schöner Auftakt für die Feierlichkeiten anlässlich des 85-jährigen Bestehens der Gartensparte. Einigkeit war es ja allemal auch. Am 5. Juli kamen auf dem Marktplatz der Lutherstadt Eisleben 160 Kinder zusammen, um gemeinsam das Zuckertütenfest zu feiern. Bürgermeisterin Jutta Fischer begrüßte die künftigen ABC-Schützen.
2: Ja, liebe Kinder, wir freuen uns natürlich ganz besonders, dass wir heute das Zuckertütenfest hier rund um Martin Luther machen dürfen. Auf dem schönen historischen Marktplatz. Denn Martin Luther würde sagen, je mehr Kinder hier sind, je mehr ist das Glück. Und das ist ganz wichtig, dass wir das hier mit verwirklichen konnten. Das Team der Stadtverwaltung hat heute früh einen wunderschönen Zuckerbaum aufgestellt. Guckt ihn euch an, wir haben ihn gegossen und es wird noch viele Überraschungen geben, die ich euch aber jetzt nicht alle verrate. Ich wünsche euch viel Freude jetzt in den nächsten Stunden.
1: Seit 13 Jahren ist es zu einer schönen Tradition geworden, dass die Lutherstadt Eisleben für ihre Einschüler ein Zuckertütenfest organisiert. In diesem Jahr fand es erstmals auf dem Marktplatz statt. Nicht nur der Wisi kam zu Besuch, es wurde den Kleinen jede Menge geboten. Der Kinderschutzbund war mit einer Mal- und Bastelstraße vor Ort, die Verkehrswacht organisierte Spiele, es gab eine große Hüpfburg und auch Feuerwehr und Polizei waren vor Ort. Tina Wirth und Clown Apps sorgten für Stimmung mit Spiel, Spaß und Musik.
3: 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Die Großen sind die Rückgrundgruppe.
4: Und das ist ja ein Film rum.
3: Und jetzt. Fu, fu, fu, schi, schi. Und nach oben. Fu, fu, fu, schi, schi. Und noch eine Runde. Yippie-do.
5: Trotz schwüler Witterung mit Temperaturen über 30 Grad hatten sich 40 Mitglieder des Berg- und Hüttenvereins die Wanderschuhe angezogen, um bei der Besteigung der Themannschächter Halde dabei zu sein. Für viele war es das erste Mal. Das Einholen der Genehmigungen und die Organisation hatte Bernd Friedrich übernommen, der die Teilnehmer zu Beginn belehren musste.
6: Muss ich euch alle belehren, was ihr auch aktenkundig niederschreiben müsst, weil die Halde unter Bergaufsicht steht und damit wie ein Bergwerk zu behandeln ist. So,

0: Besucher zur Heidenbesteigung des Ernst-Thälmann-Schachtes mit einem herzlichen Glück auf begrüßen.
1: Auf.
0: Besonders das Punktumfernsehen, die Kameraden vom Förderverein, meine Landsleute aus Hiebitz, ehemalige Betriebsangehörige und alles andere von rund um ihr. Anlass ist der Beginn des Abteufens vor 100 Jahren am 6. Juli 1906 im Hirschwinkler Revier bei Hiebitz. Da beziehe ich mich auf die Taufe, auf einen erschienenen Artikel im Eisleber Teurerblatt. Da heißt, der Anhieb wurde von allen Anwesenden in der üblichen Weise durch drei Einhiebe mit der Geierhaue unter entsprechender Weihe und Wunschsprüchen vollzogen. Den ersten Anhieb machte der Bergwerksdirektor Scholz, dann folgten seitens des Herrn Obersteigers Schimpf die übliche Libation aus einer Flasche Nordhäuser Branntwein unter dem Wunsche, dass der Branntwein das Wasser bannen möge. Es folgten noch weitere gerne Gespräche.
2: Doch dann ging's los. Da der reguläre Weg nicht benutzt werden konnte, da er über das Betriebsgelände der Firma Mansfeld Anlagen und Umwelttechnik AG führt, ging es die beschwerlichere Strecke nach oben. Doch das störte niemanden.

Auf dem 105 Meter hohen Berg angekommen, genossen viele den trotz einer nahenden Gewitterfront recht spektakulären Ausblick. Man schrieb sich ins vorhandene Gipfelbuch ein oder freute sich einfach nur, es geschafft zu haben. Spontan stimmte jemand das Bergmannslied an.

0: Die glückliche Rückkehr der ganzen Gruppe wurde schließlich mit einem echten Schachtschnaps begossen.
1: Harte Salz und tiefe Schächte, geile Frauen und lange Nächte sind des Bergmanns früher Tod.
0: Auch das deftige Knätzchen im Anschluss hatten sich die Teilnehmer der Heldenwanderung redlich verdient. Na dann, Glück auf!
2: Auf großes Interesse stieß die Stunt-Racer-Show der Cord Brothers am 9. Juli auf dem Wiesengelände in Eisleben. Den vielen Besuchern wurden qualmende Räder, fliegende Autos, reißendes Blech und Action total versprochen. Und die mitreißende Stunt-Show sollte diese Versprechungen halten. Die Show präsentierte sich zum ersten Mal in Eisleben und sorgte beim Publikum für Adrenalin pur. Ob auf 4, 2 oder nur einem Rad, gab es jede Menge Sensationen zu bestaunen, die mindestens ebenso heiß waren wie das Wetter an diesem Nachmittag. Hier noch ein paar Eindrücke von der Show, die übrigens am 12. Juli um 20.30 Uhr in Hettstedt am Minimalparkplatz noch einmal zu erleben ist.

Auch in diesem Jahr hatten die Freunde des Theatersommerfestes Glück mit dem Wetter. So blieb auch kaum ein Platz auf dem weitläufigen Gelände frei. Die Begrüßung übernahm wieder

0: Herr Schinko.
1: Auch in diesem Jahr haben uns viele Sponsoren geholfen und viele ehrenamtliche und freiwillige Mithelfer uns erlaubt, wieder ein solches schönes Theatersommerfest zu gestalten. Wir danken den Sponsoren, die uns diesen Abend ermöglicht haben. Ich erwähne die Stadtwerke, ich erwähne die Wohnungsbaugesellschaft, ich erwähne die Firma Becker. Und ich erwähne auch nicht ohne Grund die Dresdner Bank, die mit ihrer Aktion auch wieder zum Gelingen des heutigen Abends beiträgt. Ich darf Herrn Faber vorbitten, er hört schon, Herr Faber überreicht uns einen Scheck in Höhe von 1.500 Euro, schon mehrjährig diese Tradition. Wir freuen uns darauf. Es ist fast eine feste Größe geworden. Und wir bedanken uns ganz herzlich für diese freundliche Geste.
2: Lieber Schinko, toll, toll, toll für das Theaterfest, das Theater lange in Eisleben Bestand hat. Kämpfen wir weiter dafür.
1: Dankeschön. Und ich sehe.
0: Die musikalische Umrahmung des Sommerfestes übernahm die Christine Helms Band. Sie begann zu spielen und das Fest nahm seinen Lauf.

0: Unter den vielen teils weit gereisten Gästen war auch Klaus Tapparelli, ehemaliger Hettstedter Augenoptiker.
1: Ja, also ein alter Hettstedter, ja, früher mal. Und jetzt heute sind wir natürlich in Andalusien und ich freue mich hier mal wieder in Eisleben der Lutherstadt da zu sein, bei meiner Verwandtschaft, meinem Cousinchen, meinem Cousin, der das alles veranstaltet hat hier, der den Hut auf hat bei dieser Veranstaltung hier.
2: Und schnuppert's gut die Heimatluft?
1: Ja, mir ist angenehmer wieder hier zu sein. Ja.
2: Schön. Alles schön.
0: Erstmals dabei war der Landrat des Landkreises Sangerhausen, Dr. Volker Pietsch. Die Diskussionen um die Landkreisfusion blieben an diesem Abend aber außen vor.
3: Wunderschön heute Abend. Es hat geschmeckt, es ist nah.
0: Das Ensemble der Landesbühne hatte sich zur Unterhaltung ihrer Gäste wieder ein paar lustige Sachen einfallen lassen. Eines davon war die Parodie: Schule macht Spaß, aber nur eine Viertelstunde.
4: Guten Morgen, liebe Kinder!
5: Guten Morgen, Lehrerlicht!
4: Wer von euch weiß ein Gedicht?
6: Im Walde ist ein Plätzchen wunderschön. Beim Plätzchen steht ein Bänkchen, das möchte ich wiedersehen. Beim Bänkchen wächst ein Blümchen weiß und rot, das möchte ich gerne pflücken, denn morgen ist es tot. Ich will's ins Wasser legen, bis dass es fast ertrinkt und es so lange hegen, bis Mutti sagt, es stinkt.
4: Ja.
7: Also, ich möchte es wirklich mal betonen. Früher waren die Zitronen, ich weiß nur nicht mehr genau, wann das gewesen ist, so süß wie Candies. Bis sie einsprachen, wir Zitronen, wir wollen groß sein wie Melonen. Auch finden wir das Geld

0: abscheulich. Wir wollen rot sein oder bläulich.
1: Gott hörte oben die Beschwerden und sprach, daraus kann nichts werden. Ihr müsst so bleiben, ich bedauere.
0: Na, da wurden die Zitronen sauer.
2: Höhepunkt des Theatersommerfestes war wieder die Verleihung des Mansfeld-Oscars gemeinsam mit der Mitteldeutschen Zeitung. Die Entscheidung fiel auf Claudia Lüftenecker. Die vielseitige Mime war unter anderem zu sehen und zu erleben in Darüber spricht man nicht, als Oma im amerikanischen Traum und als Hexe im Faust. Im Stück Die schöne Helena spielte sie die Hauptrolle.
3: Am 10. Juli konnten in Hettstedt zwei Ereignisse gefeiert werden, die allerdings jede Menge miteinander zu tun haben. Zunächst konnte der 500. Erdgasbus in den neuen Bundesländern der VGS Südharz übergeben werden. Eigentlich waren es ja drei von insgesamt sechs Bussen mit dem umweltschonenden Erdgasantrieb. Der Geschäftsführer der VGS, Herr Beermann, freute sich sichtlich über die neuen Fahrzeuge.
4: Verehrte Gäste, heute nimmt die Verkehrsgesellschaft Südharz drei Erdgasfahrzeuge in Betrieb. Drei weitere Fahrzeuge werden in den nächsten Wochen zugeführt. Es ist immer ein schönes Erlebnis, wenn Neufahrzeuge zugeführt werden. Denn letztendlich steigert das die Leistungsfähigkeit und auch die Attraktivität eines Verkehrsunternehmens. Das trifft natürlich erst recht zu, wenn es sich um moderne Technik, um Fahrzeuge handelt, die umweltgerecht sind. Und wir freuen uns, Ihnen diese Fahrzeuge heute vorstellen zu dürfen.
3: Auch Landrat Herr Sommer und der Bürgermeister Herr Lautenfeld freuten sich, dass diese moderne Technik in Hettstedt Einzug hält. Den symbolischen Busschlüssel übergab Jens Ludwigkeit, Leiter der Key Account Manager ÖPNV der Neoman Busvertriebs GmbH. Dann konnten sich die Anwesenden zunächst einmal den Bus anschauen und erfuhren viel über die moderne Technik, die das Fahrzeug in die Lage versetzt, den derzeit anspruchsvollsten Abgasstandard zu erfüllen. Doch dann hieß es einsteigen und Probe fahren. Die erste Fahrt sollte nicht allzu weit gehen. Ziel war die 172. Erdgastankstelle in Ostdeutschland. Und die befindet sich bei der Totaltankstelle in Hettstedt. An diesem Morgen wurde auch die Erdgastankstelle offiziell eröffnet. Der Geschäftsführer der Stadtwerke Hettstedt, Herr Wachsmuth, begrüßte die Gäste, die zur Einweihung der Erdgastankstelle gekommen waren.
5: Soeben haben wir die feierliche Übernahme des 500. Erdgasbusses in Ostdeutschland erleben können. Mit der Erstbedankung dieses Erdgasbusses wollen wir auch die feierliche Inbetriebnahme der ersten Erdgastankstelle im Mansfelder Land begehen. Der 500. Erdgasbus und die 172. Erdgastankstelle in Ostdeutschland, hier in Hettstedt und mit der Total, beweisen die Alltagstauglichkeit von Erdgas als Kraftstoff. Wer heute mit Erdgas tankt, muss keine Angst vorm Stehenbleiben haben. Nicht nur in den Großstädten, sondern bundesweit wird das Erdgas-Tankstellennetz fast täglich komfortabler.
3: Umweltministerin Frau Wernicke wies darauf hin, dass es Politik in ihrem Hause sei, umweltfreundliche Techniken zu fördern. Derzeit gäbe es 25 Erdgas-Tankstellen im Land Sachsen-Anhalt. Bis zum Jahresende sollen 10 weitere hinzukommen. Sie sieht großes Potenzial in der Erdgastechnologie. Dann war es soweit. Herr Beermann als Geschäftsführer der Verkehrsgesellschaft Südharz und der Wachsmuth als Geschäftsführer der Stadtwerke Hettstedt betankten symbolisch den Erdgasbus und nahmen damit die Tankstelle in Betrieb. Die Anwesenden hatten noch ausreichend Gelegenheit, sich über die Technik zu informieren. Und für jeden, der an der

0: Hallo und herzlich willkommen, liebe Zuschauerinnen und Zuschauer, bei Punktum, Ihrem regionalen Fernsehprogramm am heutigen Mittwoch. Zur Meldung der Stadt Sangerhausen zur Baumaßnahme L230 hat uns der Landkreis die folgende Stellungnahme übermittelt. Die Unterstellung, wonach der Landkreis kein Problem mit längeren Fahrzeiten der Schüler hat, bedarf der Richtigstellung. Eine vorsorgende Fahrplananpassung, die auch ohne Bypassvariante dem Schülerverkehr hilft, war sinnvoll. Zudem entspricht die Aussage, allein für den Schülerverkehr seien bestimmte pauschale Mindestfahrbahnbreiten zwingend vorgeschrieben, nicht den geltenden rechtlichen und fachlichen Grundlagen. Fest steht, dass die Stadt beim Bau der Umleitungsstrecke selbstverständlich entsprechende Mindestsicherheitsanforderungen, unter anderem die Straßenbreite, einhalten muss, um die Sicherheit aller Verkehrsteilnehmer zu gewährleisten. Die Kreisverwaltung weist erneut darauf hin, dass die bisherigen Verbesserungen stets unter Mitwirkung des Landkreises erfolgt sind. So hat der Landkreis in der vergangenen Woche schnell und unkompliziert die umweltrechtliche Zustimmung zur Gehölzentfernung im Bereich der geplanten Bypasslösung erteilt. Auch bei der Fördermittelanbahnung und Genehmigung für die jetzige Fahrradstraße hat der Landkreis bereits geholfen. Zudem trägt er die bisherigen Kosten für die Ampelanlage. Hinzu kommt, dass das Schul- und Sportamt die Unterrichtszeiten an der Grundschule Großleiningen angepasst hat und den Umleitungsfahrplan für den Schülerverkehr auch zügig anpassen wird, wenn die Bypasslösung kommt. Um der Stadt auch weiterhin bei der Umleitungslösung zu helfen, steht das Straßenverkehrsamt des Landkreises als Ansprechpartner für das notwendige Verfahren zur Verfügung. Die Stadt muss beim Landkreis den Antrag für eine verkehrsrechtliche Anordnung stellen und das Nutzungsrecht für ein Privatgrundstück zur temporären Verlängerung der Fahrradstraße vorlegen. Bis zum jetzigen Zeitpunkt hat die Stadt Sangerhausen diesen Antrag aber noch nicht gestellt, um die Nutzung der Bypass-Variante durch entsprechende Ausweisung und Beschilderung im Rahmen einer verkehrsrechtlichen Anordnung des Landkreises zu ermöglichen. Eine schnellstmögliche Bearbeitung sagt das zuständige Straßenverkehrsamt zu. Es bedarf aber erst der Vorlage der entsprechenden Unterlagen durch die Stadt. Soweit die Stellungnahme der Kreisverwaltung. Der Heimat- und Förderverein Bendorf feiert sein 25-jähriges Bestehen am 11. Juli auf dem Hof der Mansfelder Gewerke. Los geht's ab 10 Uhr mit einer Händlermeile unter dem Motto Stöbern, Entdecken, Genießen. Die Kliebigtaler Blasmusikanten spielen auf und anschließend heißt es Stimmung und Tanz mit DJ Frank. Für die kleinen Besucher ist Haraldino mit Hüpfburgen, Glittertattoos und Kinderschminken vor Ort. Für Speis und Trank ist bestens gesorgt. Ab 17 Uhr beginnt auf dem Markt in Eisleben am Freitag ein Familienfest der Linken für Groß und Klein bei freiem Eintritt. Gegen 17.45 Uhr beginnt ein Politik-Talk mit den drei Silberlocken, also Gregor Gysi, Bodo Ramelow und Dietmar Bartsch.
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0: Im Eisleber Ortsteil Burgsdorf soll eine Löschwasserzisterne für mehr Sicherheit sorgen und die Verfügbarkeit von Wasser im Brandfall verbessern. Am 7. Juli wurde sie offiziell in Betrieb genommen. Dazu begrüßte Bürgermeister Carsten Staub die Anwesenden.
1: Ja, sehr geehrte Damen und Herren, liebe Kolleginnen, Kollegen der Stadtverwaltung, sehr geehrte Kameradinnen, Kameraden der Feuerwehr, sehr geehrter Herr Ortsbürgermeister, lieber Titi, liebe Kollegin der Mideva, herzlich willkommen hier in unserer Ortschaft Burgsdorf zur Übergabe des Löschwasserkissens, ein wichtiger Meilenstein in der Löschwasserversorgung der Lutherstadt Eisleben. Wichtig, dass wir hier eine pragmatische Lösung schaffen, die auch finanziell stemmbar ist, die eine dauerhafte Lösung darstellt und hier keine Löschwasserzisterne für locker 100.000 Euro in die Erde gebracht wird. Zum einen ist natürlich diese Fläche dann auch entsprechend belegt und zum anderen sind natürlich 100.000 Euro auch eine große Position im städtischen Haushalt. Und somit haben wir natürlich auch über den Tellerrand hinaus geschaut, was machen Nachbargemeinden, und gerade im Bereich Seegebiet Mansfelder Land und Querfurt haben wir dort Ideen natürlich auch uns anschauen können. Und so ist es 2025 zu der Entscheidung gekommen, hier ein Löschwasserkissen zu platzieren, und haben dann im Jahr 2025 einen Mietvertrag mit der Mideva als Konzessionsnehmer geschlossen für 10 Jahre 480 Euro netto im Monat. Hat uns die Mideva hier dieses Löschwasserkissen auch zur Verfügung gestellt. Wir haben hier 120 Kubikmeter Löschwasser. Die Norm fordert 96 Kubikmeter in 2 Stunden, auch für Gewerbeansiedlungen etc. Und hier haben wir mit 120 Kubik, wie gesagt, diese Norm erfüllt. Wir haben hier eine frostfreie Löschwasserentnahmestelle. Wir haben hier eine Feuerwehraufstellfläche, wo die Feuerwehr, in dem Fall zuständig die Ortsfeuerwehr Polleben, hier herfahren kann, Löschwasser entnehmen kann, über lange Wegestrecke auch zum Brandort bringen kann. Das ist also hier auch für die Feuerwehr ein wichtiger Impuls, ein wichtiger investiver Impuls auch in der Lutherstadt Eisleben. Und das war uns wichtig, dass wir hier in der Ortschaft den Brandschutz damit aufwerten, sicherstellen und eine sichere Wasserversorgung hier auch generieren.
0: Marco Hahn von der Mideva erläuterte da noch einige Details zur Löschwasserzisterne. Die Stadt Eisleben kümmerte sich im Vorfeld darum, die Fläche in der Kirchgasse in Burgsdorf vorzubereiten. Garagen wurden abgerissen, Fundamente entfernt. Damit war der Standort für die Löschwasserzisterne vorbereitet.

0: Mit ihr ist Wasser für die Einsatzkräfte vor Ort jederzeit verfügbar. Wie erwähnt, hat sie eine Kapazität von 120 Kubikmetern. Die Vorteile einer Löschwasserzisterne liegen auf der Hand. Es handelt sich um ein geschlossenes System. Damit besteht anders als bei Löschteichen keine Gefahr zu ertrinken. Es gibt keine Verdunstung und keine Notwendigkeit, die Anlage zu reinigen. Hinzu kommt, dass die Zisternen durch ein besonderes Material mit PVC-Beschichtung auch extreme Temperaturen zwischen minus 30 und plus 70 Grad standhalten. Damit war also dieser Schritt zur Verbesserung des Brandschutzes in der Lutherstadt Eisleben offiziell vollzogen. 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Entdecken Sie die Facetten der Stadt. Am 26. Juli um 17 Uhr beginnt ein Orgelkonzert mit Kirchenmusikdirektor Thomas Ennenbach in der Marktkirche St. Andreas in der Lutherstadt Eisleben. Thema: Giganten des Barocks, Bach und Händel sowie Verehrer. Der Eintritt kostet 10 Euro im Vorverkauf. Schüler bis 18 Jahre brauchen nichts bezahlen. Zum Tag des offenen Denkmals lädt der Schmidtschacht Helbra am 13. September von 9.30 Uhr bis 16.30 Uhr ein. 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
1: Der DAX notiert am Mittwochvormittag bei 25.354,87 Punkten, der TecDAX bei 3.817,73 Zählern und der Euro war ein US-Dollar 14,21 wert.
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1: In der Nacht zum Donnerstag ist es wechselnd bewölkt und niederschlagsfrei. Die Tiefstemperatur sinkt auf 15 bis 10 Grad, der Wind weht schwach, im Harz mäßig aus Nordwest. Am Donnerstag ist es heiter bis wolkig und meist niederschlagsfrei. Die Tageshöchsttemperatur erreicht 24 bis 27 Grad, der Wind weht schwach aus Nordwest. In der Nacht zum Freitag ist es gering bewölkt und niederschlagsfrei. Die Temperaturen gehen auf 14 bis 12 Grad zurück, der Wind weht schwach aus unterschiedlichen Richtungen. Am Freitag ist es meist heiter und niederschlagsfrei. Die Höchstwerte erreichen 26 bis 28 Grad, der Wind weht schwach bis mäßig aus Nord. In der Nacht zum Samstag ist es gering bewölkt und niederschlagsfrei. Die Tiefstwerte sinken auf 15 bis 11 Grad, der Wind weht schwach aus unterschiedlichen Richtungen. Am Samstag wird es meist heiter und niederschlagsfrei. Die Höchstwerte erreichen 28 bis 30 Grad, der Wind weht schwach bis mäßig aus Nord bis Nordost.
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1: Um 11 Uhr waren es 18 Grad, die Luftfeuchtigkeit betrug 44% und der Luftdruck 1015 Hektopascal.
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Die Burg Querfurt war am 5. Juli erstmals Gastgeber für das nunmehr 32. Chorfest des Saalekreises. Chöre aus dem gesamten Kreisgebiet präsentierten ihr Können den vielen Besucherinnen und Besuchern. Musikalisch eröffnete Musica Vita aus der Quernestadt das Fest. Bevor Annette Hellwig, die stellvertretende Landrätin des Saalekreises, und der Bürgermeister von Querfurt, Andreas Nette, ans Mikrofon traten.

0: Meine sehr geehrten Damen und Herren, ganz herzliches Willkommen hier bei uns auf der Burg Werfurt. Ich freue mich, dass Herr Nette neben mir steht. Ich freue mich auch, dass unser neuer Landrat ab dem 1.11. Herr Cicada bei uns ist, dass der Bürgermeister aus Kapelsketal den Weg gefunden hat. Herr Senkblei, herzlich willkommen. Liebe Chorfamilie, liebe Interessenten, liebe Sängerinnen und Sänger, liebe Petra und vor allen Dingen ganz vielen Dank für das Team Querfurt. Ja. Und heute werden uns 15 Chöre mit ihrer Musik begeistern. Sie werden uns, ja, ich denke, althergebrachtes herbringen und neu arrangiert. Ganz viele schöne Sachen. Da freuen wir uns sehr drauf.
1: Liebe Gäste, ich möchte mich bedanken. Und zwar möchte ich mich bedanken beim Landkreis Saalekreis, bei Petra Sauerbier, bei Franziska Weidner und ihrem Team dafür, dass diese schönste Location in der Stadt Querfurt, die Burg Querfurt, heute hier ausgewählt worden ist, für die

0: dieses Chor treffen. Die Burg Querfurt ist ja nicht nur die schönste Burg in Mitteldeutschland. Ich reklamiere einfach den Titel für uns. Es wird ja auch mit der Neuenburg immer so ein bisschen hin und her diskutiert. Sie ist ja Filmburg, aber sie ist vor allem eins, sie ist vor allen Dingen auch Musikburg. Und das liegt vor allen Dingen an unserer Burgmusikschule hier bei uns, an dem tollen Team um Sebastian Freisleben und an der tollen Arbeit, die hier verrichtet wird und an den super Veranstaltungen, die ja auch stattfinden. Wir hatten das Abschlusskonzert der Burgmusikschule in der Burgkirche. Wir hatten diese Woche das Sommerfest, tolle Veranstaltungen, die hier stattfinden. Und ich darf auch selber sagen, ich bin ja auch Musikschüler, also wirklich eine super Institution. Von daher einen ganz großen Dank an Sebastian Freisleben und sein Team, an die Burgmusikschule Querfurt. Und dann ist natürlich auch Franziska Weidner und ihr Team nicht unschuldig, dass die Burg Musikburg ist. Wir hatten ja Sound of Hollywood erst vor kurzem hier mit 1000 Gästen, eine überregionale Veranstaltung mit Strahlkraft, eine super Werbung für unsere Burg, aber auch für unsere Stadt. Und dann geht es natürlich heute weiter mit diesem super Treffen der Chöre des Saalekreises hier. Und nächste Woche haben wir Die Beschmut hier auf der Burg, Coverband Die Beschmut, Project Pitchwork und so weiter und so fort. Also ein ganzes Jahr voller musikalischer Höhepunkte. Von daher der Titel Musikburg passt genauso wie Filmburg. Ich wünsche Ihnen allen jetzt viel Vergnügen. Einen wunderschönen Sonntag hier auf Burg Querfurt. Viel Spaß.
1: Moderiert wurde das Chorfest von Petra Sauerbier. Sie präsentierte unter anderem den Klausechor Merseburg, der natürlich auch das Merseburg-Lied zum Besten gab. Da hören wir kurz rein und genießen die Atmosphäre des 32. Chorfestes zum ersten Mal auf der Burg Querfurt. Musik.

Am 4. Juli lud der Kooperationsrat der beiden Fußballvereine MSV Eisleben und FSV Grün-Weiß Wimmelburg zu einer Pressekonferenz in die Firma Kuttig nach Eisleben ein. Informiert werden sollte über die aktuelle Situation in den beiden Vereinen vor der neuen Spielsaison und wie die Fusion zu einem gemeinsamen Verein im kommenden Jahr ablaufen soll. Ist auch noch kein Name für den neuen Verein gefunden, so steht fest, dass bis zum 15. Juni 2007 die Fusion passiert sein soll. Unbedingt erhalten werden, dabei muss das Spielrecht für höherklassig spielende Mannschaften. In der kommenden Saison wird die erste Mannschaft von Grün-Weiß Wimmelburg, die ja den Aufstieg in die Verbandsliga geschafft hat, ihre Heimspiele auf der Sportanlage des MSV Eisleben absolvieren. Diese sollen abwechselnd mit den Heimspielen des MSV stattfinden, sodass die Eisleber-Fans jedes Wochenende Fußball auf ihrem Platz zu sehen bekommen. Alle Modalitäten dahingehend seien geklärt. Die Vorbereitungen auf die neue Saison laufen auf Hochtouren. Wimmelburg freut sich auf die kommende Verbandsliga und der MSV auf die kommende Landesliga-Saison. Beide Mannschaften haben neue

0: Trainer. Die Wimmelburger wird in Zukunft die Regie Andruschak assistiert von Michael Walter trainieren. Und das Zepter in Eisleben übernimmt Peter Schröder, assistiert von Dirk Jackler. Der Spielerstamm beider Mannschaften soll noch durch einige Neuzugänge ergänzt werden. Näheres dazu kann man beim offiziellen Saisonauftakt am 15. Juli auf der Sportanlage des MSV Eisleben erleben. Dort spielen als Höhepunkt auch der MSV Eisleben und der FSV Grün-Weiß Wimmelburg um 14 Uhr gegeneinander.
1: Mit Thomas Fischer, dem Vereinsvorsitzenden der Mansfelder Bergwerksbahn, der auch Volkstädter ist, an der Spitze, zog sich der hunderte Meter lange Umzug durch den Ort. Viele Einwohnerinnen und Einwohner von Volkstädt, das seit anderthalb Jahren zu Eisleben gehört, gestalteten den Zug selber mit, schlüpften in Kostüme von anno dazumal und stellten die Geschichte des Wolfschachtes bildlich dar.

0: Moderiert wurde der Festumzug von Altmeisterin Gudrun Riedel, deren Handschrift auch in der gesamten Gestaltung unverkennbar war.
1: Handwerker, Bauern, Bergmann, Hand in Hand. Wir wissen, dass um 1900 Volkstedt fast ein reines Agrargebiet war und erst ab 1906 mit der Täubung des Schachtes begann auch in Volkstedt das Industrieleben an Bedeutung. Schauen Sie, meine Damen und Herren, wie die Bäuerinnen, die Landfrauen aus Polleben, gehört auch jetzt zu Lutherstadt Eisleben, ein Ortsteil, hier mit ihrer wunderschönen Kostümparade, mit geschminkten Dreschwegeln, Hacken und Harken, die Demonstration machen für das fröhliche Leben des Bergmanns.
0: Den krönenden Abschluss des Zuges bildete eine eindrucksvolle Bergparade.
1: Ich begrüße die Bernburger Bergknappen von 1890.
0: Ortsbürgermeister Dirk Schatz persönlich übernahm die Einweihung eines kleinen Bergbaudenkmals auf einer Wiese in der Ortschaftsmitte, das an den 100. Geburtstag des Wolfschachtes erinnern soll. Musikalisch begleitet wurde die Zeremonie vom Spielmannszug Großörner.

0: Bürgermeisterin Frau Fischer und der Hamann von der Wirtschaftsförderung der Lutherstadt hatten am 5. Juli einen angenehmen Besuchstermin im Fotostudio Ahlhelm in der Halleschen Straße. Wurde doch das Fotostudio Ahlhelm zum 1A-Fachhändler durch die Zeitschrift Markt intern gekürt. Die entsprechende Urkunde sollte Frau Ahlhelm übergeben werden. Frau Fischer würdigte die Bedeutung des Fachhandels für die Belebung der Innenstadt im Allgemeinen und die Entwicklung des Fotostudios Ahlhelm im Besonderen.
1: Werte Anwesende, ich möchte Ihnen nun, oder Herr Hamann wird Ihnen die Urkunde zum 1A-Fachhändler überreichen. Und Ihnen, sowie einschließlich Ihren Familien, wünsche ich weiter viel Erfolg, Schaffenskraft und Gesundheit. Und das Fotogeschäft Ahlhelm möge wirklich unsere Innenstadt weiter bereichern.
2: Danke, Frau Fischer.
1: Mein herzlichsten Glückwunsch.
2: Dankeschön.
1: Ich habe mich wirklich sehr gefreut.
2: Das ist schön. Ich muss allerdings mal kurz was richtigstellen. Und zwar geht es hier mehr oder weniger um eine Auszeichnung für das Fotostudio, da ich ja kaum noch Fachhandel betreibe. Also es geht hier um die reine Studiogeschichte, die hier im Vordergrund gestellt wird, wo ich halt auch von 30 Kriterien 24 erfüllen musste, habe 29 erfüllen können. Das hat im Prinzip nichts mit irgendwelchen Verkaufsmarken oder so zu tun, sondern rein das Studiogeschäft, was ich hier betreibe, Außenaufnahmen, Porträtaufnahmen, alles was dazugehört, wo ich vor allen Dingen auch durch Kinderaktionen oder eigene Outdoor-Fotografie im eigenen Hochzeitsgarten halt gewisse Kriterien erfüllt haben, die zu der Auszeichnung führten.
1: Ja, das ist ja auch wirklich schön, der Hochzeitsgarten, der auf der anderen Seite angelegt worden ist. Und ich meine, dadurch, dass die Rahmenwerkstatt ist, man kann wirklich sehr viel individuell gestalten.
2: Genau.
1: Haben wir ja auch schon.
2: Und das gehört halt auch mit dazu.
1: Da sieht man ja hier das Ergebnis. Ja.
2: Genau.
1: Sie machen auch immer sehr schöne Aktionen, ob das mit Wammelpoppen oder wie Sie es auch immer nennen.
2: Genau.
1: Zu jeder Jahreszeit lassen Sie sich auf jeden Fall was einfallen, ob es Herbst, Ostern oder Weihnachten ist.
2: Genau.
1: Es ist immer eine gelingende Fotoshow und es fällt ja selbst dem Besucher
2: oder
1: dem Bürger, der vorbeigeht und sagen soll, das Bild würde ich küren, gar nicht so leicht, denn die sind ja eigentlich alle sehr schön, die Kinder aufnehmen.
2: Dankeschön.
3: Gut, ich habe jetzt die Aufgabe, die Urkunde zu erreichen. Die schon hier rahmt.
2: Ja, eigene Rahmenwerkstatt.
3: In der Urkunde stehen natürlich alle Leistungen, was die Firma erfüllt, nicht nur Studio. Und ohne den Fachhandel wäre das Studio nichts und umgekehrt. Und wir wünschen Ihnen weiter viel Erfolg.
2: Ja,
3: das
2: danke.
3: Ist die zweite Auszeichnung in unserer Kreisstadt. Im vorigen Jahr wurde die Firma Meinecke ausgezeichnet. Und wir freuen uns, dass immer der Lutherstadt Eislehen auch mal ein Händler ist aus der Innenstadt. Und wünschen, dass auch andere an dem Wettbewerb teilnehmen, um seine Urkunden im Geschäft zu haben. Und das ist sicherlich eine gute Geschichte. Vor allem alles
2: Dankeschön.
3: Gute und viel Erfolg weiter mit Ihren Mitarbeitern.
2: Dankeschön.
3: Und die Blumen natürlich.
2: Die Blumen, genau.
3: Ja, die
2: Blumen
3: aufs Bett, ja.
0: Und auch Kreishandwerksmeister Erhard schloss sich den Glückwünschen an. Auch wir wünschen dem Betrieb weiterhin viel Erfolg. Vom 7. bis 9. Juli feierte die Gartensparte Einigkeit in der Gerbstädter Straße in Eisleben ihr 85-jähriges Bestehen. Über das Fest und die Gartensparte sprachen wir mit Horst Tetzel.
4: In der Gartensparte Einigkeit feiern wir in diesem Wochenende das 85-jährige Bestehen der Gartensparte. Die Gartensparte Einigkeit wurde entstand aus der Zeissischen Stiftung. 1921 wurde diese Sparte im Zuge des Wolfschachtes, der Gründung und Abteufung des Wolfschachtes gegründet, um den damaligen Bergarbeitern eine Möglichkeit zur Erholung und der Betätigung im Freien zu geben. Die Zeissische Stiftung übernahm die Führung und es wurden hier 150 Kleingärten angelegt, die später erweitert wurden auf 160. Da unser Gartenheim im März abgebrannt wurde von Einbrechern, ist es jetzt notwendig, auch da die Versicherung nicht alles zahlt, mit einzuspielen und Sponsoren zu finden, um dieses Gartenheim wieder funktionsfähig zu machen. Das, was wir hier auf dem Platz sehen, die Gehirklause, das Festzelt und die Schieß- und Beibuden für die Kinder gehört alles zur Sparte. Gesponsert hat die Wohnungsbaugesellschaft, die Wohnungsbaugenossenschaft, die Stadt durch Herrn Zeitler unterstützt uns, die Marinekameradschaft unterstützt die Sparte. Auch heute zum Kinderfest wird durchgeführt, Spurnburg. Freiwillige Feuerwehr Eisleben kommt, die Marinekameradschaft macht mit den Jugendlichen Knoten, Seemannsknoten, mal üben, vielleicht hat jemand später Interesse, zur Marine zu gehen.

0: Wir haben ja in der Marinekameradschaft auch noch fahrende Leute, die bei der Bundesmarine sind. Aber im Allgemeinen ist es so, morgen findet, heute Abend 19.30 Uhr ist die große Festveranstaltung für die Gardenmitglieder. Da kommt die Mansfield Girls. Morgen findet ab früh Musik, Festveranstaltung hier vorne statt. Mittagessen ist für Sonn- und Sonnabend geplant. Und zwar gibt es morgen Erbsen und übermorgen Gulasch aus der Gulaschkanone. Alles wird von den Vereinsmitgliedern selbst durchgeführt.
1: Aber erst einmal ging es mit dem Kinderfest los. Eröffnet von Herrn Tetzel. Für die Kinder, die den Weg auf den Parkplatz bei der Gartensparte gefunden hatten, gab es jede Menge Vergnügungen. Neben einer Hüpfburg war es vor allem der Spielebus des Kreissportbundes, der viele Überraschungen für die Kinder bot. Und so konnte durch das Zusammenwirken vieler Hände den Kindern ein schönes Kinderfest geboten werden und ein schöner Auftakt für die Feierlichkeiten anlässlich des 85-jährigen Bestehens der Gartensparte. Einigkeit war es ja allemal auch. Am 5. Juli kamen auf dem Marktplatz der Lutherstadt Eisleben 160 Kinder zusammen, um gemeinsam das Zuckertütenfest zu feiern. Bürgermeisterin Jutta Fischer begrüßte die künftigen ABC-Schützen.
2: Ja, liebe Kinder, wir freuen uns natürlich ganz besonders, dass wir heute das Zuckertütenfest hier rund um Martin Luther machen dürfen. Auf dem schönen historischen Marktplatz. Denn Martin Luther würde sagen, je mehr Kinder hier sind, je mehr ist das Glück. Und das ist ganz wichtig, dass wir das hier mit verwirklichen konnten. Das Team der Stadtverwaltung hat heute früh einen wunderschönen Zuckerbaum aufgestellt. Guckt ihn euch an, wir haben ihn gegossen. Und es wird noch viele Überraschungen geben, die ich euch aber jetzt nicht alle verrate. Ich wünsche euch viel Freude jetzt in den nächsten Stunden.
1: Seit 13 Jahren ist es zu einer schönen Tradition geworden, dass die Lutherstadt Eisleben für ihre Einschüler ein Zuckertütenfest organisiert. In diesem Jahr fand es erstmals auf dem Marktplatz statt. Nicht nur der Wisi kam zu Besuch, es wurde den Kleinen jede Menge geboten. Der Kinderschutzbund war mit einer Mal- und Bastelstraße vor Ort. Die Verkehrswacht organisierte Spiele, es gab eine große Hüpfburg und auch Feuerwehr und Polizei waren vor Ort. Tina Wirth und Clown Apps sorgten für Stimmung mit Spiel, Spaß und Musik.
3: Vor dem Kreisrum. Die Großen sind die Rhythmusgruppe.
4: Und das ist ein Drehbogen.
3: Achtung. Und jetzt. Hu, hu, hu, chi, chi. Und nach oben. Hu, hu, hu, chi, chi. Und noch eine Runde. Yippie-do.
5: Trotz schwüler Witterung mit Temperaturen über 30 Grad hatten sich 40 Mitglieder des Berg- und Hüttenvereins die Wanderschuhe angezogen, um bei der Besteigung der Themanschächter Halde dabei zu sein. Für viele war es das erste Mal. Das Einholen der Genehmigung und die Organisation hatte Bernd Friedrich übernommen, der die Teilnehmer zu Beginn belehren musste.
6: Muss ich euch alle belehren, was ihr auch aktenkundig niederschreiben müsst, weil die Halde unter Bergaufsicht steht und damit wie ein Bergwerk zu behandeln ist. So, folgendes. Um die Halde und auf der Halde herrscht Rauchverbot. Es muss sich jeder gesundheitlich in der Lage fühlen, die Halde zu betreten. Wer irgendwie mit dem Kreislauf, mit dem Herz oder irgendwie was hat, naja, das merkt ja jeder selber, da muss das Unternehmen abbrechen. Weiterhin dürfen keine Gesteinsbrocken der Halde hinuntergeworfen werden. Und nur auf dem vorgeschriebenen Weg wird nach oben gegangen. Das heißt, höhenförderer Weg und auch im Bereich Lichtaure, dort auf der Flachheide kann man sich bewegen. Bitte nicht Böschungen betreten, es ist kreuzgefährlich hier.
5: Eine kleine Festrede hatte Günter Zeising aus Hübitz vorbereitet. Er selbst hat im Themenschacht auch vor Streb gearbeitet.
7: Liebe Freunde und Kameraden, im Auftrag des Fördervereins des Mansfeld-Museums möchte ich alle jetzt

0: Liebliche Libation aus einer Flasche Nordhäuser Branntwein unter dem Wunsche, dass der Branntwein das Wasser bannen möge. Es folgten noch weitere gerne Gespräche.
1: Doch dann ging's los. Da der reguläre Weg nicht benutzt werden konnte, da er über das Betriebsgelände der Firma Mansfeld Anlagen und Umwelttechnik AG führt, ging es die beschwerlichere Strecke nach oben. Doch das störte niemanden.

Auf dem 105 Meter hohen Berg angekommen, genossen viele den trotz einer nahenden Gewitterfront recht spektakulären Ausblick. Man schrieb sich ins vorhandene Gipfelbuch ein oder freute sich einfach nur, es geschafft zu haben. Spontan stimmte jemand das Bergmannslied an.

0: schön.
1: Die glückliche Rückkehr der ganzen Gruppe wurde schließlich mit einem echten Schachtschnaps begossen.
2: Harte Salz und tiefe Schächte, geile Frauen und lange Nächte sind des Bergmanns früher Tod.
1: Auch das deftige Knätzchen im Anschluss hatten sich die Teilnehmer der Heldenwanderung redlich verdient. Na dann, Glück auf!
3: Auf großes Interesse stieß die Stunt-Racer-Show der Cord Brothers am 9. Juli auf dem Wiesengelände in Eisleben. Den vielen Besuchern wurden qualmende Räder, fliegende Autos, reißendes Blech und Action total versprochen. Und die mitreißende Stuntshow sollte diese Versprechungen halten. Die Show präsentierte sich zum ersten Mal in Eisleben und sorgte beim Publikum für Adrenalin pur. Ob auf 4, 2 oder nur einem Rad, gab es jede Menge Sensationen zu bestaunen, die mindestens ebenso heiß waren wie das Wetter an diesem Nachmittag. Hier noch ein paar Eindrücke von der Show, die übrigens am 12. Juli um 20.30 Uhr in Hettstedt am Minimalparkplatz noch einmal zu erleben ist.

0: Auch in diesem Jahr hatten die Freunde des Theatersommerfestes Glück mit dem Wetter. So blieb auch kaum ein Platz auf dem weitläufigen Gelände frei. Die Begrüßung übernahm wieder Herr Schinko.
1: Auch in diesem Jahr haben uns viele Sponsoren geholfen und viele ehrenamtliche und freiwillige Mithelfer uns erlaubt, wieder ein solches schönes Theatersommerfest zu gestalten. Wir danken den Sponsoren, die uns diesen Abend ermöglicht haben. Ich erwähne die Stadtwerke, ich erwähne die Wohnungsbaugesellschaft, ich erwähne die Firma Becker und ich erwähne auch nicht ohne Grund die Dresdner Bank, die mit ihrer Aktion auch wieder zum Gelingen des heutigen Abends beiträgt. Ich darf Herrn Faber vorbitten, er hört schon, Herr Faber überreicht uns einen Scheck in Höhe von 1.500 Euro, schon mehrjährig diese Tradition, wir freuen uns darauf, es ist fast eine

0: Größe geworden. Und wir bedanken uns ganz herzlich für diese freundliche Geste.
1: Lieber Schinko, toll, toll, toll für das Theater. Danke. Danke, dass das Theater lange in Eisen gestanden hat. Kämpfen wir weiter dafür.
2: Dankeschön. Und ich
3: sehe. Die musikalische Umrahmung des Sommerfestes übernahm die Christine Helms Band. Sie begann zu spielen und das Fest nahm seinen Lauf.

0: Unter den vielen teils weit gereisten Gästen war auch Klaus Tapparelli, ehemaliger Hettstedter Augenoptiker.
1: Ja, also ein alter Hettstedter, ja, früher mal. Und jetzt heute sind wir natürlich in Andalusien und ich freue mich hier mal wieder in Eisleben der Lutherstadt da zu sein, bei meiner Verwandtschaft, meinem Cousinchen, mein Cousin, der das alles veranstaltet hat hier, der den Hut auf hat bei dieser Veranstaltung hier.
2: Und schnuppert's gut die Heimatluft?
1: Ja, mir ist angenehmer wieder hier zu sein. Ja.
2: Schön.
0: Erstmals dabei war der Landrat des Landkreises Sangerhausen, Dr. Volker Pietsch. Die Diskussionen um die Landkreisfusion blieben an diesem Abend aber außen vor.
3: Wunderbar schön heute Abend. Das hat geschmeckt, das Essen auch.
0: Das Ensemble der Landesbühne hatte sich zur Unterhaltung ihrer Gäste wieder ein paar lustige Sachen einfallen lassen. Eines davon war die Parodie: Schule macht Spaß, aber nur eine Viertelstunde.
4: Guten Morgen, liebe Kinder!
5: Guten Morgen, Lehrerlicht!
4: Wer von euch weiß ein Gedicht?
6: Im Walde ist ein Plätzchen wunderschön. Beim Plätzchen steht ein Bänkchen, das möchte ich wiedersehen. Beim Bänkchen wächst ein Blümchen weiß und rot, das möchte ich gerne pflücken, denn morgen ist es tot. Ich will's ins Wasser legen, bis das es fast ertrinkt und es so lange hegen, bis Mutti sagt, es stinkt.
4: Ja. Na, ich.
7: Also, ich möchte es wirklich mal betonen. Früher waren die Zitronen, ich weiß nur nicht mehr genau, wann das gewesen ist, so süß wie Candies. Bis sie einst sprachen, wir Zitronen, wir wollen groß sein wie Melonen. Auch finden wir das Gelb abscheulich. Wir wollen rot sein oder bläulich. Gott hörte oben die Beschwerden und sprach, daraus kann nichts werden. Ihr müsst so bleiben, ich bedauere. Na, da wurden die Zitronen sauer.
0: Höhepunkt des Theatersommerfestes war wieder die Verleihung des Mansfeld-Oscars gemeinsam mit der Mitteldeutschen Zeitung. Die Entscheidung fiel auf Claudia Lüftenecker. Die vielseitige Mime war unter anderem zu sehen und zu erleben in Darüber spricht man nicht, als Oma im amerikanischen Traum und als Hexe im Faust. Im Stück Die schöne Helena spielte sie die Hauptrolle.

0: eine Dame gewonnen.
1: Am 10. Juli konnten in Hettstedt zwei Ereignisse gefeiert werden, die allerdings jede Menge miteinander zu tun haben. Zunächst konnte der 500. Erdgasbus in den neuen Bundesländern der VGS Südharz übergeben werden. Eigentlich waren es ja drei von insgesamt sechs Bussen mit dem umweltschonenden Erdgasantrieb. Der Geschäftsführer der VGS, Herr Beermann, freute sich sichtlich über die neuen Fahrzeuge.
2: Verehrte Gäste, heute nimmt die Verkehrsgesellschaft Südharz drei Erdgasfahrzeuge in Betrieb. Drei weitere Fahrzeuge werden in den nächsten Wochen zugeführt. Es ist immer ein schönes Erlebnis, wenn Neufahrzeuge zugeführt werden. Denn letztendlich steigert das die Leistungsfähigkeit und auch die Attraktivität eines Verkehrsunternehmens. Das trifft natürlich erst recht zu, wenn es sich um moderne Technik, um Fahrzeuge handelt, die umweltgerecht sind, und wir freuen uns, Ihnen diese Fahrzeuge heute vorstellen zu dürfen.
1: Auch Landrat Herr Sommer und der Bürgermeister Herr Lautenfeld freuten sich, dass diese moderne Technik in Hettstedt Einzug hält. Den symbolischen Busschlüssel übergab Jens Ludwigkeit, Leiter der Key Account Manager ÖPNV der Neomann Busvertriebs GmbH. Dann konnten sich die Anwesenden zunächst einmal den Bus anschauen und erfuhren viel über die moderne Technik, die das Fahrzeug in die Lage versetzt, den derzeit anspruchsvollsten Abgasstandard zu erfüllen. Doch dann hieß es einsteigen und Probefahren. Die erste Fahrt sollte nicht allzu weit gehen. Ziel war die 172. Erdgastankstelle in Ostdeutschland. Und die befindet sich bei der Totaltankstelle in Hettstedt. An diesem Morgen wurde auch die Erdgastankstelle offiziell eröffnet. Der Geschäftsführer der Stadtwerke Hettstedt, Herr Wachsmuth, begrüßte die Gäste, die zur Einweihung der Erdgastankstelle gekommen waren.
3: Soeben haben wir die feierliche Übernahme des 500. Erdgasbusses in Ostdeutschland erleben können. Mit der Erstbedankung dieses Erdgasbusses wollen wir auch die feierliche Inbetriebnahme der ersten Erdgastankstelle im Mansfelder Land begehen. Der 500. Erdgasbus und die 172. Erdgastankstelle in Ostdeutschland, hier in Hettstedt und mit der Total, beweisen die Alltagstauglichkeit von Erdgas als Kraftstoff. Wer heute mit Erdgas tankt, muss keine Angst vorm Stehenbleiben haben. Nicht nur in den Großstädten, sondern bundesweit wird das Erdgas-Tankstellennetz fast täglich komfortabler.
1: Umweltministerin Frau Wernicke wies darauf hin, dass es Politik in ihrem Hause sei, umweltfreundliche Techniken zu fördern. Derzeit gäbe es 25 Erdgas-Tankstellen im Land Sachsen-Anhalt. Bis zum Jahresende sollen 10 weitere hinzukommen. Sie sieht großes Potenzial in der Erdgastechnologie. Dann war es soweit. Herr Beermann als Geschäftsführer der Verkehrsgesellschaft Südharz und Herr Wachsmuth als Geschäftsführer der Stadtwerke Hettstedt betankten symbolisch den Erdgasbus und nahmen damit die Tankstelle in Betrieb. Die Anwesenden hatten noch ausreichend Gelegenheit, sich über die Technik zu informieren. Und für jeden, der an der Totaltankstelle vorbeifährt, wird deutlich, dass es jetzt dort ein zusätzliches Angebot gibt.

0: Hallo und herzlich willkommen, liebe Zuschauerinnen und Zuschauer, bei Punktum, Ihrem regionalen Fernsehprogramm am heutigen Mittwoch. Zur Meldung der Stadt Sangerhausen zur Baumaßnahme L230 hat uns der Landkreis die folgende Stellungnahme übermittelt. Die Unterstellung, wonach der Landkreis kein Problem mit längeren Fahrzeiten der Schüler hat, bedarf der Richtigstellung. Eine vorsorgende Fahrplananpassung, die auch ohne Bypassvariante dem Schülerverkehr hilft, war sinnvoll. Zudem entspricht die Aussage, allein für den Schülerverkehr seien bestimmte pauschale Mindestfahrbahnbreiten zwingend vorgeschrieben, nicht den geltenden rechtlichen und fachlichen Grundlagen. Fest steht, dass die Stadt beim Bau der Umleitungsstrecke selbstverständlich entsprechende Mindestsicherheitsanforderungen, unter anderem die Straßenbreite, einhalten muss, um die Sicherheit aller Verkehrsteilnehmer zu gewährleisten. Die Kreisverwaltung weist erneut darauf hin, dass die bisherigen Verbesserungen stets unter Mitwirkung des Landkreises erfolgt sind. So hat der Landkreis in der vergangenen Woche schnell und unkompliziert die umweltrechtliche Zustimmung zur Gehölzentfernung im Bereich der geplanten Bypasslösung erteilt. Auch bei der Fördermittelanbahnung und Genehmigung für die jetzige Fahrradstraße hat der Landkreis bereits geholfen. Zudem trägt er die bisherigen Kosten für die Ampelanlage. Hinzu kommt, dass das Schul- und Sportamt die Unterrichtszeiten an der Grundschule Großleiningen angepasst hat und den Umleitungsfahrplan für den Schülerverkehr auch zügig anpassen wird, wenn die Bypasslösung kommt. Um der Stadt auch weiterhin bei der Umleitungslösung zu helfen, steht das Straßenverkehrsamt des Landkreises als Ansprechpartner für das notwendige Verfahren zur Verfügung. Die Stadt muss beim Landkreis den Antrag für eine verkehrsrechtliche Anordnung stellen und das Nutzungsrecht für ein Privatgrundstück zur temporären Verlängerung der Fahrradstraße vorlegen. Bis zum jetzigen Zeitpunkt hat die Stadt Sangerhausen diesen Antrag aber noch nicht gestellt, um die Nutzung der Bypassvariante durch entsprechende Ausweisung und Beschilderung im Rahmen einer verkehrsrechtlichen Anordnung des Landkreises zu ermöglichen. Eine schnellstmögliche Bearbeitung sagt das zuständige Straßenverkehrsamt zu. Es bedarf aber erst der Vorlage der entsprechenden Unterlagen durch die Stadt. Soweit die Stellungnahme der Kreisverwaltung. Der Heimat- und Förderverein Bendorf feiert sein 25-jähriges Bestehen am 11. Juli auf dem Hof der Mansfelder Gewerke. Los geht's ab 10 Uhr mit einer Händlermeile unter dem Motto Stöbern, Entdecken, Genießen. Die Kliebigtaler Blasmusikanten spielen auf und anschließend heißt es Stimmung und Tanz mit DJ Frank. Für die kleinen Besucher ist Haraldino mit Hüpfburgen, Glittertattoos und Kinderschminken vor Ort. Für Speis und Trank ist bestens gesorgt. Ab 17 Uhr beginnt auf dem Markt in Eisleben am Freitag ein Familienfest der Linken für Groß und Klein bei freiem Eintritt. Gegen 17.45 Uhr beginnt ein Politik-Talk mit den drei Silberlocken, also Gregor Gysi, Bodo Ramelow und Dietmar Bartsch.
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0: Im Eisleber Ortsteil Burgsdorf soll eine Löschwasserzisterne für mehr Sicherheit sorgen und die Verfügbarkeit von Wasser im Brandfall verbessern. Am 7. Juli wurde sie offiziell in Betrieb genommen. Dazu begrüßte Bürgermeister Carsten Staub die Anwesenden.
1: Ja, sehr geehrte Damen und Herren, liebe Kolleginnen, Kollegen der Stadtverwaltung, sehr geehrte Kameradinnen, Kameraden der Feuerwehr, sehr geehrter Herr Ortsbürgermeister, lieber Titi, liebe Kollegin der Mideva, herzlich willkommen hier in unserer Ortschaft Burgsdorf zur Übergabe des Löschwasserkissens, ein wichtiger Meilenstein in der Löschwasserversorgung der Lutherstadt Eisleben. Wichtig, dass wir hier eine pragmatische Lösung schaffen, die auch finanziell stemmbar ist, die eine dauerhafte Lösung darstellt und hier keine Löschwasserzisterne für locker 100.000 Euro in die Erde gebracht wird. Zum einen ist natürlich diese Fläche dann auch entsprechend belegt und zum anderen sind natürlich 100.000 Euro auch eine große Position im städtischen Haushalt. Und somit haben wir natürlich auch über den Tellerrand hinaus geschaut, was machen Nachbargemeinden, und gerade im Bereich Seegebiet Mansfelder Land und Querfurt haben wir dort Ideen natürlich auch uns anschauen können. Und so ist es 2025 zu der Entscheidung gekommen, hier ein Löschwasserkissen zu platzieren, und haben dann im Jahr 2025 einen Mietvertrag mit der Mideva als Konzessionsnehmer geschlossen für 10 Jahre, 480 Euro netto im Monat. Hat uns die Mideva hier dieses Löschwasserkissen auch zur Verfügung gestellt. Wir haben hier 120 Kubikmeter Löschwasser. Die Norm fordert 96 Kubikmeter in 2 Stunden, auch für Gewerbeansiedlungen etc. Und hier haben wir mit 120 Kubik, wie gesagt, diese Norm erfüllt. Wir haben hier eine frostfreie Löschwasserentnahmestelle. Wir haben hier eine Feuerwehraufstellfläche, wo die Feuerwehr, in dem Fall zuständig die Ortsfeuerwehr Polleben, hier herfahren kann, Löschwasser entnehmen kann, über lange Wegestrecke auch zum Brandort bringen kann. Das ist also hier auch für die Feuerwehr ein wichtiger Impuls, ein wichtiger investiver Impuls auch in der Lutherstadt Eisleben. Und das war uns wichtig, dass wir hier in der Ortschaft den Brandschutz damit aufwerten, sicherstellen und eine sichere Wasserversorgung hier auch generieren.
0: Marco Hahn von der Mideva erläuterte da noch einige Details zur Löschwasserzisterne. Die Stadt Eisleben kümmerte sich im Vorfeld darum, die Fläche in der Kirchgasse in Burgsdorf vorzubereiten. Garagen wurden abgerissen, Fundamente entfernt. Damit war der Standort für die Löschwasserzisterne vorbereitet. Mit ihr ist Wasser für die Einsatzkräfte vor Ort jederzeit verfügbar. Wie erwähnt, hat sie eine Kapazität von 120 Kubikmetern. Die Vorteile einer Löschwasserzisterne liegen auf der Hand. Es handelt sich um ein geschlossenes System. Damit besteht, anders als bei Löschteichen, keine Gefahr zu ertrinken. Es gibt keine Verdunstung und keine Notwendigkeit, die Anlage zu reinigen. Hinzu kommt, dass die Zisternen durch ein besonderes Material mit PVC-Beschichtung auch extreme Temperaturen zwischen minus 30 und plus 70 Grad standhalten. Damit war also dieser Schritt zur Verbesserung des Brandschutzes in der Lutherstadt Eisleben offiziell vollzogen. 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Am 26. Juli um 17 Uhr beginnt ein Orgelkonzert mit Kirchenmusikdirektor Thomas Ennenbach in der Marktkirche St. Andreas in der Lutherstadt Eisleben. Thema: Giganten des Barocks, Bach und Händel sowie Verehrer. Der Eintritt kostet 10 Euro im Vorverkauf. Schüler bis 18 Jahre brauchen nichts bezahlen. Zum Tag des offenen Denkmals lädt der Schmidtschacht Helbra am 13. September von 9.30 Uhr bis 16.30 Uhr ein.
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3: Der DAX notierte am Mittwochvormittag bei 25.354,87 Punkten, der TecDAX bei 3.817,73 Zählern und der Euro war 1 US-Dollar 14,21 wert.
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3: In der Nacht zum Donnerstag ist es wechselnd bewölkt und niederschlagsfrei. Die Tiefstemperatur sinkt auf 15 bis 10 Grad, der Wind weht schwach, im Harz mäßig aus Nordwest. Am Donnerstag ist es heiter bis wolkig und meist niederschlagsfrei. Die Tageshöchsttemperatur erreicht 24 bis 27 Grad. Der Wind weht schwach aus Nordwest. In der Nacht zum Freitag ist es gering bewölkt und niederschlagsfrei. Die Temperaturen gehen auf 14 bis 12 Grad zurück. Der Wind weht schwach aus unterschiedlichen Richtungen. Am Freitag ist es meist heiter und niederschlagsfrei. Die Höchstwerte erreichen 26 bis 28 Grad. Der Wind weht schwach bis mäßig aus Nord. In der Nacht zum Samstag ist es gering bewölkt und niederschlagsfrei. Die Tiefstwerte sinken auf 15 bis 11 Grad. Der Wind weht schwach aus unterschiedlichen Richtungen. Am Samstag wird es meist heiter und niederschlagsfrei. Die Höchstwerte erreichen 28 bis 30 Grad. Der Wind weht schwach bis mäßig aus Nord bis Nordost.
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3: Um 11 Uhr waren es 18 Grad, die Luftfeuchtigkeit betrug 44% und der Luftdruck 1015 Hektopascal.
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Die Burg Querfurt war am 5. Juli erstmals Gastgeber für das nunmehr 32. Chorfest des Saalekreises. Chöre aus dem gesamten Kreisgebiet präsentierten ihr Können den vielen Besucherinnen und Besuchern. Musikalisch eröffnete Musica Vita aus der Quernestadt das Fest. Bevor Annette Hellwig, die stellvertretende Landrätin des Saalekreises, und der Bürgermeister von Querfurt, Andreas Nette, ans Mikrofon traten.

0: meine sehr geehrten Damen und Herren, ganz herzliches Willkommen hier bei uns auf der Burg Werfurt. Ich freue mich, dass Herr Nette neben mir steht. Ich freue mich auch, dass unser neuer Landrat ab dem 1.11. Herr Cicada bei uns ist, dass der Bürgermeister aus Kapelsketal den Weg gefunden hat. Herr Senkmey, herzlich willkommen. Liebe Chorfamilie, liebe Interessenten, liebe Sängerinnen und Sänger, liebe Petra und vor allen Dingen ganz vielen Dank für das Team Querfurt. Ja, und heute werden uns 15 Chöre mit ihrer Musik begeistern. Sie werden uns ja, ich denke, althergebrachtes herbringen und neu arrangiert. Ganz viele schöne Sachen, da freuen wir uns sehr drauf.
1: Liebe Gäste, ich möchte mich bedanken. Und zwar möchte ich mich bedanken beim Landkreis Saalekreis, bei Petra Sauerbier, bei Franziska Weidner und ihrem Team dafür, dass diese schönste Location in der Stadt Querfurt, die Burg Querfurt, heute hier ausgewählt worden ist für dieses Chortreffen. Die Burg Querfurt ist ja nicht nur die schönste Burg in Mitteldeutschland. Ich reklamiere einfach den Titel für uns. Es wird ja auch mit der Neuenburg immer so ein bisschen hin und her diskutiert. Sie ist ja Filmburg, aber sie ist vor allem eins, sie ist vor allen Dingen auch Musikburg. Und das liegt vor allen Dingen an unserer Burgmusikschule hier bei uns, an dem tollen Team um Sebastian Freisleben und an der tollen Arbeit, die hier verrichtet wird und an den super Veranstaltungen, die ja auch stattfinden. Wir hatten das Abschlusskonzert der Burgmusikschule in der Burgkirche. Wir hatten diese Woche das Sommerfest, tolle Veranstaltungen, die hier stattfinden. Und ich darf auch selber sagen, ich bin ja auch Musikschüler, also wirklich eine super Institution. Von daher ganz großen Dank an Sebastian Freisleben und sein Team, an die Burgmusikschule Querfurt. Und dann ist natürlich auch Franziska Weidner und ihr Team nicht unschuldig, dass die Burg Musikburg ist. Wir hatten ja Sound of Hollywood erst vor kurzem hier mit 1000 Gästen, eine überregionale Veranstaltung mit Strahlkraft, eine super Werbung für unsere Burg, aber auch für unsere Stadt. Und dann geht es natürlich heute weiter mit diesem super Treffen der Chöre des Saalekreises hier. Und nächste Woche haben wir die Beschmut hier auf der Burg, Coverband die Beschmut, Project Pitchwork und so weiter und so fort. Also ein ganzes Jahr voller musikalischer Höhepunkte. Von daher der Titel Musikburg passt genauso wie Filmburg. Ich wünsche Ihnen allen jetzt viel Vergnügen. Einen wunderschönen Sonntag hier auf Burg Querfurt. Viel Spaß.
2: Moderiert wurde das Chorfest von Petra Sauerbier. Sie präsentierte unter anderem den Klausechor Merseburg, der natürlich auch das Merseburg-Lied zum Besten gab. Da hören wir kurz rein und genießen die Atmosphäre des 32. Chorfestes zum ersten Mal auf der Burg Querfurt. Musik.

0: Am 4. Juli lud der Kooperationsrat der beiden Fußballvereine MSV Eisleben und FSV Grün-Weiß Wimmelburg zu einer Pressekonferenz in die Firma Kuttig nach Eisleben ein. Informiert werden sollte über die aktuelle Situation in den beiden Vereinen vor der neuen Spielsaison und wie die Fusion zu einem gemeinsamen Verein im kommenden Jahr ablaufen soll. Ist auch noch kein Name für den neuen Verein gefunden, so steht fest, dass bis zum 15. Juni 2007 die Fusion passiert sein soll. Unbedingt erhalten werden dabei muss das Spielrecht für höherklassig spielende Mannschaften. In der kommenden Saison wird die erste Mannschaft von Grün-Weiß Wimmelburg, die ja den Aufstieg in die Verbandsliga geschafft hat, ihre Heimspiele auf der Sportanlage des MSV Eisleben absolvieren. Diese sollen abwechselnd mit den Heimspielen des MSV stattfinden, sodass die Eisleber-Fans jedes Wochenende Fußball auf ihrem Platz zu sehen bekommen. Alle Modalitäten dahingehend seien geklärt. Die Vorbereitungen auf die neue Saison laufen auf Hochtouren. Wimmelburg freut sich auf die kommende Verbandsliga und der MSV auf die kommende Landesliga-Saison. Beide Mannschaften haben neue Trainer. Die Wimmelburger wird in Zukunft die Regie Andruschak, assistiert von Michael Walter, trainieren. Und das Zepter in Eisleben übernimmt Peter Schröder, assistiert von Dirk Jackler. Der Spielerstamm beider Mannschaften soll noch durch einige Neuzugänge ergänzt werden. Näheres dazu kann man beim offiziellen Saisonauftakt am 15. Juli auf der Sportanlage des MSV Eisleben erleben. Dort spielen als Höhepunkt auch der MSV Eisleben und der FSV Grün-Weiß Wimmelburg um 14 Uhr gegeneinander.
1: Mit Thomas Fischer, dem Vereinsvorsitzenden der Mansfelder Bergwerksbahn, der auch Volkstädter ist, an der Spitze, zog sich der hunderte Meter lange Umzug durch den Ort. Viele Einwohnerinnen und Einwohner von Volkstädt, das seit anderthalb Jahren zu Eisleben gehört, gestalteten den Zug selber mit, schlüpften in Kostüme von anno dazumal und stellten die Geschichte des Wolfschachtes bildlich dar.

0: Moderiert wurde der Festumzug von Altmeisterin Gudrun Riedel, deren Handschrift auch in der gesamten Gestaltung unverkennbar war.
1: Handwerker, Bauern, Bergmann, Hand in Hand. Wir wissen, dass um 1900 Volkstedt fast ein reines Agrargebiet war und erst ab 1906 mit der Täubung des Schachtes begann auch in Volkstedt das Industrieleben an Bedeutung. Schauen Sie, meine Damen und Herren, wie die Bäuerinnen, die Landfrauen aus Polleben, gehört auch jetzt zu Lutherstadt Eisleben, ein Ortsteil, hier mit ihrer wunderschönen Kostümparade, mit geschminkten Dreschfegeln, Hacken und Haken, die Demonstration machen für das fröhliche Leben des Bergmanns.
0: Den krönenden Abschluss des Zuges bildete eine eindrucksvolle Bergparade.
1: Ich begrüße die Bernburger Bergknappen von 1890.
0: Ortsbürgermeister Dirk Schatz persönlich übernahm die Einweihung eines kleinen Bergbaudenkmals auf einer Wiese in der Ortschaftsmitte, das an den 100. Geburtstag des Wolfschachtes erinnern soll. Musikalisch begleitet wurde die Zeremonie vom Spielmannszug Großörner.

0: Bürgermeisterin Frau Fischer und der Hamann von der Wirtschaftsförderung der Lutherstadt hatten am 5. Juli einen angenehmen Besuchstermin im Fotostudio Ahlhelm in der Halleschen Straße. Wurde doch das Fotostudio Ahlhelm zum 1A-Fachhändler durch die Zeitschrift Markt intern gekürt. Die entsprechende Urkunde sollte Frau Ahlhelm übergeben werden. Frau Fischer würdigte die Bedeutung des Fachhandels für die Belebung der Innenstadt im Allgemeinen und die Entwicklung des Fotostudios Ahlhelm im Besonderen.
1: Werte Anwesende, ich möchte Ihnen nun, oder Herr Hamann wird Ihnen die Urkunde zum 1A-Fachhändler überreichen. Und Ihnen, sowie einschließlich Ihren Familien, wünsche ich weiter viel Erfolg, Schaffenskraft und Gesundheit. Und das Fotogeschäft Ahlhelm möge wirklich unsere Innenstadt weiter bereichern.
2: Danke, Frau Fischer.
1: Mein herzlichsten Glückwunsch.
2: Dankeschön.
1: Ich habe mich wirklich sehr gefreut.
2: Das ist schön. Ich muss allerdings mal kurz was richtigstellen. Und zwar geht es hier mehr oder weniger um eine Auszeichnung für das Fotostudio, da ich ja kaum noch Fachhandel betreibe. Also es geht hier um die reine Studiogeschichte, die hier im Vordergrund gestellt wird, wo ich halt auch von 30 Kriterien 24 erfüllen musste, habe 29 erfüllen können. Das hat im Prinzip nichts mit irgendwelchen Verkaufsmarken oder so zu tun, sondern rein das Studiogeschäft, was ich hier betreibe, Außenaufnahmen, Porträtaufnahmen, alles was dazu gehört, wo ich vor allen Dingen auch durch Kinderaktionen oder eigene Outdoor-Fotografie im eigenen Hochzeit

0: Skoggen halt gewisse Kriterien erfüllt haben, die zu der Auszeichnung führten.
1: Ja, das ist ja auch wirklich schön, der Hochzeitskoffer, ja, der auf der anderen Seite angelegt worden ist. Und ich meine, dadurch, dass die Rahmenwerkstatt ist, man kann wirklich sehr viel individuell gestalten.
0: Genau.
1: Haben wir ja auch schon.
0: Und das gehört halt ja auch
1: mit dazu. Das sieht man ja hier, das Ergebnis. Ja.
0: Genau.
1: Und sie machen auch immer sehr schöne Aktionen, ob das mit Wammelproppen oder
0: ja,
1: wie sie es auch immer nennen.
0: Genau.
1: Zu jeder Jahreszeit lassen sie sich auf jeden Fall was einfallen, ja, ob es Herbst, Ostern oder Entschuldigung, Weihnachten ist.
0: Genau.
1: Es ist immer eine gelingende Fotoshow und es fällt ja selbst dem Besucher,
0: ja,
1: oder dem Bürger, der vorbeigeht und sagen soll, das Bild würde ich küren, gar nicht so leicht, denn die sind ja eigentlich alle, ja, sehr schön, die Kinder aufnehmen.
0: Dankeschön.
2: Gut, ich habe jetzt die Aufgabe, die Urkunde zu erreichen, die schon hier rahmt.
0: Ja, ja,
2: und
0: Rahmenwerkstatt.
2: In der Urkunde stehen natürlich alle Leistungen, was die Firma erfüllt, nicht nur Studio. Und ohne den Fachhandel wäre das Studio mit nichts und umgekehrt. Und wir wünschen Ihnen weiter viel Erfolg.
0: Ja,
2: das
0: danke.
2: Ist die zweite Auszeichnung in unserer Kreisstadt. Im vorigen Jahr wurde die Firma Meinecke ausgezeichnet. Und wir freuen uns, dass immer der Lutherstadt Eislehen auch mal ein Händler ist aus der Innenstadt. Und wünschen, dass auch andere an dem Wettbewerb teilnehmen, um seine Urkunden im Geschäft zu haben. Und das ist sicherlich eine gute Geschichte. Vor allem alles
0: Dankeschön.
2: Gute und viel Erfolg weiter mit Ihren Mitarbeitern.
0: Dankeschön.
2: Und die Blumen natürlich.
0: Die Blumen,
2: genau. Ja, die Blumen aufs Bett, ja.
3: Und auch Kreishandwerksmeister Erhard schloss sich den Glückwünschen an. Auch wir wünschen dem Betrieb weiterhin viel Erfolg. Vom 7. bis 9. Juli feierte die Gartensparte Einigkeit in der Gerbstädter Straße in Eisleben ihr 85-jähriges Bestehen. Über das Fest und die Gartensparte sprachen wir mit Horst Tetzel.
4: In der Gartensparte Einigkeit feiern wir in diesem Wochenende das 85-jährige Bestehen der Gartensparte. Die Gartensparte Einigkeit wurde entstand aus der Zeissischen Stiftung. 1921 wurde diese Sparte im Zuge des Wolfschachtes, der Gründung und Abteufung des Wolfschachtes gegründet, um den damaligen Bergarbeitern eine Möglichkeit zur Erholung und der Betätigung im Freien zu geben. Die Zeissische Stiftung übernahm die Führung und es wurden hier 150 Kleingärten angelegt, die später erweitert wurden auf 160. Da unser Gartenheim im März abgebrannt wurde von Einbrechern, ist es jetzt notwendig, auch da die Versicherung nicht alles zahlt, mit einzuspielen und Sponsoren zu finden, um dieses Gartenheim wieder funktionsfähig zu machen. Das, was wir hier auf dem Platz sehen, die Gehegerklause, das Festzelt und die Schieß- und Ballbuden für die Kinder, gehört alles zur Sparte. Gesponsert hat die Wohnungsbaugesellschaft, die Wohnungsbaugenossenschaft, die Stadt durch Herrn Zeidler unterstützt uns, die Marinekameradschaft unterstützt die Sparte. Auch heute zum Kinderfest wird durchgeführt. Sprungburg, Freiwillige Feuerwehr Eisleben kommt. Die Marinekameradschaft macht mit den Jugendlichen Knoten, Seemannsknoten, mal üben. Vielleicht hat jemand später Interesse, zur Marine zu gehen. Wir haben ja in der Marinekameradschaft auch noch fahrende Leute, die bei der Bundesmarine sind. Aber im Allgemeinen ist es so, morgen findet, heute Abend 19.30 Uhr ist die große Festveranstaltung für die Gartenmitglieder. Da kommen die Mansfeld Girls. Morgen findet ab früh Musik, Festveranstaltung hier vorne statt. Mittagessen ist für Sonntag geplant, und zwar gibt es morgen Erbsen und übermorgen Gulasch aus der Gulaschkanone. Alles wird von den Vereinsmitgliedern selbst durchgeführt.
3: Aber erst einmal ging es mit dem Kinderfest los. eröffnet von Herrn T.

0: Für die Kinder, die den Weg auf den Parkplatz bei der Gartensparte gefunden hatten, gab es jede Menge Vergnügungen. Neben einer Hüpfburg war es vor allem der Spielebus des Kreissportbundes, der viele Überraschungen für die Kinder bot. Und so konnte durch das Zusammenwirken vieler Hände den Kindern ein schönes Kinderfest geboten werden und ein schöner Auftakt für die Feierlichkeiten anlässlich des 85-jährigen Bestehens der Gartensparte. Einigkeit war es ja allemal auch. Am 5. Juli kamen auf dem Marktplatz der Lutherstadt Eisleben 160 Kinder zusammen, um gemeinsam das Zuckertütenfest zu feiern. Bürgermeisterin Jutta Fischer begrüßte die künftigen ABC-Schützen.
1: Ja, liebe Kinder, wir freuen uns natürlich ganz besonders, dass wir heute das Zuckertütenfest hier rund um Martin Luther machen dürfen. Auf dem schönen historischen Marktplatz. Denn Martin Luther würde sagen, je mehr Kinder hier sind, je mehr ist das Glück. Und das ist ganz wichtig, dass wir das hier mit verwirklichen konnten. Das Team der Stadtverwaltung hat heute früh einen wunderschönen Zuckerbaum aufgestellt. Guckt ihn euch an, wir haben ihn gegossen. Und es wird noch viele Überraschungen geben, die ich euch aber jetzt nicht alle verrate. Ich wünsche euch viel Freude jetzt in den nächsten Stunden.
0: Seit 13 Jahren ist es zu einer schönen Tradition geworden, dass die Lutherstadt Eisleben für ihre Einschüler ein Zuckertütenfest organisiert. In diesem Jahr fand es erstmals auf dem Marktplatz statt. Nicht nur der Wisi kam zu Besuch, es wurde den Kleinen jede Menge geboten. Der Kinderschutzbund war mit einer Mal- und Bastelstraße vor Ort. Die Verkehrswacht organisierte Spiele, es gab eine große Hüpfburg und auch Feuerwehr und Polizei waren vor Ort. Tina Wirth und Clown Apps sorgten für Stimmung mit Spiel, Spaß und Musik.
2: Vor dem Kreis rum. Die Großen sind die Rückgrundgruppe.
3: Und das liegt an Drehbogen.
2: So. Und jetzt. Schi, und nach oben. Schi, und noch eine Runde. Yippie-du.
3: Jetzt aber bitte mal anders gucken. Sieht ja wirklich noch. Das ist ja kündig.
4: Trotz schwüler Witterung mit Temperaturen über 30 Grad hatten sich 40 Mitglieder des Berg- und Hüttenvereins die Wanderschuhe angezogen, um bei der Besteigung der Themanschächter Halde dabei zu sein. Für viele war es das erste Mal. Das Einholen der Genehmigungen und die Organisation hatte Bernd Friedrich übernommen, der die Teilnehmer zu Beginn belehren musste.
5: Muss ich euch alle belehren, was ihr auch aktenkundig niederschreiben müsst, weil die Halde unter Bergaufsicht steht. Und damit wie ein Bergwerk zu behandeln ist. So, folgendes. Um die Halde und auf der Halde herrscht Rauchverbot. Es muss sich jeder gesundheitlich in der Lage fühlen, die Halde zu betreten. Wer irgendwie mit dem Kreislauf, mit dem Herz oder irgendwie was hat, naja, das merkt sich jeder selber, dann muss das Unternehmen abbrechen. Weiterhin dürfen keine Gesteinsbrocken der Halde hinuntergeworfen werden. Und nur auf dem vorgeschriebenen Weg wird nach oben gegangen. Das heißt, höhenförderer Weg und auch im Bereich Lichtaure, dort auf der Flachhalde kann man sich bewegen. Bitte nicht Böschungen betreten, es ist kreuzgefährlich hier.
4: Eine kleine Festrede hatte Günther Zeising aus Hübitz vorbereitet. Er selbst hat im Themenschacht auch vorstreb gearbeitet.
6: Liebe Freunde und Kameraden, im Auftrag des Fördervereins des Mansfeld-Museums möchte ich alle Gäste und Besucher zur Heidenbesteigung des Ernst-Thälmann-Schachtes mit einem herzlichen Glück auf begrüßen. Auf. Besonders das Punktumfernsehen, die Kameraden vom Förderverein, meine Landsleute aus Hiebitz, ehemalige Betriebsangehörige und alles andere von rund um ihr. Anlass ist der Beginn des Abteufens vor 100 Jahren am 6. Juli 1906 im Hirschwinkler Revier bei Hübitz. Da beziehe ich mich auf die Taufe, auf einen erschienenen Artikel im Eisleber Dauerblatt. Da heißt, der Anhieb wurde von allen Anwesenden in der üblichen Weise durch drei Einhiebe mit der Geihaue unter entsprechender Weihe und Wunschsprüchen vollzogen. Den ersten Anhieb machte der Bergwerksdirektor Scholz, dann folgten seitens des Herrn Obersteigers Schimpf

Auf dem 105 Meter hohen Berg angekommen, genossen viele den trotz einer nahenden Gewitterfront recht spektakulären Ausblick. Man schrieb sich ins vorhandene Gipfelbuch ein oder freute sich einfach nur, es geschafft zu haben. Spontan stimmte jemand das Bergmannslied an.

0: Dankeschön. Die glückliche Rückkehr der ganzen Gruppe wurde schließlich mit einem echten Schachtschnaps begossen.
1: Harte Salz und tiefe Schächte, geile Frauen und lange Nächte sind des Bergmanns früher Tod.
0: Auch das deftige Knätzchen im Anschluss hatten sich die Teilnehmer der Heldenwanderung redlich verdient. Na dann, Glück auf!
2: Auf großes Interesse stieß die Stunt-Racer-Show der Cord Brothers am 9. Juli auf dem Wiesengelände in Eisleben. Den vielen Besuchern wurden qualmende Räder, fliegende Autos, reißendes Blech und Action total versprochen. Und die mitreißende Stunt-Show sollte diese Versprechungen halten. Die Show präsentierte sich zum ersten Mal in Eisleben und sorgte beim Publikum für Adrenalin pur. Ob auf 4, 2 oder nur einem Rad, gab es jede Menge Sensationen zu bestaunen, die mindestens ebenso heiß waren wie das Wetter an diesem Nachmittag. Hier noch ein paar Eindrücke von der Show, die übrigens am 12. Juli um 20.30 Uhr in Hettstedt am Minimalparkplatz noch einmal zu erleben ist.

0: Auch in diesem Jahr hatten die Freunde des Theatersommerfestes Glück mit dem Wetter. So blieb auch kaum ein Platz auf dem weitläufigen Gelände frei. Die Begrüßung übernahm wieder Herr Schinko.
1: Auch in diesem Jahr haben uns viele Sponsoren geholfen und viele ehrenamtliche und freiwillige Mithelfer uns erlaubt, wieder ein solches schönes Theatersommerfest zu gestalten. Wir danken den Sponsoren, die uns diesen Abend ermöglicht haben. Ich erwähne die Stadtwerke, ich erwähne die Wohnungsbaugesellschaft, ich erwähne die Firma Becker und ich erwähne auch nicht ohne Grund die Dresdner Bank, die mit ihrer Aktion auch wieder zum Gelingen des heutigen Abends beiträgt. Ich darf Herrn Faber vorbitten, er hört schon, Herr Faber überreicht uns einen Scheck in Höhe von 1.500 Euro, schon mehrjährig diese Tradition. Wir freuen uns darauf, es ist fast eine feste Größe geworden und wir bedanken uns ganz herzlich für diese freundliche Geste.
2: Lieber Schinko, toll, toll, toll für das Theater, fest, dass das Theater lange in Eisleben Bestand hat. Kämpfen wir weiter dafür.
1: Dankeschön. Und ich
0: die musikalische Umrahmung des Sommerfestes übernahm die Christine Helms Band. Sie begann zu spielen und das Fest nahm seinen Lauf.

0: Unter den vielen, teils weit gereisten Gästen war auch Klaus Tapparelli, ehemaliger Hettstedter Augenoptiker.
1: Ja, also ein alter Hettstedter, ja, früher mal. Und jetzt heute sind wir natürlich in Andalusien und ich freue mich hier mal wieder in Eisleben der Lutherstadt da zu sein, bei meiner Verwandtschaft, meinem Cousinchen, mein Cousin, der das alles veranstaltet hat hier, der den Hut auf hat bei dieser Veranstaltung hier.
2: Und schnuppert's gut die Heimatluft?
1: Ja, mir ist angenehmer wieder hier zu sein. Ja.
2: Schön. Alles schön.
0: Erstmals dabei war der Landrat des Landkreises Sangerhausen, Dr. Volker Pietsch. Die Diskussionen um die Landkreisfusion blieben an diesem Abend aber außen vor.
3: Wunderschön heute Abend. Es hat geschmeckt, das Essen auch.
0: Das Ensemble der Landesbühne hatte sich zur Unterhaltung ihrer Gäste wieder ein paar lustige Sachen einfallen lassen. Eines davon war die Parodie Schule macht Spaß, aber nur eine Viertelstunde.
4: Guten Morgen, liebe Kinder!
5: Guten Morgen, Lehrerlicht!
4: Wer von euch weiß ein Gedicht?
6: Im Walde ist ein Plätzchen wunderschön. Beim Plätzchen steht ein Bänkchen, das möchte ich wiedersehen. Beim Bänkchen wächst ein Blümchen weiß und rot, das möchte ich gerne pflücken, denn morgen ist es tot. Ich will's ins Wasser legen, bis das es fast ertrinkt und es so lange hegen, bis Mutti sagt, es stinkt.
4: Ja.
7: Also, ich möchte es wirklich mal betonen. Früher waren die Zitronen, ich weiß nur nicht mehr genau, wann das gewesen ist, so süß wie Candies. Bis sie einst sprachen, wir Zitronen, wir wollen groß sein wie Melonen. Auch finden wir das Gelb abscheulich. Wir wollen rot sein oder bläulich. Gott hörte oben die Beschwerden und sprach, daraus kann nichts werden. Ihr müsst so bleiben, ich bedauere. Na, da wurden die Zitronen sauer.
0: Höhepunkt des Theatersommerfestes war wieder die Verleihung des Mansfeld-Oscars gemeinsam mit der Mitteldeutschen Zeitung. Die Entscheidung fiel auf Claudia Lüftenecker. Die vielseitige Mime war unter anderem zu sehen und zu erleben in Darüber spricht man nicht, als Oma im amerikanischen Traum und als Hexe im Faust. Im Stück Die schöne Helena spielte sie die Hauptrolle.
8: Am 10. Juli konnten in Hettstedt zwei Ereignisse gefeiert werden, die allerdings jede Menge miteinander zu tun haben. Zunächst konnte der 500. Erdgasbus in den neuen Bundesländern der VGS Südharz übergeben werden. Eigentlich waren es ja drei von insgesamt sechs Bussen mit dem umweltschonenden Erdgasantrieb. Der Geschäftsführer der VGS, Herr Beermann, freute sich sichtlich über die neuen Fahrzeuge.
9: Verehrte Gäste, heute nimmt die Verkehrsgesellschaft Südharz drei Erdgasfahrzeuge in Betrieb. Drei weitere Fahrzeuge werden in den nächsten Wochen zugeführt. Es ist immer ein schönes Erlebnis, wenn neue Fahrzeuge zugeführt werden. Denn letztendlich steigert das die Leistungsfähigkeit und auch die Attraktivität eines Verkehrsunternehmens. Das trifft natürlich erst recht zu, wenn es sich um moderne Technik, um Fahrzeuge handelt, die umweltgerecht sind. Und wir freuen uns, Ihnen diese Fahrzeuge heute vorstellen zu dürfen.
8: Auch Landrat Herr Sommer und der Bürgermeister Herr Lautenfeld freuten sich, dass diese moderne Technik in Hettstedt Einzug hält. Den symbolischen Busschlüssel übergab Jens Ludwigkeit, Leiter der Key Account Manager ÖPNV der Neoman Bus Vertriebs GmbH. Dann konnten sich die Anwesenden zunächst einmal den Bus anschauen und erfuhren viel über die moderne Technik, die das Fahrzeug in die Lage versetzt, den derzeit anspruchsvollsten Abgasstandard zu erfüllen. Doch dann hieß es einsteigen und Probefahren. Die erste Fahrt sollte nicht allzu weit gehen. Ziel war die 172. Erdgastankstelle in Ostdeutschland. Und die befindet sich bei der Totaltankstelle in Hettstedt. An diesem Morgen wurde auch die Erdgastankstelle offiziell eröffnet. Der Geschäftsführer der Stadtwerke Hettstedt, Herr Wachsmuth, begrüßte die Gäste, die zur Einweihung der Erdgastankstelle gekommen waren.
10: Soeben haben wir die feierliche Übernahme des 500. Erdgasbusses in Ostdeutschland erleben können. Mit der Erstbedankung dieses Erdgasbusses wollen wir auch die feierliche Inbetriebnahme der ersten Erdgastankstelle im Mansfelder Land begehen. Der 500. Erdgasbus und die 172. Erdgastankstelle in Ostdeutschland, hier in Hettstedt und mit der Total, beweisen die Alltagstauglichkeit von Erdgas als Kraftstoff. Wer heute mit Erdgas tankt, muss keine Angst vorm Stehenbleiben haben. Nicht nur in den Großstädten, sondern bundesweit wird das Erdgas-Tankstellennetz fast täglich komfortabler.
8: Umweltministerin Frau Wernicke wies darauf hin, dass es Politik in ihrem Hause sei, umweltfreundliche Techniken zu fördern. Derzeit gäbe es 25 Erdgas-Tankstellen im Land Sachsen-Anhalt. Bis zum Jahresende sollen 10 weitere hinzukommen. Sie sieht großes Potenzial in der Erdgastechnologie. Dann war es soweit. Herr Beermann als Geschäftsführer der Verkehrsgesellschaft Südharz und Herr Wachsmuth als Geschäftsführer der Stadtwerke Hettstedt betankten symbolisch den Erdgasbus und nahmen damit die Tankstelle in Betrieb. Die Anwesenden hatten noch ausreichend Gelegenheit, sich über die Technik zu informieren. Und für jeden, der an der Totaltankstelle vorbeifährt, wird deutlich, dass es jetzt dort ein zusätzliches Angebot gibt.

0: Hallo und herzlich willkommen, liebe Zuschauerinnen und Zuschauer, bei Punktum, Ihrem regionalen Fernsehprogramm am heutigen Mittwoch. Zur Meldung der Stadt Sangerhausen zur Baumaßnahme L230 hat uns der Landkreis die folgende Stellungnahme übermittelt. Die Unterstellung, wonach der Landkreis kein Problem mit längeren Fahrzeiten der Schüler hat, bedarf der Richtigstellung. Eine vorsorgende Fahrplananpassung, die auch ohne Bypassvariante dem Schülerverkehr hilft, war sinnvoll. Zudem entspricht die Aussage, allein für den Schülerverkehr seien bestimmte pauschale Mindestfahrbahnbreiten zwingend vorgeschrieben, nicht den geltenden rechtlichen und fachlichen Grundlagen. Fest steht, dass die Stadt beim Bau der Umleitungsstrecke selbstverständlich entsprechende Mindestsicherheitsanforderungen, unter anderem die Straßenbreite, einhalten muss, um die Sicherheit aller Verkehrsteilnehmer zu gewährleisten. Die Kreisverwaltung weist erneut darauf hin, dass die bisherigen Verbesserungen stets unter Mitwirkung des Landkreises erfolgt sind. So hat der Landkreis in der vergangenen Woche schnell und unkompliziert die umweltrechtliche Zustimmung zur Gehölzentfernung im Bereich der geplanten Bypasslösung erteilt. Auch bei der Fördermittelanbahnung und Genehmigung für die jetzige Fahrradstraße hat der Landkreis bereits geholfen. Zudem trägt er die bisherigen Kosten für die Ampelanlage. Hinzu kommt, dass das Schul- und Sportamt die Unterrichtszeiten an der Grundschule Großleidungen angepasst hat und den Umleitungsfahrplan für den Schülerverkehr auch zügig anpassen wird, wenn die Bypasslösung kommt. Um der Stadt auch weiterhin bei der Umleitungslösung zu helfen, steht das Straßenverkehrsamt des Landkreises als Ansprechpartner für das notwendige Verfahren zur Verfügung. Die Stadt muss beim Landkreis den Antrag für eine verkehrsrechtliche Anordnung stellen und das Nutzungsrecht für ein Privatgrundstück zur temporären Verlängerung der Fahrradstraße vorlegen. Bis zum jetzigen Zeitpunkt hat die Stadt Sangerhausen diesen Antrag aber noch nicht gestellt, um die Nutzung der Bypassvariante durch entsprechende Ausweisung und Beschilderung im Rahmen einer verkehrsrechtlichen Anordnung des Landkreises zu ermöglichen. Eine schnellstmögliche Bearbeitung sagt das zuständige Straßenverkehrsamt zu. Es bedarf aber erst der Vorlage der entsprechenden Unterlagen durch die Stadt. Soweit die Stellungnahme der Kreisverwaltung. Der Heimat- und Förderverein Bendorf feiert sein 25-jähriges Bestehen am 11. Juli auf dem Hof der Mansfelder Gewerke. Los geht's ab 10 Uhr mit einer Händlermeile unter dem Motto Stöbern, Entdecken, Genießen. Die Kliebigtaler Blasmusikanten spielen auf und anschließend heißt es Stimmung und Tanz mit DJ Frank. Für die kleinen Besucher ist Haraldino mit Hüpfburgen, Glittertattoos und Kinderschminken vor Ort. Für Speis und Trank ist bestens gesorgt. Ab 17 Uhr beginnt auf dem Markt in Eisleben am Freitag ein Familienfest der Linken für Groß und Klein bei freiem Eintritt. Gegen 17.45 Uhr beginnt ein Politik-Talk mit den drei Silberlocken, also Gregor Gysi, Bodo Ramelow und Dietmar Bartsch.
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0: Im Eisleber Ortsteil Burgsdorf soll eine Löschwasserzisterne für mehr Sicherheit sorgen und die Verfügbarkeit von Wasser im Brandfall verbessern. Am 7. Juli wurde sie offiziell in Betrieb genommen. Dazu begrüßte Bürgermeister Carsten Staub die Anwesenden.
1: Ja, sehr geehrte Damen und Herren, liebe Kolleginnen, Kollegen der Stadtverwaltung, sehr geehrte Kameradinnen, Kameraden der Feuerwehr, sehr geehrter Herr Ortsbürgermeister, lieber Titi, liebe Kollegin der Mideva, herzlich willkommen hier in unserer Ortschaft Burgsdorf zur Übergabe des Löschwasserkissens. Ein wichtiger Meilenstein in der Löschwasserversorgung der Lutherstadt Eisleben. Wichtig, dass wir hier eine pragmatische Lösung schaffen, die auch finanziell stemmbar ist, die eine dauerhafte Lösung darstellt und hier keine Löschwasserzisterne für locker 100.000 Euro in die Erde gebracht wird. Zum einen ist natürlich diese Fläche dann auch entsprechend belegt und zum anderen sind natürlich 100.000 Euro auch eine große Position im städtischen Haushalt. Und somit haben wir natürlich auch über den Tellerrand hinaus geschaut, was machen Nachbargemeinden, und gerade im Bereich Seegebiet Mansfelder Land und Querfurt haben wir dort Ideen natürlich auch uns anschauen können. Und so ist es 2025 zu der Entscheidung gekommen, hier ein Löschwasserkissen zu platzieren, und haben dann im Jahr 2025 einen Mietvertrag mit der Mideva als Konzessionsnehmer geschlossen für 10 Jahre 480 Euro netto im Monat. Hat uns die Mideva hier dieses Löschwasserkissen auch zur Verfügung gestellt. Wir haben hier 120 Kubikmeter Löschwasser. Die Norm fordert 96 Kubikmeter in 2 Stunden, auch für Gewerbeansiedlungen etc. Und hier haben wir mit 120 Kubik, wie gesagt, diese Norm erfüllt. Wir haben hier eine frostfreie Löschwasserentnahmestelle. Wir haben hier eine Feuerwehraufstellfläche, wo die Feuerwehr, in dem Fall zuständig die Ortsfeuerwehr Polleben, hier herfahren kann, Löschwasser entnehmen kann, über lange Wegestrecke auch zum Brandort bringen kann. Das ist also hier auch für die Feuerwehr ein wichtiger Impuls, ein wichtiger investiver Impuls auch in der Lutherstadt Eisleben. Und das war uns wichtig, dass wir hier in der Ortschaft den Brandschutz damit aufwerten, sicherstellen und eine sichere Wasserversorgung hier auch generieren.
0: Marco Hahn von der Mideva erläuterte da noch einige Details zur Löschwasserzisterne. Die Stadt Eisleben kümmerte sich im Vorfeld darum, die Fläche in der Kirchgasse in Burgsdorf vorzubereiten. Garagen wurden abgerissen, Fundamente entfernt. Damit war der Standort für die Löschwasserzisterne vorbereitet. Mit ihr ist Wasser für die Einsatzkräfte vor Ort jederzeit verfügbar. Wie erwähnt, hat sie eine Kapazität von 120 Kubikmetern. Die Vorteile einer Löschwasserzisterne liegen auf der Hand. Es handelt sich um ein geschlossenes System. Damit besteht anders als bei Löschteichen keine Gefahr zu ertrinken. Es gibt keine Verdunstung und keine Notwendigkeit, die Anlage zu reinigen. Hinzu kommt, dass die Zisternen durch ein besonderes Material mit PVC-Beschichtung auch extreme Temperaturen zwischen minus 30 und plus 70 Grad standhalten. Damit war also dieser Schritt zur Verbesserung des Brandschutzes in der Lutherstadt Eisleben offiziell vollzogen. 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Am 26. Juli um 17 Uhr beginnt ein Orgelkonzert mit Kirchenmusikdirektor Thomas Ennenbach in der Marktkirche St. Andreas in der Lutherstadt Eisleben. Thema Giganten des Barocks, Bach und Händel sowie Verehrer. Der Eintritt kostet 10 Euro im Vorverkauf. Schüler bis 18 Jahre brauchen nichts bezahlen. Zum Tag des offenen Denkmals lädt der Schmidtschacht Helbra am 13. September von 9:30 Uhr bis 16:30 Uhr ein. 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
2: Der DAX notierte am Mittwochvormittag bei 25.354,87 Punkten, der TecDAX bei 3.817,73 Zählern und der Euro war 1 US-Dollar 14,21 wert.

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1: In der Nacht zum Donnerstag ist es wechselnd bewölkt und niederschlagsfrei. Die Tiefstemperatur sinkt auf 15 bis 10 Grad, der Wind weht schwach, im Harz mäßig aus Nordwest. Am Donnerstag ist es heiter bis wolkig und meist niederschlagsfrei. Die Tageshöchsttemperatur erreicht 24 bis 27 Grad, der Wind weht schwach aus Nordwest. In der Nacht zum Freitag ist es gering bewölkt und niederschlagsfrei. Die Temperaturen gehen auf 14 bis 12 Grad zurück, der Wind weht schwach aus unterschiedlichen Richtungen. Am Freitag ist es meist heiter und niederschlagsfrei. Die Höchstwerte erreichen 26 bis 28 Grad, der Wind weht schwach bis mäßig aus Nord. In der Nacht zum Samstag ist es gering bewölkt und niederschlagsfrei. Die Tiefstwerte sinken auf 15 bis 11 Grad, der Wind weht schwach aus unterschiedlichen Richtungen. Am Samstag wird es meist heiter und niederschlagsfrei. Die Höchstwerte erreichen 28 bis 30 Grad, der Wind weht schwach bis mäßig aus Nord bis Nordost.
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1: Um 11 Uhr waren es 18 Grad, die Luftfeuchtigkeit betrug 44% und der Luftdruck 1015 Hektopascal.
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Die Burg Querfurt war am 5. Juli erstmals Gastgeber für das nunmehr 32. Chorfest des Saalekreises. Chöre aus dem gesamten Kreisgebiet präsentierten ihr Können den vielen Besucherinnen und Besuchern. Musikalisch eröffnete Musica Vita aus der Quernestadt das Fest. Bevor Annette Hellwig, die stellvertretende Landrätin des Saalekreises, und der Bürgermeister von Querfurt, Andreas Nette, ans Mikrofon traten.

0: Meine sehr geehrten Damen und Herren, ganz herzliches Willkommen hier bei uns auf der Burg Werfurt. Ich freue mich, dass Herr Nette neben mir steht. Ich freue mich auch, dass unser neuer Landrat ab dem 1.11. Herr Cicada bei uns ist, dass der Bürgermeister aus Kapelsketal den Weg gefunden hat. Herr Senkblei, herzlich willkommen. Liebe Chorfamilie, liebe Interessenten, liebe Sängerinnen und Sänger, liebe Petra und vor allen Dingen ganz vielen Dank für das Team Querfurt. Ja. Und heute werden uns 15 Chöre mit ihrer Musik begeistern. Sie werden uns, ja, ich denke, althergebrachtes herbringen und neu arrangiert. Ganz viele schöne Sachen, da freuen wir uns sehr drauf.
1: Liebe Gäste, ich möchte mich bedanken. Und zwar möchte ich mich bedanken beim Landkreis Saalekreis, bei Petra Sauerbier, bei Franziska Weidner und ihrem Team dafür, dass diese schönste Location in der Stadt Querfurt, die Burg Querfurt, heute hier ausgewählt worden ist für dieses Chortreffen. Die Burg Querfurt ist ja nicht nur die schönste Burg in Mitteldeutschland. Ich reklamiere einfach den Titel für uns. Es wird ja auch mit der Neuenburg immer so ein bisschen hin und her diskutiert. Sie ist ja Filmburg, aber sie ist vor allem eins, sie ist vor allen Dingen auch Musikburg. Und das liegt vor allen Dingen an unserer Burgmusikschule hier bei uns, an dem tollen Team um Sebastian Freis Leben und an der tollen Arbeit, die hier verrichtet wird und an den super Veranstaltungen, die ja auch stattfinden. Wir hatten das Abschlusskonzert der Burgmusikschule in der Burgkirche. Wir hatten diese Woche das Sommerfest, tolle Veranstaltungen, die auch stattfinden. Und ich darf auch selber sagen, ich bin ja auch Musikschüler, also wirklich eine super Institution. Von daher einen ganz großen Dank an Sebastian Freis Leben und sein Team, an die Burgmusikschule Querfurt. Und dann ist natürlich auch Franziska Weidner und ihr Team nicht unschuldig, dass die Burg Musikburg ist. Wir hatten ja Sound of Hollywood erst vor kurzem hier mit 1000 Gästen, eine überregionale Veranstaltung mit Strahlkraft, eine super Werbung für unsere Burg, aber auch für unsere Stadt. Und dann geht es natürlich heute weiter mit diesem super Treffen der Chöre des Saalekreises hier. Und nächste Woche haben wir die Beschmut hier auf der Burg, Coverband die Beschmut, Project Pitchwork und so weiter und so fort. Also ein ganzes Jahr voller musikalischer Höhepunkte. Von daher der Titel Musikburg passt genauso wie Filmburg. Ich wünsche Ihnen allen jetzt viel Vergnügen. Einen wunderschönen Sonntag hier auf Burg Querfurt. Viel Spaß.
2: Moderiert wurde das Chorfest von Petra Sauerbier. Sie präsentierte unter anderem den Klausechor Merseburg, der natürlich auch das Merseburg-Lied zum Besten gab. Da hören wir kurz rein und genießen die Atmosphäre des 32. Chorfestes zum ersten Mal auf der Burg Querfurt. Musik.

0: Am 4. Juli lud der Kooperationsrat der beiden Fußballvereine MSV Eisleben und FSV Grün-Weiß Wimmelburg zu einer Pressekonferenz in die Firma Kuttig nach Eisleben ein. Informiert werden sollte über die aktuelle Situation in den beiden Vereinen vor der neuen Spielsaison und wie die Fusion zu einem gemeinsamen Verein im kommenden Jahr ablaufen soll. Ist auch noch kein Name für den neuen Verein gefunden, so steht fest, dass bis zum 15. Juni 2007 die Fusion passiert sein soll. Unbedingt erhalten werden dabei muss das Spielrecht für höherklassig spielende Mannschaften. In der kommenden Saison wird die erste Mannschaft von Grün-Weiß Wimmelburg, die ja den Aufstieg in die Verbandsliga geschafft hat, ihre Heimspiele auf der Sportanlage des MSV Eisleben absolvieren. Diese sollen abwechselnd mit den Heimspielen des MSV stattfinden, sodass die Eisleber-Fans jedes Wochenende Fußball auf ihrem Platz zu sehen bekommen. Alle Modalitäten dahingehend seien geklärt. Die Vorbereitungen auf die neue Saison laufen auf Hochtouren. Wimmelburg freut sich auf die kommende Verbandsliga und der MSV auf die kommende Landesliga-Saison. Beide Mannschaften haben neue Trainer. Die Wimmelburger wird in Zukunft Jiří Andruschak, assistiert von Michael Walter, trainieren. Und das Zepter in Eisleben übernimmt Peter Schröder, assistiert von Dirk Jackler. Der Spielerstamm beider Mannschaften soll noch durch einige Neuzugänge ergänzt werden. Näheres dazu kann man beim offiziellen Saisonauftakt am 15. Juli auf der Sportanlage des MSV Eisleben erleben. Dort spielen als Höhepunkt auch der MSV Eisleben und der FSV Grün-Weiß Wimmelburg um 14 Uhr gegeneinander.
1: Mit Thomas Fischer, dem Vereinsvorsitzenden der Mansfelder Bergwerksbahn, der auch Volkstädter ist, an der Spitze, zog sich der hunderte Meter lange Umzug durch den Ort. Viele Einwohnerinnen und Einwohner von Volkstädt, das seit anderthalb Jahren zu Eisleben gehört, gestalteten den Zug selber mit, schlüpften in Kostüme von anno dazumal und stellten die Geschichte des Wolfschachtes bildlich dar.

0: Moderiert wurde der Festumzug von Altmeisterin Gudrun Riedel, deren Handschrift auch in der gesamten Gestaltung unverkennbar war.
1: Handwerker, Bauern, Bergmann, Hand in Hand. Wir wissen, dass um 1900 Volkstedt fast ein reines Agrargebiet war und erst ab 1906 mit der Täubung des Schachtes begann auch in Volkstedt das Industrieleben an Bedeutung. Schauen Sie, meine Damen und Herren, wie die Bäuerinnen, die Landfrauen aus Polleben, gehört auch jetzt zu Lutherstadt Eisleben, ein Ortsteil, hier mit ihrer wunderschönen Kostümparade, mit geschminkten Dreschwegeln, Hacken und Harken, die Demonstration machen für das fröhliche Leben des Bergmanns.
0: Den krönenden Abschluss des Zuges bildete eine eindrucksvolle Bergparade.
1: Ich begrüße die Bernburger Bergknappen von 1890.
0: Ortsbürgermeister Dirk Schatz persönlich übernahm die Einweihung eines kleinen Bergbaudenkmals auf einer Wiese in der Ortschaftsmitte, das an den 100. Geburtstag des Wolfschachtes erinnern soll. Musikalisch begleitet wurde die Zeremonie vom Spielmannszug Großörner.

0: Bürgermeisterin Frau Fischer und der Hamann von der Wirtschaftsförderung der Lutherstadt hatten am 5. Juli einen angenehmen Besuchstermin im Fotostudio Ahlhelm in der Halleschen Straße. Wurde doch das Fotostudio Ahlhelm zum 1A-Fachhändler durch die Zeitschrift Markt intern gekürt. Die entsprechende Urkunde sollte Frau Ahlhelm übergeben werden. Frau Fischer würdigte die Bedeutung des Fachhandels für die Belebung der Innenstadt im Allgemeinen und die Entwicklung des Fotostudios Ahlhelm im Besonderen.
1: Werte Anwesende, ich möchte Ihnen nun, oder Herr Hamann wird Ihnen die Urkunde zum 1A-Fachhändler überreichen. Und Ihnen, sowie einschließlich Ihren Familien, wünsche ich weiter viel Erfolg, Schaffenskraft und Gesundheit. Und das Fotogeschäft Ahlhelm möge wirklich unsere Innenstadt weiter bereichern.
2: Danke, Frau Fischer.
1: Mein herzlichsten Glückwunsch.
2: Dankeschön.
1: Ich habe mich wirklich sehr gefreut.
2: Das ist schön. Ich muss allerdings mal kurz was richtigstellen. Und zwar geht es hier mehr oder weniger um eine Auszeichnung für das Fotostudio, da ich ja kaum noch Fachhandel betreibe. Also es geht hier um die reine Studiogeschichte, die hier im Vordergrund gestellt wird, wo ich halt auch von 30 Kriterien 24 erfüllen musste, habe 29 erfüllen können. Das hat im Prinzip nichts mit irgendwelchen Verkaufsmarken oder so zu tun, sondern rein das Studiogeschäft, was ich hier betreibe, Außenaufnahmen, Porträtaufnahmen, alles was dazugehört, wo ich vor allen Dingen auch durch Kinderaktionen oder eigene Outdoor-Fotografie im eigenen Hochzeitsgarten halt gewisse Kriterien erfüllt haben, die zu der Auszeichnung führten.
1: Ja, das ist ja auch wirklich schön, der Hochzeitsgarten, der auf der anderen Seite angelegt worden ist. Und ich meine, dadurch, dass die Rahmenwerkstatt ist, man kann wirklich sehr viel individuell gestalten.
2: Genau.
1: Haben wir ja auch schon.
2: Und das gehört halt auch mit dazu.
1: Sieht man ja hier das Ergebnis,
2: genau.
1: Und sie machen auch immer sehr schöne Aktionen, ob das nun Wammelpoppen oder wie sie es auch immer nennen.
2: Genau.
1: Zu jeder Jahreszeit lassen Sie sich auf jeden Fall was einfallen, ob es Herbst, Ostern oder Weihnachten ist.
2: Genau.
1: Es ist immer eine gelingende Fotoshow und es fällt ja selbst dem Besucher
2: oder
1: dem Bürger, der vorbeigeht und sagen soll, das Bild würde ich küren, gar nicht so leicht, denn die sind ja eigentlich alle sehr schön, die Kinderaufnahmen.
2: Dankeschön.
3: Gut, ich habe jetzt die Aufgabe, die Urkunde zu erreichen. Die schon hier rahmt.
2: Ja, eigene Rahmenwerkstatt.
3: In der Urkunde stehen natürlich alle Leistungen, was die Firma erfüllt, nicht nur Studio. Und ohne den Fachhandel wäre das Studio nichts und umgekehrt. Und wir wünschen ihm weiter viel Erfolg.
2: Ja,
3: das ist die zweite Auszeichnung in unserer Kreisstadt. Im vorigen Jahr wurde die Firma Meinecke ausgezeichnet. Und wir freuen uns, dass immer der Lutherstadt Eislehn auch mal ein Händler ist aus der Innenstadt. Und wünschen, dass auch andere an dem Wettbewerb teilnehmen, um seine Urkunden im Geschäft zu haben. Und das ist sicherlich eine gute Geschichte. Vor allem alles
2: Dankeschön.
3: Gute und viel Erfolg weiter mit Ihren Mitarbeitern.
2: Dankeschön.
3: Und die Blumen natürlich.
2: Die Blumen, genau.
3: Ja, die Blumen aufs Bett,
0: Und auch Kreishandwerksmeister Erhard schloss sich den Glückwünschen an. Auch wir wünschen dem Betrieb weiterhin viel Erfolg. Vom 7. bis 9. Juli feierte die Gartensparte Einigkeit in der Gerbstädter Straße in Eisleben ihr 85-jähriges Bestehen. Über das Fest und die Gartensparte sprachen wir mit Horst Tetzel.
4: In der Gartensparte Einigkeit feiern wir in diesem Wochenende das 85-jährige Bestehen der Gartensparte. Die Gartensparte Einigkeit entstand aus der Zeisischen Stiftung. 1921 wurde diese Sparte im Zuge des Wolfschachtes, der Gründung und Abteufung des Wolfschachtes gegründet, um den damaligen Bergarbeitern eine Möglichkeit zur Erholung und der Betätigung im Freien zu geben. Die Zeisische Stiftung übernahm die Führung und es wurden hier 150 Kleingärten angelegt, die später erweitert wurden auf 160. Da unser Gartenheim im März abgebrannt wurde von Einbrechern, ist es jetzt notwendig, auch da die Versicherung nicht alles zahlt, mit einzuspielen und Sponsoren zu finden, um dieses Gartenheim wieder funktionsfähig zu machen. Das, was wir hier auf dem Platz sehen, die Gehirklause, das Festzelt und die Schieß- und Beibuden für die Kinder gehört alles zur Sparte. Gesponsert hat die Wohnungsbaugesellschaft, die Wohnungsbaugenossenschaft, die Stadt durch Herrn Zeidler unterstützt uns, die Marinekameradschaft unterstützt die Sparte. Auch heute zum Kinderfest wird durchgeführt. Sprungburg, Freiwillige Feuerwehr Eisleben kommt. Die Marinekameradschaft macht mit den Jugendlichen Knoten, Seemannsknoten, mal üben. Vielleicht hat jemand später Interesse, zur Marine zu gehen. Wir haben ja in der Marinekameradschaft auch noch fahrende Leute, die bei der Bundesmarine sind. Aber im Allgemeinen ist es so, morgen findet, heute Abend 19.30 Uhr ist die große Festveranstaltung für die Gartenmitglieder. Da kommt die Mansfeld Girls. Morgen findet ab früh Musik, Festveranstaltung hier vorne statt. Mittagessen ist für Sonntag geplant. Und zwar gibt es morgen Erbsen und übermorgen Gulasch aus der Gulaschkanone. Alles wird von den Vereinsmitgliedern selbst durchgeführt.
0: Aber erst einmal ging es mit dem Kinderfest los. Eröffnet von Herrn Tetzel. Für die Kinder, die den Weg auf den Parkplatz bei der Gartensparte gefunden hatten, gab es jede Menge Vergnügungen. Neben einer Hüpfburg war es vor allem der Spielebus des Kreissportbundes, der viele Überraschungen für die Kinder bot. Und so konnte durch das Zusammenwirken vieler Hände den Kindern ein schönes Kinderfest geboten werden und ein schöner Auftakt für die Feierlichkeiten anlässlich des 85-jährigen Bestehens der Gartensparte. Einigkeit war es ja allemal auch. Am 5. Juli kamen auf dem Marktplatz der Lutherstadt Eisleben 160 Kinder zusammen, um gemeinsam das Zuckertütenfest zu feiern. Bürgermeisterin Jutta Fischer begrüßte die künftigen ABC-Schützen.
5: Ja, liebe Kinder, wir freuen uns natürlich ganz besonders, dass wir heute das Zuckertütenfest hier rund um Martin Luther machen dürfen.

0: getroffen auf dem schönen historischen Marktplatz. Denn Martin Luther würde sagen, je mehr Kinder hier sind, je mehr ist das Glück. Und das ist ganz wichtig, dass wir das hier mit verwirklichen konnten. Das Team der Stadtverwaltung hat heute früh einen wunderschönen Zuckerbaum aufgestellt. Guckt ihn euch an, wir haben ihn gegossen und es wird noch viele Überraschungen geben, die ich euch aber jetzt nicht alle verrate. Ich wünsche euch viel Freude jetzt in den nächsten Stunden.
1: Seit 13 Jahren ist es zu einer schönen Tradition geworden, dass die Lutherstadt Eisleben für ihre Einschüler ein Zuckertütenfest organisiert. In diesem Jahr fand es erstmals auf dem Marktplatz statt. Nicht nur der Wisi kam zu Besuch, es wurde den Kleinen jede Menge geboten. Der Kinderschutzbund war mit einer Mal- und Bastelstraße vor Ort, die Verkehrswacht organisierte Spiele, es gab eine große Hüpfburg und auch Feuerwehr und Polizei waren vor Ort. Tina Wirth und Clown Apps sorgten für Stimmung mit Spiel, Spaß und Musik.
2: Vor dem Kreis rum. Die Großen sind die Rückgrundgruppe.
3: Und das liegt an Drehbogen.
2: Und jetzt. Fu, und nach oben. Fu, und noch eine Runde. Yippie-du.
3: Jetzt aber bitte mal andersrum. Sieht ja wirklich aus. Wenn ich ja finde.
4: Trotz schwüler Witterung mit Temperaturen über 30 Grad hatten sich 40 Mitglieder des Berg- und Hüttenvereins die Wanderschuhe angezogen, um bei der Besteigung der Themanschächter Halde dabei zu sein. Für viele war es das erste Mal. Das Einholen der Genehmigungen und die Organisation hatte Bernd Friedrich übernommen, der die Teilnehmer zu Beginn belehren musste.
5: Muss ich euch alle belehren, was ihr auch aktenkundig niederschreiben müsst, weil die Halde unter Bergaufsicht steht. Und damit wie ein Bergwerk zu behandeln ist. So, folgendes. Um die Halde und auf der Halde herrscht Rauchverbot. Es muss sich jeder gesundheitlich in der Lage fühlen, die Halde zu betreten. Wer irgendwie mit dem Kreislauf, mit dem Herz oder irgendwie was hat, naja, das merkt sich jeder selber, dann muss das Unternehmen abbrechen. Weiterhin dürfen keine Gesteinsbrocken der Halde hinuntergeworfen werden. Und nur auf dem vorgeschriebenen Weg wird nach oben gegangen. Das heißt, höhenförderer Weg und auch im Bereich Lichtaure, dort auf der Flachhalde kann man sich bewegen. Bitte nicht Böschungen betreten, es ist kreuzgefährlich hier.
4: Eine kleine Festrede hatte Günther Zeising aus Hübitz vorbereitet. Er selbst hat im Themenschacht auch vorstreb gearbeitet.
6: Liebe Freunde und Kameraden, im Auftrag des Fördervereins des Mansfeld-Museums möchte ich alle Gäste und Besucher zur Haldenbesteigung des Ernst-Thälmann-Schachtes mit einem herzlichen Glück auf begrüßen. Auf. Besonders das Punktumfernsehen, die Kameraden vom Förderverein, meine Landsleute aus Hiebitz, ehemalige Betriebsangehörige und alles andere von rund um ihr. Anlass ist der Beginn des Abteufens vor 100 Jahren am 6. Juli 1906 im Hirschwinkler Revier bei Hübitz. Da beziehe ich mich auf die Taufe, auf einen erschienenen Artikel im Eisleber Dauerblatt. Da heißt, der Anhieb wurde von allen Anwesenden in der üblichen Weise durch drei Einhiebe mit der Geihaue unter entsprechender Weihe und Wunschsprüchen vollzogen. Den ersten Anhieb machte der Bergwerksdirektor Scholz, dann folgten seitens des Herrn Obersteigers Schimpf die übliche Libation aus einer Flasche Nordhäuser Branntwein unter dem Wunsche, dass der Branntwein das Wasser bannen möge. Es folgten noch weitere gerne Gespräche.
4: Doch dann ging's los. Da der reguläre Weg nicht benutzt werden konnte, da er über das Betriebsgelände der Firma Mansfeld Anlagen und Umwelttechnik AG führt, ging es die beschwerlichere Strecke nach oben. Doch das störte niemanden.

0: Auch das deftige Knätzchen im Anschluss hatten sich die Teilnehmer der Heldenwanderung redlich verdient. Na dann, Glück auf!
1: Auf großes Interesse stieß die Stunt-Racer-Show der Cord Brothers am 9. Juli auf dem Wiesengelände in Eisleben. Den vielen Besuchern wurden qualmende Räder, fliegende Autos, reißendes Blech und Action total versprochen. Und die mitreißende Stuntshow sollte diese Versprechungen halten. Die Show präsentierte sich zum ersten Mal in Eisleben und sorgte beim Publikum für Adrenalin pur. Ob auf 4, 2 oder nur einem Rad, gab es jede Menge Sensationen zu bestaunen, die mindestens ebenso heiß waren wie das Wetter an diesem Nachmittag. Hier noch ein paar Eindrücke von der Show, die übrigens am 12. Juli um 20.30 Uhr in Hettstedt am Minimalparkplatz noch einmal zu erleben ist. 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

0: Auch in diesem Jahr hatten die Freunde des Theatersommerfestes Glück mit dem Wetter. So blieb auch kaum ein Platz auf dem weitläufigen Gelände frei. Die Begrüßung übernahm wieder Herr Schinko.
1: Auch in diesem Jahr haben uns viele Sponsoren geholfen und viele ehrenamtliche und freiwillige Mithelfer uns erlaubt, wieder ein solches schönes Theatersommerfest zu gestalten. Wir danken den Sponsoren, die uns diesen Abend ermöglicht haben. Ich erwähne die Stadtwerke, ich erwähne die Wohnungsbaugesellschaft, ich erwähne die Firma Becker und ich erwähne auch nicht ohne Grund die Dresdner Bank, die mit ihrer Aktion auch wieder zum Gelingen des heutigen Abends beiträgt. Ich darf Herrn Faber vorbitten, er hört schon, Herr Faber überreicht uns einen Scheck in Höhe von 1.500 Euro, schon mehrjährig diese Tradition. Wir freuen uns darauf. Es ist fast eine feste Größe geworden. Und wir bedanken uns ganz herzlich für diese freundliche Geste.
2: Lieber Herr Schinko, toll, toll, toll für das Theater. Danke. Das Theater lange in Eisen bestand hat. Kämpfen wir weiter dafür.
1: Dankeschön. Und ich sehe...
0: Die musikalische Umrahmung des Sommerfestes übernahm die Christine Helms Band. Sie begann zu spielen und das Fest nahm seinen Lauf.

0: Unter den vielen teils weit gereisten Gästen war auch Klaus Tapparelli, ehemaliger Hettstedter Augenoptiker.
1: Ja, also ein alter Hettstedter, ja, früher mal. Und jetzt heute sind wir natürlich in Andalusien und ich freue mich hier mal wieder in Eisleder Lutherstadt da zu sein, bei meiner Verwandtschaft, meinem Cousinchen, mein Cousin, der das alles veranstaltet hat hier, der den Hut auf hat bei dieser Veranstaltung hier.
2: Und schnuppert's gut die Heimatluft.
1: Ja, mir ist es angenehmer, wieder hier zu sein. Ja.
2: Schön. Alles schön.
0: Erstmals dabei war der Landrat des Landkreises Sangerhausen, Dr. Volker Pietsch. Die Diskussionen um die Landkreisfusion blieben an diesem Abend aber außen vor.
3: Wunderschön heute Abend. Es hat geschmeckt, das Essen auch.
0: Das Ensemble der Landesbühne hatte sich zur Unterhaltung ihrer Gäste wieder ein paar lustige Sachen einfallen lassen. Eines davon war die Parodie: Schule macht Spaß, aber nur eine Viertelstunde.
4: Guten Morgen, liebe Kinder!
5: Guten Morgen, Lehrerlicht!
4: Wer von euch weiß ein Gedicht?
6: Im Walde ist ein Plätzchen wunderschön. Beim Plätzchen steht ein Bänkchen, das möchte ich wiedersehen. Beim Bänkchen wächst ein Blümchen weiß und rot, das möchte ich gerne pflücken, denn morgen ist es tot. Ich will's ins Wasser legen, bis das es fast ertrinkt und es so lange hegen, bis Mutti sagt, es stinkt.
4: Ja. Na, ich.
7: Also, ich möchte das wirklich mal betonen. Früher waren die Zitronen, ich weiß nur nicht mehr genau, wann das gewesen ist, so süß wie Candies. Bis sie einsprachen, wir Zitronen, wir wollen groß sein wie Melonen. Auch finden wir das Gelb abscheulich. Wir wollen rot sein oder bläulich. Gott hörte oben die Beschwerden und sprach, daraus kann nichts werden. Ihr müsst so bleiben, ich bedauere.
8: Ja?
7: Na, da wurden die Zitronen sauer.
0: Höhepunkt des Theatersommerfestes war wieder die Verleihung des Mansfeld-Oscars gemeinsam mit der Mitteldeutschen Zeitung. Die Entscheidung fiel auf Claudia Lüftenecker. Die vielseitige Mime war unter anderem zu sehen und zu erleben in Darüber spricht man nicht, als Oma im amerikanischen Traum und als Hexe im Faust. Im Stück Die schöne Helena spielte sie die Hauptrolle.
9: Am 10. Juli konnten in Hettstedt zwei Ereignisse gefeiert werden, die allerdings jede Menge miteinander zu tun haben. Zunächst konnte der 500. Erdgasbus in den neuen Bundesländern der VGS Südharz übergeben werden. Eigentlich waren es ja drei von insgesamt sechs Bussen mit dem umweltschonenden Erdgasantrieb. Der Geschäftsführer der VGS, Herr Beermann, freute sich sichtlich über die neuen Fahrzeuge.
10: Verehrte Gäste, heute nimmt die Verkehrsgesellschaft Südharz drei Erdgasfahrzeuge in Betrieb. Drei weitere Fahrzeuge werden in den nächsten Wochen zugeführt. Es ist immer ein schönes Erlebnis, wenn Neufahrzeuge zugeführt werden. Denn letztendlich steigert das die Leistungsfähigkeit und auch die Attraktivität eines Verkehrsunternehmens. Das trifft natürlich erst recht zu, wenn es sich um moderne Technik, um Fahrzeuge handelt, die umweltgerecht sind, und wir freuen uns, Ihnen diese Fahrzeuge heute vorstellen zu dürfen.
9: Auch Landrat Herr Sommer und der Bürgermeister Herr Lautenfeld freuten sich, dass diese moderne Technik in Hettstedt Einzug hält. Den symbolischen Busschlüssel übergab Jens Ludwigkeit, Leiter der Key Account

0: Transportmanager ÖPNV der Neoman Bus Vertriebs GmbH. Dann konnten sich die Anwesenden zunächst einmal den Bus anschauen und erfuhren viel über die moderne Technik, die das Fahrzeug in die Lage versetzt, den derzeit anspruchsvollsten Abgasstandard zu erfüllen. Doch dann hieß es einsteigen und Probefahren. Die erste Fahrt sollte nicht allzu weit gehen. Ziel war die 172. Erdgastankstelle in Ostdeutschland. Und die befindet sich bei der Totaltankstelle in Hettstedt. An diesem Morgen wurde auch die Erdgastankstelle offiziell eröffnet. Der Geschäftsführer der Stadtwerke Hettstedt, Herr Wachsmuth, begrüßte die Gäste, die zur Einweihung der Erdgastankstelle gekommen waren.
1: Soeben haben wir die feierliche Übernahme des 500. Erdgasbusses in Ostdeutschland erleben können. Mit der Erstbedankung dieses Erdgasbusses wollen wir auch die feierliche Inbetriebnahme der ersten Erdgastankstelle im Mansfelder Land begehen. Der 500. Erdgasbus und die 172. Erdgastankstelle in Ostdeutschland, hier in Hettstedt und mit der Total, beweisen die Alltagstauglichkeit von Erdgas als Kraftstoff. Wer heute mit Erdgas tankt, muss keine Angst vorm Stehenbleiben haben. Nicht nur in den Großstädten, sondern bundesweit wird das Erdgas-Tankstellennetz fast täglich komfortabler.
0: Umweltministerin Frau Wernicke wies darauf hin, dass es Politik in ihrem Hause sei, umweltfreundliche Techniken zu fördern. Derzeit gäbe es 25 Erdgastankstellen im Land Sachsen-Anhalt. Bis zum Jahresende sollen 10 weitere hinzukommen. Sie sieht großes Potenzial in der Erdgastechnologie. Dann war es soweit. Herr Beermann als Geschäftsführer der Verkehrsgesellschaft Südharz und Herr Wachsmuth als Geschäftsführer der Stadtwerke Hettstedt betankten symbolisch den Erdgasbus und nahmen damit die Tankstelle in Betrieb. Die Anwesenden hatten noch ausreichend Gelegenheit, sich über die Technik zu informieren. Und für jeden, der an der Totaltankstelle vorbeifährt, wird deutlich, dass es jetzt dort ein zusätzliches Angebot gibt.

Hallo und herzlich willkommen, liebe Zuschauerinnen und Zuschauer, bei Punktum, Ihrem regionalen Fernsehprogramm am heutigen Mittwoch. Zur Meldung der Stadt Sangerhausen zur Baumaßnahme L230 hat uns der Landkreis die folgende Stellungnahme übermittelt. Die Unterstellung, wonach der Landkreis kein Problem mit längeren

0: Fahrzeiten der Schüler hat, bedarf der Richtigstellung. Eine vorsorgende Fahrplananpassung, die auch ohne Bypassvariante dem Schülerverkehr hilft, war sinnvoll. Zudem entspricht die Aussage, allein für den Schülerverkehr seien bestimmte pauschale Mindestfahrbahnbreiten zwingend vorgeschrieben, nicht den geltenden rechtlichen und fachlichen Grundlagen. Fest steht, dass die Stadt beim Bau der Umleitungsstrecke selbstverständlich entsprechende Mindestsicherheitsanforderungen, unter anderem die Straßenbreite, einhalten muss, um die Sicherheit aller Verkehrsteilnehmer zu gewährleisten. Die Kreisverwaltung weist erneut darauf hin, dass die bisherigen Verbesserungen stets unter Mitwirkung des Landkreises erfolgt sind. So hat der Landkreis in der vergangenen Woche schnell und unkompliziert die umweltrechtliche Zustimmung zur Gehölzentfernung im Bereich der geplanten Bypasslösung erteilt. Auch bei der Fördermittelanbahnung und Genehmigung für die jetzige Fahrradstraße hat der Landkreis bereits geholfen. Zudem trägt er die bisherigen Kosten für die Ampelanlage. Hinzu kommt, dass das Schul- und Sportamt die Unterrichtszeiten an der Grundschule Großleidungen angepasst hat und den Umleitungsfahrplan für den Schülerverkehr auch zügig anpassen wird, wenn die Bypasslösung kommt. Um der Stadt auch weiterhin bei der Umleitungslösung zu helfen, steht das Straßenverkehrsamt des Landkreises als Ansprechpartner für das notwendige Verfahren zur Verfügung. Die Stadt muss beim Landkreis den Antrag für eine verkehrsrechtliche Anordnung stellen und das Nutzungsrecht für ein Privatgrundstück zur temporären Verlängerung der Fahrradstraße vorlegen. Bis zum jetzigen Zeitpunkt hat die Stadt Sangerhausen diesen Antrag aber noch nicht gestellt, um die Nutzung der Bypassvariante durch entsprechende Ausweisung und Beschilderung im Rahmen einer verkehrsrechtlichen Anordnung des Landkreises zu ermöglichen. Eine schnellstmögliche Bearbeitung sagt das zuständige Straßenverkehrsamt zu. Es bedarf aber erst der Vorlage der entsprechenden Unterlagen durch die Stadt. Soweit die Stellungnahme der Kreisverwaltung. Der Heimat- und Förderverein Bendorf feiert sein 25-jähriges Bestehen am 11. Juli auf dem Hof der Mansfelder Gewerke. Los geht's ab 10 Uhr mit einer Händlermeile unter dem Motto Stöbern, Entdecken, Genießen. Die Kliebigtaler Blasmusikanten spielen auf und anschließend heißt es Stimmung und Tanz mit DJ Frank. Für die kleinen Besucher ist Haraldino mit Hüpfburgen, Glittertattoos und Kinderschminken vor Ort. Für Speis und Trank ist bestens gesorgt. Ab 17 Uhr beginnt auf dem Markt in Eisleben am Freitag ein Familienfest der Linken für Groß und Klein bei freiem Eintritt. Gegen 17.45 Uhr beginnt ein Politik-Talk mit den drei Silberlocken, also Gregor Gysi, Bodo Ramelow und Dietmar Bartsch.
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0: Im Eisleber Ortsteil Burgsdorf soll eine Löschwasserzisterne für mehr Sicherheit sorgen und die Verfügbarkeit von Wasser im Brandfall verbessern. Am 7. Juli wurde sie offiziell in Betrieb genommen. Dazu begrüßte Bürgermeister Carsten Staub die Anwesenden.
1: Ja, sehr geehrte Damen und Herren, liebe Kolleginnen, Kollegen der Stadtverwaltung, sehr geehrte Kameradinnen, Kameraden der Feuerwehr.

0: Sehr geehrter Herr Ortsbürgermeister, lieber Titti, liebe Kollegin Dormideva, herzlich willkommen hier in unserer Ortschaft Burgsdorf zur Übergabe des Löschwasserkissens. Ein wichtiger Meilenstein in der Löschwasserversorgung der Lutherstadt Eisleben. Wichtig, dass wir hier eine pragmatische Lösung schaffen, die auch finanziell stemmbar ist, die eine dauerhafte Lösung darstellt und hier keine Löschwasserzisterne für locker 100.000 Euro in die Erde gebracht wird. Zum einen ist natürlich diese Fläche dann auch entsprechend belegt und zum anderen sind natürlich 100.000 Euro auch eine große Position im städtischen Haushalt. Und somit haben wir natürlich auch über den Tellerrand hinaus geschaut, was machen Nachbargemeinden, und gerade im Bereich Seegebiet Mansfelder Land und Querfurt haben wir dort Ideen natürlich auch uns anschauen können. Und so ist es 2025 zu der Entscheidung gekommen, hier ein Löschwasserkissen zu platzieren, und haben dann im Jahr 2025 einen Mietvertrag mit der Mideva als Konzessionsnehmer geschlossen für 10 Jahre 480 Euro netto im Monat. Hat uns die Mideva hier dieses Löschwasserkissen auch zur Verfügung gestellt. Wir haben hier 120 Kubikmeter Löschwasser. Die Norm fordert 96 Kubikmeter in 2 Stunden, auch für Gewerbeansiedlungen etc. Und hier haben wir mit 120 Kubik, wie gesagt, diese Norm erfüllt. Wir haben hier eine frostfreie Löschwasserentnahmestelle. Wir haben hier eine Feuerwehraufstellfläche, wo die Feuerwehr, in dem Fall zuständig die Ortsfeuerwehr Polleben, hier herfahren kann, Löschwasser entnehmen kann, über lange Wegestrecke auch zum Brandort bringen kann. Das ist also hier auch für die Feuerwehr ein wichtiger Impuls, ein wichtiger investiver Impuls auch in der Lutherstadt Eisleben. Und das war uns wichtig, dass wir hier in der Ortschaft den Brandschutz damit aufwerten, sicherstellen und eine sichere Wasserversorgung hier auch generieren.
1: Marco Hahn von der Mideva erläuterte da noch einige Details zur Löschwasserzisterne. Die Stadt Eisleben kümmerte sich im Vorfeld darum, die Fläche in der Kirchgasse in Burgsdorf vorzubereiten. Garagen wurden abgerissen, Fundamente entfernt. Damit war der Standort für die Löschwasserzisterne vorbereitet. Mit ihr ist Wasser für die Einsatzkräfte vor Ort jederzeit verfügbar. Wie erwähnt, hat sie eine Kapazität von 120 Kubikmetern. Die Vorteile einer Löschwasserzisterne liegen auf der Hand. Es handelt sich um ein geschlossenes System. Damit besteht, anders als bei Löschteichen, keine Gefahr zu ertrinken. Es gibt keine Verdunstung und keine Notwendigkeit, die Anlage zu reinigen. Hinzu kommt, dass die Zisternen durch ein besonderes Material mit PVC-Beschichtung auch extreme Temperaturen zwischen minus 30 und plus 70 Grad standhalten. Damit war also dieser Schritt zur Verbesserung des Brandschutzes in der Lutherstadt Eisleben offiziell vollzogen. 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Am 26. Juli um 17 Uhr beginnt ein Orgelkonzert mit Kirchenmusikdirektor Thomas Ennenbach in der Marktkirche St. Andreas in der Lutherstadt Eisleben. Thema: Giganten des Barocks, Bach und Händel sowie Verehrer. Der Eintritt kostet 10 Euro im Vorverkauf. Schüler bis 18 Jahre brauchen nichts bezahlen. Zum Tag des offenen Denkmals lädt der Schmidtschacht Helbra am 13. September von 9.30 Uhr bis 16.30 Uhr ein.
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3: Der DAX notierte am Mittwochvormittag bei 25.354,87 Punkten, der TecDAX bei 3.817,73 Zählern und der Euro war 1 US-Dollar 14,21 wert.
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5: In der Nacht zum Donnerstag ist es wechselnd bewölkt und niederschlagsfrei. Die Tiefstemperatur sinkt auf 15 bis 10 Grad, der Wind weht schwach, im Harz mäßig aus Nordwest. Am Donnerstag ist es heiter bis wolkig und meist niederschlagsfrei. Die Tageshöchsttemperatur erreicht 24 bis 27 Grad, der Wind weht schwach aus Nordwest. In der Nacht zum Freitag ist es gering bewölkt und niederschlagsfrei. Die Temperaturen gehen auf 14 bis 12 Grad zurück, der Wind weht schwach aus unterschiedlichen Richtungen. Am Freitag ist es meist heiter und niederschlagsfrei. Die Höchstwerte erreichen 26 bis 28 Grad, der Wind weht schwach bis mäßig aus Nord.

0: In der Nacht zum Samstag ist es gering bewölkt und niederschlagsfrei. Die Tiefstwerte sinken auf 15 bis 11 Grad, der Wind weht schwach aus unterschiedlichen Richtungen. Am Samstag wird es meist heiter und niederschlagsfrei. Die Höchstwerte erreichen 28 bis 30 Grad, der Wind weht schwach bis mäßig aus Nord bis Nordost.
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0: Um 11 Uhr waren es 18 Grad, die Luftfeuchtigkeit betrug 44% und der Luftdruck 1015 Hektopascal.
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Die Burg Querfurt war am 15. Juli erstmals Gastgeber für das nunmehr 32. Chorfest des Saalekreises. Chöre aus dem gesamten Kreisgebiet präsentierten ihr Können den vielen Besucherinnen und Besuchern. Musikalisch eröffnete Musica Vita aus der Quernestadt das Fest. Bevor Annette Hellwig, die stellvertretende Landrätin des Saalekreises, und der Bürgermeister von Querfurt, Andreas Nette, ans Mikrofon traten.

0: Meine sehr geehrten Damen und Herren, ganz herzliches Willkommen hier bei uns auf der Burg Werfurt. Ich freue mich, dass Herr Nette neben mir steht. Ich freue mich auch, dass unser neuer Landrat ab dem 1.11. Herr Cicada bei uns ist, dass der Bürgermeister aus Kapelsketal den Weg gefunden hat. Herr Senkmeier, herzlich willkommen. Liebe Chorfamilie, liebe Interessenten, liebe Sängerinnen und Sänger, liebe Petra und vor allen Dingen ganz vielen Dank für das Team Querfurt. Ja. Und heute werden uns 15 Chöre mit ihrer Musik begeistern. Sie werden uns, ja, ich denke, althergebrachtes herbringen und neu arrangiert. Ganz viele schöne Sachen. Da freuen wir uns sehr drauf.
1: Liebe Gäste, ich möchte mich bedanken. Und zwar möchte ich mich bedanken beim Landkreis Saalekreis, bei Petra Sauerbier, bei Franziska Weidner und ihrem Team dafür, dass diese schönste Location in der Stadt Querfurt, die Burg Querfurt, heute hier ausgewählt worden ist für dieses Chortreffen. Die Burg Querfurt ist ja nicht nur die schönste Burg in Mitteldeutschland. Ich reklamiere einfach den Titel für uns. Es wird ja auch mit der Neuenburg immer so ein bisschen hin und her diskutiert. Sie ist ja Filmburg, aber sie ist vor allem eins, sie ist vor allen Dingen auch Musikburg. Und das liegt vor allen Dingen an unserer Burgmusikschule hier bei uns, an dem tollen Team um Sebastian Freis Leben und an der tollen Arbeit, die hier verrichtet wird und an den super Veranstaltungen, die ja auch stattfinden. Wir hatten das Abschlusskonzert der Burgmusikschule in der Burgkirche. Wir hatten diese Woche das Sommerfest, tolle Veranstaltungen, die hier stattfinden. Und ich darf auch selber sagen, ich bin ja auch Musikschüler, also wirklich eine super Institution. Von daher ganz großen Dank an Sebastian Freis Leben und sein Team, an die Burgmusikschule Querfurt. Und dann ist natürlich auch Franziska Weidner und ihr Team nicht unschuldig, dass die Burg Musikburg ist. Wir hatten ja Sound of Hollywood erst vor kurzem hier mit 1000 Gästen, eine überregionale Veranstaltung mit Strahlkraft, eine super Werbung für unsere Burg, aber auch für unsere Stadt. Und dann geht es natürlich heute weiter mit diesem super Treffen der Chöre des Saalekreises hier. Und nächste Woche haben wir die Beschmut hier auf der Burg, Coverband die Beschmut, Project Pitchwork und so weiter und so fort. Also ein ganzes Jahr voller musikalischer Höhepunkte. Von daher der Titel Musikburg passt genauso wie Filmburg. Ich wünsche Ihnen allen jetzt viel Vergnügen. Einen wunderschönen Sonntag hier auf Burg Querfurt. Viel Spaß.
2: Moderiert wurde das Chorfest von Petra Sauerbier. Sie präsentierte unter anderem den Klausechor Merseburg, der natürlich auch das Merseburg-Lied zum Besten gab. Da hören wir kurz rein und genießen die Atmosphäre des 32. Chorfestes zum ersten Mal auf der Burg Querfurt. Musik.

0: Am 4. Juli lud der Kooperationsrat der beiden Fußballvereine MSV Eisleben und FSV Grün-Weiß-Wimmelburg zu einer Pressekonferenz in die Firma Kuttig nach Eisleben ein. Informiert werden sollte über die aktuelle Situation in den beiden Vereinen vor der neuen Spielsaison und wie die Fusion zu einem gemeinsamen Verein im kommenden Jahr ablaufen soll. Ist auch noch kein Name für den neuen Verein gefunden, so steht fest, dass bis zum 15. Juni 2007 die Fusion passiert sein soll. Unbedingt erhalten werden, dabei muss das Spielrecht für höherklassig spielende Mannschaften. In der kommenden Saison wird die erste Mannschaft von Grün-Weiß-Wimmelburg, die ja den Aufstieg in die Verbandsliga geschafft hat, ihre Heimspiele auf der Sportanlage des MSV Eisleben absolvieren. Diese sollen abwechselnd mit den Heimspielen des MSV stattfinden, sodass die Eisleber-Fans jedes Wochenende Fußball auf ihrem Platz zu sehen bekommen. Alle Modalitäten dahingehend seien geklärt. Die Vorbereitungen auf die neue Saison laufen auf Hochtouren. Wimmelburg freut sich auf die kommende Verbandsliga und der MSV auf die kommende Landesliga-Saison. Beide Mannschaften haben neue Trainer. Die Wimmelburger wird in Zukunft die Regie Andruschak assistiert von Michael Walter trainieren. Und das Zepter in Eisleben übernimmt Peter Schröder, assistiert von Dirk Jagler. Der Spielerstamm beider Mannschaften soll noch durch einige Neuzugänge ergänzt werden. Näheres dazu kann man beim offiziellen Saisonauftakt am 15. Juli auf der Sportanlage des MSV Eisleben erleben. Dort spielen als Höhepunkt auch der MSV Eisleben und der FSV Grün-Weiß-Wimmelburg um 14 Uhr gegeneinander.
1: Mit Thomas Fischer, dem Vereinsvorsitzenden der Mansfelder Bergwerksbahn, der auch Volkstädter ist, an der Spitze, zog sich der hunderte Meter lange Umzug durch den Ort. Viele Einwohnerinnen und Einwohner von Volkstädt, das seit anderthalb Jahren zu Eisleben gehört, gestalteten den Zug selber mit, schlüpften in Kostüme von anno dazumal und stellten die Geschichte des Wolfschachtes bildlich dar.

0: Moderiert wurde der Festumzug von Altmeisterin Gudrun Riedel, deren Handschrift auch in der gesamten Gestaltung unverkennbar war.
1: Handwerker, Bauern, Bergmann, Hand in Hand. Wir wissen, dass um 1900 Volkstedt fast ein reines Agrargebiet war und erst ab 1906 mit der Täubung des Schachtes begann auch in Volkstedt das Industrieleben an Bedeutung. Schauen Sie, meine Damen und Herren, wie die Bäuerinnen, die Landfrauen aus Polleben, gehört auch jetzt zu Lutherstadt Eisleben, ein Ortsteil, hier mit ihrer wunderschönen Kostümparade, mit geschminkten Dreschwegeln, Hacken und Haken, die Demonstration machen für das fröhliche Leben des Bergmanns.
0: Den krönenden Abschluss des Zuges bildete eine eindrucksvolle Bergparade.
1: Ich begrüße die Bernburger Bergknappen von 1890.
0: Ortsbürgermeister Dirk Schatz persönlich übernahm die Einweihung eines kleinen Bergbaudenkmals auf einer Wiese in der Ortschaftsmitte, das an den 100. Geburtstag des Wolfschachtes erinnern soll. Musikalisch begleitet wurde die Zeremonie vom Spielmannszug Großörner.

0: Bürgermeisterin Frau Fischer und der Hamann von der Wirtschaftsförderung der Lutherstadt hatten am 5. Juli einen angenehmen Besuchstermin im Fotostudio Ahlhelm in der Halleschen Straße. Wurde doch das Fotostudio Ahlhelm zum 1A-Fachhändler durch die Zeitschrift Markt intern gekürt. Die entsprechende Urkunde sollte Frau Ahlhelm übergeben werden. Frau Fischer würdigte die Bedeutung des Fachhandels für die Belebung der Innenstadt im Allgemeinen und die Entwicklung des Fotostudios Ahlhelm im Besonderen.
1: Werte Anwesende, ich möchte Ihnen nun, oder Herr Hamann wird Ihnen die Urkunde zum 1A-Fachhändler überreichen, und Ihnen sowie einschließlich Ihren Familien wünsche ich weiter viel Erfolg, Schaffenskraft und Gesundheit, und das Fotogeschäft Ahlhelm möge wirklich unsere Innenstadt weiter bereichern.
2: Danke, Frau Fischer.
1: Mein herzlichsten Glückwunsch.
2: Dankeschön.
1: Ich habe mich wirklich sehr gefreut.
2: Das ist schön. Ich muss allerdings mal kurz was richtigstellen. Und zwar geht es hier mehr oder weniger um eine Auszeichnung für das Fotostudio, da ich ja kaum noch Fachhandel betreibe. Also es geht hier um die reine Studiogeschichte, die hier im Vordergrund gestellt wird, wo ich halt auch von 30 Kriterien 24 erfüllen musste, habe 29 erfüllen können. Das hat im Prinzip nichts mit irgendwelchen Verkaufsmarken oder so zu tun, sondern rein das Studiogeschäft, was ich hier betreibe, Außenaufnahmen, Porträtaufnahmen, alles was dazugehört, wo ich vor allen Dingen auch durch Kinderaktionen oder eigene Outdoor-Fotografie im eigenen Hochzeitsgarten halt gewisse Kriterien erfüllt haben, die zu der Auszeichnung führten.
1: Ja, das ist ja auch wirklich schön, der Hochzeitsgarten, der auf der anderen Seite angelegt worden ist. Und ich meine, dadurch, dass die Rahmenwerkstatt ist, man kann wirklich sehr viel individuell gestalten.
2: Genau.
1: Haben wir ja auch schon.
2: Und das gehört halt auch mit dazu.
1: Das sieht man ja hier, das Ergebnis. Ja.
2: Genau.
1: Und sie machen auch immer sehr schöne Aktionen, ob das mit Wammelpoppen oder wie sie es auch immer nennen.
2: Genau.
1: Zu jeder Jahreszeit lassen Sie sich auf jeden Fall was einfallen, ob es Herbst, Ostern oder Weihnachten ist.
2: Genau.
1: Es ist immer irgendwie gelingende Fotoshow, und es fällt ja selbst dem Besucher
2: oder
1: dem Bürger, der vorbeigeht und sagen soll, das Bild würde ich küren, gar nicht so leicht, denn die sind ja eigentlich alle sehr schön, die Kinderaufnahmen.
2: Dankeschön.
3: Gut, ich habe jetzt die Aufgabe, die Urkunde zu erreichen. Die schon hier rahmt.
2: Ja,
3: und in der Urkunde stehen natürlich alle Leistungen, was die Firma erfüllt, nicht nur Studio. Und ohne den Fachhandel wäre das Studio nichts und umgekehrt. Und wir wünschen ihm weiter viel Erfolg.
2: Ja,
3: das ist die zweite Auszeichnung in unserer Kreisstadt. Im vorigen Jahr wurde die Firma Meinecke ausgezeichnet. Und wir freuen uns, dass immer in der Lutherstadt alles lehnt. Auch mein Händler ist aus der Innenstadt. Und wünschen, dass auch andere an dem Wettbewerb teilnehmen, um seine Urkunden im Geschäft zu haben, und das ist sicherlich eine gute Geschichte. Vor allem alles
2: Dankeschön.
3: Gute und viel Erfolg weiter mit Ihren Mitarbeitern.
2: Dankeschön.
3: Und die Blumen natürlich.
2: Die Blumen,
3: genau. Ja, die Blumen aufs Bett, ja.
0: Und auch Kreishandwerksmeister Erhard schloss sich den Glückwünschen an. Auch wir wünschen dem Betrieb weiterhin viel Erfolg. Vom 7. bis 9. Juli feierte die Gartensparte Einigkeit in der Gerbstädter Straße in Eisleben ihr 85-jähriges Bestehen. Über das Fest und die Gartensparte sprachen wir mit Horst Tetzel.
4: In der Gartensparte Einigkeit feiern wir in diesem Wochenende das 85-jährige Bestehen der Gartensparte. Die Gartensparte Einigkeit entstand aus der Zeisischen Stiftung. 1921 wurde diese Sparte im Zuge des Wolfschachtes, der Gründung und Abteufung des Wolfschachtes gegründet, um den damaligen Bergarbeitern eine Möglichkeit zur Erholung und der Betätigung im Freien zu geben. Die Zeisische Stiftung übernahm die Führung, und es wurden hier 150 Kleingärten angelegt, die später erweitert wurden auf 160. Da unser Gartenheim im März abgebrannt wurde von Einbrechern, ist es jetzt notwendig, auch da die Versicherung nicht alles zahlt, Mieter einzuspielen und Sponsoren zu finden, um dieses Gartenheim wieder funktionsfähig zu machen. Das, was wir hier auf dem Platz sehen, die Gehegeklause, das Festzelt und die Schieß- und Beibuden für die Kinder gehört alles zur Sparte. Gesponsert hat die Wohnungsbaugesellschaft, die Wohnungsbaugenossenschaft, die Stadt durch Herrn Zeidler unterstützt uns, die Marinekameradschaft unterstützt die Sparte. Auch heute zum Kinderfest wird durchgeführt. Sprungburg, Freiwillige Feuerwehr Eisleben kommt. Die Marinekameradschaft macht mit den Jugendlichen Knoten, Seemannsknoten, mal üben. Vielleicht hat jemand später Interesse, zur Marine zu gehen. Wir haben ja in der Marinekameradschaft auch noch fahrende Leute, die bei der Bundesmarine sind. Aber im Allgemeinen ist es so, morgen findet, heute Abend 19.30 Uhr ist die große Festveranstaltung für die Gartenmitglieder. Da kommt die Mansfeld Girls. Morgen findet ab früh Musik, Festveranstaltung hier vorne statt. Mittagessen ist für Sonn- und Sonntag geplant. Und zwar gibt es morgen Erbsen und übermorgen Gulasch aus der Gulaschkanone. Alles wird von den Vereinsmitgliedern selbst durchgeführt.
0: Aber erst einmal ging es mit dem Kinderfest los. Eröffnet von Herrn Tetzel. Für die Kinder, die den Weg auf den Parkplatz bei der Gartensparte gefunden hatten, gab es jede Menge Vergnügungen. Neben einer Hüpfburg war es vor allem der Spielebus des Kreissportbundes, der viele Überraschungen für die Kinder bot. Und so konnte durch das Zusammenwirken vieler Hände den Kindern ein schönes Kinderfest geboten werden und ein schöner Auftakt für die Feierlichkeiten anlässlich des 85-jährigen Bestehens der Gartensparte. Einigkeit war es ja allemal auch. Am 5. Juli kamen auf dem Marktplatz der Lutherstadt Eisleben 160 Kinder zusammen, um gemeinsam das Zuckertütenfest zu feiern. Bürgermeisterin Jutta Fischer begrüßte die künftigen ABC-Schützen.
5: Ja, liebe Kinder, wir freuen uns natürlich ganz besonders, dass wir heute das Zuckertütenfest hier rund um Martin Luther machen dürfen. Auf dem schönen historischen Marktplatz. Denn Martin Luther würde sagen, je mehr Kinder hier sind, je mehr ist das Glück. Und das ist ganz wichtig, dass wir das hier mit verwirklichen konnten. Das Team der Stadtverwaltung hat heute früh einen wunderschönen Zuckerbaum aufgestellt. Guckt ihn euch an, wir haben ihn gegossen. Und es wird noch viele Überraschungen geben, die ich euch aber jetzt nicht alle verrate. Ich wünsche euch viel Freude jetzt in den nächsten Stunden.
0: Seit 13 Jahren ist es zu einer schönen Tradition geworden, dass die Lutherstadt Eisleben für ihre Einschüler ein Zuckertütenfest organisiert. In diesem Jahr fand es erstmals auf dem Marktplatz statt. Nicht nur der Wisi kam zu Besuch, es wurde den Kleinen jede Menge geboten. Der Kinderschutzbund war mit einer Mal- und Bastelstraße vor Ort. Die Verkehrswacht organisierte Spiele, es gab eine große Hüpfburg und auch Feuerwehr und Polizei waren vor Ort. Tina Wirth und Clown Apps sorgten für Stimmung mit Spiel, Spaß und Musik.
6: Vor dem Kreis rum. Die Großen sind die Rhythmusgruppe. Oh, das ist ja ein Drehbum. Und jetzt. Fu, fu, fu, chi, chi. Und nach oben. Fu, fu, fu, chi, chi. Und noch eine Runde. Yippie-do.
7: Trotz schwüler Witterung mit Temperaturen über 30 Grad hatten sich 40 Mitglieder des Berg- und Hüttenvereins die Wanderschuhe angezogen, um bei der Besteigung der Themannschächter Halde dabei zu sein. Für viele war es das erste Mal. Das Einholen der Genehmigungen und die Organisation hatte Bernd Friedrich übernommen, der die Teilnehmer zu Beginn belehren musste.
8: Muss ich euch alle belehren, was ihr auch aktenkundig niederschreiben müsst, weil die Halde unter Bergaufsicht steht und damit wie ein Bergwerk zu behandeln ist. So, folgendes. Um die Halde und auf der Halde herrscht Rauchverbot. Es muss sich jeder gesundheitlich in der Lage fühlen, die Heide zu betreten. Wer irgendwie mit dem Kreislauf, mit dem Herz oder irgendwie was hat, naja, das merkt sich jeder selber, dann muss das Unternehmen abbrechen. Weiterhin dürfen keine Gesteinsbrocken der Heide hinuntergeworfen werden. Und nur auf dem vorgeschriebenen Weg wird nach oben gegangen, das heißt höhenförderer Weg und auch im Bereich Lichtaure, dort auf der Flachheide kann man sich bewegen. Bitte nicht Böschungen betreten, es ist kreuzgefährlich hier.
7: Eine kleine Festrede hatte Günter Zeising aus Hübitz vorbereitet. Er selbst hat im Themannschacht auch vor Streeb gearbeitet.
9: Liebe Freunde und Kameraden, im Auftrag des Förderereins des Mansfeld-Museums möchte ich alle Gäste und Besucher zur Heidenbesteigung des Ernst-Thälmann-Schachtes mit einem herzlichen Glück auf begrüßen. Auf. Besonders das Punktumfernsehen, die Kameraden vom Förderverein, meine Landsleute aus Hiebitz, ehemalige Betriebsangehörige und alles andere von rund um ihr. Anlass ist der Beginn des Abteufens vor 100 Jahren am 6. Juli 1906 im Hirschwinkler Revier bei Hiebitz. Da beziehe ich mich auf die Taufe, auf einen erschienenen Artikel im Eisleber Dauerblatt. Da heißt, der Anhieb wurde von allen Anwesenden in der üblichen Weise durch drei Einhiebe mit der Geihaue unter entsprechender Weihe und Wunschsprüchen vollzogen. Den ersten Anhieb machte der Bergwerksdirektor Scholz, dann folgten seitens des Herrn Obersteigers Schimpf die übliche Libation aus einer Flasche Nordhäuser Branntwein unter dem Wunsche, dass der Branntwein das Wasser bannen möge. Es folgten noch weitere gerne Gespräche.
7: Doch dann ging's los. Da der reguläre Weg nicht benutzt werden konnte, da er über das Betriebsgelände der Firma Mansfeld Anlagen und Umwelttechnik AG führt, ging es die beschwerlichere Strecke nach oben. Doch das störte niemanden.

Auf dem 105 Meter hohen Berg angekommen, genossen viele den trotz einer nahenden Gewitterfront recht spektakulären Ausblick. Man schrieb sich ins vorhandene Gipfelbuch ein oder freute sich einfach nur, es geschafft zu haben. Spontan stimmte jemand das Bergmannslied an.

0: Die glückliche Rückkehr der ganzen Gruppe wurde schließlich mit einem echten Schachtschnaps begossen.
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2: Prost, Prost, Prost.

0: Auch in diesem Jahr hatten die Freunde des Theatersommerfestes Glück mit dem Wetter. So blieb auch kaum ein Platz auf dem weitläufigen Gelände frei. Die Begrüßung übernahm wieder Herr Schinko.
1: Auch in diesem Jahr haben uns viele Sponsoren geholfen und viele ehrenamtliche und freiwillige Mithelfer uns erlaubt, wieder ein solches schönes Theatersommerfest zu gestalten. Wir danken den Sponsoren, die uns diesen Abend ermöglicht haben. Ich erwähne die Stadtwerke, ich erwähne die Wohnungsbaugesellschaft, ich erwähne die Firma Becker und ich erwähne auch nicht ohne Grund die Dresdner Bank, die mit ihrer Aktion auch wieder zum Gelingen des heutigen Abends beiträgt. Ich darf Herrn Faber vorbitten, er hört schon, Herr Faber überreicht uns einen Scheck in Höhe von 1.500 Euro, schon mehrjährig diese Tradition. Wir freuen uns darauf, es ist fast eine feste Größe geworden. Wir bedanken uns ganz herzlich für diese freundliche Geste.
2: Lieber Schinko, toll, toll, toll für das Theater, dass das Theater lange in Eisleben bestand hat. Kämpfen wir weiter dafür.
1: Dankeschön. Und ich
0: die musikalische Umrahmung des Sommerfestes übernahm die Christine Helms Band. Sie begann zu spielen und das Fest nahm seinen Lauf.

0: Unter den vielen, teils weit gereisten Gästen war auch Klaus Tabarelli, ehemaliger Hettstedter Augenoptiker.
1: Ja, also ein alter Hettstedter, ja, früher mal. Und jetzt heute sind wir natürlich in Andalusien und ich freue mich hier mal wieder in Eisleben der Lutherstadt da zu sein, bei meiner Verwandtschaft, meinem Cousinchen, mein Cousin, der das alles veranstaltet hat hier, der den Hut auf hat bei dieser Veranstaltung hier.
2: Und schnuppert's gut die Heimatluft?
1: Ja, mir ist es angenehmer wieder hier zu sein. Ja.
2: Schön. Alles schön.
0: Erstmals dabei war der Landrat des Landkreises Sangerhausen, Dr. Volker Pietsch. Die Diskussionen um die Landkreisfusion blieben an diesem Abend aber außen vor.
3: Wunderschön heute Abend. Es wird geschmeckt, es ist nah.
0: Das Ensemble der Landesbühne hatte sich zur Unterhaltung ihrer Gäste wieder ein paar lustige Sachen einfallen lassen. Eines davon war die Parodie.

0: Schule macht Spaß, aber nur eine Viertelstunde.
1: Guten Morgen, liebe Kinder!
2: Guten Morgen, Lehrerlicht!
1: Wer von euch weiß ein Gedicht?
3: Im Walde ist ein Plätzchen wunderschön. Beim Plätzchen steht ein Bänkchen, das möchte ich wiedersehen. Beim Bänkchen wächst ein Blümchen weiß und rot, das möchte ich gerne pflücken, denn morgen ist es tot. Ich will's ins Wasser legen, bis dass es fast ertrinkt und es so lange hegen, bis Mutti sagt, es stinkt.
1: Ja.
4: Also, ich möchte das wirklich mal betonen. Früher waren die Zitronen, ich weiß nur nicht mehr genau, wann das gewesen ist, so süß wie Candies. Bis sie einsprachen, wir Zitronen, wir wollen groß sein wie Melonen. Auch finden wir das Gelb abscheulich. Wir wollen rot sein oder bläulich. Gott hörte oben die Beschwerden und sprach, daraus kann nichts werden. Ihr müsst so bleiben. Ich bedauere.
5: Na, da wurden die Zitronen sauer.
0: Höhepunkt des Theatersommerfestes war wieder die Verleihung des Mansfeld-Oscars gemeinsam mit der Mitteldeutschen Zeitung. Die Entscheidung fiel auf Claudia Lüftenecker. Die vielseitige Mime war unter anderem zu sehen und zu erleben in Darüber spricht man nicht, als Oma im amerikanischen Traum und als Hexe im Faust. Im Stück Die schöne Helena spielte sie die Hauptrolle.
6: Am 10. Juli konnten in Hettstedt zwei Ereignisse gefeiert werden, die allerdings jede Menge miteinander zu tun haben. Zunächst konnte der 500. Erdgasbus in den neuen Bundesländern, der VGS Südharz, übergeben werden. Eigentlich waren es ja drei von insgesamt sechs Bussen mit dem umweltschonenden Erdgasantrieb. Der Geschäftsführer der VGS, Herr Beermann, freute sich sichtlich über die neuen Fahrzeuge.
7: Verehrte Gäste, heute nimmt die Verkehrsgesellschaft Südharz drei Erdgasfahrzeuge in Betrieb. Drei weitere Fahrzeuge werden in den nächsten Wochen zugeführt. Es ist immer ein schönes Erlebnis, wenn neue Fahrzeuge zugeführt werden. Denn letztendlich steigert das die Leistungsfähigkeit und auch die Attraktivität eines Verkehrsunternehmens. Das trifft natürlich erst recht zu, wenn es sich um moderne Technik, um Fahrzeuge handelt, die umweltgerecht sind, und wir freuen uns, Ihnen diese Fahrzeuge heute vorstellen zu dürfen.
6: Auch Landrat Herr Sommer und der Bürgermeister Herr Lautenfeld freuten sich, dass diese moderne Technik in Hettstedt Einzug hält. Den symbolischen Busschlüssel übergab Jens Ludwigkeit, Leiter der Key Account Manager ÖPNV der Neomann Busvertriebs GmbH. Dann konnten sich die Anwesenden zunächst einmal den Bus anschauen und erfuhren viel über die moderne Technik, die das Fahrzeug in die Lage versetzt, den derzeit anspruchsvollsten Abgasstandard zu erfüllen. Doch dann hieß es einsteigen und Probefahren. Die erste Fahrt sollte nicht allzu weit gehen. Ziel war die 172. Erdgastankstelle in Ostdeutschland. Und die befindet sich bei der Totaltankstelle in Hettstedt. An diesem Morgen wurde auch die Erdgastankstelle offiziell eröffnet. Der Geschäftsführer der Stadtwerke Hettstedt, Herr Wachsmuth, begrüßte die Gäste, die zur Einweihung der Erdgastankstelle gekommen waren.
8: Soeben haben wir die feierliche Übernahme des 500. Erdgasbusses in Ostdeutschland erleben können. Mit der Erstbedankung dieses Erdgasbusses wollen wir auch die feierliche Inbetriebnahme der ersten Erdgastankstelle im

0: Mansfelder Land begehen. Der 500. Erdgasbus und die 172. Erdgastankstelle in Ostdeutschland, hier in Hettstedt und mit der Total, beweisen die Alltagstauglichkeit von Erdgas als Kraftstoff. Wer heute mit Erdgas tankt, muss keine Angst vorm Stehenbleiben haben. Nicht nur in den Großstädten, sondern bundesweit wird das Erdgas-Tankstellennetz fast täglich komfortabler.
1: Umweltministerin Frau Wernicke wies darauf hin, dass es Politik in ihrem Hause sei, umweltfreundliche Techniken zu fördern. Derzeit gäbe es 25 Erdgas-Tankstellen im Land Sachsen-Anhalt. Bis zum Jahresende sollen 10 weitere hinzukommen. Sie sieht großes Potenzial in der Erdgastechnologie. Dann war es soweit. Herr Beermann als Geschäftsführer der Verkehrsgesellschaft Südharz und Herr Wachsmuth als Geschäftsführer der Stadtwerke Hettstedt betankten symbolisch den Erdgasbus und nahmen damit die Tankstelle in Betrieb. Die Anwesenden hatten noch ausreichend Gelegenheit, sich über die Technik zu informieren. Und für jeden, der an der Totaltankstelle vorbeifährt, wird deutlich, dass es jetzt dort ein zusätzliches Angebot gibt.

0: Hallo und herzlich willkommen, liebe Zuschauerinnen und Zuschauer, bei Punktum, Ihrem regionalen Fernsehprogramm am heutigen Mittwoch. Zur Meldung der Stadt Sangerhausen zur Baumaßnahme L230 hat uns der Landkreis die folgende Stellungnahme übermittelt. Die Unterstellung, wonach der Landkreis kein Problem mit längeren Fahrzeiten der Schüler hat, bedarf der Richtigstellung. Eine vorsorgende Fahrplananpassung, die auch ohne Bypassvariante dem Schülerverkehr hilft, war sinnvoll. Zudem entspricht die Aussage, allein für den Schülerverkehr seien bestimmte pauschale Mindestfahrbahnbreiten zwingend vorgeschrieben, nicht den geltenden rechtlichen und fachlichen Grundlagen. Fest steht, dass die Stadt beim Bau der Umleitungsstrecke selbstverständlich entsprechende Mindestsicherheitsanforderungen, unter anderem die Straßenbreite, einhalten muss, um die Sicherheit aller Verkehrsteilnehmer zu gewährleisten. Die Kreisverwaltung weist erneut darauf hin, dass die bisherigen Verbesserungen stets unter Mitwirkung des Landkreises erfolgt sind. So hat der Landkreis in der vergangenen Woche schnell und unkompliziert die umweltrechtliche Zustimmung zur Gehölzentfernung im Bereich der geplanten Bypasslösung erteilt. Auch bei der Fördermittelanbahnung und Genehmigung für die jetzige Fahrradstraße hat der Landkreis bereits geholfen. Zudem trägt er die bisherigen Kosten für die Ampelanlage. Hinzu kommt, dass das Schul- und Sportamt die Unterrichtszeiten an der Grundschule Großleiningen angepasst hat und den Umleitungsfahrplan für den Schülerverkehr auch zügig anpassen wird, wenn die Bypasslösung kommt. Um der Stadt auch weiterhin bei der Umleitungslösung zu helfen, steht das Straßenverkehrsamt des Landkreises als Ansprechpartner für das notwendige Verfahren zur Verfügung. Die Stadt muss beim Landkreis den Antrag für eine verkehrsrechtliche Anordnung stellen und das Nutzungsrecht für ein Privatgrundstück zur temporären Verlängerung der Fahrradstraße vorlegen. Bis zum jetzigen Zeitpunkt hat die Stadt Sangerhausen diesen Antrag aber noch nicht gestellt, um die Nutzung der Bypassvariante durch entsprechende Ausweisung und Beschilderung im Rahmen einer verkehrsrechtlichen Anordnung des Landkreises zu ermöglichen. Eine schnellstmögliche Bearbeitung sagt das zuständige Straßenverkehrsamt zu. Es bedarf aber erst der Vorlage der entsprechenden Unterlagen durch die Stadt. Soweit die Stellungnahme der Kreisverwaltung. Der Heimat- und Förderverein Bendorf feiert sein 25-jähriges Bestehen am 11. Juli auf dem Hof der Mansfelder Gewerke. Los geht's ab 10 Uhr mit einer Händlermeile unter dem Motto Stöbern, Entdecken, Genießen. Die Kliebigtaler Blasmusikanten spielen auf und anschließend heißt es Stimmung und Tanz mit DJ Frank. Für die kleinen Besucher ist Haraldino mit Hüpfburgen, Glittertattoos und Kinderschminken vor Ort. Für Speis und Trank ist bestens gesorgt. Ab 17 Uhr beginnt auf dem Markt in Eisleben am Freitag ein Familienfest der Linken für Groß und Klein bei freiem Eintritt. Gegen 17.45 Uhr beginnt ein Politik-Talk mit den drei Silberlocken, also Gregor Gysi, Bodo Ramelow und Dietmar Bartsch.
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0: Im Eisleber Ortsteil Burgsdorf soll eine Löschwasserzisterne für mehr Sicherheit sorgen und die Verfügbarkeit von Wasser im Brandfall verbessern. Am 7. Juli wurde sie offiziell in Betrieb genommen. Dazu begrüßte Bürgermeister Carsten Staub die Anwesenden.
1: Ja, sehr geehrte Damen und Herren, liebe Kolleginnen, Kollegen der Stadtverwaltung, sehr geehrte Kameradinnen, Kameraden der Feuerwehr, sehr geehrter Herr Ortsbürgermeister, lieber Titi, liebe Kollegin der Mideva, herzlich willkommen hier in unserer Ortschaft Burgsdorf zur Übergabe des Löschwasserkissens, ein wichtiger Meilenstein in der Löschwasserversorgung der Lutherstadt Eisleben. Wichtig, dass wir hier eine pragmatische Lösung schaffen, die auch finanziell stemmbar ist, die eine dauerhafte Lösung darstellt und hier keine Löschwasserzisterne für locker 100.000 Euro in die Erde gebracht wird. Zum einen ist natürlich diese Fläche dann auch entsprechend belegt und zum anderen sind natürlich 100.000 Euro auch eine große Position im städtischen Haushalt. Und somit haben wir natürlich auch über den Tellerrand hinaus geschaut, was machen Nachbargemeinden, und gerade im Bereich Seegebiet Mansfelder Land und Querfurt haben wir dort Ideen natürlich auch uns anschauen können. Und so ist es 2025 zu der Entscheidung gekommen, hier ein Löschwasserkissen zu platzieren, und haben dann im Jahr 2025 einen Mietvertrag mit der Mideva als

0: Konzessionsnehmer geschlossen für 10 Jahre 480 Euro netto im Monat, hat uns die Mideva hier dieses Löschwasserkissen auch zur Verfügung gestellt. Wir haben hier 120 Kubikmeter Löschwasser. Die Norm fordert 96 Kubikmeter in 2 Stunden, auch für Gewerbeansiedlungen etc. Und hier haben wir mit 120 Kubik, wie gesagt, diese Norm erfüllt. Wir haben hier eine frostfreie Löschwasserentnahmestelle. Wir haben hier eine Feuerwehraufstellfläche, wo die Feuerwehr, in dem Fall zuständig die Ortsfeuerwehr Polleben, hier herfahren kann, Löschwasser entnehmen kann, über lange Wegestrecke auch zum Brandort bringen kann. Das ist also hier auch für die Feuerwehr ein wichtiger Impuls, ein wichtiger investiver Impuls auch in der Lutherstadt Eisleben. Und das war uns wichtig, dass wir hier in der Ortschaft den Brandschutz damit aufwerten, sicherstellen und eine sichere Wasserversorgung hier auch generieren.
1: Marco Hahn von der Mideva erläuterte da noch einige Details zur Löschwasserzisterne. Die Stadt Eisleben kümmerte sich im Vorfeld darum, die Fläche in der Kirchgasse in Brücksdorf vorzubereiten. Garagen wurden abgerissen, Fundamente entfernt. Damit war der Standort für die Löschwasserzisterne vorbereitet. Mit ihr ist Wasser für die Einsatzkräfte vor Ort jederzeit verfügbar. Wie erwähnt, hat sie eine Kapazität von 120 Kubikmetern. Die Vorteile einer Löschwasserzisterne liegen auf der Hand. Es handelt sich um ein geschlossenes System. Damit besteht anders als bei Löschteichen keine Gefahr zu ertrinken. Es gibt keine Verdunstung und keine Notwendigkeit, die Anlage zu reinigen. Hinzu kommt, dass die Zisternen durch ein besonderes Material mit PVC-Beschichtung auch extreme Temperaturen zwischen minus 30 und plus 70 Grad standhalten. Damit war also dieser Schritt zur Verbesserung des Brandschutzes in der Lutherstadt Eisleben offiziell vollzogen. 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Am 26. Juli um 17 Uhr beginnt ein Orgelkonzert mit Kirchenmusikdirektor Thomas Ennenbach in der Marktkirche St. Andreas in der Lutherstadt Eisleben. Thema Giganten des Barocks, Bach und Händel sowie Verehrer. Der Eintritt kostet 10 Euro im Vorverkauf. Schüler bis 18 Jahre brauchen nichts bezahlen. Zum Tag des offenen Denkmals lädt der Schmidtschacht Helbra am 13. September von 9.30 Uhr bis 16.30 Uhr ein. 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
2: Der DAX notierte am Mittwochvormittag bei 25.354,87 Punkten, der TecDAX bei 3.817,73 Zählern und der Euro war 1 US-Dollar 14,21 wert.
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2: In der Nacht zum Donnerstag ist es wechselnd bewölkt und niederschlagsfrei. Die Tiefstemperatur sinkt auf 15 bis 10 Grad, der Wind weht schwach, im Harz mäßig aus Nordwest. Am Donnerstag ist es heiter bis wolkig und meist niederschlagsfrei. Die Tageshöchsttemperatur erreicht 24 bis 27 Grad, der Wind weht schwach aus Nordwest. In der Nacht zum Freitag ist es gering bewölkt und niederschlagsfrei. Die Temperaturen gehen auf 14 bis 12 Grad zurück, der Wind weht schwach aus unterschiedlichen Richtungen. Am Freitag ist es meist heiter und niederschlagsfrei. Die Höchstwerte erreichen 26 bis 28 Grad. Der Wind weht schwach bis mäßig aus Nord. In der Nacht zum Samstag ist es gering bewölkt und niederschlagsfrei. Die Tiefstwerte sinken auf 15 bis 11 Grad. Der Wind weht schwach aus unterschiedlichen Richtungen. Am Samstag wird es meist heiter und niederschlagsfrei. Die Höchstwerte erreichen 28 bis 30 Grad. Der Wind weht schwach bis mäßig aus Nord bis Nordost.
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2: Um 11 Uhr waren es 18 Grad, die Luftfeuchtigkeit betrug 44% und der Luftdruck 1015 Hektopascal.
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2: Im Anschluss sehen Sie Querfurt Spezial sowie die 2000er im Auge der Punktumkamera am Donnerstag zu Gast Melita Simon, ehemalige Vorsitzende vom Frauenarbeitskreis Sangerhausen.

0: Sachsen und am Freitag von unseren Nachbarn aus Sachsen-Anhalt.
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Die Burg Querfurt war am 15. Juli erstmals Gastgeber für das nunmehr 32. Chorfest des Saalekreises. Chöre aus dem gesamten Kreisgebiet präsentierten ihr Können den vielen Besucherinnen und Besuchern. Musikalisch eröffnete Musica Vita aus der Quernestadt das Fest. Bevor Annette Hellwig, die stellvertretende Landrätin des Saalekreises, und der Bürgermeister von Querfurt, Andreas Nette, ans Mikrofon traten.

0: Meine sehr geehrten Damen und Herren, ganz herzliches Willkommen hier bei uns auf der Burg Werfurt. Ich freue mich, dass Herr Nette neben mir steht. Ich freue mich auch, dass unser neuer Landrat ab dem 1.11. Herr Cicada bei uns ist, dass der Bürgermeister aus Kapelsketal den Weg gefunden hat. Herr Senkner, herzlich willkommen. Liebe Chorfamilie, liebe Interessenten, liebe Sängerinnen und Sänger, liebe Petra und vor allen Dingen ganz vielen Dank für das Team Querfurt. Ja, und heute werden uns 15 Chöre mit ihrer Musik begeistern. Sie werden uns, ja, ich denke, althergebrachtes herbringen und neu arrangiert. Ganz viele schöne Sachen, da freuen wir uns sehr drauf.
1: Liebe Gäste, ich möchte mich bedanken. Und zwar möchte ich mich bedanken beim Landkreis Saalekreis, bei Petra Sauerbier, bei Franziska Weidner und ihrem Team dafür, dass diese schönste Location in der Stadt Querfurt, die Burg Querfurt, heute hier ausgewählt worden ist für dieses Chortreffen. Die Burg Querfurt ist ja nicht nur die schönste Burg in Mitteldeutschland. Ich reklamiere einfach den Titel für uns. Es wird ja auch mit der neuen Burg immer so ein bisschen hin und her diskutiert. Sie ist ja Filmburg, aber sie ist vor allem eins, sie ist vor allen Dingen auch Musikburg. Und das liegt vor allen Dingen an unserer Burgmusikschule hier bei uns, an dem tollen Team um Sebastian Freisleben und an der tollen Arbeit, die hier verrichtet wird und an den super Veranstaltungen, die ja auch stattfinden. Wir hatten das Abschlusskonzert der Burgmusikschule in der Burgkirche. Wir hatten diese Woche das Sommerfest, tolle Veranstaltungen, die hier stattfinden. Und ich darf auch selber sagen, ich bin ja auch Musikschüler, also wirklich eine super Institution. Von daher ganz großen Dank an Sebastian Freisleben und sein Team, an die Burgmusikschule Querfurt. Und dann ist natürlich auch Franziska Weidner und ihr Team nicht unschuldig, dass die Burg Musikburg ist. Wir hatten ja Sound of Hollywood erst vor kurzem hier mit 1000 Gästen, eine überregionale Veranstaltung mit Strahlkraft, eine super Werbung für unsere Burg, aber auch für unsere Stadt. Und dann geht es natürlich heute weiter mit diesem super Treffen der Chöre des Saalekreises hier. Und nächste Woche haben wir Die Beschmut hier auf der Burg, Coverband Die Beschmut, Project Pitchwork und so weiter und so fort. Also ein ganzes Jahr voller musikalischer Höhepunkte. Von daher der Titel Musikburg passt genauso wie Filmburg. Ich wünsche Ihnen allen jetzt viel Vergnügen. Einen wunderschönen Sonntag hier auf Burg Querfurt. Viel Spaß.
2: Moderiert wurde das Chorfest von Petra Sauerbier. Sie präsentierte unter anderem den Klausechor Merseburg, der natürlich auch das Merseburg-Lied zum Besten gab. Da hören wir kurz rein und genießen die Atmosphäre des 32. Chorfestes zum ersten Mal auf der Burg Querfurt. Musik.

0: Am 4. Juli lud der Kooperationsrat der beiden Fußballvereine MSV Eisleben und FSV Grün-Weiß Wimmelburg zu einer Pressekonferenz in die Firma Kuttig nach Eisleben ein. Informiert werden sollte über die aktuelle Situation in den beiden Vereinen vor der neuen Spielsaison und wie die Fusion zu einem gemeinsamen Verein im kommenden Jahr ablaufen soll. Ist auch noch kein Name für den neuen Verein gefunden, so steht fest, dass bis zum 15. Juni 2007 die Fusion passiert sein soll. Unbedingt erhalten werden, dabei muss das Spielrecht für höherklassig spielende Mannschaften. In der kommenden Saison wird die erste Mannschaft von Grün-Weiß Wimmelburg, die ja den Aufstieg in die Verbandsliga geschafft hat, ihre Heimspiele auf der Sportanlage des MSV Eisleben absolvieren. Diese sollen abwechselnd mit den Heimspielen des MSV stattfinden, sodass die Eisleber-Fans jedes Wochenende Fußball auf ihrem Platz zu sehen bekommen. Alle Modalitäten dahingehend seien geklärt. Die Vorbereitungen auf die neue Saison laufen auf Hochtouren. Wimmelburg freut sich auf die kommende Verbandsliga und der MSV auf die kommende Landesliga-Saison. Beide Mannschaften haben neue Trainer. Die Wimmelburger wird in Zukunft die Regie Andruschak, assistiert von Michael Walter, trainieren. Und das Zepter in Eisleben übernimmt Peter Schröder, assistiert von Dirk Jackler. Der Spielerstamm beider Mannschaften soll noch durch einige Neuzugänge ergänzt werden. Näheres dazu kann man beim offiziellen Saisonauftakt am 15. Juli auf der Sportanlage des MSV Eisleben erleben. Dort spielen als Höhepunkt auch der MSV Eisleben und der FSV Grün-Weiß Wimmelburg um 14 Uhr gegeneinander.
1: Mit Thomas Fischer, dem Vereinsvorsitzenden der Mansfelder Bergwerksbahn, der auch Volkstädter ist, an der Spitze, zog sich der hunderte Meter lange Umzug durch den Ort. Viele Einwohnerinnen und Einwohner von Volkstädt, das seit anderthalb Jahren zu Eisleben gehört, gestalteten den Zug selber mit, schlüpften in Kostüme von anno dazumal und stellten die Geschichte des Wolfschachtes bildlich dar.

0: Moderiert wurde der Festumzug von Altmeisterin Gudrun Riedel, deren Handschrift auch in der gesamten Gestaltung unverkennbar war.
1: Handwerker, Bauern, Bergmann, Hand in Hand. Wir wissen, dass um 1900 Volkstedt fast ein reines Agrargebiet war und erst ab 1906 mit der Täubung des Schachtes begann auch in Volkstedt das Industrieleben an Bedeutung. Schauen Sie, meine Damen und Herren, wie die Bäuerinnen, die Landfrauen aus Polleben, gehört auch jetzt zu Lutherstadt Eisleben, ein Ortsteil, hier mit ihrer wunderschönen Kostümparade, mit geschminkten Dreschwegeln, Hacken und Harken, die Demonstration machen für das fröhliche Leben des Bergmanns.
0: Den krönenden Abschluss des Zuges bildete eine eindrucksvolle Bergparade.
1: Ich begrüße die Bernburger Bergknappen von 1890.
0: Ortsbürgermeister Dirk Schatz persönlich übernahm die Einweihung eines kleinen Bergbaudenkmals auf einer Wiese in der Ortschaftsmitte, das an den 100. Geburtstag des Wolfschachtes erinnern soll. Musikalisch begleitet wurde die Zeremonie vom Spielmannszug Großörner.

0: Bürgermeisterin Frau Fischer und der Hamann von der Wirtschaftsförderung der Lutherstadt hatten am 5. Juli einen angenehmen Besuchstermin im Fotostudio Ahlhelm in der Halleschen Straße. Wurde doch das Fotostudio Ahlhelm zum 1A-Fachhändler durch die Zeitschrift Markt intern gekürt. Die entsprechende Urkunde sollte Frau Ahlhelm übergeben werden. Frau Fischer würdigte die Bedeutung des Fachhandels für die Belebung der Innenstadt im Allgemeinen und die Entwicklung des Fotostudios Ahlhelm im Besonderen.
1: Werte Anwesende, ich möchte Ihnen nun, oder Herr Hamann wird Ihnen die Urkunde zum 1A-Fachhändler überreichen und Ihnen, sowie einschließlich Ihren Familien, wünsche ich weiter viel Erfolg, Schaffenskraft und Gesundheit und das Fotogeschäft Ahlhelm möge wirklich unsere Innenstadt weiter bereichern.
2: Danke, Frau Fischer.
1: Mein herzlichsten Glückwunsch.
2: Dankeschön.
1: Ich habe mich wirklich sehr gefreut.
2: Das ist schön. Ich muss allerdings mal kurz was richtigstellen. Und zwar geht es hier mehr oder weniger um eine Auszeichnung für das Fotostudio, da ich ja kaum noch Fachhandel betreibe. Also es geht hier um die reine Studiogeschichte, die hier im Vordergrund gestellt wird, wo ich halt auch von 30 Kriterien 24 erfüllen musste, habe 29 erfüllen können. Das hat im Prinzip nichts mit irgendwelchen Verkaufsmarken oder so zu tun, sondern rein das Studiogeschäft, was ich hier betreibe, Außenaufnahmen, Porträtaufnahmen, alles was dazugehört, wo ich vor allen Dingen auch durch Kinderaktionen oder eigene Outdoor-Fotografie im eigenen Hochzeitsgarten halt gewisse Kriterien erfüllt haben, die zu der Auszeichnung führten.
1: Ja, das ist ja auch wirklich schön, der Hochzeitsgarten, der auf der anderen Seite angelegt worden ist. Und ich meine, dadurch, dass die Rahmenwerkstatt ist, man kann wirklich sehr viel individuell gestalten.
2: Genau.
1: Haben wir ja auch schon.
2: Und das gehört halt
1: ja
2: auch mit
1: dazu. Man sieht nur hier das Ergebnis, ja.
2: Genau.
1: Und sie machen auch immer sehr schöne Aktionen, ob das mit Wärmepoppen oder wie sie es auch immer nennen.
2: Genau.
1: Zu jeder Jahreszeit lassen Sie sich auf jeden Fall was einfallen, ob es Herbst, Ostern oder Weihnachten ist.
2: Genau.
1: Es ist immer eine gelingende Fotoshow und es fällt ja selbst dem Besucher
2: oder
1: dem Bürger, der vorbeigeht und sagen soll, das Bild würde ich küren, gar nicht so leicht, denn die sind ja eigentlich alle sehr schön, die Kinderaufnahmen.
2: Dankeschön.
3: Gut, ich habe jetzt die Aufgabe, die Urkunde zu erreichen. Die schon hier rahmt.
2: Ja, eigene Rahmenwerkstatt.
3: In der Urkunde stehen natürlich alle Leistungen, was die Firma erfüllt, nicht nur Studio. Und ohne den Fachhandel wäre das Studio nichts und umgekehrt. Und wir wünschen Ihnen weiter viel Erfolg.
2: Ja,
3: das ist die zweite Auszeichnung in unserer Kreisstadt. Im vorigen Jahr wurde die Firma Meinecke ausgezeichnet. Und wir freuen uns, dass immer der Lutherstadt Eislehn auch mal ein Händler ist aus der Innenstadt. Und wünschen, dass auch andere an dem Wettbewerb teilnehmen, um so eine Urkunde im Geschäft zu haben. Und das ist sicherlich eine gute Geschichte. Vor allem alles
2: Dankeschön.
3: Gute und viel Erfolg weiter mit Ihren Mitarbeitern.
2: Dankeschön.
3: Und die Blumen natürlich.
2: Die Blumen, genau.
3: Ja, die müssen aufs Bett, ja.
0: Und auch Kreishandwerksmeister Erhard schloss sich den Glückwünschen an. Auch wir wünschen dem Betrieb weiterhin viel Erfolg. Vom 7. bis 9. Juli feierte die Gartensparte Einigkeit in der Gerbstädter Straße in Eisleben ihr 85-jähriges Bestehen. Über das Fest und die Gartensparte sprachen wir mit Horst Tetzel.
4: In der Gartensparte Einigkeit feiern wir in diesem Wochenende das 85-jährige Bestehen der Gartensparte. Die Gartensparte Einigkeit entstand aus der Zeissischen Stiftung. 1921 wurde diese Sparte im Zuge des Wolfschachtes, der Gründung und Abteufung des Wolfschachtes gegründet, um den damaligen Bergarbeitern eine Möglichkeit zur Erholung und der Betätigung im Freien zu geben. Die Zeissische Stiftung übernahm die Führung und es wurden hier 150 Kleingärten angelegt, die später erweitert wurden auf 160. Da unser Gartenheim im März abgebrannt wurde von Einbrechern, ist es jetzt notwendig, auch da die Versicherung nicht alles zahlt, mit einzuspielen und Sponsoren zu finden, um dieses Gartenheim wieder funktionsfähig zu machen. Das, was wir hier auf dem Platz sehen, die Gehegeklause, das Festzelt und die Schieß- und Ballbuden für die Kinder gehört alles zur Sparte. Gesponsert hat die Wohnungsbaugesellschaft, die Wohnungsbaugenossenschaft, die Stadt durch Herrn Zeidler unterstützt uns, die Marinekameradschaft unterstützt die Sparte. Auch heute zum Kinderfest wird durchgeführt, Sprungburg. Freiwillige Feuerwehr Eisleben kommt. Die Marinekameradschaft macht mit den Jugendlichen Knoten, Seemannsknoten, mal üben. Vielleicht hat jemand später Interesse, zur Marine zu gehen. Wir haben ja in der Marinekameradschaft auch noch fahrende Leute, die bei der Bundesmarine sind. Aber im Allgemeinen ist es so, morgen findet, heute Abend 19.30 Uhr ist die große Festveranstaltung für die Gartenmitglieder. Da kommt die Mansfeld Girls. Morgen findet ab früh Musik, Festveranstaltung hier vorne statt. Mittagessen ist für Sonntag geplant. Und zwar gibt es morgen Erbsen und übermorgen Gulasch aus der Gulaschkanone. Alles wird von den Vereinsmitgliedern selbst durchgeführt.
0: Aber erst einmal ging es mit dem Kinderfest los. Eröffnet von Herrn Tetzel. Für die Kinder, die den Weg auf den Parkplatz bei der Gartensparte gefunden hatten, gab es jede Menge Vergnügungen. Neben einer Hüpfburg war es vor allem der Spielebus des Kreissportbundes, der viele Überraschungen für die Kinder bot. Und so konnte durch das Zusammenwirken vieler Hände den Kindern ein schönes Kinderfest geboten werden und ein schöner Auftakt für die Feierlichkeiten anlässlich des 85-jährigen Bestehens der Gartensparte. Einigkeit war es ja allemal auch. Am 5. Juli kamen auf dem Marktplatz der Lutherstadt Eisleben 160 Kinder zusammen, um gemeinsam das Zuckertütenfest zu feiern. Bürgermeisterin Jutta Fischer begrüßte die künftigen ABC-Schützen.
5: Ja, liebe Kinder, wir freuen uns natürlich ganz besonders, dass wir heute das Zuckertütenfest hier rund um Martin Luther machen dürfen. Auf dem schönen historischen Marktplatz. Denn Martin Luther würde sagen, je mehr Kinder hier sind, je mehr ist das Glück. Und das ist ganz wichtig, dass wir das hier mit verwirklichen konnten. Das Team der Stadtverwaltung hat heute früh einen wunderschönen Zuckerbaum aufgestellt. Guckt ihn euch an, wir haben ihn gegossen und es wird noch viele Überraschungen geben, die ich euch aber jetzt nicht alle verrate. Ich wünsche euch viel Freude jetzt in den nächsten Stunden.
0: Seit 13 Jahren ist es zu einer schönen Tradition geworden, dass die Lutherstadt Eisleben für ihre Einschüler ein Zuckertütenfest organisiert. In diesem Jahr fand es erstmals auf dem Marktplatz statt. Nicht nur der Wisi kam zu Besuch, es wurde den Kleinen jede Menge geboten. Der Kinderschutzbund war mit einer Mal- und Bastelstraße vor Ort, die Verkehrswacht organisierte Spiele, es gab eine große Hüpfburg und auch Feuerwehr und Polizei waren vor Ort. Tina Wirth und Clown Apps sorgten für Stimmung mit Spielspaß und Musik.
6: Vor dem Kreis rum. Die Großen sind die Rhythmusgruppe. Oh, das ist ja ein Drehbogen. Achtung. Und jetzt. Hu, hu, hu, hu, schi, schi. Und nach oben. Hu, hu, hu, schi, schi. Und noch eine Runde. Yippie-du.
7: Jetzt aber bitte mal andersrum. Bitte wirklich mal. Dann ja pünktlich.
8: Trotz schwüler Witterung mit Temperaturen über 30 Grad hatten sich 40 Mitglieder des Berg- und Hüttenvereins die Wanderschuhe angezogen, um bei der Besteigung der Themanschächter Halde dabei zu sein. Für viele war es das erste Mal.

0: Das Einholen der Genehmigung und die Organisation hatte Bernd Friedrich übernommen, der die Teilnehmer zu Beginn belehren musste.
1: Muss ich euch alle belehren, was ihr auch aktenkundig niederschreiben müsst, weil die Halde unter Bergaufsicht steht und damit wie ein Bergwerk zu behandeln ist. So, Folgendes. Um die Halde und auf der Halde herrscht Rauchverbot. Es muss sich jeder gesundheitlich in der Lage fühlen, die Halde zu betreten. Wer irgendwie mit dem Kreislauf, mit dem Herz oder irgendwie was hat, naja, das merkt sich jeder selber, dann muss das Unternehmen abbrechen. Weiterhin dürfen keine Gesteinsbrocken der Halde hinuntergeworfen werden. Und nur auf dem vorgeschriebenen Weg wird nach oben gegangen, das heißt höhenförderlicher Weg und auch im Bereich Lichtaure, dort auf der Flachheide kann man sich bewegen. Bitte nicht Böschungen betreten, es ist kreuzgefährlich hier.
0: Eine kleine Festrede hatte Günter Zeising aus Hübitz vorbereitet. Er selbst hat im Themenschacht auch vor Streb gearbeitet.
2: Liebe Freunde und Kameraden, im Auftrag des Fördervereins des Mansfeld-Museums möchte ich alle Gäste und Besucher zur Heidenbesteigung des Ernst-Thälmann-Schachtes mit einem herzlichen Glück auf begrüßen. Auf. Besonders das Punktumfernsehen, die Kameraden vom Förderverein, meine Landsleute aus Hiebitz, ehemalige Betriebsangehörige und alles andere von rund um mir. Anlass ist der Beginn des Abteufens vor 100 Jahren am 6. Juli 1906 im Hirschwinkler Revier bei Hiebitz. Da beziehe ich mich auf die Taufe, auf einen erschienenen Artikel im Eisleber Dauerblatt. Da heißt, der Anhieb wurde von allen Anwesenden in der üblichen Weise durch drei Einhiebe mit der Geierhaue unter entsprechender Weihe und Wunschsprüchen vollzogen. Den ersten Anhieb machte der Bergwerksdirektor Scholz, dann folgten seitens des Herrn Obersteigers Schimpf die übliche Libation aus einer Flasche Nordhäuser Branntwein unter dem Wunsche, dass der Branntwein das Wasser bannen möge. Es folgten noch weitere gerne Gespräche.
0: Doch dann ging's los. Da der reguläre Weg nicht benutzt werden konnte, da er über das Betriebsgelände der Firma Mansfeld Anlagen und Umwelttechnik AG führt, ging es die beschwerlichere Strecke nach oben. Doch das störte niemanden.

Auf dem 105 Meter hohen Berg angekommen, genossen viele den trotz einer nahenden Gewitterfront recht spektakulären Ausblick. Man schrieb sich ins vorhandene Gipfelbuch ein oder freute sich einfach nur, es geschafft zu haben. Spontan stimmte jemand das Bergmannslied an.

0: Die glückliche Rückkehr der ganzen Gruppe wurde schließlich mit einem echten Schachtschnaps begossen.
1: Harte Salz und tiefe Schächte, geile Frauen und lange Nächte sind des Bergmanns früher Tod.
0: Auch das deftige Knätzchen im Anschluss hatten sich die Teilnehmer der Heldenwanderung redlich verdient. Na dann, Glück auf!
2: Auf großes Interesse stieß die Stunt-Racer-Show der Cord Brothers am 9. Juli auf dem Wiesengelände in Eisleben. Den vielen Besuchern wurden qualmende Räder, fliegende Autos, reißendes Blech und Action total versprochen. Und die mitreißende Stuntshow sollte diese Versprechungen halten. Die Show präsentierte sich zum ersten Mal in Eisleben und sorgte beim Publikum für Adrenalin pur. Ob auf 4, 2 oder nur einem Rad, gab es jede Menge Sensationen zu bestaunen, die mindestens ebenso heiß waren wie das Wetter an diesem Nachmittag. Hier noch ein paar Eindrücke von der Show, die übrigens am 12. Juli um 20.30 Uhr in Hettstedt am Minimalparkplatz noch einmal zu erleben ist.

0: Auch in diesem Jahr hatten die Freunde des Theatersommerfestes Glück mit dem Wetter. So blieb auch kaum ein Platz auf dem weitläufigen Gelände frei. Die Begrüßung übernahm wieder Herr Schinko.
1: Auch in diesem Jahr haben uns viele Sponsoren geholfen und viele ehrenamtliche und freiwillige Mithelfer uns erlaubt, wieder ein solches schönes Theatersommerfest zu gestalten. Wir danken den Sponsoren, die uns diesen Abend ermöglicht haben. Ich erwähne die Stadtwerke, ich erwähne die Wohnungsbaugesellschaft, ich erwähne die Firma Becker und ich erwähne auch nicht ohne Grund die Dresdner Bank, die mit ihrer Aktion auch wieder zum Gelingen des heutigen Abends beiträgt. Ich darf Herrn Faber vorbitten, er hört schon, Herr Faber überreicht uns einen Scheck in Höhe von 1.500 Euro, schon mehrjährig diese Tradition. Wir freuen uns darauf. Es ist fast eine feste Größe geworden. Wir bedanken uns ganz herzlich für diese freundliche Geste.
2: Lieber Herr Schinko, toll, toll, toll für das Theater, dass das Theater lange in Eisleben bestand hat. Kämpfen wir weiter dafür.
1: Dankeschön. Und ich sehe...
0: Die musikalische Umrahmung des Sommerfestes übernahm die Christine Helms Band. Sie begann zu spielen und das Fest nahm seinen Lauf.

0: Unter den vielen teils weit gereisten Gästen war auch Klaus Tapparelli, ehemaliger Hettstedter Augenoptiker.
1: Ja, also ein alter Hettstedter, ja, früher mal. Und jetzt heute sind wir natürlich in Andalusien und ich freue mich hier mal wieder in Eisleder Lutherstadt da zu sein, bei meiner Verwandtschaft, meinem Cousinchen, meinem Cousin, der das alles veranstaltet hat hier, der den Hut auf hat bei dieser Veranstaltung hier.
2: Und schnuppert's gut die Heimatluft?
1: Ja, mir ist es angenehmer wieder hier zu sein. Ja.
2: Schön.
0: Erstmals dabei war der Landrat des Landkreises Sangerhausen, Dr. Volker Pietsch. Die Diskussionen um die Landkreisfusion blieben an diesem Abend aber außen vor.
3: Wunderschön heute Abend. Es hat geschmeckt, es ist nah.
0: Das Ensemble der Landesbühne hatte sich zur Unterhaltung ihrer Gäste wieder ein paar lustige Sachen einfallen lassen. Eines davon war die Parodie: Schule macht Spaß, aber nur eine Viertelstunde.
4: Guten Morgen, liebe Kinder!
5: Guten Morgen, Lehrer Licht!
4: Wer von euch weiß ein Gedicht?
6: Im Walde ist ein Plätzchen wunderschön. Beim Plätzchen steht ein Bänkchen, das möchte ich wiedersehen. Beim Bänkchen wächst ein Blümchen weiß und rot, das möchte ich gerne pflücken, denn morgen ist es tot. Ich will's ins Wasser legen, bis dass es fast ertrinkt und es so lange hegen, bis Mutti sagt, es stinkt.
4: Ja.
7: Na, ich

0: mal betonen. Früher waren die Zitronen, ich weiß nur nicht mehr genau, wann das gewesen ist, so süß wie Candies. Bis sie einst sprachen, wir Zitronen, wir wollen groß sein wie Melonen. Auch finden wir das Gelb abscheulich. Wir wollen rot sein oder bläulich. Gott hörte oben die Beschwerden und sprach, daraus kann nichts werden. Ihr müsst so bleiben, ich bedauere. Na, da wurden die Zitronen sauer.
1: Höhepunkt des Theatersommerfestes war wieder die Verleihung des Mansfeld-Oscars gemeinsam mit der Mitteldeutschen Zeitung. Die Entscheidung fiel auf Claudia Lüftenecker. Die vielseitige Mime war unter anderem zu sehen und zu erleben in Darüber spricht man nicht, als Oma im amerikanischen Traum und als Hexe im Faust. Im Stück Die schöne Helena spielte sie die Hauptrolle.
2: Am 10. Juli konnten in Hettstedt zwei Ereignisse gefeiert werden, die allerdings jede Menge miteinander zu tun haben. Zunächst konnte der 500. Erdgasbus in den neuen Bundesländern der VGS Südharz übergeben werden. Eigentlich waren es ja drei von insgesamt sechs Bussen mit dem umweltschonenden Erdgasantrieb. Der Geschäftsführer der VGS, Herr Beermann, freute sich sichtlich über die neuen Fahrzeuge.
3: Verehrte Gäste, heute nimmt die Verkehrsgesellschaft Südharz drei Erdgasfahrzeuge in Betrieb. Drei weitere Fahrzeuge werden in den nächsten Wochen zugeführt. Es ist immer ein schönes Erlebnis, wenn Neufahrzeuge zugeführt werden. Denn letztendlich steigert das die Leistungsfähigkeit und auch die Attraktivität eines Verkehrsunternehmens. Das trifft natürlich erst recht zu, wenn es sich um moderne Technik, um Fahrzeuge handelt, die umweltgerecht sind. Und wir freuen uns, Ihnen diese Fahrzeuge heute vorstellen zu dürfen.
2: Auch Landrat Herr Sommer und der Bürgermeister Herr Lautenfeld freuten sich, dass diese moderne Technik in Hettstedt Einzug hält. Den symbolischen Busschlüssel übergab Jens Ludwigkeit, Leiter der Key Account Manager ÖPNV der Neoman Bus Vertriebs GmbH. Dann konnten sich die Anwesenden zunächst einmal den Bus anschauen und erfuhren viel über die moderne Technik, die das Fahrzeug in die Lage versetzt, den derzeit anspruchsvollsten Abgasstandard zu erfüllen. Doch dann hieß es einsteigen und Probefahren. Die erste Fahrt sollte nicht allzu weit gehen. Ziel war die 172. Erdgastankstelle in Ostdeutschland. Und die befindet sich bei der Totaltankstelle in Hettstedt. An diesem Morgen wurde auch die Erdgastankstelle offiziell eröffnet. Der Geschäftsführer der Stadtwerke Hettstedt, Herr Wachsmuth, begrüßte die Gäste, die zur Einweihung der Erdgastankstelle gekommen waren.
4: Soeben haben wir die feierliche Übernahme des 500. Erdgasbusses in Ostdeutschland erleben können. Mit der Erstbedankung dieses Erdgasbusses wollen wir auch die feierliche Inbetriebnahme der ersten Erdgastankstelle im Mansfelder Land begehen. Der 500. Erdgasbus und die 172. Erdgastankstelle in Ostdeutschland, hier in Hettstedt und mit der Total, beweisen die Alltagstauglichkeit von Erdgas als Kraftstoff. Wer heute mit Erdgas tankt, muss keine Angst vorm Stehenbleiben haben. Nicht nur in den Großstädten, sondern bundesweit wird das Erdgas-Tankstellennetz fast täglich komfortabler.
2: Umweltministerin Frau Wernicke wies darauf hin, dass es Politik in ihrem Hause sei, umweltfreundliche Techniken zu fördern. Derzeit gäbe es 25 Erdgas-Tankstellen im Land Sachsen-Anhalt. Bis zum Jahresende sollen 10 weitere hinzukommen. Sie sieht großes Potenzial in der Erdgastechnologie. Dann war es soweit. Herr Beermann als Geschäftsführer

Geschäftsführer der Verkehrsgesellschaft Südharz und der Wachsmuth als Geschäftsführer der Stadtwerke Hettstedt betankten symbolisch den Erdgasbus und nahmen damit die Tankstelle in Betrieb. Die Anwesenden hatten noch ausreichend Gelegenheit, sich über die Technik zu informieren. Und für jeden, der an der Totaltankstelle vorbeifährt, wird deutlich, dass es jetzt dort ein zusätzliches Angebot gibt.

Hallo und herzlich willkommen, liebe Zuschauerinnen und Zuschauer, bei Punktum, Ihrem regionalen Fernsehprogramm am heutigen Mittwoch. Zur Meldung der Stadt Sangerhausen zur Baumaßnahme L230 hat uns der Landkreis die folgende Stellungnahme übermittelt. Die Unterstellung, wonach der Landkreis kein Problem mit längeren Fahrzeiten der Schüler hat, bedarf der Richtigstellung. Eine vorsorgende Fahrplananpassung, die auch ohne Bypassvariante dem Schülerverkehr hilft, war sinnvoll. Zudem entspricht die Aussage, allein für den Schülerverkehr seien bestimmte pauschale Mindestfahrbahnbreiten zwingend vorgeschrieben, nicht den geltenden rechtlichen und fachlichen Grundlagen. Fest steht, dass die Stadt beim Bau der Umleitungsstrecke selbstverständlich entsprechende Mindestsicherheitsanforderungen, unter anderem die Straßenbreite, einhalten muss, um die Sicherheit aller Verkehrsteilnehmer zu gewährleisten. Die Kreisverwaltung weist erneut darauf hin, dass die bisherigen Verbesserungen stets unter Mitwirkung des Landkreises erfolgt sind. So hat der Landkreis in der vergangenen Woche schnell und unkompliziert die umweltrechtliche Zustimmung zur Gehölzentfernung im Bereich der geplanten Bypasslösung erteilt. Auch bei der Fördermittelanbahnung und Genehmigung für die jetzige Fahrradstraße hat der Landkreis bereits geholfen. Zudem trägt er die bisherigen Kosten für die Ampelanlage. Hinzu kommt, dass das Schul- und Sportamt die Unterrichtszeiten an der Grundschule Großleiningen angepasst hat und den Umleitungsfahrplan für den Schülerverkehr auch zügig anpassen wird, wenn die Bypasslösung kommt. Um der Stadt auch weiterhin bei der Umleitungslösung zu helfen, steht das Straßenverkehrsamt des Landkreises als Ansprechpartner für das notwendige Verfahren zur Verfügung. Die Stadt muss beim Landkreis den Antrag für eine verkehrsrechtliche Anordnung stellen und das Nutzungsrecht für ein Privatgrundstück zur temporären Verlängerung der Fahrradstraße vorlegen. Bis zum jetzigen Zeitpunkt hat die Stadt Sangerhausen diesen Antrag aber noch nicht gestellt, um die Nutzung der Bypass-Variante durch entsprechende Ausweisung und Beschilderung im Rahmen einer verkehrsrechtlichen Anordnung des Landkreises zu ermöglichen. Eine schnellstmögliche Bearbeitung sagt das zuständige Straßenverkehrsamt zu. Es bedarf aber erst der Vorlage der

0: entsprechenden Unterlagen durch die Stadt. Soweit die Stellungnahme der Kreisverwaltung. Der Heimat- und Förderverein Bendorf feiert sein 25-jähriges Bestehen am 11. Juli auf dem Hof der Mansfelder Gewerke. Los geht's ab 10 Uhr mit einer Händlermeile unter dem Motto Stöbern, Entdecken, Genießen. Die Kliebigtaler Blasmusikanten spielen auf und anschließend heißt es Stimmung und Tanz mit DJ Frank. Für die kleinen Besucher ist Haraldino mit Hüpfburgen, Glittertattoos und Kinderschminken vor Ort. Für Speis und Trank ist bestens gesorgt. Ab 17 Uhr beginnt auf dem Markt in Eisleben am Freitag ein Familienfest der Linken für Groß und Klein bei freiem Eintritt. Gegen 17.45 Uhr beginnt ein Politik-Talk mit den drei Silberlocken, also Gregor Gysi, Bodo Ramelow und Dietmar Bartsch.
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0: Im Eisleber Ortsteil Burgsdorf soll eine Löschwasserzisterne für mehr Sicherheit sorgen und die Verfügbarkeit von Wasser im Brandfall verbessern. Am 7. Juli wurde sie offiziell in Betrieb genommen. Dazu begrüßte Bürgermeister Carsten Staub die Anwesenden.
1: Ja, sehr geehrte Damen und Herren, liebe Kolleginnen, Kollegen der Stadtverwaltung, sehr geehrte Kameradinnen, Kameraden der Feuerwehr, sehr geehrter Herr Ortsbürgermeister, lieber Titi, liebe Kollegin der Mideva, herzlich willkommen hier in unserer Ortschaft Burgsdorf zur Übergabe des Löschwasserkissens, ein wichtiger Meilenstein in der Löschwasserversorgung der Lutherstadt Eisleben. Wichtig, dass wir hier eine pragmatische Lösung schaffen, die auch finanziell stemmbar ist, die eine dauerhafte Lösung darstellt und hier keine Löschwasserzisterne für locker 100.000 Euro in die Erde gebracht wird. Zum einen ist natürlich diese Fläche dann auch entsprechend belegt und zum anderen sind natürlich 100.000 Euro auch eine große Position im städtischen Haushalt. Und somit haben wir natürlich auch über den Tellerrand hinaus geschaut, was machen Nachbargemeinden, und gerade im Bereich Seegebiet Mansfelder Land und Querfurt haben wir dort Ideen natürlich auch uns anschauen können. Und so ist es 2025 zu der Entscheidung gekommen, hier ein Löschwasserkissen zu platzieren, und haben dann im Jahr 2025 einen Mietvertrag mit der Mideva als Konzessionsnehmer geschlossen für 10 Jahre 480 Euro netto im Monat. Hat uns die Mideva hier dieses Löschwasserkissen auch zur Verfügung gestellt. Wir haben hier 120 Kubikmeter Löschwasser. Die Norm fordert 96 Kubikmeter in 2 Stunden, auch für Gewerbeansiedlungen etc. Und hier haben wir mit 120 Kubik, wie gesagt, diese Norm erfüllt. Wir haben hier eine frostfreie Löschwasserentnahmestelle. Wir haben hier eine Feuerwehraufstellfläche, wo die Feuerwehr, in dem Fall zuständig die Ortsfeuerwehr Polleben, hier herfahren kann, Löschwasser entnehmen kann, über lange Wegestrecke auch zum Brandort bringen kann. Das ist also hier auch für die Feuerwehr ein wichtiger Impuls, ein wichtiger investiver Impuls auch in der Lutherstadt Eisleben. Und das war uns wichtig, dass wir hier in der Ortschaft den Brandschutz damit aufwerten, sicherstellen und eine sichere Wasserversorgung hier auch generieren.
0: Marco Hahn von der Mideva erläuterte dann,

0: noch einige Details zur Löschwasserzisterne. Die Stadt Eisleben kümmerte sich im Vorfeld darum, die Fläche in der Kirchgasse in Brücksdorf vorzubereiten. Garagen wurden abgerissen, Fundamente entfernt. Damit war der Standort für die Löschwasserzisterne vorbereitet. Mit ihr ist Wasser für die Einsatzkräfte vor Ort jederzeit verfügbar. Wie erwähnt, hat sie eine Kapazität von 120 Kubikmetern. Die Vorteile einer Löschwasserzisterne liegen auf der Hand. Es handelt sich um ein geschlossenes System. Damit besteht anders als bei Löschteichen keine Gefahr zu ertrinken. Es gibt keine Verdunstung und keine Notwendigkeit, die Anlage zu reinigen. Hinzu kommt, dass die Zisternen durch ein besonderes Material mit PVC-Beschichtung auch extreme Temperaturen zwischen minus 30 und plus 70 Grad standhalten. Damit war also dieser Schritt zur Verbesserung des Brandschutzes in der Lutherstadt Eisleben offiziell vollzogen. 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Am 26. Juli um 17 Uhr beginnt ein Orgelkonzert mit Kirchenmusikdirektor Thomas Ennenbach in der Marktkirche St. Andreas in der Lutherstadt Eisleben. Thema Giganten des Barocks, Bach und Händel sowie Verehrer. Der Eintritt kostet 10 Euro im Vorverkauf. Schüler bis 18 Jahre brauchen nichts bezahlen. Zum Tag des offenen Denkmals lädt der Schmidtschacht Helbra am 13. September von 9.30 Uhr bis 16.30 Uhr ein. 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
1: Der DAX notierte am Mittwochvormittag bei 25.354,87 Punkten, der TecDAX bei 3.817,73 Zählern und der Euro war ein US-Dollar 14,21 wert.
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1: In der Nacht zum Donnerstag ist es wechselnd bewölkt und niederschlagsfrei. Die Tiefstemperatur sinkt auf 15 bis 10 Grad, der Wind weht schwach, im Harz mäßig aus Nordwest. Am Donnerstag ist es heiter bis wolkig und meist niederschlagsfrei. Die Tageshöchsttemperatur erreicht 24 bis 27 Grad, der Wind weht schwach aus Nordwest. In der Nacht zum Freitag ist es gering bewölkt und niederschlagsfrei. Die Temperaturen gehen auf 14 bis 12 Grad zurück, der Wind weht schwach aus unterschiedlichen Richtungen. Am Freitag ist es meist heiter und niederschlagsfrei. Die Höchstwerte erreichen 26 bis 28 Grad, der Wind weht schwach bis mäßig aus Nord. In der Nacht zum Samstag ist es gering bewölkt und niederschlagsfrei. Die Tiefstwerte sinken auf 15 bis 11 Grad, der Wind weht schwach aus unterschiedlichen Richtungen. Am Samstag wird es meist heiter und niederschlagsfrei. Die Höchstwerte erreichen 28 bis 30 Grad, der Wind weht schwach bis mäßig aus Nord bis Nordost.
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1: Um 11 Uhr waren es 18 Grad, die Luftfeuchtigkeit betrug 44% und der Luftdruck 1015 Hektopascal.
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1: Im Anschluss sehen Sie Querfurt Spezial sowie die 2000er im Auge der Punktum-Kamera am Donnerstag zu Gast Melita Simon, ehemalige Vorsitzende vom Frauenarbeitskreis Sangerhausen und am Freitag von unseren Nachbarn aus Sachsen-Anhalt.
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Die Burg Querfurt war am 5. Juli erstmals Gastgeber für das nunmehr 32. Chorfest des Saalekreises. Chöre aus dem gesamten Kreisgebiet präsentierten ihr Können den vielen Besucherinnen und Besuchern. Musikalisch eröffnete Musica Vita aus der Quernestadt das Fest. Bevor Annette Hellwig, die stellvertretende Landrätin des Saalekreises, und der Bürgermeister von Querfurt, Andreas Nette, ans Mikrofon traten.

Meine sehr geehrten Damen und Herren, ganz herzliches Willkommen hier bei uns auf der Burg Werfurt. Ich freue mich, dass Herr Nette neben mir steht. Ich freue mich auch, dass unser neuer Landrat ab dem 1.11. Herr Cicada bei uns ist, dass der Bürgermeister aus Kapelsketal den Weg gefunden hat. Herr Senkblei, herzlich willkommen. Liebe Chorfamilie, liebe Interessenten, liebe Sängerinnen und Sänger, liebe Petra und vor allen Dingen ganz vielen Dank für das Team Querfurt. Ja, und heute werden uns 15 Chöre mit ihrer Musik begeistern. Sie werden uns, ja, ich denke, althergebrachtes herbringen und neu arrangiert, ganz viele schöne Sachen. Da freuen wir uns sehr drauf.

0: auf.
1: Liebe Gäste, ich möchte mich bedanken. Und zwar möchte ich mich bedanken beim Landkreis Saalekreis, bei Petra Sauerbier, bei Franziska Weidner und ihrem Team dafür, dass diese schönste Location in der Stadt Querfurt, die Burg Querfurt, heute hier ausgewählt worden ist für dieses Chortreffen. Die Burg Querfurt ist ja nicht nur die schönste Burg in Mitteldeutschland. Ich reklamiere einfach den Titel für uns. Es wird ja auch mit der Neuenburg immer so ein bisschen hin und her diskutiert. Sie ist ja Filmburg, aber sie ist vor allem eins, sie ist vor allen Dingen auch Musikburg. Und das liegt vor allen Dingen an unserer Burgmusikschule hier bei uns, an dem tollen Team um Sebastian Freis Leben und an der tollen Arbeit, die hier verrichtet wird und an den super Veranstaltungen, die ja auch stattfinden. Wir hatten das Abschlusskonzert der Burgmusikschule in der Burgkirche. Wir hatten diese Woche das Sommerfest, tolle Veranstaltungen, die hier stattfinden. Und ich darf auch selber sagen, ich bin ja auch Musikschüler, also wirklich eine super Institution. Von daher einen ganz großen Dank an Sebastian Freisleben und sein Team, an die Burgmusikschule Querfurt. Und dann ist natürlich auch Franziska Weidner und ihr Team nicht unschuldig, dass die Burg Musikburg ist. Wir hatten ja Sound of Hollywood erst vor kurzem hier mit 1000 Gästen, eine überregionale Veranstaltung mit Strahlkraft, eine super Werbung für unsere Burg, aber auch für unsere Stadt. Und dann geht es natürlich heute weiter mit diesem super Treffen der Chöre des Saalekreises hier. Und nächste Woche haben wir Die Beschmut hier auf der Burg, Coverband Die Beschmut, Project Pitchwork und so weiter und so fort. Also ein ganzes Jahr voller musikalischer Höhepunkte. Von daher, der Titel Musikburg passt genauso wie Filmburg. Ich wünsche Ihnen allen jetzt viel Vergnügen. Einen wunderschönen Sonntag hier auf Burg Querfurt. Viel Spaß.
2: Moderiert wurde das Chorfest von Petra Sauerbier. Sie präsentierte unter anderem den Klausechor Merseburg, der natürlich auch das Merseburg-Lied zum Besten gab. Da hören wir kurz rein und genießen die Atmosphäre des 32. Chorfestes zum ersten Mal auf der Burg Querfurt. Musik.

0: Am 4. Juli lud der Kooperationsrat der beiden Fußballvereine MSV Eisleben und FSV Grün-Weiß-Wimmelburg zu einer Pressekonferenz in die Firma Kuttig nach Eisleben ein. Informiert werden sollte über die aktuelle Situation in den beiden Vereinen vor der neuen Spielsaison und wie die Fusion zu einem gemeinsamen Verein im kommenden Jahr ablaufen soll. Ist auch noch kein Name für den neuen Verein gefunden, so steht fest, dass bis zum 15. Juni 2007 die Fusion passiert sein soll. Unbedingt erhalten werden, dabei muss das Spielrecht für höherklassig spielende Mannschaften. In der kommenden Saison wird die erste Mannschaft von Grün-Weiß-Wimmelburg, die ja den Aufstieg in die Verbandsliga geschafft hat, ihre Heimspiele auf der Sportanlage des MSV Eisleben absolvieren. Diese sollen abwechselnd mit den Heimspielen des MSV stattfinden, sodass die Eisleber-Fans jedes Wochenende Fußball auf ihrem Platz zu sehen bekommen. Alle Modalitäten dahingehend seien geklärt. Die Vorbereitungen auf die neue Saison laufen auf Hochtouren. Wimmelburg freut sich auf die kommende Verbandsliga und der MSV auf die kommende Landesliga-Saison. Beide Mannschaften haben neue Trainer. Die Wimmelburger wird in Zukunft Jiří Andruschak assistiert von Michael Walter trainieren. Und das Zepter in Eisleben übernimmt Peter Schröder, assistiert von Dirk Jagler. Der Spielerstamm beider Mannschaften soll noch durch einige Neuzugänge ergänzt werden. Näheres dazu kann man beim offiziellen Saisonauftakt am 15. Juli auf der Sportanlage des MSV Eisleben erleben. Dort spielen als Höhepunkt auch der MSV Eisleben und der FSV Grün-Weiß-Wimmelburg um 14 Uhr gegeneinander.
1: Mit Thomas Fischer, dem Vereinsvorsitzenden der Mansfelder Bergwerksbahn, der auch Volkstädter ist, an der Spitze, zog sich der hunderte Meter lange Umzug durch den Ort. Viele Einwohnerinnen und Einwohner von Volkstädt, das seit anderthalb Jahren zu Eisleben gehört, gestalteten den Zug selber mit, schlüpften in Kostüme von anno dazumal und stellten die Geschichte des Wolfschachtes bildlich dar.

0: Moderiert wurde der Festumzug von Altmeisterin Gudrun Riedel, deren Handschrift auch in der gesamten Gestaltung unverkennbar war.
1: Handwerker, Bauern, Bergmann, Hand in Hand. Wir wissen, dass um 1900 Volkstedt fast ein reines Agrargebiet war und erst ab 1906 mit der Täubung des Schachtes begann auch in Volkstedt das Industrieleben an Bedeutung. Schauen Sie, meine Damen und Herren, wie die Bäuerinnen, die Landfrauen aus Polleben, gehört auch jetzt zu Lutherstadt Eisleben, ein Ortsteil, hier mit ihrer wunderschönen Kostümparade, mit geschminkten Dreschwegeln, Hacken und Harken, die Demonstration machen für das fröhliche Leben des Bergmanns.
0: Den krönenden Abschluss des Zuges bildete eine eindrucksvolle Bergparade.
1: Ich begrüße die Bernburger Bergknappen von 1890.
0: Ortsbürgermeister Dirk Schatz persönlich übernahm die Einweihung eines kleinen Bergbaudenkmals auf einer Wiese in der Ortschaftsmitte, das an den 100. Geburtstag des Wolfschachtes erinnern soll. Musikalisch begleitet wurde die Zeremonie vom Spielmannszug Großörner.

Bürgermeisterin Frau Fischer und der Hamann von der Wirtschaftsförderung der Lutherstadt hatten am 5. Juli einen angenehmen Besuchstermin im Fotostudio Ahlhelm in der Halleschen Straße. Wurde doch das Fotostudio Ahlhelm zum 1A-Fachhändler durch die Zeitschrift Markt intern gekürt. Die entsprechende Urkunde sollte Frau Ahlhelm übergeben werden. Frau Fischer würdigte die Bedeutung

0: Errichtung des Fachhandels für die Belebung der Innenstadt im Allgemeinen und die Entwicklung des Fotostudios Ahlhelm im Besonderen.
1: Werte Anwesende, ich möchte Ihnen nun, oder Herr Hamann wird Ihnen die Urkunde zum 1A-Fachhändler überreichen, und Ihnen sowie einschließlich Ihren Familien wünsche ich weiter viel Erfolg, Schaffenskraft und Gesundheit, und das Fotogeschäft Ahlhelm möge wirklich unsere Innenstadt weiter bereichern.
2: Danke, Frau Fischer.
1: Mein herzlichsten Glückwunsch.
2: Dankeschön.
1: Ich habe mich wirklich sehr gefreut.
2: Das ist schön. Ich muss allerdings mal kurz was richtigstellen. Und zwar geht es hier mehr oder weniger um eine Auszeichnung für das Fotostudio, da ich ja kaum noch Fachhandel betreibe. Also es geht hier um die reine Studiogeschichte, die hier im Vordergrund gestellt wird, wo ich halt auch von 30 Kriterien 24 erfüllen musste, habe 29 erfüllen können. Das hat im Prinzip nichts mit irgendwelchen Verkaufsmarken oder so zu tun, sondern rein das Studiogeschäft, was ich hier betreibe, Außenaufnahmen, Porträtaufnahmen, alles was dazugehört, wo ich vor allen Dingen auch durch Kinderaktionen oder eigene Outdoor-Fotografie im eigenen Hochzeitsgarten halt gewisse Kriterien erfüllt haben, die zu der Auszeichnung führten.
1: Ja, das ist ja auch wirklich schön, der Hochzeitsgarten, der auf der anderen Seite angelegt worden ist. Und ich meine, dadurch, dass die Rahmenwerkstatt ist, man kann wirklich sehr viel individuell gestalten.
2: Genau.
1: Haben wir ja auch schon.
2: Und das gehört halt auch mit dazu.
1: Sieht man ja hier das Ergebnis,
2: genau.
1: Und sie machen auch immer sehr schöne Aktionen, ob das mit Wammelproppen oder wie sie es auch immer nennen.
2: Genau.
1: Zu jeder Jahreszeit lassen Sie sich auf jeden Fall was einfallen, ob es Herbst, Ostern oder Entschuldigung, Weihnachten ist.
2: Genau.
1: Es ist immer irgendwie gelingende Fotoshow, und es fällt ja selbst dem Besucher
2: oder
1: dem Bürger, der vorbeigeht und sagen soll, das Bild würde ich küren, gar nicht so leicht, denn die sind ja eigentlich alle sehr schön, die Kinderaufnahmen.
2: Dankeschön.
3: Gut, ich habe jetzt die Aufgabe, die Urkunde zu erreichen. Die schon hier rahmt.
2: Ja,
3: eigene
2: Rahmenwerkstatt.
3: In der Urkunde stehen natürlich alle Leistungen, was die Firma erfüllt, nicht nur Studio. Und ohne den Fachhandel wäre das Studio nichts und umgekehrt. Und wir wünschen ihm weiter viel Erfolg.
2: Ja,
3: das
2: danke.
3: Ist die zweite Auszeichnung in unserer Kreisstadt. Im vorigen Jahr wurde die Firma Meinecke ausgezeichnet. Und wir freuen uns, dass immer in der Lutherstadt Eislehen auch mal ein Händler ist aus der Innenstadt. Und wünschen, dass auch andere an dem Wettbewerb teilnehmen, um seine Urkunden im Geschäft zu haben, und das ist sicherlich eine gute Geschichte. Vor allem alles
2: Dankeschön.
3: Gute und viel Erfolg weiter mit Ihren Mitarbeitern.
2: Dankeschön.
3: Und die Blumen natürlich.
2: Die Blumen,
3: genau. Ja, die müssen aufs Bett, ja.
0: Und auch Kreishandwerksmeister Erhard schloss sich den Glückwünschen an. Auch wir wünschen dem Betrieb weiterhin viel Erfolg. Vom 7. bis 9. Juli feierte die Gartensparte Einigkeit in der Gerbstädter Straße in Eisleben ihr 85-jähriges Bestehen. Über das Fest und die Gartensparte sprachen wir mit Horst Tetzel.
4: In der Gartensparte Einigkeit feiern wir in diesem Wochenende das 85-jährige Bestehen der Gartensparte. Die Gartensparte Einigkeit entstand aus der Zeisischen Stiftung. 1921 wurde diese Sparte im Zuge des Wolfschachtes, der Gründung und Abteufung des Wolfschachtes gegründet, um den damaligen Bergarbeitern eine Möglichkeit zur Erholung und der Betätigung im Freien zu geben. Die Zeisische Stiftung übernahm die Führung, und es wurden hier 150 Kleingärten angelegt, die später erweitert wurden auf 160. Da unser Gartenheim im März abgebrannt wurde von Einbrechern, ist es jetzt notwendig, auch da die Versicherung nicht alles zahlt, Mieter einzuspielen und Sponsoren zu finden, um dieses Gartenheim wieder funktionsfähig zu machen. Das, was wir hier auf dem Platz sehen, die Gehegeklause, das Festzelt und die Schieß- und Ballbuden für die Kinder, gehört alles zur Sparte. Gesponsert hat die Wohnungsbaugesellschaft, die Wohnungsbaugenossenschaft, die Stadt durch Herrn Zeidler unterstützt uns, die Marinekameradschaft unterstützt die Sparte. Auch heute zum Kinderfest wird durchgeführt. Spornburg, Freiwillige Feuerwehr Eisleben kommt, die Marinekameradschaft macht mit den Jugendlichen Knoten, Seemannsknoten, mal üben, vielleicht hat jemand später Interesse, zur Marine zu gehen. Wir haben ja in der Marinekameradschaft auch noch fahrende Leute, die bei der Bundesmarine sind. Aber im Allgemeinen ist es so, morgen findet, heute Abend 19.30 Uhr ist die große Festveranstaltung für die Gardenmitglieder. Da kommt die Mansfeld Girls. Morgen findet ab früh Musik, Festveranstaltung hier vorne statt. Mittagessen ist für Sonn- und Sonntag geplant. Und zwar gibt es morgen Erbsen und übermorgen Gulasch aus der Gulaschkanone. Alles wird von den Vereinsmitgliedern selbst durchgeführt.
0: Aber erst einmal ging es mit dem Kinderfest los. Eröffnet von Herrn Tetzel. Für die Kinder, die den Weg auf den Parkplatz bei der Gartensparte gefunden hatten, gab es jede Menge Vergnügungen. Neben einer Hüpfburg war es vor allem der Spielebus des Kreissportbundes, der viele Überraschungen für die Kinder bot. Und so konnte durch das Zusammenwirken vieler Hände den Kindern ein schönes Kinderfest geboten werden und ein schöner Auftakt für die Feierlichkeiten anlässlich des 85-jährigen Bestehens der Gartensparte. Einigkeit war es ja allemal auch. Am 5. Juli kamen auf dem Marktplatz der Lutherstadt Eisleben 160 Kinder zusammen, um gemeinsam das Zuckertütenfest zu feiern. Bürgermeisterin Jutta Fischer begrüßte die künftigen ABC-Schützen.
5: Ja, liebe Kinder, wir freuen uns natürlich ganz besonders, dass wir heute das Zuckertütenfest hier rund um Martin Luther machen dürfen. Auf dem schönen historischen Marktplatz. Denn Martin Luther würde sagen, je mehr Kinder hier sind, je mehr ist das Glück. Und das ist ganz wichtig, dass wir das hier mit verwirklichen konnten. Das Team der Stadtverwaltung hat heute früh einen wunderschönen Zuckerbaum aufgestellt. Guckt ihn euch an, wir haben ihn gegossen. Und es wird noch viele Überraschungen geben, die ich euch aber jetzt nicht alle verrate. Ich wünsche euch viel Freude jetzt in den nächsten Stunden.
0: Seit 13 Jahren ist es zu einer schönen Tradition geworden, dass die Lutherstadt Eisleben für ihre Einschüler ein Zuckertütenfest organisiert. In diesem Jahr fand es erstmals auf dem Marktplatz statt. Nicht nur der Wisi kam zu Besuch, es wurde den Kleinen jede Menge geboten. Der Kinderschutzbund war mit einer Mal- und Bastelstraße vor Ort. Die Verkehrswacht organisierte Spiele, es gab eine große Hüpfburg und auch Feuerwehr und Polizei waren vor Ort. Tina Wirth und Clown Apps sorgten für Stimmung mit Spiel, Spaß und Musik.
6: Vor dem Kreis rum. Die Großen sind die Rhythmusgruppe.
7: Und das liegt an Drehbogen.
6: Achtung. Und jetzt.
8: Puh, puh, puh, schi, schi.
6: Und nach oben.
8: Puh, puh, puh, schi, schi.
6: Und noch eine Runde. Yippidu.
9: Trotz schwüler Witterung mit Temperaturen über 30 Grad hatten sich 40 Mitglieder des Berg- und Hüttenvereins die Wanderschuhe angezogen, um bei der Besteigung der Themanschächter Halde dabei zu sein. Für viele war es das erste Mal. Das Einholen der Genehmigungen und die Organisation hatte Bernd Friedrich übernommen, der die Teilnehmer zu Beginn belehren musste.
10: Muss ich euch alle belehren, was ihr auch aktenkundig niederschreiben müsst, weil die Halde unter Bergaufsicht steht und damit wie ein Bergwerk zu behandeln ist. So, Folgendes. Um die Halde und auf der Halde herrscht Rauchverbot. Es muss sich jeder gesundheitlich in der Lage fühlen, die Halde zu betreten. Wer irgendwie mit dem Kreislauf, mit dem Herz oder irgendwie was hat, naja, das merkt sich jeder selber, dann muss das Unternehmen abbrechen. Weiterhin dürfen keine Gesteinsbrocken der Halde hinuntergeworfen werden. Und nur auf dem vorgeschriebenen Weg wird nach oben gegangen. Das heißt, höhenförderer Weg und auch im Bereich Lichtaure dort auf der Flachheit.

0: Da kann man sich bewegen. Bitte nicht Böschungen betreten, es ist kreuzgefährlich hier.
1: Eine kleine Festrede hatte Günter Zeising aus Hübitz vorbereitet. Er selbst hat im Themannschacht auch vor Streeb gearbeitet.
2: Liebe Freunde und Kameraden, im Auftrag des Vorderrheins des Mansfeld-Museums möchte ich alle Gäste und Besucher zur Heidenbesteigung des Ernst-Thälmann-Schachtes mit einem herzlichen Glück auf begrüßen. Auf. Besonders das Punktumfernsehen, die Kameraden vom Förderverein, meine Landsleute aus Hiebitz, ehemalige Betriebsangehörige und alles andere von rund um ihr. Anlass ist der Beginn des Abteufens vor 100 Jahren am 6. Juli 1906 im Hirschwinkler Revier bei Hiebitz. Da beziehe ich mich auf die Taufe, auf einen erschienenen Artikel im Eisleber Dauerblatt. Da heißt, der Anhieb wurde von allen Anwesenden in der üblichen Weise durch drei Einhiebe mit der Geihaue unter entsprechender Weihe und Wunschsprüchen vollzogen. Den ersten Anhieb machte der Bergwerksdirektor Scholz, dann folgten seitens des Herrn Obersteigers Schimpf die übliche Libation aus einer Flasche Nordhäuser Branntwein unter dem Wunsche, dass der Branntwein das Wasser bannen möge. Es folgten noch weitere gerne Gespräche.
1: Doch dann ging's los. Da der reguläre Weg nicht benutzt werden konnte, da er über das Betriebsgelände der Firma Mansfeld Anlagen und Umwelttechnik AG führt, ging es die beschwerlichere Strecke nach oben. Doch das störte niemanden.

Auf dem 105 Meter hohen Berg angekommen, genossen viele den trotz einer nahenden Gewitterfront recht spektakulären Ausblick. Man schrieb sich ins vorhandene Gipfelbuch ein oder freute sich einfach nur, es geschafft zu haben. Spontan stimmte jemand das Bergmannslied an.

0: Die glückliche Rückkehr der ganzen Gruppe wurde schließlich mit einem echten Schachtschnaps begossen.
1: Harte Salz und tiefe Schächte, geile Frauen und lange Nächte sind des Bergmanns früher Tod.
0: Auch das deftige Knätzchen im Anschluss hatten sich die Teilnehmer der Heldenwanderung redlich verdient. Na dann, Glück auf!
2: Auf großes Interesse stieß die Stunt Racer Show der Cord Brothers am 9. Juli auf dem Wiesengelände in Eisleben. Den vielen Besuchern wurden qualmende Räder, fliegende Autos, reißendes Blech und Action total versprochen. Und die mitreißende Stuntshow sollte diese Versprechungen halten. Die Show präsentierte sich zum ersten Mal in Eisleben und sorgte beim Publikum für Adrenalin pur. Ob auf 4, 2 oder nur einem Rad, gab es jede Menge Sensationen zu bestaunen, die mindestens ebenso heiß waren wie das Wetter an diesem Nachmittag. Hier noch ein paar Eindrücke von der Show, die übrigens am 12. Juli um 20.30 Uhr in Hettstedt am Minimalparkplatz noch einmal zu erleben ist.

0: ihrer Aktion auch wieder zum Gelingen des heutigen Abends beiträgt. Ich darf Herrn Faber vorbitten, er hört schon, Herr Faber überreicht uns einen Scheck in Höhe von 1.500 Euro, schon mehrjährig diese Tradition. Wir freuen uns darauf, es ist fast eine feste Größe geworden und wir bedanken uns ganz herzlich für diese freundliche Geste.
1: Lieber Herr Schinko, toll, toll, toll für das Theater, danke, dass die Arbeit lange in Eisleben bestand hat. Kämpfen wir weiter dafür.
2: Dankeschön. Und ich
3: die musikalische Umrahmung des Sommerfestes übernahm die Christine Helms Band. Sie begann zu spielen und das Fest nahm seinen Lauf.

0: Unter den vielen, teils weit gereisten Gästen war auch Klaus Tapparelli, ehemaliger Hettstedter Augenoptiker.
1: Ja, also ein alter Hettstedter, ja, früher mal. Und jetzt heute sind wir natürlich in Andalusien und ich freue mich hier mal wieder in Eisleben der Lutherstadt da zu sein, bei meiner Verwandtschaft, meinem Cousinchen, mein Cousin, der das alles veranstaltet hat hier, der den Hut auf hat bei dieser Veranstaltung hier.
2: Und schnuppert's gut die Heimatluft.
1: Ja, mir ist angenehmer, wieder hier zu sein. Ja.
2: Schön. Alles schön.
0: Erstmals dabei war der Landrat des Landkreises Sangerhausen, Dr. Volker Pietsch. Die Diskussionen um die Landkreisfusion blieben an diesem Abend aber außen vor.
3: Wunderbar schön heute Abend. Es wird geschmeckt, es ist nah.
0: Das Ensemble der Landesbühne hatte sich zur Unterhaltung ihrer Gäste wieder ein paar lustige Sachen einfallen lassen. Eines davon war die Parodie: Schule macht Spaß, aber nur eine Viertelstunde.
4: Guten Morgen, liebe Kinder!
5: Guten Morgen, Lehrerlicht!
4: Wer von euch weiß ein Gedicht?
6: Im Walde ist ein Plätzchen wunderschön. Beim Plätzchen steht ein Bänkchen, das möchte ich wiedersehen. Beim Bänkchen wächst ein Blümchen weiß und rot, das möchte ich gerne pflücken, denn morgen ist es tot. Ich will's ins Wasser legen, bis das es fast ertrinkt und es so lange hegen, bis Mutti sagt, es stinkt.
4: Ja. Na, ich...
7: Also, ich möchte es wirklich mal betonen. Früher waren die Zitronen, ich weiß nur nicht mehr genau, wann das gewesen ist, so süß wie Candies. Bis sie einsprachen, wir Zitronen, wir wollen groß sein wie Melonen. Auch finden wir das Gelb abscheulich. Wir wollen rot sein oder bläulich. Gott hörte oben die Beschwerden und sprach, daraus kann nichts werden. Ihr müsst so bleiben, ich bedauere. Na, da wurden die Zitronen sauer.
0: Höhepunkt des Theatersommerfestes war wieder die Verleihung des Mansfeld-Oscars gemeinsam mit der Mitteldeutschen Zeitung. Die Entscheidung fiel auf Claudia Lüftenecker.

0: Die vielseitige Mime war unter anderem zu sehen und zu erleben in Darüber spricht man nicht, als Oma im amerikanischen Traum und als Hexe im Faust. Im Stück Die schöne Helena spielte sie die Hauptrolle.
1: Am 10. Juli konnten in Hettstedt zwei Ereignisse gefeiert werden, die allerdings jede Menge miteinander zu tun haben. Zunächst konnte der 500. Erdgasbus in den neuen Bundesländern der VGS Südharz übergeben werden. Eigentlich waren es ja drei von insgesamt sechs Bussen mit dem umweltschonenden Erdgasantrieb. Der Geschäftsführer der VGS, Herr Beermann, freute sich sichtlich über die neuen Fahrzeuge.
2: Verehrte Gäste, heute nimmt die Verkehrsgesellschaft Südharz drei Erdgasfahrzeuge in Betrieb. Drei weitere Fahrzeuge werden in den nächsten Wochen zugeführt. Es ist immer ein schönes Erlebnis, wenn Neufahrzeuge zugeführt werden. Denn letztendlich steigert das die Leistungsfähigkeit und auch die Attraktivität eines Verkehrsunternehmens. Das trifft natürlich erst recht zu, wenn es sich um moderne Technik, um Fahrzeuge handelt, die umweltgerecht sind. Und wir freuen uns, Ihnen diese Fahrzeuge heute vorstellen zu dürfen.
1: Auch Landrat Herr Sommer und der Bürgermeister Herr Lautenfeld freuten sich, dass diese moderne Technik in Hettstedt Einzug hält. Den symbolischen Busschlüssel übergab Jens Ludwigkeit, Leiter der Key Account Manager ÖPNV der Neoman Busvertriebs GmbH. Dann konnten sich die Anwesenden zunächst einmal den Bus anschauen und erfuhren viel über die moderne Technik, die das Fahrzeug in die Lage versetzt, den derzeit anspruchsvollsten Abgasstandard zu erfüllen. Doch dann hieß es einsteigen und Probefahren. Die erste Fahrt sollte nicht allzu weit gehen. Ziel war die 172. Erdgastankstelle in Ostdeutschland. Und die befindet sich bei der Totaltankstelle in Hettstedt. An diesem Morgen wurde auch die Erdgastankstelle offiziell eröffnet. Der Geschäftsführer der Stadtwerke Hettstedt, Herr Wachsmuth, begrüßte die Gäste, die zur Einweihung der Erdgastankstelle gekommen waren.
3: Soeben haben wir die feierliche Übernahme des 500. Erdgasbusses in Ostdeutschland erleben können. Mit der Erstbedankung dieses Erdgasbusses wollen wir auch die feierliche Inbetriebnahme der ersten Erdgastankstelle im Mansfelder Land begehen. Der 500. Erdgasbus und die 172. Erdgastankstelle in Ostdeutschland, hier in Hettstedt und mit der Total, beweisen die Alltagstauglichkeit von Erdgas als Kraftstoff. Wer heute mit Erdgas tankt, muss keine Angst vorm Stehenbleiben haben. Nicht nur in den Großstädten, sondern bundesweit wird das Erdgas-Tankstellennetz fast täglich komfortabler.
1: Umweltministerin Frau Wernicke wies darauf hin, dass es Politik in ihrem Hause sei, umweltfreundliche Techniken zu fördern. Derzeit gäbe es 25 Erdgas-Tankstellen im Land Sachsen-Anhalt. Bis zum Jahresende sollen 10 weitere hinzukommen. Sie sieht großes Potenzial in der Erdgastechnologie. Dann war es soweit. Herr Beermann als Geschäftsführer der Verkehrsgesellschaft Südharz und Herr Wachsmuth als Geschäftsführer der Stadtwerke Hettstedt betankten symbolisch den Erdgasbus und nahmen damit die Tankstelle in Betrieb. Die Anwesenden hatten noch ausreichend Gelegenheit, sich über die Technik zu informieren. Und für jeden, der an der Totaltankstelle vorbeifährt, wird deutlich, dass es jetzt dort ein zusätzliches Angebot gibt.

Hallo und herzlich willkommen, liebe Zuschauerinnen und Zuschauer, bei Punktum, Ihrem regionalen Fernsehprogramm am heutigen Mittwoch. Zur Meldung der Stadt Sangerhausen zur Baumaßnahme L230 hat uns der Landkreis die folgende Stellungnahme übermittelt. Die Unterstellung, wonach der Landkreis kein Problem mit längeren Fahrzeiten der Schüler hat, bedarf der Richtigstellung. Eine vorsorgende Fahrplananpassung, die auch ohne Bypassvariante dem Schülerverkehr hilft, war sinnvoll. Zudem entspricht die Aussage, allein für den Schülerverkehr seien bestimmte pauschale Mindestfahrbahnbreiten zwingend vorgeschrieben, nicht den geltenden rechtlichen und fachlichen Grundlagen. Fest steht, dass die Stadt beim Bau der Umleitungsstrecke selbstverständlich entsprechende Mindestsicherheitsanforderungen, unter anderem die Straßenbreite, einhalten muss, um die Sicherheit aller Verkehrsteilnehmer zu gewährleisten. Die Kreisverwaltung weist erneut darauf hin, dass die bisherigen Verbesserungen stets unter Mitwirkung des Landkreises erfolgt sind. So hat der Landkreis in der vergangenen Woche schnell und unkompliziert die umweltrechtliche Zustimmung zur Gehölzentfernung im Bereich der geplanten Bypasslösung erteilt. Auch bei der Fördermittelanbahnung und Genehmigung für die jetzige Fahrradstraße hat der Landkreis bereits geholfen. Zudem trägt er die bisherigen Kosten für die Ampelanlage. Hinzu kommt, dass das Schul- und Sportamt die Unterrichtszeiten an der Grundschule Großleidungen angepasst hat und den Umleitungsfahrplan für den Schülerverkehr auch zügig anpassen wird, wenn die Bypasslösung kommt. Um der Stadt auch weiterhin bei der Umleitungslösung zu helfen, steht das Straßenverkehrsamt des Landkreises als Ansprechpartner für das notwendige Verfahren zur Verfügung. Die Stadt muss beim Landkreis den Antrag für eine verkehrsrechtliche Anordnung stellen und das Nutzungsrecht für ein Privatgrundstück zur temporären Verlängerung der Fahrradstraße vorlegen. Bis zum jetzigen Zeitpunkt hat die Stadt Sangerhausen diesen Antrag aber noch nicht gestellt, um die Nutzung der Bypassvariante durch entsprechende Ausweisung und Beschilderung im Rahmen einer verkehrsrechtlichen Anordnung des Landkreises zu ermöglichen. Eine schnellstmögliche Bearbeitung sagt das zuständige Straßenverkehrsamt zu. Es bedarf aber erst der Vorlage der entsprechenden Unterlagen durch die Stadt. Soweit die Stellungnahme der Kreisverwaltung. Der Heimat- und Förderverein Bendorf feiert sein 25-jähriges Bestehen am 11. Juli auf dem Hof der Mansfelder Gewerke. Los geht's ab 10 Uhr mit einer Händlermeile unter dem Motto Stöbern, Entdecken, Genießen. Die Kliebigtaler Blasmusikanten spielen auf und anschließend heißt es Stimmung und Tanz mit DJ Frank. Für die kleinen Besucher ist Haraldino mit Hüpfburgen, Glittertattoos und Kinderschminken vor Ort. Für Speis und Trank ist bestens gesorgt. Ab 17 Uhr beginnt auf dem Markt in Eisleben am Freitag ein Familienfest der Linken für Groß und Klein bei freiem Eintritt. Gegen 17.45 Uhr beginnt ein Politik-Talk mit den drei Silberlocken, also Gregor Gysi, Bodo Ramelow und Dietmar Bartsch.

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0: Im Eisleber Ortsteil Burgsdorf soll eine Löschwasserzisterne für mehr Sicherheit sorgen und die Verfügbarkeit von Wasser im Brandfall verbessern. Am 7. Juli wurde sie offiziell in Betrieb genommen. Dazu begrüßte Bürgermeister Carsten Staub die Anwesenden.
1: Ja, sehr geehrte Damen und Herren, liebe Kolleginnen, Kollegen der Stadtverwaltung, sehr geehrte Kameradinnen, Kameraden der Feuerwehr, sehr geehrter Herr Ortsbürgermeister, lieber Titti, liebe Kollegin der Mideva, herzlich willkommen hier in unserer Ortschaft Burgsdorf zur Übergabe des Löschwasserkissens, ein wichtiger Meilenstein in der Löschwasserversorgung der Lutherstadt Eisleben. Wichtig, dass wir hier eine pragmatische Lösung schaffen, die auch finanziell stemmbar ist, die eine dauerhafte Lösung darstellt und hier keine Löschwasserzisterne für locker 100.000 Euro in die Erde gebracht wird. Zum einen ist natürlich diese Fläche dann auch entsprechend belegt und zum anderen sind natürlich 100.000 Euro auch eine große Position im städtischen Haushalt. Und somit haben wir natürlich auch über den Tellerrand hinaus geschaut, was machen Nachbargemeinden, und gerade im Bereich Seegebiet Mansfelder Land und Querfurt haben wir dort Ideen natürlich auch uns anschauen können. Und so ist es 2025 zu der Entscheidung gekommen, hier ein Löschwasserkissen zu platzieren, und haben dann im Jahr 2025 einen Mietvertrag mit der Mideva als Konzessionsnehmer geschlossen für 10 Jahre 480 Euro netto im Monat. Hat uns die Mideva hier dieses Löschwasserkissen auch zur Verfügung gestellt. Wir haben hier 120 Kubikmeter Löschwasser. Die Norm fordert 96 Kubikmeter in 2 Stunden, auch für Gewerbeansiedlungen etc. Und hier haben wir mit 120 Kubik, wie gesagt, diese Norm erfüllt. Wir haben hier eine frostfreie Löschwasserentnahmestelle. Wir haben hier eine Feuerwehraufstellfläche, wo die Feuerwehr, in dem Fall zuständig die Ortsfeuerwehr Polleben, hier herfahren kann, Löschwasser entnehmen kann, über lange Wegestrecke auch zum Brandort bringen kann. Das ist also hier auch für die Feuerwehr ein wichtiger Impuls, ein wichtiger investiver Impuls auch in der Lutherstadt Eisleben. Und das war uns wichtig, dass wir hier in der Ortschaft den Brandschutz damit aufwerten, sicherstellen und eine sichere Wasserversorgung hier auch generieren.
0: Marco Hahn von der Mideva erläuterte da noch einige Details zur Löschwasserzisterne. Die Stadt Eisleben kümmerte sich im Vorfeld darum, die Fläche in der Kirchgasse in Burgsdorf vorzubereiten. Garagen wurden abgerissen, Fundamente entfernt. Damit war der Standort für die Löschwasserzisterne vorbereitet. Mit ihr ist Wasser für die Einsatzkräfte vor Ort jederzeit verfügbar. Wie erwähnt, hat sie eine Kapazität von 120 Kubikmetern. Die Vorteile einer Löschwasserzisterne liegen auf der Hand. Es handelt sich um ein geschlossenes System. Damit besteht, anders als bei Löschteichen, keine Gefahr zu ertrinken. Es gibt keine Verdunstung und keine Notwendigkeit, die Anlage zu reinigen. Hinzu kommt, dass die Zisternen durch ein besonderes Material mit PVC-Beschichtung auch extreme Temperaturen zwischen minus 30 und plus 70 Grad standhalten. Damit war also

0: also dieser Schritt zur Verbesserung des Brandschutzes in der Lutherstadt Eisleben, offiziell vollzogen.
1: 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Am 26. Juli um 17 Uhr beginnt ein Orgelkonzert mit Kirchenmusikdirektor Thomas Ennenbach in der Marktkirche St. Andreas in der Lutherstadt Eisleben. Thema: Giganten des Barocks, Bach und Händel sowie Verehrer. Der Eintritt kostet 10 Euro im Vorverkauf. Schüler bis 18 Jahre brauchen nichts bezahlen.
0: Zum Tag des offenen Denkmals lädt der Schmidtschacht Helbra am 13. September von 9.30 Uhr bis 16.30 Uhr ein.
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2: Der DAX notiert am Mittwochvormittag bei 25.354,87 Punkten, der TecDAX bei 3.817,73 Zählern und der Euro war ein US-Dollar 14,21 wert.
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2: In der Nacht zum Donnerstag ist es wechselnd bewölkt und niederschlagsfrei. Die Tiefstemperatur sinkt auf 15 bis 10 Grad, der Wind weht schwach, im Harz mäßig aus Nordwest. Am Donnerstag ist es heiter bis wolkig und meist niederschlagsfrei. Die Tageshöchsttemperatur erreicht 24 bis 27 Grad, der Wind weht schwach aus Nordwest. In der Nacht zum Freitag ist es gering bewölkt und niederschlagsfrei. Die Temperaturen gehen auf 14 bis 12 Grad zurück, der Wind weht schwach aus unterschiedlichen Richtungen. Am Freitag ist es meist heiter und niederschlagsfrei. Die Höchstwerte erreichen 26 bis 28 Grad, der Wind weht schwach bis mäßig aus Nord. In der Nacht zum Samstag ist es gering bewölkt und niederschlagsfrei. Die Tiefstwerte sinken auf 15 bis 11 Grad, der Wind weht schwach aus unterschiedlichen Richtungen. Am Samstag wird es meist heiter und niederschlagsfrei. Die Höchstwerte erreichen 28 bis 30 Grad, der Wind weht schwach bis mäßig aus Nord bis Nordost.
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2: Um 11 Uhr waren es 18 Grad, die Luftfeuchtigkeit betrug 44% und der Luftdruck 1015 Hektopascal.
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Die Burg Querfurt war am 15. Juli erstmals Gastgeber für das nunmehr 32. Chorfest des Saalekreises. Chöre aus dem gesamten Kreisgebiet präsentierten ihr Können den vielen Besucherinnen und Besuchern. Musikalisch eröffnete Musica Vita aus der Quernestadt das Fest. Bevor Annette Hellwig, die stellvertretende Landrätin des Saalekreises, und der Bürgermeister von Querfurt, Andreas Nette, ans Mikrofon traten.

0: Meine sehr geehrten Damen und Herren, ganz herzliches Willkommen hier bei uns auf der Burg Werfurt. Ich freue mich, dass Herr Nette neben mir steht. Ich freue mich auch, dass unser neuer Landrat ab dem 1.11. Herr Cicada bei uns ist, dass der Bürgermeister aus Kapelsketal den Weg gefunden hat. Herr Senkmeier, herzlich willkommen. Liebe Chorfamilie, liebe Interessenten, liebe Sängerinnen und Sänger, liebe Petra und vor allen Dingen ganz vielen Dank für das Team Querfurt. Ja, und heute werden uns 15 Chöre mit ihrer Musik begeistern. Sie werden uns, ja, ich denke, althergebrachtes herbringen und neu arrangiert. Ganz viele schöne Sachen, da freuen wir uns sehr drauf.
1: Liebe Gäste, ich möchte mich bedanken. Und zwar möchte ich mich bedanken beim Landkreis Saalekreis, bei Petra Sauerbier, bei Franziska Weidner und ihrem Team dafür, dass diese schönste Location in der Stadt Querfurt, die Burg Querfurt, heute hier ausgewählt worden ist für dieses Chortreffen. Die Burg Querfurt ist ja nicht nur die schönste Burg in Mitteldeutschland. Ich reklamiere einfach den Titel für uns. Es wird ja auch mit der Neuenburg immer so ein bisschen hin und her diskutiert. Sie ist ja Filmburg, aber sie ist vor allem eins, sie ist vor allen Dingen auch Musikburg. Und das liegt vor allen Dingen an unserer Burgmusikschule hier bei uns, an dem tollen Team um Sebastian Freys Leben und an der tollen Arbeit, die hier verrichtet wird und an den super Veranstaltungen, die ja auch stattfinden. Wir hatten das Abschlusskonzert der Burgmusikschule in der Burgkirche. Wir hatten diese Woche das Sommerfest, tolle Veranstaltungen, die auch stattfinden. Und ich darf auch selber sagen, ich bin ja auch Musikschüler, also wirklich eine super Institution. Von daher einen ganz großen Dank an Sebastian Freys Leben und sein Team, an die Burgmusikschule Querfurt. Und dann ist natürlich auch Franziska Weidner und ihr Team nicht unschuldig, dass die Burg Musikburg ist. Wir hatten ja Sound of Hollywood erst vor kurzem hier mit 1000 Gästen, eine überregionale Veranstaltung mit Strahlkraft, eine super Werbung für unsere Burg, aber auch für unsere Stadt. Und dann geht es natürlich heute weiter mit diesem super Treffen der Chöre des Saalekreises hier. Und nächste Woche haben wir die Beschmut hier auf der Burg, Coverband die Beschmut, Project Pitchwork und so weiter und so fort. Also ein ganzes Jahr voller musikalischer Höhepunkte. Von daher der Titel Musikburg passt genauso wie Filmburg. Ich wünsche Ihnen allen jetzt viel Vergnügen. Einen wunderschönen Sonntag hier auf Burg Querfurt. Viel Spaß.
2: Moderiert wurde das Chorfest von Petra Sauerbier. Sie präsentierte unter anderem den Klausechor Merseburg, der natürlich auch das Merseburg-Lied zum Besten gab. Da hören wir kurz rein und genießen die Atmosphäre des 32. Chorfestes zum ersten Mal auf der Burg Querfurt.

Am 4. Juli lud der Kooperationsrat der beiden Fußballvereine MSV Eisleben und FSV Grün-Weiß-Wimmelburg zu einer Pressekonferenz in die Firma Kuttig nach Eisleben ein. Informiert werden sollte über die aktuelle Situation in den beiden Vereinen vor der neuen Spielsaison und wie die Fusion zu einem gemeinsamen Verein im kommenden Jahr ablaufen soll. Ist auch noch kein Name für den neuen Verein gefunden, so steht fest, dass bis zum 15. Juni 2007 die Fusion passiert sein soll. Unbedingt erhalten werden, dabei muss das Spielrecht für höherklassig spielende Mannschaften. In der kommenden Saison wird die erste Mannschaft von Grün-Weiß-Wimmelburg, die ja den Aufstieg in die Verbandsliga geschafft hat, ihre Heimspiele auf der Sportanlage des MSV Eisleben absolvieren. Diese sollen abwechselnd mit den Heimspielen des MSV stattfinden, sodass die Eisleber-Fans jedes Wochenende Fußball auf ihrem Platz zu sehen bekommen. Alle Modalitäten dahingehend seien geklärt. Die Vorbereitungen auf die neue Saison laufen auf Hochtouren. Wimmelburg freut sich auf die kommende Verbandsliga und der MSV auf die kommende Landesliga-Saison. Beide Mannschaften haben neue Trainer. Die Wimmelburger wird in Zukunft Jiří Andruschak assistiert von Michael Walter trainieren. Und das Zepter in Eisleben übernimmt Peter Schröder, assistiert von Dirk Jagler. Der Spielerstamm beider Mannschaften soll noch durch einige Neuzugänge ergänzt werden. Näheres dazu kann man beim offiziellen Saisonauftakt am 15. Juli auf der Sportanlage des MSV Eisleben erleben. Dort spielen als Höhepunkt auch der MSV Eisleben und der FSV Grün-Weiß-Wimmelburg um

0: 14 Uhr gegeneinander.
1: Mit Thomas Fischer, dem Vereinsvorsitzenden der Mansfelder Bergwerksbahn, der auch Volkstädter ist, an der Spitze, zog sich der hunderte Meter lange Umzug durch den Ort. Viele Einwohnerinnen und Einwohner von Volkstädt, das seit anderthalb Jahren zu Eisleben gehört, gestalteten den Zug selber mit, schlüpften in Kostüme von anno dazumal und stellten die Geschichte des Wolfschachtes bildlich dar.

0: Moderiert wurde der Festumzug von Altmeisterin Gudrun Riedel, deren Handschrift auch in der gesamten Gestaltung unverkennbar war.
1: Handwerker, Bauern, Bergmann, Hand in Hand. Wir wissen, dass um 1900 Volkstedt fast ein reines Agrargebiet war und erst ab 1906 mit der Täubung des Schachtes begann auch in Volkstedt das Industrieleben an Bedeutung. Schauen Sie, meine Damen und Herren, wie die Bäuerinnen, die Landfrauen aus Polleben, gehört auch jetzt zu Lutherstadt Eisleben, ein Ortsteil, hier mit ihrer wunderschönen Kostümparade, mit geschminkten Dreschwegeln, Hacken und Harken, die Demonstration machen für das fröhliche Leben des Bergmanns.
0: Den krönenden Abschluss des Zuges bildete eine eindrucksvolle Bergparade.
1: Ich begrüße die Bernburger Bergknappen von 1890.
0: Ortsbürgermeister Dirk Schatz persönlich übernahm die Einweihung eines kleinen Bergbaudenkmals auf einer Wiese in der Ortschaftsmitte, das an den 100. Geburtstag des Wolfschachtes erinnern soll. Musikalisch begleitet wurde die Zeremonie vom Spielmannszug Großörner.

0: Bürgermeisterin Frau Fischer und der Hamann von der Wirtschaftsförderung der Lutherstadt hatten am 5. Juli einen angenehmen Besuchstermin im Fotostudio Ahlhelm in der Halleschen Straße. Wurde doch das Fotostudio Ahlhelm zum 1A-Fachhändler durch die Zeitschrift Markt intern gekürt. Die entsprechende Urkunde sollte Frau Ahlhelm übergeben werden. Frau Fischer würdigte die Bedeutung des Fachhandels für die Belebung der Innenstadt im Allgemeinen und die Entwicklung des Fotostudios Ahlhelm im Besonderen.
1: Werte Anwesende, ich möchte Ihnen nun, oder Herr Hamann wird Ihnen die Urkunde zum 1A-Fachhändler überreichen. Und Ihnen, sowie einschließlich Ihren Familien, wünsche ich weiter viel Erfolg, Schaffenskraft und Gesundheit. Und das Fotogeschäft Ahlhelm möge wirklich unsere Innenstadt weiter bereichern.
2: Danke, Frau Fischer.
1: Mein herzlichsten Glückwunsch.
2: Dankeschön.
1: Ich habe mich wirklich sehr gefreut.
2: Das ist schön. Ich muss allerdings mal kurz was richtigstellen. Mhm. Und zwar geht es hier mehr oder weniger um eine Auszeichnung für das Fotostudio, da ich ja kaum noch Fachhandel betreibe. Also es geht hier um die reine Studiogeschichte, die hier im Vordergrund gestellt wird, wo ich halt auch von 30 Kriterien 24 erfüllen musste, habe 29 erfüllen können. Das hat im Prinzip nichts mit irgendwelchen Verkaufsmarken oder so zu tun, sondern rein das Studiogeschäft, was ich hier betreibe, Außenaufnahmen, Porträtaufnahmen, alles was dazu gehört, wo ich vor allen Dingen auch durch Kinderaktionen oder eigene Outdoor-Fotografie im eigenen Hochzeitsgarten halt gewisse Kriterien erfüllt haben, die zu der Auszeichnung führten.
1: Ja, das ist ja auch wirklich schön, der Hochzeitsgarten, der auf der anderen Seite angelegt worden ist. Und ich meine, dadurch, dass die Rahmenwerkstatt ist, man kann wirklich sehr viel individuell gestalten.
2: Genau.
1: Haben wir ja auch schon.
2: Und das gehört halt ja auch mit dazu.
1: Das sieht man ja hier, das Ergebnis. Ja.
2: Genau.
1: Und Sie machen ja auch immer sehr schöne Aktionen, ob das mit Wärmepoppen oder wie Sie es auch immer nennen.
2: Genau.
1: Zu jeder Jahreszeit lassen Sie sich auf jeden Fall was einfallen, ob es Herbst, Ostern oder Weihnachten ist.
2: Genau.
1: Es ist immer irgendwie gelingende Fotoshow und es fällt ja selbst dem Besucher
2: oder
1: dem Bürger, der vorbeigeht und sagen soll, das Bild würde ich küren, gar nicht so leicht, denn die sind ja eigentlich alle sehr schön, die Kinderaufnahmen.
2: Dankeschön.
3: Gut, ich habe jetzt die Aufgabe, die Urkunde zu erreichen. Schon hier rahmt.
2: Ja,
3: und,
2: eigene Rahmenwerkstatt.
3: In der Urkunde stehen natürlich alle Leistungen, was die Firma erfüllt, nicht nur Studio. Und ohne den Fachhandel wäre das Studio mit nichts und umgekehrt. Und wir wünschen Ihnen weiter viel Erfolg.
2: Ja,
3: das ist die zweite Auszeichnung in unserer Kreisstadt. Im vorigen Jahr wurde die Firma Meinecke ausgezeichnet. Und wir freuen uns, dass immer in der Lutherstadt Eislehen auch mal ein Händler ist aus der Innenstadt. Und wünschen, dass auch andere an dem Wettbewerb teilnehmen, um seine Urkunden im Geschäft zu haben. Und das ist sicherlich eine gute Geschichte. Vor allem alles
2: Dankeschön.
3: Gute und viel Erfolg weiter mit Ihren Mitarbeitern.
2: Dankeschön.
3: Und die Blumen natürlich.
2: Die Blumen, genau.
3: Ja, die müssen aufs Bett, ja.
0: Und auch Kreishandwerksmeister Erhard schloss sich den Glückwünschen an. Auch wir wünschen dem Betrieb weiterhin viel Erfolg. Vom 7. bis 9. Juli feierte die Gartensparte Einigkeit in der Gerbstädter Straße in Eisleben ihr 85-jähriges Bestehen. Über das Fest und die Gartensparte sprachen wir mit Horst Tetzel.
4: In der Gartensparte Einigkeit feiern wir in diesem Wochenende das 85-jährige Bestehen der Gartensparte. Die Gartensparte Einigkeit entstand aus der Zeisischen Stiftung. 1921 wurde diese Sparte im Zuge des Wolfschachtes, der Gründung und Abteufung des Wolfschachtes gegründet, um den damaligen Bergarbeitern eine Möglichkeit zur Erholung und der Betätigung im Freien zu geben. Die Zeisische Stiftung übernahm die Führung und es wurden hier 150 Kleingärten angelegt, die später erweitert wurden auf 160. Da unser Gartenheim im März abgebrannt wurde von Einbrechern, ist es jetzt notwendig, auch da die Versicherung nicht alles zahlt, mit einzuspielen und Sponsoren zu finden, um dieses Gartenheim wieder funktionsfähig zu machen. Das, was wir hier auf dem Platz sehen, die Gehegeklause, das Festzelt und die Schieß- und Ballbuden für die Kinder gehört alles zur Sparte. Gesponsert hat die Wohnungsbaugesellschaft, die Wohnungsbaugenossenschaft, die Stadt durch Herrn Zeidler unterstützt uns, die Marinekameradschaft unterstützt die Sparte. Auch heute zum Kinderfest wird durchgeführt, Sprungburg. Freiwillige Feuerwehr Eisleben kommt, die Marinekameradschaft macht mit den Jugendlichen Knoten, Seemannsknoten, mal üben, vielleicht hat jemand später Interesse, zur Marine zu gehen. Wir haben ja in der Marinekameradschaft auch noch fahrende Leute, die bei der Bundesmarine sind. Aber im Allgemeinen ist es so, morgen findet, heute Abend 19.30 Uhr ist die große Festveranstaltung für die Gartenmitglieder. Da kommt die Mansfeld Girls. Morgen findet ab früh Musik, Festveranstaltung hier vorne statt. Mittagessen ist für Sonn- und Sonnabend geplant. Und zwar gibt es morgen Erbsen und übermorgen Gulasch aus der Gulaschkanone. Alles wird von den Vereinsmitgliedern selbst durchgeführt.
0: Aber erst einmal ging es mit dem Kinderfest los. Eröffnet von Herrn Tetzel. Für die Kinder, die den Weg auf den Parkplatz bei der Gartensparte gefunden hatten, gab es jede Menge Vergnügungen. Neben einer Hüpfburg war es vor allem der Spielebus des Kreissportbundes, der viele Überraschungen für die Kinder bot. Und so konnte durch das Zusammenwirken vieler Hände den Kindern ein schönes Kinderfest geboten werden und ein schöner Auftakt für die Feierlichkeiten anlässlich des 85-jährigen Bestehens der Gartensparte. Einigkeit war es ja allemal auch. Am 5. Juli kamen auf dem Marktplatz der Lutherstadt Eisleben 160 Kinder zusammen, um gemeinsam das Zuckertütenfest zu feiern. Bürgermeisterin Jutta Fischer begrüßte die künftigen ABC-Schützen.
5: Ja, liebe Kinder, wir freuen uns natürlich ganz besonders, dass wir heute das Zuckertütenfest hier rund um Martin Luther machen dürfen. Auf dem schönen historischen Marktplatz. Denn Martin Luther würde sagen, je mehr Kinder hier sind, je mehr ist das Glück. Und das ist ganz wichtig, dass wir das hier mit verwirklichen konnten. Das Team der Stadtverwaltung hat heute früh einen wunderschönen Zuckerbaum aufgestellt. Guckt ihn euch an, wir haben ihn gegossen und es wird noch viele Überraschungen geben, die ich euch aber jetzt nicht alle verrate. Ich wünsche euch viel Freude jetzt in den nächsten Stunden.
0: Seit 13 Jahren ist es zu einer schönen Tradition geworden, dass die Lutherstadt Eisleben für ihre Einschüler ein Zuckertütenfest organisiert. In diesem Jahr fand es erstmals auf dem Marktplatz statt. Nicht nur der Wisi kam zu Besuch, es wurde den Kleinen jede Menge geboten. Der Kinderschutzbund war mit einer Mal- und Bastelstraße vor Ort, die Verkehrswacht organisierte Spiele, es gab eine große Hüpfburg und auch Feuerwehr und Polizei waren vor Ort. Tina Wirth und Clown Apps sorgten für Stimmung mit Spiel, Spaß und Musik.
6: Vor dem Kreisrum. Die Großen sind die Rhythmusgruppe. Und das ist ja ein Drehbum. Und jetzt. Fu, fu, fu, schi, schi. Und nach oben. Fu, fu, fu, schi, schi. Und noch eine Runde. Yippie-du.
7: Jetzt aber bitte mal ein Lachstuppe. Bitte, wirklich mal. Dann ja friedlich.
8: Trotz schwüler Witterung mit Temperaturen über 30 Grad hatten sich 40 Mitglieder des Berg- und Hüttenvereins die Wanderschuhe angezogen, um bei der Besteigung der Themannschächter Halde dabei zu sein. Für viele war es das erste Mal. Das Einholen der Genehmigungen und die Organisation hatte Bernd Friedrich übernommen, der die Teilnehmer zu Beginn belehren musste.
9: Muss ich euch alle belehren, was ihr auch aktenkundig niederschreiben müsst, weil die Halde unter Bergaufsicht steht. Und damit wie ein Bergwerk zu behandeln ist. So, folgendes. Um die Halde und auf der Halde herrscht Rauchverbot. Es muss sich jeder gesundheitlich in der Lage fühlen, die Heide zu betreten. Wer irgendwie mit dem Kreislauf, mit dem Herz oder irgendwie was hat, naja, das merkt sich jeder selber, dann muss das Unternehmen abbrechen. Weiterhin dürfen keine Gesteinsbrocken der Heide hinuntergeworfen werden. Und nur auf dem vorgeschriebenen Weg wird nach oben gegangen, das heißt höhenförderer Weg und auch im Bereich Lichtaure, dort auf der Flachheide kann man sich bewegen. Bitte nicht Böschungen betreten, es ist kreuzgefährlich hier.
8: Eine kleine Festrede hatte Günther Zeising aus Hübitz vorbereitet. Er selbst hat im Themenschacht auch vor Streeb gearbeitet.
10: Liebe Freunde und Kameraden, im Auftrag des Fördervereins des Mansfeld-Museums möchte ich alle Gäste und Besucher zur Heidenbesteigung des Ernst-Thälmann-Schachtes mit einem herzlichen Glück auf begrüßen. Auf. Besonders das Punktumfernsehen, die Kameraden vom Förderverein, meine Landsleute aus Hiebitz, ehemalige Betriebsangehörige und alles andere von rund um ihr. Anlass ist der Beginn des Abteufens vor 100 Jahren am 6. Juli 1906 im Hirschwinkler Revier bei Hiebitz. Da beziehe ich mich auf die Taufe, auf einen erschienenen Artikel im Eisleber Dauerblatt. Da heißt, der Anhieb wurde von allen Anwesenden in der üblichen Weise durch drei Einhiebe mit der Geierhaue unter entsprechender Weihe und Wunschsprüchen vollzogen. Den ersten Anhieb machte der Bergwerksdirektor Scholz, dann folgten seitens des Herrn Obersteigers Schimpf die übliche Libation aus einer Flasche Nordhäuser Branntwein unter dem Wunsche, dass der Branntwein das Wasser bannen möge. Es folgten noch weitere gerne Gespräche.
8: Doch dann ging's los. Da der reguläre Weg nicht benutzt werden konnte, da er über das Betriebsgelände der Firma Mansfeld Anlagen und Umwelttechnik AG führt, ging es die beschwerlichere Strecke nach oben. Doch das störte niemanden.

0: Auf dem 105 Meter hohen Berg angekommen, genossen viele den trotz einer nahenden Gewitterfront recht spektakulären Ausblick. Man schrieb sich ins vorhandene Gipfelbuch ein oder freute sich einfach nur, es geschafft zu haben. Spontan stimmte jemand das Bergmannslied an.
1: Hey, hey.

0: Die glückliche Rückkehr der ganzen Gruppe wurde schließlich mit einem echten Schachtschnaps begossen.
1: Harte Salz und tiefe Schächte, geile Frauen und lange Nächte sind des Bergmanns früher Tod.
0: Auch das deftige Knätzchen im Anschluss hatten sich die Teilnehmer der Heldenwanderung redlich verdient. Na dann, Glück auf!
2: Auf großes Interesse stieß die Stunt-Racer-Show der Cord Brothers am 9. Juli auf dem Wiesengelände in Eisleben. Den vielen Besuchern wurden qualmende Räder, fliegende Autos, reißendes Blech und Action total versprochen. Und die mitreißende Stunt-Show sollte diese Versprechungen halten. Die Show präsentierte sich zum ersten Mal in Eisleben und sorgte beim Publikum für Adrenalin pur. Ob auf 4, 2 oder nur einem Rad, gab es jede Menge Sensationen zu bestaunen, die mindestens ebenso heiß waren wie das Wetter an diesem Nachmittag. Hier noch ein paar Eindrücke von der Show, die übrigens am 12. Juli um 20.30 Uhr in Hettstedt am Minimalparkplatz noch einmal zu erleben ist.

0: Auch in diesem Jahr hatten die Freunde des Theatersommerfestes Glück mit dem Wetter. So blieb auch kaum ein Platz auf dem weitläufigen Gelände frei. Die Begrüßung übernahm wieder Herr Schinko.
1: Auch in diesem Jahr haben uns viele Sponsoren geholfen und viele ehrenamtliche und freiwillige Mithelfer uns erlaubt, wieder ein solches schönes Theatersommerfest zu gestalten. Wir danken den Sponsoren, die uns diesen Abend ermöglicht haben. Ich erwähne die Stadtwerke, ich erwähne die Wohnungsbaugesellschaft, ich erwähne die Firma Becker und ich erwähne auch nicht ohne Grund die Dresdner Bank.

0: Unter den vielen teils weit gereisten Gästen war auch Klaus Tapparelli, ehemaliger Hettstedter Augenoptiker.
1: Ja, also ein alter Hettstedter, ja, früher mal. Und jetzt heute sind wir natürlich in Andalusien und ich freue mich hier mal wieder in Eisleder Lutherstadt da zu sein, bei meiner Verwandtschaft, meinem Cousinchen, mein Cousin, der das alles veranstaltet hat hier, der den Hut auf hat bei dieser Veranstaltung hier.
2: Und schnuppert's gut die Heimatluft?
1: Ja, mir ist es angenehmer, wieder hier zu sein. Ja.
2: Schön.
0: Erstmals dabei war der Landrat des Landkreises Sangerhausen, Dr. Volker Pietsch. Die Diskussionen um die Landkreisfusion blieben an diesem Abend aber außen vor.
3: Wunderschön heute Abend. Es wird geschmeckt, es ist nah.
0: Das Ensemble der Landesbühne hatte sich zur Unterhaltung ihrer Gäste wieder ein paar lustige Sachen einfallen lassen. Eines davon war die Parodie: Schule macht Spaß, aber nur eine Viertelstunde.
4: Guten Morgen, liebe Kinder!
5: Guten Morgen, Lehrerlicht!
4: Wer von euch weiß ein Gedicht?
6: Im Walde ist ein Plätzchen wunderschön. Beim Plätzchen steht ein Bänkchen, das möchte ich wiedersehen. Beim Bänkchen wächst ein Blümchen weiß und rot, das möchte ich gerne pflücken, denn morgen ist es tot. Ich will's ins Wasser legen, bis dass es fast ertrinkt und es so lange hegen, bis Mutti sagt, es stinkt.
4: Ja.
7: Also, ich möchte es wirklich mal betonen. Früher waren die Zitronen, ich weiß nur nicht mehr genau, wann das gewesen ist, so süß wie Candies. Bis sie einsprachen, wir Zitronen, wir wollen groß sein wie Melonen. Auch finden wir das Gelb abscheulich. Wir wollen rot sein oder bläulich. Gott hörte oben die Beschwerden und sprach, daraus kann nichts werden. Ihr müsst so bleiben. Ich bedauere. Na, da wurden die Zitronen sauer.
0: Höhepunkt des Theatersommerfestes war wieder die Verleihung des Mansfeld-Oscars gemeinsam mit der Mitteldeutschen Zeitung. Die Entscheidung fiel auf Claudia Lüftenecker. Die vielseitige Mime war unter anderem zu sehen und zu erleben in Darüber spricht man nicht, als Oma im amerikanischen Traum und als Hexe im Faust. Im Stück Die schöne Helena spielte sie die Hauptrolle.
8: Am 10. Juli konnten in Hettstedt zwei Ereignisse gefeiert werden, die allerdings jede Menge miteinander zu tun haben. Zunächst konnte der 500

0: hundertste Erdgasbus in den neuen Bundesländern der VGS Südharz übergeben werden. Eigentlich waren es ja drei von insgesamt sechs Bussen mit dem umweltschonenden Erdgasantrieb. Der Geschäftsführer der VGS, Herr Beermann, freute sich sichtlich über die neuen Fahrzeuge.
1: Verehrte Gäste, heute nimmt die Verkehrsgesellschaft Südharz drei Erdgasfahrzeuge in Betrieb. Drei weitere Fahrzeuge werden in den nächsten Wochen zugeführt. Es ist immer ein schönes Erlebnis, wenn Neufahrzeuge zugeführt werden, denn letztendlich steigert das die Leistungsfähigkeit und auch die Attraktivität eines Verkehrsunternehmens. Das trifft natürlich erst recht zu, wenn es sich um moderne Technik, um Fahrzeuge handelt, die umweltgerecht sind. Und wir freuen uns, Ihnen diese Fahrzeuge heute vorstellen zu dürfen.
0: Auch Landrat Herr Sommer und der Bürgermeister Herr Lautenfeld freuten sich, dass diese moderne Technik in Hettstedt Einzug hält. Den symbolischen Busschlüssel übergab Jens Ludwigkeit, Leiter der Key Account Manager ÖPNV der Neomann Busvertriebs GmbH. Dann konnten sich die Anwesenden zunächst einmal den Bus anschauen und erfuhren viel über die moderne Technik, die das Fahrzeug in die Lage versetzt, den derzeit anspruchsvollsten Abgasstandard zu erfüllen. Doch dann hieß es einsteigen und Probefahren. Die erste Fahrt sollte nicht allzu weit gehen. Ziel war die 172. Erdgastankstelle in Ostdeutschland. Und die befindet sich bei der Totaltankstelle in Hettstedt. An diesem Morgen wurde auch die Erdgastankstelle offiziell eröffnet. Der Geschäftsführer der Stadtwerke Hettstedt, Herr Wachsmuth, begrüßte die Gäste, die zur Einweihung der Erdgastankstelle gekommen waren.
2: Soeben haben wir die feierliche Übernahme des 500. Erdgasbusses in Ostdeutschland erleben können. Mit der Erstbedankung dieses Erdgasbusses wollen wir auch die feierliche Inbetriebnahme der ersten Erdgastankstelle im Mansfelder Land begehen. Der 500. Erdgasbus und die 172. Erdgastankstelle in Ostdeutschland, hier in Hettstedt und mit der Total, beweisen die Alltagstauglichkeit von Erdgas als Kraftstoff. Wer heute mit Erdgas tankt, muss keine Angst vorm Stehenbleiben haben. Nicht nur in den Großstädten, sondern bundesweit wird das Erdgas-Tankstellennetz fast täglich komfortabler.
0: Umweltministerin Frau Wernicke wies darauf hin, dass es Politik in ihrem Hause sei, umweltfreundliche Techniken zu fördern. Derzeit gäbe es 25 Erdgastankstellen im Land Sachsen-Anhalt. Bis zum Jahresende sollen 10 weitere hinzukommen. Sie sieht großes Potenzial in der Erdgastechnologie. Dann war es soweit. Herr Beermann als Geschäftsführer der Verkehrsgesellschaft Südharz und Herr Wachsmuth als Geschäftsführer der Stadtwerke Hettstedt betankten symbolisch den Erdgasbus und nahmen damit die Tankstelle in Betrieb. Die Anwesenden hatten noch ausreichend Gelegenheit, sich über die Technik zu informieren. Und für jeden, der an der Totaltankstelle vorbeifährt, wird deutlich, dass es jetzt dort ein zusätzliches Angebot gibt.

0: Hallo und herzlich willkommen, liebe Zuschauerinnen und Zuschauer, bei Punktum, Ihrem regionalen Fernsehprogramm am heutigen Mittwoch. Zur Meldung der Stadt Sangerhausen zur Baumaßnahme L230 hat uns der Landkreis die folgende Stellungnahme übermittelt. Die Unterstellung, wonach der Landkreis kein Problem mit längeren Fahrzeiten der Schüler hat, bedarf der Richtigstellung. Eine vorsorgende Fahrplananpassung, die auch ohne Bypassvariante dem Schülerverkehr hilft, war sinnvoll. Zudem entspricht die Aussage, allein für den Schülerverkehr seien bestimmte pauschale Mindestfahrbahnbreiten zwingend vorgeschrieben, nicht den geltenden rechtlichen und fachlichen Grundlagen. Fest steht, dass die Stadt beim Bau der Umleitungsstrecke selbstverständlich entsprechende Mindestsicherheitsanforderungen, unter anderem die Straßenbreite, einhalten muss, um die Sicherheit aller Verkehrsteilnehmer zu gewährleisten. Die Kreisverwaltung weist erneut darauf hin, dass die bisherigen Verbesserungen stets unter Mitwirkung des Landkreises erfolgt sind. So hat der Landkreis in der vergangenen Woche schnell und unkompliziert die umweltrechtliche Zustimmung zur Gehölzentfernung im Bereich der geplanten Bypasslösung erteilt. Auch bei der Fördermittelanbahnung und Genehmigung für die jetzige Fahrradstraße hat der Landkreis bereits geholfen. Zudem trägt er die bisherigen Kosten für die Ampelanlage. Hinzu kommt, dass das Schul- und Sportamt die Unterrichtszeiten an der Grundschule Großleiningen angepasst hat und den Umleitungsfahrplan für den Schülerverkehr auch zügig anpassen wird, wenn die Bypasslösung kommt. Um der Stadt auch weiterhin bei der Umleitungslösung zu helfen, steht das Straßenverkehrsamt des Landkreises als Ansprechpartner für das notwendige Verfahren zur Verfügung. Die Stadt muss beim Landkreis den Antrag für eine verkehrsrechtliche Anordnung stellen und das Nutzungsrecht für ein Privatgrundstück zur temporären Verlängerung der Fahrradstraße vorlegen. Bis zum jetzigen Zeitpunkt hat die Stadt Sangerhausen diesen Antrag aber noch nicht gestellt, um die Nutzung der Bypass-Variante durch entsprechende Ausweisung und Beschilderung im Rahmen einer verkehrsrechtlichen Anordnung des Landkreises zu ermöglichen. Eine schnellstmögliche Bearbeitung sagt das zuständige Straßenverkehrsamt zu. Es bedarf aber erst der Vorlage der entsprechenden Unterlagen durch die Stadt. Soweit die Stellungnahme der Kreisverwaltung. Der Heimat- und Förderverein Bendorf feiert sein 25-jähriges Bestehen am 11. Juli auf dem Hof der Mansfelder Gewerke. Los geht's ab 10 Uhr mit einer Händlermeile unter dem Motto Stöbern, Entdecken, Genießen. Die Kliebigtaler Blasmusikanten spielen auf und anschließend heißt es Stimmung und Tanz mit DJ Frank. Für die kleinen Besucher ist Haraldino mit Hüpfburgen, Glittertattoos und Kinderschminken vor Ort. Für Speis und Trank ist bestens gesorgt. Ab 17 Uhr beginnt auf dem Markt in Eisleben am Freitag ein Familienfest der Linken für Groß und Klein bei freiem Eintritt. Gegen 17.45 Uhr beginnt ein Politik-Talk mit den drei Silberlocken, also Gregor Gysi, Bodo Ramelow und Dietmar Bartsch.
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0: Im Eisleber Ortsteil Burgsdorf soll eine Löschwasserzisterne für mehr Sicherheit sorgen und die Verfügbarkeit von Wasser im Brandfall verbessern. Am 7. Juli wurde sie offiziell in Betrieb genommen. Dazu begrüßte Bürgermeister Carsten Staub die Anwesenden.
1: Ja, sehr geehrte Damen und Herren, liebe Kolleginnen, Kollegen der Stadtverwaltung, sehr geehrte Kameradinnen, Kameraden der Feuerwehr, sehr geehrter Herr Ortsbürgermeister, lieber Titti, liebe Kollegin der Mideva, herzlich willkommen hier in unserer Ortschaft Burgsdorf zur Übergabe des Löschwasserkissens, ein wichtiger Meilenstein in der Löschwasserversorgung der Lutherstadt Eisleben. Wichtig, dass wir hier eine pragmatische Lösung schaffen, die auch finanziell stemmbar ist, die eine dauerhafte Lösung darstellt und hier keine Löschwasserzisterne für locker 100.000 Euro in die Erde gebracht wird. Zum einen ist natürlich diese Fläche dann auch entsprechend belegt und zum anderen sind natürlich 100.000 Euro auch eine große Position im städtischen Haushalt. Und somit haben wir natürlich auch über den Tellerrand hinaus geschaut, was machen Nachbargemeinden, und gerade im Bereich Seegebiet Mansfelder Land und Querfurt haben wir dort Ideen natürlich auch uns anschauen können. Und so ist es 2025 zu der Entscheidung gekommen, hier ein Löschwasserkissen zu platzieren, und haben dann im Jahr 2025 einen Mietvertrag mit der Mideva als Konzessionsnehmer geschlossen für 10 Jahre, 480 Euro netto im Monat. Hat uns die Mideva hier dieses Löschwasserkissen auch zur Verfügung gestellt. Wir haben hier 120 Kubikmeter Löschwasser. Die Norm fordert 96 Kubikmeter in 2 Stunden, auch für Gewerbeansiedlungen etc. Und hier haben wir mit 120 Kubik, wie gesagt, diese Norm erfüllt. Wir haben hier eine frostfreie Löschwasserentnahmestelle. Wir haben hier eine Feuerwehraufstellfläche, wo die Feuerwehr, in dem Fall zuständig die Ortsfeuerwehr Polleben, hier herfahren kann, Löschwasser entnehmen kann, über lange Wegestrecke auch zum Brandort bringen kann. Das ist also hier auch für die Feuerwehr ein wichtiger Impuls, ein wichtiger investiver Impuls auch in der Lutherstadt Eisleben. Und das war uns wichtig, dass wir hier in der Ortschaft den Brandschutz damit aufwerten, sicherstellen und eine sichere Wasserversorgung hier auch generieren.
0: Marco Hahn von der Mideva erläuterte da noch einige Details zur Löschwasserzisterne. Die Stadt Eisleben kümmerte sich im Vorfeld darum, die Fläche in der Kirchgasse in Burgsdorf vorzubereiten. Garagen wurden abgerissen, Fundamente entfernt. Damit war der Standort für die Löschwasserzisterne vorbereitet. Mit ihr ist Wasser für die Einsatzkräfte vor Ort jederzeit verfügbar. Wie erwähnt, hat sie eine Kapazität von 120 Kubikmetern. Die Vorteile einer Löschwasserzisterne liegen auf der Hand. Es handelt sich um ein geschlossenes System. Damit besteht, anders als bei Löschteichen, keine Gefahr zu ertrinken. Es gibt keine Verdunstung und keine Notwendigkeit, die Anlage zu reinigen. Hinzu kommt, dass die Zisternen durch ein besonderes Material mit PVC-Beschichtung auch extreme Temperaturen zwischen minus 30 und plus 70 Grad standhalten. Damit war also dieser Schritt zur Verbesserung des Brandschutzes in der Lutherstadt Eisleben offiziell vollzogen. 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Am 26. Juli um 17 Uhr beginnt ein Orgelkonzert mit Kirchenmusikdirektor Thomas Ennenbach in der Marktkirche St. Andreas in der Lutherstadt Eisleben. Thema: Giganten des Barocks, Bach und Händel sowie Verehrer. Der Eintritt kostet 10 Euro im Vorverkauf. Schüler bis 18 Jahre brauchen nichts bezahlen. Zum Tag des offenen Denkmals lädt der Schmidtschacht Helbra am 13. September von 9.30 Uhr bis 16.30 Uhr ein.
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1: Der DAX notierte am Mittwochvormittag bei 25.354,87 Punkten. Der TecDAX bei 3.817,73 Zählern. Und der Euro war 1 US-Dollar 14,21 wert.
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1: In der Nacht zum Donnerstag ist es wechselnd bewölkt und niederschlagsfrei. Die Tiefstemperatur sinkt auf 15 bis 10 Grad, der Wind weht schwach, im Harz mäßig aus Nordwest. Am Donnerstag ist es heiter bis wolkig und meist niederschlagsfrei. Die Tageshöchsttemperatur erreicht 24 bis 27 Grad, der Wind weht schwach aus Nordwest. In der Nacht zum Freitag ist es gering bewölkt und niederschlagsfrei. Die Temperaturen gehen auf 14 bis 12 Grad zurück, der Wind weht schwach aus unterschiedlichen Richtungen. Am Freitag ist es meist heiter und niederschlagsfrei. Die Höchstwerte erreichen 26 bis 28 Grad, der Wind weht schwach bis mäßig aus Nord. In der Nacht zum Samstag ist es gering bewölkt und niederschlagsfrei. Die Tiefstwerte sinken auf 15 bis 11 Grad, der Wind weht schwach aus unterschiedlichen Richtungen. Am Samstag wird es meist heiter und niederschlagsfrei. Die Höchstwerte erreichen 28 bis 30 Grad, der Wind weht schwach bis mäßig aus Nord bis Nordost.
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1: Um 11 Uhr waren es 18 Grad, die Luftfeuchtigkeit betrug 44% und der Luftdruck 1015 Hektopascal.
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1: Im Anschluss sehen Sie Querfurt Spezial sowie die 2000er im Auge der Punktumkamera am Donnerstag zu Gast Melita Simon, ehemalige Vorsitzende vom Frauenarbeitskreis Sangerhausen und am Freitag von unseren Nachbarn aus Sachsen-Anhalt.
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Die Burg Querfurt war am 15. Juli erstmals Gastgeber für das nunmehr 32. Chorfest des Saalekreises. Chöre aus dem gesamten Kreisgebiet präsentierten ihr Können den vielen Besucherinnen und Besuchern. Musikalisch eröffnete Musica Vita aus der Quernestadt das Fest. Bevor Annette Hellwig, die stellvertretende Landrätin des Saalekreises, und der Bürgermeister von Querfurt, Andreas Nette, ans Mikrofon traten.

0: Meine sehr geehrten Damen und Herren, ganz herzliches Willkommen hier bei uns auf der Burg Werfurt. Ich freue mich, dass Herr Nette neben mir steht. Ich freue mich auch, dass unser neuer Landrat ab dem 1.11. Herr Cicada bei uns ist, dass der Bürgermeister aus Kapelsketal den Weg gefunden hat. Herr Senkblei, herzlich willkommen. Liebe Chorfamilie, liebe Interessenten, liebe Sängerinnen und Sänger, liebe Petra und vor allen Dingen ganz vielen Dank für das Team Querfurt. Ja, und heute werden uns 15 Chöre mit ihrer Musik begeistern. Sie werden uns, ja, ich denke, althergebrachtes herbringen und neu arrangiert. Ganz viele schöne Sachen, da freuen wir uns sehr drauf.
1: Liebe Gäste, ich möchte mich bedanken. Und zwar möchte ich mich bedanken beim Landkreis Saalekreis, bei Petra Sauerbier, bei Franziska Weidner und ihrem Team dafür, dass diese schönste Location in der Stadt Querfurt, die Burg Querfurt, heute hier ausgewählt worden ist für dieses Chortreffen. Die Burg Querfurt ist ja nicht nur die schönste Burg in Mitteldeutschland. Ich reklamiere einfach den Titel für uns. Es wird ja auch mit der neuen Burg immer so ein bisschen hin und her diskutiert. Sie ist ja Filmburg, aber sie ist vor allem eins, sie ist vor allen Dingen auch Musikburg. Und das liegt vor allen Dingen an unserer Burgmusikschule hier bei uns, an dem tollen Team um Sebastian Freis Leben und an der tollen Arbeit, die hier verrichtet wird und an den super Veranstaltungen, die ja auch stattfinden. Wir hatten das Abschlusskonzert der Burgmusikschule in der Burgkirche. Wir hatten diese Woche das Sommerfest, tolle Veranstaltungen, die auch stattfinden. Und ich darf auch selber sagen, ich bin ja auch Musikschüler, also wirklich eine super Institution. Von daher ganz großen Dank an Sebastian Freis Leben und sein Team, an die Burgmusikschule Querfurt. Und dann ist natürlich auch Franziska Weidner und ihr Team nicht unschuldig, dass die Burg Musikburg ist. Wir hatten ja Sound of Hollywood erst vor kurzem hier mit 1000 Gästen, eine überregionale Veranstaltung mit Strahlkraft, eine super Werbung für unsere Burg, aber auch für unsere Stadt. Und dann geht es natürlich heute weiter mit diesem super Treffen der Chöre des Saalekreises hier. Und nächste Woche haben wir die Beschmut hier auf der Burg, Coverband die Beschmut, Project Pitchwork und so weiter und so fort. Also ein ganzes Jahr voller musikalischer Höhepunkte. Von daher der Titel Musikburg passt genauso wie Filmburg. Ich wünsche Ihnen allen jetzt viel Vergnügen. Einen wunderschönen Sonntag hier auf Burg Querfurt. Viel Spaß.
2: Moderiert wurde das Chorfest

0: von Petra Sauerbier. Sie präsentierte unter anderem den Klausechor Merseburg,
1: der natürlich auch das Merseburg-Lied zum Besten gab.
0: Da hören wir kurz rein und genießen die Atmosphäre des 32. Chorfestes zum ersten Mal auf der Burg Querfurt. Musik.

0: Am 4. Juli lud der Kooperationsrat der beiden Fußballvereine MSV Eisleben und FSV Grün-Weiß-Wimmelburg zu einer Pressekonferenz in die Firma Kuttig nach Eisleben ein. Informiert werden sollte über die aktuelle Situation in den beiden Vereinen vor der neuen Spielsaison und wie die Fusion zu einem gemeinsamen Verein im kommenden Jahr ablaufen soll. Ist auch noch kein Name für den neuen Verein gefunden, so steht fest, dass bis zum 15. Juni 2007 die Fusion passiert sein soll. Unbedingt erhalten werden, dabei muss das Spielrecht für höherklassig spielende Mannschaften. In der kommenden Saison wird die erste Mannschaft von Grün-Weiß-Wimmelburg, die ja den Aufstieg in die Verbandsliga geschafft hat, ihre Heimspiele auf der Sportanlage des MSV Eisleben absolvieren. Diese sollen abwechselnd mit den Heimspielen des MSV stattfinden, sodass die Eisleber-Fans jedes Wochenende Fußball auf ihrem Platz zu sehen bekommen. Alle Modalitäten dahingehend seien geklärt. Die Vorbereitungen auf die neue Saison laufen auf Hochtouren. Wimmelburg freut sich auf die kommende Verbandsliga und der MSV auf die kommende Landesliga-Saison. Beide Mannschaften haben neue Trainer. Die Wimmelburger wird in Zukunft Jerzy Andruschak assistiert von Michael Walter trainieren. Und das Zepter in Eisleben übernimmt Peter Schröder, assistiert von Dirk Jagler. Der Spielerstamm beider Mannschaften soll noch durch einige Neuzugänge ergänzt werden. Näheres dazu kann man beim offiziellen Saisonauftakt am 15. Juli auf der Sportanlage des MSV Eisleben erleben. Dort spielen als Höhepunkt auch der MSV Eisleben und der FSV Grün-Weiß-Wimmelburg um 14 Uhr gegeneinander.
1: Mit Thomas Fischer, dem Vereinsvorsitzenden der Mansfelder Bergwerksbahn, der auch Volkstädter ist, an der Spitze, zog sich der hunderte Meter lange Umzug durch den Ort. Viele Einwohnerinnen und Einwohner von Volkstädt, das seit anderthalb Jahren zu Eisleben gehört, gestalteten den Zug selber mit, schlüpften in Kostüme von anno dazumal und stellten die Geschichte des Wolfschachtes bildlich dar.

0: Moderiert wurde der Festumzug von Altmeisterin Gudrun Riedel, deren Handschrift auch in der gesamten Gestaltung unverkennbar war.
1: Handwerker, Bauern, Bergmann, Hand in Hand. Wir wissen, dass um 1900 Volkstedt fast ein reines Agrargebiet war und erst ab 1906 mit der Täubung des Schachtes begann auch in Volkstedt das Industrieleben an Bedeutung. Schauen Sie, meine Damen und Herren, wie die Bäuerinnen, die Landfrauen aus Polleben, gehört auch jetzt zu Lutherstadt Eisleben, ein Ortsteil, hier mit ihrer wunderschönen Kostümparade, mit geschminkten Dreschwegeln, Hacken und Harken, die Demonstration machen für das fröhliche Leben des Bergmanns.
0: Den krönenden Abschluss des Zuges bildete eine eindrucksvolle Bergparade.
1: Ich begrüße die Bernburger Bergknappen von 1890.
0: Ortsbürgermeister Dirk Schatz persönlich übernahm die Einweihung eines kleinen Bergbaudenkmals auf einer Wiese in der Ortschaftsmitte, das an den 100. Geburtstag des Wolfschachtes erinnern soll. Musikalisch begleitet wurde die Zeremonie vom Spielmannszug Großörner.

0: Bürgermeisterin Frau Fischer und der Hamann von der Wirtschaftsförderung der Lutherstadt hatten am 5. Juli einen angenehmen Besuchstermin im Fotostudio Ahlhelm in der Halleschen Straße. Wurde doch das Fotostudio Ahlhelm zum 1A-Fachhändler durch die Zeitschrift Markt intern gekürt. Die entsprechende Urkunde sollte Frau Ahlhelm übergeben werden. Frau Fischer würdigte die Bedeutung des Fachhandels für die Belebung der Innenstadt im Allgemeinen und die Entwicklung des Fotostudios Ahlhelm im Besonderen.
1: Werte Anwesende, ich möchte Ihnen nun, oder Herr Hamann wird Ihnen die Urkunde zum 1A-Fachhändler überreichen. Und Ihnen, sowie einschließlich Ihren Familien, wünsche ich weiter viel Erfolg, Schaffenskraft und Gesundheit. Und das Fotogeschäft Ahlhelm möge wirklich unsere Innenstadt weiter bereichern.
2: Danke, Frau Fischer.
1: Mein herzlichsten Glückwunsch.
2: Dankeschön.
1: Ich habe mich wirklich sehr gefreut.
2: Das ist schön. Ich muss allerdings mal kurz was richtigstellen. Und zwar geht es hier mehr oder weniger um eine Auszeichnung für das Fotostudio, da ich ja kaum noch Fachhandel betreibe. Also es geht hier um die reine Studiogeschichte, die hier im Vordergrund gestellt wird, wo ich halt auch von 30 Kriterien 24 erfüllen musste, habe 29 erfüllen können. Das hat im Prinzip nichts mit irgendwelchen Verkaufsmarken oder so zu tun, sondern rein das Studiogeschäft, was ich hier betreibe, Außenaufnahmen, Porträtaufnahmen, alles was dazugehört, wo ich vor allen Dingen auch durch Kinderaktionen oder eigene Outdoor-Fotografie im eigenen Hochzeitsgarten halt gewisse Kriterien erfüllt haben, die zu der Auszeichnung führten.
1: Ja, das ist ja auch wirklich schön, der Hochzeitsgarten, der auf der anderen Seite angelegt worden ist. Und ich meine, dadurch, dass die Rahmenwerkstatt ist, man kann wirklich sehr viel individuell gestalten.
2: Genau.
1: Haben wir ja auch schon.
2: Und das gehört halt auch mit dazu.
1: Sieht man ja hier das Ergebnis,
2: Genau.
1: Und sie machen auch immer sehr schöne Aktionen, ob das mit Wammelproppen oder wie sie es auch immer nennen.
2: Genau.
1: Zu jeder Jahreszeit lassen Sie sich auf jeden Fall was einfallen, ob es Herbst, Ostern oder Weihnachten ist.
2: Genau.
1: Es ist immer eine gelingende Fotoshow und es fällt ja selbst dem Besucher
2: oder
1: dem Bürger, der vorbeigeht und sagen soll, das Bild würde ich küren, gar nicht so leicht, denn die sind ja eigentlich alle sehr schön, die Kinderaufnahmen.
2: Dankeschön.
3: Gut, ich habe jetzt die Aufgabe, die Urkunde zu erreichen. Die schon hier rahmt.
2: Ja, eigene Rahmenwerkstatt.
3: In der Urkunde stehen natürlich alle Leistungen, was die Firma erfüllt, nicht nur Studio. Und ohne den Fachhandel wäre das Studio nichts und umgekehrt. Und wir wünschen ihm weiter viel Erfolg.
2: Ja,
3: das ist die zweite Auszeichnung in unserer Kreisstadt. Im vorigen Jahr wurde die Firma Meinecke ausgezeichnet. Und wir freuen uns, dass immer der Lutherstadt Eislehen auch mal ein Händler ist aus der Innenstadt. Und wünschen, dass auch andere an dem Wettbewerb teilnehmen, um seine Urkunden im Geschäft zu haben. Und das ist sicherlich eine gute Geschichte. Vor allem alles
2: Dankeschön.
3: Gute und viel Erfolg weiter mit Ihren Mitarbeitern.
2: Dankeschön.
3: Und die Blumen natürlich.
2: Die Blumen,
3: genau. Ja, die müssen aufs Bett,
0: Und auch Kreishandwerksmeister Erhard schloss sich den Glückwünschen an. Auch wir wünschen dem Betrieb weiterhin viel Erfolg. Vom 7. bis 9. Juli feierte die Gartensparte Einigkeit in der Gerbstädter Straße in Eisleben ihr 85-jähriges Bestehen. Über das Fest und die Gartensparte sprachen wir mit Horst Tetzel.
4: In der Gartensparte Einigkeit feiern wir in diesem Wochenende das 85-jährige Bestehen der Gartensparte. Die Gartensparte Einigkeit entstand aus der Zeisischen Stiftung. 1921 wurde diese Sparte im Zuge des Wolfschachtes, der Gründung und Abteufung des Wolfschachtes gegründet, um den damaligen Bergarbeitern eine Möglichkeit zur Erholung und der Betätigung im Freien zu geben. Die Zeisische Stiftung übernahm die Führung und es wurden hier 150 Kleingärten angelegt, die später erweitert wurden auf 160. Da unser Gartenheim im März abgebrannt wurde von Einbrechern, ist es jetzt notwendig, auch da die Versicherung nicht alles zahlt, mit einzuspielen und Sponsoren zu finden, um dieses Gartenheim wieder funktionsfähig zu machen. Das, was wir hier auf dem Platz sehen, die Gehörklause, das Festzelt und die Schieß- und Beibuden für die Kinder gehört alles zur Sparte. Gesponsert hat die Wohnungsbaugesellschaft, die Wohnungsbaugenossenschaft, die Stadt durch Herrn Zeitler unterstützt uns, die Marinekameradschaft unterstützt die Sparte. Auch heute zum Kinderfest wird durchgeführt. Sprungburg, Freiwillige Feuerwehr Eisleben kommt. Die Marinekameradschaft macht mit den Jugendlichen Knoten, Seemannsknoten, mal üben. Vielleicht hat jemand später Interesse, zur Marine zu gehen. Wir haben ja in der Marinekameradschaft auch noch fahrende Leute, die bei der Bundesmarine sind. Aber im Allgemeinen ist es so, morgen findet, heute Abend 19.30 Uhr ist die große Festveranstaltung für die Gartenmitglieder. Da kommt die Mansfeld Girls. Morgen findet ab früh Musik, Festveranstaltung hier vorne statt. Mittagessen ist für Sonn- und Sonntag geplant. Und zwar gibt es morgen Erbsen und übermorgen Gulasch aus der Gulaschkanone. Alles wird von den Vereinsmitgliedern selbst durchgeführt.
0: Aber erst einmal ging es mit dem Kinderfest los. Eröffnet von Herrn Tetzel. Für die Kinder, die den Weg auf den Parkplatz bei der Gartensparte gefunden hatten, gab es jede Menge Vergnügungen. Neben einer Hüpfburg war es vor allem der Spielebus des Kreissportbundes, der viele Überraschungen für die Kinder bot. Und so konnte durch das Zusammenwirken vieler Hände den Kindern ein schönes Kinderfest geboten werden und ein schöner Auftakt für die Feierlichkeiten anlässlich des 85-jährigen Bestehens der Gartensparte. Einigkeit war es ja allemal auch.

0: Am 5. Juli kamen auf dem Marktplatz der Lutherstadt Eisleben 160 Kinder zusammen, um gemeinsam das Zuckertütenfest zu feiern. Bürgermeisterin Jutta Fischer begrüßte die künftigen ABC-Schützen.
1: Ja, liebe Kinder, wir freuen uns natürlich ganz besonders, dass wir heute das Zuckertütenfest hier rund um Martin Luther machen dürfen. Auf dem schönen historischen Marktplatz. Denn Martin Luther würde sagen, je mehr Kinder hier sind, je mehr ist das Glück. Und das ist ganz wichtig, dass wir das hier mit verwirklichen konnten. Das Team der Stadtverwaltung hat heute früh einen wunderschönen Zuckerbaum aufgestellt. Guckt ihn euch an, wir haben ihn gegossen. Und es wird noch viele Überraschungen geben, die ich euch aber jetzt nicht alle verrate. Ich wünsche euch viel Freude jetzt in den nächsten Stunden.
0: Seit 13 Jahren ist es zu einer schönen Tradition geworden, dass die Lutherstadt Eisleben für ihre Einschüler ein Zuckertütenfest organisiert. In diesem Jahr fand es erstmals auf dem Marktplatz statt. Nicht nur der Wisi kam zu Besuch, es wurde den Kleinen jede Menge geboten. Der Kinderschutzbund war mit einer Mal- und Bastelstraße vor Ort. Die Verkehrswacht organisierte Spiele, es gab eine große Hüpfburg und auch Feuerwehr und Polizei waren vor Ort. Tina Wirth und Clown Apps sorgten für Stimmung mit Spielspaß und Musik.
2: 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Die Großen sind die Rhythmusgruppe. Und das ist ein Drehbum. Und jetzt. Puh, und nach oben. Puh, und noch eine Runde. Yippie-do.
3: 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Das ist ja kündig.
4: Trotz schwüler Witterung mit Temperaturen über 30 Grad hatten sich 40 Mitglieder des Berg- und Hüttenvereins die Wanderschuhe angezogen, um bei der Besteigung der Themannschächter Halde dabei zu sein. Für viele war es das erste Mal. Das Einholen der Genehmigungen und die Organisation hatte Bernd Friedrich übernommen, der die Teilnehmer zu Beginn belehren musste.
5: Muss ich euch alle belehren, was ihr auch aktenkundig niederschreiben müsst, weil die Halde unter Bergaufsicht steht. Und damit wie ein Bergwerk zu behandeln ist. So, folgendes. Um die Halde und auf der Halde herrscht Rauchverbot. Es muss sich jeder gesundheitlich in der Lage fühlen, die Halde zu betreten. Wer irgendwie mit dem Kreislauf, mit dem Herz oder irgendwie was hat, naja, das merkt sich jeder selber, dann muss das Unternehmen abbrechen. Weiterhin dürfen keine Gesteinsbrocken der Halde hinuntergeworfen werden. Und nur auf dem vorgeschriebenen Weg wird nach oben gegangen. Das heißt, höhenförderer Weg und auch im Bereich Lichtaure, dort auf der Flachhalde kann man sich bewegen. Bitte nicht Böschungen betreten, es ist kreuzgefährlich hier.
4: Eine kleine Festrede hatte Günter Zeising aus Hübitz vorbereitet. Er selbst hat im Themannschacht auch vorstreb gearbeitet.
6: Liebe Freunde und Kameraden, im Auftrag des Förderereins des Mansfeld-Museums möchte ich alle Gäste und Besucher zur Heidenbesteigung des Ernst-Thälmann-Schachtes mit einem herzlichen Glück auf begrüßen. Auf. Besonders das Punktumfernsehen, die Kameraden vom Förderverein, meine Landsleute aus Hiebitz, ehemalige Betriebsangehörige und alles andere von rund um ihr. Anlass ist der Beginn des Abteufens vor 100 Jahren am 6. Juli 1906 im Hirschwinkler Revier bei Hübitz. Da beziehe ich mich auf die Taufe, auf einen erschienenen Artikel im Eisleber Dauerblatt. Da heißt, der Anhieb wurde von allen Anwesenden in der üblichen Weise durch drei Einhiebe mit der Geierhaue unter entsprechender Weihe und Wunschsprüchen vollzogen. Den ersten Anhieb machte der Bergwerksdirektor Scholz, dann folgten seitens des Herrn Obersteigers Schimpf die übliche Libation aus einer Flasche Nordhäuser Branntwein unter dem Wunsche, dass der Branntwein das Wasser bannen möge. Es folgten noch weitere gerne Gespräche.
4: Doch dann ging's los. Da der reguläre Weg nicht benutzt werden konnte, da er über das Betriebsgelände der Firma Mansfeld Anlagen und Umwelttechnik AG führt, ging es die beschwerlichere Strecke nach oben. Doch das störte niemanden.

Auf dem 105 Meter hohen Berg angekommen, genossen viele den trotz einer nahenden Gewitterfront recht spektakulären Ausblick. Man schrieb sich ins vorhandene Gipfelbuch ein oder freute sich einfach nur, es geschafft zu haben. Spontan stimmte jemand das Bergmannslied an.

0: Die glückliche Rückkehr der ganzen Gruppe wurde schließlich mit einem echten Schachtschnaps begossen.
1: Harte Salz und tiefe Schächte, geile Frauen und lange Nächte sind des Bergmanns früher Tod.
0: Auch das deftige Knätzchen im Anschluss hatten sich die Teilnehmer der Heldenwanderung redlich verdient. Na dann, Glück auf!
2: Auf großes Interesse stieß die Stunt-Racer-Show der Cord Brothers am 9. Juli auf dem Wiesengelände in Eisleben. Den vielen Besuchern wurden qualmende Räder, fliegende Autos, reißendes Blech und Action total versprochen. Und die mitreißende Stunt-Show sollte diese Versprechungen halten. Die Show präsentierte sich zum ersten Mal in Eisleben und sorgte beim Publikum für Adrenalin pur. Ob auf 4, 2 oder nur einem Rad, gab es jede Menge Sensationen zu bestaunen, die mindestens ebenso heiß waren wie das Wetter an diesem Nachmittag. Hier noch ein paar Eindrücke von der Show, die übrigens am 12. Juli um 20.30 Uhr in Hettstedt am Minimalparkplatz noch einmal zu erleben ist.

0: Auch in diesem Jahr hatten die Freunde des Theatersommerfestes Glück mit dem Wetter. So blieb auch kaum ein Platz auf dem weitläufigen Gelände frei. Die Begrüßung übernahm wieder Herr Schinko.
1: Auch in diesem Jahr haben uns viele Sponsoren geholfen und viele ehrenamtliche und freiwillige Mithelfer uns erlaubt, wieder ein solches schönes Theatersommerfest zu gestalten. Wir danken den Sponsoren, die uns diesen Abend ermöglicht haben. Ich erwähne die Stadtwerke, ich erwähne die Wohnungsbaugesellschaft, ich erwähne die Firma Becker und ich erwähne auch nicht ohne Grund die Dresdner Bank, die mit ihrer Aktion auch wieder zum Gelingen des heutigen Abends beiträgt. Ich darf Herrn Faber vorbitten, er hört schon, Herr Faber überreicht uns einen Scheck in Höhe von 1.500 Euro, schon mehrjährig diese Tradition. Wir freuen uns darauf, es ist fast eine feste Größe geworden. Wir bedanken uns ganz herzlich für diese freundliche Geste.
2: Lieber Herr Schinko, toll, toll, toll für das Theater. Danke. Das Theater lange in Eisen gestanden hat. Kämpfen wir weiter dafür.
1: Dankeschön. Und ich
0: die musikalische Umrahmung des Sommerfestes übernahm die Christine Helms Band. Sie begann zu spielen und das Fest nahm seinen Lauf.

0: Unter den vielen, teils weit gereisten Gästen war auch Klaus Tabarelli, ehemaliger Hettstedter Augenoptiker.
1: Ja, also ein alter Hettstedter, ja, früher mal. Und jetzt heute sind wir natürlich in Andalusien und ich freue mich hier mal wieder in Eisleben der Lutherstadt da zu sein, bei meiner Verwandtschaft, meinem Cousinchen, mein Cousin, der das alles veranstaltet hat hier, der den Hut auf hat bei dieser Veranstaltung hier.
2: Und schnuppert's gut die Heimatluft?
1: Ja, mir ist es angenehmer wieder hier zu sein. Ja.
2: Schön.
0: Erstmals dabei war der Landrat des Landkreises Sangerhausen, Dr. Volker Pietsch. Die Diskussionen um die Landkreisfusion blieben an diesem Abend aber außen vor.
3: Wunderschön heute Abend. Es wird geschmeckt, es ist nah.
0: Das Ensemble der Landesbühne hatte sich zur Unterhaltung ihrer Gäste wieder ein paar lustige Sachen einfallen lassen. Eines davon war die Parodie: Schule macht Spaß, aber nur eine Viertelstunde.
4: Guten Morgen, liebe Kinder!
5: Guten Morgen, Lehrerlicht!
4: Wer von euch weiß ein Gedicht?
6: Im Walde ist ein Plätzchen wunderschön. Beim Plätzchen steht ein Bänkchen, das möchte ich wiedersehen. Beim Bänkchen wächst ein Blümchen weiß und rot, das möchte ich gerne pflücken, denn morgen ist es tot. Ich will es ins Wasser legen, bis das es fast ertrinkt und es so lange hegen, bis Mutti sagt, es stinkt.
4: Ja.
7: Also, ich möchte es wirklich mal betonen. Früher waren die Zitronen, ich weiß nur nicht mehr genau, wann das gewesen ist, so süß wie Candies. Bis sie einsprachen, wir Zitronen, wir wollen groß sein wie Melonen. Auch finden wir das Gelb abscheulich. Wir wollen rot sein oder bläulich. Gott hörte oben die Beschwerden und sprach, daraus kann nichts werden. Ihr müsst so bleiben, ich bedauer.
8: Na, da wurden die Zitronen sauer.
0: Höhepunkt des Theatersommerfestes war wieder die Verleihung des Mansfeld-Oscars gemeinsam mit der Mitteldeutschen Zeitung. Die Entscheidung fiel auf Claudia Lüftenecker. Die vielseitige Mime war unter anderem zu sehen und zu erleben in Darüber spricht man nicht, als Oma im amerikanischen Traum und als Hexe im Faust. Im Stück Die schöne Helena spielte sie die Hauptrolle.
9: Am 10. Juli konnten in Hettstedt zwei Ereignisse gefeiert werden, die allerdings jede Menge miteinander zu tun haben. Zunächst konnte der 500. Erdgasbus in den neuen Bundesländern, der VGS Südharz, übergeben werden. Eigentlich waren es ja drei von insgesamt sechs Bussen mit dem umweltschonenden Erdgasantrieb. Der Geschäftsführer der VGS, Herr Beermann, freute sich sichtlich über die neuen Fahrzeuge.
10: Verehrte Gäste, heute nimmt die Verkehrsgesellschaft Südharz drei Erdgasfahrzeuge in Betrieb. Drei weitere Fahrzeuge werden in den nächsten Wochen zugeführt. Es ist immer ein schönes Erlebnis, wenn Neufahrzeuge zugeführt werden. Denn letztendlich steigert das die Leistungsfähigkeit und auch die Attraktivität eines Verkehrsunternehmens. Das trifft natürlich erst recht zu, wenn es sich um moderne Technik, um Fahrzeuge handelt, die umweltgerecht sind. Und wir

0: freuen uns, Ihnen diese Fahrzeuge heute vorstellen zu dürfen.
1: Auch Landrat Herr Sommer und der Bürgermeister Herr Lautenfeld freuten sich, dass diese moderne Technik in Hettstedt Einzug hält. Den symbolischen Busschlüssel übergab Jens Ludwigkeit, Leiter der Key Account Manager ÖPNV der Neoman Busvertriebs GmbH. Dann konnten sich die Anwesenden zunächst einmal den Bus anschauen und erfuhren viel über die moderne Technik, die das Fahrzeug in die Lage versetzt, den derzeit anspruchsvollsten Abgasstandard zu erfüllen. Doch dann hieß es einsteigen und Probefahren. Die erste Fahrt sollte nicht allzu weit gehen. Ziel war die 172. Erdgastankstelle in Ostdeutschland. Und die befindet sich bei der Totaltankstelle in Hettstedt. An diesem Morgen wurde auch die Erdgastankstelle offiziell eröffnet. Der Geschäftsführer der Stadtwerke Hettstedt, Herr Wachsmuth, begrüßte die Gäste, die zur Einweihung der Erdgastankstelle gekommen waren.
2: Soeben haben wir die feierliche Übernahme des 500. Erdgasbusses in Ostdeutschland erleben können. Mit der Erstbedankung dieses Erdgasbusses wollen wir auch die feierliche Inbetriebnahme der ersten Erdgastankstelle im Mansfelder Land begehen. Der 500. Erdgasbus und die 172. Erdgastankstelle in Ostdeutschland, hier in Hettstedt und mit der Total, beweisen die Alltagstauglichkeit von Erdgas als Kraftstoff. Wer heute mit Erdgas tankt, muss keine Angst vorm Stehenbleiben haben. Nicht nur in den Großstädten, sondern bundesweit wird das Erdgas-Tankstellennetz fast täglich komfortabler.
1: Umweltministerin Frau Wernicke wies darauf hin, dass es Politik in ihrem Hause sei, umweltfreundliche Techniken zu fördern. Derzeit gäbe es 25 Erdgastankstellen im Land Sachsen-Anhalt. Bis zum Jahresende sollen 10 weitere hinzukommen. Sie sieht großes Potenzial in der Erdgastechnologie. Dann war es soweit. Herr Beermann als Geschäftsführer der Verkehrsgesellschaft Südharz und Herr Wachsmuth als Geschäftsführer der Stadtwerke Hettstedt betankten symbolisch den Erdgasbus und nahmen damit die Tankstelle in Betrieb. Die Anwesenden hatten noch ausreichend Gelegenheit, sich über die Technik zu informieren. Und für jeden, der an der Totaltankstelle vorbeifährt, wird deutlich, dass es jetzt dort ein zusätzliches Angebot gibt.

0: 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Am 26. Juli um 17 Uhr beginnt ein Orgelkonzert mit Kirchenmusikdirektor Thomas Ennenbach in der Marktkirche St. Andreas in der Lutherstadt Eisleben. Thema Giganten des Barocks, Bach und Händel sowie Verehrer. Der Eintritt kostet 10 Euro im Vorverkauf. Schüler bis 18 Jahre brauchen nichts bezahlen. Zum Tag des offenen Denkmals lädt der Schmidtschacht Helbra am 13. 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

0: Hallo und herzlich willkommen, liebe Zuschauerinnen und Zuschauer bei Punktum, Ihrem regionalen Fernsehprogramm, zu einer weiteren Ausgabe von Zu Gast. Und ich muss sagen, heute ist mal was passiert, was schon lange, lange eigentlich fällig war. Melitta Simon ist bei uns hier im Studio. Herzlich willkommen hier bei uns. Und da werden viele sagen, ach, die kenne ich doch. Und es werden alle vielleicht, der eine diese Sache ansprechen, der andere jene. Denn sie sind wirklich eine wirklich schillernde Persönlichkeit, die in so vielen Aspekten tätig ist, dass wir ja wahrscheinlich die halbe Stunde bald brauchen, um die ganzen Funktionen, Tätigkeiten und alle möglichen anderen Aktivitäten zu nennen nur. Aber wir wollen ein bisschen einsteigen. Denn es mag ja wieder erwarten, den einen oder die andere geben, die jetzt sagt, no, Melitta Simon, wer ist denn das überhaupt? Ausgangspunkt von dem Ganzen war, wo ich sage, jetzt muss es endlich mal sein, jetzt müssen wir das endlich mal in der Zu-Gast-Sendung gießen, beim letzten Tag der Begegnung. Das war nämlich der Tag, an dem Sie den Vorsitz vom Frauenarbeitskreis Sangerhausen nach 8 Jahren aufgegeben haben.
1: Genau.
0: Aber das ist ja nur ein Bruchteil der Tätigkeiten, des Engagements von Ihnen. Aber trotzdem, erst fangen wir mal ganz von vorne an. Wer ist denn Melitta Simon, für die wenigen, die es nicht wissen?
1: Wer ist Melitta Simon? Ja, erstmal herzlichen Dank für die Einladung. Ich freue mich sehr, dass ich hier sein darf. Melitta Simon ist mittlerweile 60 Jahre alt, wohnt in Wilmerode und ja, von Anfang an, ich habe meinen Traumberuf erlernt, Verkäuferin, also lange vor der Wende. Bin dann 3 Jahre nach Berlin gegangen und habe dort auf den Alex gearbeitet. Bin dann zurückgekommen und dann kam, wie gesagt, die Wende, ich wurde arbeitslos. Muss ich zur Agentur und ja, Frau Simon,
0: Sie müssen... Das ist doch noch schön, Arbeitsamt damals.
1: Genau, ja. Genau. Was wollen Sie denn machen? Und da habe ich gesagt, ja, Mutter Beimer hat ein Reisebüro in der Lindenstraße und ich möchte Reiseverkehrskauffrau werden. Das habe ich auch durchgezogen. War dann Stadtführer in Mansfeld und bin eigentlich beim Tourismus geblieben. Aber im Landkreis waren nicht so viele Stellen für den Tourismus. Und da habe ich mich dann entschieden, im Bereich Gesundheitswesen was zu mich umschulen zu lassen und bin dann die Kauffrau im Gesundheitswesen geworden bei der DAA Sangerhausen, also der Deutschen Angestelltenakademie, von 2009 bis 2011. Und das hat mir dort gefallen und ich bin dann dort geblieben und seit 14,5 Jahren dort als Mitarbeiter tätig bei der Deutschen Angestelltenakademie.
0: Ja. Genau, was machen Sie da genau?
1: Ja, ich habe 2 Projekte. Das eine heißt Zusammenhalt stärken, Menschen verbinden. Das ist für Menschen von 59 bis, Entschuldigung, von 28 bis 59. Und das andere heißt Stärkung der Teilhabe älterer Menschen gegen Einsamkeit und soziale Isolation. Und das ist für Menschen ab 60.
0: Jo, da haben wir das Berufliche jetzt erstmal.
1: Ja.
0: Abgehakt, da sind wir noch lange nicht bei dem gesellschaftlichen Engagement, da kommt nämlich noch viel mehr dazu. Unter anderem nur mal erwähnt, Sie waren auch Betriebsrätin dort, ja?
1: Genau,
0: 4 Jahre. Oder vielleicht erinnert sich der eine oder der andere, Sie haben lange Saxophon gespielt bei den Dippelsbachern.
1: Habe ich auch, ja.
0: Also nur mal so, ja.
1: Ja.
0: Ja. Die haben im Vorgespräch gesagt, leider ist aus Zeitgründen jetzt nicht
1: mehr möglich.
0: Ja, aber es ist halt so. Kommen wir mal zurück zu, was habe ich noch auf dem Zettel stehen? Ehrenamtliche Prüferin bei der IHK?
1: Ja, ja.
0: Also nur mal so erwähnt, ja, ja, ja. Wenn wir alle diese Stränge weiter verfolgen ja, würden, ja. Dann reicht die Zeit vorn und hinten nicht. Ja, und im Vorstand vom Verein Alter hat Zukunft und nur mal erwähnt am Rande und so weiter und so fort. Das könnte man eigentlich noch ziemlich weit fortsetzen. Aber kommen wir mal zum Ausgangspunkt zurück. Bevor wir auch noch mal erwähnen, Sie sind nämlich Ortsbürgermeisterin von Piskaborn, dazu später mehr. Mhm. Bleiben wir mal bei diesem Frauenarbeitskreis Sangerhausen. Was ist denn das eigentlich?
1: Ja, der Frauenarbeitskreis Sangerhausen, der besteht seit 1992, ist ein gewerkschaftsnaher Frauenarbeitskreis, also das ist eine lose Vereinigung. Wir sind kein eingetragener Verein. Der Frauenarbeitskreis setzt sich zusammen aus Frauen aus dem sozialen Bereich, Gleichstellungsbeauftragte. Wir haben die Pressesprecherin der Polizei bei uns, aber erst seit einigen Jahren, denn ihr Vorgänger war ja ein Mann, der konnte nicht im Frauen, das war Herr Brüll, ja.
0: Ja, ja, ist ja auch jetzt Ortsbürgermeister.
1: Genau, ne? Genau, ja, ja.
0: Amtskollege,
1: ja. Mhm. Und ja, wir sind eigentlich dafür da, um uns für die Rechte der Frauen einzusetzen. Aus uns auch, ist auch entstanden das Netzwerk gegen Gewalt. Und ich denke mal, da haben wir uns auch schon gesehen,
0: ja,
1: wenn wir auf dem Markt in
0: wie gesagt,
1: Sangerhausen.
0: Ich wusste mal gar nicht so richtig, in welcher Funktion Sie
1: ja.
0: dabei sind bei solchen Veranstaltungen.
1: Ja, die Höhepunkte natürlich jährlich sind die Frauentagsfeiern. Haben wir immer jetzt veranstaltet im Rosarium, im Glashaus und dieses Jahr das erste Mal im Kolpingwerk. Das ist immer sehr schön und wird auch sehr gut angenommen. Es waren dieses Jahr 180 Frauen dort. Ja, und für uns als Frauen, wir sind ein tolles Netzwerk. Also wenn jetzt irgendwo Handlungsbedarf besteht, wenn Frauen Fragen haben, sind wir natürlich da und auch untereinander. Wir ergänzen uns und selbst durch meine Arbeit oder die Arbeit der anderen Frauen, wie die BCA, also die Beauftragte für Chancengleichheit vom Jobcenter, die ist auch bei uns im Frauenarbeitskreis, ist das auf kurzem Weg, wird da viel schnell oder viel und schnell gehandelt. Also auf kurzem Weg werden dann Anfragen beantwortet und wir kriegen auch Hilfe untereinander.
0: Ja, da führt ja nun das Wort Sangerhausen im Namen, aber ich
1: ja.
0: Eindruck, das ist mehr so kreisweit, ja?
1: Jein, ich sag mal jein, weil der Frauenarbeitskreis Sangerhausen, weil das innerhalb oder außerhalb von Sangerhausen ja, aber zum größten Teil findet das in Sangerhausen statt und die Mitglieder sind eben zum großen Teil aus Sangerhausen. Wir haben die Gleichstellungsbeauftragte Eisley mit dabei. Ja, Steffi Schwan sitzt ja auch jetzt mittlerweile in Hettstedt, ist auch eine Entfernung, aber das ist nur berufsbedingt, ja, aber die kommen dann immer zu Veranstaltungen, also wenn wir uns treffen. Und wir untereinander, wir schönen uns auch selber. Wir haben hin und wieder mal jemand von der Rente da oder Arbeitsmarktpolitik, dass wir auch immer auf dem neuesten Stand sind.
0: Also ein festes Büro oder so?
1: Nein,
0: das
1: haben wir nicht, haben wir alles nicht. Wir treffen uns mal im Jobcenter. Selbst bei mir in der Stadtinformation in Mansfeld haben wir uns vorletzte Woche getroffen. Wir wechseln einfach mal die Lokalitäten und jeder ist dann mal dran. Und unsere Hanni backt dann immer schön Kuchen. Also wie gesagt, Hannelore ist auch mit als Erste im Frauenarbeitskreis.
0: Jetzt muss ja ein bisschen Spaß machen, wenn man sich auch
1: ja, genau,
0: dabei.
1: Genau,
0: ja,
1: genau. Ja, das ist
0: so ein
1: kleines
0: Engagement.
1: Genau,
0: da ist dann
1: Mutti.
0: So ein bisschen der Seele
1: ja,
0: gut
1: ja,
0: tun.
1: Ja, ja. Und seit 2024 haben wir wieder den Tag der Begegnung initiiert.
0: Genau, das kenne ich ja auch, aus dem rufenden Munde. Was hat es damit auf sich?
1: Ja, der Tag der Begegnung ist mittlerweile ein fester Bestandteil geworden. Ja, den gab es ja schon vor der Corona-Zeit. Ich glaube, seit 1999 schon. Da waren wir als Frauenarbeitskreis immer schon mit involviert. Aber nach dieser Zeit haben wir das auch in der Hand genommen als Frauenarbeitskreis, weil uns die Leute auch angesprochen haben, mach doch mal wieder. Also der Frauenarbeitskreis ist der Initiator des Ganzen und der Organisator ist mittlerweile das Teilhabemanagement. Daraus kommt auch meine Nachfolgerin, die Kiana Noray, ist meine Nachfolgerin im Frauenarbeitskreis.
0: Genau, das sollten wir mal erwähnen. Also
1: ja.
0: Wir haben jetzt den Staffelstab
1: genau.
0: anlässlich des letzten Tages der Begegnung weitergegeben.
1: Genau.
0: Ja. Mhm. Wie kam es dazu, zu diesem Übergang?
1: Ja, mein Arbeitsbereich ist nur in Mansfeld, weil die zwei Projekte in Mansfeld stattfinden. Und ja, ich dachte mal so, dass den Staffelstab mal an die Jugend weiterzugeben. Und Kiana ist hervorragend für diesen Posten geeignet. Also,
0: ja. Sie ist ja beim Teilhabemanagement
1: ja, des Landkreises.
0: Das ist beim Landkreis wieder. Ja, da muss man mal aufpassen, weil so viele Sachen immer ineinander
1: ja,
0: greifen.
1: Ja, ja.
0: Wer nun in welcher Funktion hier eigentlich
1: beim
0: was
1: Landkreis.
0: Macht, das ist schon ein bisschen sehr, also nicht nur ein bisschen, ist eigentlich sehr komplex. Wie viele sind denn eigentlich so wirklich aktiv im Frauenarbeitskreis? Sie haben alle möglichen Funktionen jetzt
1: genau,
0: gehört, aber
1: genau.
0: Es ist ja oft so, dass man eigentlich, es gibt ja welche, die gehören pro forma dazu, aber sind dann doch nicht so aktiv.
1: Ja, da ist die Leitung von der Kreisvolkshochschule, Frau Wenschuh ist mit dabei, kann aber aus zeitlichen Gründen nicht immer mit an den Frauenarbeitskreissitzungen teilnehmen. Es sind nicht immer alle da, aus zeitlichen Gründen. Aber der Kern, wie Frau Matuschek, die Gleichstellungsbeauftragte der Stadt Sangerhausen, die ist immer da. Und auch die Mitarbeiter vom Jobcenter, ja, Lutherstadt Eisleben, die Gleichstellungsbeauftragte. Also der harte Kern und auch an Hanni Krusche, also Hannelore, ist immer dabei. Also es gibt schon einen harten Kern.
0: Ja, das sind so 10, 15, 20?
1: Ja, 20. 20, ja. Und ich war auch immer auf der Suche nach neuen Mitgliedern, ja. Wie gesagt, die Selbsthilfe-Kontaktstelle des Paritätischen, Isabel ist dabei und die Simone Röder ist dabei. Ja, also wie gesagt, der Frauenarbeitskreis wächst auch. Es gehen auch welche in Rente, die dann bei uns bleiben. Aber es gibt auch welche, die dann sagen, nee, bis hierher und jetzt will ich endlosen Cut machen.
0: Das habe ich ja richtig verstanden. Sie haben zwar den Vorsitz abgegeben, aber machen weiter mit.
1: Ich bin nach wie vor Stellvertreter.

0: Ja, also immerhin. Also, das ist auch nicht unwichtig.
1: Naja.
0: Nun haben wir ja gehört, dass viele Funktionsträgerinnen, wie es man nennen, da sich engagieren. Das heißt, dass dieser Frauenarbeitskreis ja dann wirklich also ganz viele Richtungen ausstrahlen kann dadurch und man auf kurzem Wege jede Menge Informationen bekommt. Das ist vielleicht sicherlich ein Vorteil.
1: Wie schon gesagt, wir sind auch ein tolles Netzwerk. Und wenn Fragen auftauchen, was den Arbeitsbereich betrifft, wie zum Beispiel, wenn ich eine Frage habe, was Bürgergeld betrifft für eine Teilnehmerin, rufe ich beim Jobcenter an, bei der BCA oder bei der Gleichstellungsbeauftragten, wenn da irgendwas im Augen liegt. Wir unterstützen uns wirklich untereinander.
0: Ich habe ja gehört, Männer dürfen nicht mitmachen.
1: Nee, leider nicht.
0: Aber die sind die Hälfte der Bevölkerung sind die doch und die sind auch letztlich irgendwie betroffen.
1: Ja.
0: Ja, aber stehen außen vor.
1: Nein, natürlich. Wenn Männer eine Frage haben, sind sie natürlich herzlich willkommen. Dann wird das genauso verfahren wie bei Frauen, wenn es um Bürgergeld geht oder Sozialhilfe, wie auch immer. Dann wird auch die Frage beantwortet.
0: Ja, wir haben ja gehört, also ganz wichtig, die Frauentagsfeier, ganz wichtig, Tag der Begegnung. Gibt es da noch Sachen
1: im Jahreskalender? Ja, das ist die Blaulichtmeile.
0: Ja, beim Kobermännchenfest.
1: Wir haben dort immer einen Büchertisch. Das haben wir auch zum Frauentag und auch zum Tag der Begegnung. Und diesen Erlös, den spenden wir jedes Jahr zur Hälfte dem Wünschewagen und dem Anhospiz in Eisleben.
0: Ja, das sind auch wirklich die Einrichtungen, mit denen wir auch schon zu tun hatten und die entsprechend gewürdigt haben. Ja, da kann ja eigentlich keiner was dagegen haben, wenn man solche Organisationen unterstützt. Ja, nun haben wir einiges erfahren über den Frauenarbeitskreis. Wollen wir mal zu einem anderen Thema kommen. Sie sind ja in die Fremde gegangen, um Ortsbürgermeisterin zu werden. Ich meine, das ist nicht allzu weit von Wimmelrode nach Bisgaborn, aber es ist doch ein anderer Ort. Wie kam es denn dazu?
1: Das ist zusammen.
0: Es ist räumlich getrennt. Da sind 300 Meter dazwischen oder so.
1: 500. Ja, eigentlich wollte ich nur im Ortschaftsrat tätig sein. Das war mein Ansinn. Aber aus dem Ortschaftsrat wird ja der Ortsbürgermeister gewählt. Und der Ortschaftsrat hat ihm gesagt, nee, mach mal. Ich habe, um ehrlich zu sein, lange überlegt, weil das ist ja noch eine Funktion mehr. Aber ich habe dann letztendlich doch mich entschieden, das Amt zu übernehmen.
0: Und das ist jetzt für Bisgaborn und
1: Wimmelrode.
0: Wimmelrode, ja. Ja. Trotzdem ist ja, das gehört ja zu Mansfeld, ist ein Beispiel für sehr ländlich geprägten Raum.
1: Genau.
0: Es gibt diese vielen, ich will gar nicht aufzählen, also die kleinen winzigen Orte überall verteilt.
1: 15.
0: Ja, die überall verteilt sind. Jeder Ortschaft mit ganz speziellen Problemen, jede Ortschaft mit ganz speziellen Befindlichkeiten. Ja. Also das ist alles nicht so einfach.
1: Nein, ist es nicht. Wie gesagt, als Ortsbürgermeister vertritt man ja die Belange der Menschen im Ort. Und es ist, wird auch immer schwerer, die Wünsche und Anregungen umzusetzen, weil ja auch das Budget nicht so vorhanden ist, um also auszudrücken. Aber wir machen unser Möglichstes. Wir sind auch eine sehr gute Gemeinschaft in Bisgaborn-Wimmelrode. Wir haben auch noch den GEH-Verein, Blau-Weiß Bisgaborn, da existiert noch. Wir haben auch den Schützenverein, da existiert auch noch. Und das finde ich toll, dass noch die Vereine untereinander gut miteinander arbeiten. Wir haben noch einen Streunerverein für Katzen. Und wir haben in Wimmelrode die Mittwochsfrauen. Da sind wir ganz stolz drauf.
0: Was machen die Mittwochsfrauen?
1: Das ist klar. Ja, wir haben uns irgendwann mal mittwochs getroffen und haben dann entschieden, wir sind eine Mittwochsfrauen.
0: Ist ja kein Wunder, dass sie dabei sind.
1: Wir treffen uns hin und wieder mal und besprechen dann irgendwelche Veranstaltungen, die ich natürlich gleich kombinieren kann mit meinen zwei Projekten, die ich habe. Und das funktioniert ganz gut. Ja, wir haben auch in der Kirche, das machen auch die Mittwochsfrauen und unser Kirchenverein, Veranstaltungen, Weihnachten und auch im Sommer. Also wir haben schon ein reges kulturelles Leben in den kleinen Örtchen.
0: Das denke ich auf alle Fälle. Ja, das ist auch, man wundert sich darüber, weil wenn man die ganzen Aktivitäten auch in anderen Ortschaften sieht, es gibt, habe ich so ein bisschen das Gefühl, auch so eine kleine Renaissance von dem, dass sich die kleinen Ortschaften wieder zu sich selber bekennen. Dann gibt es ja einige Beispiele hier im Landkreis, will ich jetzt nicht nennen, und dann denkt man, der hat die genannt und die nicht. Aber es gibt schon so bestimmte Aktionen und so weiter, die dann immer

0: letzter Zeit mehr Raum greifen, was auch ein bisschen Hoffnung macht, dass das Leben auch bleibt im ländlichen Raum.
1: Das muss bleiben, weil, wie Sie schon sagen, ländlich weit auseinandergezogen, wir müssen schon was für uns tun, um mal auf andere Gedanken zu kommen. Also wenn ich noch erwähnen darf, das Countryfest, was ursprünglich
0: ja,
1: 1999...
0: Da sind wir genau, das ist ja auf dem Feld zwischen
1: genau, genau.
0: Und Lissabon.
1: Das erste Countryfest war 1999 und da habe ich gerade ABM damals durfte ich machen und da hat Herr Freund, der damalige Ortsbürgermeister, gesagt, mach mal einen Nachmittag. Und da ich nicht in kleinen Stücken denken kann, habe ich drei Tage draus gemacht. Und da waren erstmalig 1000 Besucher in Biscarbon.
0: Ja, das ist auf alle Fälle ja auch ein fester Punkt. Ja, das ist ja schon beeindruckend, was da losgeht. Ja, aber das ist ja nur eine Facette. Aber die Probleme sind ja trotzdem da. Wir haben ja mal kurz Herrn Prull erwähnt.
1: Ja.
0: Das fiel mir nämlich ein, weil mir ein Satz ist bei mir hängen geblieben. Das ist ein lustiges Missverständnis. Da ging es um die Busanbindung von Hornburg. Und er sagte, er hatte viel erreicht bei der VGS.
1: Hatte, ja.
0: Ja, der Bus fährt jetzt zweimal.
1: Zweimal
0: am Tag?
1: In der Woche fährt er zweimal.
0: Ja, also nur mal so, was Anspruch und Realität sind. Das ist alles so ein Ding. Jetzt gibt es natürlich auch Mobilitätskonzepte vom Landkreis. Und das ist erstmal löblich, was sie da versuchen. Das ist ja MSH-Mobil hat ja jetzt den Namen. Mensch, das ist ja...
1: Ja, wie heißt das jetzt? Rufbus darf man nicht sagen.
0: Ruffix, ja.
1: Und so, ja. Ja.
0: Naja, das auch. Ich kann mich an die Diskussion erinnern, da wo es gewesen ist, ob... Für Ältere sollte es ja zum Beispiel eine Möglichkeit sein, die Mobilität zu verbessern, dass es da keine Zentrale gibt, wo man anrufen kann, sondern das über eine App machen muss. Weil ich habe das verstanden, wo man sagt, wenn wir so eine Zentrale einrichten, sind die ganzen Vorteile weg, weil wir die Kosten, die damit verbunden sind, die würden das auffressen. Und im Gegenzug wiederum, da hat schließlich wieder der Kreis auch mit ihren Mitgliedern beim Frauenarbeitskreis, dass die Volkshochschule wiederum Kurse anbietet für Senioren, damit sie mit dieser modernen Technik zurechtkommen. Mhm. Also kann man auch was machen?
1: Natürlich, man kann was machen. Gott sei Dank fahren bei uns noch die Schulbusse, ja, früh. Natürlich, wenn Ferien sind, nicht. Aus unseren Orten ist, oder aus dem Ort ist bekannt, dass nicht so viele diesen Bus benutzen. Mhm. Weil die Nachbarschaftshilfe noch aktiv ist. Ja, also die eine Dame lässt sich dann vom Nachbar mitnehmen, der Nachbar holt dann für sie was aus dem Geschäft und so. Das funktioniert. Aus meiner Sicht und auch begründet durch meine Projekte muss ich dazu sagen, es haben nicht alle Leute ein Handy. Mhm. Und gerade ältere Menschen sind sehr vorsichtig. Ich muss meine Kontonummer angeben,
0: Klarna,
1: über Klarna.
0: Ich habe Polizeireporten bekomme da
1: genau.
0: Betrügereien und sowas. Ja. Das war ja auch vor kurzem hier in Seniorenpräventionstag der Polizei in Stadt gewesen. Also hat schon Gründe, warum.
1: Genau.
0: Vorsicht herrscht.
1: Ja, das Vorsicht. Mhm. Das mache ich übrigens auch bei uns im Ort. Hatte ich auch schon die Polizei bezüglich Enkeltrick. Mhm. Ja, dass die Leute mal geschult werden, sensibilisiert werden, was das Thema betrifft. Also wir machen schon viel für unsere Leute, aber Sie haben vollkommen recht, die Mobilität ist nicht, und der Bus wird auch nicht so bei uns benutzt. Und es war auch nicht der Bedarf da, dass die Kreisvolkshochschule bei uns...
0: Aber woanders ist es und funktioniert.
1: Das ist aber nicht
0: reinreden, das ist
1: eine gute Sache,
0: dass man ein Problem sieht und noch eine Lösung sucht.
1: Nein,
0: und das ist doch eigentlich, darauf kommt es doch an am Ende. Und das ist im Kleinen oder wenn man eine Verbesserung hinkriegt, das ist immer alle Ehren wert. Und es ist ja für Sie nicht das Problem, denke ich mal, auch mal mobil zu sein, auf alle Fälle, als Ortsbürgermeisterin. Wie weit ist es denn nach Mansfeld? Ich meine jetzt nicht geografisch.
1: Ja, 7 Kilometer, das funktioniert. Und das ist schon in Ordnung.
0: Weil wenn man ein Problem hat, sich an den Herrn Koch zu wenden und so, das...
1: Naja, wie gesagt...
0: Kann er da was machen? Das ist auch das Problem. Das sind ja auch die höhere Gebietskörperschaft hat ja die gleichen Probleme.
1: Ja.
0: Gerade wenn wir wieder vom Geld reden und sowas.
1: Ja, also meine Beziehungen zur Stadtverwaltung und auch zu Herrn Koch sind sehr gut. Also wie gesagt, wir regeln viel auf kurzem Weg. Ich sitze ja dann in der Stadtinfo, da habe ich mein Büro. Oder ich rufe an, wenn irgendwelche Probleme auftauchen, das funktioniert schon. Und auch die Mitarbeiter der Stadt, also die haben immer ein offenes Ohr. Sie machen alle, versuchen alles möglich zu machen. Es ist eben nicht alles möglich zu machen.
0: Ja.

0: Also von daher.
1: Also, es ist ja so ein Bonmot zu sagen, Politik ist die Kunst des Möglichen.
0: Ja,
1: Ja, ist
0: ja.
1: es in dem Fall dann wirklich. Ich denke mal auch, dass ein Austausch mit den anderen Ortsbürgermeistern und
0: Ja,
1: Bürgermeisterinnen dann durchaus auch existiert. Ne?
0: selbstverständlich. Wir haben nicht nur die Ortsbürgermeisterrunde zweimal im Jahr. Ja, also die organisiert ist von der Stadt, sondern wir haben auch einen Stammtisch der Ortsbürgermeister, wo wir uns untereinander treffen und austauschen, Probleme ansprechen.
1: Wie lange machen Sie das jetzt schon?
0: Seit letztes Jahr, Februar.
1: Da hat man ja schon ein bisschen Erfahrung gesammelt über diese Zeit. Ist es so gekommen, wie Sie es vorgestellt haben? Oder ist doch die Herausforderung anders?
0: Die Herausforderung ist schon größer, als ich dachte. Es ist auch viel Bürokratie. Und meine erste Handlung waren dann die Windräder. Ja,
1: Ja,
0: das
1: großes Thema.
0: großes Thema.
1: Windräder, Wald, ja.
0: Ja, und ja, wir haben es Gott sei Dank gelöst. Aber wie gesagt, die Belange der Menschen sind nicht immer umzusetzen und man muss Mittel und Wege finden. Ja, das Beste draus zu machen. Weil
1: Ja.
0: eben auch, dass die finanziellen Möglichkeiten begrenzt sind.
1: Ja, auf alle Fälle. Das ist ja wie so ein roter Faden, der sich durch
0: Ja,
1: alle
0: ja,
1: Ebenen
0: ja,
1: zieht. Und
0: ja.
1: wenn man da eben was wegnimmt oder gibt, nimmt man dem anderen was weg.
0: Genau,
1: Ja, das
0: genau.
1: ist alles eine schwierige Situation.
0: Mit dem Ortsbudget, wie gesagt, unterstützen wir auch unsere Vereine, die wir im Ort haben. Da bleibt nicht mehr so viel übrig, was dann
1: Ja, das
0: noch
1: ist auch
0: zu.
1: ein überschaubarer Betrag,
0: Genau.
1: würde ich mal sagen, denn das wird nicht anders sein als in anderen
0: Genau.
1: Ortschaften, was man so hört. Ja, das sind alles Zwänge, unter denen man steht. Da muss man einfach mal trotzdem immer sehen, dass es trotzdem einen guten Willen gibt, Dinge zu regeln und in den Griff zu kriegen.
0: Ja, aber die Menschen sind auch nicht so anspruchsvoll, wie man manchmal denkt. Wie gesagt, wir haben zusammen Silvesterveranstaltungen organisiert. Das ist schon viel wert, dass die Gemeinschaft, was die Gemeinschaft fördert. Wir haben im letzten Jahr ein MDR da gehabt mit Mitmachen statt Meckern. Das war sehr gut. Wir haben in der Kirche gehabt, himmlische Helfer, wurde jemand ausgezeichnet. Also wir fördern auch das Ehrenamt,
1: Ja.
0: das zu belohnen. Ja, das ist ja nicht selbstverständlich, die ehrenamtlichen Tätigkeiten. Es wird ja immer weniger und immer schwieriger, Menschen dafür zu finden.
1: Auch wenn Sie sagen, ich habe das ein oder andere abgegeben, wie jetzt den Vorsitz, aber ich denke mal, als Stellvertreter im Frauenarbeitskreis gibt es immer noch genug zu tun.
0: Ja.
1: Oder die Tätigkeit als Betriebsrätin und was so war. Da bleibt noch so viel übrig. Wie schaffen Sie denn das eigentlich?
0: Das frage ich mich manchmal selber. Ja. Ach doch, das ist schon machbar. Mittlerweile, weil etliches doch weg ist. Ich teile mir meine Zeit ein und ich kann auch nicht ruhig bleiben. Also ich muss irgendwas unternehmen.
1: Und es wird vermutlich für mich genauso schwierig bleiben, in der nächsten Zeit immer als einzuordnen, welche Funktion denn die Frau Simon hier oder da bei einer Veranstaltung auftritt. Und das ist ja sehr vielfältig. Haben wir denn noch eine Aktivität noch nicht erwähnt jetzt hier oder eine wichtige, ich sag mal bewusst eingeschränkt wichtige, die noch Zeit und Raum in ihrem Leben einnimmt? Du sagst ja Hühner.
0: Hühner, ja, meine Tiere. Das ist mein Ruhepol, mein Hund, meine vier Katzen und meine 19 Hühner und der Hahn. Das ist mein. Ich gehe dann in die Hundeschule nach Klostermannsfeld samstags. Da ist der Hund gefordert und ich auch. Also das tut mir auch gut.
1: Ja, und da sieht man wieder, wie sich die Kreise schließen. Also sehe ich immer diesen Hundeplatz in Klostermannsfeld wieder vor mir. Man fährt oft ja leider eigentlich durch, immer durch Bischkerbronn, das ist ein schöner Weg, so Richtung Gurrensen und dann Richtung
0: Ja.
1: Sangerhausen, ein bisschen die ruhige, die meditative Strecke, will ich mal
0: Über
1: sagen.
0: die Lust, genau.
1: Ja, ja. Und auch sonst hier, wir sprachen von Mansfeld und so weiter und so fort, das greift ja dann alles irgendwie ineinander und da taucht von mir, so von meinem inneren Auge, so ein Wort auf: Heimat.
0: Ist Heimat.
1: Ja.
0: Ja. Es ist Heimat, weil sonst wäre ich damals nicht aus Berlin wieder zurückgekommen. Ich hatte die Möglichkeit, dort zu bleiben. Ich hatte auch eine Wohnung gekriegt. Das war ja in den 80er Jahren ziemlich schwierig. Aber ich habe gesagt, mich sollen die Hühner wecken und nicht die Straßenbahn. Das habe ich damals gesagt.
1: Und das klappt jetzt, zumal der Hahn dabei ist, ja.
0: Ja, nee, ich bin der Dorfmensch. Ja. Auf dem Dorf fühle ich mich wohl und man würde mich nie in der Stadt finden. Niemals.
1: Über die Jahrzehnte gibt es dann, vor allem jetzt Wir waren ja, der Ausgangspunkt war ja Frauenarbeitskreis. Gibt es da mit

0: Streiterinnen, die schon seit Jahrzehnten an Ihrer Seite mit dabei sind? Oder wechselt das immer wieder, je nach Situation, je nach Aufgaben?
1: Ja, Christiane Matuschek zum Beispiel, die Gleichstellungsbeauftragte von Sangerhausen. Also die ist immer an meiner Seite gewesen, auch die neuen Mitglieder, die dazugekommen ist, aber der alte Kern, ich nenne das mal alt, der alte Kern ist geblieben, wie Hanni Krusche zum Beispiel. Das ist immer so, ja, das ist so, auch wenn neue dazukommen, wir sind eine Einheit, das ist richtig, aber der Kern ist immer noch anders.
0: Es muss ja natürlich nicht nur Anstrengung und Arbeit sein, es muss auch Freude machen, sonst würde ich nicht dabei bleiben.
1: Ja, also wenn wir das Offizielle beendet haben, dann reden wir auch mal so untereinander, was hast du in Erfahrung gebracht oder wie auch immer. Das muss schon sein. Das muss schon sein. Wir decken uns natürlich nicht zu mit irgendwelchen, also ständig mit Themen wie Arbeitsmarktpolitik, sondern wir unterhalten uns auch. Und die Netzwerke, die dadurch entstanden sind, die sind Gold wert. Also, ja.
0: Ja, kann ich mir vorstellen. Bin ich jetzt auch wirklich beeindruckt. Das geht ja von Polizei,
1: alles.
0: Volkshochschule, von allen Bereichen da, von Verwaltung, sonst was. Also das ist schon wirklich, da ist der Begriff Netzwerk wirklich angebracht.
1: Und jeder bringt seine Ideen ein. Nur als Beispiel, wenn wir jetzt musikalische Umrahmung suchen, jetzt für den Frauentag, Steffi Spahn bringt auch für nächstes Jahr die Kapelle der Landespolizei, die Soulband diesmal, mit ins Kolbingwerk. Also wie gesagt, da bringt jeder sein Thema ein. Das ist wunderbar. Also wirklich ein toller Arbeitskreis.
0: Ja, liebe Zuschauerinnen und Zuschauer, ich habe Ihnen ja eine schillernde Persönlichkeit versprochen. Ich habe geliefert. Ja, Sie haben es gehört, wie vielfältig doch die Aktivitäten sind und wie sehr man sich doch, wenn man will, einbringen kann auf regionaler und lokaler Ebene. Bleibt ganz zum Schluss noch die Frage, was für Pläne für die nächste Zeit haben Sie denn noch?
1: Gute Frage. Die Zeit wird es bringen. Ich lasse mich überraschen. Also wie gesagt, erstmal meine beiden Projekte gehen bis 28 und so lange bleibe ich auch in Mansfeld. Wir werden sehen, was die Zukunft bringt. Also ich bin optimistisch. Ja, wie gesagt, wir planen viele Veranstaltungen, sei es in unserem Ort beziehungsweise beim Frauenarbeitskreis. Ich sehe positiv in die Zukunft.
0: Das hört man gern. Und ich bin überzeugt, wir sehen uns bei allen möglichen Gelegenheiten, bei allen möglichen Vorzeichen in der nächsten Zeit, wenn sobald das gesellschaftliche Leben ja auch nur aufflackert, ist Frau Simon mit dabei. Vielen Dank fürs Kommen.
1: Gerne.
0: Vielen Dank fürs Dranbleiben, liebe Zuschauerinnen und Zuschauer. Und ich hoffe, Sie schalten auch das nächste Mal wieder ein, wenn es heißt, zu Gast bei Ihrem Punkt im Fernsehen. Vielen Dank.
1: Ich habe zu danken.

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1: Auf dieser ca. 15 Hektar großen Fläche, nahe des Umspannwerkes Kloster Mansfeld und direkt an der Stromautobahn Südostlink, die von 2027 an Windstrom aus Sachsen-Anhalt in den Süden Deutschlands transportieren wird, soll ein Energiewendeprojekt der Superlative entstehen. Ein Batteriespeicherpark mit einer geplanten Leistung von 1 Gigawatt und einer Kapazität von 5,7 Gigawattstunden. Der größte seiner Art in Deutschland und vielleicht auch in Europa. Nach etwa 2 Jahren Vorbereitung wurde nun zum ersten Spatenstich und damit verbundenen Baustart eingeladen. Neben den Vertretern der Investoren, der Firma BWESS mit Hauptsitz in Zürich und der Celus Energy Development GmbH aus Berlin, die das Projekt angebahnt hat, waren zahlreiche Gäste aus Politik, Wirtschaft und Verwaltung geladen und auch gekommen. So zum Beispiel auch Vertreter des Gemeinderates Kloster Mansfeld, der Verwaltungsgemeinschaft Mansfelder Grund-Helprath, zu der der Ort mit seinen 2000 Einwohnern gehört, und von dem im März diesen Jahres neu gegründeten Verein Wir sind Kloster Mansfeld. Die Begrüßung übernahm Bastian Scheele, Direktor bei der BWESS.
2: Und hier draußen, vor uns, vor dem Zelt, wird er entstehen. Der größte Batteriespeicher in Deutschland und einer der

0: größten Batteriespeicher in Europa. Mit einer Netzanschlussleistung von 1 Gigawatt und einer Kapazität von bis zu 5,7 Gigawattstunden wird er, einfach gesprochen, Strom, der überschüssig ist aus erneuerbaren Energien, wird diesen aufnehmen, wird diesen zwischenspeichern und wieder abgeben ans Netz, wenn er dann benötigt wird. Er wird darüber hinaus weitere Systemdienstleistungen erbringen können für das Netz und damit dafür sorgen, dass erneuerbare Energien besser ins Stromsystem integriert werden, dass das Stromsystem, das Netz robuster wird und der Strom für uns alle als Verbraucher bezahlbar bleibt. Und das ist für uns als Firma natürlich ein ganz besonderer Tag heute. Und es ist aber ein ebenso besonderer Tag für die Gemeinde und auch für den Landkreis und auch das Land Sachsen-Anhalt und nicht zuletzt auch für das Gelingen der Energiewende in Deutschland.
1: Herr Scheele übergab das Mikrofon direkt an den CEO, also den Vorsitzenden von BWESS, der Firma, die schon in der ganzen Welt investierte und nun auch in Deutschland baut. Vielleicht deshalb hatte der gebürtige Norweger seine kleine Rede in Deutsch notiert.
2: Dies ist das erste Mal, dass wir eine Grundsteinlegung feiern. Warum ist das so? Natürlich liegt es zum Teil an der Größe dieses Projekts. Es ist das größte Projekt in unserem Portfolio und sehr wahrscheinlich eines der größten Batterieprojekte in Deutschland und sogar in Europa. Vor allem aber sehen wir dieses Projekt als den Beginn eines langfristigen und ernsthaften Engagements von BWESS in Deutschland. Ich freue mich, sagen zu können, dass wir in den nächsten Jahren mehr als 1 Milliarde Euro in Batteriespeicher in Deutschland investieren wollen. Beginnen hier, heute, in Förstermannsfeld.
1: Ehrengast der Veranstaltung war Sachsen-Anhalts Energieminister Professor Dr. Armin Willingmann. Auch er verlieh seiner Freude über das Projekt der superlative Ausdruck. Und er nutzte die Gelegenheit, dem norwegischen CEO und seinem Land zum gewonnenen 16. Finale bei der gerade laufenden Fußball-WM zu gratulieren, während Deutschland bereits ausgeschieden ist. Nun müssen die Norweger gewinnen, sagte er, und erntete dafür viel Zustimmung. Nach Vertretern des Bundesverbandes Energiespeichersysteme und der 50 Hertz Transmission GmbH, die das systemrelevante Umspannwerk Kloster Mansfeld, das als wichtiges Stromdrehkreuz gilt, betreibt, ergriffen schließlich unter anderem noch Bürgermeister Frank Ochsner und Landrat André Schröder das Wort.
3: Während hier früher Rohstoffe aus der Erde gewonnen wurden, entsteht nun ein Speicher für Energie der Zukunft. Die Energiewende ist eine der großen Herausforderungen unserer Zeit. Sie gelingt nur, wenn erneuerbare Energien nicht nur erzeugt, sondern auch zuverlässig gespeichert und verfügbar gemacht werden können. Denn wann sie gebraucht werden. Genau dazu leistet dieser Batteriespeicher einen wichtigen Beitrag. Er steht für Versorgungssicherheit, Netzstabilität und moderne Infrastruktur. Und er zeigt, dass auch eine ländliche Gemeinde wie Kloster Mansfeld eine bedeutende Rolle in Deutschland bei der Gestaltung der Zukunft spielen kann. Für unsere Gemeinde ist dieses Projekt deshalb mehr als ein technisches Bauwerk. Es verbindet die Vergangenheit und die Zukunft. Es schlägt die Brücke vom Bergbau zur modernen Energiewirtschaft, vom Kupfererz unter Tage zur gespeicherten Energie für kommende Generationen. Und ja, meine Damen und Herren, die Gemeinde Kloster Mansfeld wird auch künftig eine nicht unerhebliche Summe an Gewerbesteuereinnahmen erhalten. Wir sind sehr zuversichtlich, dass wir damit ein Stück weit vorankommen werden, was die Entwicklung unserer Gemeinde betrifft. Umso wichtiger ist dieser Punkt auch für unsere kommunale Zukunft. Und ja, meine Damen und Herren, die Investoren haben Wort gehalten. Über freiwillige Akzeptanzmaßnahmen haben unsere Vereine, unsere Kita, unsere Schule, die Feuerwehr sowie ein Spielplatz bereits vor dem ersten Spatenstich finanzielle Unterstützung von insgesamt 50.000 Euro erhalten.
4: Applaus Wir haben weitere Anfragen, so viel darf ich ja verraten. Wir haben weitere ansiedlungswillige Unternehmen. Wir arbeiten gerade die Unterlagen ab, die aktualisiert eingekommen sind. Das ist gut so. Wir wollen auch als Landkreis aufholen. Und weil wir hier sehr oft über die WM gesprochen haben, der Landkreis ist etwa doppelt so groß wie Berlin. 273.000 Fußballfelder nebeneinander gelegt. Ja? 128.000 Einwohner nur. Da weiß man, wir haben die Ressource Raum, wir haben Platz und wir wollen mit diesem Platz auch gut umgehen. Im Einklang nachhaltig mit der Natur, aber auch für Investitionen. Und wenn wir um Investoren werben, dann beschreiben wir immer die Lagegunst mittendrin in Deutschland, sehr zentral gelegen, intakte kommunale Infrastrukturen, reiche Geschichte, reiche Tradition, Internetanschluss, Autobahnen, all das, was man so typischerweise bewirbt. Was wir sehr oft nicht sagen, was wir aber heute einfach mal herausstellen müssen: Wir haben einen dauerhaften Einspeiseüberschuss an Energie. Etwa die Hälfte der Energie, die wir hier produzieren, wird nur selbst verbraucht. Die andere Hälfte wird abgeleitet, irgendwohin. Und natürlich hier das Umspannwerk verteilt Energie. Das ist ein Matching Point. Hier sind Dinge, mit denen wir als Landkreis auch dauerhaft werben. Dieser Einspeiseüberschuss, nicht nur die Lagegunst, dass wir auch eine wichtige Rolle bei der Verteilung und Speicherung von Energie spielen können, ist ein strukturbestimmtes Merkmal dieser Tage, aufgewertet auch durch die heutige Investition.
1: Last but not least, in der langen Liste derer, die an diesem besonderen Tag etwas zu sagen hatten, war Kilian Leikam, Geschäftsführer der BWESS.
5: BWESS hat erstmals 2024 in dieses Projekt investiert und seit Anfang dieses Jahres sind wir vollständiger Eigentümer. Von Beginn an haben wir Kloster Mansfeld als langfristiges Engagement betrachtet, nicht als kurzfristige Transaktion. Wir freuen uns besonders, dass unser Partner Selos uns weiterhin bei dem Projekt auch mit lokalen Standortthemen unterstützen wird. Und sind natürlich dankbar für die Leistung, das Projekt bis hierhin gebracht zu haben. BWESS ist ein erfahrener, langfristiger Eigentümer und Betreiber von Großbatteriespeichern. Wir behalten während der gesamten Betriebsdauer unserer Anlagen die direkte Aufsicht und verfolgen einen aktiven Ansatz über den gesamten Lebenszyklus hinweg. Diese langfristige Perspektive trägt unsere Entscheidung zu Technologie, Sicherheit, Standortmanagement und zur Zusammenarbeit mit Partnern wie 50 Hertz und natürlich den Nachbarn hier vor Ort.
1: Und während die Firma Kutter aus Helpra bereits mit dem Bau der Zuwegung begonnen hat, geht es mit dem nun vollzogenen symbolischen Spatenstich richtig los. Werden mehr als 1000 solche Container, übrigens auch in Grün, aufgestellt und vernetzt, um dann 2028 in Betrieb zu gehen. Die Laufzeit für solch einen Batteriegroßspeicher beträgt dabei mehrere Jahrzehnte. 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

0: 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Am 26. Juli um 17 Uhr beginnt ein Orgelkonzert mit Kirchenmusikdirektor Thomas Ennenbach in der Marktkirche St. Andreas in der Lutherstadt Eisleben. Thema Giganten des Barocks, Bach und Händel sowie Verehrer. Der Eintritt kostet 10 Euro im Vorverkauf. Schüler bis 18 Jahre brauchen nichts bezahlen. Zum Tag des offenen Denkmals lädt der Schmidtschacht Helbra am 13. September von 9:30 Uhr bis 16:30 Uhr ein.
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0: Hallo und herzlich willkommen, liebe Zuschauerinnen und Zuschauer bei Punktum, Ihrem regionalen Fernsehprogramm, zu einer weiteren Ausgabe von Zu Gast. Und ich muss sagen, heute ist mal was passiert, was schon lange, lange eigentlich fällig war. Melitta Simon ist bei uns hier im Studio. Herzlich willkommen hier bei uns. Und da werden viele sagen, ach, die kenne ich doch. Und es werden alle vielleicht, der eine diese Sache ansprechen, der andere jene. Denn sie sind wirklich eine wirklich schillernde Persönlichkeit, die in so vielen Aspekten tätig ist, dass wir ja wahrscheinlich die halbe Stunde bald brauchen, um die ganzen Funktionen, Tätigkeiten und alle möglichen anderen Aktivitäten zu nennen nur. Aber wir wollen ein bisschen einsteigen. Denn es mag ja wieder erwarten, den einen oder die andere geben, die jetzt sagt, no, Melitta Simon, wer ist denn das überhaupt? Ausgangspunkt von dem Ganzen war, wo ich sage, jetzt muss es endlich mal sein, jetzt muss man das endlich mal in der Zu-Gast-Sendung gießen, beim letzten Tag der Begegnung. Das war nämlich der Tag, an dem Sie den Vorsitz vom Frauenarbeitskreis Sangerhausen nach 8 Jahren aufgegeben haben.
1: Genau.
0: Aber das ist ja nur ein Bruchteil der Tätigkeiten, des Engagements von Ihnen. Aber trotzdem, erst fangen wir mal ganz von vorne an. Wer ist denn Melitta Simon, für die wenigen, die es nicht wissen?
1: Wer ist Melitta Simon? Ja, erstmal herzlichen Dank für die Einladung. Ich freue mich sehr, dass ich hier sein darf. Melitta Simon ist mittlerweile 60 Jahre alt, wohnt in Wimmerode. Und ja, von Anfang an, ich habe meinen Traumberuf erlernt, Verkäuferin, also lange vor der Wende. Bin dann 3 Jahre nach Berlin gegangen und habe dort auf den Alex gearbeitet. Bin dann zurückgekommen und dann kam, wie gesagt, die Wende. Ich wurde arbeitslos. Muss ich zur Agentur und ja, Frau Simon,
0: Sie müssen... Das ist doch noch schön Arbeitsamt damals.
1: Genau, genau. Was wollen Sie denn machen? Und da habe ich gesagt, ja, Mutter Beimer hat ein Reisebüro in der Lindenstraße und ich möchte Reiseverkehrskauffrau werden. Das habe ich auch durchgezogen. War dann Stadtführer in Mansfeld und bin eigentlich beim Tourismus geblieben. Aber im Landkreis waren nicht so viele Stellen für den Tourismus. Und da habe ich mich dann entschieden, im Bereich Gesundheitswesen was zu mich umschulen zu lassen und bin dann die Kauffrau im Gesundheitswesen geworden bei der DAA Sangerhausen, also der Deutschen Angestelltenakademie, von 2009 bis 2011. Und das hat mir dort gefallen und ich bin dann dort geblieben und seit 14,5 Jahren dort als Mitarbeiter tätig bei der Deutschen Angestelltenakademie.
0: Ja. Genau, was machen Sie da genau?
1: Ja, ich habe 2 Projekte. Das eine heißt Zusammenhalt stärken, Menschen verbinden. Das ist für Menschen von 59 bis, Entschuldigung, von 28 bis 59. Und das andere heißt Stärkung der Teilhabe älterer Menschen gegen Einsamkeit und soziale Isolation. Und das ist für Menschen ab 60.
0: Jo, da haben wir das Berufliche jetzt erstmal.
1: Ja.
0: Abgehakt, da sind wir noch lange nicht bei dem gesellschaftlichen Engagement, da kommt nämlich noch viel mehr dazu. Unter anderem nur mal erwähnt, Sie waren auch Betriebsrätin dort, ja?
1: Genau,
0: 4 Jahre. Oder vielleicht erinnert sich der eine oder der andere, Sie haben lange Saxophon gespielt bei den Dippelsbachern.
1: Habe ich auch, ja.
0: Nur mal so, ja.
1: Ja.
0: Wir haben im Vorgespräch gesagt, leider ist das aus Zeitgründen jetzt nicht mehr
1: nicht
0: so.
1: Mehr möglich.
0: Ja, aber es ist halt so. Kommen wir mal zurück zu, was habe ich noch auf dem Zettel stehen? Ehrenamtliche Prüferin bei der IHK?
1: Ja, ja.
0: Also nur mal so erwähnt, ja. Wenn wir alle diese Stränge weiter verfolgen würden, dann reicht die Zeit vorn und hinten nicht. Ja, und im Vorstand vom Verein Alter hat Zukunft und nur mal erwähnt am Rande und so weiter und so fort. Das könnte man eigentlich noch ziemlich weit fortsetzen. Aber kommen wir mal zum Ausgangspunkt zurück. Bevor wir auch noch mal erwähnen, Sie sind nämlich Ortsbürgermeisterin von Piskaborn, dazu später mehr. Mhm. Bleiben wir mal bei diesem Frauenarbeitskreis Sangerhausen. Was ist denn das eigentlich?
1: Ja, der Frauenarbeitskreis Sangerhausen, der besteht seit 1992, ist ein gewerkschaftsnaher Frauenarbeitskreis, also das ist eine lose Vereinigung, wir sind kein eingetragener Verein. Der Frauenarbeitskreis setzt sich zusammen aus Frauen aus dem sozialen Bereich, Gleichstellungsbeauftragte. Wir haben die Pressesprecherin der Polizei bei uns, aber erst seit einigen Jahren, denn ihr Vorgänger war ja ein Mann, der konnte nicht im Frauen, so, das war Herr Brühl, ja.
0: Ja, ja, ist ja auch jetzt Ortsbürgermeister.
1: Genau, ne? Genau, ja, ja.
0: War auch schon hier.
1: Ja. Amtskollege, ja. Mhm. Und wir sind eigentlich dafür da, um uns für die Rechte der Frauen einzusetzen. Aus uns auch, ist auch entstanden das Netzwerk gegen Gewalt. Und ich denke mal, da haben wir uns auch schon gesehen, ja, wenn wir auf dem Markt in Sangerhausen...
0: Ich wusste mal gar nicht so richtig, in welcher Funktion Sie dabei sind bei solchen Veranstaltungen.
1: Ja, die Höhepunkte natürlich jährlich sind die Frauentagsfeiern. Haben wir immer jetzt veranstaltet im Rosarium, im Glashaus und dieses Jahr das erste Mal im Kolpingwerk. Das ist immer sehr schön und wird auch sehr gut angenommen. Es waren dieses Jahr 180 Frauen dort. Ja, und für uns als Frauen, wir sind ein tolles Netzwerk. Also wenn jetzt irgendwo Handlungsbedarf besteht, wenn Frauen Fragen haben, sind wir natürlich da und auch untereinander, wir ergänzen uns und selbst durch meine Arbeit oder die Arbeit der anderen Frauen, wie die BCA, also die Beauftragte für Chancengleichheit vom Jobcenter, die ist auch bei uns im Frauenarbeitskreis, ist das auf kurzem Weg, wird da viel schnell oder viel und schnell gehandelt. Also auf kurzem Weg werden dann Anfragen beantwortet und wir kriegen auch Hilfe untereinander.
0: Ja, da führt ja nun das Wort Sangerhausen im Namen, aber ich habe den Eindruck, das ist mehr so kreisweit, ja?
1: Jein, ich sag mal jein, weil der Frauenarbeitskreis Sangerhausen, weil das innerhalb oder außerhalb von Sangerhausen ja, aber zum größten Teil findet das in Sangerhausen statt und die Mitglieder sind eben zum großen Teil aus Sangerhausen. Wir haben die Gleichstellungsbeauftragte Eisle mit dabei. Ja, Steffi Schwan sitzt ja auch jetzt mittlerweile in Hettstedt, ist auch eine Entfernung, aber das ist nur berufsbedingt, aber die kommen dann immer zu Veranstaltungen, also wenn wir uns treffen. Und wir untereinander, wir schönen uns auch selber. Wir haben hin und wieder mal jemand von der Rente da oder Arbeitsmarktpolitik, dass wir auch immer auf dem neuesten Stand sind.
0: Also ein festes Büro oder so?
1: Nein, haben wir nicht. Wir treffen uns mal im Jobcenter. Selbst bei mir in der Stadtinformation in Mansfeld haben wir uns vorletzte Woche getroffen. Wir wechseln einfach mal die Lokalitäten und jeder ist dann mal dran. Und unsere Hanni backt dann immer schön Kuchen. Also wie gesagt, Hannelore ist auch mit als Erste im Frauenarbeitskreis.
0: Jetzt muss ein bisschen Spaß machen, wenn man sich
1: umfühlt ja, genau, dabei. Genau. Ja, das ist
0: schon
1: eine kleine,
0: so ein Engagement.
1: Genau,
0: da ist kleine Mutti. ein bisschen der Seele
1: ja, gut ja, tun. Ja. Und seit 2024 haben wir wieder den Tag der Begegnung initiiert.
0: Genau, das kenne ich ja auch, vielleicht aus dem rufenden Munde. Was hat es damit auf sich?
1: Ja, der Tag der Begegnung ist mittlerweile ein fester Bestandteil geworden. Ja, den gab es ja schon vor der Corona-Zeit. Mhm. Ich glaube, seit 1999 schon. Da waren wir als Frauenarbeitskreis immer schon mit involviert. Aber nach dieser Zeit haben wir das auch in der Hand genommen als Frauenarbeitskreis, weil uns die Leute auch angesprochen haben, mach doch mal wieder. Also der Frauenarbeitskreis ist der Initiator des Ganzen und der Organisator ist mittlerweile das Teilhabemanagement. Daraus kommt auch meine Nachfolgerin, die Kiana Noray, ist meine Nachfolgerin im Frauenarbeitskreis.
0: Genau, das sollten wir mal erwähnen. Also wir haben jetzt den Staffelstab anlässlich des letzten Tages der Begegnung weitergegeben.
1: Genau.
0: Ja. Mhm. Wie kam es dazu, zu diesem Übergang?
1: Ja, mein Arbeitsbereich ist nur in Mansfeld, weil die zwei Projekte in Mansfeld stattfinden. Und ich dachte mal so, dass den Staffelstab mal an die Jugend weiterzugeben. Und Kiana ist hervorragend für diesen Posten geeignet. Also
0: ja. Die ist ja beim Teilhabemanagement
1: Management, ja, des Landkreises.
0: Das ist beim Landkreis wieder. Ja, da muss man mal aufpassen, weil so viele Sachen immer ineinander greifen.
1: Ja.
0: Wer nun in welcher Funktion hier eigentlich was Landkreis macht, das ist schon ein bisschen sehr, also nicht nur ein bisschen, ist eigentlich sehr komplex. Wie viele sind denn eigentlich so wirklich aktiv im Frauenarbeitskreis? Sie haben alle möglichen Funktionen jetzt gehört, aber es ist ja oft so, dass man eigentlich, es gibt ja welche, die gehören pro forma dazu, aber sind dann doch nicht so aktiv.
1: Ja, da ist die Leitung von der Kreisvolkshochschule, Frau Wenschuh ist mit dabei, kann aber aus zeitlichen Gründen nicht immer mit an den Frauenarbeitskreissitzungen teilnehmen. Es sind nicht immer alle da, aus zeitlichen Gründen. Aber der Kern, wie Frau Matuschek, die Gleichstellungsbeauftragte der Stadt Sangerhausen, die ist immer da. Und auch die Mitarbeiter vom Jobcenter, Lutherstadt Eisleben, die Gleichstellungsbeauftragte. Also der harte Kern und auch an Hanni Krusche, also Hannelore, ist immer dabei. Also es gibt schon einen harten Kern.
0: Ja, das sind so 10, 15, 20?
1: Ja, 20. 20, ja. Und ich war auch immer auf der Suche nach neuen Mitgliedern, wie gesagt, die Selbsthilfe-Kontaktstelle des Paritätischen. Isabel ist dabei und die Simone Röder ist dabei. Der Frauenarbeitskreis wächst auch. Es gehen auch welche in Rente, die denn bei uns bleiben. Aber es gibt auch welche, die dann sagen, nee, bis jetzt, bis hierher und jetzt will ich endlosen Cut machen.
0: Das habe ich ja richtig verstanden. Sie haben vor den Vorsitz abgegeben, aber machen weiter mit.
1: Ich bin nach wie vor Stellvertreter.
0: Ja, also immerhin. Das ist auch nicht unwichtig.
1: Naja.
0: Nun haben wir ja gehört, dass viele Funktionsträgerinnen, wie es man nennen, da sich engagieren. Das heißt, dass dieser Frauenarbeitskreis ja dann wirklich also ganz viele Richtungen ausstrahlen kann dadurch. Ja. Und man auf kurzem Wege jede Menge Informationen bekommt. Das ist vielleicht sicherlich ein Vorteil.
1: Ne? Wie schon gesagt, wir sind auch ein tolles Netzwerk. Und wenn Fragen auftauchen, was den Arbeitsbereich betrifft, wie zum Beispiel, wenn ich eine Frage habe, was Bürgergeld betrifft für eine Teilnehmerin, rufe ich beim Jobcenter an, bei der BCA oder bei der Gleichstellungsbeauftragten, wenn da irgendwas im Augen liegt. Wir unterstützen uns wirklich untereinander.
0: Ich habe ja gehört, Männer dürfen nicht mitmachen.
1: Nee, leider nicht.
0: Aber die sind die Hälfte der Bevölkerung, sind die doch, und die sind auch letztlich irgendwie betroffen.
1: Ja.
0: Ja, aber stehen außen vor.
1: Nein, natürlich. Wenn Männer eine Frage haben, sind sie natürlich herzlich willkommen. Dann wird das genauso verfahren wie bei Frauen, wenn es um Bürgergeld geht oder Sozialhilfe, wie auch immer. Dann wird auch die Frage beantwortet.
0: Ja, wir haben ja gehört, also ganz wichtig, die Frauentagsfeier, ganz wichtig, Tag der Begegnung. Gibt es da noch Sachen
1: im Jahreskalender? Ja, das ist die Blaulichtmeile.
0: Ja, beim Kobermännchenfest.
1: Beim Kobermännchenfest. Wir haben dort immer einen Büchertisch. Das haben wir auch zum Frauentag und auch zum Tag der Begegnung. Und diesen Erlös, den spenden wir jedes Jahr zur Hälfte dem Wünschewagen und dem Anhospiz in Eisleben.
0: Ja, das sind auch wirklich die Einrichtungen, mit denen wir auch schon zu tun hatten und die entsprechend gewürdigt haben. Ja, da kann ja eigentlich keiner was dagegen haben, wenn man solche Organisationen unterstützt. Ja, nun haben wir einiges erfahren über den Frauenarbeitskreis. Wollen wir mal zu einem anderen Thema kommen. Wir sind ja in die Fremde gegangen, um Ortsbürgermeisterin zu werden. Ich meine, das ist nicht allzu weit von Wimmelrode nach Bisgaborn, aber es ist doch ein anderer Ort. Wie kam es denn dazu?
1: Das ist zusammen.
0: Es ist räumlich getrennt. Da sind 300 Meter dazwischen oder so.
1: 500. Ja, eigentlich wollte ich nur im Ortschaftsrat tätig sein. Das war mein Ansinn. Aber aus dem Ortschaftsrat wird ja der Ortsbürgermeister gewählt. Und der Ortschaftsrat hat ihm gesagt, nee, mach mal. Ich habe, um ehrlich zu sein, lange überlegt, weil das ist ja noch eine Funktion mehr. Aber ich habe dann letztendlich doch mich entschieden, das Amt zu übernehmen.
0: Und das ist jetzt für Bisgaborn und
1: Wimmelrode.
0: Wimmelrode, ja. Ja. Trotzdem ist ja, das gehört ja zu Mansfeld, ist ein Beispiel für sehr ländlich geprägten Raum.
1: Genau.
0: Es gibt diese vielen, ich will gar nicht aufzählen, also die kleinen winzigen Orte überall verteilt.
1: 15.
0: Ja, die überall verteilt sind. Jeder Ortschaft mit ganz speziellen Problemen, jede Ortschaft mit ganz speziellen Befindlichkeiten. Ja. Also das ist alles nicht so einfach.
1: Nein, ist es nicht. Wie gesagt, als Ortsbürgermeister vertritt man ja die Belange der Menschen im Ort. Und es ist, wird auch immer schwerer, die Wünsche und Anregungen umzusetzen, weil ja auch das Budget nicht so vorhanden ist, um also auszudrücken. Aber wir machen unser Möglichstes. Wir sind auch eine sehr gute Gemeinschaft in Bisgaborn-Wimmerode. Wir haben auch noch den Gehe-Verein, Blau-Weiß Bisgaborn, da existiert noch. Wir haben auch den Schützenverein, da existiert auch noch. Und das finde ich toll, dass noch die Vereine untereinander gut miteinander arbeiten. Wir haben noch einen Streunerverein für Katzen. Und wir haben in Wimmerode die Mittwochsfrauen. Da sind wir ganz stolz drauf.
0: Was machen die Mittwochsfrauen?
1: Das ist klar. Ja, wir haben uns irgendwann mal mittwochs getroffen und haben dann entschieden, wir sind eine Mittwochsfrauen.
0: Ist ja kein Wunder, dass sie dabei sind.
1: Wir treffen uns hin und wieder mal und besprechen dann irgendwelche Veranstaltungen, die ich natürlich gleich kombinieren kann mit meinen zwei Projekten, die ich habe. Und das funktioniert ganz gut. Ja, wir haben auch in der Kirche, das machen auch die Mittwochsfrauen und unser Kirchenverein, Veranstaltungen, Weihnachten und auch im Sommer. Also wir haben schon ein reges kulturelles Leben in den kleinen Örtchen.
0: Das denke ich auf alle Fälle, ja. Das ist auch, man wundert sich darüber, weil wenn man die ganzen Aktivitäten auch in anderen Ortschaften sieht, es gibt, ich habe so ein bisschen das Gefühl, auch so eine kleine Renaissance, von dem, dass sich die kleinen Ortschaften wieder zu sich selber bekennen. Dann gibt es ja einige Beispiele hier im Landkreis, will ich jetzt nicht nennen, und dann denkt man, der hat die genannt und die nicht. Aber es gibt schon so bestimmte Aktionen und so weiter, die dann immer in letzter Zeit mehr Raum greifen, was auch ein bisschen Hoffnung macht, dass das Leben auch bleibt im ländlichen Raum.
1: Das muss bleiben, weil, wie Sie schon sagen, ländlich weit auseinandergezogen, wir müssen schon was für uns tun, um mal auf andere Gedanken zu kommen. Also wenn ich noch erwähnen darf, das Countryfest, was ursprünglich 1999...
0: Da sind wir genau, das ist ja auf dem Feld zwischen...
1: Genau,
0: und
1: genau.
0: Und Lissabon.
1: Das erste Countryfest war 1999 und da habe ich gerade ABM damals durfte ich machen und da hat Herr Freund, der damalige Ortsbürgermeister, gesagt, mach mal einen Nachmittag. Und da ich nicht in kleinen Stücken denken kann, habe ich drei Tage draus gemacht. Und da waren erstmalig 1000 Besucher in Biskabon.
0: Ja, das ist auf alle Fälle ja auch ein fester Punkt. Ja, das ist ja schon beeindruckend, was da losgeht. Ja, aber das ist ja nur eine Facette. Aber die Probleme sind ja trotzdem.

0: Eben da, wenn ich, wir haben ja mal kurz Herrn Prull erwähnt,
1: Ja.
0: das fiel mir nämlich ein, weil mir
1: Ja,
0: der
1: ja.
0: ein Satz ist bei mir hängen geblieben, das ist ein lustiges Missverständnis. Da ging es um die Busanbindung von Hornburg und er sagte, er hatte viel erreicht bei der VGS.
1: Hatte, ja.
0: Ja, der Bus fährt jetzt zweimal. Sag ich, am
1: Zweimal.
0: Tag? In der
1: Ah,
0: Woche.
1: in der Woche fährt er
0: Ja,
1: zweimal.
0: also nur mal so, was Anspruch und Realität sind. Das ist alles so ein Ding. Jetzt gibt es natürlich auch Mobilitätskonzepte vom Landkreis und das ist erstmal löblich, was sie da versuchen. Das ist ja die, dieses MSH-Mobil hat ja jetzt den Namen. Mensch, das ist ja, wie
1: Ja,
0: heißt das jetzt?
1: Rufbus darf man nicht sagen. Ich.
0: Der Rufix, ja,
1: Und so,
0: also, ja, heißt er jetzt.
1: ja.
0: Naja, das ist auch, ich kann mich an die Diskussion erinnern, da wo es gewesen ist, ob für Ältere sollte es ja zum Beispiel eine Möglichkeit sein, die Mobilität zu verbessern. Dass es da keine Zentrale gibt, wo man anrufen kann, sondern das über eine App machen muss. Weil ich habe das verstanden, wo man sagt, wenn wir so eine Zentrale einrichten, sind die ganzen Vorteile weg, weil wir die Kosten, die damit verbunden sind, die würden das auffressen. Und im Gegenzug wiederum, da hat schließlich wieder der Kreis auch mit ihren Mitgliedern beim Frauenarbeitskreis, dass die Volkshochschule wiederum Kurse anbietet
1: Genau.
0: für Senioren, damit sie mit dieser modernen Technik zurechtkommen. Also kann man auch was machen.
1: Natürlich, natürlich, man kann was machen. Gott sei Dank fahren bei uns noch die Schulbusse, ja, früh, natürlich, wenn Ferien sind, nicht. Aus unseren Orten ist, oder aus dem Ort ist bekannt, dass nicht so viele diesen Bus benutzen, weil die Nachbarschaftshilfe noch aktiv ist. Ja, also die eine Dame lässt sich dann vom Nachbar mitnehmen, der Nachbar holt dann für sie was aus dem Geschäft und so, das funktioniert. Aus meiner Sicht und auch begründet durch meine Projekte muss ich dazu sagen, es haben nicht alle Leute ein Handy. Und gerade ältere Menschen sind sehr vorsichtig. Ich muss meine Kontonummer
0: Ja, zu
1: angeben,
0: Recht, wenn ich denke,
1: Klarna,
0: was ich.
1: Klarna, über Klarna.
0: Ja,
1: Ich
0: oder
1: habe
0: wir haben
1: dann
0: Polizeireporten bekommen da
1: genau,
0: zu
1: genau.
0: Betrügereien und sowas.
1: Ja.
0: Das war ja auch vor kurzem hier im Seniorenpräventionstag der Polizei in
1: Ja.
0: Mettstedt gewesen. Also hat schon Gründe, warum
1: Genau,
0: die
1: genau.
0: Vorsicht
1: Ja,
0: herrscht.
1: das Vorsicht. Das mache ich übrigens auch bei uns im Ort. Hatte ich auch schon die Polizei bezüglich Enkeltrick. Ja, dass die Leute mal geschult werden, sensibilisiert werden, was das Thema betrifft. Also, wir machen schon viel für unsere Leute. Aber Sie haben vollkommen recht, die Mobilität ist nicht, ja, und der Bus wird auch nicht so bei uns benutzt. Und es war auch nicht der Bedarf da, dass die Kreisvolkshochschule bei uns
0: Aber woanders ist es und es funktioniert. Das soll man
1: ja,
0: nicht kleinreden,
1: woanders,
0: das ist eine
1: das ist
0: Sache,
1: eine
0: dass
1: gute
0: man ein
1: Sache.
0: Problem sieht und nach einer
1: Nein, nein,
0: Lösung
1: nein,
0: sucht.
1: nein,
0: Und das
1: nein.
0: ist doch eigentlich, darauf kommt es doch an am
1: Ja,
0: Ende.
1: ja.
0: Und das ist im Kleinen oder wenn man eine Verbesserung hinkriegt, das ist immer alle Ehren wert. Und es ist ja für Sie nicht das Problem, denke ich mal, auch mal ja, mobil zu sein, auf alle Fälle, ja, als Ortsbürgermeisterin. Wie weit ist es denn nach Mansfeld? Ich meine jetzt nicht geografisch.
1: Ja, 7 Kilometer, ja, das funktioniert. Und ja, das ist schon in Ordnung.
0: Weil wenn man ein Problem hat, sich an den Herrn Koch zu wenden und so, das
1: Naja, ich, wie sag
0: kann er da
1: ich,
0: was machen? Das ist auch das Problem, sind ja auch die nächst höhere Gebietskörperschaft hat ja die gleichen Probleme,
1: ja.
0: gerade wenn wir wieder vom Geld reden und sowas.
1: Ja, also meine Beziehungen zur Stadtverwaltung und auch zu Herrn Koch sind sehr gut. Also wie gesagt, wir regeln viel auf kurzem Weg. Ich sitze ja dann in der Stadtinfo, da habe ich mein Büro. Oder ich rufe an, wenn irgendwelche Probleme auftauchen. Das funktioniert schon. Und auch die Mitarbeiter der Stadt, also die haben immer ein offenes Ohr. Sie machen alle, versuchen alles möglich zu machen. Es ist eben nicht alles möglich zu machen. Ja, also von daher.
0: Also, es ist ja so ein Bonmot zu sagen, Politik ist die Kunst des Möglichen.
1: Ja,
0: Ja,
1: ja.
0: ist es in dem Fall dann wirklich. Ich denke mal auch, dass ein Austausch mit den anderen Ortsbürgermeistern und
1: Ja,
0: Bürgermeisterinnen dann durchaus auch existiert. Ja.
1: selbstverständlich. Wir haben nicht nur die Ortsbürgermeisterrunde zweimal im Jahr, ja, also die organisiert ist von der Stadt, sondern wir haben auch einen Stammtisch der Ortsbürgermeister, wo wir uns untereinander treffen und austauschen, Probleme ansprechen.
0: Wie lange machen Sie das jetzt schon?
1: Seit letztes Jahr, Februar.
0: Da hat man ja schon ein bisschen Erfahrung gesammelt über diese Zeit. Ist es so gekommen, wie Sie es vorgestellt haben? Oder ist doch die Herausforderung anders?
1: Die Herausforderung ist schon größer, als ich dachte. Es ist auch viel Bürokratie. Und meine erste Handlung waren dann die Windräder. Ja, die.
0: Ja, das ist ein großes Thema.
1: Großes also, Thema.
0: Windräder im Wald.
1: Ja, und ja, wir haben es Gott sei Dank gelöst. Aber wie gesagt, die Belange der Menschen sind nicht immer umzusetzen und man muss Mittel und Wege finden, ja, das Beste draus zu machen. Ja. Weil auch, dass die finanziellen Möglichkeiten begrenzt sind.
0: Ja, auf alle Fälle. Das ist ja wie so ein roter Faden, der sich durch alle Ebenen zieht.
1: Ja,
0: und
1: wenn
0: man da eben was wegnimmt oder gibt, nimmt man dem anderen was weg.
1: Genau,
0: ja,
1: genau.
0: Das ist alles eine schwierige Situation.
1: Mit dem Ortsbudget, wie gesagt, unterstützen wir auch unsere Vereine, die wir im Ort haben. Da bleibt nicht mehr so viel übrig, was dann
0: ja, das ist
1: noch
0: auch
1: zu
0: ein überschaubarer Betrag,
1: genau,
0: würde ich mal sagen, denn das wird nicht anders sein als in anderen Ortschaften,
1: genau,
0: was man so hört.
1: Mhm.
0: Ja, das sind alles Zwänge, unter denen man steht. Da muss man einfach mal trotzdem mal sehen, dass es trotzdem einen guten Willen gibt, Dinge zu regeln und in den Griff zu kriegen.
1: Ja, aber die Menschen sind auch nicht so anspruchsvoll, wie man manchmal denkt. Wie gesagt, wir haben zusammen Silvesterveranstaltung organisiert. Das ist schon viel wert, dass die Gemeinschaft, was die Gemeinschaft fördert. Wir haben im letzten Jahr eine MDR da gehabt mit Mitmachen statt Meckern.
0: Mhm.
1: Das war sehr gut. Wir haben in der Kirche gehabt, himmlische Helfer, wurde jemand ausgezeichnet. Also wir fördern auch das Ehrenamt, das zu belohnen. Ja, das ist ja nicht selbstverständlich, die ehrenamtlichen Tätigkeiten. Es wird ja immer weniger und immer schwieriger, Menschen dafür zu finden.
0: Auch wenn Sie sagen, ich habe das eine oder andere abgegeben, wie jetzt den Vorsitz, aber ich denke mal, als Stellvertreter im Frauenarbeitskreis gibt es immer noch genug zu tun.
1: Ja.
0: Oder die Tätigkeit als Betriebsrätin und was so war. Da bleibt noch so viel übrig. Wie schaffen Sie denn das eigentlich?
1: Das frage ich mich manchmal selber. Ja. Ach doch, das ist schon machbar mittlerweile, weil etliches doch weg ist. Ich teile mir meine Zeit ein und ich kann auch nicht ruhig bleiben. Also ich muss irgendwas unternehmen.
0: Und es wird vermutlich für mich genauso schwierig bleiben in der nächsten Zeit, immer als einzeln in welcher Funktion, denn die Frau Simon hier oder da bei einer Veranstaltung auftritt. Und das ist ja sehr vielfältig. Haben wir denn noch eine Aktivität noch nicht erwähnt jetzt hier oder eine wichtige, ich sag mal bewusst eingeschränkt wichtige, die noch Zeit und Raum in ihrem Leben einnimmt? Du sagst ja Hühner.
1: Hühner, ja. Ja, meine Tiere. Das ist mein Ruhepol, mein Hund, meine 4 Katzen und meine 19 Hühner und der Hahn.
0: Mhm.
1: Das ist ich gehe dann in die Hundeschule nach Klostermannsfeld samstags. Da ist der Hund gefordert und ich auch. Also das tut mir auch gut.
0: Ja, und da sieht man wieder, wie sich die Kreise schließen. Also sehe ich immer diesen Hundeplatz in Klostermannsfeld wieder vor mir. Man fährt oft ja leider nicht durch, immer durch Biskerbronn, das ist ein schöner Weg, so Richtung Gurenzen und dann Richtung Sangerhausen, ist ein bisschen die meditative Strecke, will ich mal sagen.
1: Über die Lust, genau.
0: Ja, ja. Mhm. Und auch sonst hier, wir sprachen von Mansfeld und so weiter und so fort, das greift ja dann alles irgendwie ineinander und da taucht von mir, so von meinem inneren Auge, so ein Wort auf, Heimat.
1: Ist Heimat.
0: Ja.
1: Ja. Es ist Heimat, weil sonst wäre ich damals nicht aus Berlin wieder zurückgekommen. Ich hatte die Möglichkeit, dort zu bleiben. Ich hatte auch eine Wohnung gekriegt. Das war ja in den 80er Jahren ziemlich schwierig. Aber ich habe gesagt, mich sollen die Hühner wecken und nicht die Straßenbahn. Das habe ich damals gesagt.
0: Und das klappt jetzt, zumal der Hahn dabei ist. Ja,
1: ja. Nee, ich bin der Dorfmensch. Ja. Auf dem Dorf fühle ich mich wohl und man würde mich nie in der Stadt finden. Niemals.
0: Über die Jahrzehnte gibt es da, vor allem jetzt, wir waren ja, der Ausgangspunkt war ja Frauenarbeitskreis, gibt es da Mitstreiterinnen, die schon seit Jahrzehnten an ihrer Seite mit dabei sind? Oder wechselt das immer wieder, je nach Situation, je nach Aufgaben?
1: Ja, Christiane Matuschek zum Beispiel, die Gleichstellungsbeauftragte von Sangerhausen. Mhm. Also die ist immer an meiner Seite gewesen. Auch die neuen Mitglieder, die dazugekommen ist, aber der alte Kern, ich nenne es mal alt, der alte Kern ist geblieben. Wie Hanni Krusche zum Beispiel. Das
0: die
1: ist immer so.
0: Backt, ja,
1: das ist so, auch wenn neue dazukommen, wir sind eine Einheit, das ist richtig, aber der Kern ist immer noch anders.
0: Es muss ja natürlich nicht nur Anstrengung und Arbeit sein, muss auch Freude machen, sonst
1: würde
0: ich dabei bleiben.
1: Ja. Also wenn wir das Offizielle beendet haben, dann reden wir auch mal so untereinander, was hast du in Erfahrung gebracht oder wie auch immer. Das muss schon sein. Das muss schon sein. Wir decken uns natürlich nicht zu mit irgendwelchen, also ständig mit

0: Themen wie Arbeitsmarktpolitik, sondern wir unterhalten uns auch. Und die Netzwerke, die dadurch entstanden sind, die sind Gold wert. Also, ja.
1: Ja, kann ich mir vorstellen. Bin ich jetzt auch wirklich beeindruckt. Das geht ja von Polizei,
0: alles.
1: Volkshochschule, von ja, allen ja. Bereichen da, von Verwaltung, sonst was. Also das ist schon wirklich, da ist der Begriff Netzwerk wirklich
0: genau.
1: angebracht.
0: Und jeder bringt seine Ideen ein. Nur als Beispiel, wenn wir jetzt musikalische Umrahmung suchen, jetzt für den Frauentag, Steffi Spahn bringt auch für nächstes Jahr die Kapelle der Landespolizei, die Soulband diesmal, mit ins Kolbingwerk. Also wie gesagt, da bringt jeder sein Thema ein. Das ist wunderbar. Also wirklich ein toller Arbeitskreis.
1: Ja, liebe Zuschauerinnen und Zuschauer, ich habe Ihnen ja eine schillernde Persönlichkeit versprochen. Ich habe geliefert. Ja, Sie haben es gehört, wie vielfältig doch die Aktivitäten sind und wie sehr man sich doch, wenn man will, einbringen kann auf regionaler und lokaler Ebene. Bleibt ganz zum Schluss noch die Frage, was für Pläne für die nächste Zeit haben Sie denn noch?
0: Gute Frage. Die Zeit wird es bringen. Ich lasse mich überraschen. Also wie gesagt, erstmal meine beiden Projekte gehen bis 28 und so lange bleibe ich auch in Mansfeld. Wir werden sehen, was die Zukunft bringt. Also ich bin optimistisch. Ja, wie gesagt, wir planen viele Veranstaltungen, sei es in unserem Ort beziehungsweise beim Frauenarbeitskreis. Ich sehe positiv in die Zukunft.
1: Das hört man gern. Und ich bin überzeugt, wir sehen uns bei Bestimmt. Allen möglichen Gelegenheiten, bei allen möglichen Vorzeichen in der nächsten Zeit, wenn sobald das gesellschaftliche Leben ja auch nur aufflackert, ist Frau Simon mit dabei. Vielen Dank fürs Kommen.
0: Gerne.
1: Vielen Dank fürs Dranbleiben, liebe Zuschauerinnen und Zuschauer. Und ich hoffe, Sie schalten auch das nächste Mal wieder ein, wenn es heißt, zu Gast bei Ihrem Punkt im Fernsehen. Vielen Dank.
0: Ich habe zu danken.

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1: Auf dieser ca. 15 Hektar großen Fläche, nahe des Umspannwerkes Kloster Mansfeld und direkt an der Stromautobahn Südostlink, die von 2027 an Windstrom aus Sachsen-Anhalt in den Süden Deutschlands transportieren wird, soll ein Energiewendeprojekt der Superlative entstehen. Ein Batteriespeicherpark mit einer geplanten Leistung von 1 Gigawatt und einer Kapazität von 5,7 Gigawattstunden. Der größte seiner Art in Deutschland und vielleicht auch in Europa. Nach etwa 2 Jahren Vorbereitung wurde nun zum ersten Spatenstich und damit verbundenen Baustart eingeladen. Neben den Vertretern der Investoren, der Firma BWESS mit Hauptsitz in Zürich und der Celus Energy Development GmbH aus Berlin, die das Projekt angebahnt hat, waren zahlreiche Gäste aus Politik, Wirtschaft und Verwaltung geladen und auch gekommen. So zum Beispiel auch Vertreter des Gemeinderates Kloster Mansfeld, der Verwaltungsgemeinschaft Mansfelder Grund-Helprath, zu der der Ort mit seinen 2000 Einwohnern gehört, und von dem im März diesen Jahres neu gegründeten Verein Wir sind Kloster Mansfeld. Die Begrüßung übernahm Bastian Scheele, Direktor bei der BWESS.
2: Und hier draußen, vor uns, vor dem Zelt, wird er entstehen. Der größte Batteriespeicher in Deutschland und einer der größten Batteriespeicher in Europa. Mit einer Netzanschlussleistung von 1 Gigawatt und einer Kapazität von bis zu 5,7 Gigawattstunden wird er, einfach gesprochen, Strom, der überschüssig ist aus erneuerbaren Energien, wird diesen aufnehmen, wird diesen zwischenspeichern und wieder abgeben ans Netz, wenn er dann benötigt wird. Er wird darüber hinaus weitere Systemdienstleistungen erbringen können für das Netz und damit dafür sorgen, dass erneuerbare Energien besser ins Stromsystem integriert werden, dass das Stromsystem, das Netz robuster wird und der Strom für uns alle als Verbraucher bezahlbar bleibt. Und das ist für uns als Firma natürlich ein ganz besonderer Tag heute. Und es ist aber ein ebenso besonderer Tag für die Gemeinde und auch für den Landkreis und auch das Land Sachsen-Anhalt und nicht zuletzt auch für das Gelingen der Energiewende in Deutschland.
1: Herr Scheele übergab das Mikrofon direkt an den CEO, also den Vorsitzenden von BWESS, der Firma, die schon in der ganzen Welt investierte und nun auch in Deutschland baut. Vielleicht deshalb hatte der gebürtige Norweger seine kleine Rede in Deutsch notiert.
3: Dies ist das erste Mal, dass wir eine Grundsteinlegung feiern. Warum ist das so? Natürlich liegt es zum Teil an der Größe dieses Projekts. Es ist das größte Projekt in unserem Portfolio und sehr wahrscheinlich eines der größten Batterieprojekte in Deutschland und sogar in Europa. Vor allem aber sehen wir dieses Projekt als den Beginn eines langfristigen und ernsthaften Engagements von BWESS in Deutschland. Ich freue mich, sagen zu können, dass wir in den nächsten Jahren mehr als 1 Milliarde Euro in Batteriespeicher in Deutschland investieren wollen. Beginnen hier, heute, in Kloster Mansfeld.
1: Ehrengast der Veranstaltung war Sachsen-Anhalts Energieminister Professor Dr. Armin Willingmann. Auch er verlieh seiner Freude über das Projekt der Superlative Ausdruck. Und er nutzte die Gelegenheit, dem norwegischen CEO und seinem Land zum gewonnenen 16. Finale bei der gerade laufenden Fußball-WM zu gratulieren, während Deutschland bereits ausgeschieden ist. Nun müssen die Norweger gewinnen, sagte er, und erntete dafür viel Zustimmung. Nach Vertretern des Bundesverbandes Energiespeichersysteme und der 50 Hertz Transmission GmbH, die das systemrelevante Umspannwerk Kloster Mansfeld, das als wichtiges Stromdrehkreuz gilt, betreibt, ergriffen schließlich unter anderem noch Bürgermeister Frank Ochsner und Landrat André Schröder das Wort.
4: Während hier früher Rohstoffe aus der Erde gewonnen wurden, entsteht nun ein Speicher für Energie der Zukunft. Die Energiewende ist eine der großen Herausforderungen unserer Zeit. Sie gelingt nur, wenn erneuerbare Energien nicht nur erzeugt, sondern auch zuverlässig gespeichert und verfügbar gemacht werden können. Denn wann sie gebraucht werden, genau dazu leistet dieser Batteriespeicher einen wichtigen Beitrag. Er steht für Versorgungssicherheit, Netzstabilität und moderne Infrastruktur. Und er zeigt, dass auch eine ländliche Gemeinde wie Kloster Mansfeld eine bedeutende Rolle in Deutschland bei der Gestaltung der Zukunft spielen kann. Für unsere Gemeinde ist dieses Projekt deshalb mehr als ein technisches Bauwerk. Es verbindet die Vergangenheit und die Zukunft. Es schlägt die Brücke vom Bergbau zur modernen Energiewirtschaft, vom Kupfererz unter Tage zur gespeicherten Energie für kommende Generationen. Und ja, meine Damen und Herren, die Gemeinde Kloster Mansfeld wird auch künftig eine nicht unerhebliche Summe an Gewerbesteuereinnahmen erhalten. Wir sind sehr zuversichtlich, dass wir damit ein Stück weit vorankommen werden, was die Entwicklung unserer Gemeinde betrifft. Umso wichtiger ist dieser Punkt auch für unsere kommunale Zukunft. Und ja, meine Damen und Herren, die Investoren haben Wort gehalten. Über freiwillige Akzeptanzmaßnahmen haben unsere Vereine, unsere Kita, unsere Schule, die Feuerwehr sowie ein Spielplatz bereits vor dem ersten Spatenstich finanzielle Unterstützung von insgesamt 50.000 Euro erhalten.
5: Wir haben weitere Anfragen, so viel darf ich ja verraten. Wir haben weitere ansiedlungswillige Unternehmen. Wir arbeiten gerade die Unterlagen ab, die aktualisiert eingekommen sind. Das ist gut so. Wir wollen auch als Landkreis aufholen. Und weil wir hier sehr oft über die WM gesprochen haben, der Landkreis ist etwa doppelt so groß wie Berlin. 273.000 Fußballfelder nebeneinander gelegt. Ja? 128.000 Einwohner nur. Da weiß man, wir haben die Ressource Raum, wir haben Platz. Und wir wollen mit diesem Platz auch gut umgehen. Im Einklang nachhaltig mit der Natur, aber auch für Investitionen. Und wenn wir um Investoren werben, dann beschreiben wir immer die Lagegunst mittendrin in Deutschland, sehr zentral gelegen, intakte kommunale Infrastrukturen, reiche Geschichte, reiche Tradition, Internetanschluss, Autobahnen, all das, was man so typischerweise bewirbt. Was wir sehr oft nicht sagen, was wir aber heute einfach mal herausstellen müssen, wir haben einen dauerhaften Einspeiseüberschuss an Energie. Etwa die Hälfte der Energie, die wir hier produzieren, wird nur selbst verbraucht. Die andere Hälfte wird abgeleitet, irgendwohin. Und natürlich hier das Umspannwerk verteilt Energie. Das ist ein Matching Point. Hier sind Dinge, mit denen wir als Landkreis auch dauerhaft werben. Dieser Einspeiseüberschuss, nicht nur die Lagegunst, dass wir auch eine wichtige Rolle bei der Verteilung und Speicherung von Energie spielen können, ist ein strukturbestimmtes Merkmal dieser Tage, aufgewertet auch durch die heutige Investition.
1: Last but not least, in der langen Liste derer, die an diesem besonderen Tag etwas zu sagen hatten, war Kilian Leikam, Geschäftsführer der BWESS.
6: BWESS hat erstmals 2024 in dieses Projekt investiert und seit Anfang dieses Jahres sind wir vollständiger Eigentümer. Von Beginn an haben wir Kloster Mansfeld als langfristiges Engagement betrachtet, nicht als kurzfristige Transaktion. Wir freuen uns besonders, dass unser Partner Selos uns weiterhin bei dem Projekt auch mit lokalen Standortthemen unterstützen wird und sind natürlich dankbar für die Leistung, das Projekt bis hierhin gebracht zu haben. BWESS ist ein erfahrener, langfristiger Eigentümer und Betreiber von Großbatteriespeichern. Wir behalten während der gesamten Betriebsdauer unserer Anlagen die direkte Aufsicht und verfolgen einen aktiven Ansatz über den gesamten Lebenszyklus hinweg. Diese langfristige Perspektive trägt unsere Entscheidungen zu Technologie, Sicherheit, Standortmanagement und zur Zusammenarbeit mit Partnern wie 50 Hertz und natürlich den Nachbarn hier vor Ort.
1: Und während die Firma Kutter aus Helpra bereits mit dem Bau der Zuwegung begonnen hat, geht es mit dem nun vollzogenen symbolischen Spatenstich richtig los. Werden mehr als 1000 solche Container, übrigens auch in Grün, aufgestellt und vernetzt, um dann 2028 in Betrieb zu gehen. Die Laufzeit für solch einen Batteriegroßspeicher beträgt dabei mehrere Jahrzehnte. 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

0: 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Am 26. Juli um 17 Uhr beginnt ein Orgelkonzert mit Kirchenmusikdirektor Thomas Ennenbach in der Marktkirche St. Andreas in der Lutherstadt Eisleben. Thema Giganten des Barocks, Bach und Händel sowie Verehrer. Der Eintritt kostet 10 Euro im Vorverkauf. Schüler bis 18 Jahre brauchen nichts bezahlen. Zum Tag des offenen Denkmals lädt der Schmidtschacht Helbra am 13. September von 9:30 Uhr bis 16:30 Uhr ein.
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0: Hallo und herzlich willkommen, liebe Zuschauerinnen und Zuschauer, bei Punktum, Ihrem regionalen Fernsehprogramm, zu einer weiteren Ausgabe von Zu Gast. Und ich muss sagen, heute ist mal was passiert, was schon lange, lange eigentlich fällig war. Melitta Simon ist bei uns hier im Studio. Herzlich willkommen hier bei uns. Und da werden viele sagen, ach, die kenne ich doch. Und es werden alle vielleicht, der eine diese Sache ansprechen und andere jene, denn sie sind wirklich eine wirklich schillernde Persönlichkeit, die in so vielen Aspekten tätig ist, dass wir ja wahrscheinlich die halbe Stunde bald brauchen, um die ganzen Funktionen, Tätigkeiten und alle möglichen anderen Aktivitäten zu nennen nur. Aber wir wollen ein bisschen einsteigen, denn es mag ja wieder erwarten, den einen oder die andere geben, die jetzt sagt, no, Melitta Simon, wer ist denn das überhaupt? Ausgangspunkt von dem Ganzen war, wo ich sage, jetzt muss es endlich mal sein, jetzt müssen wir das endlich mal in eine Zu-Gast-Sendung gießen beim letzten Tag der Begegnung. Das war nämlich der Tag, an dem Sie den Vorsitz vom Frauenarbeitskreis Sangerhausen nach 8 Jahren aufgegeben haben.
1: Genau.
0: Aber das ist ja nur ein Bruchteil der Tätigkeiten, des Engagements von Ihnen. Aber trotzdem, erst fangen wir mal ganz von vorne an. Wer ist denn Melitta Simon, für die wenigen, die es nicht wissen?
1: Wer ist Melitta Simon? Ja, erstmal herzlichen Dank für die Einladung. Ich freue mich sehr, dass ich hier sein darf. Melitta Simon ist mittlerweile 60 Jahre alt, wohnt in Wilmerode und von Anfang an, ich habe meinen Traumberuf erlernt, Verkäuferin, also lange vor der Wende. Bin dann 3 Jahre nach Berlin gegangen und habe dort auf den Alex gearbeitet. Bin dann zurückgekommen und dann kam, wie gesagt, die Wende. Ich wurde arbeitslos. Muss ich zur Agentur und Frau Simon,
0: Sie müssen... Das ist doch noch schön, Arbeitsamt damals.
1: Genau. Was wollen Sie denn machen? Und da habe ich gesagt, ja, Mutter Beimer hat ein Reisebüro in der Lindenstraße und ich möchte Reiseverkehrskauffrau werden. Das habe ich auch durchgezogen. War dann Stadtführer in Mansfeld und bin eigentlich beim Tourismus geblieben. Aber im Landkreis waren nicht so viele Stellen für den Tourismus. Und da habe ich mich dann entschieden, im Bereich Gesundheitswesen mich umschulen zu lassen und bin dann die Kauffrau im Gesundheitswesen geworden, bei der DAA Sangerhausen, also der Deutschen Angestelltenakademie, von 2009 bis 2011. Und das hat mir dort gefallen und ich bin dann dort geblieben und seit 14,5 Jahren dort als Mitarbeiter tätig, bei der Deutschen Angestelltenakademie.
0: Ja. Genau, was machen Sie da genau?
1: Ja, ich habe 2 Projekte. Das eine heißt Zusammenhalt stärken, Menschen verbinden. Das ist für Menschen von 28 bis 59. Und das andere heißt Stärkung der Teilhabe älterer Menschen gegen Einsamkeit und soziale Isolation. Und das ist für Menschen ab 60.
0: Jo, da haben wir das Berufliche jetzt erstmal.
1: Ja.
0: Abgehakt, da sind wir noch lange nicht bei dem gesellschaftlichen Engagement, da kommt nämlich noch viel mehr dazu. Unter anderem nur mal erwähnt, Sie waren auch Betriebsrätin dort, ja?
1: Genau,
0: 4 Jahre. Oder vielleicht erinnert sich der eine oder der andere, Sie haben lange Saxophon gespielt bei den Dippelsbachern.
1: Habe ich auch, ja.
0: Nur mal so, ja.
1: Ja.
0: Wir haben im Vorgespräch gesagt, leider ist das aus Zeitgründen jetzt
1: nicht mehr möglich.
0: Ja, aber es ist halt so. Kommen wir mal zurück zu, was habe ich noch auf dem Zettel stehen? Ehrenamtliche Prüferin bei der IHK?
1: Ja, ja.
0: Also nur mal so erwähnt, ja, wenn wir alle diese Stränge weiter verfolgen würden, dann reicht die Zeit vorn und hinten nicht. Ja, und im Vorstand vom Verein Alter hat Zukunft und nur mal erwähnt am Rande und so weiter und so fort. Das könnte man eigentlich noch ziemlich weit fortsetzen. Aber kommen wir mal zum Ausgangspunkt zurück. Bevor wir auch noch mal erwähnen, Sie sind nämlich Ortsbürgermeisterin von Piskaborn, dazu später mehr. Mhm. Bleiben wir mal bei diesem Frauenarbeitskreis Sangerhausen. Was ist denn das eigentlich?
1: Ja, der Frauenarbeitskreis Sangerhausen, der besteht seit 1992, ist ein gewerkschaftsnaher Frauenarbeitskreis, also das ist eine lose Vereinigung, wir sind kein eingetragener Verein. Der Frauenarbeitskreis setzt sich zusammen aus Frauen aus dem sozialen Bereich, Gleichstellungsbeauftragte. Wir haben die Pressesprecherin der Polizei bei uns, aber erst seit einigen Jahren, denn ihr Vorgänger war ja ein Mann, der konnte nicht im Frauen, so. Das war Herr Brüll, ja.
0: Ja, ja, ist ja auch jetzt Ortsbürgermeister.
1: Genau, ja. Genau, ja,
0: Brüll, war auch schon hier,
1: ja. Amtskollege, ja. Mhm. Wir sind eigentlich dafür da, um uns für die Rechte der Frauen einzusetzen. Aus uns auch, ist auch entstanden das Netzwerk gegen Gewalt. Und ich denke mal, da haben wir uns auch schon gesehen,
0: ja,
1: wenn wir auf dem Markt in
0: Wie
1: Sangerhausen.
0: Gesagt, ich wusste mal gar nicht so richtig, in welcher Funktion Sie ja. dabei sind bei solchen Veranstaltungen.
1: Ja, die Höhepunkte natürlich jährlich sind die Frauentagsfeiern. Haben wir immer jetzt veranstaltet im Rosarium, im Glashaus und dieses Jahr das erste Mal im Kolpingwerk. Das ist immer sehr schön und wird auch sehr gut angenommen. Es waren dieses Jahr 180 Frauen dort. Ja, und für uns als Frauen, wir sind ein tolles Netzwerk. Also wenn jetzt irgendwo Handlungsbedarf besteht, wenn Frauen Fragen haben, sind wir natürlich da und auch untereinander. Wir ergänzen uns und selbst durch meine Arbeit oder die Arbeit der anderen Frauen, wie die BCA, also die Beauftragte für Chancengleichheit vom Jobcenter, die ist auch bei uns im Frauenarbeitskreis, ist das auf kurzem Weg, wird da viel schnell oder viel und schnell gehandelt. Also auf kurzem Weg werden dann Anfragen beantwortet und wir kriegen auch Hilfe untereinander.
0: Ja, da führt ja nun das Wort Sangerhausen im Namen, aber ich
1: ja.
0: Eindruck, das ist mehr so kreisweit, ja?
1: Jein, weil der Frauenarbeitskreis Sangerhausen, weil das innerhalb oder außerhalb von Sangerhausen ja, aber zum größten Teil findet das in Sangerhausen statt und die Mitglieder sind eben zum großen Teil aus Sangerhausen. Wir haben die Gleichstellungsbeauftragte Eisleh mit dabei. Ja, Steffi Schwan sitzt ja auch jetzt mittlerweile in Hettstedt, ist auch eine Entfernung, aber das ist nur berufsbedingt, ja, aber die kommen dann immer zu Veranstaltungen, also wenn wir uns treffen. Und wir untereinander, wir schönen uns auch selber. Wir haben hin und wieder mal jemand von der Rente da oder Arbeitsmarktpolitik, dass wir auch immer auf dem neuesten Stand sind.
0: Also ein festes Büro oder so?
1: Nein, haben wir nicht. Wir treffen uns mal im Jobcenter. Selbst bei mir in der Stadtinformation in Mansfeld haben wir uns vorletzte Woche getroffen. Wir wechseln einfach mal die Lokalitäten und jeder ist dann mal dran. Und unsere Hanni backt dann immer schön Kuchen. Also wie gesagt, Hannelore ist auch mit als Erste im Frauenarbeitskreis.
0: Jetzt muss ja ein bisschen Spaß machen, wenn man sich
1: umfühlt. Ja, genau, dabei, genau, ja. Genau. Ja,
0: das ist schon ein kleines Engagement.
1: Genau,
0: da ist dann so ein bisschen der Seele
1: ja, gut ja, tun. Ja, ja. Und seit 2024 haben wir wieder den Tag der Begegnung initiiert.
0: Genau, das kenne ich ja auch, vielleicht aus dem rufenden Munde. Was hat es damit auf sich?
1: Ja, der Tag der Begegnung ist mittlerweile ein fester Bestandteil geworden. Ja, den gab es ja schon vor der Corona-Zeit. Ich glaube, seit 1999 schon. Da waren wir als Frauenarbeitskreis immer schon mit involviert. Aber nach dieser Zeit haben wir das auch in der Hand genommen als Frauenarbeitskreis, weil uns die Leute auch angesprochen haben, mach doch mal wieder. Also der Frauenarbeitskreis ist der Initiator des Ganzen und der Organisator ist mittlerweile das Teilhabemanagement. Daraus kommt auch meine Nachfolgerin, die Kiana Noray, ist meine Nachfolgerin im Frauenarbeitskreis.
0: Genau, das wollten wir mal erwähnen. Also wir haben jetzt den Staffelstab anlässlich des letzten Tages der Begegnung weitergegeben.
1: Genau.
0: Ja. Mhm. Wie kam es dazu, zu diesem Übergang?
1: Ja, mein Arbeitsbereich ist nur in Mansfeld, weil die zwei Projekte in Mansfeld stattfinden. Und ich dachte mal so, dass den Staffelstab mal an die Jugend weiterzugeben. Und Kiana ist hervorragend für diesen Posten geeignet. Also
0: ja. Sie ist ja beim Teilhabemanagement
1: des Landkreises.
0: Das ist beim Landkreis wieder. Ja, da muss man mal aufpassen, weil so viele Sachen immer ineinander greifen.
1: Ja, ja.
0: Wer nun in welcher Funktion hier eigentlich was
1: Landkreis
0: macht, das ist schon ein bisschen sehr, also nicht nur ein bisschen, das ist eigentlich sehr komplex. Wie viele sind denn eigentlich so wirklich aktiv im Frauenarbeitskreis? Sie haben alle möglichen Funktionen jetzt gehört, aber es ist ja oft so, dass man eigentlich, es gibt ja welche, die gehören pro forma dazu, aber sind dann doch nicht so aktiv.
1: Ja, da ist die Leitung von der Kreisvolkshochschule, Frau Wenschuh ist mit dabei, kann aber aus zeitlichen Gründen nicht immer mit an den Frauenarbeitskreissitzungen teilnehmen. Es sind nicht immer alle da, aus zeitlichen Gründen. Aber der Kern, wie Frau Matuschek, die Gleichstellungsbeauftragte der Stadt Sangerhausen, die ist immer da. Und auch die Mitarbeiter vom Jobcenter, Lutherstadt Eisleben, die Gleichstellungsbeauftragte. Also der harte Kern und auch an Hanni Krusche, also Hannelore, ist immer dabei. Also es gibt schon einen harten Kern.
0: Ja, das sind so 10, 15, 20?
1: Ja, 20. 20, ja. Und ich war auch immer auf der Suche nach neuen Mitgliedern, ja. Wie gesagt, die Selbsthilfe-Kontaktstelle des Paritätischen, Isabel, ist dabei und die Simone Röder ist dabei. Ja, also wie gesagt, der Frauenarbeitskreis wächst auch. Es gehen auch welche in Rente, die dann bei uns bleiben. Aber es gibt auch welche, die dann sagen, nee, bis jetzt, bis hierher und jetzt will ich endlosen Cut machen.
0: Das habe ich ja richtig verstanden. Sie haben zwar den Vorsitz abgegeben, aber machen weiter mit.
1: Ich bin nach wie vor Stellvertreter.
0: Ja, also das ist auch nicht unwichtig.
1: Naja.
0: Nun haben wir ja gehört, dass viele Funktionsträgerinnen, wie sie mal nennen, da sich engagieren. Das heißt, dass dieser Frauenarbeitskreis ja dann wirklich also ganz viele Richtungen ausstrahlen kann dadurch. Ja. Und man auf kurzem Wege jede Menge Informationen bekommt. Das ist vielleicht sicherlich ein Vorteil.
1: Wie schon gesagt, wir sind auch ein tolles Netzwerk. Und wenn Fragen auftauchen, was den Arbeitsbereich betrifft, wie zum Beispiel, wenn ich eine Frage habe, was Bürgergeld betrifft für eine Teilnehmerin, rufe ich beim Jobcenter an, bei der BCA oder bei der Gleichstellungsbeauftragten, wenn da irgendwas im Argen liegt. Wir unterstützen uns wirklich untereinander.
0: Ich habe ja gehört, Männer dürfen nicht mitmachen.
1: Nee, leider nicht.
0: Aber ja, die sind die Hälfte der Bevölkerung sind die doch und die sind auch letztlich irgendwie betroffen.
1: Ja.
0: Ja, aber stehen außen vor.
1: Nein, natürlich. Wenn Männer eine Frage haben, sind sie natürlich herzlich willkommen. Dann wird das genauso verfahren wie bei Frauen, wenn es um Bürgergeld geht oder Sozialhilfe, wie auch immer. Dann wird auch die Frage beantwortet.
0: Ja, wir haben ja gehört, also ganz wichtig die Frauentagsfeier, ganz wichtig Tag der Begegnung. Gibt es da noch Sachen
1: im Jahreskalender? Ja, das ist die Blaulichtmeile.
0: Ja, beim Kobermännchenfest.
1: Ja, wir haben dort immer einen Büchertisch. Das haben wir auch zum Frauentag und auch zum Tag der Begegnung. Und diesen Erlös, den spenden wir jedes Jahr zur Hälfte dem Wünschewagen und dem Anhospiz in Eisleben.
0: Ja, das sind auch wirklich die Einrichtungen, mit denen wir auch schon zu tun hatten und die entsprechend gewürdigt haben. Ja, da kann ja eigentlich keiner was dagegen haben, wenn man solche Organisationen unterstützt. Ja, nun haben wir einiges erfahren über den Frauenarbeitskreis. Wollen wir mal zu einem anderen Thema kommen. Sie sind ja in die Fremde gegangen, um Ortsbürgermeisterin zu werden. Ich meine, das ist nicht allzu weit von Wimmelrode nach Piskaborn, aber es ist doch ein anderer Ort. Wie kamst du dazu?
1: Das
0: ist räumlich getrennt, da sind 300 Meter dazwischen oder so.
1: 500. Ja, eigentlich wollte ich nur im Ortschaftsrat tätig sein. Das war mein Ansinnen. Aber aus dem Ortschaftsrat wird ja der Ortsbürgermeister gewählt. Und der Ortschaftsrat hat ihm gesagt, nee, mach mal. Ich habe, um ehrlich zu sein, lange überlegt, weil das ist ja noch eine Funktion mehr. Aber ich habe dann letztendlich doch mich entschieden, das Amt zu übernehmen.
0: Und das ist jetzt für Piskaborn und
1: Wimmelrode.
0: Ja. Trotzdem ist ja, das gehört ja zu Mansfeld, ist ein Beispiel für sehr ländlich geprägten Raum.
1: Genau.
0: Es gibt diese vielen, ich will gar nicht aufzählen, also die kleinen winzigen Orte überall verteilt.
1: 15.
0: Ja, die überall verteilt sind. Jeder Ortschaft mit ganz speziellen Problemen, jede Ortschaft mit ganz speziellen Befindlichkeiten. Ja. Also das ist alles nicht so einfach.
1: Nein, ist es nicht. Wie gesagt, als Ortsbürgermeister vertritt man ja die Belange der Menschen im Ort. Und es ist, wird auch immer schwerer, die Wünsche und Anregungen umzusetzen, weil ja auch das Budget nicht so vorhanden ist, um also auszudrücken. Aber wir machen unser Möglichstes. Wir sind auch eine sehr gute Gemeinschaft in Piskaborn-Wimmerode. Wir haben auch noch den GEHE-Verein, Blau-Weiß-Piskaborn, der existiert noch. Wir haben auch den Schützenverein, der existiert auch noch. Und das finde ich toll, dass noch die Vereine untereinander gut miteinander arbeiten. Wir haben noch einen Streunerverein für Katzen. Und wir haben in Wimmerode die Mittwochsfrauen. Da sind wir ganz stolz drauf.
0: Was machen die Mittwochsfrauen?
1: Das ist klar. Ja, wir haben uns irgendwann mal mittwochs getroffen und haben dann entschieden, wir sind eine Mittwochsfrauen.
0: Ist ja kein Wunder, so viel dabei sind.
1: Wir treffen uns hin und wieder mal und besprechen dann irgendwelche Veranstaltungen, die ich natürlich gleich kombinieren kann mit meinen zwei Projekten, die ich habe. Und das funktioniert ganz gut. Ja, wir haben auch in der Kirche, das machen auch die Mittwochsfrauen und unser Kirchenverein, Veranstaltungen, Weihnachten und auch im Sommer. Also wir haben schon ein reges kulturelles Leben in den kleinen Örtchen.
0: Das Denke ich, auf alle Fälle, ja. Das ist auch, man wundert sich darüber, weil wenn man die ganzen Aktivitäten auch in anderen Ortschaften sieht, es gibt, habe ich so ein bisschen das Gefühl, auch so eine kleine Renaissance von dem, dass sich die kleinen Ortschaften wieder zu sich selber bekennen. Dann gibt es ja einige Beispiele hier im Landkreis, will ich jetzt nicht nennen, und dann denkt man, der hat die genannt und die nicht. Aber es gibt schon so bestimmte Aktionen und so weiter, die dann immer in letzter Zeit mehr Raum greifen, was auch ein bisschen Hoffnung macht, dass das Leben auch bleibt im ländlichen Raum.
1: Das muss bleiben, weil, wie Sie schon sagen, ländlich weit auseinandergezogen, wir müssen schon was für uns tun, um mal auf andere Gedanken zu kommen. Also wenn ich noch erwähnen darf, das Countryfest, was ursprünglich 1999...
0: Da sind wir genau, das ist ja auf dem Feld zwischen...
1: Genau, genau.
0: Geboren.
1: Das erste Countryfest war 1999 und da habe ich gerade ABM damals... durfte ich machen und da hat Herr Freund, der damalige Ortsbürgermeister, gesagt, mach mal einen Nachmittag. Und da ich nicht in kleinen Stücken denken kann, habe ich drei Tage draus gemacht. Und da waren erstmalig 1000 Besucher in Biskerborn.
0: Ja, das ist auf alle Fälle ja auch ein fester Punkt. Ja, das ist schon beeindruckend, was da losgeht. Ja, aber das ist ja nur eine Facette, aber die Probleme sind ja trotzdem da. Wir haben ja mal kurz Herrn Prull erwähnt.
1: Ja.
0: Das fiel mir nämlich ein, weil mir ein Satz ist bei mir hängen geblieben, das ist ein lustiges Missverständnis. Mir ging es um die Busanbindung von Hornburg und er sagte, er hatte viel erreicht bei der VGS.
1: Hatte, ja.
0: Ja, der Bus fährt jetzt zweimal.
1: Zweimal
0: am Tag?
1: In der Woche fährt er zweimal.
0: Ja, also nur mal so, was Anspruch und Realität sind. Das ist alles so ein Ding. Jetzt gibt es natürlich auch Mobilitätskonzepte vom Landkreis und das ist erstmal löblich, was sie da versuchen. Das ist ja dieses MSH-Mobil hat ja jetzt einen Namen, Mensch. Das ist
1: ja, wie heißt das jetzt? Rufbus darf man nicht sagen.
0: Ruffix, ja.
1: Und so, ja.
0: Heißt er jetzt. Naja, das auch. Ich kann mich an die Diskussion erinnern, da wo es gewesen ist, ob für Ältere sollte es ja zum Beispiel eine Möglichkeit sein, die Mobilität zu verbessern. Dass es da keine Zentrale gibt, wo man anrufen kann, sondern das über eine App machen muss. Weil ich habe das verstanden, wo man sagt, wenn wir so eine Zentrale einrichten, sind die ganzen Vorteile weg, weil wir die Kosten, die damit verbunden sind, die würden das auffressen. Und im Gegenzug wiederum, da hat schließlich wieder der Kreis auch mit ihren Mitgliedern beim Frauenarbeitskreis, dass die Volkshochschule wiederum Kurse anbietet für Senioren, damit sie mit dieser modernen Technik zurechtkommen. Mhm. Also kann man auch was machen.
1: Natürlich, man kann was machen. Gott sei Dank fahren bei uns noch die Schulbusse, früh, natürlich, wenn Ferien sind, nicht. Aus unseren Orten aus dem Ort ist bekannt, dass nicht so viele diesen Bus benutzen, weil die Nachbarschaftshilfe noch aktiv ist. Ja, also die eine Dame lässt sich dann vom Nachbar mitnehmen, der Nachbar holt dann für sie was aus dem Geschäft und so, das funktioniert. Aus meiner Sicht und auch begründet durch meine Projekte muss ich dazu sagen, es haben nicht alle Leute ein Handy. Mhm. Und gerade ältere Menschen sind sehr vorsichtig. Ich muss meine Kontonummer angeben, über Klarna.
0: Ich habe dann Polizeireporten bekommen, Betrügereien und sowas. Das war ja auch vor kurzem hier in Seniorenpräventionstag der Polizei in Stadt gewesen. Also hat schon Gründe, warum.
1: Genau.
0: Vorsicht herrscht.
1: Ja, das Vorsicht. Mhm. Das mache ich übrigens auch bei uns im Ort. Hatte ich auch schon eine Polizei bezüglich Enkeltrick. Mhm. Ja, dass die Leute mal geschult werden, sensibilisiert werden, was das Thema betrifft. Also wir machen schon viel für unsere Leute. Aber Sie haben vollkommen recht, die Mobilität ist nicht, und der Bus wird auch nicht so bei uns benutzt. Und es war auch nicht der Bedarf da, dass die Kreisvolkshochschule bei uns...
0: Aber woanders ist es und funktioniert. Das ist aber nicht reinreden, das ist
1: eine gute Sache, dass man
0: ein Problem sieht und eine Lösung sucht. Nein. Und das ist doch eigentlich, darauf kommt es doch an am Ende. Und das ist im Kleinen oder wenn man eine Verbesserung hinkriegt, das ist immer alle Ehren wert. Und es ist ja für Sie nicht das Problem, denke ich mal, auch mal mobil zu sein, auf alle Fälle als Ortsbürgermeisterin. Wie weit ist es denn nach Mansfeld? Ich meine jetzt nicht geografisch.
1: 7 Kilometer, das funktioniert. Und das ist schon in Ordnung.
0: Weil wenn man ein Problem hat, sich an den Herrn Koch zu wenden und so, das...
1: Naja, wie gesagt...
0: Kann er da was machen? Das ist auch das Problem, sind ja auch die höhere Gebietskörperschaft hat ja die gleichen Probleme.
1: Ja.
0: Gerade wenn wir wieder vom Geld reden und sowas.
1: Ja, also meine Beziehungen zur Stadtverwaltung und auch zu Herrn Koch sind sehr gut. Also wie gesagt, wir regeln viel auf kurzem Weg. Ich sitze ja dann in der Stadtinfo, da habe ich mein Büro. Oder ich rufe an, wenn irgendwelche Probleme auftauchen. Das funktioniert schon. Und auch die Mitarbeiter der Stadt, also die haben immer ein offenes Ohr. Sie machen alle, versuchen alles möglich zu machen. Es ist eben nicht alles möglich zu machen. Ja, ja, also von daher.
0: Also es ist ja so ein Bonmot zu sagen, Politik ist die Kunst des Möglichen.
1: Ja,
0: ist es in dem Fall dann wirklich. Ich denke mal auch, dass ein Austausch mit den anderen Ortsbürgermeistern und Bürgermeisterinnen dann durchaus auch existiert.
1: Selbstverständlich. Ja. Wir haben nicht nur die Ortsbürgermeisterrunde zweimal im Jahr. Ja, also die organisiert ist von der Stadt, sondern wir haben auch einen Stammtisch der Ortsbürgermeister, wo wir uns untereinander treffen und austauschen, Probleme ansprechen.
0: Wie lange machen Sie das jetzt schon?
1: Seit letztes Jahr, Februar.
0: Da hat man ja schon ein bisschen Erfahrung gesammelt über diese Zeit. Ist es so gekommen, wie Sie es vorgestellt haben? Oder ist doch die Herausforderung anders?
1: Die Herausforderung ist schon größer, als ich dachte. Es ist auch viel Bürokratie. Und meine erste Handlung waren dann die Windräder. Ja, die.
0: Aha, das ist ein großes Thema.
1: Großes Thema.
0: Windräder im Wald.
1: Ja, und wir haben es Gott sei Dank gelöst. Aber wie gesagt, die Belange der Menschen sind nicht immer umzusetzen und man muss Mittel und Wege finden, das Beste draus zu machen. Ja. Weil auch dass die finanziellen Möglichkeiten begrenzt sind.
0: Ja, auf alle Fälle. Das ist ja wie ein roter Faden, der sich durch alle Ebenen zieht.
1: Ja,
0: und wenn man da eben was wegnimmt oder gibt, nimmt man dem anderen was weg.
1: Genau,
0: ja,
1: genau.
0: Das ist alles so eine schwierige Situation.
1: Mit dem Ortsbudget, wie gesagt, unterstützen wir auch unsere Vereine, die wir im Ort haben. Da bleibt nicht mehr so viel übrig, was dann
0: ja, das ist
1: noch zu
0: ein überschaubarer Betrag,
1: genau,
0: würde ich mal sagen, denn das wird nicht anders sein als in anderen Ortschaften,
1: genau,
0: was man so hört.

0: Ja, das sind alles Zwänge, unter denen man
1: Mhm.
0: steht. Da muss man einfach mal trotzdem mal sehen, dass es trotzdem einen guten Willen gibt, Dinge zu regeln und in den Griff zu kriegen.
1: Ja, aber die Menschen sind auch nicht so anspruchsvoll, wie man denkt. Wie gesagt, wir haben zusammen Silvesterveranstaltung organisiert. Das ist schon viel wert, dass die Gemeinschaft, was die Gemeinschaft fördert. Wir haben im letzten Jahr eine MDR da gehabt mit Mitmachen statt Meckern. Das war sehr gut. Wir haben in der Kirche gehabt, himmlische Helfer, wurde jemand ausgezeichnet. Also wir fördern auch das Ehrenamt, das zu belohnen. Ja, das ist ja nicht selbstverständlich, die ehrenamtlichen Tätigkeiten. Es wird ja immer weniger und immer schwieriger, Menschen dafür zu finden.
0: Auch wenn Sie sagen, ich habe das ein oder andere abgegeben, wie jetzt den Vorsitz, aber ich denke mal, als Stellvertreter im Frauenarbeitskreis gibt es immer noch genug zu tun.
1: Ja.
0: Oder die Tätigkeit als Betriebsrätin und was so war. Da bleibt noch so viel übrig. Wie schaffen Sie denn das eigentlich?
1: Das frage ich mich manchmal selber. Ja. Ach doch, das ist schon machbar. Mittlerweile, weil etliches doch weg ist. Ich teile mir meine Zeit ein und ich kann auch nicht ruhig bleiben. Also ich muss irgendwas unternehmen.
0: Und es wird vermutlich für mich genauso schwierig bleiben in der nächsten Zeit, immer als Einzelner in welcher Funktion denn die Frau Simon hier oder da bei einer Veranstaltung auftritt. Und das ist ja sehr vielfältig. Haben wir denn noch eine Aktivität noch nicht erwähnt jetzt hier oder eine wichtige, ich sag mal bewusst eingeschränkt wichtige, die noch Zeit und Raum in ihrem Leben einnimmt? Du sagst ja Hühner.
1: Hühner, ja, meine Tiere. Das ist mein Ruhepol, mein Hund, meine 4 Katzen und meine 19 Hühner und der Hahn. Das ist mein. Ich gehe dann in die Hundeschule nach Klostermannsfeld samstags. Da ist der Hund gefordert und ich auch. Also das tut mir auch gut.
0: Ja, und da sieht man wieder, wie sich die Kreise schließen. Also das sehe ich immer, sehe diesen Hundeplatz in Klostermannsfeld wieder vor mir. Man fährt oft, ja leider nicht durch, immer durch Piskerborn, das ist ein schöner Weg, so Richtung Gurrensen und dann Richtung
1: Ja.
0: Sangerhausen, ein bisschen die ruhige, die meditative Strecke, will ich mal
1: Über
0: sagen.
1: die Lust, genau.
0: Ja, und auch sonst hier, sprach von Mansfeld und so weiter und so fort, das greift ja dann alles irgendwie ineinander und da taucht von mir, so von meinem inneren Auge, so ein Wort auf: Heimat.
1: Ist Heimat.
0: Ja.
1: Ja. Es ist Heimat, weil sonst wäre ich damals nicht aus Berlin wieder zurückgekommen. Ich hatte die Möglichkeit, dort zu bleiben. Ich hatte auch eine Wohnung gekriegt. Das war ja in den 80er Jahren ziemlich schwierig. Aber ich habe gesagt, mich sollen die Hühner wecken und nicht die Straßenbahn. Das habe ich damals gesagt.
0: Und das klappt jetzt, zumal der Hahn dabei ist, ja.
1: Ja, nee, ich bin der Dorfmensch. Ja. Auf dem Dorf fühle ich mich wohl und man würde mich nie in der Stadt finden. Niemals.
0: Über die Jahrzehnte gibt es da, vor allem jetzt, wir waren ja, der Ausgangspunkt war ja Frauenarbeitskreis, gibt es da Mitstreiterinnen, die schon seit Jahrzehnten an ihrer Seite mit dabei sind? Oder wechselt das immer wieder, je nach Situation, je nach Aufgaben?
1: Ja, Christiane Matuschek zum Beispiel, die Gleichstellungsbeauftragte von Sangerhausen. Also die ist immer an meiner Seite gewesen. Auch die neuen Mitglieder, die dazugekommen ist, aber der alte Kern, ich nenne es mal alt, der alte Kern ist geblieben. Wie Hanni Krusche zum Beispiel.
0: Die
1: Das ist
0: so gut
1: immer so,
0: backt, ja.
1: ja, das ist so, auch wenn neue dazukommen, wir sind eine Einheit, das ist richtig, aber der Kern ist immer noch anders.
0: Es muss ja natürlich nicht nur Anstrengung und Arbeit sein, muss auch Freude machen, sonst würde ich nicht
1: Ja,
0: dabei bleiben. Ja, das ist.
1: also wenn wir das Offizielle beendet haben, dann reden wir auch mal so untereinander, was hast du in Erfahrung gebracht oder wie auch immer. Das muss schon sein. Das muss schon sein. Wir decken uns natürlich nicht zu mit irgendwelchen, oder also ständig mit Themen wie Arbeitsmarktpolitik, sondern wir unterhalten uns auch. Und die Netzwerke, die dadurch entstanden sind, die sind Gold wert. Also, ja.
0: Ja, kann ich mir vorstellen, bin ich jetzt auch wirklich beeindruckt. Das geht ja von Polizei bis
1: Alles.
0: Volkshochschule, von
1: Ja.
0: allen Bereichen da, von Verwaltung, sonst was. Also das ist schon wirklich, da ist der Begriff Netzwerk wirklich
1: Genau.
0: angebracht.
1: Und jeder bringt seine Ideen ein. Nur als Beispiel, wenn wir jetzt musikalische Umrahmung suchen, jetzt für den Frauentag, Steffi Spahn bringt auch für nächstes Jahr die Kapelle der Landespolizei, die Soulband diesmal, mit ins Kolpingwerk. Also wie gesagt, da bringt jeder sein Thema ein. Das ist wunderbar. Also wirklich ein toller Arbeitskreis.
0: Ja, liebe Zuschauerinnen und Zuschauer, ich habe Ihnen ja eine schillernde Persönlichkeit versprochen. Ich habe geliefert.

0: Ja, Sie haben es gehört, wie vielfältig doch die Aktivitäten sind und wie sehr man sich doch, wenn man will, einbringen kann auf regionaler und lokaler Ebene. Bleibt ganz zum Schluss noch die Frage, was für Pläne für die nächste Zeit haben Sie denn noch?
1: Gute Frage. Die Zeit wird es bringen. Ich lasse mich überraschen. Also, wie gesagt, erstmal meine beiden Projekte gehen bis 28 und so lange bleibe ich auch in Mansfeld. Wir werden sehen, was die Zukunft bringt. Also, ich bin optimistisch. Ja, wie gesagt, wir planen viele Veranstaltungen, sei es in unserem Ort, beziehungsweise beim Frauenarbeitskreis. Ich sehe positiv in die Zukunft.
0: Das hört man gern. Und ich bin überzeugt, wir sehen uns bei allen
1: Bestimmt.
0: möglichen Gelegenheiten,
1: Bestimmt.
0: bei allen möglichen Vorzeichen in der nächsten Zeit, wenn sobald das gesellschaftliche Leben ja auch nur aufflackert, ist Frau Simon mit dabei. Vielen Dank fürs Kommen. Vielen
1: Gerne.
0: Dank fürs Dranbleiben, liebe Zuschauerinnen und Zuschauer. Und ich hoffe, Sie schalten auch das nächste Mal wieder ein, wenn es heißt, zu Gast bei Ihrem Punkt im Fernsehen. Vielen Dank.
1: Ich habe zu danken.

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1: Auf dieser ca. 15 Hektar großen Fläche, nahe des Umspannwerkes Kloster Mansfeld und direkt an der Stromautobahn Südostlink, die von 2027 an Windstrom aus Sachsen-Anhalt in den Süden Deutschlands transportieren wird, soll ein Energiewendeprojekt der Superlative entstehen. Ein Batteriespeicherpark mit einer geplanten Leistung von 1 Gigawatt und einer Kapazität von 5,7 Gigawattstunden. Der größte seiner Art in Deutschland und vielleicht auch in Europa. Nach etwa 2 Jahren Vorbereitung wurde nun zum ersten Spatenstich und damit verbundenen Baustart eingeladen. Neben den Vertretern der Investoren, der Firma BWESS mit Hauptsitz in Zürich und der Celus Energy Development GmbH aus Berlin, die das Projekt angebahnt hat, waren zahlreiche Gäste aus Politik, Wirtschaft und Verwaltung geladen und auch gekommen. So zum Beispiel auch Vertreter des Gemeinderates Kloster Mansfeld, der Verwaltungsgemeinschaft Mansfelder Grund-Helprath, zu der der Ort mit seinen 2000 Einwohnern gehört und von dem im März diesen Jahres neu gegründeten Verein Wir sind Kloster Mansfeld. Die Begrüßung übernahm Bastian Scheele, Direktor bei der BWESS.
2: Und hier draußen vor dem Zelt wird er entstehen. Der größte Batteriespeicher in Deutschland und einer der größten Batteriespeicher in Europa. Mit einer Netzanschlussleistung von 1 Gigawatt und einer Kapazität von bis zu 5,7 Gigawattstunden wird er, einfach gesprochen, Strom, der überschüssig ist aus erneuerbaren Energien, wird diesen aufnehmen, wird diesen zwischenspeichern und wieder abgeben ans Netz, wenn er dann benötigt wird. Er wird darüber hinaus weitere Systemdienstleistungen erbringen können für das Netz und damit dafür sorgen, dass erneuerbare Energien besser ins Stromsystem integriert werden, dass das Stromsystem, das Netz robuster wird und der Strom für uns alle als Verbraucher bezahlbar bleibt. Und das ist für uns als Firma natürlich ein ganz besonderer Tag heute. Und es ist aber ein ebenso besonderer Tag für die Gemeinde und auch für den Landkreis und auch das Land Sachsen-Anhalt und nicht zuletzt auch für das Gelingen der Energiewende in Deutschland.
1: Herr Scheele übergab das Mikrofon direkt an den CEO, also den Vorsitzenden von BWESS, der Firma, die schon in der ganzen Welt investierte und nun auch in Deutschland baut. Vielleicht deshalb hatte der gebürtige Norweger seine kleine Rede in Deutsch notiert.
3: Dies ist das erste Mal, dass wir eine Grundsteinlegung feiern. Warum ist das so? Natürlich liegt es zum Teil an der Größe dieses Projekts. Es ist das größte Projekt in unserem Portfolio und sehr wahrscheinlich eines der größten Batterieprojekte in Deutschland und sogar in Europa. Vor allem aber sehen wir dieses Projekt als den Beginn eines langfristigen und ernsthaften Engagements von BWESS in Deutschland. Ich freue mich, sagen zu können, dass wir in den nächsten Jahren mehr als 1 Milliarde Euro in Batteriespeicher in Deutschland investieren wollen. Beginnen hier, heute, in Kloster Mansfeld.
1: Ehrengast der Veranstaltung war Sachsen-Anhalts Energieminister Professor Dr. Armin Willingmann. Auch er verlieh seiner Freude über das Projekt der Superlative Ausdruck. Und er nutzte die Gelegenheit, dem norwegischen CEO und seinem Land zum gewonnenen 16. Finale bei der gerade laufenden Fußball-WM zu gratulieren, während Deutschland bereits ausgeschieden ist. Nun müssen die Norweger gewinnen, sagte er, und erntete dafür viel Zustimmung. Nach Vertretern des Bundesverbandes Energiespeichersysteme und der 50 Hertz Transmission GmbH, die das systemrelevante Umspannwerk Kloster Mansfeld, das als wichtiges Stromdrehkreuz gilt, betreibt, ergriffen schließlich unter anderem noch Bürgermeister Frank Ochsner und Landrat André Schröder das Wort.
4: Während hier früher Rohstoffe aus der Erde gewonnen wurden, entsteht nun ein Speicher für Energie der Zukunft. Die Energiewende ist eine der großen Herausforderungen unserer Zeit. Sie gelingt nur, wenn erneuerbare Energien nicht nur erzeugt, sondern auch zuverlässig gespeichert und verfügbar gemacht werden können. Denn wann sie gebraucht werden, genau dazu leistet dieser Batteriespeicher einen wichtigen Beitrag. Er steht für Versorgungssicherheit, Netzstabilität und moderne Infrastruktur. Und er zeigt, dass auch eine ländliche Gemeinde wie Klostermannsfeld eine bedeutende Rolle in Deutschland bei der Gestaltung der Zukunft spielen kann. Für unsere Gemeinde ist dieses Projekt deshalb mehr als ein technisches Bauwerk. Es verbindet die Vergangenheit und die Zukunft. Es schlägt die Brücke vom Bergbau zur modernen Energiewirtschaft, vom Kupfererz unter Tage zur gespeicherten Energie für kommende Generationen. Und ja, meine Damen und Herren, die Gemeinde Klostermannsfeld wird auch künftig eine nicht unerhebliche Summe an Gewerbesteuereinnahmen erhalten. Wir sind sehr zuversichtlich, dass wir damit ein Stück weit vorankommen werden, was die Entwicklung unserer Gemeinde betrifft. Umso wichtiger ist dieser Punkt auch für unsere kommunale Zukunft. Und ja, meine Damen und Herren, die Investoren haben Wort gehalten. Über freiwillige Akzeptanzmaßnahmen haben unsere Vereine, unsere Kita, unsere Schule, die Feuerwehr sowie ein Spielplatz bereits vor dem ersten Spatenstich finanzielle Unterstützung von insgesamt 50.000 Euro erhalten.
5: Wir haben weitere Anfragen, so viel darf ich ja verraten. Wir haben weitere ansiedlungswillige Unternehmen. Wir arbeiten gerade die Unterlagen ab, die aktualisiert eingekommen sind. Das ist gut so. Wir wollen auch als Landkreis aufholen. Und weil wir hier sehr oft über die WM gesprochen haben, der Landkreis ist etwa doppelt so groß wie Berlin. 273.000 Fußballfelder nebeneinander gelegt. Ja? 128.000 Einwohner nur. Da weiß man, wir haben die Ressource Raum, wir haben Platz und wir wollen mit diesem Platz auch gut umgehen. Im Einklang nachhaltig mit der Natur, aber auch für Investitionen. Und wenn wir um Investoren werben, dann beschreiben wir immer die Lagegunst mittendrin in Deutschland, sehr zentral gelegen, intakte kommunale Infrastrukturen, reiche Geschichte, reiche Tradition, Internetanschluss, Autobahnen, all das, was man so typischerweise bewirbt. Was wir sehr oft nicht sagen, was wir aber heute einfach mal herausstellen müssen, wir haben einen dauerhaften Einspeiseüberschuss an Energie. Etwa die Hälfte der Energie, die wir hier produzieren, wird nur selbst verbraucht. Die andere Hälfte wird abgeleitet, irgendwohin. Und natürlich hier das Umspannwerk verteilt Energie. Das ist ein Matching Point. Hier sind Dinge, mit denen wir als Landkreis auch dauerhaft werben. Dieser Einspeiseüberschuss, nicht nur die Lagegunst, dass wir auch eine wichtige Rolle bei der Verteilung und Speicherung von Energie spielen können, ist ein strukturbestimmtes Merkmal dieser Tage, aufgewertet auch durch die heutige Investition.
1: Last but not least, in der langen Liste derer, die an diesem besonderen Tag etwas zu sagen hatten, war Kilian Leikam, Geschäftsführer der BWESS.
6: BWESS hat erstmal 2024 in dieses Projekt investiert und seit Anfang dieses Jahres sind wir vollständiger Eigentümer. Von Beginn

0: An haben wir Kloster Mansfeld als langfristiges Engagement betrachtet, nicht als kurzfristige Transaktion. Wir freuen uns besonders, dass unser Partner Selos uns weiterhin bei dem Projekt auch mit lokalen Standortthemen unterstützen wird und sind natürlich dankbar für die Leistung, das Projekt bis hierhin gebracht zu haben. BWESS ist ein erfahrener, langfristiger Eigentümer und Betreiber von Großbatteriespeichern. Wir behalten während der gesamten Betriebsdauer unserer Anlagen die direkte Aufsicht und verfolgen einen aktiven Ansatz über den gesamten Lebenszyklus hinweg. Diese langfristige Perspektive trägt unsere Entscheidung zu Technologie, Sicherheit, Standortmanagement und zur Zusammenarbeit mit Partnern wie 50 Hertz und natürlich den Nachbarn hier vor Ort.
1: Und während die Firma Kutter aus Helpra bereits mit dem Bau der Zuwegung begonnen hat, geht es mit dem nun vollzogenen symbolischen Spatenstich richtig los. Werden mehr als 1000 solche Container, übrigens auch in Grün, aufgestellt und vernetzt, um dann 2028 in Betrieb zu gehen. Die Laufzeit für solch einen Batteriegroßspeicher beträgt dabei mehrere Jahrzehnte. 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

0: 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Am 26. Juli um 17 Uhr beginnt ein Orgelkonzert mit Kirchenmusikdirektor Thomas Ennenbach in der Marktkirche St. Andreas in der Lutherstadt Eisleben. Thema Giganten des Barocks, Bach und Händel sowie Verehrer. Der Eintritt kostet 10 Euro im Vorverkauf. Schüler bis 18 Jahre brauchen nichts bezahlen. Zum Tag des offenen Denkmals lädt der Schmidtschacht Helbra am 13. September von 9:30 Uhr bis 16:30 Uhr ein.
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0: Hallo und herzlich willkommen, liebe Zuschauerinnen und Zuschauer bei Punktum, Ihrem regionalen Fernsehprogramm, zu einer weiteren Ausgabe von Zu Gast. Und ich muss sagen, heute ist mal was passiert, was schon lange, lange eigentlich fällig war. Melitta Simon ist bei uns hier im Studio. Herzlich willkommen hier bei uns. Und da werden viele sagen, ach, die kenne ich doch. Und es werden alle vielleicht, der eine diese Sache ansprechen und andere jene. Denn sie sind wirklich eine wirklich schillernde Persönlichkeit, die in so vielen Aspekten tätig ist, dass wir ja wahrscheinlich die halbe Stunde bald brauchen, um die ganzen Funktionen, Tätigkeiten und alle möglichen anderen Aktivitäten zu nennen nur. Aber wir wollen ein bisschen einsteigen. Denn es mag ja wieder erwarten, den einen oder die andere geben, die jetzt sagt, no, Melitta Simon, wer ist denn das überhaupt? Ausgangspunkt von dem Ganzen war, wo ich sage, jetzt muss es endlich mal sein, jetzt müssen wir das endlich mal in der Zu-Gast-Sendung gießen, beim letzten Tag der Begegnung. Das war nämlich der Tag, an dem Sie den Vorsitz vom Frauenarbeitskreis Sangerhausen nach 8 Jahren aufgegeben haben.
1: Genau.
0: Aber das ist ja nur ein Bruchteil der Tätigkeiten, des Engagements von Ihnen. Aber trotzdem, erst fangen wir mal ganz von vorne an. Wer ist denn Melitta Simon, für die wenigen, die es nicht wissen?
1: Wer ist Melitta Simon? Ja, erstmal herzlichen Dank für die Einladung. Ich freue mich sehr, dass ich hier sein darf. Melitta Simon ist mittlerweile 60 Jahre alt, wohnt in Wilmerode und ja, von Anfang an, ich habe meinen Traumberuf erlernt, Verkäuferin, also lange vor der Wende. Bin dann 3 Jahre nach Berlin gegangen und habe dort auf den Alex gearbeitet. Bin dann zurückgekommen und dann kam, wie gesagt, die Wende. Ich wurde arbeitslos. Muss ich zur Agentur und ja, Frau Simon,
0: Sie müssen... Das ist doch noch schön, Arbeitsamt damals.
1: Genau, ja. Genau. Was wollen Sie denn machen? Und da habe ich gesagt, ja, Mutter Beimer hat ein Reisebüro in der Lindenstraße und ich möchte Reiseverkehrskauffrau werden. Das habe ich auch durchgezogen. War dann Stadtführer in Mansfeld und bin eigentlich beim Tourismus geblieben. Aber im Landkreis waren nicht so viele Stellen für den Tourismus. Und da habe ich mich dann entschieden, im Bereich Gesundheitswesen mich umschulen zu lassen und bin dann die Kauffrau im Gesundheitswesen geworden, bei der DAA Sangerhausen, also der Deutschen Angestelltenakademie, von 2009 bis 2011. Und das hat mir dort gefallen und ich bin dann dort geblieben und seit 14,5 Jahren dort als Mitarbeiter tätig, bei der Deutschen Angestelltenakademie.
0: Ja. Genau, was machen Sie da genau?
1: Ja, ich habe 2 Projekte. Das eine heißt Zusammenhalt stärken, Menschen verbinden. Das ist für Menschen von 28 bis 59. Und das andere heißt Stärkung der Teilhabe älterer Menschen gegen Einsamkeit und soziale Isolation. Und das ist für Menschen ab 60.
0: Jo, da haben wir das beruflich.

0: Okay, jetzt erstmal
1: Ja.
0: abgehakt, da sind wir noch lange nicht bei dem gesellschaftlichen Engagement, da kommt nämlich noch viel mehr dazu. Unter anderem nur mal erwähnt, Sie waren auch Betriebsrätin dort, ja.
1: Genau.
0: Zum
1: 4 Jahre.
0: Beispiel nochmal. Oder vielleicht erinnert sich der eine oder der andere, Sie haben lange Saxophon gespielt bei den Dibbelsbachern.
1: Habe ich auch,
0: Also nur
1: ja.
0: mal so, ja.
1: Ja.
0: Die haben
1: Ja.
0: im Vorgespräch gesagt, leider ist das aus Zeitgründen jetzt nicht mehr
1: Nicht mehr
0: so.
1: möglich.
0: Ja, aber es ist halt so. Kommen wir mal zurück zu, ja, was habe ich noch auf dem Zettel stehen? Ehrenamtliche Prüferin bei der IHK.
1: Ja.
0: Also nur mal so erwähnt, ja,
1: Ja,
0: wenn
1: ja.
0: man, wenn wir alle diese Stränge weiter verfolgen
1: Ja.
0: würden, dann reicht die Zeit vorn und hinten nicht. Ja, und im Vorstand von Vereinen, Alter hat Zukunft und nur mal erwähnt am Rande und so weiter und so fort. Das könnte man eigentlich noch ziemlich weit fortsetzen. Aber kommen wir mal zum Ausgangspunkt zurück. Bevor wir auch noch mal erwähnen, Sie sind nämlich Ortsbürgermeisterin von Piskaborn, dazu später mehr. Bleiben wir mal bei diesem Frauenarbeitskreis Sangerhausen. Was ist denn das eigentlich?
1: Ja, der Frauenarbeitskreis Sangerhausen, der besteht seit 1992, ist ein gewerkschaftsnaher Frauenarbeitskreis, also das ist eine lose Vereinigung, wir sind kein eingetragener Verein. Der Frauenarbeitskreis setzt sich zusammen aus Frauen aus dem sozialen Bereich, Gleichstellungsbeauftragte. Wir haben die Pressesprecherin der Polizei bei uns. Aber erst seit einigen Jahren, denn ihr Vorgänger war ja ein Mann, der konnte nicht im
0: Ach
1: Frauen,
0: so,
1: das war Herr Brühl, ja.
0: ja, der ist ja auch jetzt
1: Genau,
0: Ortsbürgermeister,
1: ja,
0: Oldenburg, war auch schon hier, ja.
1: Amtskollege, ja. Ja, wir sind eigentlich dafür da, um uns für die Rechte der Frauen einzusetzen. Aus uns auch, ist auch entstanden das Netzwerk gegen Gewalt. Und ich denke mal, da haben wir uns auch schon
0: Ja,
1: gesehen, wenn wir auf
0: natürlich.
1: dem Markt in
0: Sie sagen nicht richtig,
1: Sangerhausen.
0: ich wusste mal gar nicht so richtig, in welcher Funktion
1: Ja.
0: Sie dabei sind bei solchen Veranstaltungen.
1: Ja, die Höhepunkte natürlich jährlich sind die Frauentagsfeiern. Haben wir immer jetzt veranstaltet im Rosarium, im Glashaus und dieses Jahr das erste Mal im Kolpingwerk. Das ist immer sehr schön und wird auch sehr gut angenommen. Es waren dieses Jahr 180 Frauen dort. Ja, und für uns als Frauen, wir sind ein tolles Netzwerk. Also wenn jetzt irgendwo Handlungsbedarf besteht, wenn Frauen Fragen haben, sind wir natürlich da. Und auch untereinander, wir ergänzen uns und selbst durch meine Arbeit oder die Arbeit der anderen Frauen, wie die BCA, also die Beauftragte für Chancengleichheit vom Jobcenter, die ist auch bei uns im Frauenarbeitskreis, ist das auf kurzem Weg, wird da viel schnell oder viel und schnell gehandelt. Also auf kurzem Weg werden dann Anfragen beantwortet und wir kriegen auch Hilfe untereinander.
0: Ja, da führt ja nun das Wort Sangerhausen im Namen, aber ich habe den
1: Ja.
0: Eindruck, das ist mehr so kreisweit, ja.
1: Jein, jein, ich sag mal jein, weil der Frauenarbeitskreis Sangerhausen, weil das innerhalb oder außerhalb von Sangerhausen ja, aber zum größten Teil findet das in Sangerhausen statt und die Mitglieder sind eben zum großen Teil aus Sangerhausen. Wir haben die Gleichstellungsbeauftragte Eisle mit dabei. Ja, Steffi Schwan sitzt ja auch jetzt mittlerweile in Hettstedt, ist auch eine Entfernung, aber das ist nur berufsbedingt, ja, aber die kommen dann immer zu Veranstaltungen, also wenn wir uns treffen. Und wir untereinander, wir schönen uns auch selber. Wir haben hin und wieder mal jemand von der Rente da oder Arbeitsmarktpolitik, dass wir auch immer auf dem neuesten Stand sind.
0: Also ein festes Büro oder so ein
1: Nein,
0: Treffpunkt gibt es nicht, das
1: haben wir
0: ist.
1: nicht, haben wir nicht, haben wir alles nicht. Wir treffen uns mal im Jobcenter. Selbst bei mir in der Stadtinformation in Mansfeld haben wir uns vorletzte Woche getroffen. Wir wechseln einfach mal die Lokalitäten und jeder ist dann mal dran. Und unsere Hanni bäckt dann immer schön Kuchen. Also wie gesagt, Hannelore ist auch mit als Erste im Frauenarbeitskreis.
0: Jetzt muss ja ein bisschen Spaß machen, wenn man sich auch
1: Ja,
0: wohlfühlt dabei. Ja.
1: genau. Ja, das
0: Wenn
1: ist immer
0: schon, damit schon so ein Engagement da ist, dann
1: kleine
0: soll es auch
1: Mutti.
0: ein bisschen der Seele
1: Ja,
0: gut
1: ja,
0: tun.
1: ja, ja. Und seit 2024 haben wir wieder den Tag der Begegnung initiiert.
0: Genau, das
1: Ja.
0: kenne ich ja auch, aber vielleicht aus dem berufenen Munde. Was hat es damit auf sich?
1: Ja, der Tag der Begegnung ist mittlerweile ein fester Bestandteil geworden. Ja, den gab es ja schon vor der Corona-Zeit. Ich glaube, seit 1999 schon. Da waren wir als Frauenarbeitskreis immer schon mit involviert, aber nach dieser Zeit haben wir das auch in der Hand genommen als Frauenarbeitskreis, weil uns die Leute auch angesprochen haben, macht doch mal wieder. Also der Frauenarbeitskreis ist der Initiator des Ganzen und der Organisator ist mittlerweile das Teilhabemanagement. Daraus kommt auch meine Nachfolgerin, die Kiana Noray, ist meine Nachfolgerin im Frauenarbeitskreis.
0: Genau, das wollten wir mal erwähnen. Also wir haben jetzt den

0: Staffelstab
1: genau.
0: anlässlich des letzten Tages der Begegnung weitergegeben.
1: Genau.
0: Ja. Wie kam es dazu, zu diesem Übergang?
1: Ja, mein Arbeitsbereich ist nur in Mansfeld, weil die zwei Projekte in Mansfeld stattfinden. Und ich dachte mal so, dass den Staffelstab mal an die Jugend weiterzugeben. Und Kiana ist hervorragend für diesen Posten geeignet. Also,
0: ja. Sie ist ja beim Teilhabemanagement
1: des Landkreises.
0: Das ist beim Landkreis wieder. Ja, da muss man mal aufpassen, weil so viele Sachen immer ineinander greifen.
1: Ja, ja.
0: Wer nun in welcher Funktion hier eigentlich was macht, das ist schon ein bisschen sehr, also nicht nur ein bisschen, ist eigentlich sehr komplex. Wie viele sind denn eigentlich so wirklich aktiv im Frauenarbeitskreis? Sie haben alle möglichen Funktionen jetzt gehört, aber es ist ja oft so, dass man eigentlich, es gibt ja welche, die gehören pro forma dazu, aber sind dann doch nicht so aktiv.
1: Ja, da ist die Leitung von der Kreisvolkshochschule, Frau Wenschuh ist mit dabei, kann aber aus zeitlichen Gründen nicht immer mit an den Frauenarbeitskreissitzungen teilnehmen. Es sind nicht immer alle da, aus zeitlichen Gründen. Aber der Kern, wie Frau Matuschek, die Gleichstellungsbeauftragte der Stadt Sangerhausen, die ist immer da. Und auch die Mitarbeiter vom Jobcenter, Lutherstadt Eisleben, die Gleichstellungsbeauftragte. Also der harte Kern und auch an Hanni Krusche, also Hannelore, ist immer dabei. Also es gibt schon einen harten Kern.
0: Ja, das sind so 10, 15, 20?
1: Ja, 20. 20, ja. Und ich war auch immer auf der Suche nach neuen Mitgliedern, ja. Wie gesagt, die Selbsthilfe-Kontaktstelle des Paritätischen. Isabel ist dabei und die Simone Röder ist dabei. Der Frauenarbeitskreis wächst auch. Es gehen auch welche in Rente, die dann bei uns bleiben. Aber es gibt auch welche, die dann sagen, nee, bis jetzt, bis hierher und jetzt will ich endlosen Cut machen.
0: Habe ich ja richtig verstanden. Sie haben zwar den Vorsitz abgegeben, aber machen weiter mit.
1: Ich bin nach wie vor Stellvertreter.
0: Ja, also immerhin. Das ist auch nicht unwichtig.
1: Naja.
0: Nun haben wir ja gehört, dass viele Funktionsträgerinnen, wie es man nennen, da sich engagieren. Das heißt, dass dieser Frauenarbeitskreis ja dann wirklich also ganz viele Richtungen ausstrahlen kann dadurch und man auf kurzem Wege jede Menge Informationen bekommt. Das ist vielleicht sicherlich ein Vorteil.
1: Wie schon gesagt, wir sind auch ein tolles Netzwerk. Und wenn Fragen auftauchen, was den Arbeitsbereich betrifft, wie zum Beispiel, wenn ich eine Frage habe, was Bürgergeld betrifft für eine Teilnehmerin, rufe ich beim Jobcenter an, bei der BCA oder bei der Gleichstellungsbeauftragten, wenn da irgendwas im Augen liegt. Wir unterstützen uns wirklich untereinander.
0: Ich habe ja gehört, Männer dürfen nicht mitmachen.
1: Nee, leider nicht.
0: Aber die sind die Hälfte der Bevölkerung, sind die doch, und die sind auch letztlich irgendwie betroffen.
1: Ja.
0: Ja, aber stehen außen vor.
1: Nein, natürlich. Wenn Männer eine Frage haben, sind sie natürlich herzlich willkommen. Dann wird genauso verfahren wie bei Frauen, wenn es um Bürgergeld geht oder Sozialhilfe, wie auch immer, dann wird auch die Frage beantwortet.
0: Ja, wir haben ja gehört, also ganz wichtig die Frauentagsfeier, ganz wichtig Tag der Begegnung. Gibt es da noch Sachen
1: im
0: Jahreskalender?
1: Ja, das ist die Blaulichtmeile.
0: Ja, beim Kobermännchenfest.
1: Wir haben dort immer einen Büchertisch. Das haben wir auch zum Frauentag und auch zum Tag der Begegnung. Und diesen Erlös, den spenden wir jedes Jahr zur Hälfte dem Wünschewagen und dem Anhospiz in Eisleben.
0: Ja, das sind auch wirklich die Einrichtungen, mit denen wir auch schon zu tun hatten und die entsprechend gewürdigt haben. Ja, da kann ja eigentlich keiner was dagegen haben, wenn man solche Organisationen unterstützt. Ja, nun haben wir einiges erfahren über den Frauenarbeitskreis. Wollen wir mal zu einem anderen Thema kommen? Sie sind ja in die Fremde gegangen, um Ortsbürgermeisterin zu werden. Ich meine, das ist nicht allzu weit von Wimmelrode nach Piskaborn, aber es ist doch ein anderer Ort. Wie kam es denn dazu?
1: Das ist zusammen.
0: Es ist räumlich getrennt, da sind 300 Meter dazwischen oder so.
1: 500. Ja, eigentlich wollte ich nur im Ortschaftsrat tätig sein. Das war mein Ansinn. Aber aus dem Ortschaftsrat wird ja der Ortsbürgermeister gewählt. Und der Ortschaftsrat hat ihm gesagt, nee, mach mal. Ich habe, um ehrlich zu sein, lange überlegt, weil das ist ja noch eine Funktion mehr. Aber ich habe dann letztendlich doch mich entschieden, das Amt zu übernehmen.
0: Und das ist jetzt für Piskaborn und
1: Wimmelrode.
0: Wimmelrode. Trotzdem ist ja, das gehört ja zu Mansfeld, ist ein Beispiel für sehr

0: ländlich geprägten Raum
1: Genau.
0: gibt diese vielen, ich will gar nicht aufzählen, also die kleinen winzigen Orte überall verteilt.
1: 15,
0: Ja,
1: 15.
0: die überall verteilt sind. Jeder Ortschaft mit ganz speziellen Problemen, jede Ortschaft mit ganz speziellen Befindlichkeiten, also
1: Ja.
0: das ist alles nicht so einfach.
1: Nein, ist es nicht, ist es nicht. Wie gesagt, als Ortsbürgermeister vertritt man ja die Belange der Menschen im Ort und es ist, wird auch immer schwerer, die Wünsche und Anregungen umzusetzen, weil auch das Budget nicht so vorhanden ist, um also auszudrücken. Aber wir machen unser Möglichstes. Wir sind auch eine sehr gute Gemeinschaft in Biskaborn-Wimmerode. Wir haben auch noch den Geheverein, ja, Blau-Weiß Biskaborn, der existiert noch. Wir haben auch den Schützenverein, der existiert auch noch und das finde ich toll, dass noch die Vereine untereinander gut miteinander arbeiten. Wir haben noch einen Streunerverein für Katzen und wir haben in Wimmerode die Mittwochsfrauen. Da sind wir ganz stolz
0: Was
1: drauf.
0: machen die Mittwochsfrauen? Das ist doch klar. Das ist
1: Ja. Ja, wir haben uns irgendwann mal mittwochs getroffen und haben dann entschieden, wir sind die Mittwochsfrauen.
0: ja kein Wunder, dass sie hier dabei sind. Das
1: Ja, wir treffen uns hin und wieder mal und besprechen dann irgendwelche Veranstaltungen, die ich natürlich gleich kombinieren kann mit meinen zwei Projekten, die ich habe, und das funktioniert ganz gut. Ja, wir haben auch in der Kirche, das machen auch die Mittwochsfrauen und unser Kirchenverein, Veranstaltungen. Weihnachten und auch im Sommer. Also wir haben schon ein reges kulturelles Leben in den kleinen Örtchen.
0: Das denke ich auf alle Fälle,
1: Ja,
0: ja. Das ist auch,
1: ja.
0: man wundert sich darüber, weil wenn man die ganzen Aktivitäten auch in anderen Ortschaften sieht, es gibt, habe ich so ein bisschen das Gefühl, auch so eine kleine Renaissance von dem, dass sich die kleinen Ortschaften wieder zu sich selber bekennen. Dann gibt es ja
1: Ja.
0: einige Beispiele hier im Landkreis, will ich jetzt nicht nennen, und dann denkt man, der hat die genannt und die nicht. Aber
1: Ja,
0: es gibt
1: ja.
0: schon so bestimmte Aktionen und so weiter, die dann immer in letzter Zeit mehr Raum greifen, was auch ein bisschen Hoffnung macht, dass das Leben auch bleibt im ländlichen Raum.
1: Das muss bleiben, weil, wie Sie schon sagen, ländlich weit auseinandergezogen, wir müssen schon was für uns tun, um mal auf andere Gedanken zu kommen. Also, wenn ich noch erwähnen darf, das Countryfest, was ursprünglich
0: Ja, und da
1: 1999,
0: sind wir genau, das ist ja auf dem Feld zwischen
1: genau,
0: Wimmerode
1: genau.
0: und Bischkaborn.
1: Das erste Countryfest war 1999 und da habe ich gerade ABM damals. Durfte ich machen und da hat Herr Freund, der damalige Ortsbürgermeister, gesagt: Mach mal einen Nachmittag. Und da ich nicht in kleinen Stücken denken kann, habe ich drei Tage draus gemacht. Und da waren erstmalig 1000 Besucher in Biskaborn.
0: Ja, das ist auf alle Fälle ja auch ein fester Punkt. Ja, das ist schon
1: Ja,
0: beeindruckend, was da
1: ja.
0: losgeht. Ja, aber das ist ja nur eine Facette. Aber die Probleme sind ja trotzdem da.
1: Die
0: Wenn ich, wir haben
1: Probleme
0: ja
1: sind.
0: mal kurz Herrn Prull erwähnt. Das
1: Ja,
0: fiel mir nämlich ein, weil
1: ja,
0: mir
1: ja.
0: ein Satz ist bei mir hängen geblieben. Das ist ein lustiges Missverständnis. Mir ging es um die Busanbindung von Hornburg und er sagte, er hatte viel erreicht bei der VGS.
1: Hatte, ja.
0: Ja, der Bus fährt jetzt zweimal. Sag ich, am
1: Zweimal.
0: Tag? In der
1: Ah, in
0: Woche.
1: der Woche. In der Woche fährt er
0: Ja,
1: zweimal.
0: also nur mal so, was Anspruch und Realität sind. Das ist alles so ein Ding. Jetzt gibt es natürlich auch Mobilitätskonzepte vom Landkreis und das ist erstmal löblich, was sie da versuchen. Das ist ja dieses MSH-Mobil hat ja jetzt den Namen. Mensch, das ist ja, wie heißt
1: Ja,
0: das jetzt?
1: Rufbus darf man nicht sagen.
0: Rufix, ja,
1: Und so,
0: irgendwie so, ja, heißt er jetzt.
1: ja.
0: Naja, das auch, ich kann mich an die Diskussion erinnern, da wo es gewesen ist, ob für Ältere sollte es ja zum Beispiel eine Möglichkeit sein, die Mobilität zu verbessern, dass es da keine Zentrale gibt, wo man anrufen kann, sondern das über eine App machen muss. Weil ich habe das verstanden, wo man sagt, wenn wir so eine Zentrale einrichten, sind die ganzen Vorteile weg, weil wir die Kosten, die damit verbunden sind, die würden das auffressen. Und im Gegenzug wiederum, da hat schließlich wieder der Kreis auch mit ihren Mitgliedern beim Frauenarbeitskreis, dass die Volkshochschule wiederum Kurse anbietet
1: Genau.
0: für Senioren, damit sie mit dieser modernen Technik zurechtkommen. Also kann man auch was machen.
1: Natürlich, natürlich, man kann was machen. Gott sei Dank fahren bei uns noch die Schulbusse, ja, früh. Natürlich, wenn Ferien sind, nicht. Aus unseren Orten ist, oder aus dem Ort ist bekannt, dass nicht so viele diesen Bus benutzen, weil die Nachbarschaftshilfe noch aktiv ist. Ja, also die eine Dame lässt sich dann vom Nachbar mitnehmen, der Nachbar holt dann für sie was aus dem Geschäft und so. Das funktioniert. Aus meiner Sicht und auch begründet durch meine Projekte, muss ich dazu sagen, es haben nicht alle Leute ein Handy. Und gerade ältere Menschen sind sehr vorsichtig. Ich muss meine Kontonummer angeben,
0: ja, Klarna,
1: über Klarna.
0: Ja, oder Polizeireporten bekomme da
1: genau, so, genau.
0: Betrügereien und sowas. Ja. Das war ja auch vor kurzem hier in Seniorenpräventionstag der Polizei in Stadt gewesen. Also hat schon Gründe, warum.
1: Genau, genau.
0: Die Vorsicht herrscht.
1: Ja, das Vorsicht. Mhm. Das mache ich übrigens auch bei uns im Ort. Hatte ich auch schon der Polizei bezüglich Enkeltrick. Mhm. Ja, dass die Leute mal geschult werden, sensibilisiert werden, was das Thema betrifft. Also wir machen schon viel für unsere Leute. Aber Sie haben vollkommen recht, die Mobilität ist nicht, und der Bus wird auch nicht so bei uns benutzt. Und es war auch nicht der Bedarf da, dass die Kreisvolkshochschule bei uns.
0: Aber woanders ist es so eine Funktion.
1: Das ist ja,
0: aber nicht reinreden, das ist eine
1: das ist
0: Sache,
1: eine gute
0: dass man
1: Sache.
0: Ein Problem sieht und eine Lösung
1: nein,
0: sucht.
1: Nein,
0: und das ist doch eigentlich, darauf kommt es doch an am
1: ja,
0: Ende.
1: Ja.
0: Und das ist im Kleinen oder wenn man eine Verbesserung hinkriegt, das ist immer alle Ehren wert. Und es ist ja für Sie nicht das Problem, denke ich mal, auch mal mobil zu sein, auf alle Fälle, ja, als Ortsbürgermeisterin. Wie weit ist es denn nach Mansfeld? Ich meine jetzt nicht geografisch.
1: Ja, 7 Kilometer, ja, das funktioniert. Und das ist schon in Ordnung.
0: Weil wenn man ein Problem hat, sich an den Herrn Koch zu wenden und so, das...
1: Naja, ich, wie gesagt...
0: Kann er da was machen? Das ist auch das Problem, sind ja auch die nächsthöhere Gebietskörperschaft hat ja die gleichen Probleme.
1: Ja, ja.
0: Gerade wenn wir wieder vom Geld reden und sowas.
1: Ja, also meine Beziehungen zur Stadtverwaltung und auch zu Herrn Koch sind sehr gut. Also wie gesagt, wir regeln viel auf kurzem Weg. Ich sitze ja dann in der Stadtinfo, da habe ich mein Büro. Oder ich rufe an, wenn irgendwelche Probleme auftauchen, das funktioniert schon. Und auch die Mitarbeiter der Stadt, also die haben immer ein offenes Ohr. Sie machen alle, versuchen alles möglich zu machen. Es ist eben nicht alles möglich zu machen.
0: Ja,
1: ja. Also von daher.
0: Also es ist ja so ein Bonbon zu sagen, Politik ist die Kunst des Möglichen.
1: Ja.
0: Ist es in dem Fall dann wirklich. Ich denke mal auch, dass ein Austausch mit den anderen Ortsbürgermeistern und Bürgermeisterinnen dann durchaus auch existiert.
1: Selbstverständlich. Wir haben nicht nur die Ortsbürgermeisterrunde zweimal im Jahr. Ja, also die organisiert ist von der Stadt, sondern wir haben auch einen Stammtisch der Ortsbürgermeister, wo wir uns untereinander treffen und austauschen, Probleme ansprechen.
0: Wie lange machen Sie das jetzt schon?
1: Seit letztes Jahr, Februar.
0: Da hat man ja schon ein bisschen Erfahrung gesammelt über diese Zeit. Ist es so gekommen, wie Sie es vorgestellt haben? Oder ist doch die Herausforderung anders?
1: Die Herausforderung ist schon größer, als ich dachte. Es ist auch viel Bürokratie. Und meine erste Handlung waren dann die Windräder. Ja, die.
0: Aha, das ist großes Thema.
1: Großes Thema.
0: Windräder im Wald.
1: Ja, und wir haben es Gott sei Dank gelöst. Aber wie gesagt, die Belange der Menschen sind nicht immer umzusetzen und man muss Mittel und Wege finden, das Beste draus zu machen.
0: Ja.
1: Weil auch, dass die finanziellen Möglichkeiten begrenzt sind.
0: Ja, auf alle Fälle. Das ist ja wie ein roter Faden, der sich durch alle Ebenen zieht.
1: Ja,
0: und wenn man da eben was wegnimmt oder gibt, nimmt man dem anderen was weg.
1: Genau,
0: ja,
1: genau.
0: Das ist alles so schwierige Situation.
1: Mit dem Ortsbudget, wie gesagt, unterstützen wir auch unsere Vereine, die wir im Ort haben. Da bleibt nicht mehr so viel übrig, was dann
0: ja, das ist
1: noch zu
0: ein überschaubarer Betrag,
1: genau.
0: Würde ich mal sagen, denn das wird nicht anders sein als in anderen Ortschaften,
1: genau.
0: Was man so hört.
1: Mhm.
0: Ja, das sind alles Zwänge, unter denen man steht. Man muss einfach mal trotzdem immer sehen, dass es trotzdem einen guten Willen gibt, Dinge zu regeln und in den Griff zu kriegen.
1: Ja, aber die Menschen sind auch nicht so anspruchsvoll, wie man manchmal denkt. Wie gesagt, wir haben zusammen Silvesterveranstaltung organisiert. Das ist schon viel wert, dass die Gemeinschaft, was die Gemeinschaft fördert. Wir haben im letzten Jahr eine MDR da gehabt mit Mitmachen statt Meckern.
0: Mhm.
1: Das war sehr gut. Wir haben in der Kirche gehabt, himmlische Helfer, wurde jemand ausgezeichnet. Also wir fördern auch das Ehrenamt, das zu belohnen. Ja, das ist ja nicht selbstverständlich, die ehrenamtlichen Tätigkeiten. Es wird ja immer weniger und immer schwieriger, Menschen dafür zu finden.
0: Auch wenn Sie sagen, ich habe das ein oder andere abgegeben, wie jetzt den Vorsitz, aber ich denke mal, als Stellvertreter im Frauenarbeitskreis gibt es immer noch genug zu tun.
1: Ja.
0: Oder die Tätigkeit als Betriebsrätin und was so war. Da bleibt noch so viel übrig. Wie schaffen Sie denn das eigentlich?
1: Das frage ich mich manchmal sehr oft. Ja. Ach doch, das ist schon machbar mittlerweile, weil etliches doch weg ist. Ich teile mir meine Zeit ein und ich kann auch nicht ruhig bleiben. Also ich muss irgendwas unternehmen.
0: Und es wird vermutlich für mich genauso schwierig bleiben in der nächsten Zeit, immer als einzelne, in welcher Funktion denn die Frau Simon hier oder da bei einer Veranstaltung auftritt. Und das ist ja sehr vielfältig. Haben wir denn noch eine Aktivität noch nicht erwähnt jetzt hier oder eine wichtige, ich sage mal bewusst eingeschränkt wichtige, die noch Zeit und Raum in ihrem Leben einnimmt? Du sagst ja Hühner.
1: Hühner, ja, meine Tiere. Das ist mein Ruhepol, mein Hund, meine 4 Katzen und meine 19 Hühner und der Hahn. Das ist mein. Ich gehe dann in die Hundeschule nach Klostermannsfeld samstags. Da ist der Hund gefordert und ich auch. Also das tut mir auch gut.
0: Ja, und da sieht man wieder, wie sich die Kreise schließen. Da sehe ich immer diesen Hundeplatz in Klostermannsfeld wieder vor mir. Man fährt oft, ja leider eigentlich durch, immer durch Bischofsbronn, das ist ein schöner Weg, so Richtung Gurrensen und dann
1: Ja.
0: Richtung Sangerhausen, ein bisschen die ruhige, die meditative Strecke, will ich mal
1: Über
0: sagen.
1: die Lust,
0: Ja,
1: genau.
0: ja. Auch sonst hier, wir sprachen von Mansfeld und so weiter und so fort, das greift ja dann alles irgendwie ineinander und da taucht von mir, so von meinem inneren Auge, so ein Wort auf: Heimat.
1: Ist Heimat.
0: Ja.
1: Ja. Es ist Heimat, weil sonst wäre ich damals nicht aus Berlin wieder zurückgekommen. Ich hatte die Möglichkeit, dort zu bleiben. Ich hatte auch eine Wohnung gekriegt. Das war ja in den 80er Jahren ziemlich schwierig. Aber ich habe gesagt, mich sollen die Hühner wecken und nicht die Straßenbahn. Das habe ich damals gesagt.
0: Und das klappt jetzt, zumal der Hahn dabei ist, ja.
1: Ja, nee, ich bin der Dorfmensch. Ja. Auf dem Dorf fühle ich mich wohl und man würde mich nie in der Stadt finden. Niemals.
0: Über die Jahrzehnte gibt es da, vor allem jetzt, wir haben ja, der Ausgangspunkt war ja Frauenarbeitskreis, gibt es da Mitstreiterinnen, die schon seit Jahrzehnten an ihrer Seite mit dabei sind? Oder wechselt das immer wieder, je nach Situation, je nach Aufgaben?
1: Ja, Christiane Matuschek zum Beispiel, die Gleichstellungsbeauftragte von Sangerhausen. Also die ist immer an meiner Seite gewesen. Auch die neuen Mitglieder, die dazugekommen ist, aber der alte Kern, ich nenne es mal alt, der alte Kern ist geblieben, wie Hanni Krusche zum Beispiel.
0: Die
1: Das
0: so
1: ist immer
0: gut
1: so,
0: backt, ja.
1: ja, das ist so, auch wenn neue dazukommen, wir sind eine Einheit, das ist richtig, aber der Kern ist immer noch anders.
0: Es muss ja natürlich nicht nur Anstrengung und Arbeit sein, muss auch Freude machen, sonst würde ich nicht
1: Ja,
0: dabei bleiben. Ja, das ist.
1: also wenn wir das Offizielle beendet haben, dann reden wir auch mal so untereinander, was hast du in Erfahrung gebracht oder wie auch immer. Das muss schon sein, das muss schon sein. Wir decken uns natürlich nicht zu mit irgendwelchen, oder also ständig mit Themen wie Arbeitsmarktpolitik, sondern wir unterhalten uns auch. Und die Netzwerke, die dadurch entstanden sind, die sind Gold wert. Also, ja.
0: Ja, kann ich mir vorstellen, bin ich jetzt auch wirklich beeindruckt. Das geht ja von Polizei bis
1: Alles.
0: Volkshochschule, von
1: Ja,
0: allen Bereichen da, von Verwaltung, sonst was.
1: ja.
0: Also das ist schon wirklich, da ist der Begriff Netzwerk wirklich
1: Genau.
0: angebracht.
1: Und jeder bringt seine Ideen ein. Nur als Beispiel, wenn wir jetzt musikalische Umrahmung suchen, jetzt für den Frauentag, Steffi Spahn bringt auch für nächstes Jahr die Kapelle der Landespolizei, die Soulband diesmal, mit ins Kolpingwerk. Also wie gesagt, da bringt jeder sein Thema ein. Das ist wunderbar. Also wirklich ein toller Arbeitskreis.
0: Ja, liebe Zuschauerinnen und Zuschauer, ich habe Ihnen ja eine schillernde Persönlichkeit versprochen. Ich habe geliefert. Ja, Sie haben es gehört, wie vielfältig doch die Aktivitäten sind und wie sehr man sich doch, wenn man will, einbringen kann auf regionaler und lokaler Ebene. Bleibt ganz zum Schluss noch die Frage, was für Pläne für die nächste Zeit haben Sie denn noch?
1: Gute Frage. Die Zeit wird es bringen. Ich lasse mich überraschen. Also, wie gesagt, erstmal meine beiden Projekte gehen bis 28 und so lange bleibe ich auch in Mansfeld. Wir werden sehen, was die Zukunft bringt. Also, ich bin optimistisch. Ja, wie gesagt, wir planen viele Veranstaltungen, sei es in unserem Ort, beziehungsweise beim Frauenarbeitskreis. Ich sehe positiv in die Zukunft.
0: Das hört man gern. Und ich Ich bin überzeugt, wir sehen uns bei allen möglichen Gelegenheiten, bei allen möglichen Vorzeichen in der nächsten Zeit, wenn sobald das gesellschaftliche Leben ja auch nur auflackert, ist Frau Simon mit dabei. Vielen Dank fürs Kommen.
1: Gerne.
0: Vielen Dank fürs Dranbleiben, liebe Zuschauerinnen und Zuschauer. Und ich hoffe, Sie schalten auch das nächste Mal wieder ein, wenn es heißt, zu Gast bei Ihrem Punkt im Fernsehen. Vielen Dank.
1: Ich habe zu danken.

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1: Auf dieser ca. 15 Hektar großen Fläche, nahe des Umspannwerkes Kloster Mansfeld und direkt an der Stromautobahn Südostlink, die von 2027 an Windstrom aus Sachsen-Anhalt in den Süden Deutschlands transportieren wird, soll ein Energiewendeprojekt der Superlative entstehen. Ein Batteriespeicherpark mit einer geplanten Leistung von 1 Gigawatt und einer Kapazität von 5,7 Gigawattstunden. Der größte seiner Art in Deutschland und vielleicht auch in Europa. Nach etwa 2 Jahren Vorbereitung wurde nun zum ersten Spatenstich und damit verbundenen Baustart eingeladen. Neben den Vertretern der Investoren, der Firma BWESS mit Hauptsitz in Zürich und der Celus Energy Development GmbH aus Berlin, die das Projekt angebahnt hat, waren zahlreiche Gäste aus Politik, Wirtschaft und Verwaltung geladen und auch gekommen. So zum Beispiel auch Vertreter des Gemeinderates Kloster Mansfeld, der Verwaltungsgemeinschaft Mansfelder Grund-Helprad, zu der der Ort mit seinen 2000 Einwohnern gehört, und von dem im März diesen Jahres neu gegründeten Verein Wir sind Kloster Mansfeld. Die Begrüßung übernahm Bastian Scheele, Direktor bei der BWESS.
2: Und hier draußen, vor uns Zelt, wird er entstehen. Der größte Batteriespeicher in Deutschland und einer der größten Batteriespeicher in Europa. Mit einer Netzanschlussleistung von 1 Gigawatt und einer Kapazität von bis zu 5,7 Gigawattstunden wird er, einfach gesprochen, Strom, der überschüssig ist aus erneuerbaren Energien, wird diesen aufnehmen, wird diesen zwischenspeichern und wieder abgeben ans Netz, wenn er dann benötigt wird. Er wird darüber hinaus weitere Systemdienstleistungen erbringen können für das Netz und damit dafür sorgen, dass erneuerbare Energien besser ins Stromsystem integriert werden, dass das Stromsystem, das Netz robuster wird und der Strom für uns alle als Verbraucher bezahlbar bleibt. Und das ist für uns als Firma natürlich ein ganz besonderer Tag heute. Und es ist aber ein ebenso besonderer Tag für die Gemeinde und auch für den Landkreis und auch das Land Sachsen-Anhalt und nicht zuletzt auch für das Gelingen der Energiewende in Deutschland.
1: Herr Scheele übergab das Mikrofon direkt an den CEO, also den Vorsitzenden von BWESS, der Firma, die schon in der ganzen Welt investierte und nun auch in Deutschland baut. Vielleicht deshalb hatte der gebürtige Norweger seine kleine Rede in Deutsch notiert.
3: Dies ist das erste Mal, dass wir eine Grundsteinlegung feiern. Warum ist das so? Natürlich liegt es zum Teil an der Größe dieses Projekts. Es ist das größte Projekt in unserem Portfolio und sehr wahrscheinlich eines der größten Batterieprojekte in Deutschland und sogar in Europa. Vor allem aber sehen wir dieses Projekt als den Beginn eines langfristigen und ernsthaften Engagements von BWESS in Deutschland. Ich freue mich, sagen zu können, dass wir in den nächsten Jahren mehr als 1 Milliarde Euro in Batteriespeicher in Deutschland investieren wollen. Beginnen hier, heute, in Kloster Mansfeld.
1: Ehrengast der Veranstaltung war Sachsen-Anhalts Energieminister Professor Dr. Armin Willingmann. Auch er verlieh seiner Freude über das Projekt der Superlative Ausdruck. Und er nutzte die Gelegenheit, dem norwegischen CEO und seinem Land zum gewonnenen 16. Finale bei der gerade laufenden Fußball-WM zu gratulieren, während Deutschland bereits ausgeschieden ist. Nun müssen die Norweger gewinnen, sagte er, und erntete dafür viel Zustimmung. Nach Vertretern des Bundesverbandes Energiespeichersysteme und der 50

0: Herztransmission GmbH, die das systemrelevante Umspannwerk Kloster Mansfeld, das als wichtiges Stromdrehkreuz gilt, betreibt, ergriffen schließlich unter anderem noch Bürgermeister Frank Ochsner und Landrat André Schröder das Wort.
1: Während hier früher Rohstoffe aus der Erde gewonnen wurden, entsteht nun ein Speicher für Energie der Zukunft. Die Energiewende ist eine der großen Herausforderungen unserer Zeit. Sie gelingt nur, wenn erneuerbare Energien nicht nur erzeugt, sondern auch zuverlässig gespeichert und verfügbar gemacht werden können. Denn wann sie gebraucht werden. Genau dazu leistet dieser Batteriespeicher einen wichtigen Beitrag. Er steht für Versorgungssicherheit, Netzstabilität und moderne Infrastruktur. Und er zeigt, dass auch eine ländliche Gemeinde wie Kloster Mansfeld eine bedeutende Rolle in Deutschland bei der Gestaltung der Zukunft spielen kann. Für unsere Gemeinde ist dieses Projekt deshalb mehr als ein technisches Bauwerk. Es verbindet die Vergangenheit und die Zukunft. Es schlägt die Brücke vom Bergbau zur modernen Energiewirtschaft, vom Kupfererz unter Tage zur gespeicherten Energie für kommende Generationen. Und ja, meine Damen und Herren, die Gemeinde Kloster Mansfeld wird auch künftig eine nicht unerhebliche Summe an Gewerbesteuereinnahmen erhalten. Wir sind sehr zuversichtlich, dass wir damit ein Stück weit vorankommen werden, was die Entwicklung unserer Gemeinde betrifft. Umso wichtiger ist dieser Punkt auch für unsere kommunale Zukunft. Und ja, meine Damen und Herren, die Investoren haben Wort gehalten. Über freiwillige Akzeptanzmaßnahmen haben unsere Vereine, unsere Kita, unsere Schule, die Feuerwehr sowie ein Spielplatz bereits vor dem ersten Spatenstich finanzielle Unterstützung von insgesamt 50.000 Euro erhalten.
2: Wir haben weitere Anfragen, so viel darf ich ja verraten. Wir haben weitere ansiedlungswillige Unternehmen. Wir arbeiten gerade die Unterlagen ab, die aktualisiert eingekommen sind. Das ist gut so. Wir wollen auch als Landkreis aufholen. Und weil wir hier sehr oft über die WM gesprochen haben, der Landkreis ist etwa doppelt so groß wie Berlin. 273.000 Fußballfelder nebeneinander gelegt. Ja? 128.000 Einwohner nur. Da weiß man, wir haben die Ressource Raum, wir haben Platz. Und wir wollen mit diesem Platz auch gut umgehen. Im Einklang nachhaltig mit der Natur, aber auch für Investitionen. Und wenn wir um Investoren werben, dann beschreiben wir immer die Lagegunst mittendrin in Deutschland, sehr zentral gelegen, intakte kommunale Infrastrukturen, reiche Geschichte, reiche Tradition, Internetanschluss, Autobahnen, all das, was man so typischerweise bewirbt. Was wir sehr oft nicht sagen, was wir aber heute einfach mal herausstellen müssen, wir haben einen dauerhaften Einspeiseüberschuss an Energie. Etwa die Hälfte der Energie, die wir hier produzieren, wird nur selbst verbraucht. Die andere Hälfte wird abgeleitet, irgendwohin. Und natürlich hier das Umspannwerk verteilt Energie. Das ist ein Matching Point. Hier sind Dinge, mit denen wir als Landkreis auch dauerhaft werben. Dieser Einspeiseüberschuss, nicht nur die Lagegunst, dass wir auch eine wichtige Rolle bei der Verteilung und Speicherung von Energie spielen können, ist ein strukturbestimmtes Merkmal dieser Tage, aufgewertet auch durch die heutige Investition.
0: Last but not least, in der langen Liste derer, die an diesem besonderen Tag etwas zu sagen hatten, war Kilian Leikam, Geschäftsführer der BWESS.
3: BWESS hat erstmals 2024 in dieses Projekt investiert und seit Anfang dieses Jahres sind wir vollständiger Eigentümer. Von Beginn an haben wir Kloster Mansfeld als langfristiges Engagement betrachtet, nicht als kurzfristige Transaktion. Wir freuen uns besonders, dass unser Partner Selos uns weiterhin bei dem Projekt auch mit lokalen Standortthemen unterstützen wird und sind natürlich dankbar für die Leistung, das Projekt bis hierhin gebracht zu haben. BWESS ist ein erfahrener, langfristiger Eigentümer und Betreiber von Großbatteriespeichern. Wir behalten während der gesamten Betriebsdauer unserer Anlagen die direkte Aufsicht und verfolgen einen aktiven Ansatz über den gesamten Lebenszyklus hinweg. Diese langfristige Perspektive trägt unsere Entscheidung zu Technologie, Sicherheit, Standortmanagement und zur Zusammenarbeit mit Partnern wie 50 Hertz und natürlich den Nachbarn hier vor Ort.
0: Und während die Firma Kutter aus Helpra bereits mit dem Bau der Zuwegung begonnen hat, geht es mit dem nun vollzogenen

einen symbolischen Spatenstich richtig los. Werden mehr als 1000 solche Container, übrigens auch in Grün, aufgestellt und vernetzt, um dann 2028 in Betrieb zu gehen. Die Laufzeit für solch einen Batterie-Großspeicher beträgt dabei mehrere Jahrzehnte. 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

0: 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Am 26. Juli um 17 Uhr beginnt ein Orgelkonzert mit Kirchenmusikdirektor Thomas Ennenbach in der Marktkirche St. Andreas in der Lutherstadt Eisleben. Thema Giganten des Barocks, Bach und Händel sowie Verehrer. Der Eintritt kostet 10 Euro im Vorverkauf. Schüler bis 18 Jahre brauchen nichts bezahlen. Zum Tag des offenen Denkmals lädt der Schmidtschacht Helbra am 13. September von 9:30 Uhr bis 16:30 Uhr ein.
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0: Hallo und herzlich willkommen, liebe Zuschauerinnen und Zuschauer bei Punktum, Ihrem regionalen Fernsehprogramm, zu einer weiteren Ausgabe von Zu Gast. Und ich muss sagen, heute ist mal was passiert, was schon lange, lange eigentlich fällig war. Melitta Simon ist bei uns hier im Studio. Herzlich willkommen hier bei uns. Und da werden viele sagen, ach, die kenne ich doch. Und es werden alle vielleicht, der eine diese Sache ansprechen und andere jene. Denn sie sind wirklich eine wirklich schillernde Persönlichkeit, die in so vielen Aspekten tätig ist, dass wir ja wahrscheinlich die halbe Stunde bald brauchen, um die ganzen Funktionen, Tätigkeiten und alle möglichen anderen Aktivitäten zu nennen nur. Aber wir wollen ein bisschen einsteigen. Denn es mag ja wieder erwarten, den einen oder die andere geben, die jetzt sagt, no, mit der Simon, wer ist denn das überhaupt? Ausgangspunkt von dem Ganzen war, wo ich sage, jetzt muss es endlich mal sein, jetzt muss man das endlich mal in der Zu-Gast-Sendung gießen, beim letzten Tag der Begegnung. Das war nämlich der Tag, an dem sie den Vorsitz vom Frauenarbeitskreis Sangerhausen nach 8 Jahren aufgegeben haben.
1: Genau.
0: Aber das ist ja nur ein Bruchteil der Tätigkeiten, des Engagements von Ihnen. Aber trotzdem, erst fangen wir mal ganz von vorne an. Wer ist denn Melitta Simon, für die wenigen, die es nicht wissen?
1: Wer ist Melitta Simon? Ja, erstmal herzlichen Dank für die Einladung. Ich freue mich sehr, dass ich hier sein darf. Melitta Simon ist mittlerweile 60 Jahre alt, wohnt in Wilmerode. Und ja, von Anfang an, ich habe meinen Traumberuf erlernt, Verkäuferin, also lange vor der Wende. Bin dann 3 Jahre nach Berlin gegangen und habe dort auf den Alex gearbeitet. Bin dann zurückgekommen und dann kam, wie gesagt, die Wende. Ich wurde arbeitslos. Muss ich zur Agentur und ja, Frau Simon,
0: Sie müssen... Das ist doch noch schön, Arbeitsamt damals.
1: Genau, genau. Was wollen Sie denn machen? Und da habe ich gesagt, ja, Mutter Beimer hat ein Reisebüro in der Lindenstraße und ich möchte Reiseverkehrskauffrau werden. Das habe ich auch durchgezogen. War dann Stadtführer in Mansfeld und bin eigentlich beim Tourismus geblieben. Aber im Landkreis waren nicht so viele Stellen für den Tourismus. Und da habe ich mich dann entschieden, im Bereich Gesundheitswesen was zu mich umschulen zu lassen und bin dann die Kauffrau im Gesundheitswesen geworden bei der DAA Sangerhausen, also der Deutschen Angestelltenakademie, von 2009 bis 2011. Und das hat mir dort gefallen und ich bin dann dort geblieben und seit 14,5 Jahren dort als Mitarbeiter tätig bei der Deutschen Angestelltenakademie.
0: Ja. Genau, was machen Sie da genau?
1: Ja, ich habe 2 Projekte. Das eine heißt Zusammenhalt stärken, Menschen verbinden. Das ist für Menschen von 59 bis, Entschuldigung, von 28 bis 59. Und das andere heißt Stärkung der Teilhabe älterer Menschen gegen Einsamkeit und soziale Isolation. Und das ist für Menschen ab 60.
0: Jo, da haben wir das Berufliche jetzt erstmal.
1: Ja.
0: Abgehakt, da sind wir noch lange nicht bei dem gesellschaftlichen Engagement, da kommt nämlich noch viel mehr dazu. Unter anderem nur mal erwähnt, Sie waren auch Betriebsrätin dort, ja?
1: Genau,
0: 4 Jahre. Oder vielleicht erinnert sich der eine oder der andere, Sie haben lange Saxophon gespielt bei den Dippelsbachern.
1: Habe ich auch, ja.
0: Also nur mal so, ja.
1: Ja.
0: Ja. Die haben im Vorgespräch gesagt, leider ist aus Zeitgründen jetzt nicht mehr
1: nicht
0: so.
1: Mehr möglich.
0: Ja, aber es ist halt so. Kommen wir mal zurück zu, ja, was habe ich noch auf dem Zettel stehen? Ehrenamtliche Prüferin bei der IHK?
1: Ja, ja.
0: Also nur mal so erwähnt,
1: ja, ja,
0: wenn,
1: ja.
0: Wenn wir alle diese Stränge weiter verfolgen
1: ja,
0: würden,
1: ja. Hm.
0: Dann reicht die Zeit vorn und hinten nicht. Ja, und im Vorstand vom Verein Alter hat Zukunft und nur mal erwähnt am Rande und so weiter und so fort. Das könnte man eigentlich noch ziemlich weit fortsetzen. Aber kommen wir mal zum Ausgangspunkt zurück. Bevor wir auch noch mal erwähnen, Sie sind nämlich Ortsbürgermeisterin von Piskaborn, dazu später mehr.
1: Mhm.
0: Bleiben wir mal bei diesem Frauenarbeitskreis Sangerhausen. Was ist denn das eigentlich?
1: Ja, der Frauenarbeitskreis Sangerhausen, der besteht seit 1992, ist ein gewerkschaftsnaher Frauenarbeitskreis, also das ist eine lose Vereinigung, wir sind kein eingetragener Verein. Der Frauenarbeitskreis setzt sich zusammen aus Frauen aus dem sozialen Bereich, Gleichstellungsbeauftragte. Wir haben die Pressesprecherin der Polizei bei uns, aber erst seit einigen Jahren, denn ihr Vorgänger war ja ein Mann, der konnte nicht im Frauen, so, ne. Das war Herr Brüll, ja.
0: Ja, ja, ist ja auch jetzt Ortsbürgermeister.
1: Genau, ne? Genau, ja, ja.
0: War auch schon hier,
1: ja. Amtskollege, ja.
0: Mhm.
1: Und ja, wir sind eigentlich dafür da, um uns für die Rechte der Frauen einzusetzen. Aus uns auch, ist auch entstanden das Netzwerk gegen Gewalt. Und ich denke mal, da haben wir uns auch schon gesehen, ja, wenn wir auf dem Markt in Sangerhausen.
0: Ich wusste mal gar nicht so richtig, in welcher Funktion Sie ja dabei sind bei solchen Veranstaltungen.
1: Ja, die Höhepunkte natürlich jährlich sind die Frauentagsfeiern. Haben wir immer jetzt veranstaltet im Rosarium, im Glashaus. Und dieses Jahr das erste Mal im Kolpingwerk. Das ist immer sehr schön und wird auch sehr gut angenommen. Es waren dieses Jahr 180 Frauen dort. Ja, und für uns als Frauen, wir sind ein tolles Netzwerk. Also wenn jetzt irgendwo Handlungsbedarf besteht, wenn Frauen Fragen haben, sind wir natürlich da. Und auch untereinander, wir ergänzen uns. Und selbst durch meine Arbeit oder die Arbeit der anderen Frauen, wie die BCA, also die Beauftragte für Chancengleichheit vom Jobcenter, die ist auch bei uns im Frauenarbeitskreis, ist das auf kurzem Weg, wird da viel und schnell gehandelt. Also auf kurzem Weg werden dann Anfragen beantwortet und wir kriegen auch Hilfe untereinander.
0: Ja, da führt ja nun das Wort Sangerhausen im Namen, aber ich habe den Eindruck, das ist mehr so kreisweit, ja?
1: Jein, ich sag mal jein, weil der Frauenarbeitskreis Sangerhausen, weil das innerhalb oder außerhalb von Sangerhausen ja, aber zum größten Teil findet das in Sangerhausen statt und die Mitglieder sind eben zum großen Teil aus Sangerhausen. Wir haben die Gleichstellungsbeauftragte Eisle mit dabei. Ja, Steffi Schwan sitzt ja auch jetzt mittlerweile in Hettstedt, ist auch eine Entfernung, aber das ist nur berufsbedingt, aber die kommen dann immer zu Veranstaltungen, also wenn wir uns treffen. Und wir untereinander, wir schönen uns auch selber. Wir haben hin und wieder mal jemand von der Rente da oder Arbeitsmarktpolitik, dass wir auch immer auf dem neuesten Stand sind.
0: Also ein festes Büro oder so?
1: Nein, haben wir alles nicht. Wir treffen uns mal im Jobcenter. Selbst bei mir in der Stadtinformation in Mansfeld haben wir uns vorletzte Woche getroffen. Wir wechseln einfach mal die Lokalitäten und jeder ist dann mal dran. Und unsere Hanni backt dann immer schön Kuchen. Also wie gesagt, Hannelore ist auch mit als Erste im Frauenarbeitskreis.
0: Jetzt muss ja ein bisschen Spaß machen, wenn man sich
1: umfühlt. Ja, genau, dabei, genau, ja, genau. Ja, das ist so ein kleines
0: Engagement.
1: Genau,
0: da ist kleine Mutti. Ein bisschen der Seele
1: ja, gut ja, tun. Ja, ja. Und seit 2024 haben wir wieder den Tag der Begegnung initiiert.
0: Genau, das kenne ich ja auch, aus dem rufenden Munde. Was hat es damit auf sich?
1: Ja, der Tag der Begegnung ist mittlerweile ein fester Bestandteil geworden. Ja, den gab es ja schon vor der Corona-Zeit. Mhm. Ich glaube, seit 1999 schon. Da waren wir als Frauenarbeitskreis immer schon mit involviert. Aber nach dieser Zeit haben wir das auch in der Hand genommen als Frauenarbeitskreis, weil uns die Leute auch angesprochen haben, mach doch mal wieder. Also der Frauenarbeitskreis ist der Initiator des Ganzen und der Organisator ist mittlerweile das Teilhabemanagement. Daraus kommt auch meine Nachfolgerin, die Kiana Noray, ist meine Nachfolgerin im Frauenarbeitskreis.
0: Genau, das wollten wir mal erwähnen. Also wir haben jetzt den Staffelstab anlässlich des letzten Tages der Begegnung weitergegeben.
1: Genau.
0: Ja. Mhm. Wie kam es dazu, zu diesem Übergang?
1: Ja, mein Arbeitsbereich ist nur in Mansfeld, weil die zwei Projekte in Mansfeld stattfinden. Und ich dachte mal so, dass den Staffelstab mal an die Jugend weiterzugeben. Und Kiana ist hervorragend für diesen Posten geeignet. Also
0: ja. Sie ist ja beim Teilhabemanagement
1: des Landkreises.
0: Das ist beim Landkreis wieder. Ja, da muss man mal aufpassen, weil so viele Sachen immer ineinander greifen.
1: Ja, ja.
0: Wer nun in welcher Funktion hier eigentlich was macht, das ist schon ein bisschen sehr, also nicht nur ein bisschen, das ist eigentlich sehr komplex.

0: Wie viele sind denn eigentlich so wirklich aktiv im Frauenarbeitskreis? Sie haben alle möglichen Funktionen jetzt
1: Genau,
0: gehört, aber
1: genau.
0: es ist ja oft so, dass man eigentlich, es gibt ja welche, die gehören pro forma dazu, aber sind dann doch nicht so aktiv.
1: Ja, da ist die Leitung von der Kreisvolkshochschule, Frau Wenschuh, ist mit dabei, kann aber aus zeitlichen Gründen nicht immer mit an den Frauenarbeitskreissitzungen teilnehmen. Es sind nicht immer alle da, wie schon gesagt, aus zeitlichen Gründen. Aber der Kern, wie Frau Matuschek, die Gleichstellungsbeauftragte der Stadt Sangerhausen, die ist immer da. Und auch die Mitarbeiter vom Jobcenter, ja, Lutherstadt Eisleben, die Gleichstellungsbeauftragte. Also der harte Kern und auch an Hanni Krusche, also Hannelore, ist immer dabei. Also es gibt schon einen harten Kern.
0: Ja, das sind so 10, 15, 20.
1: Ja, 20,
0: Ungefähr 20.
1: 20, ja. Und ich war auch immer auf der Suche nach neuen Mitgliedern, ja. Wie gesagt, die Selbsthilfe-Kontaktstelle des Paritätischen, Isabel ist dabei und die Simone Röder ist dabei. Ja, also wie gesagt, der Frauenarbeitskreis wächst auch. Es gehen auch welche in Rente, die denn bei uns bleiben. Aber es gibt auch welche, die dann sagen, nee, bis jetzt, bis hierher und jetzt will ich endlosen Cut machen.
0: Habe ich ja richtig verstanden. Sie haben vor den Vorsitz abgegeben, aber machen weiter mit.
1: Ich bin nach wie vor Stellvertreter.
0: Ja,
1: Ja,
0: also immerhin.
1: also
0: Das ist auch nicht
1: ja,
0: unwichtig.
1: naja.
0: Nun haben wir ja gehört, dass viele Funktionsträgerinnen, wie es man nennen, da sich engagieren. Das heißt, dass dieser Frauenarbeitskreis ja dann wirklich also ganz viele Richtungen ausstrahlen kann dadurch und man auf kurzem Wege jede Menge Informationen bekommt. Das
1: Ja.
0: ist vielleicht sicherlich ein Vorteil, oder?
1: Wie ja schon gesagt, wir sind auch ein tolles Netzwerk. Und wenn Fragen auftauchen, was den Arbeitsbereich betrifft, wie zum Beispiel, wenn ich eine Frage habe, was Bürgergeld betrifft für eine Teilnehmerin, rufe ich beim Jobcenter an, bei der BCA oder bei der Gleichstellungsbeauftragten, wenn da irgendwas im Argen liegt. Wir unterstützen uns wirklich untereinander.
0: Ich habe ja gehört, Männer dürfen nicht mitmachen.
1: Nee, leider nicht.
0: Aber ja, die sind die Hälfte der Bevölkerung sind die doch und die sind auch letztlich irgendwie betroffen.
1: Ja.
0: Ja, aber stehen außen vor.
1: Nein, natürlich. Wenn Männer eine Frage haben, sind sie natürlich herzlich willkommen. Dann wird das genauso verfahren wie bei Frauen, wenn es um Bürgergeld geht oder Sozialhilfe, wie auch immer. Dann wird auch die Frage beantwortet.
0: Ja, wir haben ja gehört, also ganz wichtig die Frauentagsfeier,
1: Ja.
0: ganz wichtig Tag der Begegnung. Gibt es da noch Sachen im
1: Ja,
0: Jahreskalender?
1: das ist die Blaulichtmeile.
0: Ja, beim Kobermännchenfest.
1: Beim Gobermännchenfest. Ja, wir haben dort immer einen Büchertisch. Das haben wir auch zum Frauentag und auch zum Tag der Begegnung. Und diesen Erlös, den spenden wir jedes Jahr zur Hälfte dem Wünschewagen und dem Anhospiz in Eisleben.
0: Ja, das sind auch wirklich die Einrichtungen, mit denen wir
1: Genau.
0: auch schon zu tun hatten und
1: Ja.
0: die entsprechend gewürdigt haben. Ja, da kann ja eigentlich keiner was dagegen haben, wenn man solche
1: Ja, das ist.
0: Organisationen unterstützt. Ja, nun haben wir einiges erfahren über den Frauenarbeitskreis. Wollen wir mal zu einem anderen Thema kommen? Sie sind ja in die Fremde gegangen, um Ortsbürgermeisterin zu werden. Ich meine, das ist nicht allzu weit von Wimmelrode nach Piskaborn,
1: Nein,
0: aber es ist doch ein anderer Ort. Wie kam es denn dazu?
1: das ist,
0: Achso, das zieht zusammen,
1: das
0: aber
1: gehört
0: es
1: zusammen.
0: ist räumlich getrennt. Da sind
1: Naja,
0: 300 Meter dazwischen oder so.
1: 500, 500,
0: 500,
1: 500, 500.
0: 500 dazwischen.
1: Ja, eigentlich wollte ich nur im Ortschaftsrat tätig sein. Das war mein Ansinnen. Aber aus dem Ortschaftsrat wird ja der Ortsbürgermeister gewählt. Und der Ortschaftsrat hat ihm gesagt, nee, mach mal. Ich habe, um ehrlich zu sein, lange überlegt, weil das ist ja noch eine Funktion mehr. Aber ich habe dann letztendlich doch mich entschieden, das Amt zu übernehmen.
0: Und das ist jetzt für Piskaborn und
1: Wimmerode.
0: Wimmelrode,
1: Ja,
0: ja.
1: ja.
0: Trotzdem ist ja, das gehört ja zu Mansfeld, ist ein Beispiel für sehr ländlich geprägten Raum.
1: Genau.
0: Es gibt diese vielen, ich will gar nicht aufzählen, also die kleinen winzigen Orte überall verteilt.
1: 15,
0: Ja,
1: 15.
0: die überall verteilt sind. Jeder Ortschaft mit ganz speziellen Problemen, jede Ortschaft mit ganz speziellen Befindlichkeiten. Also
1: Ja.
0: das ist alles nicht so einfach.
1: Nein, ist es nicht. Ist es nicht. Wie gesagt, als Ortsbürgermeister vertritt man ja die Belange der Menschen im Ort und wird auch immer schwerer, die Wünsche und Anregungen umzusetzen, weil ja auch das Budget nicht so vorhanden ist, um also auszudrücken. Aber wir machen unser Möglichstes. Wir sind auch eine sehr gute Gemeinschaft in Piskaborn-Wimmerode. Wir haben auch noch den den Geheverein, ja, Blau-Weiß Biskabon, da existiert noch. Wir haben auch den Schützenverein, der existiert auch noch. Und das finde ich toll, dass noch die Vereine untereinander gut miteinander arbeiten. Wir haben noch einen Streunerverein für Katzen. Und wir haben in Wimmerode die Mittwochsfrauen. Da sind wir ganz stolz drauf.
0: Was machen die Mittwochsfrauen?
1: Das ist klar. Ja, wir haben uns irgendwann mal mittwochs getroffen und haben dann entschieden, wir sind eine Mittwochsfrauen.
0: Ist ja kein Wunder, so viel dabei sind.
1: Ja, ja, wir treffen uns hin und wieder mal und besprechen dann irgendwelche Veranstaltungen, die ich natürlich gleich kombinieren kann mit meinen zwei Projekten, die ich habe. Und das funktioniert ganz gut. Ja, wir haben auch in der Kirche, das machen auch die Mittwochsfrauen und unser Kirchenverein, Veranstaltungen, Weihnachten und auch im Sommer. Also wir haben schon ein reges kulturelles Leben in den kleinen Örtchen.
0: Das denke ich auf alle Fälle, ja. Das ist auch, ja. Man wundert sich darüber, weil wenn man die ganzen Aktivitäten auch in anderen Ortschaften sieht, es gibt, ich habe so ein bisschen das Gefühl, auch so eine kleine Renaissance von dem, dass sich die kleinen Ortschaften wieder zu sich selber bekennen. Dann gibt es ja einige Beispiele hier im Landkreis, will ich jetzt nicht nennen, und dann denkt man, der hat die genannt und die nicht. Aber es gibt schon so bestimmte Aktionen und so weiter, die dann immer in letzter Zeit mehr Raum greifen, was auch ein bisschen Hoffnung macht, dass das Leben auch bleibt im ländlichen Raum.
1: Das muss bleiben, weil, wie Sie schon sagen, ländlich weit auseinandergezogen, wir müssen schon was für uns tun, um mal auf andere Gedanken zu kommen. Also wenn ich noch erwähnen darf, das Countryfest, was ursprünglich 1999...
0: Da sind wir genau, das ist ja auf dem Feld zwischen...
1: Genau,
0: und
1: genau.
0: Biskabon.
1: Das erste Countryfest war 1999 und da habe ich gerade ABM, damals durfte ich machen, und da hat Herr Freund, der damalige Ortsbürgermeister, gesagt, mach mal einen Nachmittag. Und da ich nicht in kleinen Stücken denken kann, habe ich drei Tage draus gemacht. Und da waren erstmalig 1000 Besucher in Biskabon.
0: Ja, das ist auf alle Fälle ja auch ein fester Punkt. Ja, das ist schon beeindruckend, was da losgeht. Ja, aber das ist ja nur eine Facette. Aber die Probleme sind ja trotzdem da. Wir haben ja mal kurz Herrn Prull erwähnt.
1: Ja.
0: Das fiel mir nämlich ein, weil mir ein Satz ist bei mir hängen geblieben. Das ist ein lustiges Missverständnis. Mir ging es um die Busanbindung von Hornburg. Und er sagte, er hatte viel erreicht bei der VGS.
1: Hatte, ja.
0: Ja, der Bus fährt jetzt zweimal. Am Tag?
1: In der Woche. In der Woche fährt er zweimal.
0: Ja, also nur mal so, was Anspruch und Realität sind. Das ist alles so ein Ding. Jetzt gibt es natürlich auch Mobilitätskonzepte vom Landkreis. Und das ist erstmal löblich, was sie da versuchen. Das ist ja dieses MSH-Mobil hat ja jetzt einen Namen. Mensch, das ist
1: ja. Wie heißt das jetzt? Rufbus darf man nicht sagen.
0: Rufix, ja.
1: Und so, ja. Ja.
0: Naja, das auch. Ich kann mich an die Diskussion erinnern, da wo es gewesen ist, ob. Für Ältere sollte es ja zum Beispiel eine Möglichkeit sein, die Mobilität zu verbessern, dass es da keine Zentrale gibt, wo man anrufen kann, sondern das über eine App machen muss. Weil ich habe das verstanden, wo man sagt, wenn wir so eine Zentrale einrichten, sind die ganzen Vorteile weg, weil wir die Kosten, die damit verbunden sind, die würden das auffressen. Und im Gegenzug wiederum, da hat schließlich wieder der Kreis auch mit ihren Mitgliedern beim Frauenarbeitskreis, dass die Volkshochschule wiederum Kurse anbietet für Senioren, damit sie mit dieser modernen Technik zurechtkommen. Mhm. Also kann man auch was machen?
1: Natürlich, man kann was machen. Gott sei Dank fahren bei uns noch die Schulbusse, früh, natürlich, wenn Ferien sind, nicht. Aus unseren Orten aus dem Ort ist bekannt, dass nicht so viele diesen Bus benutzen. Mhm. Weil die Nachbarschaftshilfe noch aktiv ist. Ja, also die eine Dame lässt sich dann vom Nachbar mitnehmen, der Nachbar holt dann für sie was aus dem Geschäft und so. Das funktioniert. Aus meiner Sicht und auch begründet durch meine Projekte muss ich dazu sagen, es haben nicht alle Leute ein Handy. Mhm. Und gerade ältere Menschen sind sehr vorsichtig. Ich muss meine Kontonummer angeben,
0: Klarna,
1: über Klarna.
0: Ich habe dann Polizeireporten bekomme da
1: genau.
0: Die Betrügereien und sowas. Das war ja auch vor kurzem hier im Seniorenpräventionstag der Polizei in Stadt gewesen. Also hat schon Gründe, warum.
1: Genau.
0: Die Vorsicht herrscht.
1: Ja, das Vorsicht. Mhm. Das mache ich übrigens auch bei uns im Ort. Hatte ich auch schon die Polizei bezüglich Enkeltrick. Mhm. Ja, dass die Leute mal geschult werden, sensibilisiert werden, was das Thema betrifft. Also wir machen schon viel für unsere Leute, aber Sie haben vollkommen recht, die Mobilität ist nicht

0: ja, und der Bus wird auch nicht so bei uns benutzt. Und es war auch nicht der Bedarf da, dass die Kreisvolkshochschule bei uns
1: Aber woanders ist es und funktioniert. Das soll man
0: ja
1: nicht kleinreden, das ist eine
0: das ist
1: Sache,
0: eine
1: dass
0: gute
1: man ein
0: Sache.
1: Problem sieht und noch eine
0: Nein, nein,
1: Lösung
0: nein,
1: sucht.
0: nein,
1: Und das
0: nein.
1: ist doch eigentlich, darauf kommt es doch an am
0: Ja,
1: Ende.
0: ja.
1: Und das ist im Kleinen oder wenn man eine Verbesserung hinkriegt, das ist immer alle Ehren wert. Und es ist ja für Sie nicht das Problem, denke ich mal, auch mal mobil zu sein, auf alle Fälle, ja, als Ortsbürgermeisterin. Wie weit ist es denn nach Mansfeld? Ich meine jetzt nicht geografisch.
0: 7 Kilometer, ja, das funktioniert. Und ja, das ist schon in Ordnung.
1: Weil wenn man ein Problem hat, sich an den Herrn Koch zu wenden und so, das
0: Naja, ich, wie gesagt,
1: kann er da
0: ich.
1: was machen? Das ist auch das Problem. Das sind ja auch die höhere Gebietskörperschaft hat ja
0: Ja,
1: die gleichen Probleme.
0: ja, ja.
1: Gerade wenn wir wieder vom Geld reden und sowas.
0: Ja, also meine Beziehungen zur Stadtverwaltung und auch zu Herrn Koch sind sehr gut. Also wie gesagt, wir regeln viel auf kurzem Weg. Ich sitze ja dann in der Stadtinfo, da habe ich mein Büro. Oder ich rufe an, wenn irgendwelche Probleme auftauchen. Das funktioniert schon. Und auch die Mitarbeiter der Stadt, also die haben immer ein offenes Ohr. Sie machen alle, versuchen alles möglich zu machen. Es ist eben nicht alles möglich zu machen. Ja, also von daher.
1: Also, es ist ja so ein Bonmot zu sagen, Politik ist die Kunst des Möglichen.
0: Ja,
1: Ist
0: ja.
1: es in dem Fall dann wirklich. Ich denke mal auch, dass ein Austausch mit den anderen Ortsbürgermeistern und
0: Ja,
1: Bürgermeisterinnen dann durchaus auch existiert. Ja.
0: selbstverständlich. Wir haben nicht nur die Ortsbürgermeisterrunde zweimal im Jahr. Ja, also die organisiert ist von der Stadt, sondern wir haben auch einen Stammtisch der Ortsbürgermeister, wo wir uns untereinander treffen und austauschen, Probleme ansprechen.
1: Wie lange machen Sie das jetzt schon?
0: Seit letztes Jahr, Februar.
1: Da hat man ja schon ein bisschen Erfahrung gesammelt über diese Zeit. Ist es so gekommen, wie Sie es vorgestellt haben? Oder ist doch die Herausforderung anders?
0: Die Herausforderung ist schon größer, als ich dachte. Es ist auch viel Bürokratie. Und meine erste Handlung waren dann die Windräder. Ja,
1: Ja, ein
0: das
1: großes Thema
0: großes
1: halt.
0: Thema.
1: Windräder im Wald, ja.
0: Ja, und ja, wir haben es Gott sei Dank gelöst. Aber wie gesagt, die Belange der Menschen sind nicht immer umzusetzen und man muss Mittel und Wege finden. Ja, das Beste draus zu machen. Weil
1: Ja.
0: eben auch, dass die finanziellen Möglichkeiten begrenzt sind.
1: Ja, auf alle Fälle. Das ist ja wie so ein roter Faden, der sich durch
0: Ja,
1: alle
0: ja,
1: Ebenen zieht.
0: ja,
1: Und
0: ja.
1: wenn man da eben was wegnimmt oder gibt, nimmt man dem anderen was weg.
0: Genau,
1: Ja, das
0: genau.
1: ist alles eine schwierige Situation.
0: Mit dem Ortsbudget, wie gesagt, unterstützen wir auch unsere Vereine, die wir am Ort haben. Da bleibt nicht mehr so viel übrig, was dann
1: Ja, das
0: noch
1: ist auch
0: zu.
1: ein überschaubarer Betrag,
0: Genau.
1: würde ich mal sagen, denn das wird nicht anders sein als in anderen
0: Genau.
1: Ortschaften, was man so hört. Ja, das sind alles Zwänge, unter denen man steht. Aber man muss einfach mal trotzdem immer sehen, dass es trotzdem einen guten Willen gibt, Dinge zu regeln und in den Griff zu kriegen.
0: Ja, aber die Menschen sind auch nicht so anspruchsvoll, wie man manchmal denkt. Wie gesagt, wir haben zusammen Silvesterveranstaltungen organisiert. Das ist schon viel wert, dass die Gemeinschaft, was die Gemeinschaft fördert. Wir haben im letzten Jahr ein MDR da gehabt mit Mitmachen statt Meckern. Das war sehr gut. Wir haben in der Kirche gehabt, himmlische Helfer, wurde jemand ausgezeichnet. Also wir fördern auch das Ehrenamt, das zu belohnen. Ja, das ist ja nicht selbstverständlich, die ehrenamtlichen Tätigkeiten. Es wird ja immer weniger und immer schwieriger, Menschen dafür zu finden.
1: Auch wenn Sie sagen, ich habe das ein oder andere abgegeben, wie jetzt den Vorsitz, aber ich denke mal, als Stellvertreter im Frauenarbeitskreis gibt es immer noch genug zu tun.
0: Ja.
1: Oder die Tätigkeit als Betriebsrätin und was so war. Da bleibt noch so viel übrig. Wie schaffen Sie denn das eigentlich?
0: Das frage ich mich manchmal selber. Ja. Ach doch, das ist schon machbar. Mittlerweile, weil etliches doch weg ist. Ich teile mir meine Zeit ein und ich kann auch nicht ruhig bleiben. Also ich muss irgendwas unternehmen.
1: Und es wird vermutlich für mich genauso schwierig bleiben, in der nächsten Zeit immer als einzelne, in welcher Funktion denn die Frau Simon hier oder da bei einer Veranstaltung auftritt. Und das ist ja sehr vielfältig. Haben wir denn noch eine Aktivität noch nicht erwähnt jetzt hier oder eine wichtige, ich sage mal bewusst eingeschränkt wichtige, die noch Zeit und Raum in ihrem Leben einnimmt? Du sagst ja Hühner.
0: Hühner, ja.

0: Ja, meine Tiere. Das ist mein Ruhepol, mein Hund, meine 4 Katzen und meine 19 Hühner und der Hahn. Das ist mein. Ich gehe dann in die Hundeschule nach Klostermannsfeld samstags. Da ist der Hund gefordert und ich auch. Also das tut mir auch gut.
1: Ja, und da sieht man wieder, wie sich die Kreise schließen. Also sehe ich immer diesen Hundeplatz in Klostermannsfeld wieder vor mir. Man fährt oft, ja leider nicht durch, immer durch Bischkerbronn, das ist ein schöner Weg, so Richtung Gurrenzen und dann Richtung
0: Ja.
1: Sangerhausen, das ist ein bisschen die ruhige, die meditative Strecke, will ich mal
0: Über
1: sagen.
0: die Lust,
1: Ja,
0: genau.
1: ja. Und auch sonst hier, sprach von Mansfeld und so weiter und so fort, das greift ja dann alles irgendwie ineinander und da taucht von mir, von meinem inneren Auge, so ein Wort auf: Heimat.
0: Ist Heimat.
1: Ja.
0: Ja. Es ist Heimat, weil sonst wäre ich damals nicht aus Berlin wieder zurückgekommen. Ich hatte die Möglichkeit, dort zu bleiben. Ich hatte auch eine Wohnung gekriegt. Das war ja in den 80er Jahren ziemlich schwierig. Aber ich habe gesagt, mich sollen die Hühner wecken und nicht die Straßenbahn. Das habe ich damals gesagt.
1: Und das klappt jetzt, zumal der Hahn dabei ist, ja.
0: Ja, nee, ich bin der Dorfmensch. Ja. Auf dem Dorf fühle ich mich wohl und man würde mich nie in der Stadt finden. Niemals.
1: Über die Jahrzehnte gibt es da, vor allem jetzt, wir haben ja, der Ausgangspunkt war ja Frauenarbeitskreis, gibt es da Mitstreiterinnen, die schon seit Jahrzehnten an ihrer Seite mit dabei sind? Oder wechselt das immer wieder, je nach Situation, je nach Aufgaben?
0: Ja, Christiane Matuschek zum Beispiel, die Gleichstellungsbeauftragte von Sangerhausen. Also die ist immer an meiner Seite gewesen. Auch die neuen Mitglieder, die dazugekommen ist, aber der alte Kern, ich nenne es mal alt, der alte Kern ist geblieben, wie Hanne Krusche zum Beispiel.
1: Die
0: Das ist
1: so
0: immer
1: gut
0: so,
1: backt, ja.
0: ja, das ist so, auch wenn neue dazukommen, wir sind eine Einheit, das ist richtig, aber der Kern ist immer noch anders.
1: Es muss ja natürlich nicht nur Anstrengung und Arbeit sein, muss auch Freude machen, sonst würde ich nicht
0: Ja,
1: dabei bleiben. Ja,
0: ja.
1: das ist.
0: Also, wenn wir das Offizielle beendet haben, dann reden wir auch mal so untereinander, was hast du in Erfahrung gebracht oder wie auch immer. Das muss schon sein. Das muss schon sein. Wir decken uns natürlich nicht zu mit irgendwelchen, also ständig mit Themen wie Arbeitsmarktpolitik, sondern wir unterhalten uns auch. Und die Netzwerke, die dadurch entstanden sind, die sind Gold wert. Also, ja.
1: Ja, kann ich mir vorstellen, bin ich jetzt auch wirklich beeindruckt. Das geht ja von Polizei bis
0: Alles.
1: Volkshochschule,
0: Ja,
1: von
0: ja.
1: allen Bereichen da, von Verwaltung, sonst was. Also das ist schon wirklich, da ist der Begriff Netzwerk wirklich
0: Genau.
1: angebracht.
0: Und jeder bringt seine Ideen ein. Nur als Beispiel, wenn wir jetzt musikalische Umrahmung suchen, jetzt für den Frauentag, Steffi Spahn bringt auch für nächstes Jahr die Kapelle der Landespolizei, die Soulband diesmal, mit ins Kolpingwerk. Also wie gesagt, da bringt jeder sein Thema ein. Das ist wunderbar. Also wirklich ein toller Arbeitskreis.
1: Ja, liebe Zuschauerinnen und Zuschauer, ich habe Ihnen ja eine schillernde Persönlichkeit versprochen. Ich habe geliefert. Ja, Sie haben es gehört, wie vielfältig doch die Aktivitäten sind und wie sehr man sich doch, wenn man will, einbringen kann auf regionaler und lokaler Ebene. Bleibt ganz zum Schluss noch die Frage, was für Pläne für die nächste Zeit haben Sie denn noch?
0: Gute Frage. Die Zeit wird es bringen, ich lasse mich überraschen. Also, wie gesagt, erstmal meine beiden Projekte gehen bis 28 und so lange bleibe ich auch in Mansfeld. Wir werden sehen, was die Zukunft bringt. Also, ich bin optimistisch. Ja, wie gesagt, wir planen viele Veranstaltungen, sei es in unserem Ort, beziehungsweise beim Frauenarbeitskreis. Ich sehe positiv in die Zukunft.
1: Das hört man gern. Und ich bin überzeugt, wir sehen uns bei allen
0: Bestimmt.
1: möglichen Gelegenheiten,
0: Bestimmt.
1: bei allen möglichen Vorzeichen in der nächsten Zeit, wenn sobald das gesellschaftliche Leben ja auch nur auflackert, ist Frau Simon mit dabei. Vielen Dank fürs Kommen. Vielen
0: Gerne.
1: Dank fürs Dranbleiben, liebe Zuschauerinnen und Zuschauer. Und ich hoffe, Sie schalten auch das nächste Mal wieder ein, wenn es heißt, zu Gast bei Ihrem Punkt im Fernsehen. Vielen Dank.
0: Ich habe zu danken.

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0: Auf dieser ca. 15 Hektar großen Fläche, nahe des Umspannwerkes Kloster Mansfeld und direkt an der Stromautobahn Südostlink, die von 2027 an Windstrom aus Sachsen-Anhalt in den Süden Deutschlands transportieren wird, soll ein Energiewendeprojekt der Superlative entstehen. Ein Batteriespeicherpark mit einer geplanten Leistung von 1 Gigawatt und einer Kapazität von 5,7 Gigawattstunden. Der größte seiner Art in Deutschland und vielleicht auch in Europa. Nach etwa 2 Jahren Vorbereitung wurde nun zum ersten Spatenstich und damit verbundenen Baustart eingeladen. Neben den Vertretern der Investoren, der Firma BWESS mit Hauptsitz in Zürich und der Celus Energy Development GmbH aus Berlin, die das Projekt angebahnt hat, waren zahlreiche Gäste aus Politik, Wirtschaft und Verwaltung geladen und auch gekommen. So zum Beispiel auch Vertreter des Gemeinderates Kloster Mansfeld, der Verwaltungsgemeinschaft Mansfelder Grund-Helprath, zu der der Ort mit seinen 2000 Einwohnern gehört, und von dem im März diesen Jahres neu gegründeten Verein Wir sind Kloster Mansfeld. Die Begrüßung übernahm Bastian Scheele, Direktor bei der BWESS.
1: Und hier draußen, vor uns Zelt, wird er entstehen. Der größte Batteriespeicher in Deutschland und einer der größten Batteriespeicher in Europa. Mit einer Netzanschlussleistung von 1 Gigawatt und einer Kapazität von bis zu 5,7 Gigawattstunden wird er, einfach gesprochen, Strom, der überschüssig ist aus erneuerbaren Energien, wird diesen aufnehmen, wird diesen zwischenspeichern und wieder abgeben ans Netz, wenn er dann benötigt wird. Er wird darüber hinaus weitere Systemdienstleistungen erbringen können für das Netz und damit dafür sorgen, dass erneuerbare Energien besser ins Stromsystem integriert werden, dass das Stromsystem, das Netz robuster wird und der Strom für uns alle als Verbraucher bezahlbar bleibt. Und das ist für uns als Firma natürlich ein ganz besonderer Tag heute. Und es ist aber ein ebenso besonderer Tag für die Gemeinde und auch für den Landkreis und auch das Land Sachsen-Anhalt und nicht zuletzt auch für das Gelingen der Energiewende in Deutschland.
0: Herr Scheele übergab das Mikrofon direkt an den CEO, also den Vorsitzenden von BWESS, der Firma, die schon in der ganzen Welt investierte und nun auch in Deutschland baut. Vielleicht deshalb hatte der gebürtige Norweger seine kleine Rede in Deutsch notiert.
2: Dies ist das erste Mal, dass wir eine Grundsteinlegung feiern. Warum ist das so? Natürlich liegt es zum Teil an der Größe dieses Projekts. Es ist das größte Projekt in unserem Portfolio und sehr wahrscheinlich eines der größten Batterieprojekte in Deutschland und sogar in Europa. Vor allem aber sehen wir dieses Projekt als den Beginn eines langfristigen und ernsthaften Engagements von BWESS in Deutschland. Ich freue mich, sagen zu können, dass wir in den nächsten Jahren mehr als 1 Milliarde Euro in Batteriespeicher in Deutschland investieren wollen. Beginnen hier, heute, in Kloster Mansfeld.
0: Ehrengast der Veranstaltung war Sachsen-Anhalts Energieminister Professor Dr. Armin Willingmann. Auch er verlieh seiner Freude über das Projekt der Superlative Ausdruck. Und er nutzte die Gelegenheit, dem norwegischen CEO und seinem Land zum gewonnenen 16. Finale bei der gerade laufenden Fußball-WM zu gratulieren, während Deutschland bereits ausgeschieden ist. Nun müssen die Norweger gewinnen, sagte er, und erntete dafür viel Zustimmung. Nach Vertretern des Bundesverbandes Energiespeichersysteme und der 50 Hertz Transmission GmbH, die das systemrelevante Umspannwerk Kloster Mansfeld, das als wichtiges Stromdrehkreuz gilt, betreibt, ergriffen schließlich unter anderem noch Bürgermeister Frank Ochsner und Landrat André Schröder das Wort.
3: Während hier früher Rohstoffe aus der Erde gewonnen wurden, entsteht nun ein Speicher für Energie der Zukunft. Die Energiewende ist eine der großen Herausforderungen unserer Zeit. Sie gelingt nur, wenn erneuerbare Energien nicht nur erzeugt, sondern auch zuverlässig gespeichert und verfügbar gemacht werden können. Denn wann sie gebraucht werden. Genau dazu leistet dieser Batteriespeicher einen wichtigen Beitrag. Er steht für Versorgung.

0: Datensicherheit, Netzstabilität und moderne Infrastruktur. Und er zeigt, dass auch eine ländliche Gemeinde wie Kloster Mansfeld eine bedeutende Rolle in Deutschland bei der Gestaltung der Zukunft spielen kann. Für unsere Gemeinde ist dieses Projekt deshalb mehr als ein technisches Bauwerk. Es verbindet die Vergangenheit und die Zukunft. Es schlägt die Brücke vom Bergbau zur modernen Energiewirtschaft, vom Kupfererz unter Tage zur gespeicherten Energie für kommende Generationen. Und ja, meine Damen und Herren, die Gemeinde Kloster Mansfeld wird auch künftig eine nicht unerhebliche Summe an Gewerbesteuereinnahmen erhalten. Wir sind sehr zuversichtlich, dass wir damit ein Stück weit vorankommen werden, was die Entwicklung unserer Gemeinde betrifft. Umso wichtiger ist dieser Punkt auch für unsere kommunale Zukunft. Und ja, meine Damen und Herren, die Investoren haben Wort gehalten. Über freiwillige Akzeptanzmaßnahmen haben unsere Vereine, unsere Kita, unsere Schule, die Feuerwehr sowie ein Spielplatz bereits vor dem ersten Spatenstich finanzielle Unterstützung von insgesamt 50.000 Euro erhalten.
1: Wir haben weitere Anfragen, so viel darf ich ja verraten. Wir haben weitere ansiedlungswillige Unternehmen. Wir arbeiten gerade die Unterlagen ab, die aktualisiert eingekommen sind. Das ist gut so. Wir wollen auch als Landkreis aufholen. Und weil wir hier sehr oft über die WM gesprochen haben, der Landkreis ist etwa doppelt so groß wie Berlin. 273.000 Fußballfelder nebeneinander gelegt. Ja? 128.000 Einwohner nur. Da weiß man, wir haben die Ressource Raum, wir haben Platz und wir wollen mit diesem Platz auch gut umgehen. Im Einklang nachhaltig mit der Natur, aber auch für Investitionen. Und wenn wir um Investoren werben, dann beschreiben wir immer die Lagegunst mittendrin in Deutschland, sehr zentral gelegen, intakte kommunale Infrastrukturen, reiche Geschichte, reiche Tradition, Internetanschluss, Autobahnen, all das, was man so typischerweise bewirbt. Was wir sehr oft nicht sagen, was wir aber heute einfach mal herausstellen müssen, wir haben einen dauerhaften Einspeiseüberschuss an Energie. Etwa die Hälfte der Energie, die wir hier produzieren, wird nur selbst verbraucht. Die andere Hälfte wird abgeleitet, irgendwohin. Und natürlich hier das Umspannwerk verteilt Energie. Das ist ein Matching Point. Hier sind Dinge, mit denen wir als Landkreis auch dauerhaft werben. Dieser Einspeiseüberschuss, nicht nur die Lagekunst, dass wir auch eine wichtige Rolle bei der Verteilung und Speicherung von Energie spielen können, ist ein strukturbestimmtes Merkmal dieser Tage, aufgewertet auch durch die heutige Investition.
2: Last but not least, in der langen Liste derer, die an diesem besonderen Tag etwas zu sagen hatten, war Kilian Leikam, Geschäftsführer der BWESS.
3: BWESS hat erstmal 2024 in dieses Projekt investiert und seit Anfang dieses Jahres sind wir vollständiger Eigentümer. Von Beginn an haben wir Kloster Mansfeld als langfristiges Engagement betrachtet, nicht als kurzfristige Transaktion. Wir freuen uns besonders, dass unser Partner Selos uns weiterhin bei dem Projekt auch mit lokalen Standortthemen unterstützen wird und sind natürlich dankbar für die Leistung, das Projekt bis hierhin gebracht zu haben. BWESS ist ein erfahrener, langfristiger Eigentümer und Betreiber von Großbatteriespeichern. Wir behalten während der gesamten Betriebsdauer unserer Anlagen die direkte Aufsicht und verfolgen einen aktiven Ansatz über den gesamten Lebenszyklus hinweg. Diese langfristige Perspektive trägt unsere Entscheidung zu Technologie, Sicherheit, Standortmanagement und zur Zusammenarbeit mit Partnern wie 50 Hertz und natürlich den Nachbarn hier vor Ort.
2: Und während die Firma Kutter aus Helpra bereits mit dem Bau der Zuwegung begonnen hat, geht es mit dem nun vollzogenen symbolischen Spatenstich richtig los. Werden mehr als 1.000 solche Container, übrigens auch in Grün, aufgestellt und vernetzt, um dann 2028 in Betrieb zu gehen. Die Laufzeit für solch einen Batterie-Großspeicher beträgt dabei mehrere Jahrzehnte. 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

0: 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Am 26. Juli um 17 Uhr beginnt ein Orgelkonzert mit Kirchenmusikdirektor Thomas Ennenbach in der Marktkirche St. Andreas in der Lutherstadt Eisleben. Thema Giganten des Barocks, Bach und Händel sowie Verehrer. Der Eintritt kostet 10 € im Vorverkauf. Schüler bis 18 Jahre brauchen nichts bezahlen. Zum Tag des offenen Denkmals lädt der Schmidtschacht Helbra am 13. September von 9:30 bis 16:30 ein.
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0: Hallo und herzlich willkommen, liebe Zuschauerinnen und Zuschauer, bei Punktum, Ihrem regionalen Fernsehprogramm, zu einer weiteren Ausgabe von Zu Gast. Und ich muss sagen, heute ist mal was passiert, was schon lange, lange eigentlich fällig war. Melitta Simon ist bei uns hier im Studio. Herzlich willkommen hier bei uns. Und da werden viele sagen, ach, die kenne ich doch. Und es werden alle vielleicht, der eine diese Sache ansprechen, der andere jene. Denn sie sind wirklich eine wirklich schillernde Persönlichkeit, die in so vielen Aspekten tätig ist, dass wir ja wahrscheinlich die halbe Stunde bald brauchen, um die ganzen Funktionen, Tätigkeiten und alle möglichen anderen Aktivitäten zu nennen nur. Aber wir wollen ein bisschen einsteigen. Denn es mag ja wieder erwarten, den einen oder die andere geben, die jetzt sagt, no, Melitta Simon, wer ist denn das überhaupt? Ausgangspunkt von dem Ganzen war, wo ich sage, jetzt muss es endlich mal sein, jetzt müssen wir das endlich mal in der Zu-Gast-Sendung gießen, beim letzten Tag der Begegnung. Das war nämlich der Tag, an dem Sie den Vorsitz vom Frauenarbeitskreis Sangerhausen nach 8 Jahren aufgegeben haben.
1: Genau.
0: Aber das ist ja nur ein Bruchteil der Tätigkeiten, des Engagements von Ihnen. Aber trotzdem, erst fangen wir mal ganz von vorne an. Wer ist denn Melitta Simon, für die wenigen, die es nicht wissen?
1: Wer ist Melitta Simon? Ja, erstmal herzlichen Dank für die Einladung. Ich freue mich sehr, dass ich hier sein darf. Melitta Simon ist mittlerweile 60 Jahre alt, wohnt in Wimmerode und ja, von Anfang an, ich habe meinen Traumberuf erlernt, Verkäuferin, also lange vor der Wende. Bin dann 3 Jahre nach Berlin gegangen und habe dort auf den Alex gearbeitet. Bin dann zurückgekommen und dann kam, wie gesagt, die Wende. Ich wurde arbeitslos. Muss ich zur Agentur und ja, Frau Simon,
0: Sie müssen... Das ist doch noch schön Arbeitsamt damals.
1: Genau, genau. Was wollen Sie denn machen? Und da habe ich gesagt, ja, Mutter Beimer hat ein Reisebüro in der Lindenstraße und ich möchte Reiseverkehrskauffrau werden. Das habe ich auch durchgezogen. War dann Stadtführer in Mansfeld und bin eigentlich beim Tourismus geblieben. Aber im Landkreis waren nicht so viele Stellen für den Tourismus. Und da habe ich mich dann entschieden, im Bereich Gesundheitswesen was zu mich umschulen zu lassen und bin dann die Kauffrau im Gesundheitswesen geworden bei der DAA Sangerhausen, also der Deutschen Angestelltenakademie, von 2009 bis 2011. Und das hat mir dort gefallen und ich bin dann dort geblieben und seit 14,5 Jahren dort als Mitarbeiter tätig bei der Deutschen Angestelltenakademie.
0: Ja. Genau, was machen Sie da genau?
1: Ja, ich habe 2 Projekte. Das eine heißt Zusammenhalt stärken, Menschen verbinden. Das ist für Menschen von 59 bis, Entschuldigung, von 28 bis 59. Und das andere heißt Stärkung der Teilhabe älterer Menschen gegen Einsamkeit und soziale Isolation. Und das ist für Menschen ab 60.
0: Jo, da haben wir das Berufliche jetzt erstmal.
1: Ja.
0: Abgehakt, da sind wir noch lange nicht bei dem gesellschaftlichen Engagement, da kommt nämlich noch viel mehr dazu. Unter anderem nur mal erwähnt, Sie waren auch Betriebsrätin dort, ja?
1: Genau,
0: 4 Jahre. Oder vielleicht erinnert sich der eine oder der andere, Sie haben lange Saxophon gespielt bei den Dippelsbachern.
1: Habe ich auch, ja.
0: Also nur mal so, ja.
1: Ja.
0: Ja. Wir haben im Vorgespräch gesagt, leider ist aus Zeitgründen jetzt nicht mehr so.
1: Nicht mehr möglich.
0: Ja, aber es ist halt so. Kommen wir mal zurück zu, ja, was habe ich noch auf dem Zettel stehen? Ehrenamtliche Prüferin bei der IHK?
1: Ja, ja.
0: Also noch mal so erwähnt, ja,
1: ja,
0: wenn,
1: ja.
0: Wenn wir alle diese Stränge weiter verfolgen
1: ja,
0: würden,
1: ja. Hm.
0: Dann reicht die Zeit vorn und hinten nicht. Ja, und im Vorstand von Vereinen, Alter hat Zukunft. Und nur mal erwähnt am Rande und so weiter und so fort. Das könnte man eigentlich noch ziemlich weit fortsetzen. Aber kommen wir mal zum Ausgangspunkt zurück. Bevor wir auch noch mal erwähnen, Sie sind nämlich Ortsbürgermeisterin von Piskaborn. Dazu später mehr.
1: Mhm.
0: Bleiben wir mal bei diesem Frauenarbeitskreis Sangerhausen. Was ist denn das eigentlich?
1: Ja, der Frauenarbeitskreis Sangerhausen, der besteht seit 1992, ist ein gewerkschaftsnaher Frauenarbeitskreis, also das ist eine lose Vereinigung, wir sind kein eingetragener Verein. Der Frauenarbeitskreis setzt sich zusammen aus Frauen aus dem sozialen Bereich, Gleichstellungsbeauftragte. Wir haben die Pressesprecherin der Polizei bei uns, aber erst seit einigen Jahren, denn ihr Vorgänger war ja ein Mann, der konnte nicht im Frauen, so. Das war Herr Brüll, ja.
0: Ja, ja, ist ja auch jetzt Ortsbürgermeister.
1: Genau, genau, ja,
0: war auch schon hier,
1: ja. Amtskollege, ja. Mhm. Und ja, wir sind eigentlich dafür da, um uns für die Rechte der Frauen einzusetzen.

0: Aus uns auch, ist auch entstanden das Netzwerk gegen Gewalt. Und ich denke mal, da haben wir uns auch schon
1: Ja,
0: gesehen, wenn wir auf
1: natürlich.
0: dem Markt in
1: Wie gesagt,
0: Sangerhausen.
1: ich wusste mal gar nicht so richtig, in welcher Funktion Sie dabei sind bei solchen Veranstaltungen.
0: Die Höhepunkte natürlich jährlich sind die Frauentagsfeiern. Haben wir immer jetzt veranstaltet im Rosarium, im Glashaus und dieses Jahr das erste Mal im Kolpingwerk. Das ist immer sehr schön und wird auch sehr gut angenommen. Es waren dieses Jahr 180 Frauen dort. Ja, und für uns als Frauen, wir sind ein tolles Netzwerk. Also wenn jetzt irgendwo Handlungsbedarf besteht, wenn Frauen Fragen haben, sind wir natürlich da. Und auch untereinander, wir ergänzen uns und selbst durch meine Arbeit oder die Arbeit der anderen Frauen, wie die BCA, also die Beauftragte für Chancengleichheit vom Jobcenter, die ist auch bei uns im Frauenarbeitskreis, ist das auf kurzem Weg, wird da viel schnell oder viel und schnell gehandelt. Also auf kurzem Weg werden dann Anfragen beantwortet und wir kriegen auch Hilfe untereinander.
1: Ja, da führt ja nun das Wort Sangerhausen im Namen, aber ich
0: Ja.
1: Eindruck, das ist mehr so kreisweit, ja.
0: Jein, jein, ich sag mal jein, weil der Frauenarbeitskreis Sangerhausen, weil das innerhalb oder außerhalb von Sangerhausen ja, aber zum größten Teil findet das in Sangerhausen statt und die Mitglieder sind eben zum großen Teil aus Sangerhausen. Wir haben die Gleichstellungsbeauftragte Eisle mit dabei. Ja, Steffi Schwan sitzt ja auch jetzt mittlerweile in Hettstedt, ist auch eine Entfernung, aber das ist nur berufsbedingt, ja, aber die kommen dann immer zu Veranstaltungen, also wenn wir uns treffen. Und wir untereinander, wir schönen uns auch selber. Wir haben hin und wieder mal jemand von der Rente da oder Arbeitsmarktpolitik, dass wir auch immer auf dem neuesten Stand sind.
1: Also ein festes Büro oder so ein
0: Nein,
1: Treffpunktgebiet, das
0: haben wir
1: ist.
0: nicht, haben wir nicht, haben wir alles nicht. Wir treffen uns mal im Jobcenter. Selbst bei mir in der Stadtinformation in Mansfeld haben wir uns vorletzte Woche getroffen. Wir wechseln einfach mal die Lokalitäten und jeder ist dann mal dran. Und unsere Hanni backt dann immer schön Kuchen. Also wie gesagt, Hannelore ist auch mit als erste im Frauenarbeitskreis.
1: Jetzt muss ja ein bisschen Spaß machen, wenn man sich auch
0: Ja,
1: wohlfühlt dabei, ja.
0: genau. Ja, das
1: Wenn
0: ist so eine
1: schon, allein
0: kleine,
1: schon so ein Engagement
0: genau,
1: da ist, dann
0: kleine
1: soll es auch
0: Mutti.
1: ein bisschen der Seele
0: Ja,
1: gut
0: ja,
1: tun.
0: ja, ja. Und seit 2024 haben wir wieder den Tag der Begegnung initiiert. Das,
1: Genau, das
0: ja.
1: kenne ich ja auch, aber aus vielleicht aus dem berufenen Munde. Was hat es damit auf sich?
0: Ja, der Tag der Begegnung ist mittlerweile ein fester Bestandteil geworden. Ja, den gab es ja schon vor der Corona-Zeit. Ich glaube, seit 1999 schon. Da waren wir als Frauenarbeitskreis immer schon mit involviert, aber nach dieser Zeit haben wir das auch in der Hand genommen als Frauenarbeitskreis, weil uns die Leute auch angesprochen haben, macht doch mal wieder. Also der Frauenarbeitskreis ist der Initiator des Ganzen und der Organisator ist mittlerweile das Teilhabemanagement. Daraus kommt auch meine Nachfolgerin, die Kiana Noray, ist meine Nachfolgerin im
1: Genau, das
0: Frauenarbeitskreis.
1: wollten wir mal erwähnen. Also, Sie haben
0: Ja,
1: jetzt den Staffelstab
0: genau.
1: anlässlich des letzten Tages der Begegnung weitergegeben.
0: Genau.
1: Ja. Wie kam es dazu, zu diesem Übergang?
0: Ja, mein Arbeitsbereich ist nur in Mansfeld, weil die zwei Projekte in Mansfeld stattfinden. Und ja, ich dachte mal so, den Staffelstab mal an die Jugend weiterzugeben. Und Kiana ist hervorragend für diesen Posten geeignet. Also, ja.
1: Sie ist ja beim Teilhabemanagement,
0: Management
1: ja,
0: des Landkreises.
1: das ist beim Landkreis wieder. Ja, da muss man aufpassen, weil so viele Sachen immer ineinander
0: Ja, ja,
1: greifen.
0: ja.
1: Wer nun in welcher Funktion hier eigentlich
0: Beim
1: was
0: Landkreis.
1: macht, das ist schon ein bisschen sehr, also nicht nur ein bisschen, das ist eigentlich sehr komplex. Wie viele sind denn eigentlich so wirklich aktiv im Frauenarbeitskreis? Sie haben alle möglichen Funktionen jetzt
0: Genau,
1: gehört, aber
0: genau.
1: es ist ja oft so, dass man eigentlich, es gibt ja welche, die gehören pro forma dazu, aber sind dann doch nicht so aktiv.
0: Ja, da ist die Leitung von der Kreisvolkshochschule, Frau Wenschuh, ist mit dabei, kann aber aus zeitlichen Gründen nicht immer mit an den Frauenarbeitskreissitzungen teilnehmen. Es sind nicht immer alle da, wie schon gesagt, aus zeitlichen Gründen. Aber der Kern, wie Frau Matuschek, die Gleichstellungsbeauftragte der Stadt Sangerhausen, die ist immer da. Und auch die Mitarbeiter vom Jobcenter, ja, Lutherstadt Eisleben, die Gleichstellungsbeauftragte. Also der harte Kern und auch an Hanni Krusche, also Hannelore, ist immer dabei. Also es gibt schon einen harten Kern.
1: Ja, das sind so 10, 15, 20,
0: Ja, 20,
1: ungefähr 20.
0: 20, ja. Und ich war auch immer auf der Suche nach neuen Mitgliedern, ja. Wie gesagt, die Selbsthilfekontaktstelle.

0: des Paritätischen. Isabel ist dabei und die Simone Röder ist dabei. Ja, also wie gesagt, der Frauenarbeitskreis wächst auch. Es gehen auch welche in Rente, die denn bei uns bleiben. Aber es gibt auch welche, die dann sagen, nee, bis jetzt, bis hierher und jetzt will ich endlosen Cut machen.
1: Das habe ich ja richtig verstanden. Sie haben vor den Vorsitz abgegeben, aber machen weiter mit.
0: Ich bin nach wie vor Stellvertreter.
1: Ja, also immerhin. Das ist auch nicht unwichtig.
0: Naja.
1: Nun haben wir ja gehört, dass viele Funktionsträgerinnen, wie es man nennen, da sich engagieren. Das heißt, dass dieser Frauenarbeitskreis ja dann wirklich also ganz viele Richtungen ausstrahlen kann dadurch. Ja. Und man auf kurzem Wege jede Menge Informationen bekommt. Das ist vielleicht sicherlich ein Vorteil.
0: Ja? Wie schon gesagt, wir sind auch ein tolles Netzwerk. Und wenn Fragen auftauchen, was den Arbeitsbereich betrifft, wie zum Beispiel, wenn ich eine Frage habe, was Bürgergeld betrifft für eine Teilnehmerin, rufe ich beim Jobcenter an, bei der BCA oder bei der Gleichstellungsbeauftragten, wenn da irgendwas im Argen liegt. Wir unterstützen uns wirklich untereinander.
1: Ich habe ja gehört, Männer dürfen nicht mitmachen.
0: Nee, leider nicht.
1: Aber ja, die sind die Hälfte der Bevölkerung sind die doch und die sind auch letztlich irgendwie betroffen.
0: Ja.
1: Ja, aber stehen außen vor.
0: Nein, natürlich. Wenn Männer eine Frage haben, sind sie natürlich herzlich willkommen. Dann wird das genauso verfahren wie bei Frauen, wenn es um Bürgergeld geht oder Sozialhilfe, wie auch immer. Dann wird auch die Frage beantwortet.
1: Ja, wir haben ja gehört, also ganz wichtig, die Frauentagsfeier, ganz wichtig, Tag der Begegnung. Gibt es da noch Sachen
0: im Jahreskalender? Ja, das ist die Blaulichtmeile.
1: Ja, beim Kobermännchenfest.
0: Ja, wir haben dort immer einen Büchertisch. Das haben wir auch zum Frauentag und auch zum Tag der Begegnung. Und diesen Erlös, den spenden wir jedes Jahr zur Hälfte dem Wünschewagen und dem Anhospiz in Eisleben.
1: Ja, das sind auch wirklich die Einrichtungen, mit denen wir auch schon zu tun hatten und die entsprechend gewürdigt haben. Ja, da kann ja eigentlich keiner was dagegen haben, wenn man solche Organisationen unterstützt. Ja, nun haben wir einiges erfahren über den Frauenarbeitskreis. Wollen wir mal zu einem anderen Thema kommen. Wir sind ja in die Fremde gegangen, um Ortsbürgermeisterin zu werden. Ich meine, das ist nicht allzu weit von Wimmelrode nach Bisgaborn, aber es ist doch ein anderer Ort. Wie kamst du dazu?
0: Das ist
1: räumlich getrennt. Da sind 300 Meter dazwischen oder so.
0: 500. Ja, eigentlich wollte ich nur im Ortschaftsrat tätig sein. Das war mein Ansinn. Aber aus dem Ortschaftsrat wird ja der Ortsbürgermeister gewählt. Und der Ortschaftsrat hat ihm gesagt, nee, mach mal. Ich habe, um ehrlich zu sein, lange überlegt, weil das ist ja noch eine Funktion mehr. Aber ich habe dann letztendlich doch mich entschieden, das Amt zu übernehmen.
1: Und das ist jetzt für Bisgaborn und
0: Wimmelrode.
1: Wimmelrode, ja. Ja. Trotzdem ist ja, das gehört ja zu Mansfeld, ist ein Beispiel für sehr ländlich geprägten Raum.
0: Genau.
1: Es gibt diese vielen, ich will gar nicht aufzählen, also die kleinen winzigen Orte überall verteilt.
0: 15.
1: Ja, die überall verteilt sind. Jeder Ortschaft mit ganz speziellen Problemen, jede Ortschaft mit ganz speziellen Befindlichkeiten. Ja. Also das ist alles nicht so einfach.
0: Nein, ist es nicht. Wie gesagt, als Ortsbürgermeister vertritt man ja die Belange der Menschen im Ort. Und es ist, wird auch immer schwerer, die Wünsche und Anregungen umzusetzen, weil auch das Budget nicht so vorhanden ist, um also auszudrücken. Aber wir machen unser Möglichstes. Wir sind auch eine sehr gute Gemeinschaft in Bisgaborn-Wimmerode. Wir haben auch noch den GEH-Verein, Blau-Weiß-Bisgaborn, da existiert noch. Wir haben auch den Schützenverein, da existiert auch noch. Und das finde ich toll, dass noch die Vereine untereinander gut miteinander arbeiten. Wir haben noch einen Streunerverein für Katzen. Und wir haben in Wimmerode die Mittwochsfrauen. Da sind wir ganz stolz drauf.
1: Was machen die Mittwochsfrauen?
0: Das ist klar. Ja, wir haben uns irgendwann mal mittwochs getroffen und haben dann entschieden, wir sind eine Mittwochsfrauen.
1: Ja, kein Wunder, dass sie dabei sind.
0: Ja, wir treffen uns hin und wieder mal und besprechen dann irgendwelche Veranstaltungen, die ich natürlich gleich kombinieren kann mit meinen zwei Projekten, die ich habe. Und das funktioniert ganz gut. Ja, wir haben auch in der Kirche, das machen auch die Mittwochsfrauen und unser Kirchenverein, Veranstaltungen, Weihnachten und auch im Sommer. Also wir haben schon ein reges kulturelles Leben in den kleinen Örtchen.
1: Das denke ich auf alle Fälle, ja. Das ist auch, man wundert sich darüber, weil wenn man die ganzen Aktivitäten auch in anderen Ortschaften sieht, es gibt, ich habe so ein bisschen das Gefühl, auch so eine kleine Renaissance von dem, dass sich die kleinen Ortschaften wieder zu sich selber bekennen. Dann gibt es ja einige Beispiele hier im Landkreis, will ich jetzt nicht nennen, und dann denkt man, der hat die genannt und die nicht. Aber es gibt schon so bestimmte Aktionen und so weiter, die dann immer in letzter Zeit mehr Raum greifen, was auch ein bisschen Hoffnung macht, dass das Leben auch bleibt im ländlichen Raum.
0: Das muss bleiben, weil, wie Sie schon sagen, ländlich weit auseinandergezogen, wir müssen schon was für uns tun, um mal auf andere Gedanken zu kommen. Also wenn ich noch erwähnen darf, das Countryfest, was ursprünglich 1999...
1: Da sind wir genau, das ist ja auf dem Feld zwischen...
0: Genau,
1: und
0: genau.
1: Und Iskaborn.
0: Das erste Countryfest war 1999 und da habe ich gerade ABM damals... durfte ich machen und da hat Herr Freund, der damalige Ortsbürgermeister, gesagt, mach mal einen Nachmittag. Und da ich nicht in kleinen Stücken denken kann, habe ich drei Tage draus gemacht. Und da waren erstmalig 1000 Besucher in Biskaborn.
1: Ja, das ist auf alle Fälle ja auch ein fester Punkt. Ja, das ist ja schon beeindruckend, was da losgeht. Ja, aber das ist ja nur eine Facette. Aber die Probleme sind ja trotzdem da. Wir haben ja mal kurz Herrn Prull erwähnt.
0: Ja.
1: Das fiel mir nämlich ein, weil mir ein Satz ist bei mir hängen geblieben. Das ist ein lustiges Missverständnis. Mir ging es um die Busanbindung von Hornburg. Und er sagte, er hatte viel erreicht bei der VGS.
0: Hatte,
1: ja. Ja, der Bus fährt jetzt zweimal. Am Tag?
0: In der Woche fährt er zweimal.
1: Ja, also nur mal so, was Anspruch und Realität sind. Das ist alles so ein Ding. Jetzt gibt es natürlich auch Mobilitätskonzepte vom Landkreis und das ist erstmal löblich, was sie da versuchen. Das ist ja MSH-Mobil hat jetzt den Namen, Mensch. Das ist ja.
0: Wie heißt das jetzt? Rufbus darf man nicht sagen.
1: Ruffix, ja.
0: Und so, ja. Ja, heißt ja.
1: Naja, das auch. Ich kann mich an die Diskussion erinnern, da wo es gewesen ist, ob für Ältere sollte es ja zum Beispiel eine Möglichkeit sein, die Mobilität zu verbessern. Dass es da keine Zentrale gibt, wo man anrufen kann, sondern das über eine App machen muss. Weil ich habe das verstanden, wo man sagt, wenn wir so eine Zentrale einrichten, sind die ganzen Vorteile weg, weil wir die Kosten, die damit verbunden sind, die würden das auffressen. Und im Gegenzug wiederum, da hat schließlich wieder der Kreis auch mit ihren Mitgliedern beim Frauenarbeitskreis, dass die Volkshochschule wiederum Kurse anbietet für Senioren, damit sie mit dieser modernen Technik zurechtkommen. Mhm. Also kann man auch was machen.
0: Natürlich, man kann was machen. Gott sei Dank fahren bei uns noch die Schulbusse, früh, natürlich, wenn Ferien sind, nicht. Aus unseren Orten ist, oder aus dem Ort ist bekannt, dass nicht so viele diesen Bus benutzen, weil die Nachbarschaftshilfe noch aktiv ist. Ja, also die eine Dame lässt sich dann vom Nachbar mitnehmen, der Nachbar holt dann für sie was aus dem Geschäft und so, das funktioniert. Aus meiner Sicht und auch begründet durch meine Projekte muss ich dazu sagen, es haben nicht alle Leute ein Handy. Mhm. Und gerade ältere Menschen sind sehr vorsichtig. Ich muss meine Kontonummer angeben,
1: Klarna,
0: über Klarna.
1: Ich habe dann Polizeireporten bekommen, da Betrügereien und sowas.
0: Ja.
1: Das war ja auch vor kurzem hier in Seniorenpräventionstag der Polizei in Rettstedt gewesen. Also hat schon Gründe, warum.
0: Genau.
1: Vorsicht herrscht.
0: Ja, das Vorsicht. Mhm. Das mache ich übrigens auch bei uns im Ort. Hatte ich auch schon die Polizei bezüglich Enkeltrick. Mhm. Ja, dass die Leute mal geschult werden, sensibilisiert werden, was das Thema betrifft. Also wir machen schon viel für unsere Leute. Aber Sie haben vollkommen recht, die Mobilität ist nicht, und der Bus wird auch nicht so bei uns benutzt. Und es war auch nicht der Bedarf da, dass die Kreisvolkshochschule bei uns...
1: Aber woanders ist es und funktioniert. Das ist aber nicht reinreden, das ist eine gute Sache, dass man
0: ein
1: Problem sieht und eine Lösung sucht.
0: Nein,
1: und das ist doch eigentlich, darauf kommt es doch an am Ende.
0: Ja.
1: Und das ist im Kleinen oder wenn man eine Verbesserung hinkriegt, das ist immer alle Ehren wert. Und es ist ja für Sie nicht das Problem, denke ich mal, auch mal mobil zu sein, auf alle Fälle als Ortsbürgermeisterin. Wie weit ist es denn nach Mansfeld? Ich meine jetzt nicht geografisch.
0: 7 Kilometer, das funktioniert. Und das ist schon in Ordnung.
1: Weil wenn man ein Problem hat, sich an den Herrn Koch zu wenden und so, das...
0: Naja, wie gesagt...
1: Kann er da was machen? Das ist auch das Problem. Das sind ja auch die nächste höhere Gebietskörperschaft hat ja die gleichen Probleme.
0: Ja.
1: Gerade wenn wir wieder vom Geld reden und sowas.

0: Also meine Beziehungen zur Stadtverwaltung und auch zu Herrn Koch sind sehr gut. Also wie gesagt, wir regeln viel auf kurzem Weg. Ich sitze ja dann in der Stadtinfo, da habe ich mein Büro. Oder ich rufe an, wenn irgendwelche Probleme auftauchen. Das funktioniert schon. Und auch die Mitarbeiter der Stadt, also die haben immer ein offenes Ohr. Sie machen alle, versuchen alles möglich zu machen. Es ist eben nicht alles möglich zu machen. Ja, also von daher.
1: Also, es ist ja so ein Bonmot zu sagen, Politik ist die Kunst des Möglichen.
0: Ja,
1: Hier ist
0: ja.
1: es in dem Fall dann wirklich. Ich denke mal auch, dass ein Austausch mit den anderen Ortsbürgermeistern und
0: Ja,
1: Bürgermeisterinnen dann durchaus auch existiert. Ja.
0: selbstverständlich. Wir haben nicht nur die Ortsbürgermeisterrunde zweimal im Jahr. Ja, also die organisiert ist von der Stadt, sondern wir haben auch einen Stammtisch der Ortsbürgermeister, wo wir uns untereinander treffen und austauschen, Probleme ansprechen.
1: Wie lange machen Sie das jetzt schon?
0: Seit letztes Jahr, Februar.
1: Da hat man ja schon ein bisschen Erfahrung gesammelt über diese Zeit. Ist es so gekommen, wie Sie es vorgestellt haben? Oder ist doch die Herausforderung anders?
0: Die Herausforderung ist schon größer, als ich dachte. Es ist auch viel Bürokratie. Und meine erste Handlung waren dann die Windräder. Ja, das
1: Großes Thema.
0: großes
1: Also
0: Thema.
1: Windräder im Wald, ja.
0: Ja, und ja, wir haben es Gott sei Dank gelöst. Aber wie gesagt, die Belange der Menschen sind nicht immer umzusetzen und man muss Mittel und Wege finden. Ja, das Beste draus zu machen. Weil
1: Ja.
0: eben auch, dass die finanziellen Möglichkeiten begrenzt sind.
1: Ja, auf alle Fälle. Das ist ja wie so ein roter Faden, der sich durch
0: Ja,
1: alle
0: ja,
1: Ebenen
0: ja,
1: zieht. Und
0: ja.
1: wenn man da eben was wegnimmt oder gibt, nimmt man dem anderen was weg.
0: Genau,
1: Ja, das
0: genau.
1: ist alles eine schwierige Situation.
0: Mit dem Ortsbudget, wie gesagt, unterstützen wir auch unsere Vereine, die wir am Ort haben. Da bleibt nicht mehr so viel übrig, was dann
1: Ja, das
0: noch
1: ist auch
0: zu.
1: ein überschaubarer Betrag,
0: Genau.
1: würde ich mal sagen, denn das wird nicht anders sein als in anderen
0: Genau.
1: Ortschaften, was man so hört. Ja, das sind alles Zwänge, unter denen man steht. Da muss man einfach mal trotzdem mal sehen, dass es trotzdem einen guten Willen gibt, Dinge zu regeln und in den Griff zu kriegen.
0: Ja, aber die Menschen sind auch nicht so anspruchsvoll, wie man denkt. Wie gesagt, wir haben zusammen Silvesterveranstaltung organisiert. Das ist schon viel wert, dass die Gemeinschaft, was die Gemeinschaft fördert. Wir haben im letzten Jahr ein MDR da gehabt mit Mitmachen statt Meckern. Das war sehr gut. Wir haben in der Kirche gehabt, himmlische Helfer, wurde jemand ausgezeichnet. Also wir fördern auch das Ehrenamt, das
1: Ja.
0: zu belohnen. Ja, das ist ja nicht selbstverständlich, die ehrenamtlichen Tätigkeiten. Es wird ja immer weniger und immer schwieriger, Menschen dafür zu finden.
1: Auch wenn Sie sagen, ich habe das eine oder andere abgegeben, wie jetzt den Vorsitz, aber ich denke mal, als Stellvertreter im Frauenarbeitskreis gibt es immer noch genug zu tun.
0: Ja.
1: Oder die Tätigkeit als Betriebsrätin und was so war. Da bleibt noch so viel übrig. Wie schaffen Sie denn das eigentlich?
0: Das frage ich mich manchmal selber. Ja. Ach doch, das ist schon machbar. Mittlerweile, weil etliches doch weg ist. Ich teile mir meine Zeit ein und ich kann auch nicht ruhig bleiben. Also ich muss irgendwas unternehmen.
1: Und es wird vermutlich für mich genauso schwierig bleiben, in der nächsten Zeit immer als einzelne, welche Funktion denn die Frau Simon hier oder da bei einer Veranstaltung auftritt. Und das ist ja sehr vielfältig. Haben wir denn noch eine Aktivität noch nicht erwähnt jetzt hier oder eine wichtige, ich sag mal bewusst eingeschränkt wichtige, die noch Zeit und Raum in ihrem Leben einnimmt? Du sagst ja Hühner.
0: Hühner, ja, meine Tiere. Das ist mein Ruhepol, mein Hund, meine 4 Katzen und meine 19 Hühner und der Hahn. Ich gehe dann in die Hundeschule nach Klostermannsfeld samstags. Da ist der Hund gefordert und ich auch. Also das tut mir auch gut.
1: Ja, und da sieht man wieder, wie sich die Kreise schließen. Also sehe ich mal diesen Hundeplatz in Klostermannsfeld wieder vor mir. Man fährt oft, ja leider nicht durch, immer durch Biskuperbronn, das ist ein schöner Weg, so Richtung Gurrensen und dann Richtung
0: Ja.
1: Sangerhausen, ein bisschen die ruhige, die meditative Strecke, will ich mal
0: Über
1: sagen.
0: die Lust,
1: Ja,
0: genau.
1: ja. Und auch sonst hier, wir sprachen von Mansfeld und so weiter und so fort, das greift ja dann alles irgendwie ineinander und da taucht von mir, so von meinem inneren Auge, so ein Wort auf: Heimat.
0: Ist Heimat.
1: Ja.
0: Ja. Es ist Heimat, weil sonst wäre ich damals nicht aus Berlin wieder zurückgekommen. Ich hatte die Möglichkeit, dort zu bleiben. Ich hatte auch eine Wohnung gekriegt. Das war ja in den 80er Jahren ziemlich schwierig. Aber ich habe gesagt,

0: mich sollen die Hühner wecken und nicht die Straßenbahn. Das habe ich damals gesagt.
1: Und das klappt jetzt, zwar der Hahn dabei ist, ja.
0: Ja, nee, ich bin der Dorfmensch, ja. Auf dem Dorf fühle ich mich wohl und man würde mich nie in der Stadt finden. Niemals.
1: Über die Jahrzehnte gibt es da, vor allem jetzt, wir waren ja, der Ausgangspunkt war ja Frauenarbeitskreis, gibt es da Mitstreiterinnen, die schon seit Jahrzehnten an ihrer Seite mit dabei sind? Oder wechselt das immer wieder, je nach Situation, je nach Aufgaben?
0: Ja, Christiane Matuschek zum Beispiel, die Gleichstellungsbeauftragte von Sangerhausen. Also die ist immer an meiner Seite gewesen. Auch die neuen Mitglieder, die dazugekommen ist, aber der alte Kern, ich nenne es mal alt, der alte Kern ist geblieben. Wie Hanni Krusche zum Beispiel.
1: Die
0: Das
1: so
0: ist immer
1: gut
0: so,
1: backt, ja.
0: ja, das ist so, auch wenn neue dazukommen, wir sind eine Einheit, das ist richtig, aber der Kern ist immer noch anders.
1: Es muss ja natürlich nicht nur Anstrengung und Arbeit sein, muss auch Freude machen, sonst würde ich nicht
0: Ja,
1: dabei bleiben. Ja, das ist.
0: also wenn wir das Offizielle beendet haben, dann reden wir auch mal so untereinander, was hast du in Erfahrung gebracht oder wie auch immer. Das muss schon sein. Das muss schon sein. Wir decken uns natürlich nicht zu mit irgendwelchen, also ständig mit Themen wie Arbeitsmarktpolitik, sondern wir unterhalten uns auch. Und die Netzwerke, die dadurch entstanden sind, die sind Gold wert. Also, ja.
1: Ja, kann ich mir vorstellen, bin ich jetzt auch wirklich beeindruckt. Das geht ja von Polizei bis
0: Alles.
1: Volkshochschule, von
0: Ja.
1: allen Bereichen da, von Verwaltung, sonst was. Also das ist schon wirklich, da ist der Begriff Netzwerk wirklich
0: Genau.
1: angebracht.
0: Und jeder bringt seine Ideen ein. Nur als Beispiel, wenn wir jetzt musikalische Umrahmung suchen, jetzt für den Frauentag, Steffi Spahn bringt auch für nächstes Jahr die Kapelle der Landespolizei, die Soulband diesmal, mit ins Kolpingwerk. Also wie gesagt, da bringt jeder sein Thema ein. Das ist wunderbar. Also wirklich ein toller Arbeitskreis.
1: Ja, liebe Zuschauerinnen und Zuschauer, ich habe Ihnen ja eine schillernde Persönlichkeit versprochen. Ich habe geliefert. Ja, Sie haben es gehört, wie vielfältig doch die Aktivitäten sind und wie sehr man sich doch, wenn man will, einbringen kann auf regionaler, lokaler Ebene. Bleibt ganz zum Schluss noch die Frage, was für Pläne für die nächste Zeit haben Sie denn noch?
0: Gute Frage. Die Zeit wird es bringen. Ich lasse mich überraschen. Also, wie gesagt, erstmal meine beiden Projekte gehen bis 28 und so lange bleibe ich auch in Mansfeld. Wir werden sehen, was die Zukunft bringt. Also, ich bin optimistisch. Ja, wie gesagt, wir planen viele Veranstaltungen, sei es in unserem Ort, beziehungsweise beim Frauenarbeitskreis. Ich sehe positiv in die Zukunft.
1: Das hört man gern. Und ich bin überzeugt, wir sehen uns bei allen
0: Bestimmt.
1: möglichen Gelegenheiten,
0: Bestimmt.
1: bei allen möglichen Vorzeichen in der nächsten Zeit, wenn sobald das gesellschaftliche Leben ja auch nur aufflackert, ist Frau Simon mit dabei. Vielen Dank fürs Kommen. Vielen
0: Gerne.
1: Dank fürs Dranbleiben, liebe Zuschauerinnen und Zuschauer. Und ich hoffe, Sie schalten auch das nächste Mal wieder ein, wenn es heißt, zu Gast bei Ihrem Punkt im Fernsehen. Vielen Dank.
0: Ich habe zu danken.

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1: Auf dieser ca. 15 Hektar großen Fläche, nahe des Umspannwerkes Kloster Mansfeld und direkt an der Stromautobahn Südostlink, die von 2027 an Windstrom aus Sachsen-Anhalt in den Süden Deutschlands transportieren wird, soll ein Energiewendeprojekt der Superlative entstehen. Ein Batteriespeicherpark mit einer geplanten Leistung von 1 Gigawatt und einer Kapazität von 5,7 Gigawattstunden. Der größte seiner Art in Deutschland und vielleicht auch in Europa. Nach etwa 2 Jahren Vorbereitung wurde nun zum ersten Spatenstich und damit verbundenen Baustart eingeladen. Neben den Vertretern der Investoren, der Firma BWESS mit Hauptsitz in Zürich und der Celus Energy Development GmbH aus Berlin, die das Projekt angebahnt hat, waren zahlreiche Gäste aus Politik, Wirtschaft und Verwaltung geladen und auch gekommen. So zum Beispiel auch Vertreter des Gemeinderats.

0: Gemeinderates Kloster Mansfeld, der Verwaltungsgemeinschaft Mansfelder Grund-Helprath, zu der der Ort mit seinen 2000 Einwohnern gehört und von dem im März diesen Jahres neu gegründeten Verein Wir sind Kloster Mansfeld. Die Begrüßung übernahm Bastian Scheele, Direktor bei der BWESS.
1: Und hier draußen, vor uns, vor dem Zelt, wird er entstehen. Der größte Batteriespeicher in Deutschland und einer der größten Batteriespeicher in Europa. Mit einer Netzanschlussleistung von 1 Gigawatt und einer Kapazität von bis zu 5,7 Gigawattstunden wird er, einfach gesprochen, Strom, der überschüssig ist aus erneuerbaren Energien, wird diesen aufnehmen, wird diesen zwischenspeichern und wieder abgeben ans Netz, wenn er dann benötigt wird. Er wird darüber hinaus weitere Systemdienstleistungen erbringen können für das Netz und damit dafür sorgen, dass erneuerbare Energien besser ins Stromsystem integriert werden, dass das Stromsystem, das Netz robuster wird und der Strom für uns alle als Verbraucher bezahlbar bleibt. Und das ist für uns als Firma natürlich ein ganz besonderer Tag heute. Und es ist aber ein ebenso besonderer Tag für die Gemeinde und auch für den Landkreis und auch das Land Sachsen-Anhalt und nicht zuletzt auch für das Gelingen der Energiewende in Deutschland.
0: Herr Scheele übergab das Mikrofon direkt an den CEO, also den Vorsitzenden von BWESS, der Firma, die schon in der ganzen Welt investierte und nun auch in Deutschland baut. Vielleicht deshalb hatte der gebürtige Norweger seine kleine Rede in Deutsch notiert.
2: Dies ist das erste Mal, dass wir eine Grundsteinlegung feiern. Warum ist das so? Natürlich liegt es zum Teil an der Größe dieses Projekts. Es ist das größte Projekt in unserem Portfolio und sehr wahrscheinlich eines der größten Batterieprojekte in Deutschland und sogar in Europa. Vor allem aber sehen wir dieses Projekt als den Beginn eines langfristigen und ernsthaften Engagements von BWESS in Deutschland. Ich freue mich, sagen zu können, dass wir in den nächsten Jahren mehr als 1 Milliarde Euro in Batteriespeicher in Deutschland investieren wollen. Beginnen hier, heute, in Kloster Mansfeld.
0: Ehrengast der Veranstaltung war Sachsen-Anhalts Energieminister Professor Dr. Armin Willingmann. Auch er verlieh seiner Freude über das Projekt der superlative Ausdruck. Und er nutzte die Gelegenheit, dem norwegischen CEO und seinem Land zum gewonnenen 16. Finale bei der gerade laufenden Fußball-WM zu gratulieren, während Deutschland bereits ausgeschieden ist. Nun müssen die Norweger gewinnen, sagte er, und erntete dafür viel Zustimmung. Nach Vertretern des Bundesverbandes Energiespeichersysteme und der 50 Hertz Transmission GmbH, die das systemrelevante Umspannwerk Kloster Mansfeld, das als wichtiges Stromdrehkreuz gilt, betreibt, ergriffen schließlich unter anderem noch Bürgermeister Frank Ochsner und Landrat André Schröder das Wort.
3: Während hier früher Rohstoffe aus der Erde gewonnen wurden, entsteht nun ein Speicher für Energie der Zukunft. Die Energiewende ist eine der großen Herausforderungen unserer Zeit. Sie gelingt nur, wenn erneuerbare Energien nicht nur erzeugt, sondern auch zuverlässig gespeichert und verfügbar gemacht werden können. Denn wann sie gebraucht werden. Genau dazu leistet dieser Batteriespeicher einen wichtigen Beitrag. Er steht für Versorgungssicherheit, Netzstabilität und moderne Infrastruktur. Und er zeigt, dass auch eine ländliche Gemeinde wie Kloster Mansfeld eine bedeutende Rolle in Deutschland bei der Gestaltung der Zukunft spielen kann. Für unsere Gemeinde ist dieses Projekt deshalb mehr als ein technisches Bauwerk. Es verbindet die Vergangenheit und die Zukunft. Es schlägt die Brücke vom Bergbau zur modernen Energiewirtschaft, vom Kupfererz unter Tage zur gespeicherten Energie für kommende Generationen. Und ja, meine Damen und Herren, die Gemeinde Kloster Mansfeld wird auch künftig eine nicht unerhebliche Summe an Gewerbesteuereinnahmen erhalten. Wir sind sehr zuversichtlich, dass wir damit ein Stück weit vorankommen werden, was die Entwicklung unserer Gemeinde betrifft. Umso wichtiger ist dieser Punkt auch für unsere kommunale Zukunft. Und ja, meine Damen und Herren, die Investoren haben Wort gehalten. Über freiwillige Akzeptanzmaßnahmen haben unsere Vereine, unsere Kita, unsere Schule, die Feuerwehr sowie ein Spielplatz bereits vor dem ersten Spatenstich finanzielle Unterstützung von insgesamt 50.000 Euro erhalten.
4: Wir haben weitere Anfragen, so viel darf ich ja verraten. Wir haben weitere ansiedlungswillige Unternehmen. Wir arbeiten gerade die Unterlagen ab, die aktualisiert eingekommen sind. Das ist gut so. Wir wollen auch als Landkreis aufholen. Und weil wir hier sehr oft über die WM gesprochen haben, der Landkreis ist etwa doppelt so groß wie Berlin. 273.000 Fußballfelder nebeneinander gelegt. Ja? 128.000 Einwohner nur. Da weiß man, wir haben die Ressource Raum, wir haben Platz. Und wir wollen mit diesem Platz auch gut umgehen. Im Einklang nachhaltig mit der Natur, aber auch für Investitionen. Und wenn wir um Investoren werben, dann beschreiben wir immer die Lagekunst mittendrin in Deutschland, sehr zentral gelegen, intakte kommunale Infrastrukturen, reiche Geschichte, reiche Tradition, Internetanschluss, Autobahnen, all das, was man so typischerweise bewirbt. Was wir sehr oft nicht sagen, was wir aber heute einfach mal herausstellen müssen, wir haben einen dauerhaften Einspeiseüberschuss an Energie. Etwa die Hälfte der Energie, die wir hier produzieren, wird nur selbst verbraucht. Die andere Hälfte wird abgeleitet, irgendwohin. Und natürlich hier das Umspannwerk verteilt Energie. Das ist ein Matching Point. Hier sind Dinge, mit denen wir als Landkreis auch dauerhaft werden. Dieser Einspeiseüberschuss, nicht nur die Lagekunst, dass wir auch eine wichtige Rolle bei der Verteilung und Speicherung von Energie spielen können, ist ein strukturbestimmtes Merkmal dieser Tage, aufgewertet auch durch die heutige Investition.
0: Last but not least, in der langen Liste derer, die an diesem besonderen Tag etwas zu sagen hatten, war Kilian Leikam, Geschäftsführer der BWESS.
5: BWESS hat erstmals 2024 in dieses Projekt investiert und seit Anfang dieses Jahres sind wir vollständiger Eigentümer. Von Beginn an haben wir Kloster Mansfeld als langfristiges Engagement betrachtet, nicht als kurzfristige Transaktion. Wir freuen uns besonders, dass unser Partner Selos uns weiterhin bei dem Projekt auch mit lokalen Standortthemen unterstützen wird und sind natürlich dankbar für die Leistung, das Projekt bis hierhin gebracht zu haben. BWESS ist ein erfahrener, langfristiger Eigentümer und Betreiber von Großbatteriespeichern. Wir behalten während der gesamten Betriebsdauer unserer Anlagen die direkte Aufsicht und verfolgen einen aktiven Ansatz über den gesamten Lebenszyklus hinweg. Diese langfristige Perspektive trägt unsere Entscheidungen zu Technologie, Sicherheit, Standortmanagement und zur Zusammenarbeit mit Partnern wie 50 Hertz und natürlich den Nachbarn hier vor Ort.
0: Und während die Firma Kutter aus Helpra bereits mit dem Bau der Zuwegung begonnen hat, geht es mit dem nun vollzogenen symbolischen Spatenstich richtig los. Werden mehr als 1000 solche Container, übrigens auch in Grün, aufgestellt und vernetzt, um dann 2028 in Betrieb zu gehen. Die Laufzeit für solch einen Batteriegroßspeicher beträgt dabei mehrere Jahrzehnte. 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

0: 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Am 26. Juli um 17 Uhr beginnt ein Orgelkonzert mit Kirchenmusikdirektor Thomas Ennenbach in der Marktkirche St. Andreas in der Lutherstadt Eisleben. Thema Giganten des Barocks, Bach und Händel sowie Verehrer. Der Eintritt kostet 10 € im Vorverkauf. Schüler bis 18 Jahre brauchen nichts bezahlen. Zum Tag des offenen Denkmals lädt der Schmidtschacht Helbra am 13. September von 9:30 Uhr bis 16:30 Uhr ein.
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0: Hallo und herzlich willkommen, liebe Zuschauerinnen und Zuschauer bei Punktum, Ihrem regionalen Fernsehprogramm, zu einer weiteren Ausgabe von Zu Gast. Und ich muss sagen, heute ist mal was passiert, was schon lange, lange eigentlich fällig war. Melitta Simon ist bei uns hier im Studio. Herzlich willkommen hier bei uns. Und da werden viele sagen, ach, die kenne ich doch. Und das werden alle vielleicht, der eine diese Sache ansprechen und andere jene. Denn sie sind wirklich eine wirklich schillernde Persönlichkeit, die in so vielen Aspekten tätig ist, dass wir ja wahrscheinlich die halbe Stunde bald brauchen, um die ganzen Funktionen, Tätigkeiten und alle möglichen anderen Aktivitäten zu nennen nur. Aber wir wollen ein bisschen einsteigen. Denn es mag ja wieder erwarten, den einen oder die andere geben, die jetzt sagt, mit der Simon, wer ist denn das überhaupt? Ausgangspunkt von dem Ganzen war, wo ich sage, jetzt muss es endlich mal sein, jetzt muss man das endlich mal in eine Zu-Gast-Sendung gießen beim letzten Tag der Begegnung. Das war nämlich der Tag, an dem sie den Vorsitz vom Frauenarbeitskreis Sangerhausen nach 8 Jahren aufgegeben haben.
1: Genau.
0: Aber das ist ja nur ein Bruchteil der Tätigkeiten, des Engagements von Ihnen. Aber trotzdem, erst fangen wir mal ganz von vorne an. Wer ist denn Melitta Simon? Für die wenigen, die es nicht wissen.
1: Wer ist Melitta Simon? Ja, erstmal herzlichen Dank für die Einladung. Ich freue mich sehr, dass ich hier sein darf. Melitta Simon ist mittlerweile 60 Jahre alt, wohnt in Wilmerode. Und von Anfang an, ich habe meinen Traumberuf erlernt, Verkäuferin, also lange vor der Wende. Bin dann 3 Jahre nach Berlin gegangen und habe dort auf den Alex gearbeitet. Bin dann zurückgekommen und dann kam, wie gesagt, die Wende. Ich wurde arbeitslos. Muss ich zur Agentur und Frau Simon,
0: Sie müssen... Das ist doch noch schön, Arbeitsamt damals.
1: Genau. Was wollen Sie denn machen? Und da habe ich gesagt, ja, Mutter Beimer hat ein Reisebüro in der Lindenstraße und ich möchte Reiseverkehrskauffrau werden. Das habe ich auch durchgezogen. War dann Stadtführer in Mansfeld und bin eigentlich beim Tourismus geblieben. Aber im Landkreis waren nicht so viele Stellen für den Tourismus. Und da habe ich mich dann entschieden, im Bereich Gesundheitswesen mich umschulen zu lassen und bin dann die Kauffrau im Gesundheitswesen geworden, bei der DAA Sangerhausen, also der Deutschen Angestelltenakademie, von 2009 bis 2011. Und das hat mir dort gefallen und ich bin dann dort geblieben und seit 14,5 Jahren dort als Mitarbeiter tätig, bei der Deutschen Angestelltenakademie.
0: Ja. Genau, was machen Sie da genau?
1: Ja, ich habe 2 Projekte. Das eine heißt Zusammenhalt stärken, Menschen verbinden. Das ist für Menschen von 28 bis 59. Und das andere heißt Stärkung der Teilhabe älterer Menschen gegen Einsamkeit und soziale Isolation. Und das ist für Menschen ab 60.
0: Jo, da haben wir das Berufliche jetzt erstmal.
1: Ja.
0: Abgehakt, da sind wir noch lange nicht bei dem gesellschaftlichen Engagement, da kommt nämlich noch viel mehr dazu. Unter anderem nur mal erwähnt, Sie waren auch Betriebsrätin dort, ja?
1: Genau,
0: 4 Jahre. Oder vielleicht erinnert sich der eine oder der andere, Sie haben lange Saxophon gespielt bei den Dippelsbachern.
1: Habe ich auch, ja.
0: Nur mal so, ja.
1: Ja.
0: Ja. Die haben im Vorgespräch gesagt, leider ist aus Zeitgründen jetzt nicht mehr so
1: möglich.
0: Ja, aber es ist halt so. Kommen wir mal zurück zu, was habe ich noch auf dem Zettel stehen? Ehrenamtliche Prüferin bei der IHK?
1: Ja, ja.
0: Also nur noch mal so erwähnt, ja, wenn wir alle diese Stränge weiter verfolgen würden, dann reicht die Zeit vorn und hinten nicht. Ja, und im Vorstand von Vereinen Alter hat Zukunft und nur mal erwähnt am Rande und so weiter und so fort. Das könnte man eigentlich noch ziemlich weit fortsetzen. Aber kommen wir mal zum Ausgangspunkt zurück. Bevor wir auch noch mal erwähnen, Sie sind nämlich Ortsbürgermeisterin von Piskaborn, dazu später mehr. Mhm. Bleiben wir mal bei diesem Frauenarbeitskreis Sangerhausen. Was ist denn das eigentlich?
1: Ja, der Frauenarbeitskreis Sangerhausen, der besteht seit 1992, ist ein gewerkschaftsnaher Frauenarbeitskreis, also das ist eine lose Vereinigung, wir sind kein eingetragener Verein. Der Frauenarbeitskreis setzt sich zusammen aus Frauen aus dem sozialen Bereich, Gleichstellungsbeauftragte. Wir haben die Pressesprecherin der Polizei bei uns, aber erst seit einigen Jahren, denn ihr Vorgänger war ja ein Mann, der konnte nicht im Frauen, so. Das war Herr Brüll, ja.
0: Ja, ja, ist ja auch jetzt Ortsbürgermeister.
1: Genau, ne? Genau, ja.
0: Oh, war auch schon hier,
1: ja. Amtskollege, ja. Mhm. Wir sind eigentlich dafür da, um uns für die Rechte der Frauen einzusetzen. Aus uns auch, ist auch entstanden das Netzwerk gegen Gewalt. Und ich denke mal, da haben wir uns auch schon gesehen, ja, wenn wir auf dem Markt in Sangerhausen...
0: Ich wusste mal gar nicht so richtig, in welcher Funktion Sie dabei sind bei solchen Veranstaltungen.
1: Die Höhepunkte natürlich jährlich sind die Frauentagsfeiern. Haben wir immer jetzt veranstaltet im Rosarium, im Glashaus und dieses Jahr das erste Mal im Kolpingwerk. Das ist immer sehr schön und wird auch sehr gut angenommen. Es waren dieses Jahr 180 Frauen dort. Und für uns als Frauen, wir sind ein tolles Netzwerk. Also wenn jetzt irgendwo Handlungsbedarf besteht, wenn Frauen Fragen haben, sind wir natürlich da und auch untereinander. Wir ergänzen uns und selbst durch meine Arbeit oder die Arbeit der anderen Frauen, wie die BCA, also die Beauftragte für Chancengleichheit vom Jobcenter, die ist auch bei uns im Frauenarbeitskreis, ist das auf kurzem Weg, wird da viel und schnell gehandelt. Also auf kurzem Weg werden dann Anfragen beantwortet und wir kriegen auch Hilfe untereinander.
0: Ja, da führt ja nun das Wort Sangerhausen im Namen, aber ich ja. Habe den Eindruck, das ist mehr so kreisweit, ja?
1: Jein, weil der Frauenarbeitskreis Sangerhausen, weil das innerhalb oder außerhalb von Sangerhausen ja, aber zum größten Teil findet das in Sangerhausen statt und die Mitglieder sind eben zum großen Teil aus Sangerhausen. Wir haben die Gleichstellungsbeauftragte Eisley mit dabei. Steffi Schwan sitzt ja auch jetzt mittlerweile in Hettstedt, ist auch eine Entfernung, aber das ist nur berufsbedingt, aber die kommen dann immer zu Veranstaltungen, also wenn wir uns treffen. Und wir untereinander, wir schönen uns auch selber. Wir haben hin und wieder mal jemand von der Rente da oder Arbeitsmarktpolitik, dass wir auch immer auf dem neuesten Stand sind.
0: Also ein festes Büro oder so?
1: Nein, haben wir alles nicht. Wir treffen uns mal im Jobcenter. Selbst bei mir in der Stadtinformation in Mansfeld haben wir uns vorletzte Woche getroffen. Wir wechseln einfach mal die Lokalitäten und jeder ist dann mal dran. Und unsere Hanni backt dann immer schön Kuchen. Also wie gesagt, Hannelore ist auch mit als Erste im Frauenarbeitskreis.
0: Jetzt muss ja ein bisschen Spaß machen, wenn man sich
1: umfühlt. Genau. Ja,
0: das ist so ein kleines Engagement.
1: Genau,
0: da ist dann so ein bisschen der Seele gut tun.
1: Ja. Und seit 2024 haben wir wieder den Tag der Begegnung initiiert.
0: Genau, das kenne ich ja auch, vielleicht aus dem rufenden Munde. Mhm. Was hat es damit auf sich?
1: Ja, der Tag der Begegnung ist mittlerweile ein fester Bestandteil geworden. Ja, den gab es ja schon vor der Corona-Zeit. Mhm. Ich glaube, seit 1999 schon. Da waren wir als Frauenarbeitskreis immer schon mit involviert. Aber nach dieser Zeit haben wir das auch in der Hand genommen als Frauenarbeitskreis, weil uns die Leute auch angesprochen haben, mach doch mal wieder. Also der Frauenarbeitskreis ist der Initiator des Ganzen und der Organisator ist mittlerweile das Teilhabemanagement. Daraus kommt auch meine Nachfolgerin, die Kiana Noray, ist meine Nachfolgerin im Frauenarbeitskreis.
0: Genau, das wollten wir mal erwähnen. Also wir haben jetzt den Staffelstab anlässlich des letzten Tages der Begegnung weitergegeben.
1: Genau.
0: Ja. Mhm. Wie kam es dazu, zu diesem Übergang?
1: Ja, mein Arbeitsbereich ist nur in Mansfeld, weil die zwei Projekte in Mansfeld stattfinden. Und ich dachte mal so, dass den Staffelstab mal an die Jugend weiterzugeben. Und Kiana ist hervorragend für diesen Posten geeignet. Also
0: ja. Sie ist ja beim Teilhabemanagement
1: des Landkreises.
0: Das ist beim Landkreis wieder. Ja, da muss man mal aufpassen, weil so viele Sachen immer ineinander greifen.
1: Ja, ja.
0: Wer nun in welcher Funktion hier eigentlich was Landkreis macht, das ist schon ein bisschen sehr, also nicht nur ein bisschen, das ist eigentlich sehr komplex. Wie viele sind denn eigentlich so wirklich aktiv im Frauenarbeitskreis? Sie haben alle möglichen Funktionen jetzt gehört, aber es ist ja oft so, dass man eigentlich, es gibt ja welche, die gehören pro forma dazu, aber sind dann doch nicht so aktiv.
1: Ja, da ist die Leitung von der Kreisvolkshochschule, Frau Wenschuh ist mit dabei, kann aber aus zeitlichen Gründen nicht immer mit an den Frauenarbeitskreissitzungen teilnehmen. Es sind nicht immer alle da, aus zeitlichen Gründen. Aber der Kern, wie Frau Matuschek, die Gleichstellungsbeauftragte der Stadt Sangerhausen, die ist immer da. Und auch die Mitarbeiter vom Jobcenter, Lutherstadt Eisleben, die Gleichstellungsbeauftragte. Also der harte Kern und auch an Hanni Krusche, also Hannelore, ist immer dabei. Also es gibt schon einen harten Kern.
0: Ja, das sind so 10, 15, 20?
1: Ja, 20. 20, ja. Und ich war auch immer auf der Suche nach neuen Mitgliedern, wie gesagt, die Selbsthilfekontaktstelle des Paritätischen. Isabel ist dabei und die Simone Röder ist dabei. Der Frauenarbeitskreis wächst auch. Es gehen auch welche in Rente, die denn bei uns bleiben. Aber es gibt auch welche, die dann sagen, nee, bis jetzt, bis hierher und jetzt will ich endlosen Cut machen.
0: Das habe ich ja richtig verstanden. Sie haben vor den Vorsitz abgegeben, aber machen weiter mit.
1: Ich bin nach wie vor Stellvertreter.
0: Ja, also das ist auch nicht unwichtig.
1: Naja.
0: Nun haben wir ja gehört, dass viele Funktionsträgerinnen, wie es man nennen, da sich engagieren. Das heißt, dass dieser Frauenarbeitskreis ja dann wirklich also ganz viele Richtungen ausstrahlen kann dadurch und man auf kurzem Wege jede Menge Informationen bekommt. Das ist vielleicht sicherlich ein Vorteil.
1: Wie schon gesagt, wir sind auch ein tolles Netzwerk. Und wenn Fragen auftauchen, was den Arbeitsbereich betrifft, wie zum Beispiel, wenn ich eine Frage

0: habe, was Bürgergeld betrifft für eine Teilnehmerin, rufe ich beim Jobcenter an, bei der BCA oder bei der Gleichstellungsbeauftragten, wenn da irgendwas im Argen liegt. Wir unterstützen uns wirklich untereinander.
1: Ich habe gehört, Männer dürfen nicht mitmachen.
0: Nee, leider nicht.
1: Aber ja, die sind die Hälfte der Bevölkerung sind die doch und die sind auch letztlich irgendwie betroffen.
0: Ja.
1: Ja, aber stehen außen vor.
0: Nein, natürlich. Wenn Männer eine Frage haben, sind sie natürlich herzlich willkommen. Dann wird das genauso verfahren wie bei Frauen, wenn es um Bürgergeld geht oder Sozialhilfe, wie auch immer, dann wird auch die Frage beantwortet.
1: Ja, wir haben ja gehört, also ganz wichtig die Frauentagsfeier, ganz
0: Ja.
1: wichtig Tag der Begegnung. Gibt es da noch Sachen im
0: Ja,
1: Jahreskalender?
0: das ist die Blaulichtmeile.
1: Ja, beim Kobermännchenfest.
0: Beim Gober-Männchen-Fest. Ja, wir haben dort immer einen Büchertisch. Das haben wir auch zum Frauentag und auch zum Tag der Begegnung. Und diesen Erlös, den spenden wir jedes Jahr zur Hälfte dem Wünschewagen und dem Anhospiz in Eisleben.
1: Ja, das sind auch wirklich die Einrichtungen, mit denen wir
0: Genau.
1: auch schon zu tun hatten und
0: Ja.
1: die entsprechend gewürdigt haben. Ja, da kann ja eigentlich keiner was dagegen haben, wenn man solche
0: Ja, das ist.
1: Organisationen unterstützt. Ja, nun haben wir einiges erfahren über den Frauenarbeitskreis. Wollen wir mal zu einem anderen Thema kommen? Sie sind ja in die Fremde gegangen, um Ortsbürgermeisterin zu werden. Ich meine, das ist nicht allzu weit von Wimmelrode nach Piskaborn,
0: Nein.
1: aber es ist doch ein anderer Ort. Wie kam es denn
0: Nein,
1: dazu? Also das zieht zusammen,
0: das
1: aber
0: gehört
1: es
0: zusammen.
1: ist räumlich getrennt. Da sind
0: Naja,
1: 300 Meter dazwischen oder so.
0: 500, 500, 500,
1: 500, 500,
0: 500.
1: kurz.
0: Ja, eigentlich wollte ich nur im Ortschaftsrat tätig sein. Das war mein Ansinnen. Aber aus dem Ortschaftsrat wird ja der Ortsbürgermeister gewählt. Und der Ortschaftsrat hat ihm gesagt, nee, mach mal. Ich habe, um ehrlich zu sein, lange überlegt, weil das ist ja noch eine Funktion mehr. Aber ich habe dann letztendlich doch mich entschieden, das Amt zu übernehmen.
1: Und das ist jetzt für Piskaborn und
0: Wimmerode.
1: Wimmelrode,
0: Ja,
1: ja.
0: ja.
1: Trotzdem ist ja, das gehört ja zu Mansfeld, ist ein Beispiel für sehr ländlich geprägten Raum.
0: Genau.
1: Es gibt diese vielen, ich will gar nicht aufzählen, also die kleinen winzigen Orte überall verteilt.
0: 15,
1: Ja,
0: 15.
1: die überall verteilt sind. Jeder Ortschaft mit ganz speziellen Problemen, jede Ortschaft mit ganz speziellen Befindlichkeiten, also
0: Ja.
1: das ist alles nicht so einfach.
0: Nein, ist es nicht. Ist es nicht. Wie gesagt, als Ortsbürgermeister vertritt man ja die Belange der Menschen im Ort und wird auch immer schwerer, die Wünsche und Anregungen umzusetzen, weil ja auch das Budget nicht so vorhanden ist, um also auszudrücken. Aber wir machen unser Möglichstes. Wir sind auch eine sehr gute Gemeinschaft in Piskaborn-Wimmerode. Wir haben auch noch den Gehverein, ja, Blau-Weiß Piskaborn, der existiert noch. Wir haben auch den Schützenverein, der existiert auch noch. Und das finde ich toll, dass noch die Vereine untereinander gut miteinander arbeiten. Wir haben noch einen Streunerverein für Katzen. Und wir haben in Wimmerode die Mittwochsfrauen. Da sind wir ganz stolz
1: Was
0: drauf.
1: machen die Mittwochsfrauen? Das ist einfach klar. Das
0: Ja.
1: ist
0: Ja, wir haben uns irgendwann mal mittwochs getroffen und haben dann entschieden, wir sind die Mittwochsfrauen.
1: ja kein Wunder, dass sie hier dabei sind. Das ist
0: Ja, wir treffen uns hin und wieder mal und besprechen dann irgendwelche Veranstaltungen, die ich natürlich gleich kombinieren kann mit meinen zwei Projekten, die ich habe, und das funktioniert ganz gut. Ja, wir haben auch in der Kirche, das machen auch die Mittwochsfrauen und unser Kirchenverein, Veranstaltungen. Weihnachten und auch im Sommer. Also wir haben schon ein reges kulturelles Leben in den kleinen Örtchen.
1: Das denke ich auf alle Fälle,
0: Ja,
1: ja. Das ist auch,
0: ja.
1: man wundert sich darüber, weil wenn man die ganzen Aktivitäten auch in anderen Ortschaften sieht, es gibt, habe ich so ein bisschen das Gefühl, auch so eine kleine Renaissance von dem, dass sich die kleinen Ortschaften wieder zu sich selber bekennen. Dann gibt es ja
0: Ja.
1: einige Beispiele hier im Landkreis, will ich jetzt nicht nennen, und dann denkt man, der hat die genannt und die nicht. Aber
0: Ja,
1: es gibt
0: ja.
1: schon so bestimmte Aktionen und so weiter, die dann immer in letzter Zeit mehr Raum greifen, was auch ein bisschen Hoffnung macht, dass das Leben auch bleibt im ländlichen Raum.
0: Das muss bleiben, weil, wie Sie schon sagen, ländlich weit auseinandergezogen, wir müssen schon was für uns tun, um mal auf andere Gedanken zu kommen. Also, wenn ich noch erwähnen darf, das Countryfest, was ursprünglich
1: Ja, und da
0: 1999,
1: sind wir genau, das ist ja auf dem Feld zwischen
0: genau,
1: Wimmelrode und ist geboren.
0: Das erste Country-Fest war 1999 und da habe ich gerade ABM, damals durfte ich machen und da hat Herr Freund, der damalige Ortsbürgermeister, gesagt, mach mal einen Nachmittag. Und da ich nicht in kleinen Stücken denken kann, habe ich drei Tage draus gemacht. Und da waren erstmalig 1000 Besucher in Biskerborn.
1: Ja, das ist auf alle Fälle ja auch ein fester Punkt. Ja, das ist ja schon beeindruckend, was da losgeht. Ja, ja, aber das ist ja nur eine Facette. Aber die Probleme sind ja trotzdem da. Wir haben ja mal kurz Herrn Prull erwähnt.
0: Ja.
1: Das fiel mir nämlich ein, weil mir ein Satz ist bei mir hängen geblieben. Das ist ein lustiges Missverständnis. Mir ging es um die Busanbindung von Hornburg. Und er sagte, er hatte viel erreicht bei der VGS.
0: Hatte, ja.
1: Ja, der Bus fährt jetzt zweimal. Zweimal am Tag?
0: In der Woche fährt er zweimal.
1: Ja, also nur mal so, was Anspruch und Realität sind. Das ist alles so ein Ding. Jetzt gibt es natürlich auch Mobilitätskonzepte vom Landkreis. Und das ist erstmal löblich, was sie da versuchen. Das ist ja MSH-Mobil hat ja jetzt den Namen. Mensch, das ist ja.
0: Ja, ist jetzt? Rufbus darf man nicht sagen.
1: Ruffix, ja.
0: Und so, ja. Ja.
1: Naja, das auch. Ich kann mich an die Diskussion erinnern, da wo es gewesen ist, ob. Für Ältere sollte es ja zum Beispiel eine Möglichkeit sein, die Mobilität zu verbessern, dass es da keine Zentrale gibt, wo man anrufen kann, sondern das über eine App machen muss. Weil ich habe das verstanden, wo man sagt, wenn wir so eine Zentrale einrichten, sind die ganzen Vorteile weg, weil wir die Kosten, die damit verbunden sind, die würden das auffressen. Und im Gegenzug wiederum, da hat schließlich wieder der Kreis auch mit ihren Mitgliedern beim Frauenarbeitskreis, dass die Volkshochschule wiederum Kurse anbietet für Senioren, damit sie mit dieser modernen Technik zurechtkommen. Mhm. Also kann man auch was machen?
0: Natürlich, man kann was machen. Gott sei Dank fahren bei uns noch die Schulbusse, ja, früh. Natürlich, wenn Ferien sind, nicht. Aus unseren Orten ist bekannt, dass nicht so viele diesen Bus benutzen. Mhm. Weil die Nachbarschaftshilfe noch aktiv ist. Ja, also die eine Dame lässt sich dann vom Nachbar mitnehmen, der Nachbar holt dann für sie was aus dem Geschäft und so. Das funktioniert. Aus meiner Sicht und auch begründet durch meine Projekte muss ich dazu sagen, es haben nicht alle Leute ein Handy. Mhm. Und gerade ältere Menschen sind sehr vorsichtig. Ich muss meine Kontonummer angeben,
1: Klarna,
0: über Klarna.
1: Ich habe dann Polizeireporten bekommen wir da,
0: genau.
1: Betrügereien und sowas. Ja. Das war ja auch vor kurzem hier im Seniorenpräventionstag der Polizei in Stadt gewesen. Also hat schon Gründe, warum.
0: Genau.
1: Die Vorsicht herrscht.
0: Ja, das Vorsicht. Mhm. Das mache ich übrigens auch bei uns im Ort. Hatte ich auch schon die Polizei bezüglich Enkeltrick. Mhm. Ja, dass die Leute mal geschult werden, sensibilisiert werden, was das Thema betrifft. Also wir machen schon viel für unsere Leute, aber Sie haben vollkommen recht, die Mobilität ist nicht, und der Bus wird auch nicht so bei uns benutzt. Und es war auch nicht der Bedarf da, dass die Kreisvolkshochschule bei uns...
1: Aber woanders ist es und funktioniert. Das ist aber nicht reinreden, das ist eine gute Sache,
0: dass
1: man ein Problem sieht und noch eine Lösung sucht. Und das ist doch eigentlich, darauf kommt es doch an am Ende.
0: Ja.
1: Und das ist im Kleinen oder wenn man eine Verbesserung hinkriegt, das ist immer alle Ehren wert. Und es ist ja für Sie nicht das Problem, denke ich mal, auch mal mobil zu sein, auf alle Fälle als Ortsbürgermeisterin. Wie weit ist es denn nach Mansfeld? Ich meine jetzt nicht geografisch.
0: Ja, 7 Kilometer, das funktioniert. Und das ist schon in Ordnung.
1: Weil wenn man ein Problem hat, sich an den Herrn Koch zu wenden und so, das...
0: Naja, wie gesagt...
1: Kann er da was machen? Das ist auch das Problem, sind ja auch die höhere Gebietskörperschaft hat ja die gleichen Probleme.
0: Ja.
1: Gerade wenn wir wieder vom Geld reden und sowas.
0: Ja, also meine Beziehungen zur Stadtverwaltung und auch zu Herrn Koch sind sehr gut. Also wie gesagt, wir regeln viel auf kurzem Weg. Ich sitze ja dann in der Stadtinfo, da habe ich mein Büro. Oder ich rufe an, wenn irgendwelche Probleme auftauchen, das funktioniert schon. Und auch die Mitarbeiter der Stadt, also die haben immer ein offenes Ohr. Sie machen alle, versuchen alles möglich zu machen. Es ist eben nicht alles möglich zu machen. Ja, also von daher.
1: Also es ist ja so ein Bonbon zu sagen, Politik ist die Kunst des Möglichen.
0: Ja.
1: Ist es in dem Fall dann wirklich. Ich denke mal auch, dass ein Austausch mit den anderen Ortsbürgermeistern und Bürgermeisterinnen dann durchaus auch existiert.
0: Selbstverständlich. Wir haben nicht nur die Ortsbürgermeisterrunde zweimal im Jahr. Ja, also die organisiert ist von der Stadt, sondern wir haben auch einen Stammtisch der Ortsbürgermeister, wo wir uns untereinander treffen und austauschen, Probleme ansprechen.
1: Wie lange machen Sie das jetzt schon?
0: Seit letztes Jahr, Februar.
1: Da hat man ja schon ein bisschen Erfahrung gesammelt über diese Zeit. Ist es so gekommen, wie Sie es vorgestellt haben? Oder ist doch die Herausforderung anders?
0: Die Herausforderung ist schon größer, als ich dachte. Es ist auch viel Bürokratie. Und meine erste Handlung waren dann die Windräder.
1: Ja, das ist ein großes Thema.
0: Windräder im Wald. Ja, und wir haben es Gott sei Dank gelöst. Aber wie gesagt, die Belange der Menschen sind nicht immer umzusetzen und man muss Mittel und Wege finden, das Beste draus zu machen. Ja. Weil auch, dass die finanziellen Möglichkeiten begrenzt sind.
1: Ja, auf alle Fälle. Das ist ja wie so ein roter Faden, der sich durch alle Ebenen zieht. Ja, und wenn man da eben was wegnimmt oder gibt, nimmt man dem anderen was weg.
0: Genau, ja,
1: das ist alles eine schwierige Situation.
0: Mit dem Ortsbudget, wie gesagt, unterstützen wir auch unsere Vereine, die wir am Ort haben. Da bleibt nicht mehr so viel übrig, was dann
1: Das ist
0: noch zu
1: ein überschaubarer Betrag,
0: würde
1: ich mal sagen. Denn das wird nicht anders sein als in anderen Ortschaften, was man so hört. Ja, das sind alles Zwänge, unter denen man steht. Da muss man einfach mal trotzdem mal sehen, dass es trotzdem einen guten Willen gibt, Dinge zu regeln und in den Griff zu kriegen.
0: Ja, aber die Menschen sind auch nicht so anspruchsvoll, wie man manchmal denkt. Wie gesagt, wir haben zusammen Silvesterveranstaltung organisiert. Das ist schon viel wert, was die Gemeinschaft fördert. Wir haben im letzten Jahr eine MDR da gehabt mit Mitmachen statt Meckern. Mhm. Das war sehr gut. Wir haben in der Kirche gehabt, himmlische Helfer, wurde jemand ausgezeichnet. Also wir fördern auch das Ehrenamt, das zu belohnen. Ja, das ist ja nicht selbstverständlich, die ehrenamtlichen Tätigkeiten. Es wird ja immer weniger und immer schwieriger, Menschen dafür zu finden.
1: Auch wenn Sie sagen, ich habe das ein oder andere abgegeben, wie jetzt den Vorsitz, aber ich denke mal, als Stellvertreter im Frauenarbeitskreis gibt es immer noch genug zu tun.
0: Ja.
1: Oder die Tätigkeit als Betriebsrätin und was so war. Da bleibt noch so viel übrig. Wie schaffen Sie denn das eigentlich?
0: Das frage ich mich manchmal sehr oft. Ja. Ach doch, das ist schon machbar mittlerweile, weil etliches doch weg ist. Ich teile mir meine Zeit ein und ich kann auch nicht ruhig bleiben. Also ich muss irgendwas unternehmen.
1: Und es wird vermutlich für mich genauso schwierig bleiben, in der nächsten Zeit immer als einzuordnen, welche Funktion denn die Frau Simon hier oder da bei einer Veranstaltung auftritt. Und das ist ja sehr vielfältig. Haben wir denn noch eine Aktivität noch nicht erwähnt jetzt hier oder eine wichtige, ich sag mal bewusst eingeschränkt wichtige, die noch Zeit und Raum in ihrem Leben einnimmt? Du sagst ja Hühner.
0: Hühner, ja. Ja, meine Tiere. Das ist mein Ruhepol, mein Hund, meine 4 Katzen und meine 19 Hühner und der Hahn. Mhm. Ich gehe dann in die Hundeschule nach Klostermannsfeld samstags. Da ist der Hund gefordert und ich auch. Also das tut mir auch gut.
1: Ja, und da sieht man wieder, wie sich die Kreise schließen. Also sehe ich immer diesen Hundeplatz in Klostermannsfeld wieder vor mir. Man fährt oft leider nicht durch, immer durch Biskerborn, das ist ein schöner Weg, so durch Gurenzen und dann durch Sangerhausen, ein bisschen die meditative Strecke, will ich mal sagen.
0: Über die Lust, genau.
1: Ja, ja. Mhm. Und auch sonst hier, sprach von Mansfeld und so weiter und so fort, das greift ja dann alles irgendwie ineinander. Und da taucht von mir, so von meinem inneren Auge, so ein Wort auf, Heimat.
0: Ist Heimat.
1: Ja.
0: Ja. Es ist Heimat, weil sonst wäre ich damals nicht aus Berlin wieder zurückgekommen. Ich hatte die Möglichkeit, dort zu bleiben. Ich hatte auch eine Wohnung gekriegt. Das war ja in den 80er Jahren ziemlich schwierig. Aber ich habe gesagt, mich sollen die Hühner wecken und nicht die Straßenbahn. Das habe ich damals gesagt.
1: Und das klappt jetzt, zwar der Hahn dabei ist.
0: Ja, nee, ich bin der Dorfmensch. Ja. Auf dem Dorf fühle ich mich wohl und man würde mich nie in der Stadt finden. Niemals.
1: Über die Jahrzehnte gibt es da, vor allem jetzt, der Ausgangspunkt war ja Frauenarbeitskreis, gibt es da Mitstreiterinnen, die schon seit Jahrzehnten an ihrer Seite mit dabei sind? Oder wechselt das immer wieder, je nach Situation, je nach Aufgaben?
0: Christiane Matuschek zum Beispiel, die Gleichstellungsbeauftragte von Sangerhausen. Mhm. Also die ist immer an meiner Seite gewesen. Auch die neuen Mitglieder, die dazugekommen ist, aber der alte Kern, ich nenne es mal alt, der alte Kern ist geblieben, wie Hanni Krusche zum Beispiel. Das ist immer so, ja, die, das ist so.

0: So, auch wenn neue dazukommen, wir sind eine Einheit, das ist richtig, aber der Kern ist immer noch anders.
1: Es muss ja natürlich nicht nur Anstrengung und Arbeit sein, muss auch Freude machen, sonst würde ich nicht
0: Ja,
1: dabei bleiben. Ne? Das ist.
0: also wenn wir das Offizielle beendet haben, dann reden wir auch mal so untereinander, was hast du in Erfahrung gebracht oder wie auch immer. Das muss schon sein. Das muss schon sein. Wir decken uns natürlich nicht zu mit irgendwelchen, also ständig mit Themen wie Arbeitsmarktpolitik, sondern wir unterhalten uns auch. Und die Netzwerke, die dadurch entstanden sind, die sind Gold wert. Also, ja.
1: Ja, kann ich mir vorstellen, bin ich jetzt auch wirklich beeindruckt. Das geht ja von Polizei bis
0: Alles.
1: Volkshochschule, von
0: Ja.
1: allen Bereichen da, von Verwaltung, sonst was. Also das ist schon wirklich, da ist der Begriff Netzwerk wirklich
0: Genau.
1: angebracht.
0: Und jeder bringt seine Ideen ein. Nur als Beispiel, wenn wir jetzt musikalische Umrahmung suchen, jetzt für den Frauentag, Steffi Spahn bringt auch für nächstes Jahr die Kapelle der Landespolizei, die Soulband diesmal, mit ins Kolpingwerk. Also wie gesagt, da bringt jeder sein Thema ein. Das ist wunderbar. Also wirklich ein toller Arbeitskreis.
1: Ja, liebe Zuschauerinnen und Zuschauer, ich habe Ihnen ja eine schillernde Persönlichkeit versprochen. Ich habe geliefert. Ja, Sie haben es gehört, wie vielfältig doch die Aktivitäten sind und wie sehr man sich doch, wenn man will, einbringen kann auf regionaler und lokaler Ebene. Bleibt ganz zum Schluss noch die Frage, was für Pläne für die nächste Zeit haben Sie denn noch?
0: Gute Frage. Die Zeit wird es bringen. Ich lasse mich überraschen. Also, wie gesagt, erstmal meine beiden Projekte gehen bis 28 und so lange bleibe ich auch in Mansfeld. Wir werden sehen, was die Zukunft bringt. Also, ich bin optimistisch. Ja, wie gesagt, wir planen viele Veranstaltungen, sei es in unserem Ort, beziehungsweise beim Frauenarbeitskreis. Ich sehe positiv in die Zukunft.
1: Das hört man gern. Und ich bin überzeugt, wir sehen uns bei allen
0: Bestimmt.
1: möglichen Gelegenheiten,
0: Bestimmt.
1: bei allen möglichen Vorzeichen in der nächsten Zeit, wenn sobald das gesellschaftliche Leben ja auch nur auflackert, ist Frau Simon mit dabei. Vielen Dank fürs Kommen. Vielen
0: Gerne.
1: Dank fürs Dranbleiben, liebe Zuschauerinnen und Zuschauer. Und ich hoffe, Sie schalten auch das nächste Mal wieder ein, wenn es heißt, zu Gast bei Ihrem Punkt im Fernsehen. Vielen Dank.
0: Ich habe zu danken.

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1: Auf dieser ca. 15 Hektar großen Fläche, nahe des Umspannwerkes Kloster Mansfeld und direkt an der Stromautobahn Südostlink, die von 2027 an Windstrom aus Sachsen-Anhalt in den Süden Deutschlands transportieren wird, soll ein Energiewendeprojekt der Superlative entstehen. Ein Batteriespeicherpark mit einer geplanten Leistung von 1 Gigawatt und einer Kapazität von 5,7 Gigawattstunden. Der größte seiner Art in Deutschland und vielleicht auch in Europa. Nach etwa 2 Jahren Vorbereitung wurde nun zum ersten Spatenstich und damit verbundenen Baustart eingeladen. Neben den Vertretern der Investoren, der Firma BWESS mit Hauptsitz in Zürich und der Celus Energy Development GmbH aus Berlin, die das Projekt angebahnt hat, waren zahlreiche Gäste aus Politik, Wirtschaft und Verwaltung geladen und auch gekommen. So zum Beispiel auch Vertreter des Gemeinderates Kloster Mansfeld, der Verwaltungsgemeinschaft Mansfelder Grund-Helprath, zu der der Ort mit seinen 2000 Einwohnern gehört, und von dem im März diesen Jahres neu gegründeten Verein Wir sind Kloster Mansfeld. Die Begrüßung übernahm Bastian Scheele, Direktor bei der BWESS.
2: Und hier draußen, vor uns, vor dem Zelt, wird er entstehen. Der größte Batteriespeicher in Deutschland und einer der größten Batteriespeicher in Europa. Mit einer Netzanschlussleistung von 1 Gigawatt und einer Kapazität von bis zu 5,7 Gigawattstunden wird er, einfach gesprochen, Strom, der überschüssig ist aus erneuerbaren Energien, wird diesen aufnehmen, wird diesen zwischenspeichern und wieder abgeben ans Netz, wenn er dann benötigt wird. Er wird darüber hinaus weitere Systemdienstleistungen erbringen können für das Netz und damit dafür sorgen, dass erneuerbare Energien besser ins Strom

0: Stromsystem integriert werden, dass das Stromsystem, das Netz robuster wird und der Strom für uns alle als Verbraucher bezahlbar bleibt. Und das ist für uns als Firma natürlich ein ganz besonderer Tag heute. Und es ist aber ein ebenso besonderer Tag für die Gemeinde und auch für den Landkreis und auch das Land Sachsen-Anhalt und nicht zuletzt auch für das Gelingen der Energiewende in Deutschland.
1: Herr Scheele übergab das Mikrofon direkt an den CEO, also den Vorsitzenden von BWESS, der Firma, die schon in der ganzen Welt investierte und nun auch in Deutschland baut. Vielleicht deshalb hatte der gebürtige Norweger seine kleine Rede in Deutsch notiert.
2: Dies ist das erste Mal, dass wir eine Grundsteinlegung feiern. Warum ist das so? Natürlich liegt es zum Teil an der Größe dieses Projekts. Es ist das größte Projekt in unserem Portfolio und sehr wahrscheinlich eines der größten Batterieprojekte in Deutschland und sogar in Europa. Vor allem aber sehen wir dieses Projekt als den Beginn eines langfristigen und ernsthaften Engagements von BWESS in Deutschland. Ich freue mich, sagen zu können, dass wir in den nächsten Jahren mehr als 1 Milliarde Euro in Batteriespeicher in Deutschland investieren wollen. Beginnen hier, heute, in Klostermannsfeld.
1: Ehrengast der Veranstaltung war Sachsen-Anhalts Energieminister Professor Dr. Armin Willingmann. Auch er verlieh seiner Freude über das Projekt der superlative Ausdruck. Und er nutzte die Gelegenheit, dem norwegischen CEO und seinem Land zum gewonnenen 16. Finale bei der gerade laufenden Fußball-WM zu gratulieren, während Deutschland bereits ausgeschieden ist. Nun müssen die Norweger gewinnen, sagte er, und erntete dafür viel Zustimmung. Nach Vertretern des Bundesverbandes Energiespeichersysteme und der 50 Hertz Transmission GmbH, die das systemrelevante Umspannwerk Kloster Mansfeld, das als wichtiges Stromdrehkreuz gilt, betreibt, ergriffen schließlich unter anderem noch Bürgermeister Frank Ochsner und Landrat André Schröder das Wort.
3: Während hier früher Rohstoffe aus der Erde gewonnen wurden, entsteht nun ein Speicher für Energie der Zukunft. Die Energiewende ist eine der großen Herausforderungen unserer Zeit. Sie gelingt nur, wenn erneuerbare Energien nicht nur erzeugt, sondern auch zuverlässig gespeichert und verfügbar gemacht werden können. Denn wann sie gebraucht werden. Genau dazu leistet dieser Batteriespeicher einen wichtigen Beitrag. Er steht für Versorgungssicherheit, Netzstabilität und moderne Infrastruktur. Und er zeigt, dass auch eine ländliche Gemeinde wie Kloster Mansfeld eine bedeutende Rolle in Deutschland bei der Gestaltung der Zukunft spielen kann. Für unsere Gemeinde ist dieses Projekt deshalb mehr als ein technisches Bauwerk. Es verbindet die Vergangenheit und die Zukunft. Es schlägt die Brücke vom Bergbau zur modernen Energiewirtschaft, vom Kupfererz unter Tage zur gespeicherten Energie für kommende Generationen. Und ja, meine Damen und Herren, die Gemeinde Kloster Mansfeld wird auch künftig eine nicht unerhebliche Summe an Gewerbesteuereinnahmen erhalten. Wir sind sehr zuversichtlich, dass wir damit ein Stück weit vorankommen werden, was die Entwicklung unserer Gemeinde betrifft. Umso wichtiger ist dieser Punkt auch für unsere kommunale Zukunft. Und ja, meine Damen und Herren, die Investoren haben Wort gehalten. Über freiwillige Akzeptanzmaßnahmen haben unsere Vereine, unsere Kita, unsere Schule, die Feuerwehr sowie ein Spielplatz bereits vor dem ersten Spatenstich finanzielle Unterstützung von insgesamt 50.000 Euro erhalten.
4: Wir haben weitere Anfragen, so viel darf ich ja verraten. Wir haben weitere ansiedlungswillige Unternehmen. Wir arbeiten gerade die Unterlagen ab, die aktualisiert eingekommen sind. Das ist gut so. Wir wollen auch als Landkreis aufholen. Und weil wir hier sehr oft über die WM gesprochen haben, der Landkreis ist etwa doppelt so groß wie Berlin. 273.000 Fußballfelder nebeneinander gelegt. Ja? 128.000 Einwohner nur. Da weiß man, wir haben die Ressource Raum, wir haben Platz und wir wollen mit diesem Platz auch gut umgehen. Im Einklang, nachhaltig mit der Natur.

0: aber auch für Investitionen. Und wenn wir um Investoren werben, dann beschreiben wir immer die Lagegunst mittendrin in Deutschland, sehr zentral gelegen, intakte kommunale Infrastrukturen, reiche Geschichte, reiche Traditionen, Internetanschluss, Autobahnen, all das, was man so typischerweise bewirbt. Was wir sehr oft nicht sagen, was wir aber heute einfach mal herausstellen müssen: Wir haben einen dauerhaften Einspeiseüberschuss an Energie. Etwa die Hälfte der Energie, die wir hier produzieren, wird nur selbst verbraucht. Die andere Hälfte wird abgeleitet, irgendwohin. Und natürlich hier das Umspannwerk verteilt Energie. Das ist ein Matching Point. Hier sind Dinge, mit denen wir als Landkreis auch dauerhaft werben. Dieser Einspeiseüberschuss, nicht nur die Lagegunst, dass wir auch eine wichtige Rolle bei der Verteilung und Speicherung von Energie spielen können, ist ein strukturbestimmtes Merkmal dieser Tage, aufgewertet auch durch die heutige Investition.
1: Last but not least, in der langen Liste derer, die an diesem besonderen Tag etwas zu sagen hatten, war Kilian Leikam, Geschäftsführer der BWESS.
2: BWESS hat erstmals 2024 in dieses Projekt investiert und seit Anfang dieses Jahres sind wir vollständiger Eigentümer. Von Beginn an haben wir Kloster Mansfeld als langfristiges Engagement betrachtet, nicht als kurzfristige Transaktion. Wir freuen uns besonders, dass unser Partner Selos uns weiterhin bei dem Projekt auch mit lokalen Standortthemen unterstützen wird und sind natürlich dankbar für die Leistung, das Projekt bis hierhin gebracht zu haben. BWESS ist ein erfahrener, langfristiger Eigentümer und Betreiber von Großbatteriespeichern. Wir behalten während der gesamten Betriebsdauer unserer Anlagen die direkte Aufsicht, verfolgen einen aktiven Ansatz über den gesamten Lebenszyklus hinweg. Diese langfristige Perspektive trägt unsere Entscheidung zu Technologie, Sicherheit, Standortmanagement und zur Zusammenarbeit mit Partnern wie 50 Hertz und natürlich den Nachbarn hier vor Ort.
1: Und während die Firma Kutter aus Helpra bereits mit dem Bau der Zuwegung begonnen hat, geht es mit dem nun vollzogenen symbolischen Spatenstich richtig los. Werden mehr als 1.000 solche Container, übrigens auch in Grün, aufgestellt und vernetzt, um dann 2028 in Betrieb zu gehen. Die Laufzeit für solch einen Batteriegroßspeicher beträgt dabei mehrere Jahrzehnte. 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

0: 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Am 26. Juli um 17 Uhr beginnt ein Orgelkonzert mit Kirchenmusikdirektor Thomas Ennenbach in der Marktkirche St. Andreas in der Lutherstadt Eisleben. Thema Giganten des Barocks, Bach und Händel sowie Verehrer. Der Eintritt kostet 10 Euro im Vorverkauf. Schüler bis 18 Jahre brauchen nichts bezahlen. Zum Tag des offenen Denkmals lädt der Schmidtschacht Helbra am 13. September von 9:30 Uhr bis 16:30 Uhr ein.
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0: Hallo und herzlich willkommen, liebe Zuschauerinnen und Zuschauer bei Punktum, Ihrem regionalen Fernsehprogramm, zu einer weiteren Ausgabe von Zu Gast. Und ich muss sagen, heute ist mal was passiert, was schon lange, lange eigentlich fällig war. Melitta Simon ist bei uns hier im Studio. Herzlich willkommen hier bei uns. Und da werden viele sagen, ach, die kenne ich doch. Und es werden alle vielleicht, der eine diese Sache ansprechen, der andere jene. Denn sie sind wirklich eine wirklich schillernde Persönlichkeit, die in so vielen Aspekten tätig ist, dass wir ja wahrscheinlich die halbe Stunde bald brauchen, um die ganzen Funktionen, Tätigkeiten und alle möglichen anderen Aktivitäten zu nennen nur. Aber wir wollen ein bisschen einsteigen. Denn es mag ja wieder erwarten, den einen oder die andere geben, die jetzt sagt, no, Melitta Simon, wer ist denn das überhaupt? Ausgangspunkt von dem Ganzen war, wo ich sage, jetzt muss es endlich mal sein, jetzt müssen wir das endlich mal in der Zu-Gast-Sendung gießen, beim letzten Tag der Begegnung. Das war nämlich der Tag, an dem Sie den Vorsitz vom Frauenarbeitskreis Sangerhausen nach 8 Jahren aufgegeben haben.
1: Genau.
0: Aber das ist ja nur ein Bruchteil der Tätigkeiten, des Engagements von Ihnen. Aber trotzdem, erst fangen wir mal ganz von vorne an. Wer ist denn Melitta Simon, für die wenigen, die es nicht wissen?
1: Wer ist Melitta Simon? Ja, erstmal herzlichen Dank für die Einladung. Ich freue mich sehr, dass ich hier sein darf. Melitta Simon ist mittlerweile 60 Jahre alt, wohnt in Wimmerode und ja, von Anfang an, ich habe meinen Traumberuf erlernt, Verkäuferin, also lange vor der Wende. Bin dann 3 Jahre nach Berlin gegangen und habe dort auf den Alex gearbeitet. Bin dann zurückgekommen und dann kam, wie gesagt, die Wende. Ich wurde arbeitslos. Muss ich zur Agentur und ja, Frau Simon,
0: Sie müssen... Das ist doch noch schön Arbeitsamt damals.
1: Genau, genau. Was wollen Sie denn machen? Und da habe ich gesagt, ja, Mutter Beimer hat ein Reisebüro in der Lindenstraße und ich möchte Reiseverkehrskauffrau werden. Das habe ich auch durchgezogen. War dann Stadtführer in Mansfeld und bin eigentlich beim Tourismus geblieben. Aber im Landkreis waren nicht so viele Stellen für den Tourismus. Und da habe ich mich dann entschieden, im Bereich Gesundheitswesen was zu mich umschulen zu lassen und bin dann die Kauffrau im Gesundheitswesen geworden bei der DAA Sangerhausen, also der Deutschen Angestelltenakademie, von 2009 bis 2011. Und das hat mir dort gefallen und ich bin dann dort geblieben und seit 14,5 Jahren dort als Mitarbeiter tätig bei der Deutschen Angestelltenakademie.
0: Ja. Genau, was machen Sie da genau?
1: Ja, ich habe 2 Projekte. Das eine heißt Zusammenhalt stärken, Menschen verbinden. Das ist für Menschen von 59 bis, Entschuldigung, von 28 bis 59. Und das andere heißt Stärkung der Teilhabe älterer Menschen gegen Einsamkeit und soziale Isolation. Und das ist für Menschen ab 60.
0: Jo, da haben wir das Berufliche jetzt erstmal.
1: Ja.
0: Abgehakt, da sind wir noch lange nicht bei dem gesellschaftlichen Engagement, da kommt nämlich noch viel mehr dazu. Unter anderem nur mal erwähnt, Sie waren auch Betriebsrätin dort, ja?
1: Genau,
0: 4 Jahre. Oder vielleicht erinnert sich der eine oder der andere, Sie haben lange Saxophon gespielt bei den Dippelsbachern.
1: Habe ich auch, ja.
0: Also nur mal so, ja.
1: Ja.
0: Ja. Wir haben im Vorgespräch gesagt, leider ist aus Zeitgründen jetzt nicht mehr so.
1: Nicht mehr möglich.
0: Ja, aber es ist halt so. Kommen wir mal zurück zu, ja, was habe ich noch auf dem Zettel stehen? Ehrenamtliche Prüferin mit der IHK?
1: Ja, ja.
0: Also noch mal so erwähnt,
1: ja, ja,
0: wenn,
1: ja.
0: Wenn wir alle diese Stränge weiter verfolgen
1: ja,
0: würden,
1: ja.
0: Dann reicht die Zeit vorn und hinten nicht. Ja, und im Vorstand von Vereinen, Alter hat Zukunft. Und nur mal erwähnt am Rande und so weiter und so fort. Das könnte man eigentlich noch ziemlich weit fortsetzen. Aber kommen wir mal zum Ausgangspunkt zurück. Bevor wir auch noch mal erwähnen, Sie sind nämlich Ortsbürgermeisterin von Piskaborn, dazu später mehr.
1: Mhm.
0: Bleiben wir mal bei diesem Frauenarbeitskreis Sangerhausen. Was ist denn das eigentlich?
1: Ja, der Frauenarbeitskreis Sangerhausen, der besteht seit 1992, ist ein gewerkschaftsnaher Frauenarbeitskreis, also das ist eine lose Vereinigung, wir sind kein eingetragener Verein. Der Frauenarbeitskreis setzt sich zusammen aus Frauen aus dem sozialen Bereich, Gleichstellungsbeauftragte. Wir haben die Pressesprecherin der Polizei bei uns, aber erst seit einigen Jahren, denn ihr Vorgänger war ja ein Mann, der konnte nicht im Frauen, so. Das war Herr Brüll, ja.
0: Ja, ja, ist ja auch jetzt Ortsbürgermeister.
1: Genau, genau, ja.
0: War auch schon hier.
1: Ja. Amtskollege, ja. Mhm. Und ja, wir sind eigentlich dafür da, um uns für die Rechte der Frauen einzusetzen. Aus uns auch, ist auch entstanden das Netzwerk gegen Gewalt. Und ich denke mal, da haben wir uns auch schon gesehen, ja, wenn wir auf dem Markt in Sangerhausen.
0: Ich wusste mal gar nicht so richtig, in welcher Funktion Sie ja dabei sind bei solchen Veranstaltungen.
1: Ja, die Höhepunkte natürlich jährlich sind die Frauentagsfeiern. Haben wir immer jetzt veranstaltet im Rosarium, im Glashaus. Und dieses Jahr das erste Mal im Kolpingwerk. Das ist immer sehr schön und wird auch sehr gut angenommen. Es waren dieses Jahr 180 Frauen dort. Ja, und für uns als Frauen, wir sind ein tolles Netzwerk. Also wenn jetzt irgendwo Handlungsbedarf besteht, wenn Frauen Fragen haben, sind wir natürlich da. Und auch untereinander, wir ergänzen uns. Und selbst durch meine Arbeit oder die Arbeit der anderen Frauen, wie die BCA, also die Beauftragte für Chancengleichheit vom Jobcenter, die ist auch bei uns im Frauenarbeitskreis, ist das auf kurzem Weg, wird da viel und schnell gehandelt. Also auf kurzem Weg werden dann Anfragen beantwortet und wir kriegen auch Hilfe untereinander.
0: Ja, da führt ja nun das Wort Sangerhausen im Namen, aber ich habe den Eindruck, das ist mehr so kreisweit, ja?
1: Jein, weil der Frauenarbeitskreis Sangerhausen, weil das innerhalb oder außerhalb von Sangerhausen, ja, aber zum größten Teil findet das in Sangerhausen statt und die Mitglieder sind eben zum großen Teil aus Sangerhausen. Wir haben die Gleichstellungsbeauftragte Eisle mit dabei. Ja, Steffi Schwan sitzt ja auch jetzt mittlerweile in Hettstedt, ist auch eine Entfernung, aber das ist nur berufsbedingt, aber die kommen dann immer zu Veranstaltungen, also wenn wir uns treffen. Und wir untereinander, wir schönen uns auch selber, wir haben hin und wieder mal jemand von der Rente da oder Arbeitsmarktpolitik, dass wir auch immer auf dem neuesten Stand sind.
0: Also ein festes

0: Büro oder so
1: einen Treffpunkt gibt? Nein, das haben wir nicht. Haben wir nicht. Haben wir alles nicht. Wir treffen uns mal im Jobcenter. Selbst bei mir in der Stadtinformation in Mansfeld haben wir uns vorletzte Woche getroffen. Wir wechseln einfach mal die Lokalitäten und jeder ist dann mal dran. Und unsere Hanni backt dann immer schön Kuchen. Also wie gesagt, Hannelore ist auch mit als Erste im Frauenarbeitskreis.
0: Jetzt muss ja ein bisschen Spaß machen, wenn man sich
1: auch ja, genau, dabei. Genau, ja, genau. Ja, das ist so ein kleines
0: Engagement.
1: Genau,
0: da ist kleine Mutti. Ein bisschen, der Seele
1: ja, gut ja, tun. Ja, ja. Und seit 2024 haben wir wieder den Tag der Begegnung initiiert.
0: Genau, das kenne ich ja auch, vielleicht aus dem rufenden Munde. Was hat es damit auf sich?
1: Ja, der Tag der Begegnung ist mittlerweile ein fester Bestandteil geworden. Ja, den gab es ja schon vor der Corona-Zeit. Mhm. Ich glaube, seit 1999 schon. Da waren wir als Frauenarbeitskreis immer schon mit involviert. Aber nach dieser Zeit haben wir das auch in der Hand genommen als Frauenarbeitskreis, weil uns die Leute auch angesprochen haben, mach doch mal wieder. Also der Frauenarbeitskreis ist der Initiator des Ganzen und der Organisator ist mittlerweile das Teilhabemanagement. Daraus kommt auch meine Nachfolgerin, die Kiana Noray, ist meine Nachfolgerin im Frauenarbeitskreis.
0: Genau, das wollten wir mal erwähnen. Also wir haben jetzt den Staffelstab anlässlich des letzten Tages der Begegnung weitergegeben.
1: Genau.
0: Ja. Mhm. Wie kam es dazu, zu diesem Übergang?
1: Ja, mein Arbeitsbereich ist nur in Mansfeld, weil die zwei Projekte in Mansfeld stattfinden. Und ich dachte mal so, dass den Staffelstab mal an die Jugend weiterzugeben. Und Kiana ist hervorragend für diesen Posten geeignet. Also
0: ja. Die ist ja beim Teilhabemanagement
1: des Landkreises.
0: Das ist beim Landkreis wieder. Ja, da muss man mal aufpassen, weil so viele Sachen immer ineinander greifen.
1: Ja, ja.
0: Wer nun in welcher Funktion hier eigentlich was Landkreis macht, das ist schon ein bisschen nicht nur ein bisschen, das ist eigentlich sehr komplex. Wie viele sind denn eigentlich so wirklich aktiv im Frauenarbeitskreis? Sie haben alle möglichen Funktionen jetzt gehört, aber es ist ja oft so, dass man, eigentlich, es gibt ja welche, die gehören pro forma dazu, aber sind dann doch nicht so aktiv.
1: Ja, da ist die Leitung von der Kreisvolkshochschule, Frau Wenschuh ist mit dabei, kann aber aus zeitlichen Gründen nicht immer mit an den Frauenarbeitskreissitzungen teilnehmen. Es sind nicht immer alle da, aus zeitlichen Gründen. Aber der Kern, wie Frau Matuschek, die Gleichstellungsbeauftragte der Stadt Sangerhausen, die ist immer da. Und auch die Mitarbeiter vom Jobcenter. Ja, Lutherstadt Eisleben, die Gleichstellungsbeauftragte. Also der harte Kern und auch an Hanni Krusche, also Hannelore, ist immer dabei. Also es gibt schon einen harten Kern.
0: Ja, das sind so 10, 15, 20?
1: Ja, 20. 20, ja. Und ich war auch immer auf der Suche nach neuen Mitgliedern, ja. Wie gesagt, die Selbsthilfe-Kontaktstelle des Paritätischen. Isabel ist dabei und die Simone Röder ist dabei. Ja, also wie gesagt, der Frauenarbeitskreis wächst auch. Es gehen auch welche in Rente, die dann bei uns bleiben. Aber es gibt auch welche, die dann sagen, nee, bis hierher und jetzt will ich endlosen Cut machen.
0: Das habe ich ja richtig verstanden. Sie haben vor den Vorsitz abgegeben, aber machen weiter mit.
1: Ich bin nach wie vor Stellvertreter.
0: Ja, also immerhin. Das ist auch nicht unwichtig.
1: Naja.
0: Nun haben wir ja gehört, dass viele Funktionsträgerinnen, wie es man nennen, da sich engagieren. Das heißt, dass dieser Frauenarbeitskreis ja dann wirklich also ganz viele Richtungen ausstrahlen kann dadurch und man auf kurzem Wege jede Menge Informationen bekommt. Das ist vielleicht sicherlich ein Vorteil.
1: Ja. Wie schon gesagt, wir sind auch ein tolles Netzwerk. Und wenn Fragen auftauchen, was den Arbeitsbereich betrifft, wie zum Beispiel, wenn ich eine Frage habe, was Bürgergeld betrifft für eine Teilnehmerin, rufe ich beim Jobcenter an, bei der BCA oder bei der Gleichstellungsbeauftragten, wenn da irgendwas im Augen liegt. Wir unterstützen uns wirklich untereinander.
0: Ich habe ja gehört, Männer dürfen nicht mitmachen.
1: Nee, leider nicht.
0: Aber die sind die Hälfte der Bevölkerung sind die doch und die sind auch letztlich irgendwie betroffen.
1: Ja.
0: Ja, aber stehen außen vor.
1: Nein, natürlich. Wenn Männer eine Frage haben, sind sie natürlich herzlich willkommen. Dann wird das genauso verfahren wie bei Frauen. Wenn es um Bürgergeld geht oder Sozialhilfe, wie auch immer, dann wird auch die Frage beantwortet.
0: Ja, wir haben ja gehört, also ganz wichtig die Frauentagsfeier, ganz wichtig Tag der Begegnung. Gibt es da noch Sachen
1: im Jahreskalender? Ja, das ist die Blaulichtmeile.
0: Ja, beim Gruber-Männchenfest.
1: Beim Gruber-Männchenfest. Ja, wir haben dort immer einen Büchertisch. Das haben wir auch zum Frauentag und auch zum Tag der Begegnung. Und diesen Erlös, den spenden wir jedes Jahr zur Hälfte dem Wünschewagen und dem Anhospiz in Eisleben.
0: Ja, das sind auch wirklich die Einrichtungen, mit genau. denen wir auch schon zu tun hatten ja. und die entsprechend gewürdigt haben. Ja, da kann ja eigentlich keiner was dagegen haben, wenn man solche Organisationen unterstützt. Ja, nun haben wir einiges erfahren über den Frauenarbeitskreis. Wollen wir mal zu einem anderen Thema kommen. Wir sind ja in die Fremde gegangen, um Ortsbürgermeisterin zu werden. Ich meine, das ist nicht allzu weit von Wimmelrode nach Piskaborn, aber es ist doch ein anderer Ort. Wie kamst du dazu? Achso, das zieht zusammen, das aber zusammen. Es ist räumlich getrennt. Da sind 300 Meter dazwischen oder so.
1: 500. Ja, eigentlich wollte ich nur im Ortschaftsrat tätig sein. Das war mein Ansinn. Aber aus dem Ortschaftsrat wird ja der Ortsbürgermeister gewählt. Und der Ortschaftsrat hat ihm gesagt, nee, mach mal. Ich habe, um ehrlich zu sein, lange überlegt, weil das ist ja noch eine Funktion mehr. Aber ich habe dann letztendlich doch mich entschieden, das Amt zu übernehmen.
0: Und das ist jetzt für Piskaborn und
1: Wimmelrode.
0: Wimmelrode, ja. Ja, ja. Trotzdem ist ja, das gehört ja zu Mansfeld, ist ein Beispiel für sehr ländlich geprägten Raum.
1: Genau.
0: Es gibt diese vielen, ich will gar nicht aufzählen, also die kleinen winzigen Orte überall verteilt.
1: 15.
0: Ja, ja, die überall verteilt sind. Jeder Ortschaft mit ganz speziellen Problemen, jede Ortschaft mit ganz speziellen Befindlichkeiten, ja. Also das ist alles nicht so einfach.
1: Nein, ist es nicht, ist es nicht. Wie gesagt, als Ortsbürgermeister vertritt man ja die Belange der Menschen im Ort und es ist, wird auch immer schwerer, die Wünsche und Anregungen umzusetzen, weil ja auch das Budget nicht so vorhanden ist, um also auszudrücken. Aber wir machen unser Möglichstes. Wir sind auch eine sehr gute Gemeinschaft in Piskaborn-Wimmerode. Wir haben auch noch den Gehe-Verein, ja, Blau-Weiß-Piskaborn, der existiert noch. Wir haben auch den Schützenverein, der existiert auch noch. Und das finde ich toll, dass noch die Vereine untereinander gut miteinander arbeiten. Wir haben noch einen Streunerverein für Katzen. Und wir haben in Wimmerode die Mittwochsfrauen. Da sind wir ganz stolz drauf.
0: Was machen die Mittwochsfrauen?
1: Das ist klar. Ja, wir haben uns irgendwann mal mittwochs getroffen und haben dann entschieden, wir sind eine Mittwochsfrauen.
0: Ja, kein Wunder, dass wir dabei sind.
1: Ja, wir treffen uns hin und wieder mal und besprechen dann irgendwelche Veranstaltungen, die ich natürlich gleich kombinieren kann mit meinen zwei Projekten, die ich habe. Und das funktioniert ganz gut. Ja, wir haben auch in der Kirche, das machen auch die Mittwochsfrauen und unser Kirchenverein, Veranstaltungen, Weihnachten und auch im Sommer. Also wir haben schon ein reges kulturelles Leben in den kleinen Örtchen.
0: Das denke ich auf alle Fälle, ja. Das ist auch, man wundert sich darüber, weil wenn man die ganzen Aktivitäten auch in anderen Ortschaften sieht, es gibt, habe ich so ein bisschen das Gefühl, auch so eine kleine Renaissance von dem, dass sich die kleinen Ortschaften wieder zu sich selber bekennen. Dann gibt es ja einige Beispiele hier im Landkreis, will ich jetzt nicht nennen, und dann denkt man, der hat die genannt und die nicht. Aber es gibt schon so bestimmte Aktionen und so weiter, die dann immer in letzter Zeit mehr Raum greifen, was auch ein bisschen Hoffnung macht, dass das Leben auch bleibt im ländlichen Raum.
1: Das muss bleiben, weil, wie Sie schon sagen, ländlich weit auseinandergezogen, wir müssen schon was für uns tun, um mal auf andere Gedanken zu kommen. Also wenn ich noch erwähnen darf, das Countryfest, was ursprünglich 1999...
0: Da sind wir genau, das ist ja auf dem Feld zwischen...
1: Genau.
0: Und Piskaborn.
1: Das erste Countryfest war 1999 und da habe ich gerade ABM, damals durfte ich machen und da hat Herr Freund, der damalige Ortsbürgermeister, gesagt, mach mal einen Nachmittag. Und da ich nicht in kleinen Stücken denken kann, habe ich drei Tage draus gemacht. Und da waren erstmalig 1000 Besucher in Piskaborn.
0: Ja, das ist auf alle Fälle ja auch ein fester Punkt. Ja, das ist schon beeindruckend, was da losgeht. Ja, aber das ist ja nur eine Facette. Aber die Probleme sind ja trotzdem da. Wir haben ja mal kurz Herrn Prull erwähnt.
1: Ja.
0: Das fiel mir nämlich ein, weil mir ein Satz ist bei mir hängen geblieben. Das ist ein lustiges Missverständnis. Mir ging es um die Busanbindung von Hornburg. Und er sagte, er hatte viel erreicht bei der VGS.
1: Hatte, ja.
0: Ja, der Bus fährt jetzt zweimal.
1: Zweimal.
0: Am Tag?
1: In der Woche fährt er zweimal.
0: Ja, also nur mal so, was Anspruch und Realität sind. Das ist alles so ein Ding. Jetzt gibt es natürlich auch Mobilitätskonzepte vom Landkreis und das ist erst

0: mal löblich, was sie da versuchen. Ist ja dieses MSH-Mobil hat ja jetzt den Namen, Mensch, das ist ja, wie heißt das jetzt?
1: Rufbus darf man nicht sagen, ich.
0: Rufix, ja.
1: Und so,
0: ja, heißt er jetzt.
1: Ja.
0: Naja, das auch, ich kann mich an die Diskussion erinnern, da wo es gewesen ist, ob für Ältere sollte es ja zum Beispiel eine Möglichkeit sein, die Mobilität zu verbessern, dass es da keine Zentrale gibt, wo man anrufen kann, sondern das über eine App machen muss. Weil ich habe das verstanden, wo man sagt, wenn wir hier so eine Zentrale einrichten, sind die ganzen Vorteile weg, weil wir die Kosten, die damit verbunden sind, die würden das auffressen. Und im Gegenzug wiederum, da hat schließlich wieder der Kreis auch mit ihren Mitgliedern beim Frauenarbeitskreis, dass die Volkshochschule wiederum Kurse anbietet
1: Genau.
0: für Senioren, damit sie mit dieser modernen Technik zurechtkommen. Also kann man auch was machen.
1: Natürlich, natürlich, man kann was machen. Gott sei Dank fahren bei uns noch die Schulbusse, ja, früh, natürlich, wenn Ferien sind, nicht. Aus unseren Orten ist, oder aus dem Ort ist bekannt, dass nicht so viele diesen Bus benutzen, weil die Nachbarschaftshilfe noch aktiv ist. Ja, also die eine Dame lässt sich dann vom Nachbar mitnehmen, der Nachbar holt dann für sie was aus dem Geschäft und so, das funktioniert. Aus meiner Sicht und auch begründet durch meine Projekte muss ich dazu sagen, es haben nicht alle Leute ein Handy. Und gerade ältere Menschen sind sehr vorsichtig. Ich muss meine Kontonummer
0: Ja, zu
1: angeben,
0: Recht, wenn ich denke,
1: Klarna,
0: was
1: Klarna, über Klarna.
0: ja,
1: Ich
0: oder
1: habe dann,
0: Polizeireporten bekomme da
1: genau,
0: zu
1: genau.
0: Betrügereien und sowas.
1: Ja.
0: Das war ja auch vor kurzem hier im Seniorenpräventionstag der Polizei in
1: Ja.
0: Rudstedt gewesen. Also hat schon Gründe, warum
1: Genau,
0: die
1: genau.
0: Vorsicht
1: Ja,
0: herrscht.
1: das Vorsicht, das mache ich übrigens auch bei uns im Ort, hatte ich auch schon die Polizei bezüglich Enkeltrick, ja, dass die Leute mal geschult werden, sensibilisiert werden, was das Thema betrifft. Also wir machen schon viel für unsere Leute, aber Sie haben vollkommen recht, die Mobilität ist nicht, ja, und der Bus wird auch nicht so bei uns benutzt. Und es war auch nicht der Bedarf da, dass die Kreisvolkshochschule bei uns
0: Aber woanders ist es und funktioniert. Das soll man
1: ja,
0: nicht kleinreden,
1: woanders,
0: das ist eine
1: das ist
0: Sache,
1: eine
0: dass
1: gute
0: man ein
1: Sache.
0: Problem sieht und nach einer
1: Nein, nein,
0: Lösung
1: nein,
0: sucht.
1: nein,
0: Und das
1: nein.
0: ist doch eigentlich, darauf kommt es doch an am
1: Ja,
0: Ende.
1: ja.
0: Und das ist im Kleinen oder wenn man eine Verbesserung hinkriegt, das ist immer alle Ehren wert. Und es ist ja für Sie nicht das Problem, denke ich mal, auch mal mobil zu sein, auf alle Fälle, ja, als Ortsbürgermeisterin. Wie weit ist es denn nach Mansfeld? Ich meine jetzt nicht geografisch.
1: Ja, 7 Kilometer, ja, das funktioniert. Und ja, das ist schon in Ordnung.
0: Weil wenn man ein Problem hat, sich an den Herrn Koch zu wenden und so, das
1: Naja, ich, wie gesagt,
0: kann er da
1: ich.
0: was machen? Das ist auch das Problem, sind ja auch die nächst höhere Gebietskörperschaft hat ja
1: Ja,
0: die gleichen Probleme,
1: ja, ja.
0: gerade wenn wir wieder vom Geld reden und sowas.
1: Ja, also meine Beziehungen zur Stadtverwaltung und auch zu Herrn Koch sind sehr gut. Also wie gesagt, wir regeln viel auf kurzem Weg. Ich sitze ja dann in der Stadtinfo, da habe ich mein Büro. Oder ich rufe an, wenn irgendwelche Probleme auftauchen. Das funktioniert schon. Und auch die Mitarbeiter der Stadt, also die haben immer ein offenes Ohr. Sie machen alle, versuchen alles möglich zu machen. Es ist eben nicht alles möglich zu machen. Ja, also von daher.
0: Also, es ist ja so ein Bonmot zu sagen, Politik ist die Kunst des Möglichen.
1: Ja,
0: Ist
1: ja.
0: es in dem Fall dann wirklich? Ich denke mal auch, dass ein Austausch mit den anderen Ortsbürgermeistern und
1: Ja,
0: Bürgermeisterinnen dann durchaus auch existiert. Ja.
1: selbstverständlich. Wir haben nicht nur die Ortsbürgermeisterrunde zweimal im Jahr. Ja, also die organisiert ist von der Stadt, sondern wir haben auch einen Stammtisch der Ortsbürgermeister, wo wir uns untereinander treffen und austauschen, Probleme ansprechen.
0: Wie lange machen Sie das jetzt schon?
1: Seit letztes Jahr, Februar.
0: Da hat man ja schon ein bisschen Erfahrung gesammelt über diese Zeit. Ist es so gekommen, wie Sie es vorgestellt haben? Oder ist doch die Herausforderung anders?
1: Die Herausforderung ist schon größer, als ich dachte. Es ist auch viel Bürokratie. Und meine erste Handlung waren dann die Windräder. Ja,
0: Ja,
1: das
0: großes Thema.
1: großes Thema.
0: Windräder im Wald, ja.
1: Ja, und ja, wir haben es Gott sei Dank gelöst. Aber wie gesagt, die Belange der Menschen sind nicht immer umzusetzen und man muss Mittel und Wege finden. Ja, das Beste draus zu machen, weil
0: Ja.
1: eben auch dass die finanziellen Möglichkeiten begrenzt sind.
0: Ja, auf alle Fälle. Das ist ja wie so ein roter Faden, der sich durch
1: Ja,
0: alle Ebenen zieht. Und Wenn man da eben was weg

0: wegnimmt oder gibt, nimmt man dem anderen was weg.
1: Genau,
0: Ja,
1: genau.
0: Das ist alles eine schwierige Situation.
1: Mit dem Ortsbudget, wie gesagt, unterstützen wir auch unsere Vereine, die wir am Ort haben. Da bleibt nicht mehr so viel übrig, was dann
0: Ja, das ist
1: noch
0: auch
1: zu.
0: ein überschaubarer Betrag,
1: Genau.
0: würde ich mal sagen, denn das wird nicht anders sein als in anderen Ortschaften,
1: Genau.
0: was man so hört. Ja, das sind alles Zwänge, unter denen man steht. Da muss man einfach mal trotzdem mal sehen, dass es trotzdem einen guten Willen gibt, Dinge zu regeln und in den Griff zu kriegen.
1: Ja, aber die Menschen sind auch nicht so anspruchsvoll, wie man manchmal denkt. Wie gesagt, wir haben zusammen Silvesterveranstaltung organisiert. Das ist schon viel wert, dass die Gemeinschaft, was die Gemeinschaft fördert. Wir haben im letzten Jahr eine MDR da gehabt mit Mitmachen statt Meckern. Das war sehr gut. Wir haben in der Kirche gehabt, himmlische Helfer, wurde jemand ausgezeichnet. Also wir fördern auch das Ehrenamt, das zu belohnen. Ja, das ist ja nicht selbstverständlich, die ehrenamtlichen Tätigkeiten. Es wird ja immer weniger und immer schwieriger, Menschen dafür zu finden.
0: Auch wenn Sie sagen, ich habe das eine oder andere abgegeben, wie jetzt den Vorsitz, aber ich denke mal, als Stellvertreter im Frauenarbeitskreis gibt es immer noch genug zu tun.
1: Ja.
0: Oder die Tätigkeit als Betriebsrätin und was so war. Da bleibt noch so viel übrig. Wie schaffen Sie denn das eigentlich?
1: Das frage ich mich manchmal selber. Ja. Ach doch, das ist schon machbar mittlerweile, weil etliches doch weg ist. Ich teile mir meine Zeit ein und ich kann auch nicht ruhig bleiben. Also ich muss irgendwas unternehmen.
0: Und es wird vermutlich für mich genauso schwierig bleiben in der nächsten Zeit, immer als einzuordnen, welche Funktion denn die Frau Simon hier oder da bei einer Veranstaltung auftritt. Und das ist ja sehr vielfältig. Haben wir denn noch eine Aktivität noch nicht erwähnt jetzt hier oder eine wichtige, ich sag mal bewusst eingeschränkt wichtige, die noch Zeit und Raum in ihrem Leben einnimmt? Du sagst ja Hühner.
1: Hühner, ja. Ja, meine Tiere. Das ist mein Ruhepol, mein Hund, meine 4 Katzen und meine 19 Hühner und der Hahn. Ich gehe dann in die Hundeschule nach Klostermannsfeld samstags. Da ist der Hund gefordert und ich auch. Also das tut mir auch gut.
0: Ja, und da sieht man wieder, wie sich die Kreise schließen. Also sehe ich diesen Hundeplatz in Klostermannsfeld wieder vor mir. Man fährt oft ja leider nicht durch, immer durch Biskerbronn, das ist ein schöner Weg, so Richtung Gurenzen und dann Richtung Sangerhausen, ist ein bisschen die meditative Strecke, will ich mal sagen.
1: Über die Lust, genau.
0: Ja, ja. Und auch sonst hier, Sprachen von Mansfeld und so weiter und so fort, das greift ja dann alles irgendwie ineinander. Und da taucht von mir, so von meinem inneren Auge, so ein Wort auf, Heimat.
1: Ist Heimat.
0: Ja.
1: Ja. Es ist Heimat, weil sonst wäre ich damals nicht aus Berlin wieder zurückgekommen. Ich hatte die Möglichkeit, dort zu bleiben. Ich hatte auch eine Wohnung gekriegt. Das war ja in den 80er Jahren ziemlich schwierig. Aber ich habe gesagt, mich sollen die Hühner wecken und nicht die Straßenbahn. Das habe ich damals gesagt.
0: Und das klappt jetzt, zumal der Hahn dabei ist. Ja,
1: ja. Nee, ich bin der Dorfmensch. Ja. auf dem Dorf fühle ich mich wohl und man würde mich nie in der Stadt finden. Niemals.
0: Über die Jahrzehnte gibt es da, vor allem jetzt, wir waren ja, der Ausgangspunkt war ja Frauenarbeitskreis, gibt es da Mitstreiterinnen, die schon seit Jahrzehnten an ihrer Seite mit dabei sind? Oder wechselt das immer wieder, je nach Situation, je nach Aufgaben?
1: Ja, Christiane Matuschek zum Beispiel, die Gleichstellungsbeauftragte von Sangerhausen. Also die ist immer an meiner Seite gewesen. Auch die neuen Mitglieder, die dazugekommen ist, aber der alte Kern, ich nenne es mal alt, der alte Kern ist geblieben. Wie Hanni Krusche zum Beispiel. Das
0: die
1: ist so immer so.
0: Backt, ja.
1: Ja, das ist so, auch wenn neue dazukommen, wir sind eine Einheit, das ist richtig, aber der Kern ist immer noch anders.
0: Es muss ja natürlich nicht nur Anstrengung und Arbeit sein, muss auch Freude machen, dass
1: wir
0: nicht dabei bleiben.
1: Ja. Also wenn wir das Offizielle beendet haben, dann reden wir auch mal so untereinander, was hast du in Erfahrung gebracht oder wie auch immer. Das muss schon sein. Das muss schon sein. Wir decken uns natürlich nicht zu mit irgendwelchen, also ständig mit Themen wie Arbeitsmarktpolitik, sondern wir unterhalten uns auch. Und die Netzwerke, die dadurch entstanden sind, die sind Gold wert. Also, ja.
0: Ja, kann ich mir vorstellen. Bin ich jetzt auch wirklich beeindruckt. Das geht ja von Polizei,
1: alles.
0: Volkshochschule, von allen Bereichen da, von Verwaltung, sonst was. Also das ist schon wirklich, da ist der Begriff Netzwerk wirklich angebracht.
1: Und jeder bringt seine Ideen ein. Nur als Beispiel, wenn wir jetzt musikalische Umrahmung suchen,

0: suchen. Jetzt für den Frauentag, Steffi Spahn bringt auch für nächstes Jahr die Kapelle der Landespolizei, die Solband diesmal, mit ins Kolbingwerk. Also wie gesagt, da bringt jeder sein Thema ein. Das ist wunderbar. Also wirklich ein toller Arbeitskreis.
1: Ja, liebe Zuschauerinnen und Zuschauer, ich habe Ihnen ja eine schillernde Persönlichkeit versprochen. Ich habe geliefert. Ja, Sie haben es gehört, wie vielfältig doch die Aktivitäten sind und wie sehr man sich doch, wenn man will, einbringen kann auf regionaler, lokaler Ebene. Bleibt ganz zum Schluss noch die Frage, was für Pläne für die nächste Zeit haben Sie denn noch?
0: Gute Frage. Die Zeit wird es bringen. Ich lasse mich überraschen. Also, wie gesagt, erstmal meine beiden Projekte gehen bis 28 und so lange bleibe ich auch in Mansfeld. Wir werden sehen, was die Zukunft bringt. Also, ich bin optimistisch. Ja, wie gesagt, wir planen viele Veranstaltungen, sei es in unserem Ort, beziehungsweise beim Frauenarbeitskreis. Ich sehe positiv in die Zukunft.
1: Das hört man gern. Und ich bin überzeugt, wir sehen uns bei allen
0: Bestimmt.
1: möglichen Gelegenheiten,
0: Bestimmt.
1: bei allen möglichen Vorzeichen in der nächsten Zeit, wenn sobald das gesellschaftliche Leben ja auch nur aufflackert, ist Frau Simon mit dabei. Vielen Dank fürs Kommen. Vielen
0: Gerne.
1: Dank fürs Dranbleiben, liebe Zuschauerinnen und Zuschauer. Und ich hoffe, Sie schalten auch das nächste Mal wieder ein, wenn es heißt, zu Gast bei Ihrem Punkt im Fernsehen. Vielen Dank.
0: Ich habe zu danken.

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1: Auf dieser ca. 15 Hektar großen Fläche, nahe des Umspannwerkes Kloster Mansfeld und direkt an der Stromautobahn Südostlink, die von 2027 an Windstrom aus Sachsen-Anhalt in den Süden Deutschlands transportieren wird, soll ein Energiewendeprojekt der Superlative entstehen. Ein Batteriespeicherpark mit einer geplanten Leistung von 1 Gigawatt und einer Kapazität von 5,7 Gigawattstunden. Der größte seiner Art in Deutschland und vielleicht auch in Europa. Nach etwa 2 Jahren Vorbereitung wurde nun zum ersten Spatenstich und damit verbundenen Baustart eingeladen. Neben den Vertretern der Investoren, der Firma BWESS mit Hauptsitz in Zürich und der Celus Energy Development GmbH aus Berlin, die das Projekt angebahnt hat, waren zahlreiche Gäste aus Politik, Wirtschaft und Verwaltung geladen und auch gekommen. So zum Beispiel auch Vertreter des Gemeinderates Kloster Mansfeld, der Verwaltungsgemeinschaft Mansfelder Grund-Helprath, zu der der Ort mit seinen 2000 Einwohnern gehört, und von dem im März diesen Jahres neu gegründeten Verein Wir sind Kloster Mansfeld. Die Begrüßung übernahm Bastian Scheele, Direktor bei der BWESS.
2: Und hier draußen, vor uns, vor dem Zelt, wird er entstehen. Der größte Batteriespeicher in Deutschland und einer der größten Batteriespeicher in Europa. Mit einer Netzanschlussleistung von 1 Gigawatt und einer Kapazität von bis zu 5,7 Gigawattstunden wird er, einfach gesprochen, Strom, der überschüssig ist aus erneuerbaren Energien, wird diesen aufnehmen, wird diesen zwischenspeichern und wieder abgeben ans Netz, wenn er dann benötigt wird. Er wird darüber hinaus weitere Systemdienstleistungen erbringen können für das Netz und damit dafür sorgen, dass erneuerbare Energien besser ins Stromsystem integriert werden, dass das Stromsystem, das Netz robuster wird und der Strom für uns alle als Verbraucher bezahlbar bleibt. Und das ist für uns als Firma natürlich ein ganz besonderer Tag heute. Und es ist aber ein ebenso besonderer Tag für die Gemeinde und auch für den Landkreis und auch das Land Sachsen-Anhalt und nicht zuletzt auch für das Gelingen der Energiewende in Deutschland.
1: Herr Scheele übergab das Mikrofon direkt an den CEO, also den Vorsitzenden von BWESS, der Firma, die schon in der ganzen Welt investierte und nun auch in Deutschland baut. Vielleicht deshalb hatte der gebürtige Norweger seine kleine Rede in Deutsch notiert.
3: Dies ist das erste Mal, dass wir eine Grundsteinlegung feiern. Warum ist das so? Natürlich liegt es zum Teil an der Größe dieses Projekts. Es ist das größte Projekt in unserem Portfolio und sehr wahrscheinlich eines der größten Batterieprojekte in Deutschland und sogar in Europa. Vor allem aber sehen wir dieses Projekt als den Beginn eines langfristigen und ernsthaften Engagements von BWESS in Deutschland. Ich freue mich, sagen zu können, dass wir in den nächsten Jahren mehr als 1 Milliarde Euro in Batteriespeicher in Deutschland investieren wollen. Beginnen hier, heute, in Kloster Mansfeld.
1: Ehrengast der Veranstaltung war Sachsen-Anhalts Energieminister Professor Dr. Armin Willingmann. Auch er verlieh seiner Freude über das Projekt der Superlative Ausdruck. Und er nutzte die Gelegenheit, dem norwegischen CEO und seinem Land zum gewonnenen 16. Finale bei der gerade laufenden Fußball-WM zu gratulieren, während Deutschland bereits ausgeschieden ist. Nun müssen die Norweger gewinnen, sagte er, und erntete dafür viel Zustimmung. Nach Vertretern des Bundesverbandes Energiespeichersysteme und der 50 Hertz Transmission GmbH, die das systemrelevante Umspannwerk Kloster Mansfeld, das als wichtiges Stromdrehkreuz gilt, betreibt, ergriffen schließlich unter anderem noch Bürgermeister Frank Ochsner und Landrat André Schröder das Wort.
4: Während hier früher Rohstoffe aus der Erde gewonnen wurden, entsteht nun ein Speicher für Energie der Zukunft. Die Energiewende ist eine der großen Herausforderungen unserer Zeit. Sie gelingt nur, wenn erneuerbare Energien nicht nur erzeugt, sondern auch zuverlässig gespeichert und verfügbar gemacht werden können. Denn wann sie gebraucht werden, genau dazu leistet dieser Batteriespeicher einen wichtigen Beitrag. Er steht für Versorgungssicherheit, Netzstabilität und moderne Infrastruktur. Und er zeigt, dass auch eine ländliche Gemeinde wie Kloster Mansfeld eine bedeutende Rolle in Deutschland bei der Gestaltung der Zukunft spielen kann. Für unsere Gemeinde ist dieses Projekt deshalb mehr als ein technisches Bauwerk. Es verbindet die Vergangenheit und die Zukunft. Es schlägt die Brücke vom Bergbau zur modernen Energiewirtschaft, vom Kupfererz unter Tage zur gespeicherten Energie für kommende Generationen. Und ja, meine Damen und Herren, die Gemeinde Kloster Mansfeld wird auch künftig eine nicht unerhebliche Summe an Gewerbesteuereinnahmen erhalten. Wir sind sehr zuversichtlich, dass wir damit ein Stück weit vorankommen werden, was die Entwicklung unserer Gemeinde betrifft. Umso wichtiger ist dieser Punkt auch für unsere kommunale Zukunft. Und ja, meine Damen und Herren, die Investoren haben Wort gehalten. Über freiwillige Akzeptanzmaßnahmen haben unsere Vereine, unsere Kita, unsere Schule, die Feuerwehr sowie ein Spielplatz bereits vor dem ersten Spatenstich finanzielle Unterstützung von insgesamt 50.000 Euro erhalten.
5: Wir haben weitere Anfragen, so viel darf ich ja verraten. Wir haben weitere ansiedlungswillige Unternehmen. Wir arbeiten gerade die Unterlagen ab, die aktualisiert eingekommen sind. Das ist gut so. Wir wollen auch als Landkreis aufholen. Und weil wir hier sehr oft über die WM gesprochen haben, der Landkreis ist etwa doppelt so groß wie Berlin. 273.000 Fußballfelder nebeneinander gelegt. Ja? 128.000 Einwohner nur. Da weiß man, wir haben die Ressource Raum, wir haben Platz und wir wollen mit diesem Platz auch gut umgehen. Im Einklang nachhaltig mit der Natur, aber auch für Investitionen. Und wenn wir um Investoren werben, dann beschreiben wir immer die Lagegunst mittendrin in Deutschland, sehr zentral gelegen, intakte kommunale Infrastrukturen, reiche Geschichte, reiche Tradition, Internetanschluss, Autobahnen, all das, was man so typischerweise bewirbt. Was wir sehr oft nicht sagen, was wir aber heute einfach mal herausstellen müssen, wir haben einen dauerhaften Einspeiseüberschuss an Energie. Etwa die Hälfte der Energie, die wir hier produzieren, wird nur selbst verbraucht. Die andere Hälfte wird abgeleitet, irgendwohin. Und natürlich hier das Umspannwerk verteilt Energie. Das ist ein Matching Point. Hier sind Dinge, mit denen wir als Landkreis auch dauerhaft werben. Dieser Einspeiseüberschuss, nicht nur die Lagegunst, dass wir auch eine wichtige Rolle bei der Verteilung und Speicherung von Energie spielen können, ist ein strukturbestimmtes Merkmal dieser Tage, aufgewertet auch durch die heutige Investition.
1: Last but not least, in der langen Liste derer, die an diesem besonderen Tag etwas zu sagen hatten, war Kilian Leikam, Geschäftsführer der BWESS.
6: BWESS hat erstmals 2024 in dieses Projekt investiert und seit Anfang dieses Jahres sind wir vollständiger Eigentümer. Von Beginn an haben wir Kloster Mansfeld als langfristiges Engagement betrachtet, nicht als kurzfristige Transaktion. Wir freuen uns besonders, dass unser Partner Selos uns weiterhin bei dem Projekt auch mit lokalen Standortthemen unterstützen wird und sind natürlich dankbar für die Leistung, das Projekt bis hierhin gebracht zu haben. BWESS ist ein erfahrener, langfristiger Eigentümer und Betreiber von Großbatteriespeichern. Wir behalten während der gesamten Betriebsdauer unserer Anlagen die direkte Aufsicht und verfolgen einen aktiven Ansatz über den gesamten Lebenszyklus hinweg. Diese langfristige Perspektive trägt unsere Entscheidungen zu Technologie, Sicherheit, Standortmanagement und zur Zusammenarbeit mit Partnern wie 50 Hertz und natürlich den Nachbarn hier vor Ort.
1: Und während die Firma Kutter aus Helpra bereits mit dem Bau der Zuwegung begonnen hat, geht es mit dem nun vollzogenen symbolischen Spatenstich richtig los. Werden mehr als 1000 solche Container, übrigens auch in Grün, aufgestellt und vernetzt, um dann 2028 in Betrieb zu gehen. Die Laufzeit für solch einen Batteriegroßspeicher beträgt dabei mehrere Jahrzehnte. 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

0: 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Am 26. Juli um 17 Uhr beginnt ein Orgelkonzert mit Kirchenmusikdirektor Thomas Ennenbach in der Marktkirche St. Andreas in der Lutherstadt Eisleben. Thema Giganten des Barocks, Bach und Händel sowie Verehrer. Der Eintritt kostet 10 Euro im Vorverkauf. Schüler bis 18 Jahre brauchen nichts bezahlen. Zum Tag des offenen Denkmals lädt der Schmidtschacht Helbra am 13. September von 9:30 Uhr bis 16:30 Uhr ein.
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0: Hallo und herzlich willkommen, liebe Zuschauerinnen und Zuschauer bei Punktum, Ihrem regionalen Fernsehprogramm, zu einer weiteren Ausgabe von Zu Gast. Und ich muss sagen, heute ist mal was passiert, was schon lange, lange eigentlich fällig war. Melitta Simon ist bei uns hier im Studio. Herzlich willkommen hier bei uns. Und da werden viele sagen, ach, die kenne ich doch. Und das werden alle vielleicht, der eine diese Sache ansprechen und andere jene. Denn sie sind wirklich eine wirklich schillernde Persönlichkeit, die in so vielen Aspekten tätig ist, dass wir ja wahrscheinlich die halbe Stunde bald brauchen, um die ganzen Funktionen, Tätigkeiten und alle möglichen anderen Aktivitäten zu nennen nur. Aber wir wollen ein bisschen einsteigen. Denn es mag ja wieder erwarten, den einen oder die andere geben, die jetzt sagt, no, mit der Simon, wer ist denn das überhaupt? Ausgangspunkt von dem Ganzen war, wo ich sage, jetzt muss es endlich mal sein, jetzt müssen wir das endlich mal eine Zu-Gast-Sendung gießen beim letzten Tag der Begegnung. Das war nämlich der Tag, an dem sie den Vorsitz vom Frauenarbeitskreis Sangerhausen nach 8 Jahren aufgegeben haben.
1: Genau.
0: Aber das ist ja nur ein Bruchteil der Tätigkeiten, des Engagements von Ihnen. Aber trotzdem, erst fangen wir mal ganz von vorne an. Wer ist denn Melitta Simon? Für die wenigen, die es nicht wissen.
1: Wer ist Melitta Simon? Ja, erstmal herzlichen Dank für die Einladung. Ich freue mich sehr, dass ich hier sein darf. Melitta Simon ist mittlerweile 60 Jahre alt, wohnt in Wimmerode. Und ja, von Anfang an, ich habe meinen Traumberuf erlernt, Verkäuferin, also lange vor der Wende. Bin dann 3 Jahre nach Berlin gegangen und habe dort auf den Alex gearbeitet. Bin dann zurückgekommen und dann kam, wie gesagt, die Wende. Ich wurde arbeitslos. Muss ich zur Agentur und ja, Frau Simon,
0: Sie müssen... Das ist doch noch schön, Arbeitsamt damals.
1: Genau, genau. Was wollen Sie denn machen? Und da habe ich gesagt, ja, Mutter Beimer hat ein Reisebüro in der Lindenstraße und ich möchte Reiseverkehrskauffrau werden. Das habe ich auch durchgezogen. War dann Stadtführer in Mansfeld und bin eigentlich beim Tourismus geblieben. Aber im Landkreis waren nicht so viele Stellen für den Tourismus. Und da habe ich mich dann entschieden, im Bereich Gesundheitswesen mich umschulen zu lassen und bin dann die Kauffrau im Gesundheitswesen geworden, bei der DAA Sangerhausen, also der Deutschen Angestelltenakademie, von 2009 bis 2011. Und das hat mir dort gefallen und ich bin dann dort geblieben und seit 14,5 Jahren dort als Mitarbeiter tätig bei der Deutschen Angestelltenakademie.
0: Ja. Genau, was machen Sie da genau?
1: Ja, ich habe 2 Projekte. Das eine heißt Zusammenhalt stärken, Menschen verbinden. Das ist für Menschen von 28 bis 59. Und das andere heißt Stärkung der Teilhabe älterer Menschen gegen Einsamkeit und soziale Isolation. Und das ist für Menschen ab 60.
0: Jo, da haben wir das Berufliche jetzt erstmal. Ja. Abgehakt, da sind wir noch lange nicht bei dem gesellschaftlichen Engagement, da kommt nämlich noch viel mehr dazu. Unter anderem nur mal erwähnt, Sie waren auch Betriebsrätin dort, ja?
1: Genau,
0: 4 Jahre. Oder vielleicht erinnert sich der eine oder der andere, Sie haben lange Saxophon gespielt bei den Dippelsbachern.
1: Habe ich auch, ja.
0: Also nur mal so, ja.
1: Ja.
0: Ja. Wir haben im Vorgespräch gesagt, leider ist das aus Zeitgründen jetzt nicht
1: mehr möglich.
0: Ja, aber es ist halt so. Kommen wir mal zurück zu, was habe ich noch auf dem Zettel stehen? Ehrenamtliche Prüferin bei der IHK?
1: Ja, ja.
0: Also nur noch mal so erwähnt, ja, ja, ja. Wenn wir alle diese Stränge weiter verfolgen ja, würden, ja. Dann reicht die Zeit vorn und hinten nicht. Ja, und im Vorstand vom Verein Alter hat Zukunft und nur mal erwähnt am Rande und so weiter und so fort. Das könnte man eigentlich noch ziemlich weit fortsetzen. Aber kommen wir mal zum Ausgangspunkt zurück. Bevor wir auch noch mal erwähnen, Sie sind nämlich Ortsbürgermeisterin von Piskaborn, dazu später mehr. Mhm. Bleiben wir mal bei diesem Frauenarbeitskreis Sangerhausen. Was ist denn das eigentlich?
1: Ja, der Frauenarbeitskreis Sangerhausen, der besteht seit 1992, ist ein gewerkschaftsnaher Frauenarbeitskreis, also das ist eine lose Vereinigung, wir sind kein eingetragener Verein. Der Frauenarbeitskreis setzt sich zusammen aus Frauen aus dem sozialen Bereich, Gleichstellungsbeauftragte. Wir haben die Pressesprecherin der Polizei bei uns, aber erst seit einigen Jahren, denn ihr Vorgänger war ja ein Mann, der konnte nicht im Frauen, so. Das war Herr Brüll, ja.
0: Ja, ja, ist ja auch jetzt Ortsbürgermeister.
1: Genau, ne? Genau, ja, ja.
0: Amtskollege,
1: ja. Mhm. Und ja, wir sind eigentlich dafür da, um uns für die Rechte der Frauen einzusetzen. Aus uns auch, ist auch entstanden das Netzwerk gegen Gewalt. Und ich denke mal, da haben wir uns auch schon gesehen,
0: Ja,
1: wenn wir
0: klar.
1: auf dem Markt in
0: Wie gesagt,
1: Sangerhausen.
0: ich wusste mal gar nicht so richtig, in welcher Funktion Sie dabei sind bei solchen Veranstaltungen.
1: Die Höhepunkte natürlich jährlich sind die Frauentagsfeiern. Haben wir immer jetzt veranstaltet im Rosarium, im Glashaus und dieses Jahr das erste Mal im Kolpingwerk. Das ist immer sehr schön und wird auch sehr gut angenommen. Es waren dieses Jahr 180 Frauen dort. Ja, und für uns als Frauen, wir sind ein tolles Netzwerk. Also wenn jetzt irgendwo Handlungsbedarf besteht, wenn Frauen Fragen haben, sind wir natürlich da und auch untereinander. Wir ergänzen uns und selbst durch meine Arbeit oder die Arbeit der anderen Frauen, wie die BCA, also die Beauftragte für Chancengleichheit vom Jobcenter, die ist auch bei uns im Frauenarbeitskreis, ist das auf kurzem Weg, wird da viel schnell oder viel und schnell gehandelt. Also auf kurzem Weg werden dann Anfragen beantwortet und wir kriegen auch Hilfe untereinander.
0: Ja, da führt ja nun das Wort Sangerhausen im Namen, aber ich
1: Ja.
0: Eindruck, das ist mehr so kreisweit, ja.
1: Jein, jein, ich sag mal jein, weil der Frauenarbeitskreis Sangerhausen, weil das innerhalb oder außerhalb von Sangerhausen ja, aber zum größten Teil findet das in Sangerhausen statt und die Mitglieder sind eben zum großen Teil aus Sangerhausen. Wir haben die Gleichstellungsbeauftragte Eisley mit dabei. Ja, Steffi Schwan sitzt ja auch jetzt mittlerweile in Hettstedt, ist auch eine Entfernung, aber das ist nur berufsbedingt, ja, aber die kommen dann immer zu Veranstaltungen, also wenn wir uns treffen. Und wir untereinander, wir schönen uns auch selber. Wir haben hin und wieder mal jemand von der Rente da oder Arbeitsmarktpolitik, dass wir auch immer auf dem neuesten Stand sind.
0: Also ein festes Büro oder so, einen
1: Nein,
0: Treffpunkt gibt es nicht, das
1: haben wir
0: ist.
1: nicht, haben wir nicht, haben wir alles nicht. Wir treffen uns mal im Jobcenter. Selbst bei mir in der Stadtinformation in Mansfeld haben wir uns vorletzte Woche getroffen. Wir wechseln einfach mal die Lokalitäten und jeder ist dann mal dran. Und unsere Hanni backt dann immer schön Kuchen. Also wie gesagt, Hannelore ist auch mit als erste im
0: Jetzt muss ja
1: Frauenarbeitskreis.
0: ein bisschen Spaß machen, wenn man sich auch
1: Ja,
0: wohlfühlt dabei. Ja.
1: genau. Ja, das
0: Wenn
1: ist so eine
0: schon, wenn man
1: kleine,
0: schon so ein Engagement
1: genau,
0: da ist, dann
1: kleine
0: soll es auch
1: Mutti.
0: ein bisschen der Seele
1: Ja,
0: gut
1: ja,
0: tun.
1: ja, ja. Und seit 2024 haben wir wieder den Tag der Begegnung initiiert. Das,
0: Genau, das
1: ja.
0: kenne ich ja auch, aber aus vielleicht aus dem berufenen Munde. Was hat es damit auf sich?
1: Ja, der Tag der Begegnung ist mittlerweile ein fester Bestandteil geworden. Ja, den gab es ja schon vor der Corona-Zeit. Ich glaube, seit 1999 schon. Da waren wir als Frauenarbeitskreis immer schon mit involviert, aber nach dieser Zeit haben wir das auch in der Hand genommen als Frauenarbeitskreis, weil uns die Leute auch angesprochen haben, mach doch mal wieder. Also der Frauenarbeitskreis ist der Initiator des Ganzen und der Organisator ist mittlerweile das Teilhabemanagement. Daraus kommt auch meine Nachfolgerin, die Kiana Noray, ist meine Nachfolgerin im
0: Genau, das
1: Frauenarbeitskreis.
0: wollten wir mal erwähnen. Also, Sie haben
1: Ja,
0: jetzt den Staffelstab
1: genau.
0: anlässlich des letzten Tages der Begegnung weitergegeben.
1: Genau.
0: Ja. Wie kam es dazu, zu diesem Übergang?
1: Ja, mein Arbeitsbereich ist nur in Mansfeld, weil die zwei Projekte in Mansfeld stattfinden. Und ja, dachte mal so, den Staffelstab mal an die Jugend weiterzugeben. Und Kiana ist hervorragend für diesen Posten geeignet. Also, ja.
0: Die ist ja beim Teilhabemanagement,
1: Management
0: ja,
1: des Landkreises.
0: das ist beim Landkreis wieder. Ja, da muss man mal aufpassen, weil so viele Sachen immer ineinander
1: Ja, ja,
0: greifen.
1: ja.
0: Wer nun in welcher Funktion hier eigentlich
1: Beim
0: was macht,
1: Landkreis.
0: das ist schon ein bisschen sehr, also nicht nur ein bisschen, ist eigentlich sehr komplex. Wie viele sind denn eigentlich so wirklich aktiv im Frauenarbeitskreis? Sie haben alle möglichen Funktionen jetzt
1: Genau,
0: gehört, aber
1: genau.
0: es ist ja oft so, dass man eigentlich, es gibt ja welche, die gehören pro forma dazu, aber sind dann doch nicht so aktiv.
1: Ja, da ist die Leitung von der Kreisvolkshochschule, Frau Wenschuh, ist mit dabei, kann aber aus zeitlichen Gründen nicht immer mit an den Frauenarbeitskreissitzungen teilnehmen. Es sind nicht immer alle da, wie schon gesagt, aus zeitlichen Gründen. Aber der Kern, wie Frau Matuschek, die Gleichstellungsbeauftragte der Stadt Sangerhausen, die ist immer da. Und auch die Mitarbeiter vom Jobcenter, ja, Lutherstadt Eisleben, die Gleichstellungsbeauftragte. Also der harte Kern und auch an Hanni Krusche, also Hannelore, ist immer dabei. Also es gibt schon einen harten Kern.
0: Ja, das sind so 10, 15, 20
1: Ja, 20,
0: ungefähr.
1: 20, ja. Und ich war auch immer auf der Suche nach neuen Mitgliedern, ja. Wie gesagt, die Selbsthilfekontaktstelle des Paritätischen, Isabel, ist dabei und die Simone Röder ist dabei. Ja, also wie gesagt, der Frauenarbeitskreis wächst auch. Es gehen auch welche in Rente, die dann bei uns bleiben. Aber es gibt auch welche, die dann sagen, nee, bis jetzt, bis hierher und jetzt will ich endlosen Cut machen.
0: Das habe ich ja richtig verstanden. Sie haben zwar den Vorsitz abgegeben, aber machen weiter mit.
1: Ich bin nach wie vor Stellvertreter.
0: Also das ist auch nicht unwichtig.
1: Naja.
0: Nun haben wir ja gehört, dass viele Funktionsträgerinnen, wie es man nennen, da sich engagieren. Das heißt, dass dieser Frauenarbeitskreis ja dann wirklich also ganz viele Richtungen ausstrahlen kann dadurch und man auf kurzem Wege jede Menge Informationen bekommt. Das ist vielleicht sicherlich ein Vorteil.
1: Wie schon gesagt, wir sind auch ein tolles Netzwerk. Und wenn Fragen auftauchen, was den Arbeitsbereich betrifft, wie zum Beispiel, wenn ich eine Frage habe, was Bürgergeld betrifft für eine Teilnehmerin, rufe ich beim Jobcenter an, bei der BCA oder bei der Gleichstellungsbeauftragten, wenn da irgendwas im Augen liegt. Wir unterstützen uns wirklich untereinander.
0: Ich habe ja gehört, Männer dürfen nicht mitmachen.
1: Nee, leider nicht.
0: Aber ja, die sind die Hälfte der Bevölkerung sind die doch und die sind auch letztlich irgendwie betroffen.
1: Ja.
0: Ja, aber stehen außen vor.
1: Nein, natürlich. Wenn Männer eine Frage haben, sind sie natürlich herzlich willkommen. Dann wird das genauso verfahren wie bei Frauen, wenn es um Bürgergeld geht oder Sozialhilfe, wie auch immer. Dann wird auch die Frage beantwortet.
0: Ja, wir haben ja gehört, also ganz wichtig die Frauentagsfeier, ganz wichtig Tag der Begegnung. Gibt es da noch Sachen
1: im Jahreskalender? Ja, das ist die Blaulichtmeile.
0: Ja, beim Kobermännchenfest.
1: Ja, wir haben dort immer einen Büchertisch. Das haben wir auch zum Frauentag und auch zum Tag der Begegnung. Und diesen Erlös, den spenden wir jedes Jahr zur Hälfte dem Wünschewagen und dem Anhospiz in Eisleben.
0: Ja, das sind auch wirklich die Einrichtungen, mit denen wir auch schon zu tun hatten und die entsprechend gewürdigt haben. Ja, da kann ja eigentlich keiner was dagegen haben, wenn man solche Organisationen unterstützt. Ja, nun haben wir einiges erfahren über den Frauenarbeitskreis. Wollen wir mal zu einem anderen Thema kommen. Sie sind ja in die Fremde gegangen, um Ortsbürgermeisterin zu werden. Ich meine, das ist nicht allzu weit von Wimmelrode nach Piskaborn, aber es ist doch ein anderer Ort. Wie kamst du dazu?
1: Das ist zusammen.
0: Es ist räumlich getrennt, da sind 300 Meter dazwischen oder so.
1: 500. Ja, eigentlich wollte ich nur im Ortschaftsrat tätig sein. Das war mein Ansinn. Aber aus dem Ortschaftsrat wird ja der Ortsbürgermeister gewählt. Und der Ortschaftsrat hat ihm gesagt, nee, mach mal. Ich habe

0: um ehrlich zu sein, lange überlegt, weil das ist ja noch eine Funktion mehr. Aber ich habe dann letztendlich doch mich entschieden, das Amt zu übernehmen.
1: Das ist jetzt für Piskop-Bronn und
0: Wimmerode.
1: Wimmelrode,
0: Ja,
1: ja.
0: ja.
1: Trotzdem ist ja, das gehört ja zu Mansfeld, ist ein Beispiel für sehr ländlich geprägten Raum.
0: Genau.
1: Es gibt diese vielen, ich will gar nicht aufzählen, also die kleinen winzigen Orte überall verteilt.
0: 15,
1: Ja,
0: 15.
1: die überall verteilt sind. Jeder Ortschaft mit ganz speziellen Problemen, jede Ortschaft mit ganz speziellen Befindlichkeiten, also
0: Ja.
1: das ist alles nicht so einfach.
0: Nein, ist es nicht. Ist es nicht. Wie gesagt, als Ortsbürgermeister vertritt man ja die Belange der Menschen im Ort und es ist, wird auch immer schwerer, die Wünsche und Anregungen umzusetzen, weil ja auch das Budget nicht so vorhanden ist, um also auszudrücken. Aber wir machen unser Möglichstes. Wir sind auch eine sehr gute Gemeinschaft in Piskop-Bronn-Wimmerode. Wir haben auch noch den Gehverein, ja, Blau-Weiß Piskop-Bronn, da existiert noch. Wir haben auch den Schützenverein, da existiert auch noch. Und das finde ich toll, dass noch die Vereine untereinander gut miteinander arbeiten. Wir haben noch einen Streunerverein für Katzen. Und wir haben in Wimmerode die Mittwochsfrauen. Da sind wir ganz stolz
1: Was
0: drauf.
1: machen die Mittwochsfrauen? Das ist aber klar. Das ist
0: Ja. Ja, wir haben uns irgendwann mal mittwochs getroffen und haben dann entschieden, wir sind die Mittwochsfrauen.
1: ja kein Wunder, so viel dabei sind. Das
0: Ja, ja, wir treffen uns hin und wieder mal und besprechen dann irgendwelche Veranstaltungen, die ich natürlich gleich kombinieren kann mit meinen zwei Projekten, die ich habe, und das funktioniert ganz gut. Ja, wir haben auch in der Kirche, das machen auch die Mittwochsfrauen und unser Kirchenverein, Veranstaltungen, Weihnachten und auch im Sommer. Also wir haben schon ein reges kulturelles Leben in den kleinen Örtchen.
1: Das denke ich auf alle Fälle,
0: Ja,
1: ja. Das ist auch,
0: ja.
1: man wundert sich darüber, weil wenn man die ganzen Aktivitäten auch in anderen Ortschaften sieht, es gibt, habe ich so ein bisschen das Gefühl, auch so eine kleine Renaissance von dem, dass sich die kleinen Ortschaften wieder zu sich selber bekennen. Dann gibt es ja
0: Ja.
1: einige Beispiele hier im Landkreis, will ich jetzt nicht nennen, und dann denkt man, der hat die genannt und die nicht. Aber
0: Ja,
1: es gibt
0: ja.
1: schon so bestimmte Aktionen und so weiter, die dann immer in letzter Zeit mehr Raum greifen, was auch ein bisschen Hoffnung macht, dass das Leben auch bleibt im ländlichen Raum.
0: Das muss bleiben, weil, wie Sie schon sagen, ländlich weit auseinandergezogen, wir müssen schon was für uns tun, um mal auf andere Gedanken zu kommen. Also, wenn ich noch erwähnen darf, das Countryfest, was ursprünglich
1: Ja, und da
0: 1999
1: sind wir genau, das ist ja auf dem Feld zwischen
0: genau,
1: Wimmerode
0: genau.
1: und Piskop-Bronn.
0: Das erste Countryfest war 1999 und da habe ich gerade ABM damals durfte ich machen und da hat Herr Freund, der damalige Ortsbürgermeister, gesagt, mach mal einen Nachmittag. Und da ich nicht in kleinen Stücken denken kann, habe ich 3 Tage draus gemacht. Und da waren erstmalig 1000 Besucher in Piskop-Bronn.
1: Ja, das ist auf alle Fälle ja auch ein fester Punkt. Ja, das ist schon
0: Ja,
1: beeindruckend, was da
0: ja.
1: losgeht. Ja, aber das ist ja nur eine Facette. Aber die Probleme sind ja trotzdem da.
0: Die
1: Wenn ich, wir haben
0: Probleme
1: ja
0: sind.
1: mal kurz Herrn Prull erwähnt. Und das
0: Ja,
1: fiel mir nämlich ein, weil
0: ja,
1: mir
0: ja.
1: ein Satz ist bei mir hängen geblieben. Das ist ein lustiges Missverständnis. Mir ging es um die Busanbindung von Hornburg. Und er sagte, er hatte viel erreicht bei der VGS.
0: Hatte, ja.
1: Ja, der Bus fährt jetzt zweimal. Sag ich, am
0: Zweimal.
1: Tag? In der
0: Ah, in
1: Woche.
0: der Woche. In der Woche fährt er
1: Ja,
0: zweimal.
1: also nur mal so, was Anspruch und Realität sind. Das ist alles so ein Ding. Jetzt gibt es natürlich auch Mobilitätskonzepte vom Landkreis und das ist erstmal löblich, was sie da versuchen. Das ist ja dieses MSH-Mobil hat jetzt den Namen. Mensch, das ist ja, wie heißt
0: Ja,
1: das jetzt?
0: Rufbus darf man nicht sagen. Ich.
1: Der Rufix, ja,
0: Und so,
1: oder so, ja, heißt er jetzt.
0: ja.
1: Naja, das ist auch, ich kann mich an die Diskussion erinnern, da wo es gewesen ist, ob. Für Ältere sollte es ja zum Beispiel eine Möglichkeit sein, die Mobilität zu verbessern, dass es da keine Zentrale gibt, wo man anrufen kann, sondern das über eine App machen muss. Weil ich habe das verstanden, wo man sagt, wenn wir so eine Zentrale einrichten, sind die ganzen Vorteile weg, weil wir die Kosten, die damit verbunden sind, die würden das auffressen. Und im Gegenzug wiederum, da hat schließlich wieder der Kreis auch mit ihren Mitgliedern beim Frauenarbeitskreis, dass die Volkshochschule wiederum Kurse anbietet
0: Genau.
1: für Senioren, damit sie mit dieser modernen Technik zurechtkommen. Also kann man auch was machen.
0: Natürlich, natürlich, man kann was machen. Gott sei Dank fahren bei uns noch die Schulbusse, ja, früh, natürlich, wenn Ferien sind, nicht. Aus unseren Orten ist, oder aus dem Ort ist bekannt, dass nicht so viele diesen

0: benutzen, weil die Nachbarschaftshilfe noch aktiv ist. Ja, also die eine Dame lässt sich dann vom Nachbar mitnehmen, der Nachbar holt dann für sie was aus dem Geschäft und so. Das funktioniert. Aus meiner Sicht und auch begründet durch meine Projekte muss ich dazu sagen, es haben nicht alle Leute ein Handy. Und gerade ältere Menschen sind sehr vorsichtig. Ich muss meine Kontonummer
1: Ja, zu
0: angeben,
1: Recht, wenn die dir was über sich
0: über Klarna.
1: ja,
0: Ich
1: oder
0: habe dann,
1: Polizeireporten bekomme da zu
0: genau.
1: Betrügereien und sowas.
0: Ja.
1: Das war ja auch vor kurzem hier ein Seniorenpräventionstag der Polizei in
0: Ja.
1: Rastatt gewesen. Also hat schon Gründe, warum
0: Genau,
1: die
0: genau.
1: Vorsicht herrscht.
0: Ja, das Vorsicht, das mache ich übrigens auch bei uns im Ort, hatte ich auch schon die Polizei bezüglich Enkeltrick. Ja, dass die Leute mal geschult werden, sensibilisiert werden, was das Thema betrifft. Also wir machen schon viel für unsere Leute, aber Sie haben vollkommen recht, die Mobilität ist nicht, ja, und der Bus wird auch nicht so bei uns benutzt. Und es war auch nicht der Bedarf da, dass die Kreisvolkshochschule bei uns,
1: Aber woanders ist es und funktioniert. Das soll man
0: ja,
1: nicht kleinreden,
0: woanders,
1: das ist eine
0: das ist
1: Sache,
0: eine
1: dass
0: gute
1: man ein
0: Sache.
1: Problem sieht und noch eine
0: Nein, nein,
1: Lösung
0: nein,
1: sucht. Und
0: nein,
1: das ist
0: nein.
1: doch eigentlich, darauf kommt es doch an am
0: Ja,
1: Ende.
0: ja.
1: Und das ist im Kleinen oder wenn man eine Verbesserung hinkriegt, das ist immer alle Ehren wert. Und es ist ja für Sie nicht das Problem, denke ich mal, auch mal mobil zu sein, auf alle Fälle, ja, als Ortsbürgermeisterin. Wie weit ist es denn nach Mansfeld? Ich meine jetzt nicht geografisch.
0: 7 Kilometer, ja, das funktioniert. Und ja, das ist schon in Ordnung.
1: Weil wenn man ein Problem hat, sich an den Herrn Koch zu wenden und so, das
0: Naja, ich, wie gesagt,
1: kann er da
0: ich.
1: was machen? Das ist auch das Problem, das sind ja auch die höhere Gebietskörperschaft hat ja
0: Ja,
1: die gleichen Probleme,
0: ja, ja.
1: gerade wenn wir wieder vom Geld reden und sowas.
0: Ja, also meine Beziehungen zur Stadtverwaltung und auch zu Herrn Koch sind sehr gut. Also wie gesagt, wir regeln viel auf kurzem Weg. Ich sitze ja dann in der Stadtinfo, da habe ich mein Büro. Oder ich rufe an, wenn irgendwelche Probleme auftauchen. Das funktioniert schon. Und auch die Mitarbeiter der Stadt, also die haben immer ein offenes Ohr. Sie machen alle, versuchen alles möglich zu machen. Es ist eben nicht alles möglich zu machen. Ja, also von daher.
1: Also, es ist ja so ein Bonmot zu sagen, Politik ist die Kunst des Möglichen.
0: Ja,
1: Ja, ist
0: ja.
1: es in dem Fall dann wirklich. Ich denke mal auch, dass ein Austausch mit den anderen Ortsbürgermeistern und
0: Ja,
1: Bürgermeisterinnen dann durchaus auch existiert. Ja.
0: selbstverständlich. Wir haben nicht nur die Ortsbürgermeisterrunde zweimal im Jahr, ja, also die organisiert ist von der Stadt, sondern wir haben auch einen Stammtisch der Ortsbürgermeister, wo wir uns untereinander treffen und austauschen, Probleme ansprechen.
1: Wie lange machen Sie das jetzt schon?
0: Seit letztes Jahr, Februar.
1: Da hat man ja schon ein bisschen Erfahrung gesammelt über diese Zeit. Ist es so gekommen, wie Sie es vorgestellt haben? Oder ist doch die Herausforderung anders?
0: Die Herausforderung ist schon größer, als ich dachte. Es ist auch viel Bürokratie. Und meine erste Handlung waren dann die Windräder. Ja, das
1: Großes Thema.
0: großes
1: Also
0: Thema.
1: Windräder im Wald, ja.
0: Ja, und ja, wir haben es Gott sei Dank gelöst. Aber wie gesagt, die Belange der Menschen sind nicht immer umzusetzen und man muss Mittel und Wege finden. Ja, das Beste draus zu machen. Weil
1: Ja.
0: eben auch, dass die finanziellen Möglichkeiten begrenzt sind.
1: Ja, auf alle Fälle. Das ist ja wie so ein roter Faden, der sich durch
0: Ja,
1: alle
0: ja,
1: Ebenen
0: ja,
1: zieht. Und
0: ja.
1: wenn man da eben was wegnimmt oder nimmt man dem anderen was weg,
0: Genau,
1: ja, das
0: genau.
1: ist alles eine schwierige Situation.
0: Mit dem Ortsbudget, wie gesagt, unterstützen wir auch unsere Vereine, die wir im Ort haben. Da bleibt nicht mehr so viel übrig, was dann
1: Ja, das
0: noch
1: ist auch
0: zu.
1: ein überschaubarer Betrag,
0: Genau.
1: würde ich mal sagen, denn das wird nicht anders sein als in anderen
0: Genau.
1: Ortschaften, was man so hört. Ja, das sind alles Zwänge, unter denen man steht. Da muss man einfach mal trotzdem immer sehen, dass es trotzdem einen guten Willen gibt, Dinge zu regeln und in den Griff zu kriegen.
0: Ja, aber die Menschen sind auch nicht so anspruchsvoll, wie man manchmal denkt. Wie gesagt, wir haben zusammen Silvesterveranstaltungen organisiert. Das ist schon viel wert, dass die Gemeinschaft, was die Gemeinschaft fördert. Wir haben im letzten Jahr ein MDR da gehabt mit Mitmachen statt Meckern. Das war sehr gut. Wir haben in der Kirche gehabt, Himmlischer Helfer wurde jemand ausgezeichnet. Also wir fördern auch das Ehrenamt, das zu belohnen. Ja, das ist ja nicht selbstverständlich, die ehrenamtlichen Tätigkeiten. Es wird ja immer weniger und immer schwieriger, Menschen dafür zu finden.
1: Auch wenn Sie sagen, ich habe das ein oder andere abgegeben, wie jetzt hier ein Vorsitz, aber ich denke mal, als Stellvertreter im Frauenarbeitskreis gibt es immer noch genug zu tun.
0: Ja.
1: Oder die Tätigkeit als Betriebsrätin und was so war. Da bleibt noch so viel übrig. Wie schaffen Sie denn das eigentlich?
0: Das frage ich mich manchmal selber. Ja, ach doch, das ist schon machbar mittlerweile, weil etliches doch weg ist. Ich teile mir meine Zeit ein und ich kann auch nicht ruhig bleiben. Also ich muss irgendwas unternehmen.
1: Und es wird vermutlich für mich genauso schwierig bleiben, in der nächsten Zeit immer als einzelne, in welcher Funktion denn die Frau Simon hier oder da bei einer Veranstaltung auftritt. Und das ist ja sehr vielfältig. Haben wir denn noch eine Aktivität noch nicht erwähnt jetzt hier oder eine wichtige, ich sag mal bewusst eingeschränkt wichtige, die noch Zeit und Raum in ihrem Leben einnimmt? Du sagst ja Hühner.
0: Hühner, ja, meine Tiere. Das ist mein Ruhepol, mein Hund, meine 4 Katzen und meine 19 Hühner und der Hahn. Das ist mein. Ich gehe dann in die Hundeschule nach Klostermannsfeld samstags. Da ist der Hund gefordert und ich auch. Also das tut mir auch gut.
1: Ja, und da sieht man wieder, wie sich die Kreise schließen. Da sehe ich immer diesen Hundeplatz in Klostermannsfeld wieder vor mir. Man fährt oft, ja, leider eigentlich durch, immer durch Bischkerbronn, das ist ein schöner Weg, so Richtung Gurrenzen und dann
0: Ja.
1: Richtung Sangerhausen, das ist ein bisschen die ruhige, die meditative Strecke, will ich mal
0: Über
1: sagen.
0: die Lust,
1: Ja,
0: genau.
1: ja. Auch sonst hier, sprach von Mansfeld und so weiter und so fort, das greift ja dann alles irgendwie ineinander und da taucht von mir, so von meinem inneren Auge, so ein Wort auf: Heimat.
0: Ist Heimat.
1: Ja.
0: Ja. Es ist Heimat, weil sonst wäre ich damals nicht aus Berlin wieder zurückgekommen. Ich hatte die Möglichkeit, dort zu bleiben. Ich hatte auch eine Wohnung gekriegt. Das war ja in den 80er Jahren ziemlich schwierig. Aber ich habe gesagt, mich sollen die Hühner wecken und nicht die Straßenbahn. Das habe ich damals gesagt.
1: Und das klappt jetzt, zumal der Hahn dabei ist, ja.
0: Ja, nee, ich bin der Dorfmensch. Ja. Auf dem Dorf fühle ich mich wohl und man würde mich nie in der Stadt finden. Niemals.
1: Über die Jahrzehnte gibt es da, vor allem jetzt, wir waren ja, der Ausgangspunkt war ja Frauenarbeitskreis, gibt es da Mitstreiterinnen, die schon seit Jahrzehnten an ihrer Seite mit dabei sind? Oder wechselt das immer wieder, je nach Situation, je nach Aufgaben?
0: Ja, Christiane Matuschek zum Beispiel, die Gleichstellungsbeauftragte von Sangerhausen. Also die ist immer an meiner Seite gewesen. Auch die neuen Mitglieder, die dazugekommen ist, aber der alte Kern, ich nenne es mal alt, der alte Kern ist geblieben, wie Hanni Krusche zum Beispiel.
1: Die
0: Das
1: so
0: ist immer
1: gut
0: so,
1: backt, ja.
0: ja, das ist so, auch wenn neue dazukommen, wir sind eine Einheit, das ist richtig, aber der Kern ist immer noch anders.
1: Es muss ja natürlich nicht nur Anstrengung und Arbeit sein, muss auch Freude machen, sonst würde ich nicht
0: Ja,
1: dabei bleiben. Ja, das ist.
0: also wenn wir das Offizielle beendet haben, dann reden wir auch mal so untereinander, was hast du in Erfahrung gebracht oder wie auch immer. Das muss schon sein. Das muss schon sein. Wir decken uns natürlich nicht zu mit irgendwelchen, oder also ständig mit Themen wie Arbeitsmarktpolitik, sondern wir unterhalten uns auch. Und die Netzwerke, die dadurch entstanden sind, die sind Gold wert. Also, ja.
1: Ja, kann ich mir vorstellen, bin ich jetzt auch wirklich beeindruckt. Das geht ja von Polizei bis
0: Alles.
1: Volkshochschule, von
0: Ja.
1: allen Bereichen da, von Verwaltung, sonst was. Also das ist schon wirklich, da ist der Begriff Netzwerk wirklich
0: Genau.
1: angebracht.
0: Und jeder bringt seine Ideen ein. Nur als Beispiel, wenn wir jetzt musikalische Umrahmung suchen, jetzt für den Frauentag, Steffi Spahn bringt auch für nächstes Jahr die Kapelle der Landespolizei, die Soulband diesmal, mit ins Kolpingwerk. Also wie gesagt, da bringt jeder sein Thema ein. Das ist wunderbar. Also wirklich ein toller Arbeitskreis.
1: Ja, liebe Zuschauerinnen und Zuschauer, ich habe Ihnen ja eine schillernde Persönlichkeit versprochen. Ich habe geliefert. Ja, Sie haben es gehört, wie vielfältig doch die Aktivitäten sind und wie sehr man sich doch, wenn man will, einbringen kann auf regionaler und lokaler Ebene. Bleibt ganz zum Schluss noch die Frage, was für Pläne für die nächste Zeit haben Sie denn noch?
0: Gute Frage. Die Zeit wird es bringen. Ich lasse mich überraschen. Also, wie gesagt, erstmal meine beiden Projekte gehen bis 28 und so lange bleibe ich auch in Mansfeld. Wir werden sehen, was die Zukunft bringt. Also ich bin optimistisch. Ja, wie gesagt, wir planen viele Veranstaltungen, sei es in unserem Ort beziehungsweise beim Frauenarbeitskreis. Ich sehe positiv in die Zukunft.
1: Das hört man gern. Und ich bin überzeugt, wir sehen uns bei allen möglichen Gelegenheiten, bei allen möglichen Vorzeichen in der nächsten Zeit, wenn sobald das gesellschaftliche Leben ja auch nur auflackert, ist Frau Simon mit dabei. Vielen Dank fürs Kommen.
0: Gerne.
1: Vielen Dank fürs Dranbleiben, liebe Zuschauerinnen und Zuschauer. Und ich hoffe, Sie schalten auch das nächste Mal wieder ein, wenn es heißt, zu Gast bei Ihrem Punkt im Fernsehen. Vielen Dank.
0: Ich habe zu danken.

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1: Auf dieser ca. 15 Hektar großen Fläche, nahe des Umspannwerkes Kloster Mansfeld und direkt an der Stromautobahn Südostlink, die von 2027 an Windstrom aus Sachsen-Anhalt in den Süden Deutschlands transportieren wird, soll ein Energiewendeprojekt der Superlative entstehen. Ein Batteriespeicherpark mit einer geplanten Leistung von 1 Gigawatt und einer Kapazität von 5,7 Gigawattstunden. Der größte seiner Art in Deutschland und vielleicht auch in Europa. Nach etwa 2 Jahren Vorbereitung wurde nun zum ersten Spatenstich und damit verbundenen Baustart eingeladen. Neben den Vertretern der Investoren, der Firma BWESS mit Hauptsitz in Zürich und der Celus Energy Development GmbH aus Berlin, die das Projekt angebahnt hat, waren zahlreiche Gäste aus Politik, Wirtschaft und Verwaltung geladen und auch gekommen. So zum Beispiel auch Vertreter des Gemeinderates Kloster Mansfeld, der Verwaltungsgemeinschaft Mansfelder Grund-Helprath, zu der der Ort mit seinen 2000 Einwohnern gehört, und von dem im März diesen Jahres neu gegründeten Verein Wir sind Kloster Mansfeld. Die Begrüßung übernahm Bastian Scheele, Direktor bei der BWESS.
2: Und hier draußen, vor uns, vor dem Zelt, wird er entstehen. Der größte Batteriespeicher in Deutschland und einer der größten Batteriespeicher in Europa. Mit einer Netzanschlussleistung von 1 Gigawatt und einer Kapazität von bis zu 5,7 Gigawattstunden wird er, einfach gesprochen, Strom, der überschüssig ist aus erneuerbaren Energien, wird diesen aufnehmen, wird diesen zwischenspeichern und wieder abgeben ans Netz, wenn er dann benötigt wird. Er wird darüber hinaus weitere Systemdienstleistungen erbringen können für das Netz und damit dafür sorgen, dass erneuerbare Energien besser ins Stromsystem integriert werden, dass das Stromsystem, das Netz robuster wird und der Strom für uns alle als Verbraucher bezahlbar bleibt. Und das ist für uns als Firma natürlich ein ganz besonderer Tag heute. Und es ist aber ein ebenso besonderer Tag für die Gemeinde und auch für den Landkreis und auch das Land Sachsen-Anhalt und nicht zuletzt auch für das Gelingen der Energiewende in Deutschland.
1: Herr Scheele übergab das Mikrofon direkt an den CEO, also den Vorsitzenden von BWESS, der Firma, die schon in der ganzen Welt investierte und nun auch in Deutschland baut. Vielleicht deshalb hatte der gebürtige Norweger seine kleine Rede in Deutsch notiert.
3: Dies ist das erste Mal, dass wir eine Grundsteinlegung feiern. Warum ist das so? Natürlich liegt es zum Teil an der Größe dieses Projekts. Es ist das größte Projekt in unserem Portfolio und sehr wahrscheinlich eines der größten Batterieprojekte in Deutschland und sogar in Europa. Vor allem aber sehen wir dieses Projekt als den Beginn eines langfristigen und ernsthaften Engagements von BWESS in Deutschland. Ich freue mich, sagen zu können, dass wir in den nächsten Jahren mehr als 1 Milliarde Euro in Batteriespeicher in Deutschland investieren wollen. Wir beginnen hier, heute, in Kloster Mansfeld.
1: Ehrengast der Veranstaltung war Sachsen-Anhalts Energieminister Professor Dr. Armin Willingmann. Auch er verlieh seiner Freude über das Projekt der Superlative Ausdruck. Und er nutzte die Gelegenheit, dem norwegischen CEO und seinem Land zum

0: gewonnenen 16. Finale bei der gerade laufenden Fußball-WM zu gratulieren, während Deutschland bereits ausgeschieden ist. Nun müssen die Norweger gewinnen, sagte er und erntete dafür viel Zustimmung. Nach Vertretern des Bundesverbandes Energiespeichersysteme und der 50 Hertz Transmission GmbH, die das systemrelevante Umspannwerk Kloster Mansfeld, das als wichtiges Stromdrehkreuz gilt, betreibt, ergriffen schließlich unter anderem noch Bürgermeister Frank Ochsner und Landrat André Schröder das Wort.
1: Während hier früher Rohstoffe aus der Erde gewonnen wurden, entsteht nun ein Speicher für Energie der Zukunft. Die Energiewende ist eine der großen Herausforderungen unserer Zeit. Sie gelingt nur, wenn erneuerbare Energien nicht nur erzeugt, sondern auch zuverlässig gespeichert und verfügbar gemacht werden können. Denn wann sie gebraucht werden. Genau dazu leistet dieser Batteriespeicher einen wichtigen Beitrag. Er steht für Versorgungssicherheit, Netzstabilität und moderne Infrastruktur. Und er zeigt, dass auch eine ländliche Gemeinde wie Kloster Mansfeld eine bedeutende Rolle in Deutschland bei der Gestaltung der Zukunft spielen kann. Für unsere Gemeinde ist dieses Projekt deshalb mehr als ein technisches Bauwerk. Es verbindet die Vergangenheit und die Zukunft. Es schlägt die Brücke vom Bergbau zur modernen Energiewirtschaft, vom Kupfererz unter Tage zur gespeicherten Energie für kommende Generationen. Und ja, meine Damen und Herren, die Gemeinde Kloster Mansfeld wird auch künftig eine nicht unerhebliche Summe an Gewerbesteuereinnahmen erhalten. Wir sind sehr zuversichtlich, dass wir damit ein Stück weit vorankommen werden, was die Entwicklung unserer Gemeinde betrifft. Umso wichtiger ist dieser Punkt auch für unsere kommunale Zukunft. Und ja, meine Damen und Herren, die Investoren haben Wort gehalten. Über freiwillige Akzeptanzmaßnahmen haben unsere Vereine, unsere Kita, unsere Schule, die Feuerwehr sowie ein Spielplatz bereits vor dem ersten Spatenstich finanzielle Unterstützung von insgesamt 50.000 Euro erhalten.
2: Wir haben weitere Anfragen, so viel darf ich ja verraten. Wir haben weitere ansiedlungswillige Unternehmen. Wir arbeiten gerade die Unterlagen ab, die aktualisiert eingekommen sind. Das ist gut so. Wir wollen auch als Landkreis aufholen. Und weil wir hier sehr oft über die WM gesprochen haben, der Landkreis ist etwa doppelt so groß wie Berlin. 273.000 Fußballfelder nebeneinander gelegt. Ja? 128.000 Einwohner nur. Da weiß man, wir haben die Ressource Raum, wir haben Platz und wir wollen mit diesem Platz auch gut umgehen. Im Einklang nachhaltig mit der Natur, aber auch für Investitionen. Und wenn wir um Investoren werben, dann beschreiben wir immer die Lagegunst mittendrin in Deutschland, sehr zentral gelegen, intakte kommunale Infrastrukturen, reiche Geschichte, reiche Tradition, Internetanschluss, Autobahnen, all das, was man so typischerweise bewirbt. Was wir sehr oft nicht sagen, was wir aber heute einfach mal herausstellen müssen, wir haben einen dauerhaften Einspeiseüberschuss an Energie. Etwa die Hälfte der Energie, die wir hier produzieren, wird nur selbst verbraucht. Die andere Hälfte wird abgeleitet, irgendwohin. Und natürlich hier das Umspannwerk verteilt Energie. Das ist ein Matching Point. Hier sind Dinge, mit denen wir als Landkreis auch dauerhaft werben. Dieser Einspeiseüberschuss, nicht nur die Lagegunst, dass wir auch eine wichtige Rolle bei der Verteilung und Speicherung von Energie spielen können, ist ein strukturbestimmtes Merkmal dieser Tage, aufgewertet auch durch die heutige Investition.
0: Last but not least, in der langen Liste derer, die an diesem besonderen Tag etwas zu sagen hatten, war Kilian Leikam, Geschäftsführer der BWESS.
3: BWESS hat erstmals 2024 in dieses Projekt investiert und seit Anfang dieses Jahres sind wir vollständiger Eigentümer. Von Beginn an haben wir Kloster Mansfeld als langfristiges Engagement betrachtet, nicht als kurzfristige Transaktion. Wir freuen uns besonders, dass unser Partner Selos uns weiterhin bei dem Projekt auch mit lokalen Standortthemen unterstützen wird und sind natürlich dankbar für die Leistung, das Projekt bis hierhin gebracht zu haben. BWESS ist ein erfahrener, langfristiger Eigentümer und Betreiber von Großbatteriespeichern. Wir behalten während der gesamten Betriebsdauer unserer Anlagen die direkte Aufsicht und verfolgen einen aktiven Ansatz über den gesamten Lebenszyklus hinweg.

0: Diese langfristige Perspektive trägt unsere Entscheidung zu Technologie, Sicherheit, Standortmanagement und zur Zusammenarbeit mit Partnern wie 50 Hertz und natürlich den Nachbarn hier vor Ort.
1: Und während die Firma Kutter aus Helpra bereits mit dem Bau der Zuwegung begonnen hat, geht es mit dem nun vollzogenen symbolischen Spatenstich richtig los. Werden mehr als 1000 solche Container, übrigens auch in Grün, aufgestellt und vernetzt, um dann 2028 in Betrieb zu gehen. Die Laufzeit für solch einen Batterie-Großspeicher beträgt dabei mehrere Jahrzehnte. 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

0: 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Am 26. Juli um 17 Uhr beginnt ein Orgelkonzert mit Kirchenmusikdirektor Thomas Ennenbach in der Marktkirche St. Andreas in der Lutherstadt Eisleben. Thema Giganten des Barocks, Bach und Händel sowie Verehrer. Der Eintritt kostet 10 € im Vorverkauf. Schüler bis 18 Jahre brauchen nichts bezahlen. Zum Tag des offenen Denkmals lädt der Schmidtschacht Helbra am 13. September von 9:30 bis 16:30 ein.
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